0: Denkmals traf man sich am Sonntag unter dem Motto »Wir sind Wehr« zum Feiern am Preziner Wehr. Das 150 Jahre alte Bauwerk erfüllt auch heute noch seinen Zweck, die Städte Schönebeck und Magdeburg vor dem Hochwasser zu schützen. Aus diesem Grund setzt sich der Weltkulturerbe Salzlandkreis e.V. seither tüchtig dafür ein, dass die Anlage Teil des UNESCO-Weltkulturerbes wird. Laut aktuellem Stand soll das Wehr bis 2031 aufgenommen werden. Ebenso stehen das Ringheiligtum Pömmelte und die Herrnhuter Brüdergemeinde Gnadow auf dem Plan für die Aufnahme ins Weltkulturerbe. Doch neben dieser Verkündung gab es an diesem Tag noch einen weiteren Erfolg zu feiern. Das Aufstellen eines neuen Weltrekordes. Das Ziel war, die größte altmärkische Hochzeitssuppe zu kochen. Dieser Herausforderung stellte sich am Sonntag Kelles Klädener Suppenmanufaktur.
1: Also ich bin jetzt im 17. Jahr. Ich habe im Februar 2009 gegründet und ich bin ein Indikationsbetrieb und ich arbeite mit Menschen mit Handicap, ne? Und wir produzieren richtig handgemachte Produkte ohne Konservierungsstoffe und eigentlich ganz einfach Omas Rezepte. Und die haben wir in eine Dose gebracht.
0: Das gesetzte Ziel, 300 Liter Suppe ausschenken. Zur Überprüfung war die AID-Rekordrichterin Laura Kuchenbecker vor Ort, die das Ergebnis schon deutlich früher als erwartet preisgeben konnte.
2: Bestätigt das Rekordinstitut für Deutschland mit 339,3 Litern den neuen Weltrekord für die größte altmärkische Hochzeitssuppe. Herzlichen Glückwunsch!
1: Aber die Herausforderung war erstmal die weite Entfernung, diese Strecke mit 80 Kilometern, denn nachts die Suppenhühner kochen, weil wir brauchen ja eine schöne Brühe und alles auf den Punkt zu kochen und die Mengen auf diese kleinen Kessel runterzurechnen, dass wir diese Menge zusammenkriegen und ein gut funktionierendes Team, was ich natürlich habe.
0: Besagtes Team war am Sonntag früh schon um 2 Uhr auf den Beinen, um die Suppe vorzubereiten. Dementsprechend groß war auch die Freude über das Erreichen dieser besonderen Auszeichnung.
1: Ich muss sagen, ich bin richtig happy. Weil wurde ich heute Morgen hergefahren und dachte, oh Gott, es regnet, da kommen keine Leute. Jetzt sehe ich, es sind so viele Leute, strahlend, freundlich, die gratulieren ihnen, die drücken einen die Daumen und das motiviert halt, weiterzumachen. Richtig schön.
3: Solidarität lässt sich nicht abwählen, aber noch viel mehr.
4: Lange Gesichter, Fehlanzeige. Eine Woche ist es bereits her, dass die Bürgerinnen und Bürger Sachsen-Anhalts ihre Kreuze auf den Stimmblättern für die wohl polarisierendste Landtagswahl des Jahrhunderts setzten. Eine Wahl, die bei den Sachsen-AnhalterInnen schon in den letzten Wochen und Monaten für Unruhe und Ängste vor dem befürchteten Ergebnis sorgte. Und für viele wurde das Worst-Case-Szenario am Sonntag zur Realität, denn trotz taktischem Wählen und rekordhafter Wahlbeteiligung gelang es der AfD, ein ebenso rekordhaftes Ergebnis zu erzielen. Jubel bei der Partei und deren Anhängern, auf der anderen Seite Ungewissheit und bedrückte Stimmung bei großen Teilen der Bevölkerung, darunter die Mitglieder der LGBTQ+-Community, die nun um ihre Rechte und Existenz fürchten. Von diesen Gefühlen war am Samstag beim CSD in Halle jedoch nichts zu spüren. Es sei wichtiger denn je, Vielfalt, Toleranz und Zusammenhalt in den Vordergrund zu rücken, weshalb die diesjährigen Pride Weeks in der Saalestadt unter folgendem Motto stehen: Solidarität lässt sich nicht abwählen. Wie in Magdeburg wurde der Aktionszeitraum mit dem Hissen der Regenbogenflaggen auf dem Marktplatz eingeweiht, im Beisein des Oberbürgermeisters, der am Samstag als Schirmherr des CSD Halle 2026 das diesjährige Straßenfest samt Demo eröffnete.
5: Liebe Lenserinnen, liebe Hallenser, liebe Gäste aus ganz Sachsen-Anhalt, aus ganz Deutschland, willkommen in der Landeshauptstadt der Toleranz und der Weltoffenheit, nämlich Halle an der Saale.
4: Nach den einleitenden Worten auf dem Marktplatz setzte sich der bunte Umzug in Bewegung, begleitet von zahlreichen Landtagsabgeordneten und Stadträten sowie der Bundestagsabgeordneten Janina Böttger. Jetzt sei es umso wichtiger, dass queere Menschen sich auf die entsprechende Unterstützung seitens der Politik verlassen können, was damit einhergeht, dass die Wünsche der Community ernst genommen und tatsächlich umgesetzt werden. Zum diesjährigen Forderungskatalog des CSD Halle gehörte unter anderem die Bitte um das konkrete Benennen und Verfolgen von Hassverbrechen, die rechtliche Gleichstellung von Familien, die nicht dem nuklearen Modell entsprechen, sowie ein verstärkter Schutz von queeren Kindern und Jugendlichen. All das und noch mehr wurde im Rahmen der Kundgebungen am Steintor zusammengefasst, wo der Protestmarsch auf dem Weg durch die Stadt den ersten Halt einlegte.
6: Vielfalt lässt sich nicht abwählen. Queere Identitäten, queere Familien und verdammter queerer Sex. Ja, wir alle lassen uns nicht abwählen.
4: Klare Aussagen, die an diesem Samstag mehr Menschen mobilisierten als je zuvor. Über 7000 TeilnehmerInnen konnte der CSD Halle 2026 vermelden, mehr als doppelt so viele wie in den Vorjahren. Störungen oder Gegenproteste gab es keine, nur eine bunte Menge an gut gelaunten Menschen, die umhüllt von Glitzer, Seifenblasen und natürlich Regenbogenfarben für ein friedliches Miteinander protestierten, sangen und tanzten. Auch die Kunst- und Kulturlandschaft in Sachsen-Anhalt ist bunt und vielfältig und wäre ebenso von einer Machtergreifung der AfD betroffen. Weshalb zu den zahlreichen Stationen entlang der Route durch die Stadt auch wieder das Opernhaus gehörte, wo mehrere Kundgebungen und sogar eine kleine Kostprobe an Operngesang für Beifall und Gejubel sorgten.

Neben dem eigentlichen CSD kann noch bis zum 20. September eine bunte Auswahl an Events und Veranstaltungen im Rahmen der Hallischen Pride Weeks besucht werden, darunter diverse Vorträge, Workshops und Filmvorstellungen sowie eine gemeinsame Tour durch die Saale statt, an der Interessierte am kommenden Sonntag teilnehmen können, wo die queere Geschichte und Entwicklungen in Halle unter die Lupe genommen werden. Denn nur wenn wir aus unserer Geschichte lernen und nicht zulassen, dass sie sich wiederholt, dann können wir auch in Zukunft ein so unbeschwertes Feiern für alle Bürgerinnen und Bürger im Land garantieren.

Es ist wieder soweit. Am 30. August versammeln sich Top-TriathletInnen aus dem ganzen Land im Harz. Denn hier findet die 10. Hülle von Kuh statt. Dabei handelt es sich um einen Mitteldistanz-Triathlon, bei dem erst 2 Kilometer in Lüttfurt geschwommen, dann 83 Kilometer nach Thalerath gefahren und am Ende 21 Kilometer nach Quedlinburg gelaufen wird. Die Strecke durch Quedlinburg hat es dabei in sich. Nach ca. 18 Kilometern kommt man zum Münzenberg und den muss man erst einmal hoch. Motivation gibt es von den vielen Streckenposten, die entlang der Strecke helfen. Und der Münzenberg ist noch nicht der letzte Höhepunkt.

Auf dem Markt warten die begeisterten Zuschauenden. Auf der Bühne gibt es die großen Siegerehrungen für die sportlichen Höchstleistungen, die hier im Einzelstart oder als Staffel erreicht wurden. Die gesamten Zeiten findet man übrigens, genau wie Bilder des Events, im Netz auf der Website der Hölle von Kuh.

0: Und 800.000 Bürgerinnen und Bürger in Sachsen-Anhalt engagieren sich ehrenamtlich, etwa ein Drittel der Bevölkerung ab 14 Jahren. Der Großteil dieses Engagements spielt sich in der Nachbarschaft und in Kultur- oder Sportvereinen ab, sowie bei der Freiwilligen Feuerwehr. Letztere sollte am Samstag im Vordergrund stehen, weshalb unter dem Motto voller Einsatz zum inzwischen 9. Tag der Feuerwehr geladen wurde, um die Mitglieder der Feuerwehren für ihr unermüdliches Engagement zu würdigen und weiter für das Ehrenamt zu werben. In diesem Jahr durfte erstmalig die Stadt Schönebeck als Austragungsort für den Aktionstag dienen, der gemeinsam von Oberbürgermeister Bert Knoblauch und Innenministerin Tamara Zieschang im Kurpark der Elbestadt eröffnet wurde. Die Verantwortung, die Feuerwehrleute für unsere Sicherheit tragen, sowie die Vielzahl an Hilfeleistungen, die sie täglich erbringen, seien von unschätzbarem Wert für die Gemeinschaft, so Zieschang, weshalb es wichtig sei, diesem Engagement die entsprechende Anerkennung und Wertschätzung zu schenken. Langjährige Mitglieder der Feuerwehr wurden daher am Samstag für ihren Einsatz geehrt, unter anderem mit dem Goldenen Steckkreuz für den ehemaligen Einsatzleiter und Kreisbrandmeister Horst Mehr. Die höchste Auszeichnung an diesem Tag, die Zieschang hier erst zum zweiten Mal persönlich überreichte. Nach dem offiziellen Teil des Feuerwehrfestes durften die großen und kleinen Besucher die verschiedenen Stationen der Einsatzkräfte erkunden. Dabei wollte man vor allem den Hochwasserschutz in den Vordergrund rücken. Denn die Hochwasserereignisse der letzten Jahre machten deutlich, wie wichtig dieser Arbeitsbereich der Feuerwehr ist. Der optimale Schutz ist jedoch nur mit genügend Personal und der entsprechenden Finanzierung möglich. Weshalb der Anlass des Feuerwehrfests unter anderem dafür genutzt wurde, um den Wunsch nach mehr Investitionen seitens der Stadt zu äußern. Weiterhin standen am Samstag sämtliche Einsatzfahrzeuge und deren Technik für Besichtigungen zur Verfügung. Es konnte eine Hundestaffel bei einer Rettungsübung beobachtet werden und wer selbst mit Hand anlegen wollte, der durfte sich auch einmal als Feuerlöscher versuchen. Und vielleicht entdeckte der ein oder andere Sprössling somit eine Leidenschaft für die Einsatzarbeit. Schließlich kann die Zukunft der Feuerwehr nur mit genügend Nachwuchs garantiert werden.
1: Wenn dieses Zeichen an einem Gebäude zu finden ist, dann steht es auf der Landesdenkmalliste und genießt den entsprechenden gesetzlichen Schutz. Das ist die St. Katharinenkirche in Gutenswegen. Wenn man sie sich von allen Seiten her anschaut, findet man so manches interessante Detail, aber die blaue Sanduhr fehlt. Das ist aber nicht schlimm, denn in Sachsen-Anhalt gilt das deklamatorische Prinzip. Das bedeutet, ein Gebäude ist ein Denkmal, wenn an seiner Erhaltung ein öffentliches Interesse aus geschichtlichen, künstlerischen, wissenschaftlichen, städtebaulichen oder volkskundlichen Gründen besteht. Und das haben die Gutenswäger seit Jahrzehnten bewiesen. Die romanischen Grundmauern stammen aus dem 12. Jahrhundert. Der Turm ist dafür der weithin sichtbare Beweis. Alles andere ist im Laufe der Zeit immer wieder um- und ausgebaut worden. 1972, nachdem der Orkan Quimburga das Dach der Halle abgedeckt hatte, wurde der Kirchenbau dem Verfall überlassen. Erst in den 90er Jahren wurde mit großem Engagement aus Gutenswegen heraus Dachstuhl und Dach instand gesetzt und die Kirche sollte wieder Mittelpunkt des Dorfes werden. Dabei hat der eigens gegründete Förderverein zwei Aufgaben. Zum einen gilt es, die bauliche Substanz weiter zu erhalten und zum anderen muss Leben in die Kirche.
2: Na, ich möchte die Gemeinschaft im Dorf, ja, ich weiterentwickeln ist vielleicht zu groß gesagt, aber pflegen, ja, die Gemeinschaft verbinden. Wir haben hier in unserem Ort 14 Vereine. Jeder hat ein Ziel, aber das gemeinsame Ziel sollte sein, wir haben hier einen Ort, wir haben die Grundlagen, ja, wir haben die baulichen Grundlagen, wir haben die Substanz, wir können diese Kirche nutzen und das wollen wir, das soll das für uns soll das als Förderverein und auch von der Kirche unterstützt, soll das der Mittelpunkt unseres Dorfes werden.
1: Das war die Kirche

0: als Ort des Glaubens schon immer. Aber in Zeiten, in denen der Glaube bei vielen fehlt, muss die Kirche sich öffnen, um so die Traditionen des christlichen Abendlandes auch ohne religiöse Bindung in der Gesellschaft wachzuhalten.
1: Die Kirche muss sich sogar öffnen. Das zeigen ja die Zahlen der Mitglieder und so weiter. Und damit wir auch weiterhin die Gotteshäuser nutzen können, müssen wir auch einen Teil davon, sage ich mal, abgeben an die Gemeinden. Und die Gemeinde ist der Mittelpunkt in einem Dorf oder einer Stadt, wie auch immer. Und das gehört dazu. Die Kirche, ich sage mal, das ist die Kirche im Dorf. Und wie wir sie nutzen, das müssen wir gemeinsam tun.
0: Gemeinsamkeit ist das Stichwort, denn als Ortsbürgermeister setzt sich Andreas Leonhard aktiv dafür ein, dass sich die vielfältigen Aktivitäten, wir hörten schon von 14 Vereinen, miteinander abstimmen und so zu einer effektiven gesellschaftlichen Kraft werden.
2: Natürlich, die Bürger müssen wissen, dass wir jedes Zentrum brauchen. Es ist der Karnevalsverein, es ist aber auch die Kirche. Und so muss man eben als Bürger, als Ortsbürgermeister vor allen Dingen schauen, dass man möglichst viele Vereine unter einen Hut bekommt. Und wir sehen das heute hier, dass eben viele Vereine auch zum Tag des offenen Denkmals in unserer Kirche sind. Und so, glaube ich, haben wir es geschafft, die Gutenzweger so ein bisschen mehr Gemeinsamkeit zusammen zu zimmern.
0: Schaut man sich um, dann ist noch viel zu tun und im bewussten Umgang mit historischer Bausubstanz hat man sich in Gutenzwegen kompetente Beratung gesichert.
3: Ist völlig in Ordnung, was hier passiert. Ja. Es läuft ja auch unter den Augen der, ich sag mal, der unteren Denkmalschutzbehörde. Insofern muss man keine Bedenken haben, dass hier etwas daneben läuft.
1: Es ist aber doch ein kleiner Kampf dahinter. Aber das ist ganz normal. Die Fördermittelgeber, die wir haben, bis jetzt haben oder hatten, auch in allen drei Gemeinden, waren immer meistens eigentlich ziemlich großzügig.
0: Und werden es auch bleiben, wenn es weiter funktioniert, diesen Kulturort in Gutenzwegen zu bereichern. Dabei ist die Präsentation von Kreativität aus der Region genauso wichtig wie zeitgemäße Musik am Tag des offenen Denkmals. Hier in Gutenzwegen geht es nicht nur um den Erhalt der Kirche als Gotteshaus, sondern gemeinsam schaffen sie sich hier einen Ort der Kultur. Und sicher bittet die evangelische Kirche hier auch um Gottes Segen für das Gelingen des Ganzen.
4: Stellen wir uns mal vor, wir sitzen in der Johanneskirche, es ist Jugendweihe und Tobias Hengstmann hält die Festansprache.
5: Vor insgesamt 10.000 Leuten, also 600 pro Vorstellung, und diese Rede habe ich selber geschrieben und habe immer diesen Drang, natürlich als Satiriker, als komischer Mensch, da immer noch einen draufzusetzen und noch eine Geschichte zu erzählen, aber auch nur 8 Minuten Zeit. Und diese Rede halte ich hier in meinem neuen Stück. Allerdings unterbreche ich die mit den Sachen, die ich in der Johanneskirche nicht sagen kann.
4: Das verspricht lustig zu werden, denn wer kennt das nicht, wenn einem bei einem offiziellen Anlass lauter freche Bemerkungen durch den Kopf gehen, die so gar nicht angemessen sind. Tobi or Not Tobi ist der Titel dieses Soloprogramms, das vollständig aus der Feder des jüngeren Hengstmann-Bruders stammt, wobei sich Sebastian, der ältere der beiden, auf die Regie beschränken musste, aber das ist ja genau das Richtige für den ewigen Besserwisser.
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4: Die Premiere ist übrigens bereits am kommenden Donnerstag.
5: Die ist nochmal am 18. oder am 19. Und dann nochmal im September, Oktober, November, solange die Verwandten reichen. Karten gibt es www.hengstmanns.de oder an allen einstelligen Vorverkaufsstellen.
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1: Über einen Monat ist es her, dass der Elefantennachwuchs im Magdeburger Zoo das Licht der Welt erblickte, und seit ein paar Tagen ist nur noch der Name des Kälbchens bekannt. Nach einem Abstimmverfahren mit über 16.000 Beteiligten wurde die kleine Elefantendame schließlich auf den Namen Edda getauft. Eine konkrete Taufzeremonie in dem Sinne gab es aber nicht. Stattdessen wurde der Name in der Volksstimme verkündet, die übrigens schon vor der Geburt die Patenschaft für das Jungtier übernahmen. Nicht nur die Magdeburger strömen seitdem täglich in den heimischen Zoo, um zu beobachten, wie das Elefantenkalb an der Seite von Mama Sweeney durch das Gehege stolziert, sondern für Besucher aus ganz Sachsen-Anhalt ist das süße Rüsseltier zum Tourismus-Highlight geworden. Denn nach dem Umzug der hallischen Elefantenherde in den Berliner Tierpark ist der Magdeburger Zoo landesweit der einzige, der noch Elefanten hält. Eine bessere Werbung könnte es für die Landeshauptstadt kaum geben, weshalb der Zoo am Mittwoch einen symbolischen Scheck aus dem Otto-Stadt-Verfügungsfonds überreicht bekam. Dabei handelt es sich um einen Werbekostenzuschuss, der jährlich von der Stadt ausgeschrieben wird, für diejenigen, die eine Reichweite erzeigen möchten, um das Thema Otto-Stadt Magdeburg stärker nach draußen zu tragen.
2: Wer also Interesse hat, da geht auch die Werbung jetzt an alle raus, die irgendetwas für und in Magdeburg machen, kann man sich darauf bewerben. Das findet man auch auf unserer Seite unter magdeburg.de. Aber hier in diesem Fall im Zoo hatten wir jetzt natürlich eine ganz besondere Nummer. Edda ist geboren und Edda hat natürlich auf eine ganz natürliche Art und Weise durch den Niedlichkeitsfaktor und auch durch das Besondere der erste Elefant, der im Magdeburger Zoo geboren wurde, zu sein, natürlich nochmal ein ganz anderes Potenzial, eine Reichweite zu erzeugen. Deswegen ist auch mit 10.000 Euro durchaus die Summe etwas höher. Aber wir hoffen natürlich auch, dass wir damit Magdeburg viel stärker in die Breite tragen.
1: Die erste Elefantengeburt im Magdeburger Zoo verlief glücklicherweise ohne Komplikationen. Und Kälbchen Edda scheint sich bisher prächtig zu entwickeln, mit einer Gewichtszunahme von rund 800 bis 900 Gramm pro Tag. Auch die tägliche Tierarztvisite verläuft ohne Probleme. Bis zur ersten Impfung wird es aber noch etwas dauern. So lange bekommt das Jungtier noch alles Wichtige fürs Immunsystem durch die Milch von Elefantenmama Sweeney, mit der das Kleine bisher noch getrennt vom Rest der Herde gehalten wird, allerdings nicht mehr lange.
3: Der nächste Meilenstein für Sie wäre praktisch, wenn Sie jetzt peu à peu anfängt, die anderen beiden Elefanten kennenzulernen. Wir machen das jetzt über einen Kontaktgitter, dass die vorsichtig die Möglichkeit haben, sich die kleine Edda schon mal anzurüsseln. Und irgendwann wird dann mal kein Gitter mehr dazwischen sein.
1: Nach Elefant, Tiger und Co. besteht auch schon wieder Vorfreude auf weiteren Nachwuchs, diesmal bei den Giraffen. Anders als bei den Elefanten handelt es sich hierbei nicht um die erste Geburt für den Magdeburger Zoo. Eine gewisse Nervosität ist jedoch trotzdem vorhanden.
3: Wir hatten in der letzten Giraffengeburt eine Totgeburt. Das heißt, das Kalb wurde geboren, war aber tot, sodass wir da ganz froh waren, dass wir in der Situation die Mutter retten könnten. Normalerweise gibt halt auch der lebende Fötus auch entsprechend Signale ab, bewegt sich, sodass die Geburt deutlich einfacher ist. Das hat in dem Fall halt nicht funktioniert, weil sie ein totes Kalb ausgetragen hat. Wir hoffen jetzt für die nächste Geburt das Beste, müssen dabei mal sagen, wir können das immer nur begleiten. Jede Geburt ist ein Naturvorgang. Wir tun unser Bestes und hoffen dann auf ein lebendiges Kalb.
1: Die Daumen sind also gedrückt, dass in etwas mehr als einem Monat, wenn es dann endlich soweit ist, sowohl Giraffenmama als auch das Jungtier wohlauf sind und den Zoobesuchern erneut Freude bereiten.
4: Im Objektiv der Staatsmacht ist der Titel einer Wanderausstellung, die seit Dienstag Station in Halle macht. Die Ausstellung wurde von der Bundesstiftung Aufarbeitung gestaltet und war erstmalig im Juli 2024 im Potsdamer Museum Forum für Kunst und Geschichte zu sehen. Seitdem tourt sie vor allem durch den Osten Deutschlands, aber auch eine Station in Köln war bisher dabei. Nun also Halle, wobei man die Schautafeln vor der Ulrichskirche aufbaute. Dabei widmet sich die Ausstellung 8 verschiedenen Themenkreisen, wie der fotografischen Überwachung der Fans durch die Volkspolizei, den Fanclubs im Fokus der Staatsanwaltschaft,

0: macht in Ost und West oder auch der Gewalt, den Hooligans und den Rechtsradikalismus im Umfeld von Fußballspielen. Aber auch die Überwachung von einzelnen Fußballspielern gehörte dazu. Besonders die von der Stasi als Sportverräter bezeichneten Republikflüchtlinge standen im Interesse des Ministeriums für Stadtsicherheit. Wurden doch beispielsweise Fußballspieler wie Jürgen Pahl oder Norbert Nachtwey auch nach ihrer Flucht noch im Westen vom MFS observiert. Eine besondere Rolle spielt in der Ausstellung auch Stasi-Chef Mielke, der selbst ein großer Fußballfan war und sich mit der gesamten Macht des Ministeriums für Staatssicherheit für seinen Fußballclub, den BFC Dynamo, einsetzte.
1: Stasi-Chef Erich Mielke feiert besonders gern mit den Spielern des BFC Dynamo, die auch dank seiner Unterstützung in den 80er Jahren den DDR-Fußball beherrschen und 10-mal hintereinander Meister werden. Erfolge werden belohnt. Auf Republikfluchten seiner Sportler reagiert Mielke dagegen wütend. Die Flüchtlinge wie Falco Götz und Dirk Schlegel sind für ihn Verräter. Die Stasi platziert auch im Westen zahlreiche inoffizielle Mitarbeiter in ihrem Umfeld und lässt sie zum Teil jahrelang überwachen. Es spricht vieles dafür, dass die Stasi 1983 den Unfalltod des ehemaligen Dynamo-Spielers Lutz Eigendorf, hier links im Bild, herbeigeführt hat.
0: Die Ausstellung zeigt, neben einordnenden Texten, auch zahlreiche fotografische Zeugnisse aus den Archiven der Stadtsicherheit und der Volkspolizei, aber auch aus anderen Quellen wie zeitgenössischen Pressefotos oder Privataufnahmen. Kurze Videos und Audiokommentare kann man über QR-Codes auf dem Handy abspielen lassen. Es gibt darüber hinaus auch eine Internetseite, auf der man über die gesamte Ausstellung und noch weitergehende Informationen zum Thema bekommen kann. In Halle ist das Stadtmuseum für diese Ausstellung verantwortlich, weshalb es für die Dauer des Gastspiels auch einige thematisch passende Veranstaltungen geben wird. So ist beispielsweise für den Tag der Deutschen Einheit ein entsprechender Talk auf dem Marktplatz geplant. Und in Halle kann man die Ausstellung noch bis zum 30. Oktober besichtigen.

Magdeburg wurde der breite Weg am vergangenen Samstag zur Festmeile. Zwischen Julius-Bremer-Straße und Stadtbibliothek feierten Händler, Gastronomen und Kulturschaffende trotz der umfangreichen Bauarbeiten in der Magdeburger Innenstadt das Brunnenfest. Von 10 bis 18 Uhr wurde den Besuchern ein abwechslungsreiches Programm geboten. Musik, Modenschauen und kulinarische Angebote lockten zahlreiche Menschen auf den breiten Weg. Viele Geschäfte und Gastronomiebetriebe beteiligten sich mit eigenen Aktionen und Rabatten. Für Familien war auch einiges dabei. Hüpfburgen, Kreativangebote und weitere Mitmachaktionen sorgten dafür, dass auch die jüngsten Besucher auf ihre Kosten kamen. Auch musikalisch wurde den Besuchern einiges geboten. Auf der Hauptbühne traten unter anderem Salon Pernod und die Stubenhocker auf. Dazu kamen Modenschauen sowie Tanz- und Sportvorführungen. Straßenmusik gab es außerdem am Kabarett nach Hengstmanns. Namensgeber des Festes sind die zahlreichen Brunnen, die den nördlichen breiten Weg prägen. Bereits in den vergangenen Jahren hatte es dort gemeinsame Aktionen und Straßenfeste gegeben. Die Rahmenbedingungen waren damals allerdings andere. Straßenbahnen fuhren regelmäßig durch den breiten Weg, sodass Geschäfte und Gastronomien unmittelbar an den öffentlichen Nahverkehr gebunden waren. In diesem Jahr prägten dagegen die Bauarbeiten rund um den alten Markt das Bild. Für einen ungewöhnlichen Anblick sorgte dabei eine besondere Aktion der MVB. Auf den derzeit nicht von Straßenbahnen genutzten Gleisen konnten Besucher mit einer historischen Handhebeldresine durch die Innenstadt fahren. Auch die Verkehrsführung war durch die Baustelle verändert. Die Organisatoren wollen mit dem Fest deshalb vor allem ein Zeichen setzen. Trotz der Einschränkungen ist der nördliche breite Weg erreichbar und soll weiterhin ein Ort zum Einkaufen, Essen und Verweilen bleiben. Mitten durch die Magdeburger Innenstadt auf Straßenbahngleisen, aber ganz ohne Straßenbahn. Beim Brunnenfest auf dem nördlichen breiten Weg konnten Besucher am vergangenen Wochenende eine ungewöhnliche Fahrt unternehmen. Zwischen Julius-Bremer-Straße und Stadtbibliothek rollte anstelle von Straßenbahn eine historische Handhebeldresine über die Gleise. Die Aktion war Teil des Brunnenfestes und wurde von der MVB ermöglicht, weil auf diesem Abschnitt des breiten Weges wegen der Bauarbeiten derzeit keine Straßenbahn unterwegs waren, konnten die Besucher die Gleise kurzerhand selbst nutzen und dabei kräftig mit anpacken. Das historische Fahrzeug trägt den Namen Kleinmahner und stammt ungefähr aus

0: dem Jahr 1920. Mitgebracht wurde die Draisine von den Eisenbahnfreunden der Dampflokgemeinschaft aus Salzgitter.
1: Das ist eine historische Draisine, wie gesagt, und die ist von der Eisenbahn und wir bewahren die halt bei uns im Eisenbahnverein. Da sind damals die Bahnarbeiter mitgefahren worden auf die Baustelle und dann konnte man die mit 4 Mann an der Baustelle rausheben und das konnte der reguläre Zugverkehr weiter dran vorbeifahren.
0: 3 Vereinsmitglieder waren zum Brunnenfest nach Magdeburg gekommen und ermöglichten den Besuchern, die historische Technik selbst auszuprobieren. Das Prinzip einer Draisine ist dabei vergleichsweise einfach. Bei der Handhebeldraisine wird die Bewegung über einen Hebel auf die Räder übertragen. Je kräftiger der Fahrer den Hebel bewegt, desto schneller setzt sich das Fahrzeug in Bewegung. Und genau das machte die Fahrt auch rund 100 Jahre nach dem Bau des Fahrzeuges zu einem besonderen Erlebnis. Statt Motorleistung war Muskelkraft gefragt. Die Dampflokgemeinschaft hat sich mit der Bewahrung und Vermittlung historischer Eisenbahntechnik verschrieben. Zum Angebot des Vereins gehören unter anderem sogenannte Draisinen-Shuttlefahrten. Dabei bleibt die historische Technik nicht nur hinter Glas oder auf einem Abstellgleis. Besucher können selbst einsteigen und die Fahrzeuge in Bewegung erleben. Und auch für Magdeburg könnte es ein Wiedersehen mit Kleinmana geben.
1: Wir stehen also in ständigem Kontakt mit der MVB. Wenn die Interesse haben und irgendwo eine Möglichkeit haben, dass wir mit der Draisine fahren, dann melden die sich bei uns.
0: Fest steht, die Fahrt mit einer historischen Handhebeldraisine mitten durch die Innenstadt von Magdeburg war für viele Besucher ein außergewöhnliches Erlebnis und eine ganz besondere Nutzung der derzeit stillgelegten Straßenbahngleise.

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Selbstströmender Regen sollte am Mittwoch kein Hindernis sein für die Besuchermenge, die sich am Alten Markt für den diesjährigen Seniorentag eingefunden hatte. Nach einer kurzen Verspätung aufgrund der Wetterlage wurde beschlossen, den Auftakt nicht weiter zu verzögern. Und somit trotzten die Magdeburger Seniorinnen und Senioren den Wassermassen vor der Bühne, wo der Aktionstag unter der Schirmherrschaft der Oberbürgermeisterin offiziell eröffnet wurde. In Kooperation mit der Stadtverwaltung erarbeitete der Seniorenbeirat ein vielfältiges Informations- und Unterhaltungsangebot für die älteren EinwohnerInnen der Landeshauptstadt, darunter ein buntes Bühnenprogramm, beginnend mit einer Gesangseinlage des Männerchors Gelbbauchunken.

Führungen sowie einen Line-Dance-Workshop und eine Modenschau und eine Kabaretteinlage der Hengstmann-Brüder rundete das Programm ab. Der heiteren Stimmung entsprechend hielt das anfängliche Schlechtwetter auch nicht viel länger an, sodass sich die Besucherinnen und Besucher ungestört am kulinarischen Angebot und den zahlreichen Informationsständen auf dem Marktplatz erfreuen konnten. Diverse Vereine und Verbände, darunter eine Vielzahl an Pflegediensten und Wohnservices, informierten über ihr breites Spektrum an Dienstleistungen und Freizeitaktivitäten und an mehr als nur einem Glücksrad konnten kleine Gewinne erspielt werden. Der Eintritt war auch in diesem Jahr wieder frei und der Weg zum Seniorentag mit den öffentlichen Verkehrsmitteln des Marego-Verbundes war für alle ab 65 Jahren ebenfalls kostenlos, um eine zahlreiche Teilnahme zu garantieren.

0: Am Mittwoch hat auf dem Marktplatz in Halle der jährliche Aktionstag zur Selbsthilfe stattgefunden. Von 11 bis 16 Uhr informierten dort rund 40 Organisationen über ihre Angebote und standen Interessierten für erste Gespräche und Beratungen zur Verfügung.
1: Die Veranstaltung gibt es schon wesentlich länger, als es mich in der Selbsthilfe gibt, und die hat quasi lange Tradition. Die findet immer einmal im Jahr statt und bisweilen hatten wir sie bis auf eins, zweimal immer im Markt stattfinden lassen, sozusagen als großen Selbsthilfetag. War sonst meistens im Sommer. Ja, und zwar so im Mai-Juni-Bereich. Aktuell ist es aber so, heute ist auch der internationale Tag der Selbsthilfe und deshalb haben wir den quasi mal genau an den Tag gelegt.
0: Unter dem Motto gesucht, gefunden, wir verbindet, wir stärkt, wir hilft, zeigt sich die Selbsthilfe in Halle dabei so vielfältig wie ihre Themen. An zahlreichen Ständen ging es unter anderem um chronische Erkrankungen, körperliche sowie geistige Beeinträchtigungen, psychische Gesundheit und soziale Fragen. Besucher konnten sich direkt mit Betroffenen und Vertretern der verschiedenen Organisationen austauschen, Informationen mitnehmen und sich über konkrete Hilfsangebote informieren. Eine erste Beratung war dabei auch teilweise möglich. Denn Selbsthilfe bedeutet mehr als nur Unterstützung bei einer Erkrankung oder einem persönlichen Problem. Der Austausch mit Menschen, die ähnliche Erfahrungen gemacht haben, kann dabei helfen, den eigenen Alltag besser zu bewältigen, neue Kontakte zu knüpfen und mitunter auch die persönliche Weiterentwicklung zu fördern. Viele Selbsthilfegruppen bieten deshalb regelmäßige Treffen an, bei denen Interessierte zu den angegebenen Zeiten auch ohne Anmeldung vorbeikommen können. Der Aktionstag auf dem Marktplatz ist dabei nur eine von mehreren Möglichkeiten, sich über Selbsthilfe zu informieren. In Sachsen-Anhalt gibt es neben den Selbsthilfe-Kontaktstellen für Halle und den Saalekreis noch 13 weitere Kontaktstellen in den verschiedenen Regionen. Auch dort finden regelmäßig eigene Informationsveranstaltungen statt. Damit gibt es praktisch zu jeder Jahreszeit die Möglichkeit, eine solche Veranstaltung zu besuchen.
1: Generell ist die Selbsthilfe, glaube ich, noch nicht so bekannt, gerade unter den jungen Leuten, wie es sein sollte. Deswegen ist gerade das Projekt Junge Selbsthilfe auch entstanden. Und ich hoffe, es wird noch bekannter. Ich denke, das sollte es auf jeden Fall auch werden. Speziell auch über die ganzen digitalen Medien. Das ist ein wichtiger Punkt, den ich denke. Und Selbsthilfe steckt so im Wort schon drin. Selbst, ja, jeder ist für sich selbst verantwortlich und sollte daher auch den Weg finden in die Selbsthilfe, um sich selbst zu helfen, wenn es denn notwendig ist. Ja? Und wenn ich selber keine Hilfe brauche, kenne ich vielleicht genug Leute, die welche brauchen und kann daher auch in die Selbsthilfe empfehlen oder durch die Selbsthilfe mich weiterentwickeln.
0: Wer unabhängig von Veranstaltungen nach einer passenden Selbsthilfegruppe oder Unterstützung sucht, kann sich außerdem jederzeit online über das Portal der Selbsthilfekontaktstelle informieren und Kontakt aufnehmen.
2: Wenn aus der offenen Tür der Magdeburger Galerie Himmelreich Musik erklingt, dann wird wieder einmal eine neue Ausstellung eröffnet. Am Akkordeon Virtuos Martin Müller, in der ersten Reihe unter den zahlreichen Gästen Frank Borisch. Jahrgang 1941, denn das ist seine Ausstellung. Sie trägt den Namen Nature Morte, das kommt aus dem Französischen und bedeutet wörtlich übersetzt totgehaltene oder tote Natur. Das klingt schlimmer als es ist, denn in deutscher Sprache ist die Rede vom Stillleben. Frank Borisch beweist mit seinen Bildern, dass das Sujet des Stilllebens keinesfalls so veraltet und unaktuell ist, wie es womöglich scheinen mag. Denn mit seiner sensiblen Art, mit Farbe, Licht und Raum zu einem harmonischen Ganzen zu vereinen, beweist der Künstler zum einen seine malerischen Fähigkeiten und zum anderen lenkt er den Blick des Betrachters auf Dinge, die uns zuweilen flüchtig oder unwichtig erscheinen.

0: Wir sind im gleichen Metier unterwegs und ich weiß, wie schwierig es ist, Licht, Farbe, Luft in ein Bild zu verpacken. Dazu kommt ja immer noch, dass man eine Aussage treffen möchte. Und bei Frank Borisch ist es so, ich kenne seine Malerei seit Jahrzehnten, dass er sich ganz genau dieser Dinge, die der Malerei wesenseigen sind, in großer Kennerschaft bedient. Also die Farben auswiegt, die Formen schön ins Format einbringt. Also all die Dinge, die den Maler ausmachen, die hat er und die schätze ich an ihm.
1: Leere Muscheln, darin lebten einmal Tiere. Und an den Strand gespülte Holzstücke, auch das waren einmal Pflanzen. So ist das Vergehen des Lebens auch Thema für seine Bilder. Und ein Feuerlöscher in einem fast leeren Zimmer und ein kaputtes Verkehrsschild, Durchfahrt verboten, ein Narr, der darin keine politische Botschaft erkennt. Auf der anderen Seite Blumensträuße in einer leicht und duftigen Art, fast kann man den Duft der Blumen riechen.
0: Und das finde ich auch, das war auch der Grund, weshalb wir diese Ausstellung hier in der Galerie etwas leichter gehängt haben. Das heißt, nicht so dicht beieinander, sondern wir haben den Bildern Raum gelassen, eben genau um diesen Eindruck zu verstärken. Und wir hatten die Freude, dass Frank Borisch ganz glücklich war und selber überrascht war, wie seine Arbeiten mit Luft und Licht darum herum zur Wirkung kommen.
1: Frank Borisch gehört zu den renommiertesten Malern in unserem Kulturraum. Viele Jahre hat er als Bühnenbildner Inszenierungen an Magdeburger Theatern geprägt. Jetzt kann man seine Bilder bis zum 16. Oktober in der Galerie Himmelreich bewundern.
2: Nicht weit von der Neuansiedlung des Daimler Truck Global Parts Center in Halberstadt wurde eine neue archäologische Entdeckung gemacht. Mit der weiteren Erschließung des Gewerbegebiets am sogenannten Frevelgraben konnte man während einer Untersuchung Hinweise auf eine mittelalterliche Wüstung erkennen. Eine Wüstung ist ein Ort, an dem früher Menschen gelebt haben, der aber später aufgegeben und verlassen wurde.
3: Wir sind mit ehrenamtlich Beauftragten, mit Metallsonde ausgestattet, in dem Fall gegangen, haben keine Metallobjekte gefunden, haben aber festgestellt, dass im Oberboden sich ein bisschen was abzeichnet. Und genau das hat auch eine geomagnetische Untersuchung gegeben, die die Leitfähigkeit untersucht. Damit kann man Archäologie erkennen, muss es nicht, manche Befunde kann man nicht erkennen, aber man hat hier die Aufteilung in Parzellen erkennen können. Zu anderen haben wir die Wasserversorgung erkennen können, einen aus Steinen aufgebauten Brunnen und dann im Hintergrund von mir sieht man die vielen Flatterbänder. Dort überall sind wir dabei, die sogenannten Grubenhäuser auszugraben. Sie liegen in Reihe entlang eines Weges, der bis nach Halberstadt geführt hat. Und die Grubenhäuser, das sind Gebäude, wo man im Keller gewohnt hat. Es fehlt uns mindestens 1 bis 2 Meter nach oben. Das heißt, im Sommer war es angenehm kühl und im Winter muss man nicht so sehr frieren.
2: Der Brunnen, der für die Wasserversorgung diente, sieht jetzt nicht besonders tief aus. Es wird vermutet, dass er noch 30 bis 60 Zentimeter in den Boden hineinragen könnte. Die Ortschaft Kühlingen wurde hier in der ottonischen Zeit im 10. bis 11. Jahrhundert gegründet, wurde allerdings nach kurzer Zeit wieder aufgegeben, da es bis jetzt keine Nachweise für das 12. und 13. Jahrhundert gefunden wurden. Das Gebiet wurde in den letzten Jahrhunderten auch für Landwirtschaft genutzt, deshalb könnten einzelne Funde, die zu späteren Zeiten eingeordnet werden können, auch noch entdeckt werden. Ob dieser Pferdekopf dazugehört, ist bis jetzt noch ein Mysterium.
3: Ortschaften, die im 10. Jahrhundert gegründet wurden und vielleicht im 11. Jahrhundert schon wieder aufgegeben wurde, kann man sich an einer Hand abzählen. Das ist was ganz Besonderes. Auch diese Parzellenaufteilung. Wir werden hier einen einmaligen Einblick bekommen. Sie haben ja bei unserem Rundgang schon gesehen, wir haben zahlreiche Proben mitgenommen. Das heißt, mit bloßem Auge können wir es nicht sehen, dass wir die naturwissenschaftlichen Untersuchungen erbringen, um zu zeigen, wie hat damals die Landschaft hier ausgesehen, hier vor den Toren von Halberstadt. Und Halberstadt ist ja keine unbedeutsame Stadt. Und da kann man das Umfeld in einmaliger Weise rekonstruieren. Und das alles untersuchen.

0: Der Bahnhof in Drei-Anhone. Von hier aus geht es mit der Harzer Schmalspurbahn weiter Richtung Brocken. Die Strecke soll jetzt saniert werden. Und das in schwierigen Zeiten für die Harzer Schmalspurbahn. Wie ist das möglich? Bund und Land wollen der HSB rund 10,9 Millionen Euro für die umfassende Grunderneuerung der Strecke Wernigerode bis zum Brocken zur Verfügung stellen. Glücklich ist nicht nur die Geschäftsführerin der HSB Katrin Müller, sondern auch der Landrat Thomas Walzerowski. Für sie ein klares Bekenntnis von Bund und Land zur Harzer Schmalspurbahn und ihrem Wert für das Mittelgebirge.
1: Ja, Sie sehen heute einen glücklichen Landrat, weil wir heute einen vorzeitigen Maßnahmenbeginn für die Sanierung der Brockenstrecke bekommen haben von der Ministerin Frau Dr. Hüskens aus Sachsen-Anhalt. Aber damit gleich auch verbunden die Zusage des Bundes, dass der Bund ebenfalls mit bis zu 50% in die Sanierung der Brockenstrecke und damit aber auch ins gesamte Netz der HSB mit einsteigt. Sie wissen, dass wir ca. 460 Millionen Euro aufwenden müssen, um die Strecken zu erhalten in den nächsten Jahren. Das ist verdammt viel Geld und der Harz und aber auch Sachsen-Anhalt wäre ohne Bundesbeteiligung stark und vielleicht auch überfordert gewesen. Aber der Bund heute gibt sein grundsätzliches Okay, ebenfalls mitzuhelfen.
0: Die Ausgaben auf dem ersten Bauabschnitt werden zunächst auf rund 18,9 Millionen Euro geschätzt. Davon können 16,7 Millionen Euro gefördert werden. Das Land unterstützt die HSB dabei mit 8,35 Millionen und das Land in Höhe von 2,5 Millionen Euro. Der verbleibende Eigenanteil beläuft sich damit auf ca. 5,9 Millionen Euro. Der parlamentarische Staatssekretär beim Bundesminister für Verkehr, Christian Hirte, betont, dass die schrittweise Erneuerung der Gleisabschnitte von wichtiger Bedeutung für die Verkehrsanbindung ist.
2: Also in der Tat, in der Gesamtsumme sind das gewaltige Beträge. Und ich glaube, deswegen ist es auch wichtig, dass man sieht, wie wichtig der touristische Punkt ist, aber auf der anderen Seite, wie auch die echte Verkehrsbedeutung für die normalen Anwohner hier ist. Und deswegen ist es richtig, dass man Schritt für Schritt in Einzelabschnitten jetzt diesen Weg beschreitet. In einer Gesamtmaßnahme auf einmal ginge das gar nicht.
0: Noch dazu befindet sich das Unternehmen derzeitig in einer Transformationsphase. Dazu gehören viele verschiedene Aspekte, wie der Umstieg auf elektronische Züge oder eine Anbindung nach Braunlage, um über die Landesgrenzen hinaus das Netz zu erweitern. Braunlage war bereits früher an das Schienennetz angebunden. Über die meterspurige Südharzeisenbahn bestand bis in die 1960er Jahre eine Verbindung in den Südharz. Seit der Einstellung des Bahnverkehrs verfügt die Stadt über keinen Schienenanschluss mehr. Mit der geplanten Streckenverlängerung ab Elend könnte Braunlage nach Jahrzehnten wieder direkt per Bahn erreichbar werden. Die Bauzeit einschließlich Planung wird auf etwa 8 bis 10 Jahre geschätzt. Für die Nostalgie- und Dampflokomotivenfans gibt es Grund zum Aufatmen, denn die Harzer Schmalspurbahn mit Dampfbetrieb soll es auch in Zukunft weiterhin geben.
3: Ja, natürlich befinden wir uns jetzt in einer Phase der Transformation und wir sind momentan noch in der Bewertung, welche Antriebstechnologie für uns langfristig gesehen auch die wirtschaftlichste Variante ist. Und darin betrachten wir sowohl Infrastruktursanierung als auch Fahrzeugbeschaffung. Und das muss alles logischerweise einhergehen. Und natürlich wird es ohne Veränderungen auch nicht funktionieren, dass wir uns hier zukunftsfähig aufstellen.
0: Das Fördermittelprogramm ist dabei darauf ausgerichtet, bis 2030 abgeschlossen zu sein. Die Arbeiten am Bauabschnitt sollen daher schon im Frühjahr 2027 beginnen. Die Ministerin für Infrastruktur und Digitales, Lydia Hüskens, will mit der vorzeitigen Genehmigung für Planungssicherheit sorgen. Für den Landrat Thomas Balzerowski ist mit der Hilfe des Bundes eines ganz klar.
1: Durch den Anteil des Bundes ist es uns überhaupt möglich und damit ist es endlich gelungen, dieses wichtige Harzer Kulturgut zu retten.

0: Kreuzung umgelegt?
1: Ja, ich habe einige umgelegt. Hunderte.
2: Was machst du hier?
1: Ich hätte eine etwas herzlichere Begrüßung erwartet.
2: Du bist doch gestern erst losgezogen, Janot. Du bist desertiert.
1: Das war ein großes Wort.
2: Antworte.
1: Ja, so kann man es sagen. Ja.
0: Was ist ein Deserteur?
1: Gar nichts, mein Schatz. Das ist eine Art der Kriegsführung. Da gibt es eine Baronin, die jüdische Familien versteckt. Du wirst sehen, am Ende des Krieges sind sie es wieder, die am besten davon kommen.
3: Sie wollen, dass ich Ihnen Ausweise fälsche mit einer jüdischen Identität?
1: Korrekt, ja.
3: Das ist zwar ein eher ungewöhnliches Anliegen, aber nun denn.
1: Wir üben das jetzt.
4: Josef Schewalowitsch, sind Sie Jude?
0: Aber nein.
1: Aber doch, klar bist du Jude.
2: Hör auf damit.
1: Was?
2: Er ist erst seit 2 Minuten Jude und schon wird er verfolgt.
1: Und wer weiß vielleicht, da schließen sich dadurch sogar neue Möglichkeiten auf den Kopf.
4: Ja, natürlich, habe ich vergessen.
3: Sie sind etwas speziell für einen.
1: Ja, das ist wohl, weil ich erst seit kurzem weiß.
3: Pech gehabt.
1: Ja, kannst du laut sagen. Vergib mir, Vater, denn ich habe gesündigt. Durch mein Verschulden habe ich Schande über meine Familie gebracht.
5: Wer genau sind Sie?
6: Halt, halt, halt! Papiere! Halt! Halt! Stehen bleiben! Stehen bleiben!
1: Glaubst du an Gott? Etwas weniger, seit ich Jude bin. Vater, sind Sie noch da?
7: An vieles erinnere ich mich nicht gern. Ich habe meine Münze zum Einjährigen gekriegt.
5: Sie wäre unglaublich stolz auf dich.
7: Ich tue niemandem mehr weh.
8: Was wollen Sie?
7: Ja, ich habe Ihren komischen Sittich.
8: Sagen Sie Daryl, dass ich den Vogel nicht will. Ich will den Bentley.
9: Du kriegst den Bentley.
7: Sag mir einfach, was ich mit dem Vogel machen soll.
9: Behalt ihn!
10: Ein Privatjet mit einer hochempfindlichen medizinischen Lieferung sollte echt easy werden, Hank.
11: Du hast schon einen Passagier auf dem Rücksitz.
7: Okay, was steht auf dem Plan?
12: Es geht um ein sehr krankes, kleines Mädchen. Du lieferst ihr eine neue Leber. Wenn sie die heute nicht bekommt, dann wird sie sterben.
7: Ich hätte eine Frage. Wie viel ist so ein Ding auf dem Schwarzmarkt wert?
12: Hey, Hank, siehst du auch, was ich sehe?
7: Beantworten Sie sie.
12: Ist quasi unbezahlbar.
7: Das Paket sichern. Und auch den Vogel, wenn's geht.
12: Was?
7: Los, los, los!
12: Ich will raus aus dem Auto.
7: Wir können jetzt gerade nicht
12: aussteigen, Ben, okay?
7: Du wolltest sowieso aussteigen.
13: Wird sie jetzt sterben?
10: Ich weiß, was für eine Angst du hast.
7: Aber nichts wird uns davon abhalten, zu dir zu kommen.
12: Heute sind wir beide Helden.
9: Diese Gewalt und die Kleine stirbt doch am Ende.
1: Nimmst du mich jetzt ernst, Hank Malone?
7: Das ist mein Taxi! Ich gehöre zu den Guten, das werden Sie später noch erkennen.
1: Vermutlich viel später wird noch etwas dauern.
7: Nehmen Sie die Sauerstoffflasche!
13: Was? Wozu?
7: Lassen Sie sie hinten raus!
1: Das ist der beste Tag meines Lebens.
14: Ich glaube, es gibt keinen Sport, der so elitär und explosiv ist wie der Rudersport. Warum sollte ich da überhaupt noch mitmachen?
15: Um den feinen Herren in Kiel oder anderswo mal richtig ans Bein zu pissen. Die verkörpern alles, was sie hassen. Karl Adam vom frisch gegründeten Ratzeburger Ruderclub.
16: Hey, hört auf, verdammt nochmal!
17: Wir haben ihre Väter im Krieg verloren, die sind traurig. Die Trauer, die schlägt in Wut um. Die kann ich beim Leistungssport benutzen.
18: Wie kommt ausgerechnet ein Boxer zum Rudersport?
19: Indem er aus der Gosse kommt.
17: Wo man herkommt, ist belanglos. Wichtig ist, wo man hin will.
19: Wo wollen Sie denn hin?
17: Zur Olympischen Spielen in Rom.
14: Der Kerl saß noch keinen einzigen Tag in einem Motorboot.
17: Ja und? Unser Ziel, jeden Sektor in der gleichen Geschwindigkeit zu rudern.
14: Kein Endsport.
17: Nein, das ist reine Physik.
2: Ratzeburg gewinnt die deutsche Meisterschaft.
14: Was zum Teufel liegt Ratzeburg?
17: Ratzeburg liegt ungefähr anderthalb Längen vor Kiel.
5: Willst du wirklich, dass dieser Proletenhaufen Deutschland bei der EM vertritt?
8: Polen hat gezeigt, dass wir nicht konkurrenzfähig sind.
3: Sag mal, wisst ihr eigentlich, was da gerade los war?
4: Da war nur Hass.
12: Aber da können wir nichts für, oder?
4: Doch, natürlich, weil wir Deutsche sind.
9: Es ist illegal hier, aus dem Westen. Mit Glück, dass er nicht erschossen wurde.
11: Du kannst nicht mehr einfach so rüberkommen. Das ist zu gefährlich. Die werden dich früher oder später erwischen.
20: Denken Sie doch mal an den Fußball, das Wunder von Bern. Da wurden da auch die Besten aus allen Vereinen herausgewählt. Mit Rudern aus ganz Deutschland. Der Deutschlandachter.
21: Weißt du, dass deine Kinder und ich an deinem Traum hart mitarbeiten?
22: Auf nach Rom!
20: Denkst du nicht, weiß ich das?
21: Ja, dann sieh zu.
20: Was?
21: Dass du gewinnst.

0: Was für eine Überraschung.
1: Und wie? Was machst du hier?
0: Ich bin geschäftlich hier. Und du?
1: Ich bin aus Svilengrad. Gerade bin ich hier bei Ausgrabung, an der Grenze.
0: Wunderschön.
1: Oder?
0: Mir wurde mein Auto gestohlen. Kann ich dich um einen Gefallen bitten?
1: Ja.
0: Hier die Hälfte. Ich habe nicht das ganze Geld dabei.
1: Treibstoff, Schmuggel.
0: Nur Kleinigkeiten, nichts Ernstes.
2: Wenn es um Geld geht, ist der Bulgare zu allem bereit.
3: Wo das Gesetz endet, beginnt Svilengrad. Das weiß man doch.
4: Mir ist zu Ohren gekommen, dass ihr beide vorhabt, ein kleines Geschäft mit Treibstoff zu machen. Von dir hätte ich das nicht erwartet.
1: Hast du Said gesehen?
4: Er ist verschwunden.
2: Bist du dir ganz sicher, dass du in diese trüben Gewässer eintauchen willst?
5: Ihr von der Mafia bringt Leute um und werdet nicht mal angeklagt.
4: Alles hat seinen Preis, Mädchen.

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0: Zum Tag des offenen Denkmals traf man sich am Sonntag unter dem Motto »Wir sind Wehr« zum Feiern am Prizziner Wehr. Das 150 Jahre alte Bauwerk erfüllt auch heute noch seinen Zweck, die Städte Schönebeck und Magdeburg vor dem Hochwasser zu schützen. Aus diesem Grund setzt sich der Weltkulturerbe Salzlandkreis e.V. seither tüchtig dafür ein, dass die Anlage Teil des UNESCO-Weltkulturerbes wird. Laut aktuellem Stand soll das Wehr bis 2031 aufgenommen werden. Ebenso stehen das Ringheiligtum Pömmelte und die Herrnhuter Brüdergemeinde Gnadow auf dem Plan für die Aufnahme ins Weltkulturerbe. Doch neben dieser Verkündung gab es an diesem Tag noch einen weiteren Erfolg zu feiern. Das Aufstellen eines neuen Weltrekordes. Das Ziel war, die größte altmärkische Hochzeitssuppe zu kochen. Dieser Herausforderung stellte sich am Sonntag Kelles Klädener Suppenmanufaktur.
1: Also ich bin jetzt im 17. Jahr. Ich habe im Februar 2009 gegründet und ich bin ein Integrationsbetrieb und ich arbeite mit Menschen mit Handicap. Ne? Und wir produzieren richtig handgemachte Produkte ohne Konservierungsstoffe und eigentlich ganz einfach Omas Rezepte. Und die haben wir in eine Dose gebracht.
0: Das gesetzte Ziel, 300 Liter Suppe ausschenken. Zur Überprüfung war die AID-Rekordrichterin Laura Kuchenbecker vor Ort, die das Ergebnis schon deutlich früher als erwartet preisgeben konnte.
2: Bestätigt das Rekordinstitut für Deutschland mit 339,3 Litern den neuen Weltrekord für die größte altmärkische Hochzeitssuppe. Herzlichen Glückwunsch!
1: Aber die Herausforderung war erstmal die weite Entfernung, diese Strecke mit 80 Kilometern, denn nachts die Suppenhühner kochen, weil wir brauchen ja eine schöne Brühe und alles auf den Punkt zu kochen und die Mengen auf diese kleinen Kessel runterzurechnen, dass wir diese Menge zusammenkriegen und ein gut funktionierendes Team, was ich natürlich habe.
0: Besagtes Team war am Sonntag früh schon um 2 Uhr auf den Beinen, um die Suppe vorzubereiten. Dementsprechend groß war auch die Freude über das Erreichen dieser besonderen Auszeichnung.
1: Ich muss sagen, ich bin richtig happy. Weil wurde ich heute Morgen hergefahren und dachte, oh Gott, es regnet, da kommen keine Leute. Jetzt sehe ich, es sind so viele Leute, strahlend, freundlich, die gratulieren ihnen, die drücken einen die Daumen und das motiviert halt, weiterzumachen. Richtig schön.
3: Solidarität lässt sich nicht abwählen, aber noch viel mehr.
4: Lange Gesichter, Fehlanzeige. Eine Woche ist es bereits her, dass die Bürgerinnen und Bürger Sachsen-Anhalts ihre Kreuze auf den Stimmblättern für die wohl polarisierendste Landtagswahl des Jahrhunderts setzten. Eine Wahl, die bei den Sachsen-AnhalterInnen schon in den letzten Wochen und Monaten für Unruhe und Ängste vor dem befürchteten Ergebnis sorgte. Und für viele wurde das Worst-Case-Szenario am Sonntag zur Realität, denn trotz taktischem Wählen und rekordhafter Wahlbeteiligung gelang es der AfD, ein ebenso rekordhaftes Ergebnis zu erzielen. Jubel bei der Partei und deren Anhängern, auf der anderen Seite Ungewissheit und bedrückte Stimmung bei großen Teilen der Bevölkerung, darunter die Mitglieder der LGBTQ+-Community, die nun um ihre Rechte und Existenz fürchten. Von diesen Gefühlen war am Samstag beim CSD in Halle jedoch nichts zu spüren. Es sei wichtiger denn je, Vielfalt, Toleranz und Zusammenhalt in den Vordergrund zu rücken, weshalb die diesjährigen Pride Weeks in der Saalestadt unter folgendem Motto stehen: Solidarität lässt sich nicht abwählen. Wie in Magdeburg wurde der Aktionszeitraum mit dem Hissen der Regenbogenflaggen auf dem Marktplatz eingeweiht, im Beisein des Oberbürgermeisters, der am Samstag als Schirmherr des CSD Halle 2026 das diesjährige Straßenfest samt Demo eröffnete.
5: Liebe Hallenserinnen, liebe Hallenser, liebe Gäste aus ganz Sachsen-Anhalt, aus ganz Deutschland, willkommen in der Landeshauptstadt der Toleranz und der Weltoffenheit, nämlich Halle an der Saale.
4: Nach den einleitenden Worten auf dem Marktplatz setzte sich der bunte Umzug in Bewegung, begleitet von zahlreichen Landtagsabgeordneten und Stadträten sowie der Bundestagsabgeordneten Janina Böttger. Jetzt sei es umso wichtiger, dass queere Menschen sich auf die entsprechende Unterstützung seitens der Politik verlassen können, was damit einhergeht, dass die Wünsche der Community ernst genommen und tatsächlich umgesetzt werden. Zum diesjährigen Forderungskatalog des CSD Halle gehörte unter anderem die Bitte um das konkrete Benennen und Verfolgen von Hassverbrechen, die rechtliche Gleichstellung von Familien, die nicht dem nuklearen Modell entsprechen, sowie ein verstärkter Schutz von queeren Kindern und Jugendlichen. All das und noch mehr wurde im Rahmen der Kundgebungen am

0: Sein Tor zusammengefasst, wo der Protestmarsch auf dem Weg durch die Stadt den ersten Halt einlegte.
1: Vielfalt lässt sich nicht abwählen. Queere Identitäten, queere Familien und verdammter queerer Sex. Ja, wir alle lassen uns nicht abwählen.
0: Klare Aussagen, die an diesem Samstag mehr Menschen mobilisierten als je zuvor. Über 7000 TeilnehmerInnen konnte der CSD Halle 2026 vermelden, mehr als doppelt so viele wie in den Vorjahren. Störungen oder Gegenproteste gab es keine, nur eine bunte Menge an gut gelaunten Menschen, die umhüllt von Glitzer, Seifenblasen und natürlich Regenbogenfarben für ein friedliches Miteinander protestierten, sangen und tanzten. Auch die Kunst- und Kulturlandschaft in Sachsen-Anhalt ist bunt und vielfältig und wäre ebenso von einer Machtergreifung der AfD betroffen. Weshalb zu den zahlreichen Stationen entlang der Route durch die Stadt auch wieder das Opernhaus gehörte, wo mehrere Kundgebungen und sogar eine kleine Kostprobe an Operngesang für Beifall und Gejubel sorgten.

Neben dem eigentlichen CSD kann noch bis zum 20. September eine bunte Auswahl an Events und Veranstaltungen im Rahmen der Halleschen Pride Weeks besucht werden, darunter diverse Vorträge, Workshops und Filmvorstellungen sowie eine gemeinsame Tour durch die Saalestadt, an der Interessierte am kommenden Sonntag teilnehmen können, wo die queere Geschichte und Entwicklungen in Halle unter die Lupe genommen werden. Denn nur wenn wir aus unserer Geschichte lernen und nicht zulassen, dass sie sich wiederholt, dann können wir auch in Zukunft ein so unbeschwertes Feiern für alle Bürgerinnen und Bürger im Land garantieren.

Es ist wieder soweit. Am 30. August versammeln sich Top-TriathletInnen aus dem ganzen Land im Harz. Denn hier findet die 10. Hölle von Kuh statt. Dabei handelt es sich um einen Mitteldistanz-Triathlon, bei dem erst 2 Kilometer in Lidfurt geschwommen, dann 83 Kilometer nach Thalerath gefahren und am Ende 21 Kilometer nach Quedlinburg gelaufen wird. Die Strecke durch Quedlinburg hat es dabei in sich. Nach ca. 18 Kilometern kommt man zum Münzenberg und den muss man erst einmal hoch. Motivation gibt es von den vielen Streckenposten, die entlang der Strecke helfen. Und der Münzenberg ist noch nicht der letzte Höhepunkt.

Auf dem Markt warten die begeisterten Zuschauenden. Auf der Bühne gibt es die großen Siegerehrungen für die sportlichen Höchstleistungen, die hier im Einzelstart oder als Staffel erreicht wurden. Die gesamten Zeiten findet man übrigens, genau wie Bilder des Events, im Netz auf der Website der Hölle von Kuh.

0: Rund 800.000 Bürgerinnen und Bürger in Sachsen-Anhalt engagieren sich ehrenamtlich, etwa ein Drittel der Bevölkerung ab 14 Jahren. Der Großteil dieses Engagements spielt sich in der Nachbarschaft und in Kultur- oder Sportvereinen ab, sowie bei der Freiwilligen Feuerwehr. Letztere sollte am Samstag im Vordergrund stehen, weshalb unter dem Motto "Voller Einsatz" zum inzwischen 9. Tag der Feuerwehr geladen wurde, um die Mitglieder der Feuerwehren für ihr unermüdliches Engagement zu würdigen und weiter für das Ehrenamt zu werben. In diesem Jahr durfte erstmalig die Stadt Schönebeck als Austragungsort für den Aktionstag dienen, der gemeinsam von Oberbürgermeister Bert Knoblauch und Innenministerin Tamara Zieschang im Kurpark der Elbestadt eröffnet wurde. Die Verantwortung, die Feuerwehrleute für unsere Sicherheit tragen, sowie die Vielzahl an Hilfeleistungen, die sie täglich erbringen, seien von unschätzbarem Wert für die Gemeinschaft, so Zieschang, weshalb es wichtig sei, diesem Engagement die entsprechende Anerkennung und Wertschätzung zu schenken. Langjährige Mitglieder der Feuerwehr wurden daher am Samstag für ihren Einsatz geehrt, unter anderem mit dem Goldenen Steckkreuz für den ehemaligen Einsatzleiter und Kreisbrandmeister Horst Mehr. Die höchste Auszeichnung an diesem Tag, die Zieschang hier erst zum zweiten Mal persönlich überreichte. Nach dem offiziellen Teil des Feuerwehrfestes durften die großen und kleinen Besucher die verschiedenen Stationen der Einsatzkräfte erkunden. Dabei wollte man vor allem den Hochwasserschutz in den Vordergrund rücken. Denn die Hochwasserereignisse der letzten Jahre machten deutlich, wie wichtig dieser Arbeitsbereich der Feuerwehr ist. Der optimale Schutz ist jedoch nur mit genügend Personal und der entsprechenden Finanzierung möglich. Weshalb der Anlass des Feuerwehrfests unter anderem dafür genutzt wurde, um den Wunsch nach mehr Investitionen seitens der Stadt zu äußern. Weiterhin standen am Samstag sämtliche Einsatzfahrzeuge und deren Technik für Besichtigungen zur Verfügung. Es konnte eine Hundestaffel bei einer Rettungsübung beobachtet werden und wer selbst mit Hand anlegen wollte, der durfte sich auch einmal als Feuerlöscher versuchen. Und vielleicht entdeckte der ein oder andere Sprössling somit eine Leidenschaft für die Einsatzarbeit. Schließlich kann die Zukunft der Feuerwehr nur mit genügend Nachwuchs garantiert werden.
1: Wenn dieses Zeichen an einem Gebäude zu finden ist, dann steht es auf der Landesdenkmalliste und genießt den entsprechenden gesetzlichen Schutz. Das ist die St. Katharinenkirche in Gutenswegen. Wenn man sie sich von allen Seiten her anschaut, findet man so manches interessante Detail, aber die blaue Sanduhr fehlt. Das ist aber nicht schlimm, denn in Sachsen-Anhalt gilt das deklamatorische Prinzip. Das bedeutet, ein Gebäude ist ein Denkmal, wenn an seiner Erhaltung ein öffentliches Interesse aus geschichtlichen, künstlerischen, wissenschaftlichen, städtebaulichen oder volkskundlichen Gründen besteht. Und das haben die Gutenswäger seit Jahrzehnten bewiesen. Die romanischen Grundmauern stammen aus dem 12. Jahrhundert. Der Turm ist dafür der weithin sichtbare Beweis. Alles andere ist im Laufe der Zeit immer wieder um- und ausgebaut worden. 1972, nachdem der Orkan Quimburga das Dach der Halle abgedeckt hatte, wurde der Kirchenbau dem Verfall überlassen. Erst in den 90er Jahren wurde mit großem Engagement aus Gutenswegen heraus Dachstuhl und Dach instand gesetzt und die Kirche sollte wieder Mittelpunkt des Dorfes werden. Dabei hat der eigens gegründete Förderverein zwei Aufgaben. Zum einen gilt es, die bauliche Substanz weiter zu erhalten und zum anderen muss Leben in die Kirche.
2: Na, ich möchte die Gemeinschaft im Dorf, ja, ich weiterentwickeln ist vielleicht zu groß gesagt, aber pflegen, ja, die Gemeinschaft verbinden. Wir haben hier in unserem Ort 14 Vereine. Jeder hat ein Ziel, aber das gemeinsame Ziel sollte sein, wir haben hier einen Ort, wir haben die Grundlagen, ja, wir haben die baulichen Grundlagen, wir haben die Substanz, wir können diese Kirche nutzen und das wollen wir, das soll das für uns soll das als Förderverein und auch von der Kirche unterstützt, soll das der Mittelpunkt unseres Dorfes werden.
1: Das war die Kirche als Ort des Glaubens schon immer. Aber in Zeiten, in denen der Glaube bei vielen fehlt, muss die Kirche sich öffnen, um so die Traditionen des christlichen Abendlandes auch ohne religiöse Bindung in der Gesellschaft wachzuhalten.
3: Die Kirche muss sich sogar öffnen. Das zeigen ja die Zahlen der Mitglieder und so weiter. Und damit wir auch weiterhin die Gotteshäuser nutzen können, müssen wir auch einen Teil davon, sage ich mal, abgeben an die Gemeinden. Und die Gemeinde ist der Mittelpunkt in einem Dorf oder einer Stadt, wie auch immer. Und das ist, das gehört dazu. Die Kirche, ich sage mal, das ist die Kirche im Dorf. Und wie wir sie nutzen, das müssen wir gemeinsam tun.
1: Gemeinsamkeit ist das Stichwort, denn als Ortsbürgermeister setzt sich Andreas Leonhard aktiv dafür ein, dass sich die vielfältigen Aktivitäten, wir hörten schon von 14 Vereinen, miteinander abstimmen und so zu einer effektiven gesellschaftlichen Kraft werden.
4: Natürlich, die Bürger müssen wissen, dass wir jedes Zentrum brauchen. Es ist der Karnevalsverein, es ist aber auch die Kirche. Und so muss man eben als Bürger, als Ortsbürgermeister vor allen Dingen schauen, dass man möglichst viele Vereine unter einen Hut bekommt. Und wir sehen das heute hier, dass eben viele Vereine auch zum Tag des offenen Denkmals in unserer Kirche sind. Und so, glaube ich, haben wir es geschafft, die Gutenzweger so ein bisschen mehr Gemeinsamkeit zusammen zu zimmern.
1: Schaut man sich um, dann ist noch viel zu tun und im bewussten Umgang mit historischer Bausubstanz hat man sich in Gutenzwegen kompetente Beratung gesichert.
5: Ist völlig in Ordnung, was hier passiert. Ja. Es läuft ja auch unter den Augen der, ich sag mal, der unteren Denkmalschutzbehörde. Insofern muss man keine Bedenken haben, dass hier etwas daneben läuft.
3: Es ist aber doch ein kleiner Kampf dahinter. Aber das ist ganz normal. Die Fördermittelgeber, die wir haben, bis jetzt haben oder hatten, auch in allen drei Gemeinden, waren immer meistens eigentlich ziemlich großzügig.
1: Und werden es auch bleiben, wenn es weiter funktioniert, diesen Kulturort in Gutenzwegen zu bereichern. Dabei ist die Präsentation von Kreativität aus der Region genauso wichtig wie zeitgemäße Musik am Tag des offenen Denkmals. Hier in Gutenzwegen geht es nicht nur um den Erhalt der Kirche als Gotteshaus, sondern gemeinsam schaffen sie sich hier einen Ort der Kultur. Und sicher bittet die evangelische Kirche hier auch um Gottes Segen für das Gelingen des Ganzen.
6: Stellen wir uns mal vor, wir sitzen in der Johanneskirche, es ist Jugendweihe und Tobias Hengstmann hält die Festansprache.
7: Vor insgesamt 10.000 Leuten, also 600 pro Vorstellung. Und diese Rede habe ich selber geschrieben und habe immer diesen Drang, natürlich als Satiriker, als komischer Mensch, da immer noch einen draufzusetzen und noch eine Geschichte zu erzählen, aber auch nur 8 Minuten Zeit. Und diese Rede halte ich hier in meinem neuen Stück. Allerdings unterbreche ich die mit den Sachen, die ich in der Johanneskirche nicht sagen kann.
6: Das verspricht, lustig zu werden. Denn wer kennt das nicht, wenn einem bei einem offiziellen Anlass lauter freche Bemerkungen durch den Kopf gehen, die so gar nicht angemessen sind. Tobi or not Tobi ist der Titel dieses Soloprogramms, das vollständig aus der Feder des jüngeren Hengstmann-Bruders stammt, wobei sich Sebastian, der ältere der beiden, auf die Regie beschränken musste, aber das ist ja genau das Richtige für den ewigen Besserwisser.
8: 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Bitte mach auch was kaputt, du darfst dich gerne doppelt nähen. Wie der letzte Mensch so schlimm, dass sich alle für dich schämen. Musst du zur Musterung, mach bitte alles, was du dich sonst nicht traust. Mit nem toten Schwein auf dem Rücken, dass du auf den Hintern haust.
6: Die Premiere ist übrigens bereits am kommenden Donnerstag.
7: Die ist nochmal am 18. und am 19. und dann nochmal im September, Oktober, November, solange die Verwandten reichen. Karten gibt es www.hengstmanns.de oder an allen einschlägigen Vorverkaufsstellen.
8: 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Steck Streichhölzer oben rein ganz viel und öffne dir ein Bier und sag, der Igel wohnt jetzt hier.
7: Die rufen nie wieder an.
0: Über einen Monat ist es her, dass der Elefantennachwuchs im Magdeburger Zoo das Licht der Welt erblickte und seit ein paar Tagen ist nur noch der Name des Kälbchens bekannt. Nach einem Abstimmverfahren mit über 16.000 Beteiligten wurde die kleine Elefantendame schließlich auf den Namen Edda getauft. Eine konkrete Taufzeremonie in dem Sinne gab es aber nicht. Stattdessen wurde der Name in der Volksstimme verkündet, die übrigens schon vor der Geburt die Patenschaft für das Jungtier übernahmen. Nicht nur die Magdeburger strömen seitdem täglich in den heimischen Zoo, um zu beobachten, wie das Elefantenkalb an der Seite von Mama Sweeney durch das Gehege stolziert, sondern für Besucher aus ganz Sachsen-Anhalt ist das süße Rüsseltier zum Tourismus-Highlight geworden. Denn nach dem Umzug der hallischen Elefantenherde in den Berliner Tierpark ist der Magdeburger Zoo landesweit der einzige, der noch Elefanten hält. Eine bessere Werbung könnte es für die Landeshauptstadt kaum geben, weshalb der Zoo am Mittwoch einen symbolischen Scheck aus dem Otto-Stadt-Verfügungsfonds überreicht bekam. Dabei handelt es sich um einen Werbekostenzuschuss, der jährlich von der Stadt ausgeschrieben wird, für diejenigen, die eine Reichweite erzeigen möchten, um das Thema Otto-Stadt Magdeburg stärker nach draußen zu tragen.
9: Wer also Interesse hat, da geht auch die Werbung jetzt an alle raus, die irgendetwas für und in Magdeburg machen, kann man sich darauf bewerben. Das findet man auch auf unserer Seite unter magdeburg.de. Aber hier in diesem Fall im Zoo hatten wir jetzt natürlich eine ganz besondere Nummer. Edda ist geboren und Edda hat natürlich auf eine ganz natürliche Art und Weise durch den Niedlichkeitsfaktor und auch durch das Besondere der erste Elefant, der im Magdeburger Zoo geboren wurde, zu sein, natürlich nochmal ein ganz anderes Potenzial, eine Reichweite zu erzeugen. Deswegen ist auch mit 10.000 Euro durchaus die Summe etwas höher. Aber wir hoffen natürlich auch, dass wir damit Magdeburg viel stärker in die Breite tragen.
0: Die erste Elefantengeburt im Magdeburger Zoo verlief glücklicherweise ohne Komplikationen. Und Kälbchen Edda scheint sich bisher prächtig zu entwickeln, mit einer Gewichtszunahme von rund 800 bis 900 Gramm pro Tag. Auch die tägliche Tierarztvisite verläuft ohne Probleme. Bis zur ersten Impfung wird es aber noch etwas dauern. So lange bekommt das Jungtier noch alles Wichtige fürs Immunsystem durch die Milch von Elefantenmama Sweeney, mit der das Kleine bisher noch getrennt vom Rest der Herde gehalten wird, allerdings nicht mehr lange.
10: Der nächste Meilenstein für sie wäre praktisch, wenn sie jetzt peu à peu anfängt, die anderen beiden Elefanten kennenzulernen. Wir machen das jetzt über einen Kontaktgitter, dass die vorsichtig die Möglichkeit haben, sich die kleine Edda schon mal anzurüsseln und irgendwann wird dann mal kein Gitter mehr dazwischen sein.
0: Nach Elefant, Tiger und Co. besteht auch schon wieder Vorfreude auf weiteren Nachwuchs, diesmal bei den Giraffen. Anders als bei den Elefanten handelt es sich hierbei nicht um die erste Geburt für den Magdeburger Zoo. Eine gewisse Nervosität ist jedoch trotzdem vorhanden.
10: Wir hatten in der letzten Giraffengeburt eine Totgeburt. Das heißt, das Kalb wurde geboren, war aber tot, sodass wir da ganz froh waren, dass wir in der Situation die Mutter retten könnten. Normalerweise gibt halt auch der lebende Fötus auch entsprechend Signale ab, bewegt sich, sodass die Geburt deutlich einfacher ist. Das hat in dem Fall halt nicht funktioniert, weil sie ein totes Kalb ausgetragen hat. Wir hoffen jetzt für die nächste Geburt das Beste, müssen dabei mal sagen, wir können das immer nur begleiten. Jede Geburt ist ein Naturvorgang. Wir tun unser Bestes und hoffen dann auf ein lebendiges Kalb.
0: Die Daumen sind also gedrückt, dass in etwas mehr als einem Monat, wenn es dann endlich soweit ist, sowohl Giraffenmama als auch das Jungtier wohlauf sind und den Zoobesuchern erneut Freude bereiten.
6: Im Objektiv der Staatsmacht ist der Titel einer Wanderausstellung, die seit Dienstag Station in Halle macht. Die Ausstellung wurde von der Bundesstiftung Aufarbeitung gestaltet und war erstmalig im Juli 2024 im Potsdamer Museum Forum für Kunst und Geschichte zu sehen. Seitdem tourt sie vor allem durch den Osten Deutschlands, aber auch eine Station in Köln war bisher dabei. Nun also Halle, wobei man die Schautafeln vor der Ulrichskirche aufbaute. Dabei widmet sich die Ausstellung 8 verschiedenen Themenkreisen, wie der fotografischen Überwachung der Fans durch die Volkspolizei, den Fanclubs im Fokus der Staatsmacht in Ost und West oder auch der Gewalt, den Hooligans und den Rechtsradikalismus im Umfeld von Fußballspielen. Aber auch die Überwachung von einzelnen Fußballspielern gehörte dazu. Besonders die von der Stasi als Sportverräter bezeichneten Republikflüchtlinge standen im Interesse des Ministeriums für Staatssicherheit. Wurden doch beispielsweise Fußballspieler wie Jürgen Pahl oder Norbert Nachtwey auch nach ihrer Flucht noch im Westen vom MFS observiert. Eine besondere Rolle spielt in der Ausstellung auch Stasi-Chef Mielke, der selbst ein großer Fußballfan war und sich mit der gesamten Macht des Ministeriums für Staatssicherheit für seinen Fußballclub, den BFC Dynamo, einsetzte.
11: Stasi-Chef Erich Mielke feiert besonders gern mit den Spielern des BFC Dynamo, die auch dank seiner Unterstützung in den 80er Jahren den DDR-Fußball beherrschen und 10-mal hintereinander Meister werden. Erfolge werden belohnt. Auf Republikfluchten seiner Sportler reagiert Mielke dagegen wütend. Die Flüchtlinge wie Falco Götz und Dirk Schlegel sind für ihn Verräter. Die Stasi platziert auch im Westen zahlreiche inoffizielle Mitarbeiter in ihrem Umfeld und lässt sie zum Teil jahrelang überwachen. Es spricht vieles dafür, dass die Stasi 1983 den Unfalltod des ehemaligen Dynamo-Spielers Lutz Eigendorf, hier links im Bild, herbeigeführt hat.
6: Die Ausstellung zeigt, neben einordnenden Texten, auch zahlreiche fotografische Zeugnisse aus den Archiven der Stadtsicherheit und der Volkspolizei, aber auch aus anderen Quellen wie zeitgenössischen Pressefotos oder Privataufnahmen. Kurze Videos und Audiokommentare kann man über QR-Codes auf dem Handy abspielen lassen. Es gibt darüber hinaus auch eine Internetseite, auf der man über die gesamte Ausstellung und noch weitergehende Informationen zum Thema bekommen kann. In Halle ist das Stadtmuseum für diese Ausstellung verantwortlich, weshalb es für die Dauer des Gastspiels auch einige thematisch passende Veranstaltungen geben wird. So ist beispielsweise für den Tag der Deutschen Einheit ein entsprechender Talk auf dem Marktplatz geplant. Und in Halle kann man die Ausstellung noch bis zum 30. Oktober besichtigen.

Magdeburg wurde der breite Weg am vergangenen Samstag zur Festmeile. Zwischen Julius-Bremer-Straße und Stadtbibliothek feierten Händler, Gastronomen und Kulturschaffende trotz der umfangreichen Bauarbeiten in der Magdeburger Innenstadt das Brunnenfest. Von 10 bis 18 Uhr wurde den Besuchern ein abwechslungsreiches Programm geboten. Musik, Modenschauen und kulinarische Angebote lockten zahlreiche Menschen auf den breiten Weg. Viele Geschäfte und Gastronomiebetriebe beteiligten sich mit eigenen Aktionen und Rabatten. Für Familien war auch einiges dabei. Hüpfburgen, Kreativangebote und weitere Mitmachaktionen sorgten dafür, dass auch die jüngsten Besucher auf ihre Kosten kamen. Auch musikalisch wurde den Besuchern einiges geboten. Auf der Hauptbühne traten unter anderem Salon Pernod und die Stubenhocker auf. Dazu kamen Modenschauen sowie Tanz- und Sportvorführungen. Straßenmusik gab es außerdem am Kabarett nach Hengstmanst. Namensgeber des Festes sind die zahlreichen Brunnen, die den nördlichen breiten Weg prägen. Bereits in den vergangenen Jahren hatte es dort gemeinsame Aktionen und Straßenfeste gegeben. Die Rahmenbedingungen waren damals allerdings andere. Straßenbahnen fuhren regelmäßig durch den breiten Weg, sodass Geschäfte und Gastronomien unmittelbar an den öffentlichen Nahverkehr gebunden waren. In diesem Jahr prägten dagegen die Bauarbeiten rund um den alten Markt das Bild. Für einen ungewöhnlichen Anblick sorgte dabei eine besondere Aktion der MVB. Auf den derzeit nicht von Straßenbahnen genutzten Gleisen konnten Besucher mit einer historischen Handhebeldresine durch die Innenstadt fahren. Auch die Verkehrsführung war durch die Baustelle verändert. Die Organisatoren wollen mit dem Fest deshalb vor allem ein Zeichen setzen. Trotz der Einschränkungen ist der nördliche breite Weg erreichbar und soll weiterhin ein Ort zum Einkaufen, Essen und Verweilen bleiben. Mitten durch die Magdeburger Innenstadt auf Straßenbahngleisen, aber ganz ohne Straßenbahn. Beim Brunnenfest auf dem nördlichen breiten Weg konnten Besucher am vergangenen Wochenende eine ungewöhnliche Fahrt unternehmen. Zwischen Julius-Bremer-Straße und Stadtbibliothek rollte anstelle von Straßenbahn eine historische Handhebeldresine über die Gleise. Die Aktion war Teil des Brunnenfestes und wurde von der MVB ermöglicht, weil auf diesem Abschnitt des breiten Weges wegen der Bauarbeiten derzeit keine Straßenbahn unterwegs waren, konnten die Besucher die Gleise kurzerhand selbst nutzen und dabei kräftig mit anpacken.

0: Das historische Fahrzeug trägt den Namen Kleinmahner und stammt ungefähr aus dem Jahr 1920. Mitgebracht wurde die Draisine von den Eisenbahnfreunden der Dampflokgemeinschaft aus Salzgitter.
1: Das ist eine historische Draisine, wie gesagt, und die ist von der Eisenbahn und wir bewahren die halt bei uns im Eisenbahnverein. Da sind damals die Bahnarbeiter mitgefahren worden auf die Baustelle und dann konnte man die mit 4 Mann an der Baustelle rausheben und es konnte der reguläre Zugverkehr weiter dran vorbeifahren.
0: 3 Vereinsmitglieder waren zum Brunnenfest nach Magdeburg gekommen und ermöglichten den Besuchern, die historische Technik selbst auszuprobieren. Das Prinzip einer Draisine ist dabei vergleichsweise einfach. Bei der Handhebeldraisine wird die Bewegung über einen Hebel auf die Räder übertragen. Je kräftiger der Fahrer den Hebel bewegt, desto schneller setzt sich das Fahrzeug in Bewegung. Und genau das machte die Fahrt auch rund 100 Jahre nach dem Bau des Fahrzeuges zu einem besonderen Erlebnis. Statt Motorleistung war Muskelkraft gefragt. Die Dampflokgemeinschaft hat sich mit der Bewahrung und Vermittlung historischer Eisenbahntechnik verschrieben. Zum Angebot des Vereins gehören unter anderem sogenannte Draisinen-Shuttlefahrten. Dabei bleibt die historische Technik nicht nur hinter Glas oder auf einem Abstellgleis. Besucher können selbst einsteigen und die Fahrzeuge in Bewegung erleben. Und auch für Magdeburg könnte es ein Wiedersehen mit Kleinmahner geben.
1: Wir stehen also in ständigem Kontakt mit der MVB. Wenn die Interesse haben und irgendwo eine Möglichkeit haben, dass wir mit der Draisine fahren, dann melden die sich bei uns.
0: Fest steht, die Fahrt mit einer historischen Handhebeldraisine mitten durch die Innenstadt von Magdeburg war für viele Besucher ein außergewöhnliches Erlebnis und eine ganz besondere Nutzung der derzeit stillgelegten Straßenbahngleise.

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Selbst strömender Regen sollte am Mittwoch kein Hindernis sein für die Besuchermenge, die sich am Alpenmarkt für den diesjährigen Seniorentag eingefunden hatte. Nach einer kurzen Verspätung aufgrund der Wetterlage wurde beschlossen, den Auftakt nicht weiter zu verzögern. Und somit trotzten die Magdeburger Seniorinnen und Senioren den Wassermassen vor der Bühne, wo der Aktionstag unter der Schirmherrschaft der Oberbürgermeisterin offiziell eröffnet wurde. In Kooperation mit der Stadtverwaltung erarbeitete der Seniorenbeirat ein vielfältiges Informations- und Unterhaltungsangebot für die älteren EinwohnerInnen der Landeshauptstadt, darunter ein buntes Bühnenprogramm, beginnend mit einer Gesangseinlage des Männerchors Gelbbauchunken.

Noch mehr Gesang folgte später mit dem Magdeburger Shantychor. Es gab verschiedene Tanzaufführungen sowie einen Line-Dance-Workshop und eine Modenschau. Und eine Kabaretteinlage der Hengstmann-Brüder rundete das Programm ab. Der heiteren Stimmung entsprechend hielt das anfängliche Schlechtwetter auch nicht viel länger an, sodass sich die Besucherinnen und Besucher ungestört am kulinarischen Angebot und den zahlreichen Informationsständen auf dem Marktplatz erfreuen konnten. Diverse Vereine und Verbände, darunter eine Vielzahl an Pflegediensten und Wohnservices, informierten über ihr breites Spektrum an Dienstleistungen und Freizeitaktivitäten und an mehr als nur einem Glücksrad konnten kleine Gewinne erspielt werden. Der Eintritt war auch in diesem Jahr wieder frei und der Weg zum Seniorentag mit den öffentlichen Verkehrsmitteln des Marego-Verbundes war für alle ab 65 Jahren ebenfalls kostenlos, um eine zahlreiche Teilnahme zu garantieren.

0: Am Mittwoch hat auf dem Marktplatz in Halle der jährliche Aktionstag zur Selbsthilfe stattgefunden. Von 11 bis 16 Uhr informierten dort rund 40 Organisationen über ihre Angebote und standen Interessierten für erste Gespräche und Beratungen zur Verfügung.
1: Die Veranstaltung gibt es schon wesentlich länger, als es mich in der Selbsthilfe gibt. Und die hat quasi lange Tradition. Die findet immer einmal im Jahr statt. Und bisweilen hatten wir sie bis auf eins, zweimal immer im Markt stattfinden lassen. Sozusagen als großen Selbsthilfetag. War sonst meistens im Sommer. Ja, und zwar so im Mai-Juni-Bereich. Aktuell ist es aber so, heute ist auch der internationale Tag der Selbsthilfe und deshalb haben wir den quasi mal genau an den Tag gelegt.
0: Unter dem Motto gesucht, gefunden, wir verbindet, wir stärkt, wir hilft, zeigt sich die Selbsthilfe in Halle dabei so vielfältig wie ihre Themen. An zahlreichen Ständen ging es unter anderem um chronische Erkrankungen, körperliche sowie geistige Beeinträchtigungen, psychische Gesundheit und soziale Fragen. Besucher konnten sich direkt mit Betroffenen und Vertretern der verschiedenen Organisationen austauschen, Informationen mitnehmen und sich über konkrete Hilfsangebote informieren. Eine erste Beratung war dabei auch teilweise möglich. Denn Selbsthilfe bedeutet mehr als nur Unterstützung bei einer Erkrankung oder einem persönlichen Problem. Der Austausch mit Menschen, die ähnliche Erfahrungen gemacht haben, kann dabei helfen, den eigenen Alltag besser zu bewältigen, neue Kontakte zu knüpfen und mitunter auch die persönliche Weiterentwicklung zu fördern. Viele Selbsthilfegruppen bieten deshalb regelmäßige Treffen an, bei denen Interessierte zu den angegebenen Zeiten auch ohne Anmeldung vorbeikommen können. Der Aktionstag auf dem Marktplatz ist dabei nur eine von mehreren Möglichkeiten, sich über Selbsthilfe zu informieren. In Sachsen-Anhalt gibt es neben den Selbsthilfe-Kontaktstellen für Halle und den Saalekreis noch 13 weitere Kontaktstellen in den verschiedenen Regionen. Auch dort finden regelmäßig eigene Informationsveranstaltungen statt. Damit gibt es praktisch zu jeder Jahreszeit die Möglichkeit, eine solche Veranstaltung zu besuchen.
1: Generell ist die Selbsthilfe, glaube ich, noch nicht so bekannt, gerade unter den jungen Leuten, wie es sein sollte. Deswegen ist gerade das Projekt Junge Selbsthilfe ja auch entstanden. Und ich hoffe, es wird noch bekannter. Ich denke, das sollte es auf jeden Fall auch werden. Speziell auch über die ganzen digitalen Medien. Das ist ein wichtiger Punkt, den ich denke. Und Selbsthilfe steckt so im Wort schon drin. Selbst, ja, jeder ist für sich selbst verantwortlich und sollte daher auch den Weg finden in die Selbsthilfe, um sich selbst zu helfen, wenn es denn notwendig ist. Ja? Und wenn ich selber keine Hilfe brauche, kenne ich vielleicht genug Leute, die welche brauchen und kann daher auch in die Selbsthilfe empfehlen oder durch die Selbsthilfe mich weiterentwickeln.
0: Wer unabhängig von Veranstaltungen nach einer passenden Selbsthilfegruppe oder Unterstützung sucht, kann sich außerdem jederzeit online über das Portal der Selbsthilfekontaktstelle informieren und Kontakt aufnehmen.
2: Wenn aus der offenen Tür der Magdeburger Galerie Himmelreich Musik erklingt, dann wird wieder einmal eine neue Ausstellung eröffnet. Am Akkordeon Virtuos Martin Müller, in der ersten Reihe unter den zahlreichen Gästen Frank Borisch. Jahrgang 1941, denn das ist seine Ausstellung. Sie trägt den Namen Nature Morte, das kommt aus dem Französischen und bedeutet wörtlich übersetzt totgehaltene oder tote Natur. Das klingt schlimmer als es ist, denn in deutscher Sprache ist die Rede vom Stillleben. Frank Borisch beweist mit seinen Bildern, dass das Sujet des Stilllebens keinesfalls so veraltet und unaktuell ist, wie es womöglich scheinen mag. Denn mit seiner sensiblen Art, mit Farbe, Licht und Raum zu einem harmonischen Ganzen zu vereinen, beweist der Künstler zum einen seine malerischen Fähigkeiten und zum anderen lenkt er den Blick des Betrachters auf Dinge,

0: die uns zuweilen flüchtig oder unwichtig erscheinen.
1: Wir sind im gleichen Metier unterwegs und ich weiß, wie schwierig es ist, Licht, Farbe, Luft in ein Bild zu verpacken. Dazu kommt ja immer noch, dass man eine Aussage treffen möchte. Und bei Frank Borisch ist es so, ich kenne seine Malerei seit Jahrzehnten, dass er sich ganz genau dieser Dinge, die der Malerei wesenseigen sind, in großer Kennerschaft bedient. Also die Farben auswiegt, die Formen schön ins Format einbringt. Also all die Dinge, die den Maler ausmachen, die hat er und die schätze ich an ihm.
0: Leere Muscheln, darin lebten einmal Tiere und an den Strand gespülte Holzstücke, auch das waren einmal Pflanzen. So ist das Vergehen des Lebens auch Thema für seine Bilder. Und ein Feuerlöscher in einem fast leeren Zimmer und ein kaputtes Verkehrsschild Durchfahrt verboten, ein Narr, der darin keine politische Botschaft erkennt. Auf der anderen Seite Blumensträuße in einer leicht und duftigen Art, fast kann man den Duft der Blumen riechen.
1: Und das finde ich auch, das war auch der Grund, weshalb wir diese Ausstellung hier in der Galerie etwas leichter gehängt haben. Das heißt, nicht so dicht beieinander, sondern wir haben den Bildern Raum gelassen, eben genau um diesen Eindruck zu verstärken. Und wir hatten die Freude, dass Frank Borisch ganz glücklich war und selber überrascht war, wie seine Arbeiten mit Luft und Licht darum herum zur Wirkung kommen.
0: Frank Borisch gehört zu den renommiertesten Malern in unserem Kulturraum. Viele Jahre hat er als Bühnenbildner Inszenierungen an Magdeburger Theatern geprägt. Jetzt kann man seine Bilder bis zum 16. Oktober in der Galerie Himmelreich bewundern.
2: Nicht weit von der Neuansiedlung des Daimler Truck Global Parts Center in Halberstadt wurde eine neue archäologische Entdeckung gemacht. Mit der weiteren Erschließung des Gewerbegebiets am sogenannten Frevelgraben konnte man während einer Untersuchung Hinweise auf eine mittelalterliche Wüstung erkennen. Eine Wüstung ist ein Ort, an dem früher Menschen gelebt haben, der aber später aufgegeben und verlassen wurde.
3: Wir sind mit ehrenamtlich Beauftragten, mit Metallsonde ausgestattet, in dem Fall gegangen, haben keine Metallobjekte gefunden, haben aber festgestellt, dass im Oberboden sich ein bisschen was abzeichnet. Und genau das hat auch eine geomagnetische Untersuchung gegeben, die die Leitfähigkeit untersucht. Damit kann man Archäologie erkennen, muss es nicht, manche Befunde kann man nicht erkennen, aber man hat hier die Aufteilung in Parzellen erkennen können. Zum anderen haben wir die Wasserversorgung erkennen können, einen aus Steinen aufgebauten Brunnen und dann im Hintergrund von mir sieht man die vielen Flatterbänder. Dort überall sind wir dabei, die sogenannten Grubenhäuser auszugraben. Sie liegen in Reihe entlang eines Weges, der bis nach Halberstadt geführt hat. Und die Grubenhäuser, das sind Gebäude, wo man im Keller gewohnt hat. Es fehlt uns mindestens 1 bis 2 Meter nach oben. Das heißt, im Sommer war es angenehm kühl und im Winter muss man nicht so sehr frieren.
2: Der Brunnen, der für die Wasserversorgung diente, sieht jetzt nicht besonders tief aus. Es wird vermutet, dass er noch 30 bis 60 Zentimeter in den Boden hineinragen könnte. Die Ortschaft Kühlingen wurde hier in der ottonischen Zeit im 10. bis 11. Jahrhundert gegründet, wurde allerdings nach kurzer Zeit wieder aufgegeben, da es bis jetzt keine Nachweise für das 12. und 13. Jahrhundert gefunden wurden. Das Gebiet wurde in den letzten Jahrhunderten auch für Landwirtschaft genutzt, deshalb könnten einzelne Funde, die zu späteren Zeiten eingeordnet werden können, auch noch entdeckt werden. Ob dieser Pferdekopf dazugehört, ist bis jetzt noch ein Mysterium.
3: Ortschaften, die im 10. Jahrhundert gegründet wurden und vielleicht im 11. Jahrhundert schon wieder aufgegeben wurde, kann man sich an einer Hand abzählen. Das ist was ganz Besonderes, auch diese Parzellenaufteilung. Wir werden hier einen einmaligen Einblick bekommen. Sie haben ja bei unserem Rundgang schon gesehen, wir haben zahlreiche Proben mitgenommen. Das heißt, mit bloßem Auge können wir es nicht sehen, dass wir die naturwissenschaftlichen Untersuchungen erbringen, um zu zeigen, wie hat damals die Landschaft hier ausgesehen, hier vor den Toren von Halberstadt. Und Halberstadt ist ja keine unbedeutsame Stadt und da kann man das Umfeld in einmaliger Weise rekonstruieren.

0: Der Bahnhof in Dreianhohne. Von hier aus geht es mit der Harzer Schmalspurbahn weiter Richtung Brocken. Die Strecke soll jetzt saniert werden. Und das in schwierigen Zeiten für die Harzer Schmalspurbahn. Wie ist das möglich? Bund und Land wollen der HSB rund 10,9 Millionen Euro für die umfassende Grunderneuerung der Strecke Wernigerode bis zum Brocken zur Verfügung stellen. Glücklich ist nicht nur die Geschäftsführerin der HSB Katrin Müller, sondern auch der Landrat Thomas Balzerowski. Für sie ein klares Bekenntnis von Bund und Land zur Harzer Schmalspurbahn und ihrem Wert für das Mittelgebirge.
1: Ja, Sie sehen heute einen glücklichen Landrat, weil wir heute einen vorzeitigen Maßnahmenbeginn für die Sanierung der Brockenstrecke bekommen haben von der Ministerin Frau Dr. Hüskens aus Sachsen-Anhalt. Aber damit gleich auch verbunden die Zusage des Bundes, dass der Bund ebenfalls mit bis zu 50% in die Sanierung der Brockenstrecke und damit aber auch ins gesamte Netz der HSB mit einsteigt. Sie wissen, dass wir ca. 460 Millionen Euro aufwenden müssen, um die Strecken zu erhalten in den nächsten Jahren. Das ist verdammt viel Geld und der Harz und aber auch Sachsen-Anhalt wäre ohne Bundesbeteiligung stark und vielleicht auch überfordert gewesen. Aber der Bund heute gibt sein grundsätzliches Okay, ebenfalls mitzuhelfen.
0: Die Ausgaben auf dem ersten Bauabschnitt werden zunächst auf rund 18,9 Millionen Euro geschätzt. Davon können 16,7 Millionen Euro gefördert werden. Das Land unterstützt die HSB dabei mit 8,35 Millionen und das Land in Höhe von 2,5 Millionen Euro. Der verbleibende Eigenanteil beläuft sich damit auf ca. 5,9 Millionen Euro. Der parlamentarische Staatssekretär beim Bundesminister für Verkehr, Christian Hirte, betont, dass die schrittweise Erneuerung der Gleisabschnitte von wichtiger Bedeutung für die Verkehrsanbindung ist.
2: Also in der Tat, in der Gesamtsumme sind das gewaltige Beträge. Und ich glaube, deswegen ist es auch wichtig, dass man sieht, wie wichtig der touristische Punkt ist, aber auf der anderen Seite, wie auch die echte Verkehrsbedeutung für die normalen Anwohner hier ist. Und deswegen ist es richtig, dass man Schritt für Schritt in Einzelabschnitten jetzt diesen Weg beschreitet. In einer Gesamtmaßnahme auf einmal ginge das gar nicht.
0: Noch dazu befindet sich das Unternehmen derzeitig in einer Transformationsphase. Dazu gehören viele verschiedene Aspekte, wie der Umstieg auf elektronische Züge oder eine Anbindung nach Braunlage, um über die Landesgrenzen hinaus das Netz zu erweitern. Braunlage war bereits früher an das Schienennetz angebunden. Über die meterspurige Südharzeisenbahn bestand bis in die 1960er Jahre eine Verbindung in den Südharz. Seit der Einstellung des Bahnverkehrs verfügt die Stadt über keinen Schienenanschluss mehr. Mit der geplanten Streckenverlängerung ab Elend könnte Braunlage nach Jahrzehnten wieder direkt per Bahn erreichbar werden. Die Bauzeit einschließlich Planung wird auf etwa 8 bis 10 Jahre geschätzt. Für die Nostalgie- und Dampflokomotiven-Fans gibt es Grund zum Aufatmen, denn die Harzer Schmalspurbahn mit Dampfbetrieb soll es auch in Zukunft weiterhin geben.
3: Ja, natürlich befinden wir uns jetzt in einer Phase der Transformation und wir sind momentan noch in der Bewertung, welche Antriebstechnologie für uns langfristig gesehen auch die wirtschaftlichste Variante ist. Und darin betrachten wir sowohl Infrastruktursanierung als auch Fahrzeugbeschaffung. Und das muss alles logischerweise einhergehen. Und natürlich wird es ohne Veränderungen auch nicht funktionieren, dass wir uns hier zukunftsfähig aufstellen.
0: Das Fördermittelprogramm ist dabei darauf ausgerichtet, bis 2030 abgeschlossen zu sein. Die Arbeiten am Bauabschnitt sollen daher schon im Frühjahr 2027 beginnen. Die Ministerin für Infrastruktur und Digitales, Lydia Hüskens, will mit der vorzeitigen Genehmigung für Planungssicherheit sorgen. Für den Landrat Thomas Balzerowski ist mit der Hilfe des Bundes eines ganz klar.
1: Durch den Anteil des Bundes ist es uns überhaupt möglich und damit ist es eigentlich gelungen, dieses wichtige Harzer Kulturgut zu retten.

0: du Deutsche umgelegt?
1: Ja, ich habe einige umgelegt. Hunderte.
2: Was machst du hier?
1: Ich hätte eine etwas herzlichere Begrüßung erwartet.
2: Du bist doch gestern erst losgezogen.

0: Und Jano, du bist desertiert.
1: Das war ein großes Wort.
0: Antworte.
1: Ja, so kann man es sagen. Ja.
2: Was ist ein Deserteur?
3: Gar nichts, mein Schatz. Das ist eine Art der Kriegsführung. Da gibt es eine Baronin, die jüdische Familien versteckt. Du wirst sehen, am Ende des Krieges sind sie es wieder, die am besten davon kommen.
4: Sie wollen, dass ich ihn Ausweise fälsche mit einer jüdischen Identität?
3: Korrekt, ja.
4: Das ist zwar ein eher ungewöhnliches Anliegen, aber nun denn.
3: Wir üben das jetzt.
5: Josef Schewalowitsch, sind Sie Jude?
6: Aber nein.
5: Aber doch, klar bist du Jude.
0: Hör auf damit.
5: Was?
0: Er ist erst seit 2 Minuten Jude und schon wird er verfolgt.
5: Und wer weiß, vielleicht erschließen sich dadurch sogar neue Möglichkeiten.
4: Auf den Kopf.
5: Ja, natürlich. Habe ich vergessen.
4: Sie sind etwas speziell für einen.
5: Ja, das ist wohl, weil ich erst seit kurzem weiß.
4: Pech gehabt.
5: Ja, kannst du laut sagen. Vergib mir, Vater, denn ich habe gesündigt. Durch mein Verschulden habe ich Schande über meine Familie gebracht.
7: Wer genau sind Sie?
5: Halt, halt, halt! Papiere! Halt! Halt! Stehen bleiben! Stehen bleiben!
3: Glaubst du an Gott? Etwas weniger, seit ich Jude bin. Vater, sind Sie noch da?
8: An vieles erinnere ich mich nicht gern. Ich habe meine Münze zum Einjährigen gekriegt.
7: Sie wäre unglaublich stolz auf dich.
8: Ich tue niemandem mehr weh.
9: Was wollen Sie?
8: Ja, ich habe Ihren komischen Sittich.
9: Sagen Sie Daryl, dass ich den Vogel nicht will. Ich will den Bentley.
10: Du kriegst den Bentley.
8: Sag mir einfach, was ich mit dem Vogel machen soll.
10: Töte ihn!
11: Ein Privatjet mit einer hochempfindlichen medizinischen Lieferung sollte echt easy werden, Hank.
12: Du hast schon einen Passagier auf dem Rücksitz.
8: Okay, was steht auf dem Plan?
13: Es geht um ein sehr krankes, kleines Mädchen. Du lieferst ihr eine neue Leber. Wenn sie die heute nicht bekommt, dann wird sie sterben.
8: Ich hätte eine Frage. Wie viel ist so ein Ding auf dem Schwarzmarkt wert?
13: Hey, Hank, siehst du auch, was ich sehe?
8: Beantworten Sie sie.
13: Ist quasi unbezahlbar.
8: Das Paket sichern. Und auch den Vogel, wenn's geht.
13: Was?
10: Los, los, los!
13: Ich will raus aus dem Auto.
8: Wir können jetzt gerade nicht
13: aussteigen, Ben, okay?
8: Du wolltest sowieso aussteigen.
6: Wird sie jetzt sterben?
11: Ich weiß, was für eine Angst du hast.
8: Aber nichts wird uns davon abhalten, zu dir zu kommen.
13: Heute sind wir beide Helden.
10: Diese Gewalt und die Kleine stirbt doch am Ende.
3: Nimmst du mich jetzt ernst, Hank Malone?
10: Das ist mein Taxi!
8: Ich gehöre zu den Guten, das werden Sie später noch erkennen.
13: Vermutlich viel später wird noch etwas dauern.
10: Nehmen Sie die Sauerstoffflasche!
6: Was? Wozu?
10: Lassen Sie sie hinten raus!
13: Das ist der beste Tag meines Lebens.
14: Ich glaube, es gibt keinen Sport, der so elitär und exklusiv ist wie der Rudersport. Warum sollte ich da überhaupt noch mitmachen?
15: Um den feinen Herren in Kiel oder anderswo mal richtig ans Bein zu pissen. Die verkörpern alles, was sie hassen.
16: Karl Adam vom frisch gegründeten Ratzeburger Ruderclub.
17: Hey, hört auf, verdammt nochmal!
18: Wir haben ihre Väter im Krieg verloren, die sind traurig. Die Trauer, die schlägt den Wut um. Die kann ich beim Leistungssport benutzen.
19: Wie kommt ausgerechnet ein Boxer zum Rudersport?
20: Der, wer aus der Gosse kommt.
21: Wo man herkommt, ist belanglos. Wichtig ist, wo man hin will.
20: Wo wollen Sie denn hin?
21: Zur Olympischen Spielen Rom.
14: Der Kerl saß noch keinen einzigen Tag in einem Ruderboot.
21: Ja und?
22: Unser Ziel, jeden Sektor in der gleichen Geschwindigkeit zu rudern.
14: Kein Endsport.
21: Nein,
14: das ist reine Physik.
23: Ratzeburg gewinnt die deutsche Meisterschaft.
14: Was zum Teufel liegt Ratzeburg?
22: Ratzeburg liegt ungefähr anderthalb Längen vor Kiel.
24: Willst du wirklich, dass dieser Proletenhaufen Deutschland bei der EM vertritt?
25: Kohl hat gezeigt, dass wir nicht konkurrenzfähig sind.
26: Sag mal, wisst ihr eigentlich, was da gerade los war?
27: Da war nur Hass.
28: Aber da können wir nichts für, oder?
27: Doch, natürlich, weil wir Deutsche sind.
29: Es ist illegal hier, aus dem Westen. Er hat Glück, dass er nicht erschossen wurde.
30: Danke, du kannst nicht mehr einfach so rüberkommen. Das ist zu gefährlich, die werden dich früher oder später erwischen.
31: Denken Sie doch mal an den Fußball, das Wunder von Bern. Da wurden da auch die Besten aus allen Vereinen herausgewählt. Mit Rudern dann aus ganz Deutschland. Der Deutschlandachter.
32: Weißt du, dass deine Kinder und ich an deinem Traum hart mitarbeiten?
33: Auf nach oben!

0: Natürlich weiß ich das.
1: Ja, dann sieh zu.
0: Was?
1: Dass du gewinnst.
2: Und da fällt der Startschuss.
3: Unsere deutsche Mannschaft hält sich wacker.
4: Auf wessen Seite stehst du?
0: Dein Auftritt morgen wird dein letzter sein.
3: Durchhalten, Jungs!
0: Nicht der Stärkere gewinnt, sondern der, der am wenigsten Fehler macht.

0: Geschäft mit Treibstoff zu machen. 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

0: zum Tag des offenen Denkmals traf man sich am Sonntag unter dem Motto »Wir sind wer« zum Feiern am Preziner Wehr. Das 150 Jahre alte Bauwerk erfüllt auch heute noch seinen Zweck, die Städte Schönebeck und Magdeburg vor dem Hochwasser zu schützen. Aus diesem Grund setzt sich der Weltkulturerbe Salzlandkreis e.V. seither tüchtig dafür ein, dass die Anlage Teil des UNESCO-Weltkulturerbes wird. Laut aktuellem Stand soll das Wehr bis 2031 aufgenommen werden. Ebenso stehen das Ringheiligtum Pömmelte und die Herrnhuter Brüdergemeinde Gnadow auf dem Plan für die Aufnahme ins Weltkulturerbe. Doch neben dieser Verkündung gab es an diesem Tag noch einen weiteren Erfolg zu feiern. Das Aufstellen eines neuen Weltrekordes. Das Ziel war, die größte altmärkische Hochzeitssuppe zu kochen. Dieser Herausforderung stellte sich am Sonntag Kelles Klädener Suppenmanufaktur.
1: Also ich bin jetzt im 17. Jahr. Ich habe im Februar 2009 gegründet und ich bin ein Indikationsbetrieb und ich arbeite mit Menschen mit Handicap. Ne? Und wir produzieren richtig handgemachte Produkte ohne Konservierungsstoffe und ganz einfach Omas Rezepte. Und die haben wir in eine Dose gebracht.
0: Das gesetzte Ziel, 300 Liter Suppe ausschenken. Zur Überprüfung war die AID

0: Rekordrichterin Laura Kuchenbecker vor Ort, die das Ergebnis schon deutlich früher als erwartet preisgeben konnte.
1: Bestätigt das Rekordinstitut für Deutschland mit 339,3 Litern den neuen Weltrekord für die größte altmärkische Hochzeitssuppe. Herzlichen Glückwunsch!
2: Aber die Herausforderung war erstmal die weite Entfernung, diese Strecke mit 80 Kilometern, denn nachts die Suppenhühner kochen, weil wir brauchen ja eine schöne Brühe und alles auf den Punkt zu kochen und die Mengen auf diese kleinen Kessel runterzurechnen, dass wir diese Menge zusammenkriegen und ein gut funktionierendes Team, was ich natürlich habe.
0: Besagtes Team war am Sonntag früh schon um 2 Uhr auf den Beinen, um die Suppe vorzubereiten. Dementsprechend groß war auch die Freude über das Erreichen dieser besonderen Auszeichnung.
2: Ich muss sagen, ich bin richtig happy, weil wurde ich heute Morgen hergefahren und dachte, oh Gott, es regnet, da kommen keine Leute. Jetzt sehe ich, es sind so viele Leute, strahlend, freundlich, die gratulieren ihnen, die drücken einen die Daumen und das motiviert halt, weiterzumachen, richtig schön.
3: Lange Gesichter, Fehlanzeige. Eine Woche ist es bereits her, dass die Bürgerinnen und Bürger Sachsen-Anhalts ihre Kreuze auf den Stimmblättern für die wohl polarisierendste Landtagswahl des Jahrhunderts setzten. Eine Wahl, die bei den Sachsen-AnhalterInnen schon in den letzten Wochen und Monaten für Unruhe und Ängste vor dem befürchteten Ergebnis sorgte. Und für viele wurde das Worst-Case-Szenario am Sonntag zur Realität, denn trotz taktischem Wählen und rekordhafter Wahlbeteiligung gelang es der AfD, ein ebenso rekordhaftes Ergebnis zu erzielen. Jubel bei der Partei und deren Anhängern, auf der anderen Seite Ungewissheit und bedrückte Stimmung bei großen Teilen der Bevölkerung, darunter die Mitglieder der LGBTQ+-Community, die nun um ihre Rechte und Existenz fürchten. Von diesen Gefühlen war am Samstag beim CSD in Halle jedoch nichts zu spüren. Es sei wichtiger denn je, Vielfalt, Toleranz und Zusammenhalt in den Vordergrund zu rücken, weshalb die diesjährigen Pride Weeks in der Saalestadt unter folgendem Motto stehen: Solidarität lässt sich nicht abwählen. Wie in Magdeburg wurde der Aktionszeitraum mit dem Hissen der Regenbogenflaggen auf dem Marktplatz eingeweiht, im Beisein des Oberbürgermeisters, der am Samstag als Schirmherr des CSD Halle 2026 das diesjährige Straßenfest samt Demo eröffnete.
4: Liebe Hallenserinnen, liebe Hallenser, liebe Gäste aus ganz Sachsen-Anhalt, aus ganz Deutschland, willkommen in der Landeshauptstadt der Toleranz und der Weltoffenheit, nämlich Halle an der Saale.
3: Nach den einleitenden Worten auf dem Marktplatz setzte sich der bunte Umzug in Bewegung, begleitet von zahlreichen Landtagsabgeordneten und Stadträten sowie der Bundestagsabgeordneten Janina Böttger. Jetzt sei es umso wichtiger, dass queere Menschen sich auf die entsprechende Unterstützung seitens der Politik verlassen können, was damit einhergeht, dass die Wünsche der Community ernst genommen und tatsächlich umgesetzt werden. Zum diesjährigen Forderungskatalog des CSD Halle gehörte unter anderem die Bitte um das konkrete Benennen und Verfolgen von Hassverbrechen, die rechtliche Gleichstellung von Familien, die nicht dem nuklearen Modell entsprechen, sowie ein verstärkter Schutz von queeren Kindern und Jugendlichen. All das und noch mehr wurde im Rahmen der Kundgebungen am Steintor zusammengefasst, wo der Protestmarsch auf dem Weg durch die Stadt den ersten Halt einlegte.
5: Vielfalt lässt sich nicht abwählen. Queere Identitäten, queere Familien und verdammter queerer Sex. Ja, wir alle lassen uns nicht abwählen.
3: Klare Aussagen, die an diesem Samstag mehr Menschen mobilisierten als je zuvor. Über 7000 TeilnehmerInnen konnte der CSD Halle 2026 vermelden, mehr als doppelt so viele wie in den Vorjahren. Störungen oder Gegenproteste gab es keine, nur eine bunte Menge an gut gelaunten Menschen, die umhüllt von Glitzer, Seifenblasen und natürlich Regenbogenfarben für ein friedliches Miteinander protestierten, sangen und tanzten. Auch die Kunst- und Kulturlandschaft in Sachsen-Anhalt ist bunt und vielfältig und wäre ebenso von einer Machtergreifung der AfD betroffen. Weshalb zu den zahlreichen Stationen entlang der Route durch die Stadt auch wieder das Opernhaus gehörte, wo mehrere Kundgebungen und sogar eine kleine Kostprobe an Operngesang für Beifall und Gejubel sorgten.

Neben dem eigentlichen CSD kann noch bis zum 20. September eine bunte Auswahl an Events und Veranstaltungen im Rahmen der Hallischen Pride Weeks besucht werden, darunter diverse Vorträge, Workshops und Filmvorstellungen sowie eine gemeinsame Tour durch die Saalestadt, an der Interessierte am kommenden Sonntag teilnehmen können, wo die queere Geschichte und Entwicklungen in Halle unter die Lupe genommen werden. Denn nur wenn wir aus unserer Geschichte lernen und nicht zulassen, dass sie sich wiederholt, dann können wir auch in Zukunft ein so unbeschwertes Feiern für alle Bürgerinnen und Bürger im Land garantieren.

Es ist wieder soweit. Am 30. August versammeln sich Top-TriathletInnen aus dem ganzen Land im Harz. Denn hier findet die 10. Hölle von Kuh statt. Dabei handelt es sich um einen Mitteldistanz-Triathlon, bei dem erst 2 Kilometer in Lidfurt geschwommen, dann 83 Kilometer nach Thalerath gefahren und am Ende 21 Kilometer nach Quedlinburg gelaufen wird. Die Strecke durch Quedlinburg hat es dabei in sich. Nach ca. 18 Kilometern kommt man zum Münzenberg und den muss man erst einmal hoch. Motivation gibt es von den vielen Streckenposten, die entlang der Strecke helfen. Und der Münzenberg ist noch nicht der letzte Höhepunkt.

Auf dem Markt warten die begeisterten Zuschauenden. Auf der Bühne gibt es die großen Siegerehrungen für die sportlichen Höchstleistungen, die hier im Einzelstart oder als Staffel erreicht wurden. Die gesamten Zeiten findet man übrigens, genau wie Bilder des Events, im Netz auf der Website der Hölle von Kuh.

0: Rund 800.000 Bürgerinnen und Bürger in Sachsen-Anhalt engagieren sich ehrenamtlich, etwa ein Drittel der Bevölkerung ab 14 Jahren. Der Großteil dieses Engagements spielt sich in der Nachbarschaft und in Kultur- oder Sportvereinen ab, sowie bei der Freiwilligen Feuerwehr. Letztere sollte am Samstag im Vordergrund stehen, weshalb unter dem Motto "Voller Einsatz" zum inzwischen 9. Tag der Feuerwehr geladen wurde, um die Mitglieder der Feuerwehren für ihr unermüdliches Engagement zu würdigen und weiter für das Ehrenamt zu werben. In diesem Jahr durfte erstmalig die Stadt Schönebeck als Austragungsort für den Aktionstag dienen, der gemeinsam von Oberbürgermeister Bert Knoblauch und Innenministerin Tamara Zieschang im Kurpark der Elbestadt eröffnet wurde. Die Verantwortung, die Feuerwehrleute für unsere Sicherheit tragen, sowie die Vielzahl an Hilfeleistungen, die sie täglich erbringen, seien von unschätzbarem Wert für die Gemeinschaft, so Zieschang, weshalb es wichtig sei, diesem Engagement die entsprechende Anerkennung und Wertschätzung zu schenken. Langjährige Mitglieder der Feuerwehr wurden daher am Samstag für ihren Einsatz geehrt, unter anderem mit dem Goldenen Steckkreuz für den ehemaligen Einsatzleiter und Kreisbrandmeister Horst Mehr. Die höchste Auszeichnung an diesem Tag, die Zieschang hier erst zum zweiten Mal persönlich überreichte. Nach dem offiziellen Teil des Feuerwehrfestes durften die großen und kleinen Besucher die verschiedenen Stationen der Einsatzkräfte erkunden. Dabei wollte man vor allem den Hochwasserschutz in den Vordergrund rücken. Denn die Hochwasserereignisse der letzten Jahre machten deutlich, wie wichtig dieser Arbeitsbereich der Feuerwehr ist. Der optimale Schutz ist jedoch nur mit genügend Personal und der entsprechenden Finanzierung möglich. Weshalb der Anlass des Feuerwehrfests unter anderem dafür genutzt wurde, um den Wunsch nach mehr Investitionen seitens der Stadt zu äußern. Weiterhin standen am Samstag sämtliche Einsatzfahrzeuge und deren Technik für Besichtigungen zur Verfügung. Es konnte eine Hundestaffel bei einer Rettungsübung beobachtet werden und wer selbst mit Hand anlegen wollte, der durfte sich auch einmal als Feuerlöscher versuchen. Und vielleicht entdeckte der ein oder andere Sprössling somit eine Leidenschaft für die Einsatzarbeit. Schließlich kann die Zukunft der Feuerwehr nur mit genügend Nachwuchs garantiert werden.
1: Wenn dieses Zeichen an einem Gebäude zu finden ist, dann steht es auf der Landesdenkmalliste und genießt den entsprechenden gesetzlichen Schutz. Das ist die St. Katharinenkirche in Gutenswegen. Wenn man sie sich von allen Seiten her anschaut, findet man so manches interessante Detail, aber die blaue Sanduhr fehlt. Das ist aber nicht schlimm, denn in Sachsen-Anhalt gilt das deklamatorische Prinzip. Das bedeutet, ein Gebäude ist ein Denkmal, wenn an seiner Erhaltung ein öffentliches Interesse aus geschichtlichen, künstlerischen, wissenschaftlichen, städtebaulichen oder volkskundlichen Gründen besteht. Und das haben die Gutenzweger seit Jahrzehnten bewiesen. Die romanischen Grundmauern stammen aus dem 12. Jahrhundert. Der Turm ist dafür der weithin sichtbare Beweis. Alles andere ist im Laufe der Zeit immer wieder um- und ausgebaut worden. 1972, nachdem der Orkan Quimburga das Dach der Halle abgedeckt hatte, wurde der Kirchenbau dem Verfall überlassen. Erst in den 90er Jahren wurde mit großem Engagement aus Gutenswegen heraus Dachstuhl und Dach instand gesetzt und die Kirche sollte wieder Mittelpunkt des Dorfes werden. Dabei hat der eigens gegründete Förderverein zwei Aufgaben. Zum einen gilt es, die bauliche Substanz weiter zu erhalten und zum anderen muss Leben in die Kirche.
2: Na, ich möchte die Gemeinschaft im Dorf, ja, ich weiterentwickeln ist vielleicht zu groß gesagt, aber pflegen, ja, die Gemeinschaft verbinden. Wir haben hier in unserem Ort 14 Vereine. Jeder hat ein Ziel, aber das gemeinsame Ziel sollte sein, wir haben hier einen Ort, wir haben die Grundlagen, ja, wir haben die baulichen Grundlagen, wir haben die Substanz, wir können diese Kirche nutzen und das wollen wir, das soll das für uns soll das als Förderverein und auch von der Kirche unterstützt, soll das der Mittelpunkt unseres Dorfes werden.
1: Das war die Kirche als Ort des Glaubens schon immer. Aber in Zeiten, in denen der Glaube bei vielen fehlt, muss die Kirche sich öffnen, um so die Traditionen des christlichen Abendlandes auch ohne religiöse Bindung in der Gesellschaft wachzuhalten.
3: Die Kirche muss sich sogar öffnen. Das zeigen ja die Zahlen der Mitglieder und so weiter. Und damit wir auch weiterhin die Gotteshäuser nutzen können, müssen wir auch einen Teil davon, sage ich mal, abgeben an die Gemeinden. Und die Gemeinde ist der Mittelpunkt in einem Dorf oder einer Stadt, wie auch immer. Und das ist, das gehört dazu. Die Kirche, ich sage mal, das ist die Kirche im Dorf. Und wie wir sie nutzen, das müssen wir gemeinsam tun.
1: Gemeinsamkeit ist das Stichwort, denn als Ortsbürgermeister setzt sich Andreas Leonhardt aktiv dafür ein, dass sich die vielfältigen Aktivitäten, wir hörten schon von 14 Vereinen, miteinander abstimmen und so zu einer effektiven gesellschaftlichen Kraft werden.
4: Natürlich, die Bürger müssen wissen, dass wir jedes Zentrum brauchen. Es ist der Karnevalsverein, es ist aber auch die Kirche. Und so muss man eben als Bürger, als Ortsbürgermeister vor allen Dingen schauen, dass man möglichst viele Vereine unter einen Hut bekommt. Und wir sehen das heute hier, dass eben viele Vereine auch zum Tag des offenen Denkmals in unserer Kirche sind. Und so, glaube ich, haben wir es geschafft, die Gutenzweger so ein bisschen mehr Gemeinsamkeit zusammen zu zimmern.
1: Schaut man sich um, dann ist noch viel zu tun und im bewussten Umgang mit historischer Bausubstanz hat man sich in Gutenzwegen kompetente Beratung gesichert.
5: Ist völlig in Ordnung, was hier passiert. Ja, es läuft ja auch unter den Augen der, ich sag mal, der unteren Denkmalschutzbehörde. Insofern muss man keine Bedenken haben, dass hier etwas daneben läuft.
3: Es ist aber doch ein kleiner Kampf dahinter. Aber das ist ganz normal. Die Fördermittelgeber, die wir haben, bis jetzt haben oder hatten, auch in allen drei Gemeinden, waren immer meistens eigentlich ziemlich großzügig.
1: Und werden es auch bleiben, wenn es weiter funktioniert, diesen Kulturort in Gutenzwegen zu bereichern. Dabei ist die Präsentation von Kreativität aus der Region genauso wichtig wie zeitgemäße Musik am Tag des offenen Denkmals. Hier in Gutenzwegen geht es nicht nur um den Erhalt der Kirche als Gotteshaus, sondern gemeinsam schaffen sie sich hier einen Ort der Kultur. Und sicher bittet die evangelische Kirche hier auch um Gottes Segen für das Gelingen des Ganzen.
6: Stellen wir uns mal vor, wir sitzen in der Johanneskirche, es ist Jugendweihe und Tobias Hengstmann hält die Festansprache.
7: Vor insgesamt 10.000 Leuten, also 600 pro Vorstellung, und diese Rede habe ich selber geschrieben und habe immer diesen Drang, natürlich als Satiriker, als komischer Mensch, da immer noch einen draufzusetzen und noch eine Geschichte zu erzählen, aber auch nur 8 Minuten Zeit. Und diese Rede halte ich hier in meinem neuen Stück. Allerdings unterbreche ich die mit den Sachen, die ich in der Johanneskirche nicht sagen kann.
6: Das verspricht, lustig zu werden. Denn wer kennt das nicht, wenn einem bei einem offiziellen Anlass lauter freche Bemerkungen durch den Kopf gehen, die so gar nicht angemessen sind. Tobi or Not Tobi ist der Titel dieses Soloprogramms, das vollständig aus der Feder des jüngeren Hengstmann-Bruders stammt, wobei sich Sebastian, der ältere der beiden, auf die Regie beschränken musste. Aber das ist ja genau das Richtige für den ewigen Besserwisser.
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6: Die Premiere ist übrigens bereits am kommenden Donnerstag.
7: Die ist nochmal am 18. und am 19. und dann nochmal im September, Oktober, November, solange die Verwandten reichen. Karten gibt es www.hengstmanns.de oder an allen einstelligen Vorverkaufsstellen.
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0: Über einen Monat ist es her, dass der Elefantennachwuchs im Magdeburger Zoo das Licht der Welt erblickte und seit ein paar Tagen ist nun auch der Name des Kälbchens bekannt. Nach einem Abstimmverfahren mit über 16.000 Beteiligten wurde die kleine Elefantendame schließlich auf den Namen Edda getauft. Eine konkrete Taufzeremonie in dem Sinne gab es aber nicht. Stattdessen wurde der Name in der Volksstimme verkündet, die übrigens schon vor der Geburt die Patenschaft für das Jungtier übernahmen. Nicht nur die Magdeburger strömen seitdem täglich in den heimischen Zoo, um zu beobachten, wie das Elefantenkalb an der Seite von Mama Sweeney durch das Gehege stolziert, sondern für Besucher aus ganz Sachsen-Anhalt ist das süße Rüsseltier zum Tourismus-Highlight geworden. Denn nach dem Umzug der hallischen Elefantenherde in den Berliner Tierpark ist der Magdeburger Zoo landesweit der einzige, der noch Elefanten hält. Eine bessere Werbung könnte es für die Landeshauptstadt kaum geben, weshalb der Zoo am Mittwoch einen symbolischen Scheck aus dem Otto-Stadt-Verfügungsfonds überreicht bekam. Dabei handelt es sich um einen Werbekostenzuschuss, der jährlich von der Stadt ausgeschrieben wird, für diejenigen, die eine Reichweite erzeigen möchten, um das Thema Otto Stadt Magdeburg stärker nach draußen zu tragen.
9: Wer also Interesse hat, da geht auch die Werbung jetzt an alle raus, die irgendetwas für und in Magdeburg machen, kann man sich darauf bewerben. Das findet man auch auf unserer Seite unter magdeburg.de. Aber hier in diesem Fall im Zoo hatten wir jetzt natürlich eine ganz besondere Nummer. Edda ist geboren und Edda hat natürlich auf eine ganz natürliche Art und Weise durch den Niedlichkeitsfaktor und auch durch das Besondere der erste Elefant, der im Magdeburger Zoo geboren wurde, zu sein, natürlich noch mal ein ganz anderes Potenzial, eine Reichweite zu erzeugen. Deswegen ist auch mit 10.000 Euro durchaus die Summe etwas höher. Aber wir hoffen natürlich auch, dass wir damit Magdeburg viel stärker in die Breite tragen.
0: Die erste Elefantengeburt im Magdeburger Zoo verlief glücklicherweise ohne Komplikationen. Und Kälbchen Edda scheint sich bisher prächtig zu entwickeln, mit einer Gewichtszunahme von rund 800 bis 900 Gramm pro Tag. Auch die tägliche Tierarztvisite verläuft ohne Probleme. Bis zur ersten Impfung wird es aber noch etwas dauern. Solange bekommt das Jungtier noch alles Wichtige fürs Immunsystem durch die Milch von Elefantenmama Sweeney, mit der das Kleine bisher noch getrennt vom Rest der Herde gehalten wird, allerdings nicht mehr lange.
10: Der nächste Meilenstein für Sie wäre praktisch, wenn Sie jetzt peu à peu anfängt, die anderen beiden Elefanten kennenzulernen. Wir machen das jetzt über einen Kontaktgitter, dass die vorsichtig die Möglichkeit haben, sich die kleine Edda schon mal anzurüsseln. Und irgendwann wird dann mal kein Gitter mehr dazwischen sein.
0: Nach Elefant, Tiger und Co. besteht auch schon wieder Vorfreude auf weiteren Nachwuchs, diesmal bei den Giraffen. Anders als bei den Elefanten handelt es sich hierbei nicht um die erste Geburt für den Magdeburger Zoo. Eine gewisse Nervosität ist jedoch trotzdem vorhanden.
10: Wir hatten in der letzten Giraffengeburt an der Totgeburt. Das heißt, das Kalb wurde geboren, war aber tot, sodass wir da ganz froh waren, dass wir in der Situation die Mutter retten könnten. Normalerweise gibt halt auch der lebende Fötus auch entsprechend Signale ab, bewegt sich, sodass die Geburt deutlich einfacher ist. Das hat in dem Fall halt nicht funktioniert, weil sie ein totes Kalb ausgetragen hat. Wir hoffen jetzt für die nächste Geburt das Beste, müssen dabei mal sagen, wir können das immer nur begleiten. Jede Geburt ist ein Naturvorgang. Wir tun unser Bestes und hoffen dann auf ein lebendiges Kalb.
0: Die Daumen sind also gedrückt, dass in etwas mehr als einem Monat, wenn es dann endlich soweit ist, sowohl Giraffenmama als auch das Jungtier wohlauf sind und den Zoobesuchern erneut Freude bereiten.
6: Im Objektiv der Staatsmacht ist der Titel einer Wanderausstellung, die seit Dienstag Station in Halle macht. Die Ausstellung wurde von der Bundesstiftung Aufarbeitung gestaltet und war erstmalig im Juli 2024 im Potsdamer Museum Forum für Kunst und Geschichte zu sehen. Seitdem tourt sie vor allem durch den Osten Deutschlands, aber auch eine Station in Köln war bisher dabei. Nun also Halle, wobei man die Schautafeln vor der Ulrichskirche aufbaute. Dabei widmet sich die Ausstellung 8 verschiedenen Themenkreisen, wie der fotografischen Überwachung der Fans durch die Volkspolizei, den Fanclubs im Fokus der Staatsmacht in Ost und West oder auch der Gewalt, den Hooligans und den Rechtsradikalismus im Umfeld von Fußballspielen. Aber auch die Überwachung von einzelnen Fußballspielern gehörte dazu, besonders die von der Stasi als Sportverräter bezeichneten Republikflüchtlinge standen im Interesse des Ministeriums für Staatssicherheit. Wurden doch beispielsweise Fußballspieler wie Jürgen Pahl oder Norbert Nachtwey auch nach ihrer Flucht noch im Westen vom MFS observiert. Eine besondere Rolle spielt in der Ausstellung auch Stasi-Chef Mielke, der selbst ein großer Fußballfan war und sich mit der gesamten Macht des Ministeriums für Staatssicherheit für seinen Fußballclub, den BFC Dynamo, einsetzte.
11: Stasi-Chef Erich Mielke feiert besonders gern mit den Spielern des BFC Dynamo, die auch dank seiner Unterstützung in den 80er Jahren den DDR-Fußball beherrschen und 10-mal hintereinander Meister werden. Erfolge werden belohnt. Auf Republikfluchten seiner Sportler reagiert Mielke dagegen wütend. Die Flüchtlinge wie Falco Götz und Dirk Schlegel sind für ihn Verräter. Die Stasi platziert auch im Westen zahlreiche inoffizielle Mitarbeiter in ihrem Umfeld und lässt sie zum Teil jahrelang überwachen. Es spricht vieles dafür, dass die Stasi 1983 den Unfalltod des ehemaligen Dynamo-Spielers Lutz Eigendorf, hier links im Bild, herbeigeführt hat.
6: Die Ausstellung zeigt, neben einordnenden Texten, auch zahlreiche fotografische Zeugnisse aus den Archiven der Stadtsicherheit und der Volkspolizei, aber auch aus anderen Quellen wie zeitgenössischen Pressefotos oder Privataufnahmen. Kurze Videos und Audiokommentare kann man über QR-Codes auf dem Handy abspielen lassen. Es gibt darüber hinaus auch eine Internetseite, auf der man über die gesamte Ausstellung und noch weitergehende Informationen zum Thema bekommen kann. In Halle ist das Stadtmuseum für diese Ausstellung verantwortlich, weshalb es für die Dauer des Gastspiels auch einige thematisch passende Veranstaltungen geben wird. So ist beispielsweise für den Tag der Deutschen Einheit ein entsprechender Talk auf dem Marktplatz geplant. Und in Halle kann man die Ausstellung noch bis zum 30. Oktober besichtigen.

0: In Magdeburg wurde der breite Weg am vergangenen Samstag zur Festmeile. Zwischen Julius-Bremer-Straße und Stadtbibliothek feierten Händler, Gastronomen und Kulturschaffende trotz der umfangreichen Bauarbeiten in der Magdeburger Innenstadt das Brunnenfest. Von 10 bis 18 Uhr wurde den Besuchern ein abwechslungsreiches Programm geboten. Musik, Modenschauen und kulinarische Angebote lockten zahlreiche Menschen auf den breiten Weg. Viele Geschäfte und Gastronomiebetriebe beteiligten sich mit eigenen Aktionen und Rabatten. Für Familien war auch einiges dabei. Hüpfburgen, Kreativangebote und weitere Mitmachaktionen sorgten dafür, dass auch die jüngsten Besucher auf ihre Kosten kamen. Auch musikalisch wurde den Besuchern einiges geboten. Auf der Hauptbühne traten unter anderem Salon Pernod und die Stubenhocker auf. Dazu kamen Modenschauen sowie Tanz- und Sportvorführungen. Straßenmusik gab es außerdem am Kabarett nach Hengstmanns. Namensgeber des Festes sind die zahlreichen Brunnen, die den nördlichen breiten Weg prägen. Bereits in den vergangenen Jahren hatte es dort gemeinsame Aktionen und Straßenfeste gegeben. Die Rahmenbedingungen waren damals allerdings andere. Straßenbahnen fuhren regelmäßig durch den breiten Weg, sodass Geschäfte und Gastronomien unmittelbar an den öffentlichen Nahverkehr gebunden waren. In diesem Jahr prägten dagegen die Bauarbeiten rund um den alten Markt das Bild. Für einen ungewöhnlichen Anblick sorgte dabei eine besondere Aktion der MVB. Auf den derzeit nicht von Straßenbahnen genutzten Gleisen konnten Besucher mit einer historischen Handhebeldresine durch die Innenstadt fahren. Auch die Verkehrsführung war durch die Baustelle verändert. Die Organisatoren wollen mit dem Fest deshalb vor allem ein Zeichen setzen. Trotz der Einschränkungen ist der nördliche breite Weg erreichbar und soll weiterhin ein Ort zum Einkaufen, Essen und Verweilen bleiben. Mitten durch die Magdeburger Innenstadt auf Straßenbahngleisen, aber ganz ohne Straßenbahn. Beim Brunnenfest auf dem nördlichen breiten Weg konnten Besucher am vergangenen Wochenende eine ungewöhnliche Fahrt unternehmen. Zwischen Julius-Bremer-Straße und Stadtbibliothek rollte anstelle von Straßenbahnen eine historische Handhebeldresine über die Gleise. Die Aktion war Teil des Brunnenfestes und wurde von der MVB ermöglicht, weil auf diesem Abschnitt des breiten Weges wegen der Bauarbeiten derzeit keine Straßenbahnen unterwegs waren, konnten die Besucher die Gleise kurzerhand selbst nutzen und dabei kräftig mit anpacken. Das historische Fahrzeug trägt den Namen Kleinmahner und stammt ungefähr aus dem Jahr 1920. Mitgebracht wurde die Dresine von den Eisenbahnfreunden der Dampflokgemeinschaft aus Salzgitter.
1: Das ist eine historische Dresine, wie gesagt, und die ist von der Eisenbahn und wir bewahren die halt bei uns im Eisenbahnverein. Da sind damals die Bahnarbeiter mitgefahren worden auf die Baustelle und dann konnte man die mit 4 Mann an der Baustelle rausheben und das konnte der reguläre Zugverkehr weiter dran vorbeifahren.
0: 3 Vereinsmitglieder waren zum Brunnenfest nach Magdeburg gekommen und ermöglichten den Besuchern, die historische Technik selbst auszuprobieren. Das Prinzip einer Dresine ist dabei vergleichsweise einfach. Bei der Handhebeldresine wird die Bewegung über einen Hebel auf die Räder übertragen. Je kräftiger der Fahrer den Hebel bewegt, desto schneller setzt sich das Fahrzeug in Bewegung. Und genau das machte die Fahrt auch rund 100 Jahre nach dem Bau des Fahrzeuges zu einem besonderen Erlebnis. Statt Motorleistung war Muskelkraft gefragt. Die Dampflokgemeinschaft hat sich mit der Bewahrung und Vermittlung historischer Eisenbahntechnik verschrieben. Zum Angebot des Vereins gehören unter anderem sogenannte Dresinen-Shuttlefahrten. Dabei bleibt die historische Technik nicht nur hinter Glas oder auf einem Abstellgleis. Besucher können selbst einsteigen und die Fahrzeuge in Bewegung erleben. Und auch für Magdeburg könnte es ein Wiedersehen mit Kleinmahner geben.
1: Wir stehen also in ständigem Kontakt mit der MVB, wenn die Interesse haben und irgendwo eine Möglichkeit haben,

0: Mit der Dresine fahren, dann melden die sich bei uns.
1: Fest steht, die Fahrt mit einer historischen Handhebeldresine mitten durch die Innenstadt von Magdeburg war für viele Besucher ein außergewöhnliches Erlebnis und eine ganz besondere Nutzung der derzeit stillgelegten Straßenbahngleise.

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Selbst strömender Regen sollte am Mittwoch kein Hindernis sein für die Besuchermenge, die sich am Alpenmarkt für den diesjährigen Seniorentag eingefunden hatte. Nach einer kurzen Verspätung aufgrund der Wetterlage wurde beschlossen, den Auftakt nicht weiter zu verzögern. Und somit trotzten die Magdeburger Seniorinnen und Senioren den Wassermassen vor der Bühne, wo der Aktionstag unter der Schirmherrschaft der Oberbürgermeisterin offiziell eröffnet wurde. In Kooperation mit der Stadtverwaltung erarbeitete der Seniorenbeirat ein vielfältiges Informations- und Unterhaltungsangebot für die älteren EinwohnerInnen der Landeshauptstadt, darunter ein buntes Bühnenprogramm, beginnend mit einer Gesangseinlage des Männerchors Gelbbauchunken.

Noch mehr Gesang folgte später mit dem Magdeburger Shantychor. Es gab verschiedene Tanzaufführungen sowie einen Line-Dance-Workshop und eine Modenschau. Und eine Kabaretteinlage der Hengstmann-Brüder rundete das Programm ab. Der heiteren Stimmung entsprechend hielt das anfängliche Schlechtwetter auch nicht viel länger an, sodass sich die Besucherinnen und Besucher ungestört am kulinarischen Angebot und den zahlreichen Informationsständen auf dem Marktplatz erfreuen konnten. Diverse Vereine und Verbände, darunter eine Vielzahl an Pflegediensten und Wohnservices, informierten über ihr breites Spektrum an Dienstleistungen und Freizeitaktivitäten. Und an mehr als nur einem Glücksrad konnten kleine Gewinne erspielt werden. Der Eintritt war auch in diesem Jahr wieder frei. Und der Weg zum Seniorentag mit den öffentlichen Verkehrsmitteln des Marego-Verbundes war für alle ab 65 Jahren ebenfalls kostenlos, um eine zahlreiche Teilnahme zu garantieren.

0: Am Mittwoch hat auf dem Marktplatz in Halle der jährliche Aktionstag zur Selbsthilfe stattgefunden. Von 11 bis 16 Uhr informierten dort rund 40 Organisationen über ihre Angebote und standen Interessierten für erste Gespräche und Beratungen zur Verfügung.
1: Die Veranstaltung gibt es schon wesentlich länger, als es mich in der Selbsthilfe gibt, und die hat quasi lange Tradition. Die findet immer einmal im Jahr statt und bisweilen hatten wir sie bis auf eins, zweimal immer im Markt stattfinden lassen, sozusagen als großen Selbsthilfetag. War sonst meistens im Sommer. Ja, und zwar so im Mai-Juni-Bereich. Aktuell ist es aber so, heute ist auch der internationale Tag der Selbsthilfe und deshalb haben wir den quasi mal genau an den Tag gelegt.
0: Unter dem Motto gesucht, gefunden, wir verbindet, wir stärkt, wir hilft, zeigt sich die Selbsthilfe in Halle dabei so vielfältig wie ihre Themen. An zahlreichen Ständen ging es unter anderem um chronische Erkrankungen, körperliche sowie geistige Beeinträchtigungen, psychische Gesundheit und soziale Fragen. Besucher konnten sich direkt mit Betroffenen und Vertretern der verschiedenen Organisationen austauschen, Informationen mitnehmen und sich über konkrete Hilfsangebote informieren. Eine erste Beratung war dabei auch teilweise möglich. Denn Selbsthilfe bedeutet mehr als nur Unterstützung bei einer Erkrankung oder einem persönlichen Problem. Der Austausch mit Menschen, die ähnliche Erfahrungen gemacht haben, kann dabei helfen, den eigenen Alltag besser zu bewältigen, neue Kontakte zu knüpfen und mitunter auch die persönliche Weiterentwicklung zu fördern. Viele Selbsthilfegruppen bieten deshalb regelmäßige Treffen an, bei denen Interessierte zu den angegebenen Zeiten auch ohne Anmeldung vorbeikommen können. Der Aktionstag auf dem Marktplatz ist dabei nur eine von mehreren Möglichkeiten, sich über Selbsthilfe zu informieren. In Sachsen-Anhalt gibt es neben den Selbsthilfe-Kontaktstellen für Halle und den Saalekreis noch 13 weitere Kontaktstellen in den verschiedenen Regionen. Auch dort finden regelmäßig eigene Informationsveranstaltungen statt. Damit gibt es praktisch zu jeder Jahreszeit die Möglichkeit, eine solche Veranstaltung zu besuchen.
1: Generell ist die Selbsthilfe, glaube ich, noch nicht so bekannt, gerade unter den jungen Leuten, wie es sein sollte. Deswegen ist gerade das Projekt Junge Selbsthilfe auch entstanden. Und ich hoffe, es wird noch bekannter. Ich denke, das sollte es auf jeden Fall auch werden. Speziell auch über die ganzen digitalen Medien. Das ist ein wichtiger Punkt, den ich denke. Und Selbsthilfe steckt so im Wort schon drin. Selbst, ja, jeder ist für sich selbst verantwortlich und sollte daher auch den Weg finden in die Selbsthilfe, um sich selbst zu helfen, wenn es denn notwendig ist. Ja? Und wenn ich selber keine Hilfe brauche, kenne ich vielleicht genug Leute, die welche brauchen und kann daher auch in die Selbsthilfe empfehlen oder durch die Selbsthilfe mich weiterentwickeln.
0: Wer unabhängig von Veranstaltungen nach einer passenden Selbsthilfegruppe oder Unterstützung sucht, kann sich außerdem jederzeit online über das Portal der Selbsthilfekontaktstelle informieren und Kontakt aufnehmen.
2: Wenn aus der offenen Tür der Magdeburger Galerie Himmelreich Musik erklingt, dann wird wieder einmal eine neue Ausstellung eröffnet. Am Akkordeon Virtuos Martin Müller, in der ersten Reihe unter den zahlreichen Gästen Frank Borisch. Jahrgang 1941, denn das ist seine Ausstellung. Sie trägt den Namen Nature Morte. Das kommt aus dem Französischen und bedeutet wörtlich übersetzt totgehaltene oder tote Natur. Das klingt schlimmer als es ist, denn in deutscher Sprache ist die Rede vom Stillleben. Frank Borisch beweist mit seinen Bildern, dass das Sujet des Stilllebens keinesfalls so veraltet und unaktuell ist, wie es womöglich scheinen mag. Denn mit seiner sensiblen Art, mit Farbe, Licht und Raum zu einem harmonischen Ganzen zu vereinen, beweist der Künstler zum einen seine malerischen Fähigkeiten und zum anderen lenkt er den Blick des Betrachters auf Dinge, die uns zuweilen flüchtig oder unwichtig erscheinen.
3: Wir sind im gleichen Metier unterwegs und ich weiß, wie schwierig es ist, Licht, Farbe, Luft in ein Bild zu verpacken. Dazu kommt ja immer noch, dass man eine Aussage treffen möchte. Und bei Frank Borisch ist es so, ich kenne seine Malerei seit Jahrzehnten, dass er sich ganz genau dieser Dinge, die der Malerei wesenseigen sind, in großer Kennerschaft bedient. Also die Farben auswiegt, die Formen schön ins Format einbringt. Also all die Dinge, die den Maler ausmachen, die hat er und die schätze ich an ihm.
2: Leere Muscheln, darin lebten einmal Tiere und an den Strand gespülte Holzstücke, auch das waren einmal Pflanzen. So ist das Vergehen des Lebens auch Thema für seine Bilder. Und ein Feuerlöscher in einem fast leeren Zimmer und ein kaputtes Verkehrsschild Durchfahrt verboten, ein Narr, der darin keine politische Botschaft erkennt. Auf der anderen Seite Blumensträuße in einer leicht und duftigen Art, fast kann man den Duft der Blumen riechen.
3: Und das finde ich auch, das war auch der Grund, weshalb wir diese Ausstellung hier in der Galerie etwas leichter gehängt haben. Das heißt, nicht so dicht beieinander, sondern wir haben den Bildern Raum gelassen, eben genau um diesen Eindruck zu verstärken. Und wir hatten die Freude, dass Frank Borisch ganz glücklich war und selber überrascht war, wie seine Arbeiten mit Luft und Licht darum herum zur Wirkung kommen.
2: Frank Borisch gehört zu den renommiertesten Malern in unserem Kulturraum. Viele Jahre hat er als Bühnenbildner Inszenierungen an Magdeburger Theatern geprägt. Jetzt kann man seine Bilder bis zum 16. Oktober in der Galerie Himmelreich bewundern.
4: Nicht weit von der Neuansiedlung des Daimler Truck Global Parts Center in Halberstadt wurde eine neue archäologische Entdeckung gemacht. Mit der weiteren Erschließung des Gewerbegebiets am sogenannten Frevelgraben konnte man während einer Untersuchung Hinweise auf eine mittelalterliche Wüstung erkennen. Eine Wüstung ist ein Ort, an dem früher Menschen gelebt haben, der aber später aufgegeben und verlassen wurde.
5: Wir sind mit ehrenamtlich Beauftragten, mit Metallsonde ausgestattet, in dem Fall gegangen, haben keine Metallobjekte gefunden, haben aber festgestellt, dass im Oberboden sich ein bisschen was abzeichnet. Und genau das hat auch eine geomagnetische Untersuchung gegeben, die die Leitfähigkeit untersucht. Damit kann man Archäologie erkennen, muss es nicht, manche Befunde kann man nicht erkennen, aber man hat hier die Aufteilung in Parzellen erkennen können. Zu anderen haben wir die Wasserversorgung erkennen können, einen aus Steinen aufgebauten Brunnen und dann im Hintergrund von mir sieht man die vielen Flatterbänder. Dort überall sind wir dabei, die sogenannten Grubenhäuser auszugraben. Sie liegen in Reihe entlang eines Weges, der bis nach Halberstadt geführt hat. Und die Grubenhäuser, das sind Gebäude, wo man im Keller gewohnt hat. Es fehlt uns mindestens 1 bis 2 Meter nach oben. Das heißt, im Sommer war es angenehm kühl und im Winter musste man nicht so sehr frieren.
4: Der Brunnen, der für die Wasserversorgung diente, sieht jetzt nicht besonders tief aus. Es wird vermutet, dass er noch 30 bis 60 Zentimeter in den Boden hineinragen könnte. Die Ortschaft Kühlingen wurde hier in der ottonischen Zeit im 10. bis 11. Jahrhundert gegründet, wurde allerdings nach kurzer Zeit wieder aufgegeben, da es bis jetzt keine Nachweise für das 12. und 13. Jahrhundert gefunden wurden. Das Gebiet wurde in den letzten Jahrhunderten auch für Landwirtschaft genutzt, deshalb könnten einzelne Funde, die zu späteren Zeiten eingeordnet werden können, auch noch entdeckt werden. Ob dieser Pferdekopf dazugehört, ist bis jetzt noch ein Mysterium.
5: Ortschaften, die im 10. Jahrhundert gegründet wurden und vielleicht im 11. Jahrhundert schon wieder aufgegeben wurde, kann man sich an einer Hand abzählen. Das ist was ganz Besonderes, auch diese Parzellenaufteilung. Wir werden hier einen einmaligen Einblick bekommen. Sie haben ja bei unserem Rundgang schon gesehen, wir haben zahlreiche Proben mitgenommen. Das heißt, mit bloßem Auge können wir es nicht sehen, dass wir die naturwissenschaftlichen Untersuchungen erbringen, um zu zeigen, wie hat damals die Landschaft hier ausgesehen, hier vor den Toren von Halberstadt. Und Halberstadt ist ja keine unbedeutsame Stadt und da kann man das Umfeld in einmaliger Weise rekonstruieren. Und das alles untersuchen momentan.

0: Der Bahnhof in Dreianhohne. Von hier aus geht es mit der Harzer Schmalspurbahn weiter Richtung Brocken. Die Strecke soll jetzt saniert werden. Und das in schwierigen Zeiten für die Harzer Schmalspurbahn. Wie ist das möglich? Bund und Land wollen der HSB rund 10,9 Millionen Euro für die umfassende Grunderneuerung der Strecke Wernigerode bis zum Brocken zur Verfügung stellen. Glücklich ist nicht nur die Geschäftsführerin der HSB Katrin Müller, sondern auch der Landrat Thomas Balzerowski. Für sie ein klares Bekenntnis von Bund und Land zur Harzer Schmalspurbahn und ihrem Wert für das Mittelgebirge.
1: Ja, Sie sehen heute einen glücklichen Landrat, weil wir heute einen vorzeitigen Maßnahmenbeginn für die Sanierung der Brockenstrecke bekommen haben von der Ministerin Frau Dr. Hüskens aus Sachsen-Anhalt. Aber damit gleich auch verbunden die Zusage des Bundes, dass der Bund ebenfalls mit bis zu 50% in die Sanierung der Brockenstrecke und damit aber auch ins gesamte Netz der HSB mit einsteigt. Sie wissen, dass wir ca. 460 Millionen Euro aufwenden müssen, um die Strecken zu erhalten in den nächsten Jahren. Das ist verdammt viel Geld und der Harz und aber auch Sachsen-Anhalt wäre ohne Bundesbeteiligung stark und vielleicht auch überfordert gewesen. Aber der Bund heute gibt sein grundsätzliches Okay, ebenfalls mitzuhelfen.
0: Die Ausgaben auf dem ersten Bauabschnitt werden zunächst auf rund 18,9 Millionen Euro geschätzt. Davon können 16,7 Millionen Euro gefördert werden. Das Land unterstützt die HSB dabei mit 8,35 Millionen und das Land in Höhe von 2,5 Millionen Euro. Der verbleibende Eigenanteil beläuft sich damit auf ca. 5,9 Millionen Euro. Der parlamentarische Staatssekretär beim Bundesminister für Verkehr, Christian Hirte, betont, dass die schrittweise Erneuerung der Gleisabschnitte von wichtiger Bedeutung für die Verkehrsanbindung ist.
2: Also in der Tat, in der Gesamtsumme sind das gewaltige Beträge. Und ich glaube, deswegen ist es auch wichtig, dass man sieht, wie wichtig der touristische Punkt ist, aber auf der anderen Seite, wie auch die echte Verkehrsbedeutung für die normalen Anwohner hier ist. Und deswegen ist es richtig, dass man Schritt für Schritt in Einzelabschnitten jetzt diesen Weg beschreitet. In einer Gesamtmaßnahme auf einmal ginge das gar nicht.
0: Noch dazu befindet sich das Unternehmen derzeitig in einer Transformationsphase. Dazu gehören viele verschiedene Aspekte, wie der Umstieg auf elektronische Züge oder eine Anbindung nach Braunlage, um über die Landesgrenzen hinaus das Netz zu erweitern. Braunlage war bereits früher an das Schienennetz angebunden. Über die meterspurige Südharzeisenbahn bestand bis in die 1960er Jahre eine Verbindung in den Südharz. Seit der Einstellung des Bahnverkehrs verfügt die Stadt über keinen Schienenanschluss mehr. Mit der geplanten Streckenverlängerung ab Elend könnte Braunlage nach Jahrzehnten wieder direkt per Bahn erreichbar werden. Die Bauzeit einschließlich Planung wird auf etwa 8 bis 10 Jahre geschätzt. Für die Nostalgie- und Dampflokomotivenfans gibt es Grund zum Aufatmen, denn die Harzer Schmalspurbahn mit Dampfbetrieb soll es auch in Zukunft weiterhin geben.
3: Ja, natürlich befinden wir uns jetzt in einer Phase der Transformation und wir sind momentan noch in der Bewertung, welche Antriebstechnologie für uns langfristig gesehen auch die wirtschaftlichste Variante ist. Und darin betrachten wir sowohl Infrastruktursanierung als auch Fahrzeugbeschaffung. Und das muss alles logischerweise einhergehen. Und natürlich wird es ohne Veränderungen auch nicht funktionieren, dass wir uns hier zukunftsfähig aufstellen.
0: Das Fördermittelprogramm ist dabei darauf ausgerichtet, bis 2030 abgeschlossen zu sein. Die Arbeiten am Bauabschnitt sollen daher schon im Frühjahr 2027 beginnen. Die Ministerin für Infrastruktur und Digitales, Lydia Hüskens, will mit der vorzeitigen Genehmigung für Planungssicherheit sorgen. Für den Landrat Thomas Balzerowski ist mit der Hilfe des Bundes eines ganz klar.
1: Durch den Anteil des Bundes ist es uns überhaupt möglich und damit ist es eigentlich gelungen, dieses wichtige Harzer Kulturgut zu retten.

0: Deutsche umgelegt?
1: Ja, ich habe einige umgelegt. Hunderte.
2: Was machst du hier?
1: Ich hätte eine etwas herzlichere Begrüßung erwartet.
2: Du bist doch gestern erst losgezogen, Jano. Du bist desertiert.
1: Das war ein großes Wort.
2: Antworte.
1: Ja, so kann man es sagen. Ja.
0: Was ist ein Deserteur?
1: Gar nichts, mein Schatz. Das ist eine Art der Kriegsführung. Da gibt es eine Baronin, die jüdische Familien versteckt. Du wirst sehen, am Ende des Krieges sind sie es wieder, die am besten davon kommen.
3: Sie wollen, dass ich Ihnen Ausweise fälsche mit einer jüdischen Identität?
1: Korrekt, ja.
3: Das ist zwar ein eher ungewöhnliches Anliegen, aber nun denn.
1: Wir üben das jetzt.
4: Josef Schewalowitsch, sind Sie Jude?
0: Aber nein.
1: Aber doch, klar bist du Jude.
2: Hör auf damit.
1: Was?
2: Er ist erst seit 2 Minuten Jude und schon wird er verfolgt.
1: Und wer weiß, vielleicht... Da schließen sich dadurch sogar neue Möglichkeiten auf den Kopf.
4: Ja, natürlich. Habe ich vergessen.
3: Sie sind etwas speziell für einen.
1: Ja, das ist wohl, weil ich erst seit kurzem weiß.
3: Pech gehabt.
1: Ja, kannst du laut sagen. Vergib mir, Vater, denn ich habe gesündigt. Durch mein Verschulden habe ich Schande über meine Familie gebracht.
5: Wer genau sind Sie?
6: Halt, halt, halt! Papiere! Halt! Halt! Stehen bleiben!
1: Glaubst du an Gott? Etwas weniger, seit ich Jude bin. Vater, sind Sie noch da?
7: An vieles erinnere ich mich nicht gern. Ich habe meine Münze zum Einjährigen gekriegt.
5: Sie wäre unglaublich stolz auf dich.
7: Ich tue niemandem mehr weh. Ja, ich hab ihren komischen Sittich.
8: Sagen Sie Daryl, dass ich den Vogel nicht will. Ich will den Bentley.
9: Du kriegst den Bentley.
7: Sag mir einfach, was ich mit dem Vogel machen soll.
9: Behalte ihn.
10: Ein Privatjet mit einer hochempfindlichen medizinischen Lieferung. Sollte echt easy werden, Hank.
11: Du hast schon einen Passagier auf dem Rücksitz.
7: Okay, was steht auf dem Plan?
12: Es geht um ein sehr krankes, kleines Mädchen. Du lieferst ihr eine neue Leber. Wenn sie die heute nicht bekommt, dann wird sie sterben.
7: Ich hätte eine Frage. Wie viel ist so ein Ding auf dem Schwarzmarkt wert?
12: Hey, Hank, siehst du auch, was ich sehe?
7: Beantworten Sie sie.
12: Ist quasi unbezahlbar.
7: Das Paket sichern. Und auch den Vogel, wenn's geht.
12: Was?
7: Los, los, los!
12: Ich will raus aus dem Auto.
7: Wir können jetzt gerade nicht
12: aussteigen, Ben, okay? Aus.
7: Du wolltest sowieso aussteigen.
2: Wird sie jetzt sterben?
10: Ich weiß, was für eine Angst du hast.
7: Aber nichts wird uns davon abhalten, zu dir zu kommen.
12: Heute sind wir beide Helden.
7: All diese Gewalt und die Kleine stirbt doch am Ende.
1: Nimmst du mich jetzt ernst, Hank Malone?
7: Das ist mein Taxi! Ich gehöre zu den Guten, das werden sie später noch erkennen.
12: Vermutlich viel später wird noch etwas dauern.
7: Nehmen Sie die Sauerstoffflasche!
2: Was? Wozu?
7: Lassen Sie sie jetzt raus!
12: Das ist der beste Tag meines Lebens.
13: Ich glaube, es gibt keinen Sport, der so elitär und explosiv ist wie der Rudersport. Warum soll ich da überhaupt noch mitmachen?
14: Um den feinen Herren in Kiel oder anderswo mal richtig ans Bein zu pissen. Die verkörpern alles, was sie hassen. Karl Adam vom frisch gegründeten Ratzeburger Ruderclub.
15: Hey, hört auf, verdammt nochmal!
14: Wir haben ihre Väter im Krieg verloren, die sind traurig. Die Trauer, die schlägt den Wut um. Die kann ich beim Leistungssport benutzen.
16: Wie kommt ausgerechnet ein Boxer zum Rudersport?
17: Indem er aus der Gosse kommt.
14: Wo man herkommt, ist belanglos. Wichtig ist, wo man hin will.
17: Holen Sie denn hin?
14: Zur Olympischen Spielen rum.
13: Der Kerl saß noch keinen einzigen Tag in dem Motorboot.
14: Ja und? Unser Ziel, jeden Sektor in der gleichen Geschwindigkeit zu rudern.
16: Kein Endsport.
14: Nein, das ist reine Physik.
18: Ratzeburg gewinnt die deutsche Meisterschaft.
19: Was zum Teufel liegt Ratzeburg?
14: Ratzeburg liegt ungefähr anderthalb Längen vor Kiel.
20: Willst du wirklich, dass dieser Proletenhaufen Deutschland bei der EM vertritt?
21: Polen hat gezeigt, dass wir nicht konkurrenzfähig sind.
22: Sag mal, wisst ihr eigentlich, was da gerade los war?
23: Da war nur Hass.
24: Aber da können wir nichts für, oder?
23: Doch, natürlich, weil wir Deutsche sind.
25: Er ist illegal hier, aus dem Westen. Das Glück, dass er nicht erschossen wurde.
26: Du kannst nicht mehr einfach so rüberkommen. Das ist zu gefährlich. Die werden dich früher oder später erwischen.
0: Denken Sie doch mal an den Fußball, das Wunder von Bern. Da wurden da auch die Besten aus allen Vereinen herausgewählt. Mit Ruderern aus ganz Deutschland. Der Deutschlandachter.
3: Weißt du, dass deine Kinder und ich an deinem Traum hart mitarbeiten?
4: Auf nach Rom!
0: Findest du nicht, weiß ich das.
3: Ja, dann sieh zu.
0: Was?
3: Dass du gewinnst.
5: Und da fällt der Startschuss.
6: Unsere deutsche Mannschaft hält sich wacker.
3: Auf wessen Seite stehst du?
9: Dein Auftritt morgen wird dein letzter sein.
6: Durchhalten, Jungs!
0: Nicht der Stärkere gewinnt, sondern der am wenigsten Fehler macht.
26: Veska!
27: Said! Das gibt's doch nicht.
26: Was für eine Überraschung.
27: Und wie? Was machst du hier?
26: Ich bin geschäftlich hier. Und du?
27: Ich bin aus Zwielengrad. Gerade bin ich hier bei Ausgrabungen, an der Grenze.
26: Wunderschön.
27: Oder?
26: Mir wurde mein Auto gestohlen. Kann ich dich um einen Gefallen bitten?
27: Ja.
26: Hier, die Hälfte. Ich hab nicht das ganze Geld dabei.
27: Treibstoff, Schmuggel.
26: Na, Kleinigkeiten, nichts Ernstes.
28: Wenn es um Geld geht, ist der Bulgare zu allem bereit.
27: Wo das Gesetz endet, beginnt Zwillingrad. Das weiß man doch.
26: Mir ist zu Ohren gekommen, dass ihr beide vorhabt, ein kleines

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0: Zum Tag des offenen Denkmals traf man sich am Sonntag unter dem Motto »Wir sind Wehr« zum Feiern am Prenziner Wehr. Das 150 Jahre alte Bauwerk erfüllt auch heute noch seinen Zweck, die Städte Schönebeck und Magdeburg vor dem Hochwasser zu schützen. Aus diesem Grund setzt sich der Weltkulturerbe Salzlandkreis e.V. seither tüchtig dafür ein, dass die Anlage Teil des UNESCO-Weltkulturerbes wird. Laut aktuellem Stand soll das Wehr bis 2031 aufgenommen werden. Ebenso stehen das Ringheiligtum Pömmelte und die Herrnhuter Brüdergemeinde Gnadow auf dem Plan für die Aufnahme ins Weltkulturerbe. Doch neben dieser Verkündung gab es an diesem Tag noch einen weiteren Erfolg zu feiern. Das Aufstellen eines neuen Weltrekordes. Das Ziel war, die größte altmärkische Hochzeitssuppe zu kochen. Dieser Herausforderung stellte sich am Sonntag Kelles Klädener Suppenmanufaktur.
1: Also ich bin jetzt im 17. Jahr. Ich habe im Februar 2009 gegründet und ich bin ein Indikationsbetrieb und ich arbeite mit Menschen mit Handicap, ne? Und wir produzieren richtig handgemachte Produkte ohne Konservierungsstoffe und eigentlich ganz einfach Omas Rezepte. Und die haben wir in eine Dose gebracht.
0: Das gesetzte Ziel, 300 Liter Suppe ausschenken. Zur Überprüfung war die AID-Rekordrichterin Laura Kuchenbecker vor Ort, die das Ergebnis schon deutlich früher als erwartet preisgeben konnte.
2: Bestätigt das Rekordinstitut für Deutschland mit 339,3 Litern den neuen Weltrekord für die größte altmärkische Hochzeitssuppe. Herzlichen Glückwunsch!
1: Aber die Herausforderung war erstmal die weite Entfernung, diese Strecke mit 80 Kilometern, denn nachts die Suppenhühner kochen, weil wir brauchen ja eine schöne Brühe und alles auf den Punkt zu kochen und die Mengen auf diese kleinen Kessel runterzurechnen, das war

0: diese Menge zusammenkriegen und ein gut funktionierendes Team, was ich natürlich habe.
1: Besagtes Team war am Sonntag früh schon um 2 Uhr auf den Beinen, um die Suppe vorzubereiten. Dementsprechend groß war auch die Freude über das Erreichen dieser besonderen Auszeichnung.
0: Ich muss sagen, ich bin richtig happy, weil wir heute Morgen hergefahren sind, dachte ich, oh Gott, es regnet, da kommen keine Leute. Jetzt sehe ich, es sind so viele Leute, strahlend, freundlich, die gratulieren ihnen, die drücken einen die Daumen und das motiviert halt, weiterzumachen, richtig schön.
2: Lange Gesichter, Fehlanzeige. Eine Woche ist es bereits her, dass die Bürgerinnen und Bürger Sachsen-Anhalts ihre Kreuze auf den Stimmblättern für die wohl polarisierendste Landtagswahl des Jahrhunderts setzten. Eine Wahl, die bei den Sachsen-AnhalterInnen schon in den letzten Wochen und Monaten für Unruhe und Ängste vor dem befürchteten Ergebnis sorgte. Und für viele wurde das Worst-Case-Szenario am Sonntag zur Realität, denn trotz taktischem Wählen und rekordhafter Wahlbeteiligung gelang es der AfD, ein ebenso rekordhaftes Ergebnis zu erzielen. Gejubel bei der Partei und deren Anhängern, auf der anderen Seite Ungewissheit und bedrückte Stimmung bei großen Teilen der Bevölkerung, darunter die Mitglieder der LGBTQ+-Community, die nun um ihre Rechte und Existenz fürchten. Von diesen Gefühlen war am Samstag beim CSD in Halle jedoch nichts zu spüren. Es sei wichtiger denn je, Vielfalt, Toleranz und Zusammenhalt in den Vordergrund zu rücken, weshalb die diesjährigen Pride Weeks in der Saalestadt unter folgendem Motto stehen: Solidarität lässt sich nicht abwählen. Wie in Magdeburg wurde der Aktionszeitraum mit dem Hissen der Regenbogenflaggen auf dem Marktplatz eingeweiht, im Beisein des Oberbürgermeisters, der am Samstag als Schirmherr des CSD Halle 2026 das diesjährige Straßenfest samt Demo eröffnete.
3: Liebe Hallenserinnen, liebe Hallenser, liebe Gäste aus ganz Sachsen-Anhalt, aus ganz Deutschland, willkommen in der Landeshauptstadt der Toleranz und der Weltoffenheit, nämlich Halle an der Saale.
2: Nach den einleitenden Worten auf dem Marktplatz setzte sich der bunte Umzug in Bewegung, begleitet von zahlreichen Landtagsabgeordneten und Stadträten sowie der Bundestagsabgeordneten Janina Böttger. Jetzt sei es umso wichtiger, dass queere Menschen sich auf die entsprechende Unterstützung seitens der Politik verlassen können, was damit einhergeht, dass die Wünsche der Community ernst genommen und tatsächlich umgesetzt werden. Zum diesjährigen Forderungskatalog des CSD Halle gehörte unter anderem die Bitte um das konkrete Benennen und Verfolgen von Hassverbrechen, die rechtliche Gleichstellung von Familien, die nicht dem nuklearen Modell entsprechen, sowie ein verstärkter Schutz von queeren Kindern und Jugendlichen. All das und noch mehr wurde im Rahmen der Kundgebungen am Steintor zusammengefasst, wo der Protestmarsch auf dem Weg durch die Stadt den ersten Halt einlegte.
4: Vielfalt lässt sich nicht abwählen. Queere Identitäten, queere Familien und verdammter queerer Sex. Ja, wir alle lassen uns nicht abwählen.
2: Klare Aussagen, die an diesem Samstag mehr Menschen mobilisierten als je zuvor. Über 7000 TeilnehmerInnen konnte der CSD Halle 2026 vermelden, mehr als doppelt so viele wie in den Vorjahren. Störungen oder Gegenproteste gab es keine, nur eine bunte Menge an gut gelaunten Menschen, die umhüllt von Glitzer, Seifenblasen und natürlich Regenbogenfarben für ein friedliches Miteinander protestierten, sangen und tanzten. Auch die Kunst- und Kulturlandschaft in Sachsen-Anhalt ist bunt und vielfältig und wäre ebenso von einer Machtergreifung der AfD betroffen. Weshalb zu den zahlreichen Stationen entlang der Route durch die Stadt auch wieder das Opernhaus gehörte, wo mehrere Kundgebungen und sogar eine kleine Kostprobe an Operngesang für Beifall und Gejubel sorgten.

Neben dem eigentlichen CSD kann noch bis zum 20. September eine bunte Auswahl an Events und Veranstaltungen im Rahmen der Halleschen Pride Weeks besucht werden, darunter diverse Vorträge, Workshops und Filmvorstellungen sowie eine gemeinsame Tour durch die Saalestadt, an der Interessierte am kommenden Sonntag teilnehmen können, wo die queere Geschichte und Entwicklungen in Halle unter die Lupe genommen werden. Denn nur wenn wir aus unserer Geschichte lernen und nicht zulassen, dass

Es ist wieder soweit. Am 30. August versammeln sich Top-TriathletInnen aus dem ganzen Land im Harz. Denn hier findet die 10. Hülle von Kuh statt. Dabei handelt es sich um einen Mitteldistanz-Triathlon, bei dem erst 2 Kilometer in Lidfurt geschwommen, dann 83 Kilometer nach Thalerad gefahren und am Ende 21 Kilometer nach Quedlinburg gelaufen wird. Die Strecke durch Quedlinburg hat es dabei in sich. Nach ca. 18 Kilometern kommt man zum Münzenberg und den muss man erst einmal hoch. Motivation gibt es von den vielen Streckenposten, die entlang der Strecke helfen. Und der Münzenberg ist noch nicht der letzte Höhepunkt.

Auf dem Markt warten die begeisterten Zuschauenden. Auf der Bühne gibt es die großen Siegerehrungen für die sportlichen Höchstleistungen, die hier im Einzelstart oder als Staffel erreicht wurden. Die gesamten Zeiten findet man übrigens, genau wie Bilder des Events, im Netz auf der Website der Hölle von Kuh.

Rund 800.000 Bürgerinnen und Bürger in Sachsen-Anhalt engagieren sich ehrenamtlich, etwa ein Drittel der Bevölkerung ab 14 Jahren. Der Großteil dieses Engagements spielt sich in der Nachbarschaft und in Kultur- oder Sportvereinen ab, sowie bei der Freiwilligen Feuerwehr. Letztere sollte am Samstag im Vordergrund stehen, weshalb unter dem Motto voller Einsatz zum inzwischen 9. Tag der Feuerwehr geladen wurde, um die Mitglieder der Feuerwehren für ihr unermüdliches Engagement zu würdigen und weiter für das Ehrenamt zu werben. In diesem Jahr durfte erstmalig die Stadt Schönebeck als Austragungsort für den Aktionstag dienen, der gemeinsam von Oberbürgermeister Bert Knoblauch und Innenministerin Tamara Zieschang im Kurpark der Elbestadt eröffnet wurde. Die Verantwortung, die Feuerwehrleute für unsere Sicherheit tragen, sowie die Vielzahl an Hilfeleistungen, die sie täglich erbringen, seien von unschätzbarem Wert für die Gemeinschaft, so Zieschang, weshalb es wichtig sei, diesem Engagement die entsprechende Anerkennung und Wertschätzung zu schenken. Langjährige Mitglieder der Feuerwehr wurden daher am Samstag für ihren Einsatz geehrt, unter anderem mit dem Goldenen Steckkreuz für den ehemaligen Einsatzleiter und Kreisbrandmeister Horst Mehr. Die höchste Auszeichnung an diesem Tag, die Zieschang hier erst zum zweiten Mal persönlich überreichte. Nach dem offiziellen Teil des Feuerwehrfestes durften die großen

0: und kleinen Besucher die verschiedenen Stationen der Einsatzkräfte erkunden. Dabei wollte man vor allem den Hochwasserschutz in den Vordergrund rücken. Denn die Hochwasserereignisse der letzten Jahre machten deutlich, wie wichtig dieser Arbeitsbereich der Feuerwehr ist. Der optimale Schutz ist jedoch nur mit genügend Personal und der entsprechenden Finanzierung möglich. Weshalb der Anlass des Feuerwehrfests unter anderem dafür genutzt wurde, um den Wunsch nach mehr Investitionen seitens der Stadt zu äußern. Weiterhin standen am Samstag sämtliche Einsatzfahrzeuge und deren Technik für Besichtigungen zur Verfügung. Es konnte eine Hundestaffel bei einer Rettungsübung beobachtet werden und wer selbst mit Hand anlegen wollte, der durfte sich auch einmal als Feuerlöscher versuchen. Und vielleicht entdeckte der ein oder andere Sprössling somit eine Leidenschaft für die Einsatzarbeit. Schließlich kann die Zukunft der Feuerwehr nur mit genügend Nachwuchs garantiert werden.
1: Wenn dieses Zeichen an einem Gebäude zu finden ist, dann steht es auf der Landesdenkmalliste und genießt den entsprechenden gesetzlichen Schutz. Das ist die St. Katharinenkirche in Gutenswegen. Wenn man sie sich von allen Seiten her anschaut, findet man so manches interessante Detail, aber die blaue Sanduhr fehlt. Das ist aber nicht schlimm, denn in Sachsen-Anhalt gilt das deklamatorische Prinzip. Das bedeutet, dein Gebäude ist ein Denkmal, wenn an seiner Erhaltung ein öffentliches Interesse aus geschichtlichen, künstlerischen, wissenschaftlichen, städtebaulichen oder volkskundlichen Gründen besteht. Und das haben die Gutenswäger seit Jahrzehnten bewiesen. Die romanischen Grundmauern stammen aus dem 12. Jahrhundert. Der Turm ist dafür der weithin sichtbare Beweis. Alles andere ist im Laufe der Zeit immer wieder um- und ausgebaut worden. 1972, nachdem der Orkan Quimburga das Dach der Halle abgedeckt hatte, wurde der Kirchenbau dem Verfall überlassen. Erst in den 90er Jahren wurde mit großem Engagement aus Gutenswegen heraus Dachstuhl und Dach instand gesetzt und die Kirche sollte wieder Mittelpunkt des Dorfes werden. Dabei hat der eigens gegründete Förderverein zwei Aufgaben. Zum einen gilt es, die bauliche Substanz weiter zu erhalten und zum anderen muss Leben in die Kirche.
2: Na, ich möchte die Gemeinschaft im Dorf, ja, ich weiterentwickeln ist vielleicht zu groß gesagt, aber pflegen, ja, die Gemeinschaft verbinden. Wir haben hier in unserem Ort 14 Vereine. Jeder hat ein Ziel, aber das gemeinsame Ziel sollte sein, wir haben hier einen Ort, wir haben die Grundlagen, ja, wir haben die baulichen Grundlagen, wir haben die Substanz, wir können diese Kirche nutzen und das wollen wir, das für uns soll das als Förderverein und auch von der Kirche unterstützt, soll das der Mittelpunkt unseres Dorfes werden.
1: Das war die Kirche als Ort des Glaubens schon immer. Aber in Zeiten, in denen der Glaube bei vielen fehlt, muss die Kirche sich öffnen, um so die Traditionen des christlichen Abendlandes auch ohne religiöse Bindung in der Gesellschaft wachzuhalten.
3: Die Kirche muss sich sogar öffnen. Das zeigen ja die Zahlen der Mitglieder und so weiter. Und damit wir auch weiterhin die Gotteshäuser nutzen können, müssen wir auch einen Teil davon, sage ich mal, abgeben an die Gemeinden. Und die Gemeinde ist der Mittelpunkt in einem Dorf oder einer Stadt, wie auch immer. Und das gehört dazu. Die Kirche, ich sage mal, das ist die Kirche im Dorf. Und wie wir sie nutzen, das müssen wir gemeinsam tun.
1: Gemeinsamkeit ist das Stichwort, denn als Ortsbürgermeister setzt sich Andreas Leonhardt aktiv dafür ein, dass sich die vielfältigen Aktivitäten, wir hörten schon von 14 Vereinen, miteinander abstimmen und so zu einer effektiven gesellschaftlichen Kraft werden.
4: Natürlich, die Bürger müssen wissen, dass wir jedes Zentrum brauchen. Es ist der Karnevalsverein, es ist aber auch die Kirche. Und so muss man eben als Bürger, als Ortsbürgermeister vor allen Dingen schauen, dass man möglichst viele Vereine unter einen Hut bekommt. Und wir sehen das heute hier, dass eben viele Vereine auch zum Tag des offenen Denkmals in unserer Kirche sind. Und so, glaube ich, haben wir es geschafft, die Gutenswäger so ein bisschen mehr Gemeinsamkeit zusammen zu zimmern.
1: Schaut man sich um, dann ist noch viel zu tun und im bewussten Umgang mit historischer Bausubstanz hat man sich in Gutenswegen kompetente Beratung gesichert.
5: Völlig in Ordnung, was hier passiert. Ja, es läuft ja auch unter den Augen der

0: ich sag mal, der unteren Denkmalschutzbehörde. Insofern muss man keine Bedenken haben, dass hier etwas daneben läuft.
1: Es ist aber doch ein kleiner Kampf dahinter. Aber das ist ganz normal. Die Fördermittelgeber, die wir haben, bis jetzt haben oder hatten, auch in allen drei Gemeinden, waren immer meistens eigentlich ziemlich großzügig.
2: Und werden es auch bleiben, wenn es weiter funktioniert, diesen Kulturort in Gudenswegen zu bereichern. Dabei ist die Präsentation von Kreativität aus der Region genauso wichtig wie zeitgemäße Musik am Tag des offenen Denkmals. Hier in Gudenswegen geht es nicht nur um den Erhalt der Kirche als Gotteshaus, sondern gemeinsam schaffen sie sich hier einen Ort der Kultur. Und sicher bittet die evangelische Kirche hier auch um Gottes Segen für das Gelingen des Ganzen.
3: Stellen wir uns mal vor, wir sitzen in der Johanneskirche, es ist Jugendweihe und Tobias Hengstmann hält die Festansprache.
4: Vor insgesamt 10.000 Leuten, also 600 pro Vorstellung. Und diese Rede habe ich selber geschrieben und habe immer diesen Drang, natürlich als Satiriker, als komischer Mensch, da immer noch einen draufzusetzen und noch eine Geschichte zu erzählen, aber auch nur 8 Minuten Zeit. Und diese Rede halte ich hier in meinem neuen Stück. Allerdings unterbreche ich die mit den Sachen, die ich in der Johanneskirche nicht sagen kann.
3: Das verspricht, lustig zu werden. Denn wer kennt das nicht, wenn einem bei einem offiziellen Anlass lauter freche Bemerkungen durch den Kopf gehen, die so gar nicht angemessen sind. Tobi or not Tobi ist der Titel dieses Soloprogramms, das vollständig aus der Feder des jüngeren Hengstmann-Bruders stammt, wobei sich Sebastian, der ältere der beiden, auf die Regie beschränken musste. Aber das ist ja genau das Richtige für den ewigen Besserwisser.
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3: Die Premiere ist übrigens bereits am kommenden Donnerstag.
4: Die ist nochmal am 18. und am 19. und dann nochmal im September, Oktober, November, solange die Verwandten reichen. Karten gibt es www.hengstmanns.de oder an allen einschlägigen Vorverkaufsstellen.
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6: Über einen Monat ist es her, dass der Elefantennachwuchs im Magdeburger Zoo das Licht der Welt erblickte und seit ein paar Tagen ist nur noch der Name des Kälbchens bekannt. Nach einem Abstimmverfahren mit über 16.000 Beteiligten wurde die kleine Elefantendame schließlich auf den Namen Edda getauft. Eine konkrete Taufzeremonie in dem Sinne gab es aber nicht. Stattdessen wurde der Name in der Volksstimme verkündet, die übrigens schon vor der Geburt die Patenschaft für das Jungtier übernahmen. Nicht nur die Magdeburger strömen seitdem täglich in den heimischen Zoo, um zu beobachten, wie das Elefantenkalb an der Seite von Mama Sweeney durch das Gehege stolziert, sondern für Besucher aus ganz Sachsen-Anhalt ist das süße Rüsseltier zum Tourismus-Highlight geworden. Denn nach dem Umzug der hallischen Elefantenherde in den Berliner Tierpark ist der Magdeburger Zoo landesweit der einzige, der noch Elefanten hält. Eine bessere Werbung könnte es für die Landeshauptstadt kaum geben, weshalb der Zoo am Mittwoch einen symbolischen Scheck aus dem Otto-Stadt-Verfügungsfonds überreicht bekam. Dabei handelt es sich um einen Werbekostenzuschuss, der jährlich von der Stadt ausgeschrieben wird, für diejenigen, die eine Reichweite erzeigen möchten, um das Thema Otto-Stadt Magdeburg stärker nach draußen zu tragen.

0: Wer also Interesse hat, da geht auch die Werbung jetzt an alle raus, die irgendetwas für und in Magdeburg machen, kann man sich darauf bewerben. Das findet man auch auf unserer Seite unter magdeburg.de. Aber hier in diesem Fall im Zoo hatten wir jetzt natürlich eine ganz besondere Nummer. Edda ist geboren und Edda hat natürlich auf eine ganz natürliche Art und Weise durch den Niedlichkeitsfaktor und auch durch das Besondere der erste Elefant, der im Magdeburger Zoo geboren wurde, zu sein, natürlich nochmal ein ganz anderes Potenzial, eine Reichweite zu erzeugen. Deswegen ist auch mit 10.000 Euro durchaus die Summe etwas höher. Aber wir hoffen natürlich auch, dass wir damit Magdeburg viel stärker in die Breite tragen.
1: Die erste Elefantengeburt im Magdeburger Zoo verlief glücklicherweise ohne Komplikationen. Und Kälbchen Edda scheint sich bisher prächtig zu entwickeln, mit einer Gewichtszunahme von rund 800 bis 900 Gramm pro Tag. Auch die tägliche Tierarztvisite verläuft ohne Probleme. Bis zur ersten Impfung wird es aber noch etwas dauern. So lange bekommt das Jungtier noch alles Wichtige fürs Immunsystem durch die Milch von Elefantenmama Sveni, mit der das Kleine bisher noch getrennt vom Rest der Herde gehalten wird, allerdings nicht mehr lange.
2: Der nächste Meilenstein für Sie wäre praktisch, wenn sie jetzt peu à peu anfängt, die anderen beiden Elefanten kennenzulernen. Wir machen das jetzt über einen Kontaktgitter, dass die vorsichtig die Möglichkeit haben, sich die kleine Edda schon mal anzurüsseln. Und irgendwann wird dann mal kein Gitter mehr dazwischen sein.
1: Nach Elefant, Tiger und Co. besteht auch schon wieder Vorfreude auf weiteren Nachwuchs, diesmal bei den Giraffen. Anders als bei den Elefanten handelt es sich hierbei nicht um die erste Geburt für den Magdeburger Zoo. Eine gewisse Nervosität ist jedoch trotzdem vorhanden.
2: Wir hatten in der letzten Giraffengeburt an der Totgeburt. Das heißt, das Kalb wurde geboren, war aber tot, sodass wir da ganz froh waren, dass wir in der Situation die Mutter retten könnten. Normalerweise gibt halt auch der lebende Fötus auch entsprechende Signale ab, bewegt sich, sodass die Geburt deutlich einfacher ist. Das hat in dem Fall halt nicht funktioniert, weil sie ein totes Kalb ausgetragen hat. Wir hoffen jetzt für die nächste Geburt das Beste. Wir müssen dabei mal sagen, wir können das immer nur begleiten. Jede Geburt ist ein Naturvorgang. Wir tun unser Bestes und hoffen dann auf ein lebendiges Kalb.
1: Die Daumen sind also gedrückt, dass in etwas mehr als einem Monat, wenn es dann endlich soweit ist, sowohl Giraffenmama als auch das Jungtier wohlauf sind und den Zoobesuchern erneut Freude bereiten.
3: Im Objektiv der Staatsmacht ist der Titel einer Wanderausstellung, die seit Dienstag Station in Halle macht. Die Ausstellung wurde von der Bundesstiftung Aufarbeitung gestaltet und war erstmalig im Juli 2024 im Potsdamer Museum Forum für Kunst und Geschichte zu sehen. Seitdem tourt sie vor allem durch den Osten Deutschlands, aber auch eine Station in Köln war bisher dabei. Nun also Halle, wobei man die Schautafeln vor der Ulrichskirche aufbaute. Dabei widmet sich die Ausstellung 8 verschiedenen Themenkreisen, wie der fotografischen Überwachung der Fans durch die Volkspolizei, den Fanclubs im Fokus der Staatsmacht in Ost und West oder auch der Gewalt, den Hooligans und den Rechtsradikalismus im Umfeld von Fußballspielen. Aber auch die Überwachung von einzelnen Fußballspielern gehörte dazu. Besonders die von der Stasi als Sportverräter bezeichneten Republikflüchtlinge standen im Interesse des Ministeriums für Staatssicherheit. Wurden doch beispielsweise Fußballspieler wie Jürgen Pahl oder Norbert Nachtwey auch nach ihrer Flucht noch im Westen vom MFS observiert. Eine besondere Rolle spielt in der Ausstellung auch Stasi-Chef Mielke, der selbst ein großer Fußballfan war und sich mit der gesamten Macht des Ministeriums für Staatssicherheit für seinen Fußballclub, den BFC Dynamo, einsetzte.
4: Stasi-Chef Erich Mielke feiert besonders gern mit den Spielern des BFC Dynamo, die auch dank seiner Unterstützung in den 80er Jahren den DDR-Fußball beherrschen und 10-mal hintereinander Meister werden. Erfolge werden belohnt. Auf Republikfluchten seiner Sportler reagiert Mielke dagegen wütend. Die Flüchtlinge wie Falco Götz und Dirk Schlegel sind für ihn Verräter. Die Stasi platziert auch im Westen zahlreiche inoffizielle Mitarbeiter in ihrem Umfeld und lässt sie zum Teil jahrelang überwachen. Es spricht vieles dafür, dass die Stasi 1983 den Unfalltod des ehemaligen Dynamo-Spielers Lutz Eigendorf, hier links im Bild, herbeigeführt hat.
3: Die Ausstellung zeigt, neben einordnenden Texten, auch zahlreiche fotografische Zeugnisse aus den Archiven der Staatssicherheit und der Volkspolizei, aber auch aus anderen Quellen wie zeitgenössischen Pressefotos oder Privataufnahmen. Kurze Videos und Audiokommentare kann man über QR-Codes auf dem Handy abspielen lassen. Es gibt darüber hinaus auch eine Internetseite, auf der man über die gesamte Ausstellung und noch weitergehende Informationen zum Thema bekommen kann. In Halle ist das Stadtmuseum für diese Ausstellung verantwortlich, weshalb es für die Dauer des Gastspiels auch einige thematisch passende Veranstaltungen geben wird. So ist beispielsweise für den Tag der Deutschen Einheit ein entsprechender Talk auf dem Marktplatz geplant. Und in Halle kann man die Ausstellung noch bis zum 30. Oktober besichtigen.

0: In Magdeburg wurde der breite Weg am vergangenen Samstag zur Festmeile. Zwischen Julius-Bremer-Straße und Stadtbibliothek feierten Händler, Gastronomen und Kulturschaffende trotz der umfangreichen Bauarbeiten in der Magdeburger Innenstadt das Brunnenfest. Von 10 bis 18 Uhr wurde den Besuchern ein abwechslungsreiches Programm geboten. Musik, Modenschauen und kulinarische Angebote lockten zahlreiche Menschen auf den breiten Weg. Viele Geschäfte und Gastronomiebetriebe beteiligten sich mit eigenen Aktionen und Rabatten. Für Familien war auch einiges dabei. Hüpfburgen, Kreativangebote und weitere Mitmachaktionen sorgten dafür, dass auch die jüngsten Besucher auf ihre Kosten kamen. Auch musikalisch wurde den Besuchern einiges geboten. Auf der Hauptbühne traten unter anderem Salon Pernod und die Stubenhocker auf. Dazu kamen Modenschauen sowie Tanz- und Sportvorführungen. Straßenmusik gab es außerdem am Kabarett nach Hengstmanns. Namensgeber des Festes sind die zahlreichen Brunnen, die den nördlichen breiten Weg prägen. Bereits in den vergangenen Jahren hatte es dort gemeinsame Aktionen und Straßenfeste gegeben. Die Rahmenbedingungen waren damals allerdings andere. Straßenbahnen fuhren regelmäßig durch den breiten Weg, sodass Geschäfte und Gastronomien unmittelbar an den öffentlichen Nahverkehr gebunden waren. In diesem Jahr prägten dagegen die Bauarbeiten rund um den alten Markt das Bild. Für einen ungewöhnlichen Anblick sorgte dabei eine besondere Aktion der MVB. Auf den derzeit nicht von Straßenbahnen genutzten Gleisen konnten Besucher mit einer historischen Handhebeldresine durch die Innenstadt fahren. Auch die Verkehrsführung war durch die Baustelle verändert. Die Organisatoren wollen mit dem Fest deshalb vor allem ein Zeichen setzen. Trotz der Einschränkungen ist der nördliche breite Weg erreichbar und soll weiterhin ein Ort zum Einkaufen, Essen und Verweilen bleiben. Mitten durch die Magdeburger Innenstadt auf Straßenbahngleisen, aber ganz ohne Straßenbahn. Beim Brunnenfest auf dem nördlichen breiten Weg konnten Besucher am vergangenen Wochenende eine ungewöhnliche Fahrt unternehmen. Zwischen Julius-Bremer-Straße und Stadtbibliothek rollte anstelle von Straßenbahnen eine historische Handhebeldresine über die Gleise. Die Aktion war Teil des Brunnenfestes und wurde von der MVB ermöglicht, weil auf diesem Abschnitt des breiten Weges wegen der Bauarbeiten derzeit keine Straßenbahnen unterwegs waren, konnten die Besucher die Gleise kurzerhand selbst nutzen und dabei kräftig mit anpacken. Das historische Fahrzeug trägt den Namen Kleinmahner und stammt ungefähr aus dem Jahr 1920. Mitgebracht wurde die Dresine von den Eisenbahnfreunden der Dampflokgemeinschaft aus Salzgitter.
1: Das ist eine historische Dresine, wie gesagt, und die ist von der Eisenbahn und wir bewahren die halt bei uns im Eisenbahnverein. Da sind damals die Bahnarbeiter mitgefahren worden auf die Baustelle und dann konnte man die mit 4 Mann an der Baustelle rausheben und das konnte der reguläre Zugverkehr weiter dran vorbeifahren.
0: 3 Vereinsmitglieder waren zum Brunnenfest nach Magdeburg gekommen und ermöglichten den Besuchern, die historische Technik selbst auszuprobieren. Das Prinzip einer Dresine ist dabei vergleichsweise einfach. Bei der Handhebeldresine wird die Bewegung über einen Hebel auf die Räder übertragen. Je kräftiger der Fahrer den Hebel bewegt, desto schneller setzt sich das Fahrzeug in Bewegung. Und genau das machte die Fahrt auch rund 100 Jahre nach dem Bau des Fahrzeuges zu einem besonderen Erlebnis. Statt Motorleistung war Muskelkraft gefragt. Die Dampflokgemeinschaft hat sich mit der Bewahrung und Vermittlung historischer Eisenbahntechnik verschrieben. Zum Angebot des Vereins gehören unter anderem sogenannte Dresinen-Shuttlefahrten. Dabei bleibt die historische Technik nicht nur hinter Glas oder auf einem Abstellgleis. Besucher können selbst einsteigen und die Fahrzeuge in Bewegung erleben. Und auch für Magdeburg könnte es ein Wiedersehen mit Kleinmahner geben.
1: Wir stehen also in ständigem Kontakt mit der MVB. Wenn die Interesse haben und irgendwo eine Möglichkeit haben, dass wir mit der Dresine fahren, dann melden die sich bei uns.
0: Fest steht, die Fahrt mit einer historischen Handhebeldresine mitten durch die Innenstadt von Magdeburg war für viele Besucher ein außergewöhnliches Erlebnis und eine ganz besondere Nutzung der derzeit stillgelegten Straßenbahngleise.

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Selbstströmender Regen sollte am Mittwoch kein Hindernis sein für die Besuchermenge, die sich am Alpenmarkt für den diesjährigen Seniorentag eingefunden hatte. Nach einer kurzen Verspätung aufgrund der Wetterlage wurde beschlossen, den Auftakt nicht weiter zu verzögern. Und somit trotzten die Magdeburger Seniorinnen und Senioren den Wassermassen vor der Bühne, wo der Aktionstag unter der Schirmherrschaft der Oberbürgermeisterin offiziell eröffnet wurde. In Kooperation mit der Stadtverwaltung erarbeitete der Seniorenbeirat ein vielfältiges Informations- und Unterhaltungsangebot für die älteren EinwohnerInnen der Landeshauptstadt, darunter ein buntes Bühnenprogramm, beginnend mit einer Gesangseinlage des Männerchors Gelbbauchunken.

Noch mehr Gesang folgte später mit dem Magdeburger Shantychor. Es gab verschiedene Tanzaufführungen sowie einen Line-Dance-Workshop und eine Modenschau. Und eine Kabaretteinlage der Hengstmann-Brüder rundete das Programm ab. Der heiteren Stimmung entsprechend hielt das anfängliche Schlechtwetter auch nicht viel länger an, sodass sich die Besucherinnen und Besucher ungestört am kulinarischen Angebot und den zahlreichen Informationsständen auf dem Marktplatz erfreuen konnten. Diverse Vereine und Verbände, darunter eine Vielzahl an Pflegediensten und Wohnservices, informierten über ihr breites Spektrum an Dienstleistungen und Freizeitaktivitäten und an mehr als nur einem Glücksrad konnten kleine Gewinne erspielt werden. Der Eintritt war auch in diesem Jahr wieder frei und der Weg zum Seniorentag mit den öffentlichen Verkehrsmitteln des Marego-Verbundes war für alle ab 65 Jahren ebenfalls kostenlos, um eine zahlreiche Teilnahme zu garantieren.

0: Am Mittwoch hat auf dem Marktplatz in Halle der jährliche Aktionstag zur Selbsthilfe stattgefunden. Von 11 bis 16 Uhr informierten dort rund 40 Organisationen über ihre Angebote und standen Interessierten für erste Gespräche und Beratungen zur Verfügung.
1: Die Veranstaltung gibt es schon wesentlich länger, als es mich in der Selbsthilfe gibt. Und die hat quasi lange Tradition. Die findet immer einmal im Jahr statt. Und bisweilen hatten wir sie bis auf eins, zweimal immer im Markt stattfinden lassen. Sozusagen als großen Selbsthilfetag. War sonst meistens im Sommer. Ja, und zwar so im Mai-Juni-Bereich. Aktuell ist es aber so, heute ist auch der internationale Tag der Selbsthilfe und deshalb haben wir den quasi mal genau an den Tag gelegt.
0: Unter dem Motto gesucht, gefunden, wir verbindet, wir stärkt, wir hilft, zeigt sich die Selbsthilfe in Halle dabei so vielfältig wie ihre Themen. An zahlreichen Ständen ging es unter anderem um chronische Erkrankungen, körperliche sowie geistige Beeinträchtigungen.

0: Beeinträchtigungen, psychische Gesundheit und soziale Fragen. Besucher konnten sich direkt mit Betroffenen und Vertretern der verschiedenen Organisationen austauschen, Informationen mitnehmen und sich über konkrete Hilfsangebote informieren. Eine erste Beratung war dabei auch teilweise möglich. Denn Selbsthilfe bedeutet mehr als nur Unterstützung bei einer Erkrankung oder einem persönlichen Problem. Der Austausch mit Menschen, die ähnliche Erfahrungen gemacht haben, kann dabei helfen, den eigenen Alltag besser zu bewältigen, neue Kontakte zu knüpfen und mitunter auch die persönliche Weiterentwicklung zu fördern. Viele Selbsthilfegruppen bieten deshalb regelmäßige Treffen an, bei denen Interessierte zu den angegebenen Zeiten auch ohne Anmeldung vorbeikommen können. Der Aktionstag auf dem Marktplatz ist dabei nur eine von mehreren Möglichkeiten, sich über Selbsthilfe zu informieren. In Sachsen-Anhalt gibt es neben den Selbsthilfe-Kontaktstellen für Halle und den Saalekreis noch 13 weitere Kontaktstellen in den verschiedenen Regionen. Auch dort finden regelmäßig eigene Informationsveranstaltungen statt. Damit gibt es praktisch zu jeder Jahreszeit die Möglichkeit, eine solche Veranstaltung zu besuchen.
1: Generell ist die Selbsthilfe, glaube ich, noch nicht so bekannt, gerade unter den jungen Leuten, wie es sein sollte. Deswegen ist gerade das Projekt Junge Selbsthilfe auch entstanden. Und ich hoffe, es wird noch bekannter. Ich denke, das sollte es auf jeden Fall auch werden. Speziell auch über die ganzen digitalen Medien. Das ist ein wichtiger Punkt, den ich denke. Und Selbsthilfe steckt so im Wort schon drin. Selbst, ja, jeder ist für sich selbst verantwortlich und sollte daher auch den Weg finden in die Selbsthilfe, um sich selbst zu helfen, wenn es denn notwendig ist. Ja? Und wenn ich selber keine Hilfe brauche, kenne ich vielleicht genug Leute, die welche brauchen und kann daher auch in die Selbsthilfe empfehlen oder durch die Selbsthilfe mich weiterentwickeln.
0: Wer unabhängig von Veranstaltungen nach einer passenden Selbsthilfegruppe oder Unterstützung sucht, kann sich außerdem jederzeit online über das Portal der Selbsthilfekontaktstelle informieren und Kontakt aufnehmen.
2: Wenn aus der offenen Tür der Magdeburger Galerie Himmelreich Musik erklingt, dann wird wieder einmal eine neue Ausstellung eröffnet. Am Akkordeon Virtuos Martin Müller, in der ersten Reihe unter den zahlreichen Gästen Frank Borisch. Jahrgang 1941, denn das ist seine Ausstellung. Sie trägt den Namen Nature Morte, das kommt aus dem Französischen und bedeutet wörtlich übersetzt totgehaltene oder tote Natur. Das klingt schlimmer als es ist, denn in deutscher Sprache ist die Rede vom Stillleben. Frank Borisch beweist mit seinen Bildern, dass das Sujet des Stilllebens keinesfalls so veraltet und unaktuell ist, wie es womöglich scheinen mag. Denn mit seiner sensiblen Art, mit Farbe, Licht und Raum zu einem harmonischen Ganzen zu vereinen, beweist der Künstler zum einen seine malerischen Fähigkeiten und zum anderen lenkt er den Blick des Betrachters auf Dinge, die uns zuweilen flüchtig oder unwichtig erscheinen.
3: Wir sind im gleichen Metier unterwegs und ich weiß, wie schwierig es ist, Licht, Farbe, Luft in ein Bild zu verpacken. Dazu kommt ja immer noch, dass man eine Aussage treffen möchte. Und bei Frank Borisch ist es so, ich kenne seine Malerei seit Jahrzehnten, dass er sich ganz genau dieser Dinge, die der Malerei wesenseigen sind, in großer Kennerschaft bedient. Also die Farben auswiegt, die Formen schön ins Format einbringt. Also all die Dinge, die den Maler ausmachen, die hat er und die schätze ich an ihm.
2: Leere Muscheln, darin lebten einmal Tiere und an den Strand gespülte Holzstücke, auch das waren einmal Pflanzen. So ist das Vergehen des Lebens auch Thema für seine Bilder und ein Feuerlöscher in einem fast leeren Zimmer und ein kaputtes Verkehrsschild Durchfahrt verboten, ein Narr, der darin keine politische Botschaft erkennt. Auf der anderen Seite Blumensträuße in einer leicht und duftigen Art, fast kann man den Duft der Blumen riechen.
3: Und das finde ich auch, das war auch der Grund, weshalb wir diese Ausstellung hier in der Galerie etwas leichter gehängt haben. Das heißt, nicht so dicht beieinander, sondern wir haben den Bildern Raum gelassen, eben genau um diesen Eindruck zu verstärken. Und wir hatten die Freude, dass Frank Borisch ganz glücklich war und selber überrascht war, wie seine Arbeiten mit Luft und Licht darum herum zur Wirkung kommen.
2: Frank Borisch gehört zu den renommiertesten Malern in unserem Kulturraum. Viele Jahre hat er als Bühnenbildner Inszenierungen an Magdeburger Theatern geprägt.

0: Jetzt kann man seine Bilder bis zum 16. Oktober in der Galerie Himmelreich bewundern.
1: Nicht weit von der Neuansiedlung des Daimler Truck Global Parts Center in Halberstadt wurde eine neue archäologische Entdeckung gemacht. Mit der weiteren Erschließung des Gewerbegebiets am sogenannten Frevelgraben konnte man während einer Untersuchung Hinweise auf eine mittelalterliche Wüstung erkennen. Eine Wüstung ist ein Ort, an dem früher Menschen gelebt haben, der aber später aufgegeben und verlassen wurde.
2: Wir sind mit ehrenamtlich Beauftragten, mit Metallsonde ausgestattet, in dem Fall gegangen, haben keine Metallobjekte gefunden, haben aber festgestellt, dass im Oberboden sich ein bisschen was abzeichnet. Und genau das hat auch eine geomagnetische Untersuchung gegeben, die die Leitfähigkeit untersucht. Damit kann man Archäologie erkennen, muss es nicht, manche Befunde kann man nicht erkennen, aber man hat hier die Aufteilung in Parzellen erkennen können. Zu anderen haben wir die Wasserversorgung erkennen können, einen aus Steinen aufgebauten Brunnen und dann im Hintergrund von mir sieht man die vielen Flatterbänder. Dort überall sind wir dabei, die sogenannten Grubenhäuser auszugraben. Sie liegen in Reihe entlang eines Weges, der bis nach Halberstadt geführt hat. Und die Grubenhäuser, das sind Gebäude, wo man im Keller gewohnt hat. Es fehlt uns mindestens 1 bis 2 Meter nach oben. Das heißt, im Sommer war es angenehm kühl und im Winter muss man nicht so sehr frieren.
1: Der Brunnen, der für die Wasserversorgung diente, sieht jetzt nicht besonders tief aus. Es wird vermutet, dass er noch 30 bis 60 Zentimeter in den Boden hineinragen könnte. Die Ortschaft Kühlingen wurde hier in der ottonischen Zeit im 10. bis 11. Jahrhundert gegründet, wurde allerdings nach kurzer Zeit wieder aufgegeben, da es bis jetzt keine Nachweise für das 12. und 13. Jahrhundert gefunden wurden. Das Gebiet wurde in den letzten Jahrhunderten auch für Landwirtschaft genutzt, deshalb könnten einzelne Funde, die zu späteren Zeiten eingeordnet werden können, auch noch entdeckt werden. Ob dieser Pferdekopf dazugehört, ist bis jetzt noch ein Mysterium.
2: Ortschaften, die im 10. Jahrhundert gegründet wurden und vielleicht im 11. Jahrhundert schon wieder aufgegeben wurde, kann man sich an einer Hand abzählen. Das ist was ganz Besonderes, auch diese Parzellenaufteilung. Wir werden hier einen einmaligen Einblick bekommen. Sie haben ja bei unserem Rundgang schon gesehen, wir haben zahlreiche Proben mitgenommen. Das heißt, mit bloßem Auge können wir es nicht sehen, dass wir die naturwissenschaftlichen Untersuchungen erbringen, um zu zeigen, wie hat damals die Landschaft hier ausgesehen, hier vor den Toren von Halberstadt. Und Halberstadt ist ja keine unbedeutsame Stadt und da kann man das Umfeld in einmaliger Weise rekonstruieren. Das alles untersuchen momentan die Kollegen.

0: Der Bahnhof in Drei-Anhone. Von hier aus geht es mit der Harzer Schmalspurbahn weiter Richtung Brocken. Die Strecke soll jetzt saniert werden. Und das in schwierigen Zeiten für die Harzer Schmalspurbahn. Wie ist das möglich? Bund und Land wollen der HSB rund 10,9 Millionen Euro für die umfassende Grunderneuerung der Strecke Wernigerode bis zum Brocken zur Verfügung stellen. Glücklich ist nicht nur die Geschäftsführerin der HSB Katrin Müller, sondern auch der Landrat Thomas Balzerowski. Für sie ein klares Bekenntnis von Bund und Land zur Harzer Schmalspurbahn und ihrem Wert für das Mittelgebirge.
1: Ja, Sie sehen heute einen glücklichen Landrat, weil wir heute einen vorzeitigen Maßnahmenbeginn für die Sanierung der Brockenstrecke bekommen haben von der Ministerin Frau Dr. Hüskens aus Sachsen-Anhalt. Aber damit gleich auch verbunden die Zusage des Bundes, dass der Bund ebenfalls mit bis zu 50% in die Sanierung der Brockenstrecke und damit aber auch ins gesamte Netz der HSB mit einsteigt. Sie wissen, dass wir ca. 460 Millionen Euro aufwenden müssen, um die Strecken zu erhalten in den nächsten Jahren. Das ist verdammt viel Geld und der Harz und aber auch Sachsen-Anhalt wäre ohne Bundesbeteiligung stark und vielleicht auch überfordert gewesen. Aber der Bund heute gibt sein grundsätzliches Okay, ebenfalls mitzuhelfen.
0: Die Ausgaben auf dem ersten Bauabschnitt werden zunächst auf rund 18,9 Millionen Euro geschätzt. Davon können 16,7 Millionen Euro gefördert werden. Das Land unterstützt die HSB dabei mit 8,35 Millionen und das Land in Höhe von 2,5 Millionen Euro. Der verbleibende Eigenanteil beläuft sich

0: damit auf ca. 5,9 Millionen Euro. Der parlamentarische Staatssekretär beim Bundesminister für Verkehr, Christian Hirte, betont, dass die schrittweise Erneuerung der Gleisabschnitte von wichtiger Bedeutung für die Verkehrsanbindung ist.
1: Also in der Tat, in der Gesamtsumme sind das gewaltige Beträge. Und ich glaube, deswegen ist es auch wichtig, dass man sieht, wie wichtig der touristische Punkt ist, aber auf der anderen Seite, wie auch die echte Verkehrsbedeutung für die normalen Anwohner hier ist. Und deswegen ist es richtig, dass man Schritt für Schritt in Einzelabschnitten jetzt diesen Weg beschreitet. In einer Gesamtmaßnahme auf einmal ginge das gar nicht.
0: Noch dazu befindet sich das Unternehmen derzeitig in einer Transformationsphase. Dazu gehören viele verschiedene Aspekte, wie der Umstieg auf elektronische Züge oder eine Anbindung nach Braunlage, um über die Landesgrenzen hinaus das Netz zu erweitern. Braunlage war bereits früher an das Schienennetz angebunden. Über die meterspurige Südharzeisenbahn bestand bis in die 1960er Jahre eine Verbindung in den Südharz. Seit der Einstellung des Bahnverkehrs verfügt die Stadt über keinen Schienenanschluss mehr. Mit der geplanten Streckenverlängerung ab Elend könnte Braunlage nach Jahrzehnten wieder direkt per Bahn erreichbar werden. Die Bauzeit einschließlich Planung wird auf etwa 8 bis 10 Jahre geschätzt. Für die Nostalgie- und Dampflokomotiven-Fans gibt es Grund zum Aufatmen, denn die Harzer Schmalspurbahn mit Dampfbetrieb soll es auch in Zukunft weiterhin geben.
2: Ja, natürlich befinden wir uns jetzt in einer Phase der Transformation und wir sind momentan noch in der Bewertung, welche Antriebstechnologie für uns langfristig gesehen auch die wirtschaftlichste Variante ist. Und darin betrachten wir sowohl Infrastruktursanierung als auch Fahrzeugbeschaffung. Und das muss alles logischerweise einhergehen. Und natürlich wird es ohne Veränderungen auch nicht funktionieren, dass wir uns hier zukunftsfähig aufstellen.
0: Das Fördermittelprogramm ist dabei darauf ausgerichtet, bis 2030 abgeschlossen zu sein. Die Arbeiten am Bauabschnitt sollen daher schon im Frühjahr 2027 beginnen. Die Ministerin für Infrastruktur und Digitales, Lydia Hüskens, will mit der vorzeitigen Genehmigung für Planungssicherheit sorgen. Für den Landrat Thomas Pazurowski ist mit der Hilfe des Bundes eines ganz klar.
3: Durch den Anteil des Bundes ist es uns überhaupt möglich und damit ist es eigentlich gelungen, dieses wichtige Harzer Kulturgut zu retten.

0: Deutsche umgelegt?
1: Ja, ich habe einige umgelegt. Hunderte.
2: Was machst du hier?
1: Ich hätte eine etwas herzlichere Begrüßung erwartet.
2: Du bist doch gestern erst losgezogen, Janot. Du bist desertiert.
1: Das war ein großes Wort.
2: Antworte.
1: Ja, so kann man es sagen. Ja.
0: Was ist ein Deserteur?
1: Gar nichts, mein Schatz. Das ist eine Art der Kriegsführung. Da gibt es eine Baronin, die jüdische Familien versteckt. Du wirst sehen, am Ende des Krieges sind sie es wieder, die am besten davon kommen.
3: Sie wollen, dass ich Ihnen Ausweise fälsche mit einer jüdischen Identität?
1: Korrekt, ja.
3: Das ist zwar ein eher ungewöhnliches Anliegen, aber nun denn.
1: Wir üben das jetzt.
4: Josef Schewalowitsch, sind Sie Jude?
0: Aber nein.
1: Aber doch, klar bist du Jude.
2: Hör auf damit.
1: Was?
2: Er ist erst seit 2 Minuten Jude und schon wird er verfolgt.
1: Und wer weiß vielleicht... Da schließen sich dadurch sogar neue Möglichkeiten
3: auf den Kopf.
1: Ja, natürlich. Habe ich vergessen.
3: Sie sind etwas speziell für einen...
1: Ja, das ist wohl, weil ich erst seit kurzem weiß...
3: Pech gehabt.
1: Ja, kannst du laut sagen. Vergib mir, Vater, denn ich habe gesündigt. Durch mein Verschulden habe ich Schande über meine Familie gebracht.
5: Wer genau sind Sie?
6: Halt, halt, halt! Papiere! Halt! Halt, Hilfe! Stehen bleiben!
1: Glaubst du an Gott? Etwas weniger, seit ich Jude bin. Vater, sind Sie noch da?
7: An vieles erinnere ich mich nicht gern. Ich habe meine Münze zum Einjährigen gekriegt.
5: Sie wäre unglaublich stolz auf dich.
7: Ich tue niemandem mehr weh. Ja, ich hab ihren komischen Sittich.
8: Sagen Sie Daryl, dass ich den Vogel nicht will. Ich will den Bentley.
9: Du kriegst den Bentley.
7: Sag mir einfach, was ich mit dem Vogel machen soll.
9: Töte ihn!
10: Ein Privatjet mit einer hochempfindlichen medizinischen Lieferung sollte echt easy werden, Hank.
11: Du hast schon einen Passagier auf dem Rücksitz.

0: Okay, was steht auf dem Plan?
1: Es geht um ein sehr krankes kleines Mädchen. Du lieferst ihr eine neue Leber. Wenn sie die heute nicht bekommt, dann wird sie sterben.
0: Ich hätte eine Frage. Wie viel ist so ein Ding auf dem Schwarzmarkt wert?
1: Hey, Hank, siehst du auch, was ich sehe?
0: Beantworten Sie sie.
1: Ist quasi unbezahlbar.
0: Das Paket sichern. Und auch den Vogel, wenn's geht.
1: Was?
2: Los, los, los!
1: Ich will raus aus dem Auto.
0: Wir können jetzt gerade nicht
1: aussteigen, Ben, okay? Raus.
0: Du wolltest sowieso aussteigen.
3: Wird sie jetzt sterben?
0: Ich weiß, was für eine Angst du hast. Aber nichts wird uns davon abhalten, zu dir zu kommen.
1: Heute sind wir beide Helden.
2: All diese Gewalt und die Kleine stirbt doch am Ende.
4: Nimmst du mich jetzt ernst, Hank Malone?
2: Das ist mein Taxi!
0: Ich gehöre zu den Guten, das werden Sie später noch erkennen.
1: Vermutlich viel später wird noch etwas dauern.
2: Nehmen Sie die Sauerstoffflasche!
3: Was? Wozu?
2: Werfen Sie sie hinten raus!
1: Das ist der beste Tag meines Lebens!
5: Ich glaube, es gibt keinen Sport, der so elitär und explosiv ist wie der Rudersport. Warum sollte ich da überhaupt noch mitmachen?
6: Um den feinen Herren in Kiel oder anderswo mal richtig ans Bein zu pissen. Die verkörpern alles, was sie hassen.
7: Karl Adam vom frisch gegründeten Oranienburger Ruderclub.
8: Hey, hört auf, verdammt nochmal!
9: Wir haben ihre Väter im Krieg verloren, die sind traurig. Die Trauer, die schlägt den Wut um. Die kann ich beim Leistungssport benutzen.
10: Hier kommt ausgerechnet ein Boxer zum Rudersport.
11: Und hier, wer aus der Gosse kommt.
12: Wo man herkommt, ist belanglos. Wichtig ist, wo man hin will.
13: Wo wollen Sie denn hin?
12: Zur Olympischen Spielen nach Rom.
5: Der Kaiser saß noch keinen einzigen Tag in dem Motorboot.
14: Ja und?
15: Unser Ziel, jeden Sektor in der gleichen Geschwindigkeit zu rudern.
16: Kein Endsport.
15: Nein,
16: das ist reine Physik.
17: Ratzeburg gewinnt die deutsche Meisterschaft.
18: Was zum Teufel liegt Ratzeburg?
19: Ratzeburg liegt ungefähr anderthalb Längen vor Kiel.
20: Willst du wirklich, dass dieser Proletenhaufen Deutschland bei der EM vertritt?
21: Polen hat gezeigt, dass wir nicht konkurrenzfähig sind.
22: Sag mal, wisst ihr eigentlich, was da gerade los war?
23: Da war nur Hass.
24: Aber da können wir nichts für, oder?
23: Doch, natürlich, weil wir Deutsche sind.
25: Er ist illegal hier, aus dem Westen. Er hat Glück, dass er nicht erschossen wurde.
26: Du kannst nicht mehr einfach so rüberkommen. Das ist zu gefährlich, die werden dich früher oder später erwischen.
27: Denken Sie doch mal an den Fußball, das Wunder von Bern. Da wurden da auch die Besten aus allen Vereinen herausgewählt. Mit Rudern dann aus ganz Deutschland. Der Deutschlandachter.
28: Weißt du, dass deine Kinder und ich an deinem Traum hart mitarbeiten?
23: Auf nach Rom!
27: Wenn es so nicht, weiß ich das.
28: Ja, dann sieh zu.
27: Was?
28: Dass du gewinnst.
29: Und da fällt der Startschuss.
30: Unsere deutsche Mannschaft hält sich wacker.
28: Auf wessen Seite stehst du?
31: Dein Auftritt morgen wird dein letzter sein.
32: Durchhalten, Jungs!
33: Nicht der Stärkere gewinnt, sondern der am wenigsten Fehler macht.
34: Veska!
35: Said!
36: Das gibt's doch nicht.
34: Was für eine Überraschung.
36: Und wie? Was machst du hier?
34: Ich bin geschäftlich hier. Und du?
36: Ich bin aus Zwillingrad. Gerade bin ich hier bei Ausgrabungen, an der Grenze.
34: Wunderschön.
36: Oder?
34: Mir wurde mein Auto gestohlen. Kann ich dich um einen Gefallen bitten?
36: Ja.
34: Hier die Hälfte. Ich habe nicht das ganze Geld dabei.
36: Treibstoff, Schmuggel.
34: Nur Kleinigkeiten, nichts Ernstes.
37: Wenn es um Geld geht, ist der Bulgare zu allem bereit.
38: Wo das Gesetz endet, beginnt Zwillingrad. Das weiß man doch.
34: Mir ist zu Ohren gekommen, dass ihr beide vorhabt, ein kleines Geschäft mit Treibstoff zu machen. Von dir hätte ich das nicht erwartet.
36: Hast du Said gesehen?
34: Er ist verschwunden.
37: Bist du dir ganz sicher, dass du in diese trüben Gewässer eintauchen willst?
39: Ihr von der Mafia bringt Leute um und werdet nicht mal angeklagt.
34: Alles hat seinen Preis, Mädchen.

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0: Zum Tag des offenen Denkmals traf man sich am Sonntag unter dem Motto »Wir sind wer« zum Feiern am Prenziner Wehr. Das 150 Jahre alte Bauwerk erfüllt auch heute noch seinen Zweck, die Städte Schönebeck und Magdeburg vor dem Hochwasser zu schützen. Aus diesem Grund setzt sich der Weltkulturerbe Salzlandkreis e.V. seither tüchtig dafür ein, dass die Anlage Teil des UNESCO-Weltkulturerbes wird. Laut aktuellem Stand soll das Wehr bis 2031 aufgenommen werden. Ebenso stehen das Ringheiligtum Pömmelte und die Herrnhuter Brüdergemeinde Gnadow auf dem Plan für die Aufnahme ins Weltkulturerbe. Doch neben dieser Verkündung gab es an diesem Tag noch einen weiteren Erfolg zu feiern. Das Aufstellen eines neuen Weltrekordes. Das Ziel war, die größte altmärkische Hochzeitssuppe zu kochen. Dieser Herausforderung stellte sich am Sonntag Kelles Klädener Suppenmanufaktur.
1: Also ich bin jetzt im 17. Jahr. Ich habe im Februar 2009 gegründet und ich bin ein Indikationsbetrieb und ich arbeite mit Menschen mit Handicap, ne? Und wir produzieren richtig handgemachte Produkte ohne Konservierungsstoffe und ganz einfach Omas Rezepte. Und die haben wir in eine Dose gebracht.
0: Das gesetzte Ziel, 300 Liter Suppe ausschenken. Zur Überprüfung war die AID-Rekordrichterin Laura Kuchenbecker vor Ort, die das Ergebnis schon deutlich früher als erwartet preisgeben konnte.
2: Bestätigt das Rekordinstitut für Deutschland mit 339,3 Litern den neuen Weltrekord für die größte altmärkische Hochzeitssuppe. Herzlichen Glückwunsch!
1: Aber die Herausforderung war erstmal die weite Entfernung, diese Strecke mit 80 Kilometer, denn nachts die Suppenhühner kochen, weil wir brauchen ja eine schöne Brühe und alles auf den Punkt zu kochen und die Mengen auf diese kleinen Kessel runterzurechnen, dass wir diese Menge zusammenkriegen und ein gut funktionierendes Team, was ich natürlich habe.
0: Besagtes Team war am Sonntag früh schon um 2 Uhr auf den Beinen, um die Suppe vorzubereiten. Dementsprechend groß war auch die Freude über das Erreichen dieser besonderen Auszeichnung.
1: Ich muss sagen, ich bin richtig happy, weil wo ich heute Morgen hergefahren bin, dachte ich, oh Gott, es regnet, da kommen keine Leute. Jetzt sehe ich, es sind so viele Leute, strahlend, freundlich, die gratulieren ihnen, die drücken einen die Daumen und das motiviert halt, weiterzumachen, richtig schön.
3: Solidarität lässt

0: Lange Gesichter, Fehlanzeige. Eine Woche ist es bereits her, dass die Bürgerinnen und Bürger Sachsen-Anhalts ihre Kreuze auf den Stimmblättern für die wohl polarisierendste Landtagswahl des Jahrhunderts setzten. Eine Wahl, die bei den Sachsen-AnhalterInnen schon in den letzten Wochen und Monaten für Unruhe und Ängste vor dem befürchteten Ergebnis sorgte. Und für viele wurde das Worst-Case-Szenario am Sonntag zur Realität, denn trotz taktischem Wählen und rekordhafter Wahlbeteiligung gelang es der AfD, ein ebenso rekordhaftes Ergebnis zu erzielen. Gejubel bei der Partei und deren Anhängern, auf der anderen Seite Ungewissheit und bedrückte Stimmung bei großen Teilen der Bevölkerung, darunter die Mitglieder der LGBTQ+-Community, die nun um ihre Rechte und Existenz fürchten. Von diesen Gefühlen war am Samstag beim CSD in Halle jedoch nichts zu spüren. Es sei wichtiger denn je, Vielfalt, Toleranz und Zusammenhalt in den Vordergrund zu rücken, weshalb die diesjährigen Pride Weeks in der Saalestadt unter folgendem Motto stehen: Solidarität lässt sich nicht abwählen. Wie in Magdeburg wurde der Aktionszeitraum mit dem Hissen der Regenbogenflaggen auf dem Marktplatz eingeweiht, im Beisein des Oberbürgermeisters, der am Samstag als Schirmherr des CSD Halle 2026 das diesjährige Straßenfest samt Demo eröffnete.
1: Liebe Hallenserinnen, liebe Hallenser, liebe Gäste aus ganz Sachsen-Anhalt, aus ganz Deutschland, willkommen in der Landeshauptstadt der Toleranz und der Weltoffenheit, nämlich Halle an der Saale.
0: Nach den einleitenden Worten auf dem Marktplatz setzte sich der bunte Umzug in Bewegung, begleitet von zahlreichen Landtagsabgeordneten und Stadträten sowie der Bundestagsabgeordneten Janina Böttger. Jetzt sei es umso wichtiger, dass queere Menschen sich auf die entsprechende Unterstützung seitens der Politik verlassen können, was damit einhergeht, dass die Wünsche der Community ernst genommen und tatsächlich umgesetzt werden. Zum diesjährigen Forderungskatalog des CSD Halle gehörte unter anderem die Bitte um das konkrete Benennen und Verfolgen von Hassverbrechen, die rechtliche Gleichstellung von Familien, die nicht dem nuklearen Modell entsprechen, sowie ein verstärkter Schutz von queeren Kindern und Jugendlichen. All das und noch mehr wurde im Rahmen der Kundgebungen am Steintor zusammengefasst, wo der Protestmarsch auf dem Weg durch die Stadt den ersten Halt einlegte.
2: Vielfalt lässt sich nicht abwählen. Queere Identitäten, queere Familien und verdammter queerer Sex. Ja, wir alle lassen uns nicht abwählen.
0: Klare Aussagen, die an diesem Samstag mehr Menschen mobilisierten als je zuvor. Über 7000 TeilnehmerInnen konnte der CSD Halle 2026 vermelden, mehr als doppelt so viele wie in den Vorjahren. Störungen oder Gegenproteste gab es keine, nur eine bunte Menge an gut gelaunten Menschen, die umhüllt von Glitzer, Seifenblasen und natürlich Regenbogenfarben für ein friedliches Miteinander protestierten, sangen und tanzten. Auch die Kunst- und Kulturlandschaft in Sachsen-Anhalt ist bunt und vielfältig und wäre ebenso von einer Machtergreifung der AfD betroffen. Weshalb zu den zahlreichen Stationen entlang der Route durch die Stadt auch wieder das Opernhaus gehörte, wo mehrere Kundgebungen und sogar eine kleine Kostprobe an Operngesang für Beifall und Gejubel sorgten.

Neben dem eigentlichen CSD kann noch bis zum 20. September eine bunte Auswahl an Events und Veranstaltungen im Rahmen der Hallischen Pride Weeks besucht werden, darunter diverse Vorträge, Workshops und Filmvorstellungen sowie eine gemeinsame Tour durch die Saale statt, an der Interessierte am kommenden Sonntag teilnehmen können, wo die queere Geschichte und Entwicklungen in Halle unter die Lupe genommen werden. Denn nur wenn wir aus unserer Geschichte lernen und nicht zulassen, dass sie sich wiederholt, dann können wir auch in Zukunft ein so unbeschwertes Feiern für alle Bürgerinnen und Bürger im Land garantieren.

August versammeln sich Top-TriathletInnen aus dem ganzen Land im Harz. Denn hier findet die 10. Hülle von Kuh statt. Dabei handelt es sich um einen Mitteldistanz-Triathlon, bei dem erst 2 Kilometer in Lidfurt geschwommen, dann 83 Kilometer nach Thalerath gefahren und am Ende 21 Kilometer nach Quedlinburg gelaufen wird. Die Strecke durch Quedlinburg hat es dabei in sich. Nach ca. 18 Kilometern kommt man zum Münzenberg und den muss man erst einmal hoch. Motivation gibt es von den vielen Streckenposten, die entlang der Strecke helfen. Und der Münzenberg ist noch nicht der letzte Höhepunkt.

Auf dem Markt warten die begeisterten Zuschauenden. Auf der Bühne gibt es die großen Siegerehrungen für die sportlichen Höchstleistungen, die hier im Einzelstart oder als Staffel erreicht wurden. Die gesamten Zeiten findet man übrigens, genau wie Bilder des Events, im Netz auf der Website der Hölle von Kuh.

Rund 800.000 Bürgerinnen und Bürger in Sachsen-Anhalt engagieren sich ehrenamtlich, etwa ein Drittel der Bevölkerung ab 14 Jahren. Der Großteil dieses Engagements spielt sich in der Nachbarschaft und in Kultur- oder Sportvereinen ab, sowie bei der Freiwilligen Feuerwehr. Letztere sollte am Samstag im Vordergrund stehen, weshalb unter dem Motto voller Einsatz zum inzwischen 9. Tag der Feuerwehr geladen wurde, um die Mitglieder der Feuerwehren für ihr unermüdliches Engagement zu würdigen und weiter für das Ehrenamt zu werben. In diesem Jahr durfte erstmalig die Stadt Schönebeck als Austragungsort für den Aktionstag dienen, der gemeinsam von Oberbürgermeister Bert Knoblauch und Innenministerin Tamara Zieschang im Kurpark der Elbestadt eröffnet wurde. Die Verantwortung, die Feuerwehrleute für unsere Sicherheit tragen, sowie die Vielzahl an Hilfeleistungen, die sie täglich erbringen, seien von unschätzbarem Wert für die Gemeinschaft, so Zieschang, weshalb es wichtig sei, diesem Engagement die entsprechende Anerkennung und Wertschätzung zu schenken. Langjährige Mitglieder der Feuerwehr wurden daher am Samstag für ihren Einsatz geehrt, unter anderem mit dem Goldenen Steckkreuz für den ehemaligen Einsatzleiter und Kreisbrandmeister Horst Mehr. Die höchste Auszeichnung an diesem Tag, die Zieschang hier erst zum zweiten Mal persönlich überreichte. Nach dem offiziellen Teil des Feuerwehrfestes durften die großen und kleinen Besucher die verschiedenen Stationen der Einsatzkräfte erkunden. Dabei wollte man vor allem den Hochwasserschutz in den Vordergrund rücken. Denn die Hochwasserereignisse der letzten Jahre machten deutlich, wie wichtig dieser Arbeitsbereich der Feuerwehr ist. Der optimale Schutz ist jedoch nur mit genügend Personal und der entsprechenden Finanzierung möglich. Weshalb der Anlass des Feuerwehrfests unter anderem dafür genutzt wurde, um den Wunsch nach mehr Investitionen seitens der Stadt zu äußern. Weiterhin standen am Samstag sämtliche Einsatzfahrzeuge und deren Technik für Besichtigungen zur Verfügung. Es konnte eine Hundestaffel bei einer Rettungsübung beobachtet werden und wer selbst mit Hand anlegen wollte, der durfte sich auch einmal als Feuerlöscher versuchen. Und vielleicht entdeckt

0: der ein oder andere Sprössling somit eine Leidenschaft für die Einsatzarbeit. Schließlich kann die Zukunft der Feuerwehr nur mit genügend Nachwuchs garantiert werden.
1: Wenn dieses Zeichen an einem Gebäude zu finden ist, dann steht es auf der Landesdenkmalliste und genießt den entsprechenden gesetzlichen Schutz. Das ist die St. Katharinenkirche in Gutenswegen. Wenn man sie sich von allen Seiten her anschaut, findet man so manches interessante Detail, aber die blaue Sanduhr fehlt. Das ist aber nicht schlimm, denn in Sachsen-Anhalt gilt das deklamatorische Prinzip. Das bedeutet, ein Gebäude ist ein Denkmal, wenn an seiner Erhaltung ein öffentliches Interesse aus geschichtlichen, künstlerischen, wissenschaftlichen, städtebaulichen oder volkskundlichen Gründen besteht. Und das haben die Gutenswäger seit Jahrzehnten bewiesen. Die romanischen Grundmauern stammen aus dem 12. Jahrhundert. Der Turm ist dafür der weithin sichtbare Beweis. Alles andere ist im Laufe der Zeit immer wieder um- und ausgebaut worden. 1972, nachdem der Orkan Quimburga das Dach der Halle abgedeckt hatte, wurde der Kirchenbau dem Verfall überlassen. Erst in den 90er Jahren wurde mit großem Engagement aus Gutenswegen heraus Dachstuhl und Dach instand gesetzt und die Kirche sollte wieder Mittelpunkt des Dorfes werden. Dabei hat der eigens gegründete Förderverein zwei Aufgaben. Zum einen gilt es, die bauliche Substanz weiter zu erhalten und zum anderen muss Leben in die Kirche.
2: Na, ich möchte die Gemeinschaft im Dorf, ja, ich weiterentwickeln ist vielleicht zu groß gesagt, aber pflegen, ja, die Gemeinschaft verbinden. Wir haben hier in unserem Ort 14 Vereine. Jeder hat ein Ziel, aber das gemeinsame Ziel sollte sein, wir haben hier einen Ort, wir haben die Grundlagen, ja, wir haben die baulichen Grundlagen, wir haben die Substanz. Wir können diese Kirche nutzen und das wollen wir, das soll das für uns. Soll das als Förderverein und auch von der Kirche unterstützt, soll das der Mittelpunkt unseres Dorfes werden?
1: Das war die Kirche als Ort des Glaubens schon immer. Aber in Zeiten, in denen der Glaube bei vielen fehlt, muss die Kirche sich öffnen, um so die Traditionen des christlichen Abendlandes auch ohne religiöse Bindung in der Gesellschaft wachzuhalten.
3: Die Kirche muss sich sogar öffnen. Das zeigen ja die Zahlen der Mitglieder und so weiter. Und damit sie auch weiterhin die Gotteshäuser nutzen können, müssen wir auch einen Teil davon, sage ich mal, abgeben an die Gemeinden. Und die Gemeinde ist der Mittelpunkt in einem Dorf oder einer Stadt, wie auch immer. Und das gehört dazu. Die Kirche, ich sage mal, das ist die Kirche im Dorf. Und wie wir sie nutzen, das müssen wir gemeinsam tun.
1: Gemeinsamkeit ist das Stichwort, denn als Ortsbürgermeister setzt sich Andreas Leonhard aktiv dafür ein, dass sich die vielfältigen Aktivitäten, wir hörten schon von 14 Vereinen, miteinander abstimmen und so zu einer effektiven gesellschaftlichen Kraft werden.
4: Natürlich, die Bürger müssen wissen, dass wir jedes Zentrum brauchen. Es ist der Karnevalsverein, es ist aber auch die Kirche. Und so muss man eben als Bürger, als Ortsbürgermeister vor allen Dingen schauen, dass man möglichst viele Vereine unter einen Hut bekommt. Und wir sehen das heute hier, dass eben viele Vereine auch zum Tag des offenen Denkmals in unserer Kirche sind. Und so, glaube ich, haben wir es geschafft, die Gutenswäger so ein bisschen mehr Gemeinsamkeit zusammen zu zimmern.
1: Schaut man sich um, dann ist noch viel zu tun und im bewussten Umgang mit historischer Bausubstanz hat man sich in Gutenswegen kompetente Beratung gesichert.
5: Ist völlig in Ordnung, was hier passiert. Ja. Es läuft ja auch unter den Augen der, ich sag mal, der unteren Denkmalschutzbehörde. Insofern muss man keine Bedenken haben, dass hier etwas daneben läuft.
3: Es ist aber doch ein kleiner Kampf dahinter. Aber das ist ganz normal. Die Fördermittelgeber, die wir haben, bis jetzt haben oder hatten, auch in allen drei Gemeinden, waren immer meistens eigentlich ziemlich großzügig.
1: Und werden es auch bleiben, wenn es weiter funktioniert, diesen Kulturort in Gutenswegen zu bereichern. Dabei ist die Präsentation von Kreativität aus der Region genauso wichtig wie zeitgemäße Musik am Tag des offenen Denkmals.

0: Hier in Gutenswegen geht es nicht nur um den Erhalt der Kirche als Gotteshaus, sondern gemeinsam schaffen sie sich hier einen Ort der Kultur. Und sicher bittet die evangelische Kirche hier auch um Gottes Segen für das Gelingen des Ganzen.
1: Stellen wir uns mal vor, wir sitzen in der Johanneskirche, es ist Jugendweihe und Tobias Hengstmann hält die Festansprache.
2: Vor insgesamt 10.000 Leuten, also 600 pro Vorstellung. Und diese Rede habe ich selber geschrieben und habe immer diesen Drang, natürlich als Satiriker, als komischer Mensch, da immer noch einen draufzusetzen und noch eine Geschichte zu erzählen, aber auch nur 8 Minuten Zeit. Und diese Rede halte ich hier in meinem neuen Stück. Allerdings unterbreche ich die mit den Sachen, die ich in der Johanneskirche nicht sagen kann.
1: Das verspricht lustig zu werden, denn wer kennt das nicht, wenn einem bei einem offiziellen Anlass lauter freche Bemerkungen durch den Kopf gehen, die so gar nicht angemessen sind. Tobi or not Tobi ist der Titel dieses Soloprogramms, das vollständig aus der Feder des jüngeren Hengstmann-Bruders stammt, wobei sich Sebastian, der ältere der beiden, auf die Regie beschränken musste. Aber das ist ja genau das Richtige für den ewigen Besserwisser.
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1: Die Premiere ist übrigens bereits am kommenden Donnerstag.
2: Wie ist nochmal am 18. und am 19. und dann nochmal im September, Oktober, November, solange die Verwandten reichen. Karten gibt es www.hengstmanns.de oder an allen einschlägigen Vorverkaufsstellen.
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4: Über einen Monat ist es her, dass der Elefantennachwuchs im Magdeburger Zoo das Licht der Welt erblickte und seit ein paar Tagen ist nur noch der Name des Kälbchens bekannt. Nach einem Abstimmverfahren mit über 16.000 Beteiligten wurde die kleine Elefantendame schließlich auf den Namen Edda getauft. Eine konkrete Taufzeremonie in dem Sinne gab es aber nicht. Stattdessen wurde der Name in der Volksstimme verkündet, die übrigens schon vor der Geburt die Patenschaft für das Jungtier übernahmen. Nicht nur die Magdeburger strömen seitdem täglich in den heimischen Zoo, um zu beobachten, wie das Elefantenkalb an der Seite von Mama Sweeney durch das Gehege stolziert, sondern für Besucher aus ganz Sachsen-Anhalt ist das süße Rüsseltier zum Tourismus-Highlight geworden. Denn nach dem Umzug der herrlichen Elefantenherde in den Berliner Tierpark ist der Magdeburger Zoo landesweit der einzige, der noch Elefanten hält. Eine bessere Werbung könnte es für die Landeshauptstadt kaum geben, weshalb der Zoo am Mittwoch einen symbolischen Scheck aus dem Otto-Stadt-Verfügungsfonds überreicht bekam. Dabei handelt es sich um einen Werbekostenzuschuss, der jährlich von der Stadt ausgeschrieben wird, für diejenigen, die eine Reichweite erzeigen möchten, um das Thema Otto-Stadt Magdeburg stärker nach draußen zu tragen.
5: Wer also Interesse hat, da geht auch die Werbung jetzt an alle raus, die irgendetwas für und in Magdeburg machen, kann man sich darauf bewerben. Das findet man auch auf unserer Seite unter magdeburg.de. Aber hier in diesem Fall im Zoo hatten wir jetzt natürlich eine ganz besondere Nummer. Edda ist geboren und Edda hat natürlich auf eine ganz natürliche Art und Weise durch den Niedlichkeitsfaktor und auch durch das Besondere der erste Elefant, der im Magdeburger Zoo geboren wurde, zu sein, natürlich noch mal ein ganz anderes Potenzial, eine Reichweite zu erzeugen. Deswegen ist auch mit 10.000 Euro durchaus die Summe etwas höher. Aber wir hoffen natürlich auch, dass wir damit Magdeburg viel stärker in die Breite tragen.
4: Die erste Elefantin

0: Elefantengeburt im Magdeburger Zoo verlief glücklicherweise ohne Komplikationen. Und Kälbchen Edda scheint sich bisher prächtig zu entwickeln, mit einer Gewichtszunahme von rund 800 bis 900 Gramm pro Tag. Auch die tägliche Tierarztvisite verläuft ohne Probleme. Bis zur ersten Impfung wird es aber noch etwas dauern. So lange bekommt das Jungtier noch alles Wichtige fürs Immunsystem durch die Milch von Elefantenmama Sveni, mit der das Kleine bisher noch getrennt vom Rest der Herde gehalten wird, allerdings nicht mehr lange.
1: Der nächste Meilenstein für sie wäre praktisch, wenn sie jetzt peu à peu anfängt, die anderen beiden Elefanten kennenzulernen. Wir machen das jetzt über einen Kontaktgitter, dass die vorsichtig die Möglichkeit haben, sich die kleine Edda schon mal anzurüsseln. Und irgendwann wird dann mal kein Gitter mehr dazwischen sein.
0: Nach Elefant, Tiger und Co. besteht auch schon wieder Vorfreude auf weiteren Nachwuchs, diesmal bei den Giraffen. Anders als bei den Elefanten handelt es sich hierbei nicht um die erste Geburt für den Magdeburger Zoo. Eine gewisse Nervosität ist jedoch trotzdem vorhanden.
1: Wir hatten in der letzten Giraffengeburt eine Totgeburt. Das heißt, das Kalb wurde geboren, war aber tot, sodass wir da ganz froh waren, dass wir in der Situation die Mutter retten könnten. Normalerweise gibt halt auch der lebende Fötus auch entsprechend Signale ab, bewegt sich, sodass die Geburt deutlich einfacher ist. Das hat in dem Fall halt nicht funktioniert, weil sie ein totes Kalb ausgetragen hat. Wir hoffen jetzt für die nächste Geburt das Beste, müssen dabei mal sagen, wir können das immer nur begleiten. Jede Geburt ist ein Naturvorgang. Wir tun unser Bestes und hoffen dann auf ein lebendiges Kalb.
0: Die Daumen sind also gedrückt, dass in etwas mehr als einem Monat, wenn es dann endlich soweit ist, sowohl Giraffenmama als auch das Jungtier wohlauf sind und den Zoobesuchern erneut Freude bereiten.
2: Im Objektiv der Staatsmacht ist der Titel einer Wanderausstellung, die seit Dienstag Station in Halle macht. Die Ausstellung wurde von der Bundesstiftung Aufarbeitung gestaltet und war erstmalig im Juli 2024 im Potsdamer Museum Forum für Kunst und Geschichte zu sehen. Seitdem tourt sie vor allem durch den Osten Deutschlands, aber auch eine Station in Köln war bisher dabei. Nun also Halle, wobei man die Schautafeln vor der Ulrichskirche aufbaute. Dabei widmet sich die Ausstellung 8 verschiedenen Themenkreisen, wie der fotografischen Überwachung der Fans durch die Volkspolizei, den Fanclubs im Fokus der Staatsmacht in Ost und West oder auch der Gewalt, den Hooligans und den Rechtsradikalismus im Umfeld von Fußballspielen. Aber auch die Überwachung von einzelnen Fußballspielern gehörte dazu. Besonders die von der Stasi als Sportverräter bezeichneten Republikflüchtlinge standen im Interesse des Ministeriums für Stadtsicherheit. Wurden doch beispielsweise Fußballspieler wie Jürgen Pahl oder Norbert Nachtwey auch nach ihrer Flucht noch im Westen vom MFS observiert. Eine besondere Rolle spielt in der Ausstellung auch Stasi-Chef Mielke, der selbst ein großer Fußballfan war und sich mit der gesamten Macht des Ministeriums für Staatssicherheit für seinen Fußballclub, den BFC Dynamo, einsetzte.
3: Stasi-Chef Erich Mielke feiert besonders gern mit den Spielern des BFC Dynamo, die auch dank seiner Unterstützung in den 80er Jahren den DDR-Fußball beherrschen und 10-mal hintereinander Meister werden. Erfolge werden belohnt. Auf Republikfluchten seiner Sportler reagiert Mielke dagegen wütend. Die Flüchtlinge wie Falco Götz und Dirk Schlegel sind für ihn Verräter. Die Stasi platziert auch im Westen zahlreiche inoffizielle Mitarbeiter in ihrem Umfeld und lässt sie zum Teil jahrelang überwachen. Es spricht vieles dafür, dass die Stasi 1983 den Unfalltod des ehemaligen Dynamo-Spielers Lutz Eigendorf, hier links im Bild, herbeigeführt hat.
2: Die Ausstellung zeigt, neben einordnenden Texten, auch zahlreiche fotografische Zeugnisse aus den Archiven der Stadtsicherheit und der Volkspolizei, aber auch aus anderen Quellen wie zeitgenössischen Pressefotos oder Privataufnahmen. Kurze Videos und Audiokommentare kann man über QR-Codes auf dem Handy abspielen lassen. Es gibt darüber hinaus auch eine Internetseite, auf der man über die gesamte Ausstellung und noch weitergehende Informationen zum Thema bekommen kann. In Halle ist das Stadtmuseum für diese Ausstellung verantwortlich, weshalb es für die Dauer des Gastspiels auch einige thematisch passende Veranstaltungen geben wird. So ist beispielsweise für den Tag der Deutschen Einheit ein entsprechender Talk auf dem Marktplatz geplant. Und in Halle kann man die Ausstellung noch bis zum 30. Oktober besichtigen.

0: In Magdeburg wurde der breite Weg am vergangenen Samstag zur Festmeile. Zwischen Julius-Bremer-Straße und Stadtbibliothek feierten Händler, Gastronomen und Kulturschaffende trotz der umfangreichen Bauarbeiten in der Magdeburger Innenstadt das Brunnenfest. Von 10 bis 18 Uhr wurde den Besuchern ein abwechslungsreiches Programm geboten. Musik, Modenschauen und kulinarische Angebote lockten zahlreiche Menschen auf den breiten Weg. Viele Geschäfte und Gastronomiebetriebe beteiligten sich mit eigenen Aktionen und Rabatten. Für Familien war auch einiges dabei. Hüpfburgen, Kreativangebote und weitere Mitmachaktionen sorgten dafür, dass auch die jüngsten Besucher auf ihre Kosten kamen. Auch musikalisch wurde den Besuchern einiges geboten. Auf der Hauptbühne traten unter anderem Salon Pernod und die Stubenhocker auf. Dazu kamen Modenschauen sowie Tanz- und Sportvorführungen. Straßenmusik gab es außerdem am Kabarett nach Hengstmanns. Namensgeber des Festes sind die zahlreichen Brunnen, die den nördlichen breiten Weg prägen. Bereits in den vergangenen Jahren hatte es dort gemeinsame Aktionen und Straßenfeste gegeben. Die Rahmenbedingungen waren damals allerdings andere. Straßenbahnen fuhren regelmäßig durch den breiten Weg, sodass Geschäfte und Gastronomien unmittelbar an den öffentlichen Nahverkehr gebunden waren. In diesem Jahr prägten dagegen die Bauarbeiten rund um den alten Markt das Bild. Für einen ungewöhnlichen Anblick sorgte dabei eine besondere Aktion der MVB. Auf den derzeit nicht von Straßenbahnen genutzten Gleisen konnten Besucher mit einer historischen Handhebeldresine durch die Innenstadt fahren. Auch die Verkehrsführung war durch die Baustelle verändert. Die Organisatoren wollen mit dem Fest deshalb vor allem ein Zeichen setzen. Trotz der Einschränkungen ist der nördliche breite Weg erreichbar und soll weiterhin ein Ort zum Einkaufen, Essen und Verweilen bleiben. Mitten durch die Magdeburger Innenstadt auf Straßenbahngleisen, aber ganz ohne Straßenbahn. Beim Brunnenfest auf dem nördlichen breiten Weg konnten Besucher am vergangenen Wochenende eine ungewöhnliche Fahrt unternehmen. Zwischen Julius-Bremer-Straße und Stadtbibliothek rollte anstelle von Straßenbahnen eine historische Handhebeldresine über die Gleise. Die Aktion war Teil des Brunnenfestes und wurde von der MVB ermöglicht, weil auf diesem Abschnitt des breiten Weges wegen der Bauarbeiten derzeit keine Straßenbahnen unterwegs waren, konnten die Besucher die Gleise kurzerhand selbst nutzen und dabei kräftig mit anpacken. Das historische Fahrzeug trägt den Namen Kleinmahner und stammt ungefähr aus dem Jahr 1920. Mitgebracht wurde die Dresine von den Eisenbahnfreunden der Dampflokgemeinschaft aus Salzgitter.
1: Das ist eine historische Dresine, wie gesagt, und die ist von der Eisenbahn und wir bewahren die halt bei uns im Eisenbahnverein. Da sind damals die Bahnarbeiter mitgefahren worden auf die Baustelle und dann konnte man die mit 4 Mann an der Baustelle rausheben und es konnte der reguläre Zugverkehr weiter dran vorbeifahren.
0: 3 Vereinsmitglieder waren zum Brunnenfest nach Magdeburg gekommen und ermöglichten den Besuchern, die historische Technik selbst auszuprobieren. Das Prinzip einer Dresine ist dabei vergleichsweise einfach. Bei der Handhebeldresine wird die Bewegung über einen Hebel auf die Räder übertragen. Je kräftiger der Fahrer den Hebel bewegt, desto schneller setzt sich das Fahrzeug in Bewegung. Und genau das machte die Fahrt auch rund 100 Jahre nach dem Bau des Fahrzeuges zu einem besonderen Erlebnis. Statt Motorleistung war Muskelkraft gefragt. Die Dampflokgemeinschaft hat sich mit der Bewahrung und Vermittlung historischer Eisenbahntechnik verschrieben. Zum Angebot des Vereins gehören unter anderem sogenannte Dresinen-Shuttlefahrten. Dabei bleibt die historische Technik nicht nur hinter Glas oder auf einem Abstellgleis. Besucher können selbst einsteigen und die Fahrzeuge in Bewegung erleben. Und auch für Magdeburg könnte es ein Wiedersehen mit Kleinmahner geben.
1: Wir stehen also in ständigem Kontakt mit der MVB. Wenn die Interesse haben und irgendwo eine Möglichkeit haben, dass wir mit der Dresine fahren, dann melden die sich bei uns.
0: Fest steht, die Fahrt mit einer historischen Handhebeldresine mitten durch die Innenstadt von Magdeburg war für viele Besucher ein außergewöhnliches Erlebnis und eine ganz besondere Nutzung der derzeit stillgelegten Straßenbahngleise.

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Selbst strömender Regen sollte am Mittwoch kein Hindernis sein für die Besuchermenge, die sich am Alpenmarkt für den diesjährigen Seniorentag eingefunden hatte. Nach einer kurzen Verspätung aufgrund der Wetterlage wurde beschlossen, den Auftakt nicht weiter zu verzögern. Und somit trotzten die Magdeburger Seniorinnen und Senioren den Wassermassen vor der Bühne, wo der Aktionstag unter der Schirmherrschaft der Oberbürgermeisterin offiziell eröffnet wurde. In Kooperation mit der Stadtverwaltung erarbeitete der Seniorenbeirat ein vielfältiges Informations- und Unterhaltungsangebot für die älteren EinwohnerInnen der Landeshauptstadt, darunter ein buntes Bühnenprogramm, beginnend mit einer Gesangseinlage des Männerchors Gelbbauchunken.

Noch mehr Gesang folgte später mit dem Magdeburger Shantychor. Es gab verschiedene Tanzaufführungen sowie einen Line-Dance-Workshop und eine Modenschau. Und eine Kabaretteinlage der Hengstmann-Brüder rundete das Programm ab. Der heiteren Stimmung entsprechend hielt das anfängliche Schlechtwetter auch nicht viel länger an, sodass sich die Besucherinnen und Besucher ungestört am kulinarischen Angebot und den zahlreichen Informationsständen auf dem Marktplatz erfreuen konnten. Diverse Vereine und Verbände, darunter eine Vielzahl an Pflegediensten und Wohnservices, informierten über ihr breites Spektrum an Dienstleistungen und Freizeitaktivitäten. Und an mehr als nur einem Glücksrad konnten kleine Gewinne erspielt werden. Der Eintritt war auch in diesem Jahr wieder frei. Und der Weg zum Seniorentag mit den öffentlichen Verkehrsmitteln des Marego-Verbundes war für alle ab 65 Jahren ebenfalls kostenlos, um eine zahlreiche Teilnahme zu garantieren.

0: Am Mittwoch hat auf dem Marktplatz in Halle der jährliche Aktionstag zur Selbsthilfe stattgefunden. Von 11 bis 16 Uhr informierten dort rund 40 Organisationen über ihre Angebote und standen Interessierten für erste Gespräche und Beratungen zur Verfügung.
1: Die Veranstaltung gibt es schon wesentlich länger, als es mich in der Selbsthilfe gibt, und die hat quasi lange Tradition. Die findet immer einmal im Jahr statt. Und bisweilen hatten wir sie bis auf eins, zweimal immer im Markt stattfinden lassen, sozusagen als großen Selbsthilfetag. War sonst meistens im Sommer, ja, und zwar so im Mai-Juni-Bereich. Aktuell ist es aber so, heute ist auch der internationale Tag der Selbsthilfe, und deshalb haben wir den quasi mal genau an den Tag gelegt.
0: Unter dem Motto gesucht, gefunden, wir verbindet, wir stärkt, wir hilft, zeigt sich die Selbsthilfe in Halle dabei so vielfältig wie ihre Themen. An zahlreichen Ständen ging es unter anderem um chronische Erkrankungen, körperliche sowie geistige Beeinträchtigungen, psychische Gesundheit und soziale Fragen. Besucher konnten sich direkt mit Betroffenen und Vertretern der verschiedenen Organisationen austauschen, Informationen mitnehmen und sich über konkrete Hilfsangebote informieren. Eine erste Beratung war dabei auch teilweise möglich. Denn Selbsthilfe bedeutet mehr als nur Unterstützung bei einer Erkrankung oder einem persönlichen Problem. Der Austausch mit Menschen, die ähnliche Erfahrungen gemacht haben, kann dabei helfen, den eigenen Alltag besser zu bewältigen, neue Kontakte zu knüpfen und mitunter auch die persönliche Weiterentwicklung zu fördern. Viele Selbsthilfegruppen bieten deshalb regelmäßige Treffen an, bei denen Interessierte zu den angegebenen Zeiten auch ohne Anmeldung vorbeikommen können.

0: Der Aktionstag auf dem Marktplatz ist dabei nur eine von mehreren Möglichkeiten, sich über Selbsthilfe zu informieren. In Sachsen-Anhalt gibt es neben den Selbsthilfe-Kontaktstellen für Halle und den Saalekreis noch 13 weitere Kontaktstellen in den verschiedenen Regionen. Auch dort finden regelmäßig eigene Informationsveranstaltungen statt. Damit gibt es praktisch zu jeder Jahreszeit die Möglichkeit, eine solche Veranstaltung zu besuchen.
1: Generell ist die Selbsthilfe, glaube ich, noch nicht so bekannt, gerade unter den jungen Leuten, wie es sein sollte. Deswegen ist gerade das Projekt Junge Selbsthilfe auch entstanden. Und ich hoffe, es wird noch bekannter. Ich denke, das sollte es auf jeden Fall auch werden. Speziell auch über die ganzen digitalen Medien. Das ist ein wichtiger Punkt, den ich denke. Und Selbsthilfe steckt so im Wort schon drin. Selbst, ja, jeder ist für sich selbst verantwortlich und sollte daher auch den Weg finden in die Selbsthilfe, um sich selbst zu helfen, wenn es denn notwendig ist. Ja, und wenn ich selber keine Hilfe brauche, kenne ich vielleicht genug Leute, die welche brauchen und kann daher auch in die Selbsthilfe empfehlen oder durch die Selbsthilfe mich weiterentwickeln.
0: Wer unabhängig von Veranstaltungen nach einer passenden Selbsthilfegruppe oder Unterstützung sucht, kann sich außerdem jederzeit online über das Portal der Selbsthilfe-Kontaktstelle informieren und Kontakt aufnehmen.
2: Wenn aus der offenen Tür der Magdeburger Galerie Himmelreich Musik erklingt, dann wird wieder einmal eine neue Ausstellung eröffnet. Am Akkordeon Virtuos Martin Müller, in der ersten Reihe unter den zahlreichen Gästen Frank Borisch. Jahrgang 1941, denn das ist seine Ausstellung. Sie trägt den Namen Naturmorte. Das kommt aus dem Französischen und bedeutet wörtlich übersetzt totgehaltene oder tote Natur. Das klingt schlimmer als es ist, denn in deutscher Sprache ist die Rede vom Stillleben. Frank Borisch beweist mit seinen Bildern, dass das Sujet des Stilllebens keinesfalls so veraltet und unaktuell ist, wie es womöglich scheinen mag. Denn mit seiner sensiblen Art, mit Farbe, Licht und Raum zu einem harmonischen Ganzen zu vereinen, beweist der Künstler zum einen seine malerischen Fähigkeiten und zum anderen lenkt er den Blick des Betrachters auf Dinge, die uns zuweilen flüchtig oder unwichtig erscheinen.
3: Wir sind im gleichen Metier unterwegs und ich weiß, wie schwierig es ist, Licht, Farbe, Luft in ein Bild zu verpacken. Dazu kommt ja immer noch, dass man eine Aussage treffen möchte. Und bei Frank Borisch ist es so, ich kenne seine Malerei seit Jahrzehnten, dass er sich ganz genau dieser Dinge, die der Malerei wesenseigen sind, in großer Kennerschaft bedient. Also die Farben auswiegt, die Formen schön ins Format einbringt. Also all die Dinge, die den Maler ausmachen, die hat er und die schätze ich an ihm.
2: Leere Muscheln, darin lebten einmal Tiere und an den Strand gespülte Holzstücke, auch das waren einmal Pflanzen. So ist das Vergehen des Lebens auch Thema für seine Bilder. Und ein Feuerlöscher in einem fast leeren Zimmer und ein kaputtes Verkehrsschild Durchfahrt verboten, ein Narr, der darin keine politische Botschaft erkennt. Auf der anderen Seite Blumensträuße in einer leicht und duftigen Art, fast kann man den Duft der Blumen riechen.
3: Und das finde ich auch, das war auch der Grund, weshalb wir diese Ausstellung hier in der Galerie etwas leichter gehängt haben. Das heißt, nicht so dicht beieinander, sondern wir haben den Bildern Raum gelassen, eben genau um diesen Eindruck zu verstärken. Und wir hatten die Freude, dass Frank Borisch ganz glücklich war und selber überrascht war, wie seine Arbeiten mit Luft und Licht darum herum zur Wirkung kommen.
2: Frank Borisch gehört zu den renommiertesten Malern in unserem Kulturraum. Viele Jahre hat er als Bühnenbildner Inszenierungen an Magdeburger Theatern geprägt. Jetzt kann man seine Bilder bis zum 16. Oktober in der Galerie Himmelreich bewundern.
4: Nicht weit von der Neuansiedlung des Daimler Truck Global Parts Center in Halberstadt wurde eine neue archäologische Entdeckung gemacht. Mit der weiteren Erschließung des Gewerbegebiets am sogenannten Frevelgraben konnte man während einer Untersuchung Hinweise auf eine mittelalterliche Wüstung erkennen. Eine Wüstung ist ein Ort, an dem früher Menschen gelebt haben, der aber später aufgegeben und verlassen wurde.
5: Wir sind mit ehrenamtlich Beauftragten, mit Metallsonde ausgestattet, in dem Fall gegangen, haben keine Metallobjekte gefunden, haben aber festgestellt, dass im Oberboden sich ein bisschen was abzeichnet. Und genau das hat auch eine geomagnetische Untersuchung gegeben, die Leitfähigkeit untersucht. Damit kann man Archäologie erkennen, muss es nicht, manche Befunde kann man nicht erkennen, aber man hat hier die Aufteilung in Parzellen erkennen können. Zu anderen haben wir die Wasserversorgung erkennen können, einen aus Steinen aufgebauten Brunnen und dann im Hintergrund von mir sieht man die vielen Flatterbänder. Dort überall sind wir dabei, die sogenannten Grubenhäuser auszugraben. Sie liegen in Reihe entlang eines Weges, der bis nach Halberstadt geführt hat. Und die Grubenhäuser, das sind Gebäude, wo man im Keller gewohnt hat. Es fehlt uns mindestens 1 bis 2 Meter nach oben. Das heißt, im Sommer war es angenehm kühl und im Winter muss man nicht so sehr frieren.
4: Der Brunnen, der für die Wasserversorgung diente, sieht jetzt nicht besonders tief aus. Es wird vermutet, dass er noch 30 bis 60 Zentimeter in den Boden hineinragen könnte. Die Ortschaft Kühlingen wurde hier in der ottonischen Zeit im 10. bis 11. Jahrhundert gegründet, wurde allerdings nach kurzer Zeit wieder aufgegeben, da es bis jetzt keine Nachweise für das 12. und 13. Jahrhundert gefunden wurden. Das Gebiet wurde in den letzten Jahrhunderten auch für Landwirtschaft genutzt, deshalb könnten einzelne Funde, die zu späteren Zeiten eingeordnet werden können, auch noch entdeckt werden. Ob dieser Pferdekopf dazugehört, ist bis jetzt noch ein Mysterium.
5: Ortschaften, die im 10. Jahrhundert gegründet wurden und vielleicht im 11. Jahrhundert schon wieder aufgegeben wurde, kann man sich an einer Hand abzählen. Das ist was ganz Besonderes, auch diese Parzellenaufteilung. Wir werden hier einen einmaligen Einblick bekommen. Sie haben ja bei unserem Rundgang schon gesehen, wir haben zahlreiche Proben mitgenommen. Das heißt, mit bloßem Auge können wir es nicht sehen, dass wir die naturwissenschaftlichen Untersuchungen erbringen, um zu zeigen, wie hat damals die Landschaft hier ausgesehen, hier vor den Toren von Halberstadt. Und Halberstadt ist ja keine unbedeutsame Stadt und da kann man das Umfeld in einmaliger Weise rekonstruieren.
6: Das alles untersuchen, wo man

0: Der Bahnhof in Drei-Anhohne. Von hier aus geht es mit der Harzer Schmalspurbahn weiter Richtung Brocken. Die Strecke soll jetzt saniert werden. Und das in schwierigen Zeiten für die Harzer Schmalspurbahn. Wie ist das möglich? Bund und Land wollen der HSB rund 10,9 Millionen Euro für die umfassende Grunderneuerung der Strecke Wernigerode bis zum Brocken zur Verfügung stellen. Glücklich ist nicht nur die Geschäftsführerin der HSB Katrin Müller, sondern auch der Landrat Thomas Walzerowski. Für sie ein klares Bekenntnis von Bund und Land zur Harzer Schmalspurbahn und ihrem Wert für das Mittelgebirge.
1: Ja, Sie sehen heute einen glücklichen Landrat, weil wir heute einen vorzeitigen Maßnahmenbeginn für die Sanierung der Brockenstrecke bekommen haben von der Ministerin Frau Dr. Hüskens aus Sachsen-Anhalt. Aber damit gleich auch verbunden die Zusage des Bundes, dass der Bund ebenfalls mit bis zu 50% in die Sanierung der Brockenstrecke und damit aber auch ins gesamte Netz der HSB mit einsteigt. Sie wissen, dass wir ca. 460 Millionen Euro aufwenden müssen, um die Strecken zu erhalten in den nächsten Jahren. Das ist verdammt viel Geld und der Harz und aber auch Sachsen-Anhalt wäre ohne Bundesbeteiligung stark und vielleicht auch überfordert gewesen. Aber der Bund heute gibt sein grundsätzliches Okay, ebenfalls mitzuhelfen.
0: Die Ausgaben auf dem ersten Bauabschnitt werden zunächst auf rund 18,9 Millionen Euro geschätzt. Davon können 16,7 Millionen Euro gefördert werden. Das Land unterstützt die HSB dabei mit 8,35 Millionen und das Land in Höhe von 2,5 Millionen Euro. Der verbleibende Eigenanteil beläuft sich damit auf ca. 5,9 Millionen Euro. Der parlamentarische Staatssekretär beim Bundesminister für Verkehr, Christian Hirte, betont, dass die schrittweise Erneuerung der Gleisabschnitte von wichtiger Bedeutung für die Verkehrsanbindung ist.
2: Also in der Tat, in der Gesamtsumme sind das gewaltige Beträge. Und ich glaube, deswegen ist es auch wichtig, dass man sieht, wie wichtig der touristische Punkt ist, aber auf der anderen Seite, wie auch die echte Verkehrsbedeutung für die normalen Anwohner hier ist. Und deswegen ist es richtig, dass man Schritt für Schritt in Einzelabschnitten jetzt diesen Weg beschreitet. In einer Gesamtmaßnahme auf einmal ginge das gar nicht.
0: Noch dazu befindet sich das Unternehmen

0: derzeitig in einer Transformationsphase. Dazu gehören viele verschiedene Aspekte, wie der Umstieg auf elektronische Züge oder eine Anbindung nach Braunlage, um über die Landesgrenzen hinaus das Netz zu erweitern. Braunlage war bereits früher an das Schienennetz angebunden. Über die meterspurige Südharzeisenbahn bestand bis in die 1960er Jahre eine Verbindung in den Südharz. Seit der Einstellung des Bahnverkehrs verfügt die Stadt über keinen Schienenanschluss mehr. Mit der geplanten Streckenverlängerung ab Elend könnte Braunlage nach Jahrzehnten wieder direkt per Bahn erreichbar werden. Die Bauzeit einschließlich Planung wird auf etwa 8 bis 10 Jahre geschätzt. Für die Nostalgie- und Dampflokomotivenfans gibt es Grund zum Aufatmen, denn die Harzer Schmalspurbahn mit Dampfbetrieb soll es auch in Zukunft weiterhin geben.
1: Ja, natürlich befinden wir uns jetzt in einer Phase der Transformation und wir sind momentan noch in der Bewertung, welche Antriebstechnologie für uns langfristig gesehen auch die wirtschaftlichste Variante ist. Und darin betrachten wir sowohl Infrastruktursanierung als auch Fahrzeugbeschaffung. Und das muss alles logischerweise einhergehen. Und natürlich wird es ohne Veränderungen auch nicht funktionieren, dass wir uns hier zukunftsfähig aufstellen.
0: Das Fördermittelprogramm ist dabei darauf ausgerichtet, bis 2030 abgeschlossen zu sein. Die Arbeiten am Bauabschnitt sollen daher schon im Frühjahr 2027 beginnen. Die Ministerin für Infrastruktur und Digitales, Lydia Hüskens, will mit der vorzeitigen Genehmigung für Planungssicherheit sorgen. Für den Landrat Thomas Pazurowski ist mit der Hilfe des Bundes eines ganz klar.
2: Durch den Anteil des Bundes ist es uns überhaupt möglich und damit ist es eigentlich gelungen, dieses wichtige Harzer Kulturgut zu retten.

0: Deutsche umgelegt?
1: Ja, ich habe einige umgelegt. Hunderte.
2: Was machst du hier?
1: Ich hätte eine etwas herzlichere Begrüßung erwartet.
2: Du bist doch gestern erst losgezogen, Jano. Du bist desertiert.
1: Das war ein großes Wort.
2: Antworte.
1: Ja, so kann man es sagen. Ja.
0: Was ist ein Deserteur?
1: Gar nichts, mein Schatz. Das ist eine Art der Kriegsführung. Da gibt es eine Baronin, die jüdische Familien versteckt. Du wirst sehen, am Ende des Krieges sind sie es wieder, die am besten davon kommen.
3: Sie wollen, dass ich Ihnen Ausweise fälsche mit einer jüdischen Identität?
1: Korrekt, ja.
3: Das ist zwar ein eher ungewöhnliches Anliegen, aber nun denn.
1: Wir üben das jetzt.
4: Josef Schewalowitsch, sind Sie Jude?
0: Aber nein.
1: Aber doch, klar bist du Jude.
2: Hör auf damit.
1: Was?
2: Er ist erst seit 2 Minuten Jude und schon wird er verfolgt.
1: Und wer weiß, vielleicht... Da schließen sich dadurch sogar neue Möglichkeiten auf den Kopf.
4: Ja, natürlich. Habe ich vergessen.
3: Sie sind etwas speziell für einen...
1: Ja, das ist wohl, weil ich erst seit kurzem weiß.
3: Pech gehabt.
1: Ja, kannst du laut sagen. Vergib mir, Vater, denn ich habe gesündigt. Durch mein Verschulden habe ich Schande über meine Familie gebracht.
5: Wer genau sind Sie?
6: Halt, halt, halt! Papiere! Halt! Halt, Hilfe! Stehen bleiben!
1: Glaubst du an Gott? Etwas weniger, seit ich Jude bin. Vater, sind Sie noch da?
7: An vieles erinnere ich mich nicht gern. Ich habe meine Münze zum Einjährigen gekriegt.
8: Sie wäre unglaublich stolz auf dich.
7: Ich tue niemandem mehr weh. Ja, ich hab ihren komischen Sittich.
9: Sagen Sie Daryl, dass ich den Vogel nicht will. Ich will den Bentley.
10: Du kriegst den Bentley.
7: Sag mir einfach, was ich mit dem Vogel machen soll.
10: Töt ihn.
11: Ein Privatjet mit einer hochempfindlichen medizinischen Lieferung. Sollte echt easy werden, Hank.
12: Du hast schon einen Passagier auf dem Rücksitz.
7: Okay, das steht auf dem Plan.
13: Es geht um ein sehr krankes, kleines Mädchen. Du lieferst ihr eine neue Leber. Wenn sie die heute nicht bekommt, dann wird sie sterben.
7: Ich hätte eine Frage. Wie viel ist so ein Ding auf dem Schwarzmarkt wert?
13: Hey, Hank, siehst du auch, was ich sehe?
7: Beantworten Sie sie.
13: Ist quasi unbezahlbar.
7: Das Paket sichern. Und auch den Vogel, wenn's geht.
13: Was?
7: Los, los, los!
13: Ich will raus aus dem Auto.
7: Wir können jetzt gerade nicht
13: aussteigen,
7: okay?
13: Raus.
7: Du wolltest sowieso aussteigen.

0: Wird sie jetzt sterben?
1: Ich weiß, was für eine Angst du hast.
2: Aber nichts wird uns davon abhalten, zu dir zu kommen. Heute sind wir beide Helden. All diese Gewalt und die Kleine stirbt doch am Ende. Nimmst du mich jetzt ernst, Hank Malone? Das ist mein Taxi!
3: Ich gehöre zu den Guten, das werden sie später noch erkennen.
2: Vermutlich viel später wird noch etwas dauern.
3: Nehmen Sie die Sauerstoffflasche!
0: Was? Wozu?
3: Lassen Sie sie hinten raus!
2: Das ist der beste Tag meines Lebens!
4: Ich glaube, es gibt keinen Sport, der so elitär und explosiv ist wie der Rudersport. Warum sollte ich da überhaupt noch mitmachen?
5: Um den feinen Herren in Kiel oder anderswo mal richtig ans Bein zu pissen. Die verkörpern alles, was sie hassen. Karl Adam vom frisch gegründeten Luxemburger Ruderclub.
6: Hey, hört auf, verdammt nochmal!
7: Wir haben ihre Väter im Krieg verloren, die sind traurig. Die Trauer, die schlägt den Wut um. Die kann ich beim Leistungssport benutzen.
8: Wie kommt ausgerechnet ein Boxer zum Rudersport?
9: Der, wer aus der Gosse kommt.
10: Wo man herkommt, ist belanglos. Wichtig ist, wo man hin will.
11: Wo holen Sie denn hin?
10: Zur Olympischen Spielen Rom.
4: Der Kerl saß noch keinen einzigen Tag in dem Motorboot.
12: Ja und?
13: Unser Ziel, jeden Sektor in der gleichen Geschwindigkeit zu rudern.
14: Kein Endsport.
13: Nein,
14: das ist reine Physik.
15: Ratzeburg gewinnt die deutsche Meisterschaft.
16: Was zum Teufel liegt Ratzeburg?
17: Ratzeburg liegt ungefähr anderthalb Längen vor Kiel.
18: Willst du wirklich, dass dieser Proletenhaufen Deutschland bei der EM vertritt?
19: Polen hat gezeigt, dass wir nicht konkurrenzfähig sind.
20: Sag mal, wisst ihr eigentlich, was da gerade los war?
21: Da war nur Hass.
22: Aber da können wir nichts für, oder?
21: Doch, natürlich, weil wir Deutsche sind.
23: Das ist illegal hier, aus dem Westen. Ich hab Glück, dass er nicht erschossen wurde.
24: Danke, du kannst nicht mehr einfach so rüberkommen. Das ist zu gefährlich, die werden dich früher oder später erwischen.
25: Denken Sie doch mal an den Fußball, das Wunder von Bern. Da wurden da auch die Besten aus allen Vereinen herausgewählt. Mit Rudern dann aus ganz Deutschland. Der Deutschlandachter.
26: Weißt du, dass deine Kinder und ich an deinem Traum hart mit dabei sind?
21: Auf nach Rom!
25: Kennst du nicht, weiß ich das.
26: Ja, dann sieh zu.
25: Was?
26: Dass du gewinnst.
27: Und da fällt der Startschuss.
28: Unsere deutsche Mannschaft hält sich wacker.
26: Auf wessen Seite stehst du?
29: Dein Auftritt morgen wird dein letzter sein.
30: Durchhalten, Jungs!
31: Nicht der Stärkere gewinnt, sondern der, der am wenigsten Fehler macht.
32: Veska!
33: Said! Das gibt's doch nicht.
32: Was für eine Überraschung.
33: Und wie? Was machst du hier?
32: Ich bin geschäftlich hier. Und du?
33: Ich bin aus Zwielengrad. Gerade bin ich hier bei Ausgrabungen, an der Grenze.
32: Wunderschön.
33: Oder?
32: Mir wurde mein Auto gestohlen. Kann ich dich um einen Gefallen bitten?
33: Ja.
32: Hier die Hälfte. Ich hab nicht das ganze Geld dabei.
33: Treibstoff, Schmuggel.
32: Nur Kleinigkeiten, nichts Ernstes.
34: Wenn es um Geld geht, ist der Bulgare zu allem bereit.
35: Wo das Gesetz endet, beginnt Zwillingrad. Das weiß man doch.
32: Mir ist zu Ohren gekommen, dass ihr beide vorhabt, ein kleines Geschäft mit Treibstoff zu machen. Von dir hätte ich das nicht erwartet.
33: Hast du Said gesehen?
32: Er ist verschwunden.
34: Bist du dir ganz sicher, dass du in diese trüben Gewässer eintauchen willst?
32: Von der Mafia bringt Leute um und werdet nicht mal angeklagt. Alles hat seinen Preis, Mädchen.

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0: Zum Tag des offenen Denkmals traf man sich am Sonntag unter dem Motto »Wir sind wer« zum Feiern am Prenziner Wehr. Das 150 Jahre alte Bauwerk erfüllt auch heute noch seinen Zweck, die Städte Schönebeck und Magdeburg vor dem Hochwasser zu schützen. Aus diesem Grund setzt sich der Weltkulturerbe Salzlandkreis e.V. seither tüchtig dafür ein, dass die Anlage Teil des UNESCO-Weltkulturerbes wird. Laut aktuellem Stand soll das Wehr bis 2031 aufgenommen werden. Ebenso stehen das Ringheiligtum Pömmelte und die Herrnhuter Brüdergemeinde Gnadow auf dem Plan für die Aufnahme ins Weltkulturerbe. Doch neben dieser Verkündung gab es an diesem Tag noch einen weiteren Erfolg zu feiern. Das Aufstellen eines neuen Weltrekordes. Das Ziel war, die größte altmärkische Hochzeitssuppe zu kochen. Dieser Herausforderung stellte sich am Sonntag Kelles Klärdener Suppenmanufaktur.
1: Also ich bin jetzt im 17. Jahr. Ich habe im Februar 2009 gegründet und ich bin ein Indikationsbetrieb und ich arbeite mit Menschen mit Handicap, ne? Und wir produzieren richtig handgemachte Produkte ohne Konservierungsstoffe und ganz einfach Omas Rezepte. Und die haben wir in eine Dose gebracht.
0: Das gesetzte Ziel, 300 Liter Suppe ausschenken. Zur Überprüfung war die AID-Rekordrichterin Laura Kuchenbecker vor Ort, die das Ergebnis schon deutlich früher als erwartet preisgeben konnte.
2: Bestätigt das Rekordinstitut für Deutschland mit 339,3 Litern den neuen Weltrekord für die größte altmärkische Hochzeitssuppe. Herzlichen Glückwunsch!
1: Aber die Herausforderung war erstmal die weite Entfernung, diese Strecke mit 80 Kilometern, denn nachts die Suppenhühner kochen, weil wir brauchen ja eine schöne Brühe und alles auf den Punkt zu kochen und die Mengen auf diese kleinen Kessel runterzurechnen, dass wir diese Menge zusammenkriegen. Und ein gut funktionierendes Team, was ich natürlich habe.
0: Besagtes Team war am Sonntag früh schon um 2 Uhr auf den Beinen, um die Suppe vorzubereiten. Dementsprechend groß war auch die Freude über das Erreichen dieser besonderen Auszeichnung.
1: Ich muss sagen, ich bin richtig happy, weil wir heute Morgen hergefahren sind, dachte ich, oh Gott, es regnet, da kommen keine Leute. Jetzt sehe ich, es sind so viele Leute, strahlend, freundlich, die gratulieren ihnen, die drücken einen die Daumen und das motiviert halt, weiterzumachen, richtig schön.
3: Lange Gesichter, Fehlanzeige. Eine Woche ist es bereits her, dass die Bürgerinnen und Bürger Sachsen-Anhalts ihre Kreuze auf den Stimmblättern für die wohl polarisierendste Landtagswahl des Jahrhunderts setzten. Eine Wahl, die bei den Sachsen-AnhalterInnen schon in den letzten Wochen und Monaten für Unruhe und Ängste

0: vor dem befürchteten Ergebnis sorgte und für viele wurde das Worst-Case-Szenario am Sonntag zur Realität, denn trotz taktischem Wählen und rekordhafter Wahlbeteiligung gelang es der AfD, ein ebenso rekordhaftes Ergebnis zu erzielen. Gejubel bei der Partei und deren Anhängern, auf der anderen Seite Ungewissheit und bedrückte Stimmung bei großen Teilen der Bevölkerung, darunter die Mitglieder der LGBTQ+-Community, die nun um ihre Rechte und Existenz fürchten. Von diesen Gefühlen war am Samstag beim CSD in Halle jedoch nichts zu spüren. Es sei wichtiger denn je, Vielfalt, Toleranz und Zusammenhalt in den Vordergrund zu rücken, weshalb die diesjährigen Pride Weeks in der Saalestadt unter folgendem Motto stehen: Solidarität lässt sich nicht abwählen. Wie in Magdeburg wurde der Aktionszeitraum mit dem Hissen der Regenbogenflaggen auf dem Marktplatz eingeweiht, im Beisein des Oberbürgermeisters, der am Samstag als Schirmherr des CSD Halle 2026 das diesjährige Straßenfest samt Demo eröffnete.
1: Liebe Hallenserinnen, liebe Hallenser, liebe Gäste aus ganz Sachsen-Anhalt, aus ganz Deutschland, willkommen in der Landeshauptstadt der Toleranz und der Weltoffenheit, nämlich Halle an der Saale.
0: Nach den einleitenden Worten auf dem Marktplatz setzte sich der bunte Umzug in Bewegung, begleitet von zahlreichen Landtagsabgeordneten und Stadträten sowie der Bundestagsabgeordneten Janina Böttger. Jetzt sei es umso wichtiger, dass queere Menschen sich auf die entsprechende Unterstützung seitens der Politik verlassen können, was damit einhergeht, dass die Wünsche der Community ernst genommen und tatsächlich umgesetzt werden. Zum diesjährigen Forderungskatalog des CSD Halle gehörte unter anderem die Bitte um das konkrete Benennen und Verfolgen von Hassverbrechen, die rechtliche Gleichstellung von Familien, die nicht dem nuklearen Modell entsprechen, sowie ein verstärkter Schutz von queeren Kindern und Jugendlichen. All das und noch mehr wurde im Rahmen der Kundgebungen am Steintor zusammengefasst, wo der Protestmarsch auf dem Weg durch die Stadt den ersten Halt einlegte.
2: Vielfalt lässt sich nicht abwählen. Queere Identitäten, queere Familien und verdammter queerer Sex. Ja, wir alle lassen uns nicht abwählen.
0: Klare Aussagen, die an diesem Samstag mehr Menschen mobilisierten als je zuvor. Über 7000 TeilnehmerInnen konnte der CSD Halle 2026 vermelden, mehr als doppelt so viele wie in den Vorjahren. Störungen oder Gegenproteste gab es keine, nur eine bunte Menge an gut gelaunten Menschen, die umhüllt von Glitzer, Seifenblasen und natürlich Regenbogenfarben für ein friedliches Miteinander protestierten, sangen und tanzten. Auch die Kunst- und Kulturlandschaft in Sachsen-Anhalt ist bunt und vielfältig und wäre ebenso von einer Machtergreifung der AfD betroffen. Weshalb zu den zahlreichen Stationen entlang der Route durch die Stadt auch wieder das Opernhaus gehörte, wo mehrere Kundgebungen und sogar eine kleine Kostprobe an Operngesang für Beifall und Gejubel sorgten.

Neben dem eigentlichen CSD kann noch bis zum 20. September eine bunte Auswahl an Events und Veranstaltungen im Rahmen der Halleschen Pride Weeks besucht werden, darunter diverse Vorträge, Workshops und Filmvorstellungen sowie eine gemeinsame Tour durch die Saale statt, an der Interessierte am kommenden Sonntag teilnehmen können, wo die queere Geschichte und Entwicklungen in Halle unter die Lupe genommen werden. Denn nur wenn wir aus unserer Geschichte lernen und nicht zulassen, dass sie sich wiederholt, dann können wir auch in Zukunft ein so unbeschwertes Feiern für alle Bürgerinnen und Bürger im Land garantieren.

Es ist wieder soweit. Am 30. August versammeln sich Top-TriathletInnen aus dem ganzen Land im Harz. Denn hier findet die 10. Hölle von Kuh statt. Dabei handelt es sich um einen Mitteldistanz-Triathlon, bei dem erst 2 Kilometer in Lidfurt geschwommen, dann 83 Kilometer nach Thalerath gefahren und am Ende 21 Kilometer nach Quedlinburg gelaufen wird. Die Strecke durch Quedlinburg hat es dabei in sich. Nach ca. 18 Kilometern kommt man zum Münzenberg und den muss man erst einmal hoch. Motivation gibt es von den vielen Streckenposten, die entlang der Strecke helfen. Und der Münzenberg ist noch nicht der letzte Höhepunkt.

Auf dem Markt warten die begeisterten Zuschauenden. Auf der Bühne gibt es die großen Siegerehrungen für die sportlichen Höchstleistungen, die hier im Einzelstart oder als Staffel erreicht wurden. Die gesamten Zeiten findet man übrigens, genau wie Bilder des Events, im Netz auf der Website der Hölle von Kuh.

0: Rund 800.000 Bürgerinnen und Bürger in Sachsen-Anhalt engagieren sich ehrenamtlich, etwa ein Drittel der Bevölkerung ab 14 Jahren. Der Großteil dieses Engagements spielt sich in der Nachbarschaft und in Kultur- oder Sportvereinen ab, sowie bei der Freiwilligen Feuerwehr. Letztere sollte am Samstag im Vordergrund stehen, weshalb unter dem Motto "Voller Einsatz" zum inzwischen 9. Tag der Feuerwehr geladen wurde, um die Mitglieder der Feuerwehren für ihr unermüdliches Engagement zu würdigen und weiter für das Ehrenamt zu werben. In diesem Jahr durfte erstmalig die Stadt Schönebeck als Austragungsort für den Aktionstag dienen, der gemeinsam von Oberbürgermeister Bert Knoblauch und Innenministerin Tamara Zieschang im Kurpark der Elbestadt eröffnet wurde. Die Verantwortung, die Feuerwehrleute für unsere Sicherheit tragen, sowie die Vielzahl an Hilfeleistungen, die sie täglich erbringen, seien von unschätzbarem Wert für die Gemeinschaft, so Zieschang, weshalb es wichtig sei, diesem Engagement die entsprechende Anerkennung und Wertschätzung zu schenken. Langjährige Mitglieder der Feuerwehr wurden daher am Samstag für ihren Einsatz geehrt, unter anderem mit dem Goldenen Steckkreuz für den ehemaligen Einsatzleiter und Kreisbrandmeister Horst Mehr. Die höchste Auszeichnung an diesem Tag, die Zieschang hier erst zum zweiten Mal persönlich überreichte. Nach dem offiziellen Teil des Feuerwehrfestes durften die großen und kleinen Besucher die verschiedenen Stationen der Einsatzkräfte erkunden. Dabei wollte man vor allem den Hochwasserschutz in den Vordergrund rücken. Denn die Hochwasserereignisse der letzten Jahre machten deutlich, wie wichtig dieser Arbeitsbereich der Feuerwehr ist. Der optimale Schutz ist jedoch nur mit genügend Personal und der entsprechenden Finanzierung möglich. Weshalb der Anlass des Feuerwehrfests unter anderem dafür genutzt wurde, um den Wunsch nach mehr Investitionen seitens der Stadt zu äußern. Weiterhin standen am Samstag sämtliche Einsatzfahrzeuge und deren Technik für Besichtigungen zur Verfügung. Es konnte eine Hundestaffel bei einer Rettungsübung beobachtet werden und wer selbst mit Hand anlegen wollte, der durfte sich auch einmal als Feuerlöscher versuchen. Und vielleicht entdeckte der ein oder andere Sprössling somit eine Leidenschaft für die Einsatzarbeit. Schließlich kann die Zukunft der Feuerwehr nur mit genügend Nachwuchs garantiert werden.
1: Wenn dieses Zeichen an einem Gebäude zu finden ist, dann steht es auf der Landesdenkmalliste und genießt den entsprechenden gesetzlichen Schutz. Das ist die St. Katharinenkirche in Gutenswegen. Wenn man sie sich von allen Seiten her anschaut, findet man so manches interessante Detail, aber die blaue Sanduhr fehlt.

0: Das ist aber nicht schlimm, denn in Sachsen-Anhalt gilt das deklamatorische Prinzip. Das bedeutet, ein Gebäude ist ein Denkmal, wenn an seiner Erhaltung ein öffentliches Interesse aus geschichtlichen, künstlerischen, wissenschaftlichen, städtebaulichen oder volkskundlichen Gründen besteht. Und das haben die Gutenzweger seit Jahrzehnten bewiesen. Die romanischen Grundmauern stammen aus dem 12. Jahrhundert. Der Turm ist dafür der weithin sichtbare Beweis. Alles andere ist im Laufe der Zeit immer wieder um- und ausgebaut worden. 1972, nachdem der Orkan Quimburga das Dach der Halle abgedeckt hatte, wurde der Kirchenbau dem Verfall überlassen. Erst in den 90er Jahren wurde mit großem Engagement aus Gutenzwegen heraus Dachstuhl und Dach instand gesetzt und die Kirche sollte wieder Mittelpunkt des Dorfes werden. Dabei hat der eigens gegründete Förderverein zwei Aufgaben. Zum einen gilt es, die bauliche Substanz weiter zu erhalten und zum anderen muss Leben in die Kirche.
1: Na, ich möchte die Gemeinschaft im Dorf, ja, ich weiterentwickeln ist vielleicht zu groß gesagt, aber pflegen, ja, die Gemeinschaft verbinden. Wir haben hier in unserem Ort 14 Vereine. Jeder hat ein Ziel, aber das gemeinsame Ziel sollte sein, wir haben hier einen Ort, wir haben die Grundlagen, ja, wir haben die baulichen Grundlagen, wir haben die Substanz, wir können diese Kirche nutzen und das wollen wir, das für uns soll das als Förderverein und auch von der Kirche unterstützt, soll das der Mittelpunkt unseres Dorfes werden.
0: Das war die Kirche als Ort des Glaubens schon immer. Aber in Zeiten, in denen der Glaube bei vielen fehlt, muss die Kirche sich öffnen, um so die Traditionen des christlichen Abendlandes auch ohne religiöse Bindung in der Gesellschaft wachzuhalten.
2: Die Kirche muss sich sogar öffnen. Das zeigen ja die Zahlen der Mitglieder und so weiter. Und damit wir auch weiterhin die Gotteshäuser nutzen können, müssen wir auch einen Teil davon, sage ich mal, abgeben an die Gemeinden. Und die Gemeinde ist der Mittelpunkt in einem Dorf oder einer Stadt, wie auch immer. Und das gehört dazu. Die Kirche, ich sage mal, das ist die Kirche im Dorf. Und wie wir sie nutzen, das müssen wir gemeinsam tun.
0: Gemeinsamkeit ist das Stichwort, denn als Ortsbürgermeister setzt sich Andreas Leonhardt aktiv dafür ein, dass sich die vielfältigen Aktivitäten, wir hörten schon von 14 Vereinen, miteinander abstimmen und so zu einer effektiven gesellschaftlichen Kraft werden.
3: Natürlich, die Bürger müssen wissen, dass wir jedes Zentrum brauchen. Es ist der Karnevalsverein, es ist aber auch die Kirche. Und so muss man eben als Ortsbürgermeister vor allen Dingen schauen, dass man möglichst viele Vereine unter einen Hut bekommt. Und wir sehen das heute hier, dass eben viele Vereine auch zum Tag des offenen Denkmals in unserer Kirche sind. Und so, glaube ich, haben wir es geschafft, die Gutenzweger so ein bisschen mehr Gemeinsamkeit zusammen zu zimmern.
0: Schaut man sich um, dann ist noch viel zu tun und im bewussten Umgang mit historischer Bausubstanz hat man sich in Gutenzwegen kompetente Beratung gesichert.
4: Es ist völlig in Ordnung, was hier passiert. Ja. Es läuft ja auch unter den Augen der unteren Denkmalschutzbehörde. Insofern muss man keine Bedenken haben, dass hier etwas daneben läuft.
2: Es ist aber doch ein kleiner Kampf dahinter. Aber das ist ganz normal. Die Fördermittelgeber, die wir hatten, auch in allen drei Gemeinden, waren immer meistens eigentlich ziemlich großzügig.
0: Und werden es auch bleiben, wenn es weiter funktioniert, diesen Kulturort in Gutenzwegen zu bereichern. Dabei ist die Präsentation von Kreativität aus der Region genauso wichtig wie zeitgemäße Musik am Tag des offenen Denkmals. Hier in Gutenzwegen geht es nicht nur um den Erhalt der Kirche als Gotteshaus, sondern gemeinsam schaffen sie sich hier einen Ort der Kultur. Und sicher bittet die evangelische Kirche hier auch um Gottes Segen für das Gelingen des Ganzen.
5: Stellen wir uns mal vor, wir sitzen in der Johanneskirche, es ist Jugendweihe und Tobias Hengstmann hält die Festansprache.
6: Vor insgesamt 10.000 Leuten also 600 pro Vorstellung. Und diese Rede habe ich selber geschrieben und habe immer diesen Drang, natürlich als Satiriker, als komischer Mensch, da immer noch einen draufzusetzen und noch eine Geschichte zu erzählen, aber auch nur 8 Minuten Zeit. Und diese Rede halte ich hier in meinem neuen Stück. Allerdings unterbreche ich die mit den Sachen, die ich in der Johanneskirche nicht sagen kann.
5: Das verspricht lustig zu werden, denn wer kennt das nicht, wenn einem bei einem offiziellen Anlass lauter freche Bemerkungen durch den Kopf gehen, die so gar nicht angemessen sind. Tobi or not Tobi ist der Titel dieses Soloprogramms, das vollständig aus der Feder des jüngeren Hengstmann-Bruders stammt, wobei sich Sebastian, der ältere der beiden, auf die Regie beschränken musste, aber das ist ja genau das Richtige für den ewigen Besserwisser.
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5: Die Premiere ist übrigens bereits am kommenden Donnerstag.
6: Die ist nochmal am 18. und am 19. und dann nochmal im September, Oktober, November, solange die Verwandten reichen. Karten gibt es www.hengstmanns.de oder an allen einschlägigen Vorverkaufsstellen.
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8: Über einen Monat ist es her, dass der Elefantennachwuchs im Magdeburger Zoo das Licht der Welt erblickte und seit ein paar Tagen ist nur noch der Name des Kälbchens bekannt. Nach einem Abstimmverfahren mit über 16.000 Beteiligten wurde die kleine Elefantendame schließlich auf den Namen Edda getauft. Eine konkrete Taufzeremonie in dem Sinne gab es aber nicht. Stattdessen wurde der Name in der Volksstimme verkündet, die übrigens schon vor der Geburt die Patenschaft für das Jungtier übernahmen. Nicht nur die Magdeburger strömen seitdem täglich in den heimischen Zoo, um zu beobachten, wie das Elefantenkalb an der Seite von Mama Sweeney durch das Gehege stolziert, sondern für Besucher aus ganz Sachsen-Anhalt ist das süße Rüsseltier zum Tourismus-Highlight geworden. Denn nach dem Umzug der hallischen Elefantenherde in den Berliner Tierpark ist der Magdeburger Zoo landesweit der einzige, der noch Elefanten hält. Eine bessere Werbung könnte es für die Landeshauptstadt kaum geben, weshalb der Zoo am Mittwoch einen symbolischen Scheck aus dem Otto-Stadt-Verfügungsfonds überreicht bekam. Dabei handelt es sich um einen Werbekostenzuschuss, der jährlich von der Stadt ausgeschrieben wird, für diejenigen, die eine Reichweite erzeigen möchten, um das Thema Otto-Stadt Magdeburg stärker nach draußen zu tragen.
9: Wer also Interesse hat, da geht auch die Werbung jetzt an alle raus, die irgendetwas für und in Magdeburg machen, kann man sich darauf bewerben. Das findet man auch auf unserer Seite unter magdeburg.de. Aber hier in diesem Fall im Zoo hatten wir jetzt natürlich eine ganz besondere Nummer. Edda ist geboren und Edda hat natürlich auf eine ganz natürliche Art und Weise durch den Niedlichkeitsfaktor und auch durch das Besondere der erste Elefant, der im Magdeburger Zoo geboren wurde, zu sein, natürlich nochmal ein ganz anderes Potenzial, eine Reichweite zu erzeugen. Deswegen ist auch mit 10.000 Euro durchaus die Summe etwas höher. Aber wir hoffen natürlich auch, dass wir damit Magdeburg viel stärker in die Breite tragen.
8: Die erste Elefantengeburt im Magdeburger Zoo verlief glücklicherweise ohne Komplikationen. Und Kälbchen Edda scheint sich bisher prächtig zu entwickeln, mit einer Gewichtszunahme von rund 800 bis 900 Gramm pro Tag. Auch die tägliche Tierarztvisite verläuft ohne Probleme, bis zur ersten Impfung wird es aber noch etwas dauern. Solange bekommt das Jungtier noch alles Wichtige fürs Immunsystem durch die Milch von Elefantenmama Sweeney, mit der das Kleine bisher noch getrennt vom Rest der Herde gehalten wird, allerdings nicht mehr lange.
10: Der nächste Meilenstein für Sie wäre praktisch, wenn Sie jetzt peu à peu anfängt, die anderen beiden Elefanten kennenzulernen. Wir machen das jetzt über einen Kontaktgitter, dass die vorsichtig die Möglichkeit haben, sich die kleine Edda schon mal anzurüsseln. Und irgendwann wird dann mal kein Gitter mehr dazwischen sein.
8: Nach Elefant, Tiger und Co. besteht auch schon wieder Vorfreude auf weiteren Nachwuchs, diesmal bei den Giraffen. Anders als bei den Elefanten handelt es sich hierbei nicht um die erste Geburt für den Magdeburger Zoo. Eine gewisse Nervosität ist jedoch trotzdem vorhanden.
10: Wir hatten in der letzten Giraffengeburt eine Totgeburt. Das heißt, das Kalb wurde geboren, war aber tot, sodass wir da ganz froh waren, dass wir in der Situation die Mutter retten könnten. Normalerweise gibt halt auch der lebende Fötus auch entsprechend Signale ab, bewegt sich, sodass die Geburt deutlich einfacher ist. Das hat in dem Fall halt nicht funktioniert, weil sie ein totes Kalb ausgetragen hat. Wir hoffen jetzt für die nächste Geburt das Beste, müssen dabei mal sagen, wir können das immer nur begleiten. Jede Geburt ist ein Naturvorgang. Wir tun unser Bestes und hoffen dann auf ein lebendiges Kalb.
8: Die Daumen sind also gedrückt, dass in etwas mehr als einem Monat, wenn es dann endlich soweit ist, sowohl Giraffenmama als auch das Jungtier wohlauf sind und den Zoobesuchern erneut Freude bereiten.
5: Im Objektiv der Staatsmacht ist der Titel einer Wanderausstellung, die seit Dienstag Station in Halle macht. Die Ausstellung wurde von der Bundesstiftung Aufarbeitung gestaltet und war erstmalig im Juli 2024 im Potsdamer Museum Forum für Kunst und Geschichte zu sehen. Seitdem tourt sie vor allem durch den Osten Deutschlands, aber auch eine Station in Köln war bisher dabei. Nun also Halle, wobei man die Schautafeln vor der Ulrichskirche aufbaute. Dabei widmet sich die Ausstellung 8 verschiedenen Themenkreisen, wie der fotografischen Überwachung der Fans durch die Volkspolizei, den Fanclubs im Fokus der Staatsmacht in Ost und West oder auch der Gewalt, den Hooligans und den Rechtsradikalismus im Umfeld von Fußballspielen. Aber auch die Überwachung von einzelnen Fußballspielern gehörte dazu, besonders die von der Stasi als Sportverräter bezeichneten Republikflüchtlinge standen im Interesse des Ministeriums für Staatssicherheit. Wurden doch beispielsweise Fußballspieler wie Jürgen Pahl oder Norbert Nachtwey auch nach ihrer Flucht noch im Westen vom MFS observiert. Eine besondere Rolle spielt in der Ausstellung auch Stasi-Chef Mielke, der selbst ein großer Fußballfan war und sich mit der gesamten Macht des Ministeriums für Staatssicherheit für seinen Fußballclub, den BFC Dynamo, einsetzte.
11: Stasi-Chef Erich Mielke feiert besonders gern mit den Spielern des BFC Dynamo, die auch dank seiner Unterstützung in den 80er Jahren den DDR-Fußball beherrschen und 10-mal hintereinander Meister werden. Erfolge werden belohnt. Auf Republikfluchten seiner Sportler reagiert Mielke dagegen wütend. Die Flüchtlinge wie Falco Götz und Dirk Schlegel sind für ihn Verräter. Die Stasi platziert auch im Westen zahlreiche inoffizielle Mitarbeiter in ihrem Umfeld und lässt sie zum Teil jahrelang überwachen. Es spricht vieles dafür, dass die Stasi 1983 den Unfalltod des ehemaligen Dynamo-Spielers Lutz Eigendorf, hier links im Bild, herbeigeführt hat.
5: Die Ausstellung zeigt, neben einordnenden Texten, auch zahlreiche fotografische Zeugnisse aus den Archiven der Staatssicherheit und der Volkspolizei, aber auch aus anderen Quellen wie zeitgenössischen Pressefotos oder Privataufnahmen. Kurze Videos und Audiokommentare kann man über QR-Codes auf dem Handy abspielen lassen. Es gibt darüber hinaus auch eine Internetseite, auf der man über die gesamte Ausstellung und noch weitergehende Informationen zum Thema bekommen kann. In Halle ist das Stadtmuseum für diese Ausstellung verantwortlich, weshalb es für die Dauer des Gastspiels auch einige thematisch passende Veranstaltungen geben wird. So ist beispielsweise für den Tag der Deutschen Einheit ein entsprechender Talk auf dem Marktplatz geplant. Und in Halle kann man die Ausstellung noch bis zum 30. Oktober besichtigen.

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1: In Magdeburg wurde der breite Weg am vergangenen Samstag zur Festmeile. Zwischen Julius-Bremer-Straße und Stadtbibliothek feierten Händler, Gastronomen und Kulturschaffende trotz der umfangreichen Bauarbeiten in der Magdeburger Innenstadt das Brunnenfest. Von 10 bis 18 Uhr wurde den Besuchern ein abwechslungsreiches Programm geboten. Musik, Modenschauen und kulinarische Angebote lockten zahlreiche Menschen auf den breiten Weg. Viele Geschäfte und Gastronomiebetriebe beteiligten sich mit eigenen Aktionen und Rabatten. Für Familien war auch einiges dabei. Hüpfburgen, Kreativangebote und weitere Mitmachaktionen sorgten dafür, dass auch die jüngsten Besucher auf ihre Kosten kamen. Auch musikalisch wurde den Besuchern einiges geboten. Auf der Hauptbühne traten unter anderem Salon Pernod und die Stubenhocker auf. Dazu kamen Modenschauen sowie Tanz- und Sportvorführungen. Straßenmusik gab es außerdem am Kabarett nach Hengstmanns. Namensgeber des Festes sind die zahlreichen Brunnen, die den nördlichen breiten Weg prägen. Bereits in den vergangenen Jahren hatte es dort gemeinsame Aktionen und Straßenfeste gegeben. Die Rahmenbedingungen waren damals allerdings andere. Straßenbahnen fuhren regelmäßig durch den breiten Weg, sodass Geschäfte und Gastronomien unmittelbar an den öffentlichen Nahverkehr gebunden waren. In diesem Jahr prägten dagegen die Bauarbeiten rund um den alten Markt das Bild. Für einen ungewöhnlichen Anblick sorgte dabei eine besondere Aktion der MVB. Auf den derzeit nicht von Straßenbahnen genutzten Gleisen konnten Besucher mit einer historischen Handhebeldresine durch die Innenstadt fahren. Auch die Verkehrsführung war durch die Baustelle verändert. Die Organisatoren wollen mit dem Fest deshalb vor allem ein Zeichen setzen. Trotz der Einschränkungen ist der nördliche breite Weg erreichbar und soll weiterhin ein Ort zum Einkaufen, Essen und Verweilen bleiben. Mitten durch die Magdeburger Innenstadt auf Straßenbahngleisen, aber ganz ohne Straßenbahn. Beim Brunnenfest auf dem nördlichen breiten Weg konnten Besucher am vergangenen Wochenende eine ungewöhnliche Fahrt unternehmen. Zwischen Julius-Bremer-Straße und Stadtbibliothek rollte anstelle von Straßenbahn eine historische Handhebeldresine über die Gleise. Die Aktion war Teil des Brunnenfestes und wurde von der MVB ermöglicht, weil auf diesem Abschnitt des breiten Weges wegen der Bauarbeiten derzeit keine Straßenbahn unterwegs waren, konnten die Besucher die Gleise kurzerhand selbst nutzen und dabei kräftig mit anpacken. Das historische Fahrzeug trägt den Namen Kleinmahner und stammt ungefähr aus dem Jahr 1920. Mitgebracht wurde die Dresine von den Eisenbahnfreunden der Dampflokgemeinschaft aus Salzgitter.
2: Das ist eine historische Dresine, wie gesagt, und die ist von der Eisenbahn und wir bewahren die halt bei uns im Eisenbahnverein. Da sind damals die Bahnarbeiter mitgefahren worden auf die Baustelle und dann konnte man die mit 4 Mann an der Baustelle rausheben und dann konnte der reguläre Zugverkehr weiter dran vorbeifahren.
1: 3 Vereinsmitglieder waren zum Brunnenfest nach Magdeburg gekommen und ermöglichten den Besuchern, die historische Technik selbst auszuprobieren. Das Prinzip einer Dresine ist dabei vergleichsweise einfach. Bei der Handhebeldresine wird die Bewegung über einen Hebel auf die Räder übertragen. Je kräftiger der Fahrer den Hebel bewegt, desto schneller setzt sich das Fahrzeug in Bewegung. Und genau das machte die Fahrt auch rund 100 Jahre nach dem Bau des Fahrzeuges zu einem besonderen Erlebnis. Statt Motorleistung war Muskelkraft gefragt. Die Dampflokgemeinschaft hat sich mit der Bewahrung und Vermittlung historischer Eisenbahntechnik verschrieben. Zum Angebot des Vereins gehören unter anderem sogenannte Dresinen-Shuttlefahrten. Dabei bleibt die historische Technik nicht nur hinter Glas oder auf einem Abstellgleis. Besucher können selbst einsteigen und die Fahrzeuge in Bewegung erleben. Und auch für Magdeburg könnte es ein Wiedersehen mit Kleinmahner geben.
2: Wir stehen also in ständigem Kontakt mit der MVB. Wenn die Interesse haben und irgendwo eine Möglichkeit haben, dass wir mit der Dresine fahren, dann melden die sich bei uns.
1: Fest steht, die Fahrt mit einer historischen Handhebeldresine mitten durch die Innenstadt von Magdeburg war für viele Besucher ein außergewöhnliches Erlebnis und eine ganz besondere Nutzung der derzeit stillgelegten Straßenbahngleise.

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Selbst strömender Regen sollte am Mittwoch kein Hindernis sein für die Besuchermenge, die sich am Alpenmarkt für den diesjährigen Seniorentag eingefunden hatte. Nach einer kurzen Verspätung aufgrund der Wetterlage wurde beschlossen, den Auftakt nicht weiter zu verzögern. Und somit trotzten die Magdeburger Seniorinnen und Senioren den Wassermassen vor der Bühne, wo der Aktionstag unter der Schirmherrschaft der Oberbürgermeisterin offiziell eröffnet wurde. In Kooperation mit der Stadtverwaltung erarbeitete der Seniorenbeirat ein vielfältiges Informations- und Unterhaltungsangebot für die älteren EinwohnerInnen der Landeshauptstadt, darunter ein buntes Bühnenprogramm, beginnend mit einer Gesangseinlage des Männerchors Gelbbauchunken.

Noch mehr Gesang folgte später mit dem Magdeburger Shantychor. Es gab verschiedene Tanzaufführungen sowie einen Line-Dance-Workshop und eine Modenschau. Und eine Kabaretteinlage der Hengstmann-Brüder rundete das Programm ab. Der heiteren Stimmung entsprechend hielt das anfängliche Schlechtwetter auch nicht viel länger an, sodass sich die Besucherinnen und Besucher ungestört am kulinarischen Angebot und den zahlreichen Informationsständen auf dem Marktplatz erfreuen konnten. Diverse Vereine und Verbände, darunter eine Vielzahl an Pflegediensten und Wohnservices, informierten über ihr breites Spektrum an Dienstleistungen und Freizeitaktivitäten und an mehr als nur einem Glücksrad konnten kleine Gewinne erspielt werden. Der Eintritt war auch in diesem Jahr wieder frei und der Weg zum Seniorentag mit den öffentlichen Verkehrsmitteln des Marego-Verbundes war für alle ab 65 Jahren ebenfalls kostenlos, um eine zahlreiche Teilnahme zu garantieren.

0: Am Mittwoch hat auf dem Marktplatz in Halle der jährliche Aktionstag zur Selbsthilfe stattgefunden. Von 11 bis 16 Uhr informierten dort rund 40 Organisationen über ihre Angebote und standen Interessierten für erste Gespräche und Beratungen zur Verfügung.
1: Die Veranstaltung gibt es schon wesentlich länger, als es mich in der Selbsthilfe gibt. Und die hat quasi lange Tradition. Die findet immer einmal im Jahr statt. Und bisweilen hatten wir sie bis auf eins, zweimal immer im Markt stattfinden lassen. Sozusagen als großen Selbsthilfetag. War sonst meistens im Sommer. Ja, und zwar so im Mai-Juni-Bereich. Aktuell ist es aber so, heute ist auch der internationale Tag der Selbsthilfe und deshalb haben wir den quasi mal genau an den Tag gelegt.
0: Unter dem Motto gesucht, gefunden, wir verbindet, wir stärkt, wir hilft, zeigt sich die Selbsthilfe in Halle dabei so vielfältig wie ihre Themen. An zahlreichen Ständen ging es unter anderem um chronische Erkrankungen, körperliche sowie geistige Beeinträchtigungen, psychische Gesundheit und soziale Fragen. Besucher konnten sich direkt mit Betroffenen und Vertretern der verschiedenen Organisationen austauschen, Informationen mitnehmen und sich über konkrete Hilfsangebote informieren. Eine erste Beratung war dabei auch teilweise möglich. Denn Selbsthilfe bedeutet mehr als nur Unterstützung bei einer Erkrankung oder einem persönlichen Problem. Der Austausch mit Menschen, die ähnliche Erfahrungen gemacht haben, kann dabei helfen, den eigenen Alltag besser zu bewältigen, neue Kontakte zu knüpfen und mitunter auch die persönliche Weiterentwicklung zu fördern. Viele Selbsthilfegruppen bieten deshalb regelmäßige Treffen an, bei denen Interessierte zu den angegebenen Zeiten auch ohne Anmeldung vorbeikommen können. Der Aktionstag auf dem Marktplatz ist dabei nur eine von mehreren Möglichkeiten, sich über Selbsthilfe zu informieren. In Sachsen-Anhalt gibt es neben den Selbsthilfe-Kontaktstellen für Halle und den Saalekreis noch 13 weitere Kontaktstellen in den verschiedenen Regionen. Auch dort finden regelmäßig eigene Informationsveranstaltungen statt. Damit gibt es praktisch zu jeder Jahreszeit die Möglichkeit, eine solche Veranstaltung zu besuchen.
1: Generell ist die Selbsthilfe, glaube ich, noch nicht so bekannt, gerade unter den jungen Leuten, wie es sein sollte. Deswegen ist gerade das Projekt Junge Selbsthilfe ja auch entstanden. Und ich hoffe, es wird noch bekannter. Ich denke, das sollte es auf jeden Fall auch werden, speziell auch über

0: Die ganzen digitalen Medien, das ist ein wichtiger Punkt, den ich denke. Und Selbsthilfe steckt so im Wort schon drin. Selbst, ja, jeder ist für sich selbst verantwortlich und sollte daher auch den Weg finden in die Selbsthilfe, um sich selbst zu helfen, wenn es denn notwendig ist. Ja? Und wenn ich selber keine Hilfe brauche, kenne ich vielleicht genug Leute, die welche brauchen und kann daher auch in die Selbsthilfe empfehlen oder durch die Selbsthilfe mich weiterentwickeln.
1: Wer unabhängig von Veranstaltungen nach einer passenden Selbsthilfegruppe oder Unterstützung sucht, kann sich außerdem jederzeit online über das Portal der Selbsthilfekontaktstelle informieren und Kontakt aufnehmen.
2: Wenn aus der offenen Tür der Magdeburger Galerie Himmelreich Musik erklingt, dann wird wieder einmal eine neue Ausstellung eröffnet. Am Akkordeon Virtuos Martin Müller, in der ersten Reihe unter den zahlreichen Gästen Frank Borisch. Jahrgang 1941, denn das ist seine Ausstellung. Sie trägt den Namen Nature Morte, das kommt aus dem Französischen und bedeutet wörtlich übersetzt totgehaltene oder tote Natur. Das klingt schlimmer als es ist, denn in deutscher Sprache ist die Rede vom Stillleben. Frank Borisch beweist mit seinen Bildern, dass das Sujet des Stilllebens keinesfalls so veraltet und unaktuell ist, wie es womöglich scheinen mag. Denn mit seiner sensiblen Art, mit Farbe, Licht und Raum zu einem harmonischen Ganzen zu vereinen, beweist der Künstler zum einen seine malerischen Fähigkeiten und zum anderen lenkt er den Blick des Betrachters auf Dinge, die uns zuweilen flüchtig oder unwichtig erscheinen.
3: Wir sind im gleichen Metier unterwegs und ich weiß, wie schwierig es ist, Licht, Farbe, Luft in ein Bild zu verpacken. Dazu kommt ja immer noch, dass man eine Aussage treffen möchte. Und bei Frank Borisch ist es so, ich kenne seine Malerei seit Jahrzehnten, dass er sich ganz genau dieser Dinge, die der Malerei wesenseigen sind, in großer Kennerschaft bedient. Also die Farben auswiegt, die Formen schön ins Format einbringt. Also all die Dinge, die den Maler ausmachen, die hat er und die schätze ich an ihm.
2: Leere Muscheln, darin lebten einmal Tiere und an den Strand gespülte Holzstücke, auch das waren einmal Pflanzen. So ist das Vergehen des Lebens auch Thema für seine Bilder. Und ein Feuerlöscher in einem fast leeren Zimmer und ein kaputtes Verkehrsschild Durchfahrt verboten, ein Narr, der darin keine politische Botschaft erkennt. Auf der anderen Seite Blumensträuße in einer leicht und duftigen Art, fast kann man den Duft der Blumen riechen.
3: Und das finde ich auch, das war auch der Grund, weshalb wir diese Ausstellung hier in der Galerie etwas leichter gehängt haben. Das heißt, nicht so dicht beieinander, sondern wir haben den Bildern Raum gelassen, eben genau um diesen Eindruck zu verstärken. Und wir hatten die Freude, dass Frank Borisch ganz glücklich war und selber überrascht war, wie seine Arbeiten mit Luft und Licht darum herum zur Wirkung kommen.
2: Frank Borisch gehört zu den renommiertesten Malern in unserem Kulturraum. Viele Jahre hat er als Bühnenbildner Inszenierungen an Magdeburger Theatern geprägt. Jetzt kann man seine Bilder bis zum 16. Oktober in der Galerie Himmelreich bewundern.
4: Nicht weit von der Neuansiedlung des Daimler Truck Global Parts Center in Halberstadt wurde eine neue archäologische Entdeckung gemacht. Mit der weiteren Erschließung des Gewerbegebiets am sogenannten Frevelgraben konnte man während einer Untersuchung Hinweise auf eine mittelalterliche Wüstung erkennen. Eine Wüstung ist ein Ort, an dem früher Menschen gelebt haben, der aber später aufgegeben und verlassen wurde.
5: Wir sind mit ehrenamtlich Beauftragten, mit Metallsonde ausgestattet, in dem Fall gegangen, haben keine Metallobjekte gefunden, haben aber festgestellt, dass im Oberboden sich ein bisschen was abzeichnet. Und genau das hat auch eine geomagnetische Untersuchung gegeben, die die Leitfähigkeit untersucht. Damit kann man Archäologie erkennen, muss es nicht. Manche Befunde kann man nicht erkennen, aber man hat hier die Aufteilung in Parzellen erkannt.

0: erkennen können. Zum anderen haben wir die Wasserversorgung erkennen können, einen aus Steinen aufgebauten Brunnen und dann im Hintergrund von mir sieht man die vielen Flatterbänder. Dort überall sind wir dabei, die sogenannten Grubenhäuser auszugraben. Sie liegen in Reihe entlang eines Weges, der bis nach Halberstadt geführt hat. Und die Grubenhäuser, das sind Gebäude, wo man im Keller gewohnt hat. Es fehlt uns mindestens 1 bis 2 Meter nach oben. Das heißt, im Sommer war es angenehm kühl und im Winter muss man nicht so sehr frieren.
1: Der Brunnen, der für die Wasserversorgung diente, sieht jetzt nicht besonders tief aus. Es wird vermutet, dass er noch 30 bis 60 Zentimeter in den Boden hineinragen könnte. Die Ortschaft Kühlingen wurde hier in der ottonischen Zeit im 10. bis 11. Jahrhundert gegründet, wurde allerdings nach kurzer Zeit wieder aufgegeben, da es bis jetzt keine Nachweise für das 12. und 13. Jahrhundert gefunden wurden. Das Gebiet wurde in den letzten Jahrhunderten auch für Landwirtschaft genutzt, deshalb könnten einzelne Funde, die zu späteren Zeiten eingeordnet werden können, auch noch entdeckt werden. Ob dieser Pferdekopf dazugehört, ist bis jetzt noch ein Mysterium.
0: Ortschaften, die im 10. Jahrhundert gegründet wurden und vielleicht im 11. Jahrhundert schon wieder aufgegeben wurde, kann man sich an einer Hand abzählen. Das ist was ganz Besonderes, auch diese Parzellenaufteilung. Wir werden hier einen einmaligen Einblick bekommen. Sie haben ja bei unserem Rundgang schon gesehen, wir haben zahlreiche Proben mitgenommen. Das heißt, mit bloßem Auge können wir es nicht sehen, dass wir die naturwissenschaftlichen Untersuchungen erbringen, um zu zeigen, wie hat damals die Landschaft hier ausgesehen, hier vor den Toren von Halberstadt. Und Halberstadt ist ja keine unbedeutsame Stadt und da kann man das Umfeld in einmaliger Weise rekonstruieren.
2: Das alles untersuchen.

0: Der Bahnhof in Dreianhohne. Von hier aus geht es mit der Harzer Schmalspurbahn weiter Richtung Brocken. Die Strecke soll jetzt saniert werden. Und das in schwierigen Zeiten für die Harzer Schmalspurbahn. Wie ist das möglich? Bund und Land wollen der HSB rund 10,9 Millionen Euro für die umfassende Grunderneuerung der Strecke Wernigerode bis zum Brocken zur Verfügung stellen. Glücklich ist nicht nur die Geschäftsführerin der HSB Katrin Müller, sondern auch der Landrat Thomas Walzerowski. Für sie ein klares Bekenntnis von Bund und Land zur Harzer Schmalspurbahn und ihrem Wert für das Mittelgebirge.
1: Ja, Sie sehen heute einen glücklichen Landrat, weil wir heute einen vorzeitigen Maßnahmenbeginn für die Sanierung der Brockenstrecke bekommen haben von der Ministerin Frau Dr. Hüskens aus Sachsen-Anhalt. Aber damit gleich auch verbunden die Zusage des Bundes, dass der Bund ebenfalls mit bis zu 50% in die Sanierung der Brockenstrecke und damit aber auch ins gesamte Netz der HSB mit einsteigt. Sie wissen, dass wir ca. 460 Millionen Euro aufwenden müssen, um die Strecken zu erhalten in den nächsten Jahren. Das ist verdammt viel Geld und der Harz und aber auch Sachsen-Anhalt wäre ohne Bundesbeteiligung stark und vielleicht auch überfordert gewesen. Aber der Bund heute gibt sein grundsätzliches Okay, ebenfalls mitzuhelfen.
0: Die Ausgaben auf dem ersten Bauabschnitt werden zunächst auf rund 18,9 Millionen Euro geschätzt. Davon können 16,7 Millionen Euro gefördert werden. Das Land unterstützt die HSB dabei mit 8,35 Millionen und das Land in Höhe von 2,5 Millionen Euro. Der verbleibende Eigenanteil beläuft sich damit auf ca. 5,9 Millionen Euro. Der parlamentarische Staatssekretär beim Bundesminister für Verkehr, Christian Hirte, betont, dass die schrittweise Erneuerung der Gleisabschnitte von wichtiger Bedeutung für die Verkehrsanbindung ist.
2: Also in der Tat, in der Gesamtsumme sind das gewaltige Beträge. Und ich glaube, deswegen ist es auch wichtig, dass man sieht, wie wichtig der touristische Punkt ist, aber auf der anderen Seite, wie auch die echte Verkehrsbedeutung für die normalen Anwohner hier ist. Und deswegen ist es richtig, dass man Schritt für Schritt in Einzelabschnitten jetzt diesen Weg beschreitet. In einer Gesamtmaßnahme auf einmal ginge das gar nicht.
0: Noch dazu befindet sich das Unternehmen derzeitig in einer Transformationsphase. Dazu gehören viele verschiedene Aspekte, wie der Umstieg auf elektronische Züge oder eine Anbindung nach Braunlage, um über die Landesgrenzen hinaus das Netz zu erweitern. Braunlage war bereits früher an das Schienennetz angebunden. Über die meterspurige Südharzeisenbahn bestand bis in die 1960er Jahre eine Verbindung in den Südharz. Seit der Einstellung des Bahnverkehrs verfügt die Stadt über keinen Schienenanschluss mehr. Mit der geplanten Streckenverlängerung ab Elend könnte Braunlage nach Jahrzehnten wieder direkt per Bahn erreichbar werden. Die

0: Bauzeit einschließlich Planung wird auf etwa 8 bis 10 Jahre geschätzt. Für die Nostalgie- und Dampflokomotiven-Fans gibt es Grund zum Aufatmen, denn die Harzer Schmalspurbahn mit Dampfbetrieb soll es auch in Zukunft weiterhin geben.
1: Ja, natürlich befinden wir uns jetzt in einer Phase der Transformation und wir sind momentan noch in der Bewertung, welche Antriebstechnologie für uns langfristig gesehen auch die wirtschaftlichste Variante ist. Und darin betrachten wir sowohl Infrastruktursanierung als auch Fahrzeugbeschaffung. Und das muss alles logischerweise einhergehen. Und natürlich wird es ohne Veränderungen auch nicht funktionieren, dass wir uns hier zukunftsfähig aufstellen.
0: Das Fördermittelprogramm ist dabei darauf ausgerichtet, bis 2030 abgeschlossen zu sein. Die Arbeiten am Bauabschnitt sollen daher schon im Frühjahr 2027 beginnen. Die Ministerin für Infrastruktur und Digitales, Lydia Hüskens, will mit der vorzeitigen Genehmigung für Planungssicherheit sorgen. Für den Landrat Thomas Bazurowski ist mit der Hilfe des Bundes eines ganz klar.
2: Durch den Anteil des Bundes ist es uns überhaupt möglich und damit ist es eigentlich gelungen, dieses wichtige Harzer Kulturgut zu retten.

0: Deutsche umgelegt?
1: Ja, ich habe einige umgelegt. Hunderte.
2: Was machst du hier?
1: Ich hätte eine etwas herzlichere Begrüßung erwartet.
2: Du bist doch gestern erst losgezogen, Jeannot. Du bist desertiert.
1: Na, so ein großes Wort.
2: Antworte.
1: Ja, so kann man es sagen. Ja.
0: Was ist ein Deserteur?
1: Da ist mein Schatz. Das ist eine Art der Kriegsführung. Da gibt es eine Baronin, die jüdische Familien versteckt. Du wirst sehen, am Ende des Krieges sind sie es wieder, die am besten davon kommen.
3: Sie wollen, dass ich Ihnen Ausweise fälsche mit einer jüdischen Identität?
1: Korrekt, ja.
3: Das ist zwar ein eher ungewöhnliches Anliegen, aber nun denn.
1: Wir üben das jetzt.
4: Josef Schewalowitsch, sind Sie Jude?
0: Aber nein.
1: Aber doch, klar bist du Jude.
2: Hör auf damit.
1: Was?
2: Er ist erst seit 2 Minuten Jude und schon wird er verfolgt.
1: Und wer weiß vielleicht... Da schließen sich dadurch sogar neue Möglichkeiten auf den Kopf.
4: Ja, natürlich. Habe ich vergessen.
3: Sie sind etwas speziell für einen...
1: Ja, das ist wohl, weil ich erst seit kurzem weiß.
3: Pech gehabt.
1: Ja, kannst du laut sagen. Vergib mir, Vater, denn ich habe gesündigt. Durch mein Verschulden habe ich Schande über meine Familie gebracht.
5: Wer genau sind Sie?
6: Halt, halt, halt! Papiere! Halt! Halt, stehen bleiben!
1: Glaubst du an Gott? Etwas weniger, seit ich Jude bin. Vater, sind Sie noch da?
7: An vieles erinnere ich mich nicht gern. Ich habe meine Münze zum Einjährigen gekriegt.
5: Sie wäre unglaublich stolz auf dich.
7: Ich tue niemandem mehr weh. Ja, ich hab ihren komischen Sittich.
8: Sagen Sie Daryl, dass ich den Vogel nicht will. Ich will den Bentley.
9: Du kriegst den Bentley.
7: Sag mir einfach, was ich mit dem Vogel machen soll.
9: Behalt ihn.
10: Ein Privatjet mit einer hochempfindlichen medizinischen Lieferung. Sollte echt easy werden, Hank.
11: Du hast schon einen Passagier auf dem Rücksitz.
7: Okay, was steht auf dem Plan?
12: Es geht um ein sehr krankes, kleines Mädchen. Du lieferst ihr eine neue Leber. Wenn sie die heute nicht bekommt, dann wird sie sterben.
7: Ich hätte eine Frage. Wie viel ist so ein Ding auf dem Schwarzmarkt wert?
12: Hey, Hank, siehst du auch, was ich sehe?
7: Beantworten Sie sie.
12: Ist quasi unbezahlbar.
7: Das Paket sichern. Und auch den Vogel, wenn's geht.
12: Was?
7: Los, los, los!
12: Ich will raus aus dem Auto.
7: Wir können jetzt gerade nicht
12: aussteigen,
7: Ben, okay?
12: Du wolltest sowieso aussteigen.
13: Wird sie jetzt sterben?
10: Ich weiß, was für eine Angst du hast.
7: Aber nichts wird uns davon abhalten, zu dir zu kommen.
12: Heute sind wir beide Helden.
9: All diese Gewalt und die Kleine stirbt doch am Ende.
1: Nimmst du mich jetzt ernst, Hank Malone?
9: Das ist mein Taxi!
7: Ich gehöre zu den Guten, das werden sie später noch erkennen.
1: Vermutlich viel später wird noch etwas dauern.
9: Nehmen Sie die Sauerstoffflasche!
13: Was? Wozu?
9: Lassen Sie sie jetzt raus!
12: Das ist der beste Tag meines Lebens!
14: Ich glaube, es gibt keinen Sport, der so elitär und explosiv ist wie der Rudersport. Warum soll ich da überhaupt noch mitmachen?
15: Um den feinen Herren in Kiel oder anderswo mal richtig ans Bein zu pissen. Die verkörpern alles, was sie hassen. Karl Adam vom frisch gegründeten Ratzeburger Ruderclub.
16: Hey, hört auf, verdammt nochmal!
15: Wir haben ihre Väter im Krieg verloren, die sind traurig. Die Trauer, die schlägt den Wut um. Die kann ich beim Leistungssport benutzen.
17: Wie kommt ausgerechnet ein Boxer zum Rudersport?
18: Indem er aus der Gosse kommt.
15: Wo man herkommt, ist belanglos. Wichtig ist, wo man hin will.
18: Holt sie denn
15: zur Olympischen Spielen nach Rom.
14: Der Kerl saß noch keinen einzigen Tag in dem Motorboot.
15: Ja und? Unser Ziel, jeden Sektor in der gleichen Geschwindigkeit zu rudern.
14: Kein Endsport.
15: Nein,
14: das ist reine Physik.
19: Ratzeburg gewinnt die deutsche Meisterschaft.
14: Was zum Teufel liegt Ratzeburg?
15: Ratzeburg liegt ungefähr anderthalb Längen vor Kiel.
9: Willst du wirklich, dass dieser Proletenhaufen Deutschland bei der EM vertritt?
20: Polen hat gezeigt, dass wir nicht konkurrenzfähig sind.
14: Sag mal, wisst ihr eigentlich, was da gerade los war?
9: Da war nur Hass.
21: Aber da können wir nichts für, oder?
9: Doch, natürlich, weil wir Deutsche sind.
22: Er ist illegal hier, aus dem Westen. Er hat Glück, dass er nicht erschossen wurde.
23: Du kannst nicht mehr einfach so rüberkommen. Das ist zu gefährlich. Die werden dich früher oder später erwischen.
15: Denken Sie doch mal an den Fußball, das Wunder von Bern. Da wurden da auch die Besten aus allen Vereinen herausgewählt. Mit Ruderern aus ganz Deutschland. Der Deutschlandachter.
0: Weißt du, dass deine Kinder und ich an deinem Traum hart mitarbeiten?
2: Auf nach Rom!
15: Kennst du nicht, weiß ich das.
0: Ja, dann sieh zu.
15: Was?
0: Dass du gewinnst.
10: Und da fällt der Startschuss.
4: Unsere deutsche Mannschaft hält sich weiter.
0: Auf wessen Seite stehst du?
15: Ein Auftritt morgen wird dein letzter sein.
4: Durchhalten, Jungs!
15: Nicht der Stärkere gewinnt, sondern der, der am wenigsten Fehler macht.
23: Veska!
24: Said! Das gibt's doch nicht.
23: Was für eine Überraschung.
24: Und wie? Was machst du hier?
23: Ich bin geschäftlich hier. Und du?
24: Ich bin aus Svilengrad. Gerade bin ich hier bei Ausgrabungen an der Grenze.
23: Wunderschön.
24: Oder?
23: Mir wurde mein Auto gestohlen. Kann ich dich um einen Gefallen bitten?
24: Ja.
23: Hier die Hälfte. Ich habe nicht das ganze Geld dabei.
24: Treibstoff, Schmuggel.
23: Nur Kleinigkeiten, nichts Ernstes.
25: Wenn es um Geld geht, ist der Bulgare zu allem bereit.
24: Wo das Gesetz endet, beginnt Svilengrad. Das weiß man doch.
23: Mir ist zu Ohren gekommen, dass ihr beide vorhabt, ein kleines Geschäft mit Treibstoff zu machen. Von dir hätte ich das nicht erwartet.
24: Hast du Said gesehen?
25: Er ist verschwunden. Bist du dir ganz sicher, dass du in diese trüben Gewässer eintauchen willst?
26: Ihr von der Mafia bringt Leute um und werdet nicht mal angeklagt.
23: Alles hat seinen Preis, Mädchen.

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0: zum Tag des offenen Denkmals traf man sich am Sonntag unter dem Motto »Wir sind wer« zum Feiern am Prenziner Wehr. Das 150 Jahre alte Bauwerk erfüllt auch heute noch seinen Zweck, die Städte Schönebeck und Magdeburg vor dem Hochwasser zu schützen. Aus diesem Grund setzt sich der Weltkulturerbe Salzlandkreis e.V. seither tüchtig dafür ein, dass die Anlage Teil des UNESCO-Weltkulturerbes wird. Laut aktuellem Stand soll das Wehr bis 2031 aufgenommen werden. Ebenso stehen das Ringheiligtum Pömmelte und die Herrnhuter Brüdergemeinde Gnadow auf dem Plan für die Aufnahme ins Weltkulturerbe. Doch neben dieser Verkündung gab es an diesem Tag noch einen weiteren Erfolg zu feiern. Das Aufstellen eines neuen Weltrekordes. Das Ziel war, die größte altmärkische Hochzeitssuppe zu kochen. Dieser Herausforderung stellte sich am Sonntag Kelles Klädener Suppenmanufaktur.
1: Also ich bin jetzt im 17. Jahr. Ich habe im Februar 2009 gegründet und ich bin ein Indikationsbetrieb und ich arbeite mit Menschen mit Handicap, ne? Und wir produzieren richtig handgemachte Produkte ohne Konservierungsstoffe und ganz einfach Omas Rezepte. Und die haben wir in eine Dose gebracht.
0: Das gesetzte Ziel, 300 Liter Suppe ausschenken. Zur Überprüfung war die AID-Rekordrichterin Laura Kuchenbecker vor Ort, die das Ergebnis schon deutlich früher als erwartet preisgeben konnte.
2: Bestätigt das Rekordinstitut für Deutschland mit 339,3 Litern den neuen Weltrekord für die größte altmärkische Hochzeitssuppe. Herzlichen Glückwunsch!
1: Aber die Herausforderung war erstmal die weite Entfernung, diese Strecke mit 80 Kilometern, denn nachts die Suppenhühner kochen, weil wir brauchen ja eine schöne Brühe und alles auf den Punkt zu kochen und die Mengen auf diese kleinen Kessel runterzurechnen, dass wir diese Menge zusammenkriegen. Und ein gut funktionierendes Team, was ich natürlich habe.
0: Besagtes Team war am Sonntag früh schon um 2 Uhr auf den Beinen, um die Suppe vorzubereiten. Dementsprechend groß war auch die Freude über das Erreichen dieser besonderen Auszeichnung.
1: Ich muss sagen, ich bin richtig happy, weil wir heute Morgen hergefahren sind, dachte ich, oh Gott, es regnet, da kommen keine Leute. Jetzt sehe ich, es sind so viele Leute, strahlend, freundlich, die gratulieren ihnen, die drücken einen die Daumen und das motiviert halt, weiterzumachen, richtig schön.
3: Lange Gesichter, Fehlanzeige. Eine Woche ist es bereits her, dass die Bürgerinnen und Bürger Sachsen-Anhalts ihre Kreuze auf den Stimmblättern für die wohl polarisierendste Landtagswahl des Jahrhunderts setzten. Eine Wahl, die bei den Sachsen-AnhalterInnen schon in den letzten Wochen und Monaten für Unruhe und Ängste vor dem befürchteten Ergebnis sorgte. Und für viele wurde das Worst-Case-Szenario am Sonntag zur Realität, denn trotz taktischem Wählen und rekordhafter Wahlbeteiligung gelang es der AfD, ein ebenso rekordhaftes Ergebnis zu erzielen. Gejubel bei der Partei und deren Anhängern, auf der anderen Seite Ungewissheit und bedrückte Stimmung bei großen Teilen der Bevölkerung, darunter die Mitglieder der LGBTQ+-Community, die nun um ihre Rechte und Existenz fürchten. Von diesen Gefühlen war am Samstag beim CSD in Halle jedoch nichts zu spüren. Es sei wichtiger denn je, Vielfalt, Toleranz und Zusammenhalt in den Vordergrund zu rücken, weshalb die diesjährigen Pride Weeks in der Saalestadt und

0: unter folgendem Motto stehen: Solidarität lässt sich nicht abwählen. Wie in Magdeburg wurde der Aktionszeitraum mit dem Hissen der Regenbogenflaggen auf dem Marktplatz eingeweiht, im Beisein des Oberbürgermeisters, der am Samstag als Schirmherr des CSD Halle 2026 das diesjährige Straßenfest samt Demo eröffnete.
1: Liebe Hallenserinnen, liebe Hallenser, liebe Gäste aus ganz Sachsen-Anhalt, aus ganz Deutschland, willkommen in der Landeshauptstadt der Toleranz und der Weltoffenheit, nämlich Halle an der Saale.
0: Nach den einleitenden Worten auf dem Marktplatz setzte sich der bunte Umzug in Bewegung, begleitet von zahlreichen Landtagsabgeordneten und Stadträten sowie der Bundestagsabgeordneten Janina Böttger. Jetzt sei es umso wichtiger, dass queere Menschen sich auf die entsprechende Unterstützung seitens der Politik verlassen können, was damit einhergeht, dass die Wünsche der Community ernst genommen und tatsächlich umgesetzt werden. Zum diesjährigen Forderungskatalog des CSD Halle gehörte unter anderem die Bitte um das konkrete Benennen und Verfolgen von Hassverbrechen, die rechtliche Gleichstellung von Familien, die nicht dem nuklearen Modell entsprechen, sowie ein verstärkter Schutz von queeren Kindern und Jugendlichen. All das und noch mehr wurde im Rahmen der Kundgebungen am Steintor zusammengefasst, wo der Protestmarsch auf dem Weg durch die Stadt den ersten Halt einlegte.
2: Vielfalt lässt sich nicht abwählen. Queere Identitäten, queere Familien und verdammter queerer Sex. Ja, wir alle lassen uns nicht abwählen.
0: Klare Aussagen, die an diesem Samstag mehr Menschen mobilisierten als je zuvor. Über 7000 TeilnehmerInnen konnte der CSD Halle 2026 vermelden, mehr als doppelt so viele wie in den Vorjahren. Störungen oder Gegenproteste gab es keine, nur eine bunte Menge an gut gelaunten Menschen, die umhüllt von Glitzer, Seifenblasen und natürlich Regenbogenfarben für ein friedliches Miteinander protestierten, sangen und tanzten. Auch die Kunst- und Kulturlandschaft in Sachsen-Anhalt ist bunt und vielfältig und wäre ebenso von einer Machtergreifung der AfD betroffen. Weshalb zu den zahlreichen Stationen entlang der Route durch die Stadt auch wieder das Opernhaus gehörte, wo mehrere Kundgebungen und sogar eine kleine Kostprobe an Operngesang für Beifall und Gejubel sorgten.

Neben dem eigentlichen CSD kann noch bis zum 20. September eine bunte Auswahl an Events und Veranstaltungen im Rahmen der Hallischen Pride Weeks besucht werden, darunter diverse Vorträge, Workshops und Filmvorstellungen sowie eine gemeinsame Tour durch die Saalestadt, an der Interessierte am kommenden Sonntag teilnehmen können, wo die queere Geschichte und Entwicklungen in Halle unter die Lupe genommen werden. Denn nur wenn wir aus unserer Geschichte lernen und nicht zulassen, dass sie sich wiederholt, dann können wir auch in Zukunft ein so unbeschwertes Feiern für alle Bürgerinnen und Bürger im Land garantieren.

Es ist wieder soweit. Am 30. August versammeln sich Top-TriathletInnen aus dem ganzen Land im Harz. Denn hier findet die 10. Hölle von Kuh statt. Dabei handelt es sich um einen Mitteldistanz-Triathlon, bei dem erst 2 Kilometer in Ditfurt geschwommen, dann 83 Kilometer nach Thalerad gefahren und am Ende 21 Kilometer nach Quedlinburg gelaufen wird. Die Strecke durch Quedlinburg hat es dabei in sich. Nach ca. 18 Kilometern kommt man zum Münzenberg und den muss man erst einmal hoch. Motivation gibt es von den vielen Streckenposten, die entlang der Strecke helfen. Und der Münzenberg ist noch nicht der letzte Höhepunkt.

Auf dem Markt warten die begeisterten Zuschauenden. Auf der Bühne gibt es die großen Siegerehrungen für die sportlichen Höchstleistungen, die hier im Einzelstart oder als Staffel erreicht wurden. Die gesamten Zeiten findet man übrigens, genau wie Bilder des Events, im Netz auf der Website der Hölle von Kuh.

0: Rund 800.000 Bürgerinnen und Bürger in Sachsen-Anhalt engagieren sich ehrenamtlich, etwa ein Drittel der Bevölkerung ab 14 Jahren. Der Großteil dieses Engagements spielt sich in der Nachbarschaft und in Kultur- oder Sportvereinen ab, sowie bei der Freiwilligen Feuerwehr. Letztere sollte am Samstag im Vordergrund stehen, weshalb unter dem Motto voller Einsatz zum inzwischen 9. Tag der Feuerwehr geladen wurde, um die Mitglieder der Feuerwehren für ihr unermüdliches Engagement zu würdigen und weiter für das Ehrenamt zu werben. In diesem Jahr durfte erstmalig die Stadt Schönebeck als Austragungsort für den Aktionstag dienen, der gemeinsam von Oberbürgermeister Bert Knoblauch und Innenministerin Tamara Zieschang im Kurpark der Elbestadt eröffnet wurde. Die Verantwortung, die Feuerwehrleute für unsere Sicherheit tragen, sowie die Vielzahl an Hilfeleistungen, die sie täglich erbringen, seien von unschätzbarem Wert für die Gemeinschaft, so Zieschang, weshalb es wichtig sei, diesem Engagement die entsprechende Anerkennung und Wertschätzung zu schenken. Langjährige Mitglieder der Feuerwehr wurden daher am Samstag für ihren Einsatz geehrt, unter anderem mit dem Goldenen Steckkreuz für den ehemaligen Einsatzleiter und Kreisbrandmeister Horst Mehr. Die höchste Auszeichnung an diesem Tag, die Zieschang hier erst zum zweiten Mal persönlich überreichte. Nach dem offiziellen Teil des Feuerwehrfestes durften die großen und kleinen Besucher die verschiedenen Stationen der Einsatzkräfte erkunden. Dabei wollte man vor allem den Hochwasserschutz in den Vordergrund rücken. Denn die Hochwasserereignisse der letzten Jahre machten deutlich, wie wichtig dieser Arbeitsbereich der Feuerwehr ist. Der optimale Schutz ist jedoch nur mit genügend Personal und der entsprechenden Finanzierung möglich. Weshalb der Anlass des Feuerwehrfests unter anderem dafür genutzt wurde, um den Wunsch nach mehr Investitionen seitens der Stadt zu äußern. Weiterhin standen am Samstag sämtliche Einsatzfahrzeuge und deren Technik für Besichtigungen zur Verfügung. Es konnte eine Hundestaffel bei einer Rettungsübung beobachtet werden und wer selbst mit Hand anlegen wollte, der durfte sich auch einmal als Feuerlöscher versuchen. Und vielleicht entdeckte der ein oder andere Sprössling somit eine Leidenschaft für die Einsatzarbeit. Schließlich kann die Zukunft der Feuerwehr nur mit genügend Nachwuchs garantiert werden.
1: Wenn dieses Zeichen an einem Gebäude zu finden ist, dann steht es auf der Landesdenkmalliste und genießt den entsprechenden gesetzlichen Schutz. Das ist die St. Katharinenkirche in Gutenswegen. Wenn man sie sich von allen Seiten her anschaut, findet man so manches interessante Detail, aber die blaue Sanduhr fehlt. Das ist aber nicht schlimm, denn in Sachsen-Anhalt gilt das deklamatorische Prinzip. Das bedeutet, dein Gebäude ist ein Denkmal, wenn an seiner Erhaltung ein öffentliches Interesse aus geschichtlichen, künstlerischen, wissenschaftlichen, städtebaulichen oder volkskundlichen Gründen besteht. Und das haben die Gutenswäger seit Jahrzehnten bewiesen. Die romanischen Grundmauern stammen aus dem 12. Jahrhundert. Der Turm ist dafür der weithin sichtbare Beweis. Alles andere ist im Laufe der Zeit

0: Zeit immer wieder um- und ausgebaut worden. 1972, nachdem der Orkan Quimburga das Dach der Halle abgedeckt hatte, wurde der Kirchenbau dem Verfall überlassen. Erst in den 90er Jahren wurde mit großem Engagement aus guten Zwegen heraus Dachstuhl und Dach instand gesetzt und die Kirche sollte wieder Mittelpunkt des Dorfes werden. Dabei hat der eigens gegründete Förderverein zwei Aufgaben. Zum einen gilt es, die bauliche Substanz weiter zu erhalten und zum anderen muss Leben in die Kirche.
1: Na, ich möchte die Gemeinschaft im Dorf, ja, ich weiterentwickeln ist vielleicht zu groß gesagt, aber pflegen, ja, die Gemeinschaft verbinden. Wir haben hier in unserem Ort 14 Vereine. Jeder hat ein Ziel, aber das gemeinsame Ziel sollte sein, wir haben hier einen Ort, wir haben die Grundlagen, ja, wir haben die baulichen Grundlagen, wir haben die Substanz, wir können diese Kirche nutzen und das wollen wir, das soll das für uns soll das als Förderverein und auch von der Kirche unterstützt, soll das der Mittelpunkt unseres Dorfes werden.
0: Das war die Kirche als Ort des Glaubens schon immer. Aber in Zeiten, in denen der Glaube bei vielen fehlt, muss die Kirche sich öffnen, um so die Traditionen des christlichen Abendlandes auch ohne religiöse Bindung in der Gesellschaft wachzuhalten.
2: Die Kirche muss sich sogar öffnen. Das zeigen ja die Zahlen der Mitglieder und so weiter. Und damit sie auch weiterhin die Gotteshäuser nutzen können, müssen wir auch einen Teil davon, sage ich mal, abgeben an die Gemeinden. Und die Gemeinde ist der Mittelpunkt in einem Dorf oder einer Stadt, wie auch immer. Und das gehört dazu. Die Kirche, ich sage mal, das ist die Kirche im Dorf. Und wie wir sie nutzen, das müssen wir gemeinsam tun.
0: Gemeinsamkeit ist das Stichwort, denn als Ortsbürgermeister setzt sich Andreas Leonhard aktiv dafür ein, dass sich die vielfältigen Aktivitäten, wir hörten schon von 14 Vereinen, miteinander abstimmen und so zu einer effektiven gesellschaftlichen Kraft werden.
3: Natürlich, die Bürger müssen wissen, dass wir jedes Zentrum brauchen. Es ist der Karnevalsverein, es ist aber auch die Kirche. Und so muss man eben als Ortsbürgermeister vor allen Dingen schauen, dass man möglichst viele Vereine unter einen Hut bekommt. Und wir sehen das heute hier, dass eben viele Vereine auch zum Tag des offenen Denkmals in unserer Kirche sind. Und so, glaube ich, haben wir es geschafft, die Gutenzweger so ein bisschen mehr Gemeinsamkeit zusammen zu zimmern.
0: Schaut man sich um, dann ist noch viel zu tun und im bewussten Umgang mit historischer Bausubstanz hat man sich in Gutenzwegen kompetente Beratung gesichert.
4: Ist völlig in Ordnung, was hier passiert. Ja. Es läuft ja auch unter den Augen der unteren Denkmalschutzbehörde. Insofern muss man keine Bedenken haben, dass hier etwas daneben läuft.
2: Es ist aber doch ein kleiner Kampf dahinter. Aber das ist ganz normal. Die Fördermittelgeber, die wir hatten, auch in allen drei Gemeinden, waren immer meistens eigentlich ziemlich großzügig.
0: Und werden es auch bleiben, wenn es weiter funktioniert, diesen Kulturort in Gutenzwegen zu bereichern. Dabei ist die Präsentation von Kreativität aus der Region genauso wichtig wie zeitgemäße Musik am Tag des offenen Denkmals. Hier in Gutenzwegen geht es nicht nur um den Erhalt der Kirche als Gotteshaus, sondern gemeinsam schaffen sie sich hier einen Ort der Kultur. Und sicher bittet die evangelische Kirche hier auch um Gottes Segen für das Gelingen des Ganzen.
5: Stellen wir uns mal vor, wir sitzen in der Johanneskirche, es ist Jugendweihe und Tobias Hengstmann hält die Festansprache.
6: Vor insgesamt 10.000 Leuten, also 600 pro Vorstellung. Und diese Rede habe ich selber geschrieben und habe immer diesen Drang, natürlich als Satiriker, als komischer Mensch, da immer noch einen draufzusetzen und noch eine Geschichte zu erzählen, aber auch nur 8 Minuten Zeit. Und diese Rede halte ich hier in meinem neuen Stück. Allerdings unterbreche ich die mit den Sachen, die ich in der Johanneskirche nicht sagen kann.
5: Das verspricht, lustig zu werden. Denn wer kennt das nicht, wenn einem bei einem offiziellen Anlass lauter freche Bemerkungen durch den Kopf gehen, die so gar nicht angemessen sind. Tobi or not Tobi ist der Titel.

0: dieses Soloprogramms, das vollständig aus der Feder des jüngeren Hengstmann-Bruders stammt, wobei sich Sebastian, der ältere der beiden, auf die Regie beschränken musste, aber das ist ja genau das Richtige für den ewigen Besserwisser.
1: Jetzt du zum Muster und sei Weltfall auch sei bitte ungestüm, am besten dreckig und besoffen in Einhornkostüm. 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Musst du zur Musterung, mach bitte alles, was du dich sonst nicht traust. 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
0: Die Premiere ist übrigens bereits am kommenden Donnerstag.
2: Die ist nochmal am 18. und am 19. und dann nochmal im September, Oktober, November, solange die Verwandten reichen. Karten gibt es www.hengstmanns.de oder an allen einschlägigen Vorverkaufsstellen.
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3: Über einen Monat ist es her, dass der Elefantennachwuchs im Magdeburger Zoo das Licht der Welt erblickte und seit ein paar Tagen ist nur noch der Name des Kälbchens bekannt. Nach einem Abstimmverfahren mit über 16.000 Beteiligten wurde die kleine Elefantendame schließlich auf den Namen Edda getauft. Eine konkrete Taufzeremonie in dem Sinne gab es aber nicht. Stattdessen wurde der Name in der Volksstimme verkündet, die übrigens schon vor der Geburt die Patenschaft für das Jungtier übernahmen. Nicht nur die Magdeburger strömen seitdem täglich in den heimischen Zoo, um zu beobachten, wie das Elefantenkalb an der Seite von Mama Sweeney durch das Gehege stolziert, sondern für Besucher aus ganz Sachsen-Anhalt ist das süße Rüsseltier zum Tourismus-Highlight geworden. Denn nach dem Umzug der hallischen Elefantenherde in den Berliner Tierpark ist der Magdeburger Zoo landesweit der einzige, der noch Elefanten hält. Eine bessere Werbung könnte es für die Landeshauptstadt kaum geben, weshalb der Zoo am Mittwoch einen symbolischen Scheck aus dem Otto-Stadt-Verfügungsfonds überreicht bekam. Dabei handelt es sich um einen Werbekostenzuschuss, der jährlich von der Stadt ausgeschrieben wird, für diejenigen, die eine Reichweite erzeigen möchten, um das Thema Otto-Stadt Magdeburg stärker nach draußen zu tragen.
4: Wer also Interesse hat, da geht auch die Werbung jetzt an alle raus, die irgendetwas für und in Magdeburg machen, kann man sich darauf bewerben. Das findet man auch auf unserer Seite unter magdeburg.de. Aber hier in diesem Fall im Zoo hatten wir jetzt natürlich eine ganz besondere Nummer. Edda ist geboren und Edda hat natürlich auf eine ganz natürliche Art und Weise durch den Niedlichkeitsfaktor und auch durch das Besondere der erste Elefant, der im Magdeburger Zoo geboren wurde, zu sein, natürlich nochmal ein ganz anderes Potenzial, eine Reichweite zu erzeugen. Deswegen ist auch mit 10.000 Euro durchaus die Summe etwas höher. Aber wir hoffen natürlich auch, dass wir damit Magdeburg viel stärker in die Breite tragen.
3: Die erste Elefantengeburt im Magdeburger Zoo verlief glücklicherweise ohne Komplikationen. Und Kälbchen Edda scheint sich bisher prächtig zu entwickeln, mit einer Gewichtszunahme von rund 800 bis 900 Gramm pro Tag. Auch die tägliche Tierarztvisite verläuft ohne Probleme. Bis zur ersten Impfung wird es aber noch etwas dauern. So lange bekommt das Jungtier noch alles Wichtige fürs Immunsystem durch die Milch von Elefantenmama Sweeney, mit der das Kleine bisher noch getrennt vom Rest der Herde gehalten wird, allerdings nicht mehr lange.
5: Der nächste Meilenstein für sie wäre praktisch, wenn sie jetzt peu à peu anfängt, die anderen beiden Elefanten kennenzulernen. Wir machen das jetzt über einen Kontaktgitter, dass die vorsichtig die Möglichkeit haben, sich die kleine Edda schon mal anzurüsseln. Und irgendwann wird dann mal kein Gitter mehr dazwischen sein.
3: Nach Elefant, Tiger und Co. besteht auch schon wieder Vorfreude auf weiteren Nachwuchs, diesmal bei den Giraffen. Anders als bei den Elefanten handelt es sich hierbei nicht um die erste Geburt für den Magdeburger Zoo. Eine gewisse Nervosität ist jedoch trotzdem vorhanden.
5: Wir hatten in der letzten Giraffengeburt eine Totgeburt. Das heißt, das Kalb wurde geboren, war aber tot, sodass wir da ganz froh waren, dass wir in der Situation die Mutter retten könnten. Normalerweise gibt halt auch der lebende oder das, der lebende Fötus auch entsprechend Signale ab, bewegt sich, sodass die Geburt deutlich einfacher

0: einfacher ist. Das hat in dem Fall halt nicht funktioniert, weil sie ein totes Kalb ausgetragen hat. Wir hoffen jetzt für die nächste Geburt das Beste, müssen dabei mal sagen, wir können das immer nur begleiten. Jede Geburt ist ein Naturvorgang. Wir tun unser Bestes und hoffen dann auf ein lebendiges Kalb.
1: Die Daumen sind also gedrückt, dass in etwas mehr als einem Monat, wenn es dann endlich soweit ist, sowohl Giraffenmama als auch das Jungtier wohl auf sind und den Zoobesuchern erneut Freude bereiten.
2: Im Objektiv der Staatsmacht ist der Titel einer Wanderausstellung, die seit Dienstag Station in Halle macht. Die Ausstellung wurde von der Bundesstiftung Aufarbeitung gestaltet und war erstmalig im Juli 2024 im Potsdamer Museum Forum für Kunst und Geschichte zu sehen. Seitdem tourt sie vor allem durch den Osten Deutschlands, aber auch eine Station in Köln war bisher dabei. Nun also Halle, wobei man die Schautafeln vor der Ulrichskirche aufbaute. Dabei widmet sich die Ausstellung 8 verschiedenen Themenkreisen, wie der fotografischen Überwachung der Fans durch die Volkspolizei, den Fanclubs im Fokus der Staatsmacht in Ost und West oder auch der Gewalt, den Hooligans und den Rechtsradikalismus im Umfeld von Fußballspielen. Aber auch die Überwachung von einzelnen Fußballspielern gehörte dazu. Besonders die von der Stasi als Sportverräter bezeichneten Republikflüchtlinge standen im Interesse des Ministeriums für Staatssicherheit. Wurden doch beispielsweise Fußballspieler wie Jürgen Pahl oder Norbert Nachtwey auch nach ihrer Flucht noch im Westen vom MFS observiert. Eine besondere Rolle spielt in der Ausstellung auch Stasi-Chef Mielke, der selbst ein großer Fußballfan war und sich mit der gesamten Macht des Ministeriums für Staatssicherheit für seinen Fußballclub, den BFC Dynamo, einsetzte.
3: Stasi-Chef Erich Mielke feiert besonders gern mit den Spielern des BFC Dynamo, die auch dank seiner Unterstützung in den 80er Jahren den DDR-Fußball beherrschen und 10-mal hintereinander Meister werden. Erfolge werden belohnt. Auf Republikfluchten seiner Sportler reagiert Mielke dagegen wütend. Die Flüchtlinge wie Falco Götz und Dirk Schlegel sind für ihn Verräter. Die Stasi platziert auch im Westen zahlreiche inoffizielle Mitarbeiter in ihrem Umfeld und lässt sie zum Teil jahrelang überwachen. Es spricht vieles dafür, dass die Stasi 1983 den Unfalltod des ehemaligen Dynamo-Spielers Lutz Eigendorf, hier links im Bild, herbeigeführt hat.
2: Die Ausstellung zeigt, neben einordnenden Texten, auch zahlreiche fotografische Zeugnisse aus den Archiven der Staatssicherheit und der Volkspolizei, aber auch aus anderen Quellen wie zeitgenössischen Pressefotos oder Privataufnahmen. Kurze Videos und Audiokommentare kann man über QR-Codes auf dem Handy abspielen lassen. Es gibt darüber hinaus auch eine Internetseite, auf der man über die gesamte Ausstellung und noch weitergehende Informationen zum Thema bekommen kann. In Halle ist das Stadtmuseum für diese Ausstellung verantwortlich, weshalb es für die Dauer des Gastspiels auch einige thematisch passende Veranstaltungen geben wird. So ist beispielsweise für den Tag der Deutschen Einheit ein entsprechender Talk auf dem Marktplatz geplant. Und in Halle kann man die Ausstellung noch bis zum 30. Oktober besichtigen.

In Magdeburg wurde der breite Weg am vergangenen Samstag zur Festmeile. Zwischen Julius-Bremer-Straße und Stadtbibliothek feierten Händler, Gastronomen und Kulturschaffende trotz der umfangreichen Bauarbeiten in der Magdeburger Innenstadt das Brunnenfest. Von 10 bis 18 Uhr wurde den Besuchern ein abwechslungsreiches Programm geboten. Musik, Modenschauen und kulinarische Angebote lockten zahlreiche Menschen auf den breiten Weg. Viele Geschäfte und Gastronomiebetriebe beteiligten sich mit eigenen Aktionen und Rabatten. Für Familien war auch einiges dabei. Hüpfburgen, Kreativangebote und weitere Mitmachaktionen sorgten dafür, dass auch die jüngsten Besucher auf ihre Kosten kamen. Auch musikalisch wurde den Besuchern einiges geboten. Auf der Hauptbühne traten unter anderem Salon Pernod und die Stubenhocker auf. Dazu kamen Modenschauen sowie Tanz- und Sportvorführungen. Straßenmusik gab es außerdem am Kabarett nach Hengstmanns. Namensgeber des Festes sind die zahlreichen Brunnen, die den nördlichen breiten Weg prägen. Bereits in den vergangenen Jahren hatte es dort gemeinsame Aktionen und Straßenfeste gegeben. Die Rahmenbedingungen waren damals allerdings andere. Straßenbahnen fuhren regelmäßig durch den breiten Weg

0: sodass Geschäfte und Gastronomien unmittelbar an den öffentlichen Nahverkehr gebunden waren. In diesem Jahr prägten dagegen die Bauarbeiten rund um den alten Markt das Bild. Für einen ungewöhnlichen Anblick sorgte dabei eine besondere Aktion der MVB. Auf den derzeit nicht von Straßenbahnen genutzten Gleisen konnten Besucher mit einer historischen Handhebeldresine durch die Innenstadt fahren. Auch die Verkehrsführung war durch die Baustelle verändert. Die Organisatoren wollen mit dem Fest deshalb vor allem ein Zeichen setzen. Trotz der Einschränkungen ist der nördliche breite Weg erreichbar und soll weiterhin ein Ort zum Einkaufen, Essen und Verweilen bleiben. Mitten durch die Magdeburger Innenstadt auf Straßenbahngleisen, aber ganz ohne Straßenbahn. Beim Brunnenfest auf dem nördlichen breiten Weg konnten Besucher am vergangenen Wochenende eine ungewöhnliche Fahrt unternehmen. Zwischen Julius-Bremer-Straße und Stadtbibliothek rollte anstelle von Straßenbahn eine historische Handhebeldresine über die Gleise. Die Aktion war Teil des Brunnenfestes und wurde von der MVB ermöglicht, weil auf diesem Abschnitt des breiten Weges wegen der Bauarbeiten derzeit keine Straßenbahn unterwegs waren, konnten die Besucher die Gleise kurzerhand selbst nutzen und dabei kräftig mit anpacken. Das historische Fahrzeug trägt den Namen Kleinmahner und stammt ungefähr aus dem Jahr 1920. Mitgebracht wurde die Dresine von den Eisenbahnfreunden der Dampflokgemeinschaft aus Salzgitter.
1: Das ist eine historische Dresine, wie gesagt, und die ist von der Eisenbahn und wir bewahren die halt bei uns im Eisenbahnverein. Da sind damals die Bahnarbeiter mitgefahren worden auf die Baustelle und dann konnte man die mit 4 Mann an der Baustelle rausheben und das konnte der reguläre Zugverkehr weiter dran vorbeifahren.
0: 3 Vereinsmitglieder waren zum Brunnenfest nach Magdeburg gekommen und ermöglichten den Besuchern, die historische Technik selbst auszuprobieren. Das Prinzip einer Dresine ist dabei vergleichsweise einfach. Bei der Handhebeldresine wird die Bewegung über einen Hebel auf die Räder übertragen. Je kräftiger der Fahrer den Hebel bewegt, desto schneller setzt sich das Fahrzeug in Bewegung. Und genau das machte die Fahrt auch rund 100 Jahre nach dem Bau des Fahrzeuges zu einem besonderen Erlebnis. Statt Motorleistung war Muskelkraft gefragt. Die Dampflokgemeinschaft hat sich mit der Bewahrung und Vermittlung historischer Eisenbahntechnik verschrieben. Zum Angebot des Vereins gehören unter anderem sogenannte Dresinen-Shuttlefahrten. Dabei bleibt die historische Technik nicht nur hinter Glas oder auf einem Abstellgleis. Besucher können selbst einsteigen und die Fahrzeuge in Bewegung erleben. Und auch für Magdeburg könnte es ein Wiedersehen mit Kleinmahner geben.
1: Wir stehen also in ständigem Kontakt mit der MVB. Wenn die Interesse haben und irgendwo eine Möglichkeit haben, dass wir mit der Dresine fahren, dann melden die sich bei uns.
0: Fest steht, die Fahrt mit einer historischen Handhebeldresine mitten durch die Innenstadt von Magdeburg war für viele Besucher ein außergewöhnliches Erlebnis und eine ganz besondere Nutzung der derzeit stillgelegten Straßenbahngleise.

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Selbst strömender Regen sollte am Mittwoch kein Hindernis sein für die Besuchermenge, die sich am Alpenmarkt für den diesjährigen Seniorentag eingefunden hatte. Nach einer kurzen Verspätung aufgrund der Wetterlage wurde beschlossen, den Auftakt nicht weiter zu verzögern. Und somit trotzten die Magdeburger Seniorinnen und Senioren den Wassermassen vor der Bühne, wo der Aktionstag unter der Schirmherrschaft der Oberbürgermeisterin offiziell eröffnet wurde. In Kooperation mit der Stadtverwaltung erarbeitete der Seniorenbeirat ein vielfältiges Informations- und Unterhaltungsangebot für die älteren EinwohnerInnen der Landeshauptstadt, darunter ein buntes Bühnenprogramm, beginnend mit einer Gesangseinlage des Männerchors Gelbbauchunken.

Noch mehr Gesang folgte später mit dem Magdeburger Shantychor. Es gab verschiedene Tanzaufführungen sowie einen Line-Dance-Workshop und eine Modenschau. Und eine Kabaretteinlage der Hengstmann-Brüder rundete das Programm ab. Der heiteren Stimmung entsprechend hielt das anfängliche Schlechtwetter auch nicht viel länger an, sodass sich die Besucherinnen und Besucher ungestört am kulinarischen Angebot und den zahlreichen Informationsständen auf dem Marktplatz erfreuen konnten. Diverse Vereine und Verbände, darunter eine Vielzahl an Pflegediensten und Wohnservices, informierten über ihr breites Spektrum an Dienstleistungen und Freizeitaktivitäten. Und an mehr als nur einem Glücksrad konnten kleine Gewinne erspielt werden. Der Eintritt war auch in diesem Jahr wieder frei. Und der Weg zum Seniorentag mit den öffentlichen Verkehrsmitteln des Marego-Verbundes war für alle ab 65 Jahren ebenfalls kostenlos, um eine zahlreiche Teilnahme zu garantieren.

0: Am Mittwoch hat auf dem Marktplatz in Halle der jährliche Aktionstag zur Selbsthilfe stattgefunden. Von 11 bis 16 Uhr informierten dort rund 40 Organisationen über ihre Angebote und standen Interessierten für erste Gespräche und Beratungen zur Verfügung.
1: Die Veranstaltung gibt es schon wesentlich länger, als es mich in der Selbsthilfe gibt. Und die hat quasi lange Tradition. Die findet immer einmal im Jahr statt. Und bisweilen hatten sie bis auf eins, zweimal immer im Markt stattfinden lassen. Sozusagen als großen Selbsthilfetag. War sonst meistens im Sommer. Ja, und zwar so im Mai-Juni-Bereich. Aktuell ist es aber so, heute ist auch der internationale Tag der Selbsthilfe und deshalb haben wir den quasi mal genau an den Tag gelegt.
0: Unter dem Motto gesucht, gefunden, wir verbindet, wir stärkt, wir hilft, zeigt sich die Selbsthilfe in Halle dabei so vielfältig wie ihre Themen. An zahlreichen Ständen ging es unter anderem um chronische Erkrankungen, körperliche sowie geistige Beeinträchtigungen, psychische Gesundheit und soziale Fragen. Besucher konnten sich direkt mit Betroffenen und Vertretern der verschiedenen Organisationen austauschen, Informationen mitnehmen und sich über konkrete Hilfsangebote informieren. Eine erste Beratung war dabei auch teilweise möglich. Denn Selbsthilfe bedeutet mehr als nur Unterstützung bei einer Erkrankung oder einem persönlichen Problem. Der Austausch mit Menschen, die ähnliche Erfahrungen gemacht haben, kann dabei helfen, den eigenen Alltag besser zu bewältigen, neue Kontakte zu knüpfen und mitunter auch die persönliche Weiterentwicklung zu fördern. Viele Selbsthilfegruppen bieten deshalb regelmäßige Treffen an, bei denen Interessierte zu den angegebenen Zeiten auch ohne Anmeldung vorbeikommen können. Der Aktionstag auf dem Marktplatz ist dabei nur eine von mehreren Möglichkeiten, sich über Selbsthilfe zu informieren. In Sachsen-Anhalt gibt es neben den Selbsthilfe-Kontaktstellen für Halle und den Saalekreis noch 13 weitere Kontaktstellen in den verschiedenen Regionen. Auch dort finden regelmäßig eigene Informationsveranstaltungen statt. Damit gibt es praktisch zu jeder Jahreszeit die Möglichkeit, eine solche Veranstaltung zu besuchen.
1: Generell ist die Selbsthilfe, glaube ich, noch nicht so bekannt, gerade unter den jungen Leuten, wie es sein sollte. Deswegen ist gerade das Projekt Junge Selbsthilfe ja auch entstanden. Und ich hoffe, es wird noch bekannter. Ich denke, das sollte es auf jeden Fall auch werden. Speziell auch über die ganzen digitalen Medien. Das ist ein wichtiger Punkt, den ich denke. Und Selbsthilfe steckt so im Wort schon drin. Selbst, ja, jeder ist für sich selbst verantwortlich und sollte daher auch den Weg finden in die Selbsthilfe, um sich selbst zu helfen, wenn es denn notwendig ist. Ja? Und wenn ich selber keine Hilfe brauche, kenne ich vielleicht genug Leute, die welche brauchen und kann daher auch in die Selbsthilfe empfehlen oder durch die Selbsthilfe mich weiterentwickeln.
0: Wer unabhängig von Veranstaltungen nach einer passenden Selbsthilfegruppe oder Unterstützung sucht, kann sich außerdem jederzeit online über das Portal der Selbsthilfe-Kontaktstelle informieren und Kontakt aufnehmen.

0: nehmen.
1: Wenn aus der offenen Tür der Magdeburger Galerie Himmelreich Musik erklingt, dann wird wieder einmal eine neue Ausstellung eröffnet. Am Akkordeon Virtuos Martin Müller, in der ersten Reihe unter den zahlreichen Gästen Frank Borisch. Jahrgang 1941, denn das ist seine Ausstellung. Sie trägt den Namen Naturmorte, das kommt aus dem Französischen und bedeutet wörtlich übersetzt totgehaltene oder tote Natur. Das klingt schlimmer als es ist, denn in deutscher Sprache ist die Rede vom Stillleben. Frank Borisch beweist mit seinen Bildern, dass das Sujet des Stilllebens keinesfalls so veraltet und unaktuell ist, wie es womöglich scheinen mag. Denn mit seiner sensiblen Art, mit Farbe, Licht und Raum zu einem harmonischen Ganzen zu vereinen, beweist der Künstler zum einen seine malerischen Fähigkeiten und zum anderen lenkt er den Blick des Betrachters auf Dinge, die uns zuweilen flüchtig oder unwichtig erscheinen.
2: Wir sind im gleichen Metier unterwegs und ich weiß, wie schwierig es ist, Licht, Farbe, Luft in ein Bild zu verpacken. Dazu kommt ja immer noch, dass man eine Aussage treffen möchte. Und bei Frank Borisch ist es so, ich kenne seine Malerei seit Jahrzehnten, dass er sich ganz genau dieser Dinge, die der Malerei wesenseigen sind, in großer Kennerschaft bedient. Also die Farben auswiegt, die Formen schön ins Format einbringt. Also all die Dinge, die den Maler ausmachen, die hat er und die schätze ich an ihm.
1: Leere Muscheln, darin lebten einmal Tiere und an den Strand gespülte Holzstücke, auch das waren einmal Pflanzen. So ist das Vergehen des Lebens auch Thema für seine Bilder. Und ein Feuerlöscher in einem fast leeren Zimmer und ein kaputtes Verkehrsschild Durchfahrt verboten, ein Narr, der darin keine politische Botschaft erkennt. Auf der anderen Seite Blumensträuße in einer leicht und duftigen Art, fast kann man den Duft der Blumen riechen.
2: Und das finde ich auch, das war auch der Grund, weshalb wir diese Ausstellung hier in der Galerie etwas leichter gehängt haben. Das heißt, nicht so dicht beieinander, sondern wir haben den Bildern Raum gelassen, eben genau um diesen Eindruck zu verstärken. Und wir hatten die Freude, dass Frank Borisch ganz glücklich war und selber überrascht war, wie seine Arbeiten mit Luft und Licht darum herum zur Wirkung kommen.
1: Frank Borisch gehört zu den renommiertesten Malern in unserem Kulturraum. Viele Jahre hat er als Bühnenbildner Inszenierungen an Magdeburger Theatern geprägt. Jetzt kann man seine Bilder bis zum 16. Oktober in der Galerie Himmelreich bewundern.
3: Nicht weit von der Neuansiedlung des Daimler Truck Global Parts Center in Halberstadt wurde eine neue archäologische Entdeckung gemacht. Mit der weiteren Erschließung des Gewerbegebiets am sogenannten Frevelgraben konnte man während einer Untersuchung Hinweise auf eine mittelalterliche Wüstung erkennen. Eine Wüstung ist ein Ort, an dem früher Menschen gelebt haben, der aber später aufgegeben und verlassen wurde.
4: Wir sind mit ehrenamtlich Beauftragten, mit Metallsonde ausgestattet, in dem Fall gegangen, haben keine Metallobjekte gefunden, haben aber festgestellt, dass im Oberboden sich ein bisschen was abzeichnet. Und genau das hat auch eine geomagnetische Untersuchung gegeben, die die Leitfähigkeit untersucht. Damit kann man Archäologie erkennen, muss es nicht, manche Befunde kann man nicht erkennen, aber man hat hier die Aufteilung in Parzellen erkennen können. Zu anderen haben wir die Wasserversorgung erkennen können, einen aus Steinen aufgebauten Brunnen und dann im Hintergrund von mir sieht man die vielen Flatterbänder. Dort überall sind wir dabei, die sogenannten Grubenhäuser auszugraben. Sie liegen in Reihe entlang eines Weges, der bis nach Halberstadt geführt hat. Und die Grubenhäuser, das sind Gebäude, wo man im Keller gewohnt hat. Es fehlt uns mindestens 1 bis 2 Meter nach oben. Das heißt, im Sommer war es angenehm kühl und im Winter musste man nicht so sehr frieren.
3: Der Brunnen, der für die Wasserversorgung diente, sieht jetzt nicht besonders

0: tief aus. Es wird vermutet, dass er noch 30 bis 60 Zentimeter in den Boden hineinragen könnte. Die Ortschaft Kühlingen wurde hier in der ottonischen Zeit im 10. bis 11. Jahrhundert gegründet, wurde allerdings nach kurzer Zeit wieder aufgegeben, da es bis jetzt keine Nachweise für das 12. und 13. Jahrhundert gefunden wurden. Das Gebiet wurde in den letzten Jahrhunderten auch für Landwirtschaft genutzt, deshalb könnten einzelne Funde, die zu späteren Zeiten eingeordnet werden können, auch noch entdeckt werden. Ob dieser Pferdekopf dazugehört, ist bis jetzt noch ein Mysterium.
1: Ortschaften, die im 10. Jahrhundert gegründet wurden und vielleicht im 11. Jahrhundert schon wieder aufgegeben wurde, kann man sich an einer Hand abzählen. Das ist was ganz Besonderes, auch diese Parzellenaufteilung. Wir werden hier einen einmaligen Einblick bekommen. Sie haben ja bei unserem Rundgang schon gesehen, wir haben zahlreiche Proben mitgenommen. Das heißt, mit bloßem Auge können wir es nicht sehen, dass wir die naturwissenschaftlichen Untersuchungen erbringen, um zu zeigen, wie hat damals die Landschaft hier ausgesehen, hier vor den Toren von Halberstadt. Und Halberstadt ist ja keine unbedeutsame Stadt und da kann man das Umfeld in einmaliger Weise rekonstruieren. Und das alles untersuchen momentan.

0: Der Bahnhof in Drei-Anhohne. Von hier aus geht es mit der Harzer Schmalspurbahn weiter Richtung Brocken. Die Strecke soll jetzt saniert werden. Und das in schwierigen Zeiten für die Harzer Schmalspurbahn. Wie ist das möglich? Bund und Land wollen der HSB rund 10,9 Millionen Euro für die umfassende Grunderneuerung der Strecke Wernigerode bis zum Brocken zur Verfügung stellen. Glücklich ist nicht nur die Geschäftsführerin der HSB Katrin Müller, sondern auch der Landrat Thomas Balzerowski. Für sie ein klares Bekenntnis von Bund und Land zur Harzer Schmalspurbahn und ihrem Wert für das Mittelgebirge.
1: Ja, Sie sehen heute einen glücklichen Landrat, weil wir heute einen vorzeitigen Maßnahmenbeginn für die Sanierung der Brockenstrecke bekommen haben von der Ministerin Frau Dr. Hüskens aus Sachsen-Anhalt. Aber damit gleich auch verbunden die Zusage des Bundes, dass der Bund ebenfalls mit bis zu 50% in die Sanierung der Brockenstrecke und damit aber auch ins gesamte Netz der HSB mit einsteigt. Sie wissen, dass wir ca. 460 Millionen Euro aufwenden müssen, um die Strecken zu erhalten in den nächsten Jahren. Das ist verdammt viel Geld und der Harz und aber auch Sachsen-Anhalt wäre ohne Bundesbeteiligung stark und vielleicht auch überfordert gewesen. Aber der Bund heute gibt sein grundsätzliches Okay, ebenfalls mitzuhelfen.
0: Die Ausgaben auf dem ersten Bauabschnitt werden zunächst auf rund 18,9 Millionen Euro geschätzt. Davon können 16,7 Millionen Euro gefördert werden. Das Land unterstützt die HSB dabei mit 8,35 Millionen und das Land in Höhe von 2,5 Millionen Euro. Der verbleibende Eigenanteil beläuft sich damit auf ca. 5,9 Millionen Euro. Der parlamentarische Staatssekretär beim Bundesminister für Verkehr, Christian Hirte, betont, dass die schrittweise Erneuerung der Gleisabschnitte von wichtiger Bedeutung für die Verkehrsanbindung ist.
2: Also in der Tat, in der Gesamtsumme sind das gewaltige Beträge. Und ich glaube, deswegen ist es auch wichtig, dass man sieht, wie wichtig der touristische Punkt ist, aber auf der anderen Seite, wie auch die echte Verkehrsbedeutung für die normalen Anwohner hier ist. Und deswegen ist es richtig, dass man Schritt für Schritt in Einzelabschnitten jetzt diesen Weg beschreitet. In einer Gesamtmaßnahme auf einmal ginge das gar nicht.
0: Noch dazu befindet sich das Unternehmen derzeitig in einer Transformationsphase. Dazu gehören viele verschiedene Aspekte, wie der Umstieg auf elektronische Züge oder eine Anbindung nach Braunlage, um über die Landesgrenzen hinaus das Netz zu erweitern. Braunlage war bereits früher an das Schienennetz angebunden. Über die meterspurige Südharzeisenbahn bestand bis in die 1960er Jahre eine Verbindung in den Südharz. Seit der Einstellung des Bahnverkehrs verfügt die Stadt über keinen Schienenanschluss mehr. Mit der geplanten Streckenverlängerung ab Elend könnte Braunlage nach Jahrzehnten wieder direkt per Bahn erreichbar werden. Die Bauzeit einschließlich Planung wird auf etwa 8 bis 10 Jahre geschätzt. Für die Nostalgie- und Dampflokomotiven-Fans gibt es Grund zum Aufatmen, denn die Harzer Schmalspurbahn mit Dampfbetrieb soll es auch in Zukunft weiterhin geben.
3: Ja, natürlich befinden wir uns jetzt in einer Phase der Transformation und wir sind momentan noch in der Bewertung, welche Antriebstechnologie für uns langfristig gesehen auch die wirtschaftlichste Variante ist. Und darin betrachten wir sowohl Infrastruktursanierung als auch Fahrzeugbeschaffung. Und das muss alles logischerweise einhergehen. Und natürlich wird es ohne Veränderungen auch nicht funktionieren, dass wir uns hier

0: zukunftsfähig aufstellen.
1: Das Fördermittelprogramm ist dabei darauf ausgerichtet, bis 2030 abgeschlossen zu sein. Die Arbeiten am Bauabschnitt sollen daher schon im Frühjahr 2027 beginnen. Die Ministerin für Infrastruktur und Digitales, Lydia Hüskens, will mit der vorzeitigen Genehmigung für Planungssicherheit sorgen. Für den Landrat Thomas Pazurowski ist mit der Hilfe des Bundes eines ganz klar.
2: Durch den Anteil des Bundes ist es uns überhaupt möglich und damit ist es eigentlich gelungen, dieses wichtige Harzer Kulturgut zu retten.

0: Ja, ich habe einige umgelegt. Hunderte.
1: Was machst du hier?
0: Ich hätte eine etwas herzlichere Begrüßung erwartet.
1: Du bist doch gestern erst losgezogen, Jano. Du bist desertiert.
0: Na, so ein großes Wort.
1: Antworte.
0: Ja, so kann man es sagen. Ja.
2: Was ist ein Deserteur?
0: Gar nichts, mein Schatz. Das ist eine Art der Kriegsführung. Da gibt es eine Baronin, die jüdische Familien versteckt. Du wirst sehen, am Ende des Krieges sind sie es wieder, die am besten davon kommen.
3: Sie wollen, dass ich Ihnen Ausweise fälsche mit einer jüdischen Identität?
0: Korrekt, ja.
3: Das ist zwar ein eher ungewöhnliches Anliegen, aber nun denn.
0: Wir üben das jetzt.
4: Josef Schewalowitsch, sind Sie Jude?
5: Aber nein.
0: Aber doch, klar bist du Jude.
1: Hör auf damit.
0: Was?
1: Er ist erst seit 2 Minuten Jude und schon wird er verfolgt.
0: Und wer weiß, vielleicht erschließen sich dadurch sogar neue Möglichkeiten
3: auf den Kopf.
0: Ja, natürlich,
3: habe ich vergessen. Sie sind etwas speziell für einen.
0: Ja, das ist wohl, weil ich erst seit kurzem weiß.
3: Pech gehabt.
0: Ja, kannst du laut sagen. Vergib mir, Vater, denn ich habe gesündigt. Durch mein Verschulden habe ich Schande über meine Familie gebracht.
6: Wer genau sind Sie?
7: Halt, halt, halt! Papiere! Halt! Halt! Stehen bleiben! Stehen bleiben!
0: Glaubst du an Gott? Etwas weniger, seit ich Jude bin. Vater, sind Sie noch da?
8: An vieles erinnere ich mich nicht gern. Ich habe meine Münze zum Einjährigen gekriegt.
6: Sie wäre unglaublich stolz auf dich.
8: Ich tue niemandem mehr weh.
9: Was wollen Sie?
8: Ja, ich habe Ihren komischen Sittich.
9: Sagen Sie Daryl, dass ich den Vogel nicht will. Ich will den Bentley.
10: Du kriegst den Bentley.
8: Sag mir
10: nicht
8: einfach, was ich mit dem Vogel machen soll.
10: Behalt ihn!
11: Ein Privatjet mit einer hochempfindlichen medizinischen Lieferung sollte echt easy werden, Hank.
12: Du hast schon einen Passagier auf dem Rücksitz.
8: Okay, das steht auf dem Plan.
13: Es geht um ein sehr krankes, kleines Mädchen. Du lieferst ihr eine neue Leber. Wenn sie die heute nicht bekommt, dann wird sie sterben.
8: Ich hätte eine Frage. Wie viel ist so ein Ding auf dem Schwarzmarkt wert?
13: Hey, Hank, siehst du auch, was ich sehe?
8: Beantworten Sie sie.
13: Ist quasi unbezahlbar.
8: Das Paket sichern. Und auch den Vogel, wenn's geht.
13: Was?
8: Los, los, los!
13: Ich will raus aus dem Auto.
8: Wir können jetzt gerade nicht
13: aussteigen,
8: okay?
13: Raus.
8: Du wolltest sowieso aussteigen.
5: Wird sie jetzt sterben?
11: Ich weiß, was für eine Angst du hast.
8: Aber nichts wird uns davon abhalten, zu dir zu kommen.
13: Heute sind wir beide Helden.
10: Diese Gewalt und die Kleine stirbt doch am Ende.
0: Nimmst du mich jetzt ernst, Hank Malone?
10: Das ist mein Taxi!
8: Ich gehöre zu den Guten, das werden Sie später noch erkennen.
13: Vermutlich viel später wird noch etwas dauern.
10: Nehmen Sie die Sauerstoffflasche!
5: Was? Wozu?
10: Lassen Sie sie jetzt raus!
8: Das ist der beste Tag meines Lebens.
14: Ich glaube, es gibt keinen Sport, der so elitär und explosiv ist wie der Rudersport. Warum sollte ich da überhaupt noch mitmachen?
15: Um den feinen Herren in Kiel oder anderswo mal richtig ans Bein zu pissen. Die verkörpern alles, was sie hassen. Karl Adam vom frisch gegründeten Ratzeburger Ruderclub.
16: Hey, hört auf, verdammt nochmal!

0: Mein Vater im Krieg verloren, die sind traurig, die Trauer, die schlägt den Wut um. Die kann ich beim Leistungssport benutzen.
1: Wie kommt ausgerechnet ein Boxer zum Rudersport?
2: Indem er aus der Gosse kommt.
0: Wo man herkommt, ist belanglos. Wichtig ist, wo man hin will.
2: Wo wollen Sie denn hin?
0: Zu den Olympischen Spielen nach Rom.
3: Der Kerl saß noch keinen einzigen Tag in dem Motorboot.
0: Ja und? Unser Ziel, jeden Sektor in der gleichen Geschwindigkeit zu rudern.
4: Kein Anspruch.
0: Nein, das ist reine Physik.
5: Meisterschaft.
6: Was zum Teufel liegt Ratzeburg?
0: Ratzeburg liegt ungefähr anderthalb Längen vor Kiel.
7: Willst du wirklich, dass dieser Proletenhaufen Deutschland bei der EM vertritt?
8: Polen hat gezeigt, dass wir nicht konkurrenzfähig sind.
9: Sag mal, wisst ihr eigentlich, was da gerade los war?
10: Da war nur Hass.
11: Aber da können wir nichts für, oder?
10: Doch, natürlich, weil wir Deutsche sind.
12: Er ist illegal hier, aus dem Westen. Er hat Glück, dass er nicht erschossen wurde.
13: Nicke, du kannst nicht mehr einfach so rüberkommen. Das ist zu gefährlich. Die werden dich früher oder später erwischen.
0: Denken Sie doch mal an den Fußball, das Wunder von Bern. Da wurden da auch die Besten aus allen Vereinen herausgewählt. Mit Rudern dann aus ganz Deutschland. Der Deutschlandachter.
14: Weißt du, dass deine Kinder und ich an deinem Traum hart mitarbeiten?
10: Auf nach Rom!
0: Wenn du nicht, weiß ich das.
14: Ja, dann sieh zu.
0: Was?
14: Dass du gewinnst.
15: Und da fällt der Startschuss.
16: Unsere deutsche Mannschaft hält sich weiter.
17: Auf wessen Seite stehst du?
18: Dein Auftritt morgen wird dein letzter sein.
0: Jungs. Nicht der Stärkere gewinnt, sondern der, der am wenigsten Fehler macht.
19: Veska!
20: Said? Das gibt's doch nicht.
19: Was für eine Überraschung.
20: Und wie? Was machst du hier?
19: Ich bin geschäftlich hier. Und du?
20: Ich bin aus Svilengrad. Gerade bin ich hier bei Ausgrabungen an der Grenze.
19: Wunderschön.
20: Oder?
19: Mir wurde mein Auto gestohlen. Kann ich dich um einen Gefallen bitten?
20: Ja.
19: Hier die Hälfte. Ich habe nicht das ganze Geld dabei.
20: Treibstoff, Schmuggel.
19: Nur Kleinigkeiten, nichts Ernstes.
21: Wenn es um Geld geht, ist der Bulgare zu allem bereit.
22: Wo das Gesetz endet, beginnt Svilengrad. Das weiß man doch.
19: Mir ist zu Ohren gekommen, dass ihr beide vorhabt, ein kleines Geschäft mit Treibstoff zu machen. Von dir hätte ich das nicht erwartet.
20: Hast du Said gesehen?
21: Er ist verschwunden. Bist du dir ganz sicher, dass du in diese trüben Gewässer eintauchen willst?
23: Ihr von der Mafia bringt Leute um und werdet nicht mal angeklagt.
19: Alles hat seinen Preis, Mädchen.

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0: Zum Tag des offenen Denkmals traf man sich am Sonntag unter dem Motto »Wir sind Wehr« zum Feiern am Prenziner Wehr. Das 150 Jahre alte Bauwerk erfüllt auch heute noch seinen Zweck, die Städte Schönebeck und Magdeburg vor dem Hochwasser zu schützen. Aus diesem Grund setzt sich der Weltkulturerbe Salzlandkreis e.V. seither tüchtig dafür ein, dass die Anlage Teil des UNESCO-Weltkulturerbes wird. Laut aktuellem Stand soll das Wehr bis 2031 aufgenommen werden. Ebenso stehen das Ringheiligtum Pömmelte und die Herrnhuter Brüdergemeinde Gnadow auf dem Plan für die Aufnahme ins Weltkulturerbe. Doch neben dieser Verkündung gab es an diesem Tag noch einen weiteren Erfolg zu feiern. Das Aufstellen eines neuen Weltrekordes. Das Ziel war, die größte altmärkische Hochzeitssuppe zu kochen. Dieser Herausforderung stellte sich am Sonntag Kelles Klädener Suppenmanufaktur.
1: Also ich bin jetzt im 17. Jahr. Ich habe im Februar 2009 gegründet und ich bin ein Indikationsbetrieb und ich arbeite mit Menschen mit Handicap, ne? Und wir produzieren richtig handgemachte Produkte ohne Konservierungsstoffe und ganz einfach Omas Rezepte. Und die haben wir in eine Dose gebracht.
0: Das gesetzte Ziel, 300 Liter Suppe ausschenken. Zur Überprüfung war die AID-Rekordrichterin Laura Kuchenbecker vor Ort, die das Ergebnis schon deutlich früher als erwartet preisgeben konnte.
2: Bestätigt das Rekordinstitut für Deutschland mit 339,3 Litern den neuen Weltrekord für die größte altmärkische Hochzeitssuppe. Herzlichen Glückwunsch!
1: Aber die Herausforderung war erstmal die weite Entfernung, diese Strecke mit 80 Kilometern, denn nachts die Suppenhühner kochen, weil wir brauchen ja eine schöne Brühe und alles auf den Punkt zu kochen und die Mengen auf diese kleinen Kessel runterzurechnen, dass wir diese Menge zusammenkriegen und ein gut funktionierendes Team, was ich natürlich habe.
0: Besagtes Team war am Sonntag früh schon um 2 Uhr auf den Beinen, um die Suppe vorzubereiten. Dementsprechend groß war auch die Freude über das Erreichen dieser besonderen Auszeichnung.
1: Ich muss sagen, ich bin richtig happy, weil wo ich heute Morgen hergefahren bin, dachte ich, oh Gott, es regnet, da kommen keine Leute. Jetzt sehe ich, es sind so viele Leute, strahlend, freundlich, die gratulieren ihnen, die drücken einen die Daumen und das motiviert halt, weiterzumachen, richtig schön.
3: Lange Gesichter, Fehlanzeige. Eine Woche ist es bereits her, dass die Bürgerinnen und Bürger Sachsen-Anhalts ihre Kreuze auf den Stimmblättern für die wohl polarisierendste Landtagswahl des Jahrhunderts setzten. Eine Wahl, die bei den Sachsen-AnhalterInnen schon in den letzten Wochen und Monaten für Unruhe und Ängste vor dem befürchteten Ergebnis sorgte. Und für viele wurde das Worst-Case-Szenario am Sonntag zur Realität, denn trotz taktischem Wählen und rekordhafter Wahlbeteiligung gelang es der AfD, ein ebenso rekordhaftes Ergebnis zu erzielen. Gejubel bei der Partei und deren Anhängern, auf der anderen Seite Ungewissheit und bedrückte Stimmung bei großen Teilen der Bevölkerung, darunter die Mitglieder der LGBTQ+-Community, die nun um ihre Rechte und Existenz fürchten. Von diesen Gefühlen war am Samstag beim CSD in Halle jedoch nichts zu spüren. Es sei wichtiger denn je, Vielfalt, Toleranz und Zusammenhalt in den Vordergrund zu rücken, weshalb die diesjährigen Pride Weeks in der Saalestadt unter folgendem Motto stehen: Solidarität lässt sich nicht abwählen. Wie in Magdeburg wurde der Aktionszeitraum mit dem Hissen der Regenbogenflaggen auf dem Marktplatz eingeweiht, im Beisein des Oberbürgermeisters, der am Samstag als Schirmherr des CSD Halle 2026 das diesjährige Straßenfest samt Demo eröffnete.
4: Liebe Hallenserinnen, liebe Hallenser, liebe Gäste aus ganz Sachsen-Anhalt, aus ganz Deutschland, willkommen in der Landeshauptstadt der Toleranz und der Weltoffenheit, nämlich Halle an der Saale.
3: Nach den einleitenden Worten auf dem Marktplatz setzt

0: setzte sich der bunte Umzug in Bewegung, begleitet von zahlreichen Landtagsabgeordneten und Stadträten sowie der Bundestagsabgeordneten Janina Böttger. Jetzt sei es umso wichtiger, dass queere Menschen sich auf die entsprechende Unterstützung seitens der Politik verlassen können, was damit einhergeht, dass die Wünsche der Community ernst genommen und tatsächlich umgesetzt werden. Zum diesjährigen Forderungskatalog des CSD Halle gehörte unter anderem die Bitte um das konkrete Benennen und Verfolgen von Hassverbrechen, die rechtliche Gleichstellung von Familien, die nicht dem nuklearen Modell entsprechen, sowie ein verstärkter Schutz von queeren Kindern und Jugendlichen. All das und noch mehr wurde im Rahmen der Kundgebungen am Steintor zusammengefasst, wo der Protestmarsch auf dem Weg durch die Stadt den ersten Halt einlegte.
1: Vielfalt lässt sich nicht abwählen. Queere Identitäten, queere Familien und verdammter queerer Sex. Ja, wir alle lassen uns nicht abwählen.
0: Klare Aussagen, die an diesem Samstag mehr Menschen mobilisierten als je zuvor. Über 7000 TeilnehmerInnen konnte der CSD Halle 2026 vermelden, mehr als doppelt so viele wie in den Vorjahren. Störungen oder Gegenproteste gab es keine, nur eine bunte Menge an gut gelaunten Menschen, die umhüllt von Glitzer, Seifenblasen und natürlich Regenbogenfarben für ein friedliches Miteinander protestierten, sangen und tanzten. Auch die Kunst- und Kulturlandschaft in Sachsen-Anhalt ist bunt und vielfältig und wäre ebenso von einer Machtergreifung der AfD betroffen. Weshalb zu den zahlreichen Stationen entlang der Route durch die Stadt auch wieder das Opernhaus gehörte, wo mehrere Kundgebungen und sogar eine kleine Kostprobe an Operngesang für Beifall und Gejubel sorgten.

Neben dem eigentlichen CSD kann noch bis zum 20. September eine bunte Auswahl an Events und Veranstaltungen im Rahmen der Hallischen Pride Weeks besucht werden, darunter diverse Vorträge, Workshops und Filmvorstellungen sowie eine gemeinsame Tour durch die Saale statt, an der Interessierte am kommenden Sonntag teilnehmen können, wo die queere Geschichte und Entwicklungen in Halle unter die Lupe genommen werden. Denn nur wenn wir aus unserer Geschichte lernen und nicht zulassen, dass sie sich wiederholt, dann können wir auch in Zukunft ein so unbeschwertes Feiern für alle Bürgerinnen und Bürger im Land garantieren.

Es ist wieder soweit. Am 30. August versammeln sich Top-TriathletInnen aus dem ganzen Land im Harz. Denn hier findet die 10. Hölle von Kuh statt. Dabei handelt es sich um einen Mitteldistanz-Triathlon, bei dem erst 2 Kilometer in Lidfurt geschwommen, dann 83 Kilometer nach Thalerad gefahren und am Ende 21 Kilometer nach Quedlinburg gelaufen wird. Die Strecke durch Quedlinburg hat es dabei in sich. Nach ca. 18 Kilometern kommt man zum Münzenberg und den muss man erst einmal hoch. Motivation gibt es von den vielen Streckenposten, die entlang der Strecke helfen. Und der Münzenberg ist noch nicht der letzte Höhepunkt.

Auf dem Markt warten die begeisterten Zuschauenden. Auf der Bühne gibt es die großen Siegerehrungen für die sportlichen Höchstleistungen, die hier im Einzelstart oder als Staffel erreicht wurden. Die gesamten Zeiten findet man übrigens, genau wie Bilder des Events, im Netz auf der Website der Hölle von Kuh.

0: Rund 800.000 Bürgerinnen und Bürger in Sachsen-Anhalt engagieren sich ehrenamtlich, etwa ein Drittel der Bevölkerung ab 14 Jahren. Der Großteil dieses Engagements spielt sich in der Nachbarschaft und in Kultur- oder Sportvereinen ab, sowie bei der Freiwilligen Feuerwehr. Letztere sollte am Samstag im Vordergrund stehen, weshalb unter dem Motto "Voller Einsatz" zum inzwischen 9. Tag der Feuerwehr geladen wurde, um die Mitglieder der Feuerwehren für ihr unermüdliches Engagement zu würdigen und weiter für das Ehrenamt zu werben. In diesem Jahr durfte erstmalig die Stadt Schönebeck als Austragungsort für den Aktionstag dienen, der gemeinsam von Oberbürgermeister Bert Knoblauch und Innenministerin Tamara Zieschang im Kurpark der Elbestadt eröffnet wurde. Die Verantwortung, die Feuerwehrleute für unsere Sicherheit tragen, sowie die Vielzahl an Hilfeleistungen, die sie täglich erbringen, seien von unschätzbarem Wert für die Gemeinschaft, so Zieschang, weshalb es wichtig sei, diesem Engagement die entsprechende Anerkennung und Wertschätzung zu schenken. Langjährige Mitglieder der Feuerwehr wurden daher am Samstag für ihren Einsatz geehrt, unter anderem mit dem Goldenen Steckkreuz für den ehemaligen Einsatzleiter und Kreisbrandmeister Horst Mehr. Die höchste Auszeichnung an diesem Tag, die Zieschang hier erst zum zweiten Mal persönlich überreichte. Nach dem offiziellen Teil des Feuerwehrfestes durften die großen und kleinen Besucher die verschiedenen Stationen der Einsatzkräfte erkunden. Dabei wollte man vor allem den Hochwasserschutz in den Vordergrund rücken. Denn die Hochwasserereignisse der letzten Jahre machten deutlich, wie wichtig dieser Arbeitsbereich der Feuerwehr ist. Der optimale Schutz ist jedoch nur mit genügend Personal und der entsprechenden Finanzierung möglich. Weshalb der Anlass des Feuerwehrfests unter anderem dafür genutzt wurde, um den Wunsch nach mehr Investitionen seitens der Stadt zu äußern. Weiterhin standen am Samstag sämtliche Einsatzfahrzeuge und deren Technik für Besichtigungen zur Verfügung. Es konnte eine Hundestaffel bei einer Rettungsübung beobachtet werden und wer selbst mit Hand anlegen wollte, der durfte sich auch einmal als Feuerlöscher versuchen. Und vielleicht entdeckte der ein oder andere Sprössling somit eine Leidenschaft für die Einsatzarbeit. Schließlich kann die Zukunft der Feuerwehr nur mit genügend Nachwuchs garantiert werden.
1: Wenn dieses Zeichen an einem Gebäude zu finden ist, dann steht es auf der Landesdenkmalliste und genießt den entsprechenden gesetzlichen Schutz. Das ist die St. Katharinenkirche in Gutenswegen. Wenn man sie sich von allen Seiten her anschaut, findet man so manches interessante Detail, aber die blaue Sanduhr fehlt. Das ist aber nicht schlimm, denn in Sachsen-Anhalt gilt das deklamatorische Prinzip. Das bedeutet, dein Gebäude ist ein Denkmal, wenn an seiner Erhaltung ein öffentliches Interesse aus geschichtlichen, künstlerischen, wissenschaftlichen, städtebaulichen oder volkskundlichen Gründen besteht. Und das haben die Gutenswäger seit Jahrzehnten bewiesen. Die romanischen Grundmauern stammen aus dem 12. Jahrhundert. Der Turm ist dafür der weithin sichtbare Beweis. Alles andere ist im Laufe der Zeit immer wieder um- und ausgebaut worden. 1972, nachdem der Orkan Quimburga das Dach der Halle abgedeckt hatte, wurde der Kirchenbau dem Verfall überlassen. Erst in den 90er Jahren wurde mit großem Engagement aus Gutenswegen heraus Dachstuhl und Dach instand gesetzt und die Kirche sollte wieder Mittelpunkt des Dorfes werden. Dabei hat der eigens gegründete Förderverein zwei Aufgaben. Zum einen gilt es, die bauliche Substanz weiter zu erhalten und zum anderen muss Leben in die Kirche.
2: Na, ich möchte die Gemeinschaft im Dorf, ja, ich weiterentwickeln ist vielleicht zu groß gesagt, aber pflegen, ja, die Gemeinschaft verbinden. Wir haben hier in unserem Ort 14 Vereine. Jeder hat ein Ziel, aber das gemeinsame Ziel sollte sein, wir haben hier einen Ort, wir haben die Grundlagen, ja, wir haben die baulichen Grundlagen, wir haben die Substanz, wir können diese Kirche nutzen und das wollen wir, dass für uns soll das als Förderverein und auch von der Kirche unterstützt, soll das der Mittelpunkt unseres Dorfes werden.
1: Das war die Kirche als Ort des Glaubens schon immer. Aber in Zeiten, in denen der Glaube bei vielen fehlt, muss die Kirche sich öffnen, um so die Traditionen des christlichen Abendlandes auch ohne religiöse Bindung in der Gesellschaft wachzuhalten.
3: Die Kirche muss sich sogar öffnen. Das zeigen ja die Zahlen der Mitglieder und so weiter. Und damit wir auch weiterhin die Gotteshäuser nutzen können, müssen wir auch einen Teil davon, sage ich mal, abgeben an die Gemeinden. Und die Gemeinde ist der Mittelpunkt in einem Dorf oder einer Stadt, wie auch immer. Und das ist, das gehört dazu. Die Kirche, ich sage mal, das ist die Kirche im Dorf. Und wie wir sie nutzen, das müssen wir gemeinsam tun.
1: Gemeinsamkeit ist das Stichwort, denn als Ortsbürgermeister setzt sich Andreas Leonhardt aktiv dafür ein, dass sich die vielfältigen Aktivitäten, wir hörten schon von 14 Vereinen, miteinander abstimmen und so zu einer effektiven gesellschaftlichen Kraft werden.
4: Natürlich, die Bürger müssen wissen, dass wir jedes Zentrum brauchen. Es ist der Karnevalsverein, es ist aber auch die Kirche. Und so muss man eben als Bürger, als Ortsbürgermeister vor allen Dingen schauen, dass man möglichst viele Vereine unter einen Hut bekommt. Und wir sehen das heute hier, dass eben viele Vereine auch zum Tag des offenen Denkmals in unserer Kirche sind. Und so, glaube ich, haben wir es geschafft, die Gutenzweger so ein bisschen mehr Gemeinsamkeit zusammen zu zimmern.
1: Schaut man sich um, dann ist noch viel zu tun und im bewussten Umgang mit historischer Bausubstanz hat man sich in Gutenzwegen kompetente Beratung gesichert.
5: Ist völlig in Ordnung, was hier passiert. Ja. Es läuft ja auch unter den Augen der, ich sag mal, der unteren Denkmalschutzbehörde. Insofern muss man keine Bedenken haben, dass hier etwas daneben läuft.
3: Es ist aber doch ein kleiner Kampf dahinter. Aber das ist ganz normal. Die Fördermittelgeber, die wir haben, bis jetzt haben oder hatten, auch in allen drei Gemeinden, waren immer meistens eigentlich ziemlich großzügig.
1: Und werden es auch bleiben, wenn es weiter funktioniert, diesen Kulturort in Gutenzwegen zu bereichern. Dabei ist die Präsentation von Kreativität aus der Region genauso wichtig wie zeitgemäße Musik am Tag des offenen Denkmals. Hier in Gutenzwegen geht es nicht nur um den Erhalt der Kirche als Gotteshaus, sondern gemeinsam schaffen sie sich hier einen Ort der Kultur. Und sicher bittet die evangelische Kirche hier auch um Gottes Segen für das Gelingen des Ganzen.
6: Stellen wir uns mal vor, wir sitzen in der Johanneskirche, es ist Jugendweihe und Tobias Hengstmann hält die Festansprache.
7: Vor insgesamt 10.000 Leuten, also 600 pro Vorstellung. Und diese Rede habe ich selber geschrieben und habe immer diesen Drang, natürlich als Satiriker, als komischer Mensch, da immer noch einen draufzusetzen und noch eine Geschichte zu erzählen, aber auch nur 8 Minuten Zeit. Und diese Rede halte ich hier in meinem neuen Stück. Allerdings unterbreche ich die mit den Sachen, die ich in der Johanneskirche nicht sagen kann.
6: Das verspricht, lustig zu werden. Denn wer kennt das nicht, wenn einem bei einem offiziellen Anlass lauter freche Bemerkungen durch den Kopf gehen, die so gar nicht angemessen sind. Tobi or Not Tobi ist der Titel dieses Soloprogramms, das vollständig aus der Feder des jüngeren Hengstmann-Bruders stammt, wobei sich Sebastian, der ältere der beiden, auf die Regie beschränken musste. Aber das ist ja genau das Richtige für den ewigen Besserwisser.
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6: Die Premiere ist übrigens bereits am kommenden Donnerstag.
7: Die ist nochmal am 18. und am 19. und dann nochmal im September, Oktober, November, solange die Verwandten reichen. Karten gibt es www.hengstmanns.de oder an allen einschlägigen Vorverkaufsstellen.
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0: Über einen Monat ist es her, dass der Elefantennachwuchs im Magdeburger Zoo das Licht der Welt erblickte und seit ein paar Tagen ist nur noch der Name des Kälbchens bekannt. Nach einem Abstimmverfahren mit über 16.000 Beteiligten wurde die kleine Elefantendame schließlich auf den Namen Edda getauft. Eine konkrete Taufzeremonie in dem Sinne gab es aber nicht. Stattdessen wurde der Name in der Volksstimme verkündet, die übrigens schon vor der Geburt die Patenschaft für das Jungtier übernahmen. Nicht nur die Magdeburger strömen seitdem täglich in den heimischen Zoo, um zu beobachten, wie das Elefantenkalb an der Seite von Mama Sweeney durch das Gehege stolziert, sondern für Besucher aus ganz Sachsen-Anhalt ist das süße Rüsseltier zum Tourismus-Highlight geworden. Denn nach dem Umzug der hallischen Elefantenherde in den Berliner Tierpark ist der Magdeburger Zoo landesweit der einzige, der noch Elefanten hält. Eine bessere Werbung könnte es für die Landeshauptstadt kaum geben, weshalb der Zoo am Mittwoch einen symbolischen Scheck aus dem Otto-Stadt-Verfügungsfonds überreicht bekam. Dabei handelt es sich um einen Werbekostenzuschuss, der jährlich von der Stadt ausgeschrieben wird, für diejenigen, die eine Reichweite erzeigen möchten, um das Thema Otto-Stadt Magdeburg stärker nach draußen zu tragen.
9: Wer also Interesse hat, da geht auch die Werbung jetzt an alle raus, die irgendetwas für und in Magdeburg machen, kann man sich darauf bewerben. Das findet man auch auf unserer Seite unter magdeburg.de. Aber hier in diesem Fall im Zoo hatten wir jetzt natürlich eine ganz besondere Nummer. Edda ist geboren und Edda hat natürlich auf eine ganz natürliche Art und Weise durch den Niedlichkeitsfaktor und auch durch das Besondere der erste Elefant, der im Magdeburger Zoo geboren wurde, zu sein, natürlich nochmal ein ganz anderes Potenzial, eine Reichweite zu erzeugen. Deswegen ist auch mit 10.000 Euro durchaus die Summe etwas höher. Aber wir hoffen natürlich auch, dass wir damit Magdeburg viel stärker in die Breite tragen.
0: Die erste Elefantengeburt im Magdeburger Zoo verlief glücklicherweise ohne Komplikationen. Und Kälbchen Edda scheint sich bisher prächtig zu entwickeln, mit einer Gewichtszunahme von rund 800 bis 900 Gramm pro Tag. Auch die tägliche Tierarztvisite verläuft ohne Probleme. Bis zur ersten Impfung wird es aber noch etwas dauern. So lange bekommt das Jungtier noch alles Wichtige fürs Immunsystem durch die Milch von Elefantenmama Sweeney, mit der das Kleine bisher noch getrennt vom Rest der Herde gehalten wird, allerdings nicht mehr lange.
10: Der nächste Meilenstein für Sie wäre praktisch, wenn sie jetzt peu à peu anfängt, die anderen beiden Elefanten kennenzulernen. Wir machen das jetzt über einen Kontaktgitter, dass die vorsichtig die Möglichkeit haben, sich die kleine Edda schon mal anzurüsseln. Und irgendwann wird dann mal kein Gitter mehr dazwischen sein.
0: Nach Elefant, Tiger und Co. besteht auch schon wieder Vorfreude auf weiteren Nachwuchs, diesmal bei den Giraffen. Anders als bei den Elefanten handelt es sich hierbei nicht um die erste Geburt für den Magdeburger Zoo. Eine gewisse Nervosität ist jedoch trotzdem vorhanden.
10: Wir hatten in der letzten Giraffengeburt an der Totgeburt. Das heißt, das Kalb wurde geboren, war aber tot, sodass wir da ganz froh waren, dass wir in der Situation die Mutter retten könnten. Normalerweise gibt halt auch der lebende Fötus auch entsprechend Signale ab, bewegt sich, sodass die Geburt deutlich einfacher ist. Das hat in dem Fall halt nicht funktioniert, weil sie ein totes Kalb ausgetragen hat. Wir hoffen jetzt für die nächste Geburt das Beste, müssen dabei mal sagen, wir können das immer nur begleiten. Jede Geburt ist ein Naturvorgang. Wir tun unser Bestes und hoffen dann auf ein lebendiges Kalb.
0: Die Daumen sind also gedrückt, dass in etwas mehr als einem Monat, wenn es dann endlich soweit ist, sowohl Giraffenmama als auch das Jungtier wohlauf sind und den Zoobesuchern erneut Freude bereiten.
6: Im Objektiv der Staatsmacht ist der

0: Titel einer Wanderausstellung, die seit Dienstag Station in Halle macht. Die Ausstellung wurde von der Bundesstiftung Aufarbeitung gestaltet und war erstmalig im Juli 2024 im Potsdamer Museum Forum für Kunst und Geschichte zu sehen. Seitdem tourt sie vor allem durch den Osten Deutschlands, aber auch eine Station in Köln war bisher dabei. Nun also Halle, wobei man die Schautafeln vor der Ulrichskirche aufbaute. Dabei widmet sich die Ausstellung 8 verschiedenen Themenkreisen, wie der fotografischen Überwachung der Fans durch die Volkspolizei, den Fanclubs im Fokus der Staatsmacht in Ost und West oder auch der Gewalt, den Hooligans und den Rechtsradikalismus im Umfeld von Fußballspielen. Aber auch die Überwachung von einzelnen Fußballspielern gehörte dazu. Besonders die von der Stasi als Sportverräter bezeichneten Republikflüchtlinge standen im Interesse des Ministeriums für Stadtsicherheit. Wurden doch beispielsweise Fußballspieler wie Jürgen Pahl oder Norbert Nachtwey auch nach ihrer Flucht noch im Westen vom MFS observiert. Eine besondere Rolle spielt in der Ausstellung auch Stasi-Chef Mielke, der selbst ein großer Fußballfan war und sich mit der gesamten Macht des Ministeriums für Staatssicherheit für seinen Fußballclub, den BFC Dynamo, einsetzte.
1: Stasi-Chef Erich Mielke feiert besonders gern mit den Spielern des BFC Dynamo, die auch dank seiner Unterstützung in den 80er Jahren den DDR-Fußball beherrschen und 10-mal hintereinander Meister werden. Erfolge werden belohnt. Auf Republikfluchten seiner Sportler reagiert Mielke dagegen wütend. Die Flüchtlinge wie Falco Götz und Dirk Schlegel sind für ihn Verräter. Die Stasi platziert auch im Westen zahlreiche inoffizielle Mitarbeiter in ihrem Umfeld und lässt sie zum Teil jahrelang überwachen. Es spricht vieles dafür, dass die Stasi 1983 den Unfalltod des ehemaligen Dynamo-Spielers Lutz Eigendorf, hier links im Bild, herbeigeführt hat.
0: Die Ausstellung zeigt, neben einordnenden Texten, auch zahlreiche fotografische Zeugnisse aus den Archiven der Stadtsicherheit und der Volkspolizei, aber auch aus anderen Quellen wie zeitgenössischen Pressefotos oder Privataufnahmen. Kurze Videos und Audiokommentare kann man über QR-Codes auf dem Handy abspielen lassen. Es gibt darüber hinaus auch eine Internetseite, auf der man über die gesamte Ausstellung und noch weitergehende Informationen zum Thema bekommen kann. In Halle ist das Stadtmuseum für diese Ausstellung verantwortlich, weshalb es für die Dauer des Gastspiels auch einige thematisch passende Veranstaltungen geben wird. So ist beispielsweise für den Tag der Deutschen Einheit ein entsprechender Talk auf dem Marktplatz geplant. Und in Halle kann man die Ausstellung noch bis zum 30. Oktober besichtigen.

0: Magdeburg wurde der breite Weg am vergangenen Samstag zur Festmeile. Zwischen Julius-Bremer-Straße und Stadtbibliothek feierten Händler, Gastronomen und Kulturschaffende trotz der umfangreichen Bauarbeiten in der Magdeburger Innenstadt das Brunnenfest. Von 10 bis 18 Uhr wurde den Besuchern ein abwechslungsreiches Programm geboten. Musik, Modenschauen und kulinarische Angebote lockten zahlreiche Menschen auf den breiten Weg. Viele Geschäfte und Gastronomiebetriebe beteiligten sich mit eigenen Aktionen und Rabatten. Für Familien war auch einiges dabei. Hüpfburgen, Kreativangebote und weitere Mitmachaktionen sorgten dafür, dass auch die jüngsten Besucher auf ihre Kosten kamen. Auch musikalisch wurde den Besuchern einiges geboten. Auf der Hauptbühne traten unter anderem Salon Pernod und die Stubenhocker auf. Dazu kamen Modenschauen sowie Tanz- und Sportvorführungen. Straßenmusik gab es außerdem am Kabarett nach Hengstmanns. Namensgeber des Festes sind die zahlreichen Brunnen, die den nördlichen breiten Weg prägen. Bereits in den vergangenen Jahren hatte es dort gemeinsame Aktionen und Straßenfeste gegeben. Die Rahmenbedingungen waren damals allerdings andere. Straßenbahnen fuhren regelmäßig durch den breiten Weg, sodass Geschäfte und Gastronomien unmittelbar an den öffentlichen Nahverkehr gebunden waren. In diesem Jahr prägten dagegen die Bauarbeiten rund um den alten Markt das Bild. Für einen ungewöhnlichen Anblick sorgte dabei eine besondere Aktion der MVB. Auf den derzeit nicht von Straßenbahnen genutzten Gleisen konnten Besucher mit einer historischen Handhebeldresine durch die Innenstadt fahren. Auch die Verkehrsführung war durch die Baustelle verändert. Die Organisatoren wollen mit dem Fest deshalb vor allem ein Zeichen setzen. Trotz der Einschränkungen ist der nördliche breite Weg erreichbar und soll weiterhin ein Ort zum Einkaufen, Essen und Verweilen bleiben. Mitten durch die Magdeburger Innenstadt auf Straßenbahngleisen, aber ganz ohne Straßenbahn. Beim Brunnenfest auf dem nördlichen breiten Weg konnten Besucher am vergangenen Wochenende eine ungewöhnliche Fahrt unternehmen. Zwischen Julius-Bremer-Straße und Stadtbibliothek rollte anstelle von Straßenbahnen eine historische Handhebeldresine über die Gleise. Die Aktion war Teil des Brunnenfestes und wurde von der MVB ermöglicht, weil auf diesem Abschnitt des breiten Weges wegen der Bauarbeiten derzeit keine Straßenbahnen unterwegs waren, konnten die Besucher die Gleise kurzerhand selbst nutzen und dabei kräftig mit anpacken. Das historische Fahrzeug trägt den Namen Kleinmahner und stammt ungefähr aus dem Jahr 1920. Mitgebracht wurde die Dresine von den Eisenbahnfreunden der Dampflokgemeinschaft aus Salzgitter.
1: Das ist eine historische Dresine, wie gesagt, und die ist von der Eisenbahn und wir bewahren die halt bei uns im Eisenbahnverein. Da sind damals die Bahnarbeiter mitgefahren worden auf die Baustelle und dann konnte man die mit 4 Mann an der Baustelle rausheben und das konnte der reguläre Zugverkehr weiter dran vorbeifahren.
0: 3 Vereinsmitglieder waren zum Brunnenfest nach Magdeburg gekommen und ermöglichten den Besuchern, die historische Technik selbst auszuprobieren. Das Prinzip einer Dresine ist dabei vergleichsweise einfach. Bei der Handhebeldresine wird die Bewegung über einen Hebel auf die Räder übertragen. Je kräftiger der Fahrer den Hebel bewegt, desto schneller setzt sich das Fahrzeug in Bewegung. Und genau das machte die Fahrt auch rund 100 Jahre nach dem Bau des Fahrzeuges zu einem besonderen Erlebnis. Statt Motorleistung war Muskelkraft gefragt. Die Dampflokgemeinschaft hat sich mit der Bewahrung und Vermittlung historischer Eisenbahntechnik verschrieben. Zum Angebot des Vereins gehören unter anderem sogenannte Dresinen-Shuttlefahrten. Dabei bleibt die historische Technik nicht nur hinter Glas oder auf einem Abstellgleis. Besucher können selbst einsteigen und die Fahrzeuge in Bewegung erleben. Und auch für Magdeburg könnte es ein Wiedersehen mit Kleinmahner geben.
1: Wir stehen also in ständigem Kontakt mit der MVB. Wenn die Interesse haben und irgendwo eine Möglichkeit haben, dass wir mit der Dresine fahren, dann melden die sich bei uns.
0: Fest steht, die Fahrt mit einer historischen Handhebeldresine mitten durch die Innenstadt von Magdeburg war für viele Besucher ein außergewöhnliches Erlebnis und eine ganz besondere Nutzung der derzeit stillgelegten Straßenbahngleise.

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Selbstströmender Regen sollte am Mittwoch kein Hindernis sein für die Besuchermenge, die sich am Alten Markt für den diesjährigen Seniorentag eingefunden hatte. Nach einer kurzen Verspätung aufgrund der Wetterlage wurde beschlossen, den Auftakt nicht weiter zu verzögern. Und somit trotzten die Magdeburger Seniorinnen und Senioren den Wassermassen vor der Bühne, wo der Aktionstag unter der Schirmherrschaft der Oberbürgermeisterin offiziell eröffnet wurde. In Kooperation mit der Stadtverwaltung erarbeitete der Seniorenbeirat ein vielfältiges Informations- und Unterhaltungsangebot für die älteren EinwohnerInnen der Landeshauptstadt, darunter ein buntes Bühnenprogramm, beginnend mit einer Gesangseinlage des Männerchors Gelbbauchunken.

Noch mehr Gesang folgte später mit dem Magdeburger Shantychor. Es gab verschiedene Tanzaufführungen sowie einen Line-Dance-Workshop und eine Modenschau. Und eine Kabaretteinlage der Hengstmann-Brüder rundete das Programm ab. Der heiteren Stimmung entsprechend hielt das anfängliche Schlechtwetter auch nicht viel länger an, sodass sich die Besucherinnen und Besucher ungestört am kulinarischen Angebot und den zahlreichen Informationsständen auf dem Marktplatz erfreuen konnten. Diverse Vereine und Verbände, darunter eine Vielzahl an Pflegediensten und Wohnservices, informierten über ihr breites Spektrum an Dienstleistungen und Freizeitaktivitäten. Und an mehr als nur einem Glücksrad konnten kleine Gewinne erspielt werden. Der Eintritt war auch in diesem Jahr wieder frei. Und der Weg zum Seniorentag mit den öffentlichen Verkehrsmitteln des Marego-Verbundes war für alle ab 65 Jahren ebenfalls kostenlos, um eine zahlreiche Teilnahme zu garantieren.

0: Am Mittwoch hat auf dem Marktplatz in Halle der jährliche Aktionstag zur Selbsthilfe stattgefunden. Von 11 bis 16 Uhr informierten dort rund 40 Organisationen über ihre Angebote und standen Interessierten für erste Gespräche und Beratungen zur Verfügung.
1: Die Veranstaltung gibt es schon wesentlich länger, als es mich in der Selbsthilfe gibt. Und die hat quasi lange Tradition. Die findet immer einmal im Jahr statt. Und bisweilen hatten wir sie bis auf eins, zweimal immer im Markt stattfinden lassen. Sozusagen als großen Selbsthilfetag. War sonst meistens im Sommer. Ja, und zwar so im Mai-Juni-Bereich. Aktuell ist es aber so, heute ist auch der internationale Tag der Selbsthilfe und deshalb haben wir den quasi mal genau an den Tag gelegt.
0: Unter dem Motto gesucht, gefunden, wir verbindet, wir stärkt, wir hilft, zeigt sich die Selbsthilfe in Halle dabei so vielfältig wie ihre Themen. An zahlreichen Ständen ging es unter anderem um chronische Erkrankungen, körperliche sowie geistige Beeinträchtigungen, psychische Gesundheit und soziale Fragen. Besucher konnten sich direkt mit Betroffenen und Vertretern der verschiedenen Organisationen austauschen, Informationen mitnehmen und sich über konkrete Hilfsangebote informieren. Eine erste Beratung war dabei auch teilweise möglich. Denn Selbsthilfe bedeutet mehr als nur Unterstützung bei einer Erkrankung oder einem persönlichen Problem. Der Austausch mit Menschen, die ähnliche Erfahrungen gemacht haben, kann dabei helfen, den eigenen Alltag besser zu bewältigen, neue Kontakte zu knüpfen und mitunter auch die persönliche Weiterentwicklung zu fördern. Viele Selbsthilfegruppen bieten deshalb regelmäßige Treffen an, bei denen Interessierte zu den angegebenen Zeiten auch ohne Anmeldung vorbeikommen können. Der Aktionstag auf dem Marktplatz ist dabei nur eine von mehreren Möglichkeiten, sich über Selbsthilfe zu informieren. In Sachsen-Anhalt gibt es neben den Selbsthilfe-Kontaktstellen für Halle und den Saalekreis noch 13 weitere Kontaktstellen in den verschiedenen Regionen. Auch dort finden regelmäßig eigene Informationsveranstaltungen statt. Damit gibt es praktisch zu jeder Jahreszeit die Möglichkeit, eine solche Veranstaltung zu besuchen.
1: Generell ist die Selbsthilfe, glaube ich, noch nicht so bekannt, gerade unter den jungen Leuten, wie es sein sollte. Deswegen ist gerade das Projekt Junge Selbsthilfe ja auch entstanden. Und ich hoffe, es wird noch bekannter. Ich denke, das sollte es auf jeden Fall auch werden. Speziell auch über die ganzen digitalen Medien. Das ist ein wichtiger Punkt, den ich denke. Und Selbsthilfe steckt so im Wort schon drin. Selbst, ja, jeder ist für sich selbst verantwortlich und sollte daher auch den Weg finden in die Selbsthilfe, um sich selbst zu helfen, wenn es denn notwendig ist. Ja? Und wenn ich selber keine Hilfe brauche, kenne ich vielleicht genug Leute, die welche brauchen und kann daher auch in die Selbsthilfe empfehlen oder durch die Selbsthilfe mich weiterentwickeln.
0: Wer unabhängig von Veranstaltungen nach einer passenden Selbsthilfegruppe oder Unterstützung sucht, kann sich außerdem jederzeit online über das Portal der Selbsthilfekontaktstelle informieren und Kontakt aufnehmen.
2: Wenn aus der offenen Tür der Magdeburger Galerie Himmelreich Musik erklingt, dann wird wieder einmal eine neue Ausstellung eröffnet. Am Akkordeon Virtuos Martin Müller, in der ersten Reihe unter den zahlreichen Gästen Frank Borisch, Jahrgang 1941, denn das ist seine Ausstellung. Sie trägt den Namen Nature Morte, das kommt aus dem Französischen und bedeutet wörtlich übersetzt totgehaltene oder tote Natur. Das klingt schlimmer als es ist, denn in deutscher Sprache ist die Rede vom Stillleben. Frank Borisch beweist mit seinen Bildern, dass das Sujet des Stilllebens keinesfalls so veraltet und unaktuell ist, wie es womöglich scheinen mag. Denn mit seiner sensiblen Art, mit Farbe, Licht und Raum zu einem harmonischen Ganzen zu vereinen, beweist der Künstler zum einen seine malerischen Fähigkeiten und zum anderen lenkt er den Blick des Betrachters auf Dinge, die uns zuweilen flüchtig oder unwichtig erscheinen.
3: Wir sind im gleichen Metier unterwegs und ich weiß, wie schwierig es ist, Licht, Farbe, Luft in ein Bild zu verpacken. Dazu kommt ja immer noch, dass man eine Aussage treffen möchte. Und bei Frank Borisch ist es so, ich kenne seine Malerei seit Jahrzehnten, dass er sich ganz genau dieser Dinge, die der Malerei wesenseigen sind, in großer Kennerschaft bedient. Also die Farben auswiegt, die Formen schön ins Format einbringt. Also all die Dinge, die den Maler ausmachen, die hat er und die schätze ich an ihm.
2: Leere Muscheln, darin lebten einmal Tiere und an den Strand gespülte Holzstücke, auch das waren einmal Pflanzen. So ist das Vergehen des Lebens auch Thema für seine Bilder. Und ein Feuerlöscher in einem fast leeren Zimmer und ein kaputtes Verkehrsschild Durchfahrt verboten, ein Narr, der darin keine politische Botschaft erkennt. Auf der anderen Seite Blumensträuße in einer leicht und duftigen Art, fast kann man den Duft der Blumen riechen.
3: Und das finde ich auch, das war auch der Grund, weshalb wir diese Ausstellung hier in der Galerie etwas leichter gehängt haben. Das heißt, nicht so dicht beieinander, sondern wir haben den Bildern Raum gelassen, eben genau um diesen Eindruck zu verstärken. Und wir hatten die Freude, dass Frank Borisch ganz glücklich war und selber überrascht war, wie seine Arbeiten mit Luft und Licht darum herum zur Wirkung kommen.
2: Frank Borisch gehört zu den renommiertesten Malern in unserem Kulturraum. Viele Jahre hat er als Bühnenbildner Inszenierungen an Magdeburger Theatern geprägt. Jetzt kann man seine Bilder bis zum 16. Oktober in der Galerie Himmelreich bewundern.
4: Nicht weit von der Neuansiedlung des Daimler Truck Global Parts Center in Halberstadt wurde eine neue archäologische Entdeckung gemacht. Mit der weiteren Erschließung des Gewerbegebiets am sogenannten Frevelgraben konnte man während einer Untersuchung Hinweise auf eine mittelalterliche Wüstung erkennen. Eine Wüstung ist ein Ort, an dem früher Menschen gelebt haben, der aber später aufgegeben und verlassen wurde.
5: Wir sind mit ehrenamtlich Beauftragten mit Metallsonde ausgestattet, in dem Fall gegangen, haben keine Metallobjekte gefunden, haben aber festgestellt, dass im Oberboden sich ein bisschen was abzeichnet. Und genau das hat auch eine geomagnetische Untersuchung gegeben, die die Leitfähigkeit untersucht. Damit kann man Archäologie erkennen, muss es nicht, manche Befunde kann man nicht erkennen, aber man hat hier die Aufteilung in Parzellen erkennen können. Zu anderen haben wir die Wasserversorgung erkennen können, einen aus Steinen aufgebauten Brunnen und dann im Hintergrund von mir sieht man die vielen Flatterbänder. Dort überall sind wir dabei, die sogenannten Grubenhäuser auszugraben. Sie liegen in Reihe entlang eines Weges, der bis nach Halberstadt geführt hat. Und die Grubenhäuser, das sind Gebäude, wo man im Keller gewohnt hat. Es fehlt uns mindestens 1 bis 2 Meter nach oben. Das heißt, im Sommer war es angenehm kühl und im Winter musste man nicht so sehr frieren.
4: Der Brunnen, der für die Wasserversorgung diente, sieht jetzt nicht besonders tief aus. Es wird vermutet, dass er noch 30 bis 60 Zentimeter in den Boden hineinragen könnte. Die Ortschaft Kühlingen wurde hier in der ottonischen Zeit im 10. bis 11. Jahrhundert gegründet, wurde allerdings nach kurzer Zeit wieder aufgegeben, da es bis jetzt keine Nachweise für das 12. und 13. Jahrhundert gefunden wurden. Das Gebiet wurde in den letzten Jahrhunderten auch für Landwirtschaft genutzt, deshalb könnten einzelne Funde, die zu späteren Zeiten eingeordnet werden können, auch noch entdeckt werden. Ob dieser Pferdekopf dazugehört, ist bis jetzt noch ein Mysterium.

0: Imperium.
1: Ortschaften, die im 10. Jahrhundert gegründet wurden und vielleicht im 11. Jahrhundert schon wieder aufgegeben wurde, kann man sich an einer Hand abzählen. Das ist doch was ganz Besonderes, auch diese Parzellenaufteilung. Wir werden hier einen einmaligen Einblick bekommen. Sie haben ja bei unserem Rundgang schon gesehen, wir haben zahlreiche Proben mitgenommen. Das heißt, mit bloßem Auge können wir es nicht sehen, dass wir die naturwissenschaftlichen Untersuchungen erbringen, um zu zeigen, wie hat damals die Landschaft hier ausgesehen, hier vor den Toren von Halberstadt. Und Halberstadt ist ja keine unbedeutsame Stadt und da kann man das Umfeld in einmaliger Weise rekonstruieren.
2: Und das alles untersuchen.

0: Der Bahnhof in Drei-Anhone. Von hier aus geht es mit der Harzer Schmalspurbahn weiter Richtung Brocken. Die Strecke soll jetzt saniert werden. Und das in schwierigen Zeiten für die Harzer Schmalspurbahn. Wie ist das möglich? Bund und Land wollen der HSB rund 10,9 Millionen Euro für die umfassende Grunderneuerung der Strecke Wernigerode bis zum Brocken zur Verfügung stellen. Glücklich ist nicht nur die Geschäftsführerin der HSB Katrin Müller, sondern auch der Landrat Thomas Walzerowski. Für sie ein klares Bekenntnis von Bund und Land zur Harzer Schmalspurbahn und ihrem Wert für das Mittelgebirge.
1: Ja, Sie sehen heute einen glücklichen Landrat, weil wir heute einen vorzeitigen Maßnahmenbeginn für die Sanierung der Brockenstrecke bekommen haben von der Ministerin Frau Dr. Hüskens aus Sachsen-Anhalt. Aber damit gleich auch verbunden die Zusage des Bundes, dass der Bund ebenfalls mit bis zu 50% in die Sanierung der Brockenstrecke und damit aber auch ins gesamte Netz der HSB mit einsteigt. Sie wissen, dass wir ca. 460 Millionen Euro aufwenden müssen, um die Strecken zu erhalten in den nächsten Jahren. Das ist verdammt viel Geld und der Harz und aber auch Sachsen-Anhalt wäre ohne Bundesbeteiligung stark und vielleicht auch überfordert gewesen. Aber der Bund heute gibt sein grundsätzliches Okay, ebenfalls mitzuhelfen.
0: Die Ausgaben auf dem ersten Bauabschnitt werden zunächst auf rund 18,9 Millionen Euro geschätzt. Davon können 16,7 Millionen Euro gefördert werden. Das Land unterstützt die HSB dabei mit 8,35 Millionen und das Land in Höhe von 2,5 Millionen Euro. Der verbleibende Eigenanteil beläuft sich damit auf ca. 5,9 Millionen Euro. Der parlamentarische Staatssekretär beim Bundesminister für Verkehr, Christian Hirte, betont, dass die schrittweise Erneuerung der Gleisabschnitte von wichtiger Bedeutung für die Verkehrsanbindung ist.
2: Also in der Tat, in der Gesamtsumme sind das gewaltige Beträge. Und ich glaube, deswegen ist es auch wichtig, dass man sieht, wie wichtig der touristische Punkt ist, aber auf der anderen Seite, wie auch die echte Verkehrsbedeutung für die normalen Anwohner hier ist. Und deswegen ist es richtig, dass man Schritt für Schritt in Einzelabschnitten jetzt diesen Weg beschreitet. In einer Gesamtmaßnahme auf einmal ginge das gar nicht.
0: Noch dazu befindet sich das Unternehmen derzeitig in einer Transformationsphase. Dazu gehören viele verschiedene Aspekte, wie der Umstieg auf elektronische Züge oder eine Anbindung nach Braunlage, um über die Landesgrenzen hinaus das Netz zu erweitern. Braunlage war bereits früher an das Schienennetz angebunden. Über die meterspurige Südharzeisenbahn bestand bis in die 1960er Jahre eine Verbindung in den Südharz. Seit der Einstellung des Bahnverkehrs verfügt die Stadt über keinen Schienenanschluss mehr. Mit der geplanten Streckenverlängerung ab Elend könnte Braunlage nach Jahrzehnten wieder direkt per Bahn erreichbar werden. Die Bauzeit einschließlich Planung wird auf etwa 8 bis 10 Jahre geschätzt. Für die Nostalgie- und Dampflokomotiven-Fans gibt es Grund zum Aufatmen, denn die Harzer Schmalspurbahn mit Dampfbetrieb soll es auch in Zukunft weiterhin geben.
3: Ja, natürlich befinden wir uns jetzt in einer Phase der Transformation und wir sind momentan noch in der Bewertung, welche Antriebstechnologie für uns langfristig gesehen auch die wirtschaftlichste Variante ist. Und darin betrachten wir sowohl Infrastruktursanierung als auch Fahrzeugbeschaffung. Und das muss alles logischerweise einhergehen. Und natürlich wird es ohne Veränderungen auch nicht funktionieren, dass wir uns hier zukunftsfähig aufstellen.
0: Das Fördermittelprogramm ist dabei darauf ausgerichtet, bis 2030 abgeschlossen zu sein. Die Arbeiten am Bauabschnitt sollen daher schon im Frühjahr 2027 beginnen. Die Ministerin für Infrastruktur und Digitales, Lydia Hüskens, will mit der vorzeitigen Genehmigung für Planungssicherheit sorgen. Für den Landrat Thomas Bazurowski ist mit der Hilfe des Bundes eines ganz klar.
1: Durch den Anteil des Bundes ist es uns überhaupt möglich und damit ist es endlich gelungen, dieses wichtige Harzer Kulturgut zu retten.

0: Deutsche umgelegt?
1: Ja, ich habe einige umgelegt. Hunderte.
2: Was machst du hier?
1: Ich hätte eine etwas herzlichere Begrüßung erwartet.
2: Du bist doch gestern erst losgezogen, Jeannot. Du bist desertiert.
1: Na, so ein großes Wort.
2: Antworte.
1: Ja, so kann man es sagen. Ja.
0: Was ist ein Deserteur?
1: Gar nichts, mein Schatz. Das ist eine Art der Kriegsführung. Da gibt es eine Baronin, die jüdische Familien versteckt. Du wirst sehen, am Ende des Krieges sind sie es wieder, die am besten davon kommen.
3: Sie wollen, dass ich Ihnen Ausweise fälsche mit einer jüdischen Identität?
1: Korrekt, ja.
3: Das ist zwar ein eher ungewöhnliches Anliegen, aber nun denn.
1: Wir üben das jetzt.
4: Josef Schewalowitsch, sind Sie Jude?
0: Aber nein.
1: Aber doch, klar bist du Jude.
2: Hör auf damit.
1: Was?
2: Er ist erst seit 2 Minuten Jude und schon wird er verfolgt.
1: Und wer weiß vielleicht... Da schließen sich dadurch sogar neue Möglichkeiten auf den Kopf.
4: Ja, natürlich. Habe ich vergessen.
3: Sie sind etwas speziell für einen...
1: Ja, das ist wohl, weil ich erst seit kurzem weiß.
3: Pech gehabt.
1: Ja, kannst du laut sagen. Vergib mir, Vater, denn ich habe gesündigt. Durch mein Verschulden habe ich Schande über meine Familie gebracht.
5: Wer genau sind Sie?
6: Halt, halt, halt! Papiere! Halt! Halt! Stehen bleiben! Stehen bleiben!
1: Glaubst du an Gott? Etwas weniger, seit ich Jude bin. Vater, sind Sie noch da?
7: An vieles erinnere ich mich nicht gern. Ich habe meine Münze zum Einjährigen gekriegt.
8: Sie wäre unglaublich stolz auf dich.
7: Ich tue niemandem mehr weh. Ja, ich hab ihren komischen Sittich.
9: Sagen Sie Daryl, dass ich den Vogel nicht will. Ich will den Bentley.
10: Du kriegst den Bentley.
7: Sag mir einfach, was ich mit dem Vogel machen soll.
10: Behalt ihn.
11: Ein Privatjet mit einer hochempfindlichen medizinischen Lieferung sollte echt easy werden, Hank.
7: Du hast schon einen Passagier auf dem Rücksitz. Okay, das steht auf dem Plan.
12: Es geht um ein sehr krankes, kleines Mädchen. Du lieferst ihr eine neue Leber. Wenn sie die heute nicht bekommt, dann wird sie sterben.
7: Ich hätte eine Frage. Wie viel ist so ein Ding auf dem Schwarzmarkt wert?
12: Hey, Hank, siehst du auch, was ich sehe?
7: Beantworten Sie sie.
12: Ist quasi unbezahlbar.
7: Das Paket sichern. Und auch den Vogel, wenn's geht.
12: Was?
7: Los, los, los!
12: Ich will raus aus dem Auto.
7: Wir können jetzt gerade nicht
12: aussteigen,
7: Ben, okay? Du wolltest sowieso aussteigen.
8: Wird sie jetzt sterben?
11: Ich weiß, was für eine Angst du hast.
7: Aber nichts wird uns davon abhalten, zu dir zu kommen.
12: Heute sind wir beide Helden.
10: All diese Gewalt und die Kleine stirbt doch am Ende.
1: Nimmst du mich jetzt ernst, Hank Malone?
10: Das ist mein Taxi!
7: Ich gehöre zu den Guten, das werden sie später noch erkennen.
1: Vermutlich viel später wird noch etwas dauern.
10: Nehmen Sie die Sauerstoffflasche!
8: Was? Wozu?
10: Lassen Sie sie jetzt raus!
7: Das ist der beste Tag meines Lebens.
13: Ich glaube, es gibt keinen Sport, der so elitär und explosiv ist wie der Rudersport. Warum sollte ich da überhaupt noch mitmachen?
14: Um den feinen Herren in Kiel oder anderswo mal richtig ans Bein zu pissen. Die verkörpern alles, was sie hassen. Karl Adam vom frisch gegründeten Ratzeburger Ruderclub.
15: Hey, hört auf, verdammt nochmal!
14: Wir haben ihre Väter im Krieg verloren, die sind traurig. Die Trauer, die schlägt den Wut um. Die kann ich beim Leistungssport benutzen.
16: Wie kommt ausgerechnet ein Boxer zum Rudersport?
17: Der, wer aus der Gosse kommt.
14: Wo man herkommt, ist belanglos. Wichtig ist, wo man hin will.
17: Wo wollen Sie denn hin?
14: Zur Olympischen Spielen Rom.
13: Der Kerl saß noch keinen einzigen Tag in dem Motorboot.
14: Ja und? Unser Ziel, jeden Sektor in der gleichen Geschwindigkeit zu rudern.
13: Kein Endsport.
14: Nein,
13: das ist alleine Physik.
18: Ratzeburg gewinnt die deutsche Meisterschaft.
13: Was zum Teufel liegt Ratzeburg?
14: Ratzeburg liegt ungefähr 1,5 Längen vor Kiel.
10: Willst du wirklich, dass dieser Proletenhaufen Deutschland bei der EM vertritt?
19: Polen hat gezeigt, dass wir nicht konkurrenzfähig sind.
13: Sag mal, wisst ihr eigentlich, was da gerade los war?
10: Da war nur Hass.
20: Aber da können wir nichts für, oder?
10: Doch, natürlich, weil wir Deutsche sind.
21: Es ist illegal hier, aus dem Westen. Hat Glück, dass er nicht erschossen wurde.
22: Du kannst nicht mehr einfach so rüberkommen. Das ist zu gefährlich. Die werden dich früher oder später erwischen.
0: Denken Sie doch mal an den Fußball, das Wunder von Bern. Da wurden da auch die Besten aus allen Vereinen herausgewählt. Mit Rudern aus ganz Deutschland. Der Deutschlandachter.
5: Weißt du, dass deine Kinder und ich an deinem Traum hart mitarbeiten?
22: Auf nach Rom!
0: Kennst du nicht, weiß ich das.
5: Ja, dann sieh zu.
0: Was?
5: Dass du gewinnst.
23: Und da fällt der Startschuss.
24: Unsere deutsche Mannschaft hält sich weiter.
5: Auf wessen Seite stehst du?
25: Dein Auftritt morgen wird dein letzter sein.
26: Durchhalten, Jungs!
27: Nicht der Stärkere gewinnt, sondern der, der am wenigsten Fehler macht.
28: Veska!
29: Said! Das gibt's doch nicht.
28: Was für eine Überraschung.
29: Und wie? Was machst du hier?
28: Ich bin geschäftlich hier. Und du?
29: Ich bin aus Svilengrad. Gerade bin ich hier bei Ausgrabungen, an der Grenze.
28: Wunderschön.
29: Oder?
28: Mir wurde mein Auto gestohlen. Kann ich dich um einen Gefallen bitten?
29: Ja.
28: Hier die Hälfte. Ich habe nicht das ganze Geld dabei.
29: Treibstoff, Schmuggel.
28: Nur Kleinigkeiten, nichts Ernstes.
30: Wenn es um Geld geht, ist der Bulgare zu allem bereit.
31: Wo das Gesetz endet, beginnt Svilengrad. Das weiß man doch.
28: Mir ist zu Ohren gekommen, dass ihr beide vorhabt, ein kleines Geschäft mit Treibstoff zu machen. Von dir hätte ich das nicht erwartet.
29: Hast du Said gesehen?
30: Er ist verschwunden. Bist du dir ganz sicher, dass du in diese trüben Gewässer eintauchen willst?
32: Von der Mafia bringt Leute um und werdet nicht mal angeklagt.
28: Alles hat seinen Preis, Mädchen.

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0: traf man sich am Sonntag unter dem Motto »Wir sind Wehr« zum Feiern am Preziner Wehr. Das 150 Jahre alte Bauwerk erfüllt auch heute noch seinen Zweck, die Städte Schönebeck und Magdeburg vor dem Hochwasser zu schützen. Aus diesem Grund setzt sich der Weltkulturerbe Salzlandkreis e.V. seither tüchtig dafür ein, dass die Anlage Teil des UNESCO-Weltkulturerbes wird. Laut aktuellem Stand soll das Wehr bis 2031 aufgenommen werden. Ebenso stehen das Ringheiligtum Pömmelte und die Herrnhuter Brüdergemeinde Gnadow auf dem Plan für die Aufnahme ins Weltkulturerbe. Doch neben dieser Verkündung gab es an diesem Tag noch einen weiteren Erfolg zu feiern. Das Aufstellen eines neuen Weltrekordes. Das Ziel war, die größte altmärkische Hochzeitssuppe zu kochen. Dieser Herausforderung stellte sich am Sonntag Kelles Klädener Suppenmanufaktur.
1: Also ich bin jetzt im 17. Jahr. Ich habe im Februar 2009 gegründet und ich bin ein Indikationsbetrieb und ich arbeite mit Menschen mit Handicap, ne? Und wir produzieren richtig handgemachte Produkte ohne Konservierungsstoffe und eigentlich ganz einfach Omas Rezepte. Und die haben wir in eine Dose gebracht.
0: Das gesetzte Ziel, 300 Liter Suppe ausschenken. Zur Überprüfung war die AID-Rekordrichterin Laura Kuchenbecker vor Ort, die das Ergebnis schon deutlich früher als erwartet preisgeben konnte.
2: Bestätigt das Rekordinstitut für Deutschland mit 339,3 Litern den neuen Weltrekord für die größte altmärkische Hochzeitssuppe. Herzlichen Glückwunsch!
1: Aber die Herausforderung war erstmal die weite Entfernung, diese Strecke mit 80 Kilometer, denn nachts die Suppenhühner kochen, weil wir brauchen ja eine schöne Brühe und alles auf den Punkt zu kochen und die Mengen auf diese kleinen Kessel runterzurechnen, dass wir diese Menge zusammenkriegen und ein gut funktionierendes Team, was ich natürlich habe.
0: Besagtes Team war am Sonntag früh schon um 2 Uhr auf den Beinen, um die Suppe vorzubereiten. Dementsprechend groß war auch die Freude über das Erreichen dieser besonderen Auszeichnung.
1: Ich muss sagen, ich bin richtig happy, weil wir heute Morgen hergefahren bin, dachte ich, oh Gott, es regnet, da kommen keine Leute. Jetzt sehe ich, es sind so viele Leute, strahlend, freundlich, die gratulieren ihnen, die drücken einen die Daumen und das motiviert halt, weiterzumachen. Richtig schön.
3: Lange Gesichter, Fehlanzeige. Eine Woche ist es bereits her, dass die Bürgerinnen und Bürger Sachsen-Anhalts ihre Kreuze auf den Stimmblättern für die wohl polarisierendste Landtagswahl des Jahrhunderts setzten. Eine Wahl, die bei den Sachsen-AnhalterInnen schon in den letzten Wochen und Monaten für Unruhe und Ängste vor dem befürchteten Ergebnis sorgte. Und für viele wurde das Worst-Case-Szenario am Sonntag zur Realität, denn trotz taktischem Wählen und rekordhafter Wahlbeteiligung gelang es der AfD, ein ebenso rekordhaftes Ergebnis zu erzielen. Gejubel bei der Partei und deren Anhängern, auf der anderen Seite Ungewissheit und bedrückte Stimmung bei großen Teilen der Bevölkerung, darunter die Mitglieder der LGBTQ+-Community, die nun um ihre Rechte und Existenz fürchten. Von diesen Gefühlen war am Samstag beim CSD in Halle jedoch nichts zu spüren. Es sei wichtiger denn je, Vielfalt, Toleranz und Zusammenhalt in den Vordergrund zu rücken, weshalb die diesjährigen Pride Weeks in der Saalestadt unter folgendem Motto stehen: Solidarität lässt sich nicht abwählen. Wie in Magdeburg wurde der Aktionszeitraum mit dem Hissen der Regenbogenflaggen auf dem Marktplatz eingeweiht, im Beisein des Oberbürgermeisters, der am Samstag als Schirmherr des CSD Halle 2026 das diesjährige Straßenfest samt Demo eröffnete.
4: Liebe Hallenserinnen, liebe Hallenser, liebe Gäste aus ganz Sachsen-Anhalt, aus ganz Deutschland, willkommen in der Landeshauptstadt der Toleranz und der Weltoffenheit, nämlich Halle an der Saale.
3: Nach den einleitenden Worten auf dem Marktplatz setzte sich der bunte Umzug in Bewegung, begleitet von zahlreichen Landtagsabgeordneten und Stadträten sowie der Bundestagsabgeordneten Janina Böttger. Jetzt sei es umso wichtiger, dass queere Menschen sich auf die entsprechende Unterstützung seitens der Politik verlassen können, was damit einhergeht, dass die Wünsche der Community ernst genommen und tatsächlich umgesetzt werden. Zum diesjährigen Forderungskatalog des CSD Halle gehörte unter anderem die Bitte um das konkrete Benennen und Verfolgen von Hassverbrechen, die rechtliche Gleichstellung von Familien, die nicht dem nuklearen Modell entsprechen, sowie ein verstärkter Schutz von queeren Kindern und Jugendlichen. All das und noch mehr wurde im Rahmen der Kundgebungen am Steintor zusammengefasst, wo der Protestmarsch auf dem Weg durch die Stadt den ersten Halt einlegte.

0: Vielfalt lässt sich nicht abwählen.
1: Queere Identitäten, queere Familien und verdammter queerer Sex. Ja, wir alle lassen uns nicht abwählen.
2: Klare Aussagen, die an diesem Samstag mehr Menschen mobilisierten als je zuvor. Über 7000 TeilnehmerInnen konnte der CSD Halle 2026 vermelden, mehr als doppelt so viele wie in den Vorjahren. Störungen oder Gegenproteste gab es keine, nur eine bunte Menge an gut gelaunten Menschen, die umhüllt von Glitzer, Seifenblasen und natürlich Regenbogenfarben für ein friedliches Miteinander protestierten, sangen und tanzten. Auch die Kunst- und Kulturlandschaft in Sachsen-Anhalt ist bunt und vielfältig und wäre ebenso von einer Machtergreifung der AfD betroffen. Weshalb zu den zahlreichen Stationen entlang der Route durch die Stadt auch wieder das Opernhaus gehörte, wo mehrere Kundgebungen und sogar eine kleine Kostprobe an Operngesang für Beifall und Gejubel sorgten.

Neben dem eigentlichen CSD kann noch bis zum 20. September eine bunte Auswahl an Events und Veranstaltungen im Rahmen der Hallischen Pride Weeks besucht werden, darunter diverse Vorträge, Workshops und Filmvorstellungen sowie eine gemeinsame Tour durch die Saale statt, an der Interessierte am kommenden Sonntag teilnehmen können, wo die queere Geschichte und Entwicklungen in Halle unter die Lupe genommen werden. Denn nur wenn wir aus unserer Geschichte lernen und nicht zulassen, dass sie sich wiederholt, dann können wir auch in Zukunft ein so unbeschwertes Feiern für alle Bürgerinnen und Bürger im Land garantieren.

Es ist wieder soweit. Am 30. August versammeln sich Top-TriathletInnen aus dem ganzen Land im Harz. Denn hier findet die 10. Hölle von Kuh statt. Dabei handelt es sich um einen Mitteldistanz-Triathlon, bei dem erst 2 Kilometer in Lidfurt geschwommen, dann 83 Kilometer nach Thalerath gefahren und am Ende 21 Kilometer nach Quedlinburg gelaufen wird. Die Strecke durch Quedlinburg hat es dabei in sich. Nach ca. 18 Kilometern kommt man zum Münzenberg und den muss man erst einmal hoch. Motivation gibt es von den vielen Streckenposten, die entlang der Strecke helfen. Und der Münzenberg ist noch nicht der letzte Höhepunkt.

Auf dem Markt warten die begeisterten Zuschauenden. Auf der Bühne gibt es die großen Siegerehrungen für die sportlichen Höchstleistungen, die hier im Einzelstart oder als Staffel erreicht wurden. Die gesamten Zeiten findet man übrigens, genau wie Bilder des Events, im Netz auf der Website der Hölle von Kuh.

0: Rund 800.000 Bürgerinnen und Bürger in Sachsen-Anhalt engagieren sich ehrenamtlich, etwa ein Drittel der Bevölkerung ab 14 Jahren. Der Großteil dieses Engagements spielt sich in der Nachbarschaft und in Kultur- oder Sportvereinen ab, sowie bei der Freiwilligen Feuerwehr. Letztere sollte am Samstag im Vordergrund stehen, weshalb unter dem Motto voller Einsatz zum inzwischen 9. Tag der Feuerwehr geladen wurde, um die Mitglieder der Feuerwehren für ihr unermüdliches Engagement zu würdigen und weiter für das Ehrenamt zu werben. In diesem Jahr durfte erstmalig die Stadt Schönebeck als Austragungsort für den Aktionstag dienen, der gemeinsam von Oberbürgermeister Bert Knoblauch und Innenministerin Tamara Zieschang im Kurpark der Elbestadt eröffnet wurde. Die Verantwortung, die Feuerwehrleute für unsere Sicherheit tragen, sowie die Vielzahl an Hilfeleistungen, die sie täglich erbringen, seien von unschätzbarem Wert für die Gemeinschaft, so Zieschang, weshalb es wichtig sei, diesem Engagement die entsprechende Anerkennung und Wertschätzung zu schenken. Langjährige Mitglieder der Feuerwehr wurden daher am Samstag für ihren Einsatz geehrt, unter anderem mit dem Goldenen Steckkreuz für den ehemaligen Einsatzleiter und Kreisbrandmeister Horst Mehr. Die höchste Auszeichnung an diesem Tag, die Zieschang hier erst zum zweiten Mal persönlich überreichte. Nach dem offiziellen Teil des Feuerwehrfestes durften die großen und kleinen Besucher die verschiedenen Stationen der Einsatzkräfte erkunden. Dabei wollte man vor allem den Hochwasserschutz in den Vordergrund rücken. Denn die Hochwasserereignisse der letzten Jahre machten deutlich, wie wichtig dieser Arbeitsbereich der Feuerwehr ist. Der optimale Schutz ist jedoch nur mit genügend Personal und der entsprechenden Finanzierung möglich. Weshalb der Anlass des Feuerwehrfests unter anderem dafür genutzt wurde, um den Wunsch nach mehr Investitionen seitens der Stadt zu äußern. Weiterhin standen am Samstag sämtliche Einsatzfahrzeuge und deren Technik für Besichtigungen zur Verfügung. Es konnte eine Hundestaffel bei einer Rettungsübung beobachtet werden und wer selbst mit Hand anlegen wollte, der durfte sich auch einmal als Feuerlöscher versuchen. Und vielleicht entdeckte der ein oder andere Sprössling somit eine Leidenschaft für die Einsatzarbeit. Schließlich kann die Zukunft der Feuerwehr nur mit genügend Nachwuchs garantiert werden.
1: Wenn dieses Zeichen an einem Gebäude zu finden ist, dann steht es auf der Landesdenkmalliste und genießt den entsprechenden gesetzlichen Schutz. Das ist die St. Katharinenkirche in Gutenswegen. Wenn man sie sich von allen Seiten her anschaut, findet man so manches interessante Detail, aber die blaue Sanduhr fehlt. Das ist aber nicht schlimm, denn in Sachsen-Anhalt gilt das deklamatorische Prinzip. Das bedeutet, dein Gebäude ist ein Denkmal, wenn an seiner Erhaltung ein öffentliches Interesse aus geschichtlichen, künstlerischen, wissenschaftlichen, städtebaulichen oder volkskundlichen Gründen besteht. Und das haben die Gutenswäger seit Jahrzehnten bewiesen. Die romanischen Grundmauern stammen aus dem 12. Jahrhundert. Der Turm ist dafür der weithin sichtbare Beweis. Alles andere ist im Laufe der Zeit immer wieder um- und ausgebaut worden. 1972, nachdem der Orkan Quimburga das Dach der Halle abgedeckt hatte, wurde der Kirchenbau dem Verfall überlassen. Erst in den 90er Jahren wurde mit großem Engagement aus Gutenswegen heraus Dachstuhl und Dach instand gesetzt und die Kirche sollte wieder Mittelpunkt des Dorfes werden. Dabei hat der eigens gegründete Förderverein zwei Aufgaben. Zum einen gilt es, die bauliche Substanz weiter zu erhalten und zum anderen muss Leben in die Kirche.
2: Na, ich möchte die Gemeinschaft im Dorf, ja, ich weiterentwickeln ist vielleicht zu groß gesagt, aber pflegen, ja, die Gemeinschaft verbinden. Wir haben hier in unserem Ort 14 Vereine. Jeder hat ein Ziel, aber das gemeinsame Ziel sollte sein, wir haben hier einen Ort, wir haben die Grundlagen, ja, wir haben die baulichen Grundlagen, wir haben die Substanz, wir können diese Kirche nutzen und das wollen wir, das soll das für uns soll das als Förderverein und auch von der Kirche unterstützt, soll das der Mittelpunkt unseres Dorfes werden.
1: Das war die Kirche als Ort des Glaubens schon immer. Aber in Zeiten, in denen der Glaube bei vielen fehlt, muss die Kirche sich öffnen, um so die Traditionen des christlichen Abendlandes auch ohne religiöse Bindung in der Gesellschaft wachzuhalten.
3: Die Kirche muss sich sogar öffnen. Das zeigen ja die Zahlen der Mitglieder und so weiter. Und damit sie auch weiterhin die Gotteshäuser nutzen können, müssen wir auch einen Teil davon, sage ich mal, abgeben an die Gemeinden. Und die Gemeinde ist der Mittelpunkt in einem Dorf oder einer Stadt, wie auch immer. Und das ist, das gehört dazu. Die Kirche, ich sage mal, das ist die Kirche im Dorf. Und wie wir sie nutzen, das müssen wir gemeinsam tun.
1: Gemeinsamkeit ist das Stichwort, denn als Ortsbürgermeister setzt sich Andreas Leonhardt aktiv dafür ein, dass sich die vielfältigen Aktivitäten, wir hörten schon von 14 Vereinen, miteinander abstimmen und so zu einer effektiven gesellschaftlichen Kraft werden.
4: Natürlich, die Bürger müssen wissen, dass wir jedes Zentrum brauchen. Es ist der Karnevalsverein, es ist aber auch die Kirche. Und so muss man eben als Bürger, als Ortsbürgermeister vor allen Dingen schauen, dass man möglichst viele Vereine unter einen Hut bekommt. Und wir sehen das heute hier, dass eben viele Vereine auch zum Tag des offenen Denkmals in unserer Kirche sind. Und so, glaube ich, haben wir es geschafft, die Gutenzweger so ein bisschen mehr Gemeinsamkeit zusammen zu zimmern.
1: Schaut man sich um, dann ist noch viel zu tun und im bewussten Umgang mit historischer Bausubstanz hat man sich in Gutenzwegen kompetente Beratung gesichert.
5: Ist völlig in Ordnung, was hier passiert. Ja. Es läuft ja auch unter den Augen der, ich sag mal, der unteren Denkmalschutzbehörde. Insofern muss man keine Bedenken haben, dass hier etwas daneben läuft.
3: Es ist aber doch ein kleiner Kampf dahinter. Aber das ist ganz normal. Die Fördermittelgeber, die wir haben, bis jetzt haben oder hatten, auch in allen drei Gemeinden, waren immer meistens eigentlich ziemlich großzügig.
1: Und werden es auch bleiben, wenn es weiter funktioniert, diesen Kulturort in Gutenzwegen zu bereichern. Dabei ist die Präsentation von Kreativität aus der Region genauso wichtig wie zeitgemäße Musik am Tag des offenen Denkmals. Hier in Gutenzwegen geht es nicht nur um den Erhalt der Kirche als Gotteshaus, sondern gemeinsam schaffen sie sich hier einen Ort der Kultur. Und sicher bittet die evangelische Kirche hier auch um Gottes Segen für das Gelingen des Ganzen.
6: Stellen wir uns mal vor, wir sitzen in der Johanneskirche, es ist Jugendweihe und Tobias Hengstmann hält die Festansprache.
7: Vor insgesamt 10.000 Leuten, also 600 pro Vorstellung. Und diese Rede habe ich selber geschrieben und habe immer diesen Drang, natürlich als Satiriker, als komischer Mensch, da immer noch einen draufzusetzen und noch eine Geschichte zu erzählen, aber auch nur 8 Minuten Zeit. Und diese Rede halte ich hier in meinem neuen Stück. Allerdings unterbreche ich die mit den Sachen, die ich in der Johanneskirche nicht sagen kann.
6: Das verspricht, lustig zu werden. Denn wer kennt das nicht, wenn einem bei einem offiziellen Anlass lauter freche Bemerkungen durch den Kopf gehen, die so gar nicht angemessen sind. Tobi or Not Tobi ist der Titel dieses Soloprogramms, das vollständig aus der Feder des jüngeren Hengstmann-Bruders stammt. Wobei sich Sebastian, der ältere der beiden, auf die Regie beschränken musste, aber das ist ja genau das Richtige für den ewigen Besserwisser.
8: 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Musst du zur Musterung, mach bitte alles, was du dich sonst nicht traust. 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
6: Die Premiere ist übrigens bereits am kommenden Donnerstag.
7: Die ist nochmal am 18. oder am 19. und dann nochmal im September, Oktober, November, solange die Verwandten reichen. Karten gibt es www.hengstmanns.de oder an allen einschlägigen Vorverkaufsstellen.
8: 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Steck Streichhölzer oben rein ganz viel und öffne dir ein Bier und sag, der Igel wohnt jetzt hier.
7: Die rufen nie wieder an.
0: Über einen Monat ist es her, dass der Elefantennachwuchs im Magdeburger Zoo das Licht der Welt erblickte und seit ein paar Tagen ist nur noch der Name des Kälbchens bekannt. Nach einem Abstimmverfahren mit über 16.000 Beteiligten wurde die kleine Elefantendame schließlich auf den Namen Edda getauft. Eine konkrete Taufzeremonie in dem Sinne gab es aber nicht. Stattdessen wurde der Name in der Volksstimme verkündet, die übrigens schon vor der Geburt die Patenschaft für das Jungtier übernahmen. Nicht nur die Magdeburger strömen seitdem täglich in den heimischen Zoo, um zu beobachten, wie das Elefantenkalb an der Seite von Mama Sweeney durch das Gehege stolziert, sondern für Besucher aus ganz Sachsen-Anhalt ist das süße Rüsseltier zum Tourismus-Highlight geworden. Denn nach dem Umzug der hallischen Elefantenherde in den Berliner Tierpark ist der Magdeburger Zoo landesweit der einzige, der noch Elefanten hält. Eine bessere Werbung könnte es für die Landeshauptstadt kaum geben, weshalb der Zoo am Mittwoch einen symbolischen Scheck aus dem Otto-Stadt-Verfügungsfonds überreicht bekam. Dabei handelt es sich um einen Werbekostenzuschuss, der jährlich von der Stadt ausgeschrieben wird, für diejenigen, die eine Reichweite erzeigen möchten, um das Thema Otto-Stadt Magdeburg stärker nach draußen zu tragen.
9: Wer also Interesse hat, da geht auch die Werbung jetzt an alle raus, die irgendetwas für und in Magdeburg machen, kann man sich darauf bewerben. Das findet man auch auf unserer Seite unter magdeburg.de. Aber hier in diesem Fall im Zoo hatten wir jetzt natürlich eine ganz besondere Nummer. Edda ist geboren und Edda hat natürlich auf eine ganz natürliche Art und Weise durch den Niedlichkeitsfaktor und auch durch das Besondere der erste Elefant, der im Magdeburger Zoo geboren wurde, zu sein, natürlich nochmal ein ganz anderes Potenzial, eine Reichweite zu erzeugen. Deswegen ist auch mit 10.000 Euro durchaus die Summe etwas höher. Aber wir hoffen natürlich auch, dass wir damit Magdeburg viel stärker in die Breite tragen.
0: Die erste Elefantengeburt im Magdeburger Zoo verlief glücklicherweise ohne Komplikationen. Und Kälbchen Edda scheint sich bisher prächtig zu entwickeln, mit einer Gewichtszunahme von rund 800 bis 900 Gramm pro Tag. Auch die tägliche Tierarztvisite verläuft ohne Probleme. Bis zur ersten Impfung wird es aber noch etwas dauern. Solange bekommt das Jungtier noch alles Wichtige fürs Immunsystem durch die Milch von Elefantenmama Sweeney, mit der das Kleine bisher noch getrennt vom Rest der Herde gehalten wird, allerdings nicht mehr lange.
10: Der nächste Meilenstein für Sie wäre praktisch, wenn Sie jetzt peu à peu anfängt, die anderen beiden Elefanten kennenzulernen. Wir machen das jetzt über einen Kontaktgitter, dass die vorsichtig die Möglichkeit haben, sich die kleine Edda schon mal anzurüsseln. Und irgendwann wird dann mal kein Gitter mehr dazwischen sein.
0: Nach Elefant, Tiger und Co. besteht auch schon wieder Vorfreude auf weiteren Nachwuchs, diesmal bei den Giraffen. Anders als bei den Elefanten handelt es sich hierbei nicht um die erste Geburt für den Magdeburger Zoo. Eine gewisse Nervosität ist jedoch trotzdem vorhanden.
10: Wir hatten in der letzten Giraffengeburt eine Totgeburt. Das heißt, das Kalb wurde geboren, war aber tot, sodass wir da ganz froh waren, dass wir in der Situation die Mutter retten könnten. Normalerweise gibt halt auch der lebende Fötus auch entsprechend Signale ab, bewegt sich, sodass die Geburt deutlich einfacher ist. Das hat in dem Fall halt nicht funktioniert, weil sie ein totes Kalb ausgetragen hat. Wir hoffen jetzt für die nächste Geburt das Beste, müssen dabei immer sagen, wir können das immer nur begleiten. Jede Geburt ist ein Naturvorgang. Wir tun unser Bestes und hoffen dann auf ein lebendiges Kalb.
0: Die Daumen sind also gedrückt, dass in etwas mehr als einem Monat, wenn es dann endlich soweit ist, sowohl Giraffenmama als auch das Jungtier wohlauf sind und den Zoobesuchern erneut Freude bereiten.
6: Im Objektiv der Staatsmacht ist der Titel einer Wanderausstellung, die seit Dienstag Station in Halle macht. Die Ausstellung wurde von der Bundesstiftung Aufarbeitung gestaltet und war erstmalig im Juli 2024 im Potsdamer Museum Forum für Kunst und Geschichte zu sehen. Seitdem tourt sie vor allem durch den Osten Deutschlands, aber auch eine Station in Köln war bisher dabei. Nun also Halle, wobei man die Schautafeln vor der Ulrichskirche aufbaute. Dabei widmet sich die Ausstellung 8 verschiedenen Themenkreisen, wie der fotografischen Überwachung der Fans durch die Volkspolizei, den Fanclubs im Fokus der Staatsmacht in Ost und West oder auch der Gewalt, den Hooligans und den Rechtsradikalismus im Umfeld von Fußballspielen. Aber auch die Überwachung von einzelnen Fußballspielern gehörte dazu. Besonders die von der Stasi als Sportverräter bezeichneten Republikflüchtlinge standen im Interesse des Ministeriums für Staatssicherheit. Wurden doch beispielsweise Fußballspieler wie Jürgen Pahl oder Norbert Nachtwey auch nach ihrer Flucht noch im Westen vom MFS observiert. Eine besondere Rolle spielt in der Ausstellung auch Stasi-Chef Mielke, der selbst ein großer Fußballfan war und sich mit der gesamten Macht des Ministeriums für Staatssicherheit für seinen Fußballclub, den BFC Dynamo, einsetzte.
11: Stasi-Chef Erich Mielke feiert besonders gern mit den Spielern des BFC Dynamo, die auch dank seiner Unterstützung in den 80er Jahren den DDR-Fußball beherrschen und 10-mal hintereinander Meister werden. Erfolge werden belohnt. Auf Republikfluchten seiner Sportler reagiert Mielke dagegen wütend. Die Flüchtlinge wie Falco Götz und Dirk Schlegel sind für ihn Verräter. Die Stasi platziert auch im Westen zahlreiche inoffizielle Mitarbeiter in ihrem Umfeld und lässt sie zum Teil jahrelang überwachen. Es spricht vieles dafür, dass die Stasi 1983 den Unfalltod des ehemaligen Dynamo-Spielers Lutz Eigendorf, hier links im Bild, herbeigeführt hat.
6: Die Ausstellung zeigt, neben einordnenden Texten, auch zahlreiche fotografische Zeugnisse aus den Archiven der Staatssicherheit und der Volkspolizei, aber auch aus anderen Quellen wie zeitgenössischen Pressefotos oder Privataufnahmen. Kurze Videos und Audiokommentare kann man über QR-Codes auf dem Handy abspielen lassen. Es gibt darüber hinaus auch eine Internetseite, auf der man über die gesamte Ausstellung und noch weitergehende Informationen zum Thema bekommen kann. In Halle ist das Stadtmuseum für diese Ausstellung verantwortlich, weshalb es für die Dauer des Gastspiels auch einige thematisch passende Veranstaltungen geben wird. So ist beispielsweise für den Tag der Deutschen Einheit ein entsprechender Talk auf dem Marktplatz geplant. Und in Halle kann man die Ausstellung noch bis zum 30. Oktober besichtigen.

0: In Magdeburg wurde der breite Weg am vergangenen Samstag zur Festmeile. Zwischen Julius-Bremer-Straße und Stadtbibliothek feierten Händler, Gastronomen und Kulturschaffende trotz der umfangreichen Bauarbeiten in der Magdeburger Innenstadt das Brunnenfest. Von 10 bis 18 Uhr wurde den Besuchern ein abwechslungsreiches Programm geboten. Musik, Modenschauen und kulinarische Angebote lockten zahlreiche Menschen auf den breiten Weg. Viele Geschäfte und Gastronomiebetriebe beteiligten sich mit eigenen Aktionen und Rabatten. Für Familien war auch einiges dabei. Hüpfburgen, Kreativangebote und weitere Mitmachaktionen sorgten dafür, dass auch die jüngsten Besucher auf ihre Kosten kamen. Auch musikalisch wurde den Besuchern einiges geboten. Auf der Hauptbühne traten unter anderem Salon Pernod und die Stubenhocker auf. Dazu kamen Modenschauen sowie Tanz- und Sportvorführungen. Straßenmusik gab es außerdem am Kabarett nach Hengstmanns. Namensgeber des Festes sind die zahlreichen Brunnen, die den nördlichen breiten Weg prägen. Bereits in den vergangenen Jahren hatte es dort gemeinsame Aktionen und Straßenfeste gegeben. Die Rahmenbedingungen waren damals allerdings andere. Straßenbahnen fuhren regelmäßig durch den breiten Weg, sodass Geschäfte und Gastronomien unmittelbar an den öffentlichen Nahverkehr gebunden waren. In diesem Jahr prägten dagegen die Bauarbeiten rund um den alten Markt das Bild. Für einen ungewöhnlichen Anblick sorgte dabei eine besondere Aktion der MVB. Auf den derzeit nicht von Straßenbahnen genutzten Gleisen konnten Besucher mit einer historischen Handhebeldresine durch die Innenstadt fahren. Auch die Verkehrsführung war durch die Baustelle verändert. Die Organisatoren wollen mit dem Fest deshalb vor allem ein Zeichen setzen. Trotz der Einschränkungen ist der nördliche breite Weg erreichbar und soll weiterhin ein Ort zum Einkaufen, Essen und Verweilen bleiben. Mitten durch die Magdeburger Innenstadt auf Straßenbahngleisen, aber ganz ohne Straßenbahn. Beim Brunnenfest auf dem nördlichen breiten Weg konnten Besucher am vergangenen Wochenende eine ungewöhnliche Fahrt unternehmen. Zwischen Julius-Bremer-Straße und Stadtbibliothek rollte anstelle von Straßenbahn eine historische Handhebeldresine über die Gleise. Die Aktion war Teil des Brunnenfestes und wurde von der MVB ermöglicht, weil auf diesem Abschnitt des breiten Weges wegen der Bauarbeiten derzeit keine Straßenbahn unterwegs waren, konnten die Besucher die Gleise kurzerhand selbst nutzen und dabei kräftig mit anpacken. Das historische Fahrzeug trägt den Namen Kleinmahner und stammt ungefähr aus dem Jahr 1920. Mitgebracht wurde die Dresine von den Eisenbahnfreunden der Dampflokgemeinschaft aus Salzgitter.
1: Das ist eine historische Dresine, wie gesagt, und die ist von der Eisenbahn und wir bewahren die halt bei uns im Eisenbahnverein. Da sind damals die Bahnarbeiter mitgefahren worden auf die Baustelle und dann konnte man die mit 4 Mann an der Baustelle rausheben und dann konnte der reguläre Zugverkehr weiter dran vorbeifahren.
0: 3 Vereinsmitglieder waren zum Brunnenfest nach Magdeburg gekommen und ermöglichten den Besuchern, die historische Technik selbst auszuprobieren. Das Prinzip einer Dresine ist dabei vergleichsweise einfach. Bei der Handhebeldresine wird die Bewegung über einen Hebel auf die Räder übertragen. Je kräftiger der Fahrer den Hebel bewegt, desto schneller setzt sich das Fahrzeug in Bewegung. Und genau das machte die Fahrt auch rund 100 Jahre nach dem Bau des Fahrzeuges zu einem besonderen Erlebnis. Statt Motorleistung war Muskelkraft gefragt. Die Dampflokgemeinschaft hat sich mit der Bewahrung und Vermittlung historischer Eisenbahntechnik verschrieben. Zum Angebot des Vereins gehören unter anderem sogenannte Dresinen-Shuttlefahrten. Dabei bleibt die historische Technik nicht nur hinter Glas oder auf einem Abstellgleis. Besucher können selbst einsteigen und die Fahrzeuge in Bewegung erleben. Und auch für Magdeburg könnte es ein Wiedersehen mit Kleinmahner geben.
1: Wir stehen also in ständigem Kontakt mit der MVB. Wenn die Interesse haben und irgendwo eine Möglichkeit haben, dass wir mit der Dresine fahren, dann melden die sich bei uns.
0: Fest steht, die Fahrt mit einer historischen Handhebeldresine mitten durch die Innenstadt von Magdeburg war für viele Besucher ein außergewöhnliches Erlebnis und eine ganz besondere Nutzung der derzeit stillgelegten Straßenbahngleise.

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Selbstströmender Regen sollte am Mittwoch kein Hindernis sein für die Besuchermenge, die sich am Alpenmarkt für den diesjährigen Seniorentag eingefunden hatte. Nach einer kurzen Verspätung aufgrund der Wetterlage wurde beschlossen, den Auftakt nicht weiter zu verzögern. Und somit trotzten die Magdeburger Seniorinnen und Senioren den Wassermassen vor der Bühne, wo der Aktionstag unter der Schirmherrschaft der Oberbürgermeisterin offiziell eröffnet wurde. In Kooperation mit der Stadtverwaltung erarbeitete der Seniorenbeirat ein vielfältiges Informations- und Unterhaltungsangebot für die älteren EinwohnerInnen der Landeshauptstadt, darunter ein buntes Bühnenprogramm, beginnend mit einer Gesangseinlage des Männerchors Gelbbauchunken.

Noch mehr Gesang folgte später mit dem Magdeburger Shantychor. Es gab verschiedene Tanzaufführungen sowie einen Line-Dance-Workshop und eine Modenschau. Und eine Kabaretteinlage der Hengstmann-Brüder rundete das Programm ab. Der heiteren Stimmung entsprechend hielt das anfängliche Schlechtwetter auch nicht viel länger an, sodass sich die Besucherinnen und Besucher ungestört am kulinarischen Angebot und den zahlreichen Informationsständen auf dem Marktplatz erfreuen konnten. Diverse Vereine und Verbände, darunter eine Vielzahl an Pflegediensten und Wohnservices, informierten über ihr breites Spektrum an Dienstleistungen und Freizeitaktivitäten. Und an mehr als nur einem Glücksrad konnten kleine Gewinne erspielt werden. Der Eintritt war auch in diesem Jahr wieder frei. Und der Weg zum Seniorentag mit den öffentlichen Verkehrsmitteln des Marego-Verbundes war für alle ab 65 Jahren ebenfalls kostenlos, um eine zahlreiche Teilnahme zu garantieren.

0: Am Mittwoch hat auf dem Marktplatz in Halle der jährliche Aktionstag zur Selbsthilfe stattgefunden. Von 11 bis 16 Uhr informierten dort rund 40 Organisationen über ihre Angebote und standen Interessierten für erste Gespräche und Beratungen zur Verfügung.
1: Die Veranstaltung gibt es schon wesentlich länger, als es mich in der Selbsthilfe gibt, und die hat quasi lange Tradition. Die findet immer einmal im Jahr statt. Und bisweilen hatten wir sie bis auf eins, zweimal immer am Markt stattfinden lassen, sozusagen als großen Selbsthilfetag. War sonst meistens im Sommer, ja, und zwar so im Mai-Juni-Bereich. Aktuell ist es aber so, heute ist auch der internationale Tag der Selbsthilfe und deshalb haben wir den quasi mal genau an den Tag gelegt.
0: Unter dem Motto gesucht, gefunden, wir verbindet, wir stärkt, wir hilft, zeigt sich die Selbsthilfe in Halle dabei so vielfältig wie ihre Themen. An zahlreichen Ständen ging es unter anderem um chronische Erkrankungen, körperliche sowie geistige Beeinträchtigungen, psychische Gesundheit und soziale Fragen. Besucher konnten sich direkt mit Betroffenen und Vertretern der verschiedenen Organisationen austauschen, Informationen mitnehmen und sich über konkrete Hilfsangebote informieren. Eine erste Beratung war dabei auch teilweise möglich. Denn Selbsthilfe bedeutet mehr als nur Unterstützung bei einer Erkrankung oder einem persönlichen Problem. Der Austausch mit Menschen, die ähnliche Erfahrungen gemacht haben, kann dabei helfen, den eigenen Alltag besser zu bewältigen, neue Kontakte zu knüpfen und mitunter auch die persönliche Weiterentwicklung zu fördern. Viele Selbsthilfegruppen bieten deshalb regelmäßige Treffen an, bei denen Interessierte zu den angegebenen Zeiten auch ohne Anmeldung vorbeikommen können. Der Aktionstag auf dem Marktplatz ist dabei nur eine von mehreren Möglichkeiten, sich über Selbsthilfe zu informieren. In Sachsen-Anhalt gibt es neben den Selbsthilfe-Kontaktstellen für Halle und den Saalekreis noch 13 weitere Kontaktstellen in den verschiedenen Regionen. Auch dort finden regelmäßig eigene Informationsveranstaltungen statt. Damit gibt es praktisch zu jeder Jahreszeit die Möglichkeit, eine solche Veranstaltung zu besuchen.
1: Generell ist die Selbsthilfe, glaube ich, noch nicht so bekannt, gerade unter den jungen Leuten, wie es sein sollte. Deswegen ist gerade das Projekt Junge Selbsthilfe auch entstanden. Und ich hoffe, es wird noch bekannter. Ich denke, das sollte es auf jeden Fall auch werden. Speziell auch über die ganzen digitalen Medien. Das ist ein wichtiger Punkt, den ich denke. Und Selbsthilfe steckt so im Wort schon drin. Selbst, ja, jeder ist für sich selbst verantwortlich und sollte daher auch den Weg finden in die Selbsthilfe, um sich selbst zu helfen, wenn es denn notwendig ist. Ja? Und wenn ich selber keine Hilfe brauche, kenne ich vielleicht genug Leute, die welche brauchen und kann daher auch in die Selbsthilfe empfehlen oder durch die Selbsthilfe mich weiterentwickeln.
0: Wer unabhängig von Veranstaltungen nach einer passenden Selbsthilfegruppe oder Unterstützung sucht, kann sich außerdem jederzeit online über das Portal der Selbsthilfe-Kontaktstelle informieren und Kontakt aufnehmen.
2: Wenn aus der offenen Tür der Magdeburger Galerie Himmelreich Musik erklingt, dann wird wieder einmal eine neue Ausstellung eröffnet. Am Akkordeon Virtuos Martin Müller, in der ersten Reihe unter den zahlreichen Gästen Frank Borisch, Jahrgang 1941, denn das ist seine Ausstellung. Sie trägt den Namen Nature Morte, das kommt aus dem Französischen und bedeutet wörtlich übersetzt totgehaltene oder tote Natur. Das klingt schlimmer als es ist, denn in deutscher Sprache ist die Rede vom Stillleben. Frank Borisch beweist mit seinen Bildern, dass das Sujet des Stilllebens keinesfalls so veraltet und unaktuell ist, wie es womöglich scheinen mag. Denn mit seiner sensiblen Art, mit Farbe, Licht und Raum zu einem harmonischen Ganzen zu vereinen, beweist der Künstler zum einen seine malerischen Fähigkeiten und zum anderen lenkt er den Blick des Betrachters auf Dinge, die uns zuweilen flüchtig oder unwichtig erscheinen.
3: Wir sind im gleichen Metier unterwegs und ich weiß, wie schwierig es ist, Licht, Farbe, Luft in ein Bild zu verpacken. Dazu kommt ja immer noch, dass man eine Aussage treffen möchte. Und bei Frank Borisch ist es so, ich kenne seine Malerei seit Jahrzehnten, dass er sich ganz genau dieser Dinge, die der Malerei wesenseigen sind, in großer Kennerschaft bedient. Also die Farben auswiegt, die Formen schön ins Format einbringt. Also all die Dinge, die den Maler ausmachen, die hat er und die schätze ich an ihm.
2: Leere Muscheln, darin lebten einmal Tiere und an den Strand gespülte Holzstücke, auch das waren einmal Pflanzen. So ist das Vergehen des Lebens auch Thema für seine Bilder. Und ein Feuerlöscher in einem fast leeren Zimmer und ein kaputtes Verkehrsschild Durchfahrt verboten, ein Narr, der darin keine politische Botschaft erkennt. Auf der anderen Seite Blumensträuße in einer leicht und duftigen Art, fast kann man den Duft der Blumen riechen.
3: Und das finde ich auch, das war auch der Grund, weshalb wir diese Ausstellung hier in der Galerie etwas leichter gehängt haben. Das heißt, nicht so dicht beieinander, sondern wir haben den Bildern Raum gelassen, eben genau um diesen Eindruck zu verstärken. Und wir hatten die Freude, dass Frank Borisch ganz glücklich war und selber überrascht war, wie seine Arbeiten mit Luft und Licht darum herum zur Wirkung kommen.
2: Frank Borisch gehört zu den renommiertesten Malern in unserem Kulturraum. Viele Jahre hat er als Bühnenbildner Inszenierungen an Magdeburger Theatern geprägt. Jetzt kann man seine Bilder bis zum 16. Oktober in der Galerie Himmelreich bewundern.
4: Nicht weit von der Neuansiedlung des Daimler Truck Global Parts Center in Halberstadt wurde eine neue archäologische Entdeckung gemacht. Mit der weiteren Erschließung des Gewerbegebiets am sogenannten Frevelgraben konnte man während einer Untersuchung Hinweise auf eine mittelalterliche Wüstung erkennen. Eine Wüstung ist ein Ort, an dem früher Menschen gelebt haben, der aber später aufgegeben und verlassen wurde.
5: Wir sind mit ehrenamtlich Beauftragten, mit Metallsonde ausgestattet, in dem Fall gegangen, haben keine Metallobjekte gefunden, haben aber festgestellt, dass im Oberboden sich ein bisschen was abzeichnet. Und genau das hat auch eine geomagnetische Untersuchung gegeben, die die Leitfähigkeit untersucht. Damit kann man Archäologie erkennen, muss es nicht, manche Befunde kann man nicht erkennen, aber man hat hier die Aufteilung in Parzellen erkennen können. Zu anderen haben wir die Wasserversorgung erkennen können, einen aus Steinen aufgebauten Brunnen und dann im Hintergrund von mir sieht man die vielen Flatterbänder. Dort überall sind wir dabei, die sogenannten Grubenhäuser auszugraben. Sie liegen in Reihe entlang eines Weges, der bis nach Halberstadt geführt hat. Und die Grubenhäuser, das sind Gebäude, wo man im Keller gewohnt hat. Es fehlt uns mindestens 1 bis 2 Meter nach oben. Das heißt, im Sommer war es angenehm kühl und im Winter musste man nicht so sehr frieren.
4: Der Brunnen, der für die Wasserversorgung diente, sieht jetzt nicht besonders tief aus. Es wird vermutet, dass er noch 30 bis 60 Zentimeter in den Boden hineinragen könnte. Die Ortschaft Kühlingen wurde hier in der ottonischen Zeit im 10. bis 11. Jahrhundert gegründet, wurde allerdings nach kurzer Zeit wieder aufgegeben, da es bis jetzt keine Nachweise für das 12. und 13. Jahrhundert gefunden wurden. Das Gebiet wurde in den letzten Jahrhunderten auch für Landwirtschaft genutzt, deshalb könnten einzelne Funde, die zu späteren Zeiten eingeordnet werden können, auch noch entdeckt werden. Ob dieser Pferdekopf dazugehört, ist bis jetzt noch ein Mysterium.
5: Ortschaften, die im 10. Jahrhundert gegründet wurden und vielleicht im 11. Jahrhundert schon wieder aufgegeben wurde, kann man sich an einer Hand abzählen. Das ist was ganz Besonderes, auch diese Parzellenaufteilung. Wir werden hier einen einmaligen Einblick bekommen. Sie haben ja bei unserem Rundgang schon gesehen, wir haben zahlreiche Proben mitgenommen. Das heißt, mit bloßem Auge können wir es nicht sehen, dass wir die naturwissenschaftlichen Untersuchungen erbringen, um zu zeigen, wie hat damals die Landschaft hier ausgesehen, hier vor den Toren von Halberstadt. Und Halberstadt ist ja keine unbedeutsame Stadt und da kann man das Umfeld in einmaliger Weise rekonstruieren. Das alles untersuchen momentan.

0: Der Bahnhof in Drei-Anhohne. Von hier aus geht es mit der Harzer Schmalspurbahn weiter Richtung Brocken. Die Strecke soll jetzt saniert werden. Und das in schwierigen Zeiten für die Harzer Schmalspurbahn. Wie ist das möglich? Bund und Land wollen der HSB rund 10,9 Millionen Euro für die umfassende Grunderneuerung der Strecke Wernigerode bis zum Brocken zur Verfügung stellen. Glücklich ist nicht nur die Geschäftsführerin der HSB Katrin Müller, sondern auch der Landrat Thomas Balzerowski. Für sie ein klares Bekenntnis von Bund und Land zur Harzer Schmalspurbahn und ihrem Wert für das Mittelgebirge.
1: Ja, Sie sehen heute einen glücklichen Landrat, weil wir heute einen vorzeitigen Maßnahmenbeginn für die Sanierung der Brockenstrecke bekommen haben von der Ministerin Frau Dr. Hüskens aus Sachsen-Anhalt. Aber damit gleich auch verbunden die Zusage des Bundes, dass der Bund ebenfalls mit bis zu 50% in die Sanierung der Brockenstrecke und damit aber auch ins gesamte Netz der HSB mit einsteigt. Sie wissen, dass wir ca. 460 Millionen Euro aufwenden müssen, um die Strecken zu erhalten in den nächsten Jahren. Das ist verdammt viel Geld und der Harz und aber auch Sachsen-Anhalt wäre ohne Bundesbeteiligung stark und vielleicht auch überfordert gewesen. Aber der Bund heute gibt sein grundsätzliches Okay, ebenfalls mitzuhelfen.
0: Die Ausgaben auf dem ersten Bauabschnitt werden zunächst auf rund 18,9 Millionen Euro geschätzt. Davon können 16,7 Millionen Euro gefördert werden. Das Land unterstützt die HSB dabei mit 8,35 Millionen und das Land in Höhe von 2,5 Millionen Euro. Der verbleibende Eigenanteil beläuft sich damit auf ca. 5,9 Millionen Euro. Der parlamentarische Staatssekretär beim Bundesminister für Verkehr, Christian Hirte, betont, dass die schrittweise Erneuerung der Gleisabschnitte von wichtiger Bedeutung für die Verkehrsanbindung ist.
2: Also in der Tat, in der Gesamtsumme sind das gewaltige Beträge. Und ich glaube, deswegen ist es auch wichtig, dass man sieht, wie wichtig der touristische Punkt ist, aber auf der anderen Seite, wie auch die echte Verkehrsbedeutung für die normalen Anwohner hier ist. Und deswegen ist es richtig, dass man Schritt für Schritt in Einzelabschnitten jetzt diesen Weg beschreitet. In einer Gesamtmaßnahme auf einmal ginge das gar nicht.
0: Noch dazu befindet sich das Unternehmen derzeitig in einer Transformationsphase. Dazu gehören viele verschiedene Aspekte, wie der Umstieg auf elektronische Züge oder eine Anbindung nach Braunlage, um über die Landesgrenzen hinaus das Netz zu erweitern. Braunlage war bereits früher an das Schienennetz angebunden. Über die meterspurige Südharzeisenbahn bestand bis in die 1960er Jahre eine Verbindung in den Südharz. Seit der Einstellung des Bahnverkehrs verfügt die Stadt über keinen Schienenanschluss mehr. Mit der geplanten Streckenverlängerung ab Elend könnte Braunlage nach Jahrzehnten wieder direkt per Bahn erreichbar werden. Die Bauzeit einschließlich Planung wird auf etwa 8 bis 10 Jahre geschätzt. Für die Nostalgie- und Dampflokomotiven-Fans gibt es Grund zum Aufatmen, denn die Harzer Schmalspurbahn mit Dampfbetrieb soll es auch in Zukunft weiterhin geben.
3: Ja, natürlich befinden wir uns jetzt in einer Phase der Transformation und wir sind momentan noch in der Bewertung, welche Antriebstechnologie für uns langfristig gesehen auch die wirtschaftlichste Variante ist. Und darin betrachten wir sowohl Infrastruktursanierung als auch Fahrzeugbeschaffung. Und das muss alles logischerweise einhergehen. Und natürlich wird es ohne Veränderungen auch nicht funktionieren, dass wir uns hier zukunftsfähig aufstellen.
0: Das Fördermittelprogramm ist dabei darauf ausgerichtet, bis 2030 abgeschlossen zu sein. Die Arbeiten am Bauabschnitt sollen daher schon im Frühjahr 2027 beginnen. Die Ministerin für Infrastruktur und Digitales, Lydia Hüskens, will mit der vorzeitigen Genehmigung für Planungssicherheit sorgen. Für den Landrat Thomas Balzerowski ist mit der Hilfe des Bundes eines ganz klar.
1: Durch den Anteil des Bundes ist es uns überhaupt möglich und damit ist es eigentlich gelungen, dieses wichtige Harzer Kulturgut zu retten.

0: Deutsche umgelegt?
1: Ja, ich habe einige umgelegt. Hunderte.
2: Was machst du hier?
1: Ich hätte eine etwas herzlichere Begrüßung erwartet.
2: Du bist doch gestern erst losgezogen, Jeannot. Du bist desertiert.
1: Das war ein großes Wort.
2: Antworte.
1: Ja, so kann man es sagen. Ja.
0: Was ist ein Deserteur?
1: Gar nichts, mein Schatz. Das ist eine Art der Kriegsführung. Da gibt es eine Baronin, die jüdische Familien versteckt. Du wirst sehen, am Ende des Krieges sind sie es wieder, die am besten davon kommen.
3: Sie wollen, dass ich Ihnen Ausweise fälsche mit einer jüdischen Identität?
1: Korrekt, ja.
3: Das ist zwar ein eher ungewöhnliches Anliegen, aber nun denn.
1: Wir üben das jetzt.
4: Josef Schewalowitsch, sind Sie Jude?
0: Aber nein.
1: Aber doch, klar bist du Jude.
2: Hör auf damit.
1: Was?
2: Er ist erst seit 2 Minuten Jude und schon wird er verfolgt.
1: Und wer weiß vielleicht... Da schließen sich dadurch sogar neue Möglichkeiten
3: auf den Kopf.
1: Ja, natürlich.
3: Habe ich vergessen. Sie sind etwas speziell für einen...
1: Ja, das ist wohl, weil ich erst seit kurzem weiß...
3: Pech gehabt.
1: Ja, kannst du laut sagen. Vergib mir, Vater, denn ich habe gesündigt. Durch mein Verschulden habe ich Schande über meine Familie gebracht.
5: Wer genau sind Sie?
6: Halt, halt, halt! Papiere! Halt! Halt! Stehen bleiben! Stehen bleiben!
1: Glaubst du an Gott? Etwas weniger, seit ich Jude bin. Vater, sind Sie noch da?
7: An vieles erinnere ich mich nicht gern. Ich habe meine Münze zum Einjährigen gekriegt.
8: Sie wäre unglaublich stolz auf dich.
7: Ich tue niemandem mehr weh. Ja, ich hab ihren komischen Sittich.
9: Sagen Sie Daryl, dass ich den Vogel nicht will. Ich will den Bentley.
10: Du kriegst den Bentley.
7: Sag mir
10: nicht.
7: Einfach, was ich mit dem Vogel machen soll.
10: Behalt ihn.
11: Ein Privatjet mit einer hochempfindlichen medizinischen Lieferung. Sollte echt easy werden, Hank.
12: Du hast schon einen Passagier auf dem Rücksitz.
7: Okay, das steht auf dem Plan.
13: Es geht um ein sehr krankes, kleines Mädchen. Du lieferst ihr eine neue Leber. Wenn sie die heute nicht bekommt, dann wird sie sterben.
7: Ich hätte eine Frage. Wie viel ist so ein Ding auf dem Schwarzmarkt wert?
13: Hey, Hank, siehst du auch, was ich sehe?
7: Beantworten Sie sie.
13: Ist quasi unbezahlbar.
7: Das Paket sichern. Und auch den Vogel, wenn's geht.
13: Was?
7: Los, los, los!
13: Ich will raus aus dem Auto.
7: Wir können jetzt gerade nicht
13: ich
7: aussteigen,
13: muss sofort hier
7: Ben,
13: okay?
7: Raus. Du wolltest sowieso aussteigen.
8: Wird sie jetzt sterben?
11: Ich weiß, was für eine Angst du hast.
7: Aber nichts wird uns davon abhalten, zu dir zu kommen.
13: Heute sind wir beide Helden.
10: All diese Gewalt und die Kleine stirbt doch am Ende.
1: Nimmst du mich jetzt ernst, Hank Malone?
10: Das ist mein Taxi!
7: Ich gehöre zu den Guten, das werden sie später noch erkennen.
1: Vermutlich viel später wird noch etwas dauern.
10: Nehmen Sie die Sauerstoffflasche!
8: Was? Wozu?
10: Lassen Sie sie jetzt raus!
7: Das ist der beste Tag meines Lebens!
14: Ich glaube, es gibt keinen Sport, der so elitär und explosiv ist wie der Rudersport. Warum soll ich da überhaupt noch mitmachen?
15: Um den feinen Herren in Kiel oder anderswo mal richtig ans Bein zu pissen. Die verkörpern alles, was sie hassen.
16: Karl Adam vom frisch gegründeten Ratzeburger Ruderclub.
17: Hey, hört auf, verdammt nochmal!
18: Wir haben ihre Väter im Krieg verloren, die sind traurig. Die Trauer, die schlägt den Wut um. Die kann ich beim Leistungssport benutzen.
19: Wie kommt ausgerechnet ein Boxer zum Rudersport?
20: Indem er aus der Gosse kommt.
21: Wo man herkommt, ist belanglos. Wichtig ist, wo man hin will.
20: Holen Sie denn hin?
21: So, dann bin ich mir nach Rom.
14: Der Kerl saß noch keinen einzigen Tag in dem Motorboot.
21: Ja und?
22: Unser Ziel, jeden Sektor in der gleichen Geschwindigkeit zu rudern.
14: Kein Endsport.
21: Nein,
14: das ist reine Physik.
23: Ratzeburg gewinnt die deutsche Meisterschaft.
14: Was zum Teufel liegt Ratzeburg?
21: Ratzeburg liegt ungefähr anderthalb Längen vor Kiel.
24: Willst du wirklich, dass dieser Proletenhaufen Deutschland bei der EM vertritt?
25: Polen hat gezeigt, dass wir nicht konkurrenzfähig sind.
14: Sag mal, wisst ihr eigentlich, was da gerade los war?
26: Da war nur Hass.
27: Aber da können wir nichts für, oder?
26: Auch natürlich, weil wir Deutsche sind.
28: Es ist illegal hier, aus dem Westen. Das Glück, dass er nicht erschossen wurde.
29: Du kannst nicht mehr einfach so rüberkommen. Das ist zu gefährlich. Die werden dich früher oder später erwischen.
0: Denken Sie doch mal an den Fußball, das Wunder von Bern. Da wurden da auch die Besten aus allen Vereinen herausgewählt. Mit Rudern dann aus ganz Deutschland. Der Deutschlandachter.
2: Weißt du, dass deine Kinder und ich an deinem Traum hart mitarbeiten?
3: Auf nach Rom!
0: Kennst du nicht, weiß ich das.
2: Ja, dann sieh zu.
0: Was?
2: Dass du gewinnst.
4: Und da fällt der Startschuss.
5: Unsere deutsche Mannschaft geht sich weiter.
2: Auf wessen Seite stehst du?
6: Dein Auftritt morgen wird dein letzter sein.
5: Durchhalten, Jungs!
0: Nicht der Stärkere gewinnt, sondern der, der am wenigsten Fehler macht.
9: Veska!
11: Said! Das gibt's doch nicht.
9: Was für eine Überraschung.
11: Und wie? Was machst du hier?
9: Ich bin geschäftlich hier. Und du?
11: Ich bin aus Svilengrad. Gerade bin ich hier bei Ausgrabungen, an der Grenze.
9: Wunderschön.
11: Oder?
9: Mir wurde mein Auto gestohlen. Kann ich dich um einen Gefallen bitten?
11: Ja.
9: Hier, die Hälfte. Ich habe nicht das ganze Geld dabei.
11: Treibstoff, Schmuggel.
9: Nur Kleinigkeiten, nichts Ernstes.
12: Wenn es um Geld geht, ist der Bulgare zu allem bereit.
29: Wo das Gesetz endet, beginnt Svilengrad. Das weiß man doch.
9: Mir ist zu Ohren gekommen, dass ihr beide vorhabt, ein kleines Geschäft mit Treibstoff zu machen. Von dir hätte ich das nicht erwartet.
11: Hast du Said gesehen?
12: Er ist verschwunden. Bist du dir ganz sicher, dass du in diese trüben Gewässer eintauchen willst?
30: Ihr von der Mafia bringt Leute um und werdet nicht mal angeklagt.
9: Alles hat seinen Preis, Mädchen.

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0: Tag noch einen weiteren Erfolg zu feiern. Das Aufstellen eines neuen Weltrekordes. Das Ziel war, die größte altmärkische Hochzeitssuppe zu kochen. Dieser Herausforderung stellte sich am Sonntag Kelles Klädener Suppenmanufaktur.
1: Also ich bin jetzt im 17. Jahr. Ich habe im Februar 2009 gegründet und ich bin ein Indikationsbetrieb und ich arbeite mit Menschen mit Handicap, ne? Und wir produzieren richtig handgemachte Produkte ohne Konservierungsstoffe und eigentlich ganz einfach Omas Rezepte. Und die haben wir in eine Dose gebracht.
0: Das gesetzte Ziel, 300 Liter Suppe ausschenken. Zur Überprüfung war die AID-Rekordrichterin Laura Kuchenbecker vor Ort, die das Ergebnis schon deutlich früher als erwartet preisgeben konnte.
2: Bestätigt das Rekordinstitut für Deutschland mit 339,3 Litern den neuen Weltrekord für die größte altmärkische Hochzeitssuppe. Herzlichen Glückwunsch!
1: Aber die Herausforderung war erstmal die weite Entfernung, diese Strecke mit 80 Kilometern, denn nachts die Suppenhühner kochen, weil wir brauchen ja eine schöne Brühe und alles auf den Punkt zu kochen und die Mengen auf diese kleinen Kessel runterzurechnen, dass wir diese Menge zusammenkriegen und ein gut funktionierendes Team, was ich natürlich habe.
0: Besagtes Team war am Sonntag früh schon um 2 Uhr auf den Beinen, um die Suppe vorzubereiten. Dementsprechend groß war auch die Freude über das Erreichen dieser besonderen Auszeichnung.
1: Ich muss sagen, ich bin richtig happy, weil wurde ich heute Morgen hergefahren und dachte, oh Gott, es regnet, da kommen keine Leute. Jetzt sehe ich, es sind so viele Leute, strahlend, freundlich, die gratulieren ihnen, die drücken einen die Daumen und das motiviert halt, weiterzumachen, richtig schön.
3: Lange Gesichter, Fehlanzeige. Eine Woche ist es bereits her, dass die Bürgerinnen und Bürger Sachsen-Anhalts ihre Kreuze auf den Stimmblättern für die wohl polarisierendste Landtagswahl des Jahrhunderts setzten. Eine Wahl, die bei den Sachsen-AnhalterInnen schon in den letzten Wochen und Monaten für Unruhe und Ängste vor dem befürchteten Ergebnis sorgte. Und für viele wurde das Worst-Case-Szenario am Sonntag zur Realität, denn trotz taktischem Wählen und rekordhafter Wahlbeteiligung gelang es der AfD, ein ebenso rekordhaftes Ergebnis zu erzielen. Gejubel bei der Partei und deren Anhängern, auf der anderen Seite Ungewissheit und bedrückte Stimmung bei großen Teilen der Bevölkerung, darunter die Mitglieder der LGBTQ+-Community, die nun um ihre Rechte und Existenz fürchten. Von diesen Gefühlen war am Samstag beim CSD in Halle jedoch nichts zu spüren. Es sei wichtiger denn je, Vielfalt, Toleranz und Zusammenhalt in den Vordergrund zu rücken, weshalb die diesjährigen Pride Weeks in der Saalestadt unter folgendem Motto stehen: Solidarität lässt sich nicht abwählen. Wie in Magdeburg wurde der Aktionszeitraum mit dem Hissen der Regenbogenflaggen auf dem Marktplatz eingeweiht, im Beisein des Oberbürgermeisters, der am Samstag als Schirmherr des CSD Halle 2026 das diesjährige Straßenfest samt Demo eröffnete.
4: Liebe Hallenserinnen, liebe Hallenser, liebe Gäste aus ganz Sachsen-Anhalt, aus ganz Deutschland, willkommen in der Landeshauptstadt der Toleranz und der Weltoffenheit, nämlich Halle an der Saale.
3: Nach den einleitenden Worten auf dem Marktplatz setzte sich der bunte Umzug in Bewegung, begleitet von zahlreichen Landtagsabgeordneten und Stadträten sowie der Bundestagsabgeordneten Janina Böttger. Jetzt sei es umso wichtiger, dass queere Menschen sich auf die entsprechende Unterstützung seitens der Politik verlassen können, was damit einhergeht, dass die Wünsche der Community ernst genommen und tatsächlich umgesetzt werden. Zum diesjährigen Forderungskatalog des CSD Halle gehörte unter anderem die Bitte um das konkrete Benennen und Verfolgen von Hassverbrechen, die rechtliche Gleichstellung von Familien, die nicht dem nuklearen Modell entsprechen, sowie ein verstärkter Schutz von queeren Kindern und Jugendlichen. All das und noch mehr wurde im Rahmen der Kundgebungen am Steintor zusammengefasst, wo der Protestmarsch auf dem Weg durch die Stadt den ersten Halt einlegte.
5: Vielfalt lässt sich nicht abwählen. Queere Identitäten, queere Familien und verdammter queerer Sex. Ja, wir alle lassen uns nicht abwählen.
3: Klare Aussagen, die an diesem Samstag mehr Menschen mobilisierten als je zuvor. Über 7000 TeilnehmerInnen konnte der CSD Halle 2026 vermelden, mehr als doppelt so viele wie in den Vorjahren. Störungen oder Gegenproteste gab es keine, nur eine bunte Menge an gut gelaunten Menschen, die umhüllt von Glitzer, Seifenblasen und natürlich Regenbogenfarben für ein friedliches Miteinander protestierten.

Studenten sangen und tanzten. Auch die Kunst- und Kulturlandschaft in Sachsen-Anhalt ist bunt und vielfältig und wäre ebenso von einer Machtergreifung der AfD betroffen. Weshalb zu den zahlreichen Stationen entlang der Route durch die Stadt auch wieder das Opernhaus gehörte, wo mehrere Kundgebungen und sogar eine kleine Kostprobe an Operngesang für Beifall und Gejubel sorgten.

Neben dem eigentlichen CSD kann noch bis zum 20. September eine bunte Auswahl an Events und Veranstaltungen im Rahmen der Halleschen Pride Weeks besucht werden, darunter diverse Vorträge, Workshops und Filmvorstellungen sowie eine gemeinsame Tour durch die Saalestadt, an der Interessierte am kommenden Sonntag teilnehmen können, wo die queere Geschichte und Entwicklungen in Halle unter die Lupe genommen werden. Denn nur wenn wir aus unserer Geschichte lernen und nicht zulassen, dass sie sich wiederholt, dann können wir auch in Zukunft ein so unbeschwertes Feiern für alle Bürgerinnen und Bürger im Land garantieren. 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

Es ist wieder soweit. Am 30. August versammeln sich Top-TriathletInnen aus dem ganzen Land im Harz. Denn hier findet die 10. Hölle von Kuh statt. Dabei handelt es sich um einen Mitteldistanz-Triathlon, bei dem erst 2 Kilometer in Lidfurt geschwommen, dann 83 Kilometer nach Thalerath gefahren und am Ende 21 Kilometer nach Quedlinburg gelaufen wird. Die Strecke durch Quedlinburg hat es dabei in sich. Nach ca. 18 Kilometern kommt man zum Münzenberg und den muss man erst einmal hoch. Motivation gibt es von den vielen Streckenposten, die entlang der Strecke helfen. Und der Münzenberg ist noch nicht der letzte Höhepunkt.

Auf dem Markt warten die begeisterten Zuschauenden. Auf der Bühne gibt es die großen Siegerehrungen für die sportlichen Höchstleistungen, die hier im Einzelstart oder als Staffel erreicht wurden. Die gesamten Zeiten findet man übrigens, genau wie Bilder des Events, im Netz auf der Website der Hölle von Kuh.

0: Rund 800.000 Bürgerinnen und Bürger in Sachsen-Anhalt engagieren sich ehrenamtlich, etwa ein Drittel der Bevölkerung ab 14 Jahren. Der Großteil dieses Engagements spielt sich in der Nachbarschaft und in Kultur- oder Sportvereinen ab, sowie bei der Freiwilligen Feuerwehr. Letztere sollte am Samstag im Vordergrund stehen, weshalb unter dem Motto "Voller Einsatz" zum inzwischen 9. Tag der Feuerwehr geladen wurde, um die Mitglieder der Feuerwehren für ihr unermüdliches Engagement zu würdigen und weiter für das Ehrenamt zu werben. In diesem Jahr durfte erstmalig die Stadt Schönebeck als Austragungsort für den Aktionstag dienen, der gemeinsam von Oberbürgermeister Bert Knoblauch und Innenministerin Tamara Zieschang im Kurpark der Elbestadt eröffnet wurde. Die Verantwortung, die Feuerwehrleute für unsere Sicherheit tragen, sowie die Vielzahl an Hilfeleistungen, die sie täglich erbringen, seien von unschätzbarem Wert für die Gemeinschaft, so Zieschang, weshalb es wichtig sei, diesem Engagement die entsprechende Anerkennung und Wertschätzung zu schenken. Langjährige Mitglieder der Feuerwehr wurden daher am Samstag für ihren Einsatz geehrt, unter anderem mit dem Goldenen Steckkreuz für den ehemaligen Einsatzleiter und Kreisbrandmeister Horst Mehr. Die höchste Auszeichnung an diesem Tag, die Zieschang hier erst zum zweiten Mal persönlich überreichte. Nach dem offiziellen Teil des Feuerwehrfestes durften die großen und kleinen Besucher die verschiedenen Stationen der Einsatzkräfte erkunden. Dabei wollte man vor allem den Hochwasserschutz in den Vordergrund rücken. Denn die Hochwasserereignisse der letzten Jahre machten deutlich, wie wichtig dieser Arbeitsbereich der Feuerwehr ist. Der optimale Schutz ist jedoch nur mit genügend Personal und der entsprechenden Finanzierung möglich. Weshalb der Anlass des Feuerwehrfests unter anderem dafür genutzt wurde, um den Wunsch nach mehr Investitionen seitens der Stadt zu äußern. Weiterhin standen am Samstag sämtliche Einsatzfahrzeuge und deren Technik für Besichtigungen zur Verfügung. Es konnte eine Hundestaffel bei einer Rettungsübung beobachtet werden und wer selbst mit Hand anlegen wollte, der durfte sich auch einmal als Feuerlöscher versuchen. Und vielleicht entdeckte der ein oder andere Sprössling somit eine Leidenschaft für die Einsatzarbeit. Schließlich kann die Zukunft der Feuerwehr nur mit genügend Nachwuchs garantiert werden.
1: Wenn dieses Zeichen an einem Gebäude zu finden ist, dann steht es auf der Landesdenkmalliste und genießt den entsprechenden gesetzlichen Schutz. Das ist die St. Katharinenkirche in Gutenswegen. Wenn man sie sich von allen Seiten her anschaut, findet man so manches interessante Detail, aber die blaue Sanduhr fehlt. Das ist aber nicht schlimm, denn in Sachsen-Anhalt gilt das deklamatorische Prinzip. Das bedeutet, ein Gebäude ist ein Denkmal, wenn an seiner Erhaltung ein öffentliches Interesse aus geschichtlichen, künstlerischen, wissenschaftlichen, städtebaulichen oder volkskundlichen Gründen besteht. Und das haben die Gutenswäger seit Jahrzehnten bewiesen. Die romanischen Grundmauern stammen aus dem 12. Jahrhundert. Der Turm ist dafür der weithin sichtbare Beweis. Alles andere ist im Laufe der Zeit immer wieder um- und ausgebaut worden. 1972, nachdem der Orkan Quimburga das Dach der Halle abgedeckt hatte, wurde der Kirchenbau dem Verfall überlassen. Erst in den 90er Jahren wurde mit großem Engagement aus Gutenswegen heraus Dachstuhl und Dach instand gesetzt und die Kirche sollte wieder Mittelpunkt des Dorfes werden. Dabei hat der eigens gegründete Förderverein zwei Aufgaben. Zum einen gilt es, die bauliche Substanz weiter zu erhalten und zum anderen muss Leben in die Kirche.
2: Na, ich möchte die Gemeinschaft im Dorf, ja, ich weiterentwickeln ist vielleicht zu groß gesagt, aber pflegen, ja, die Gemeinschaft verbinden. Wir haben hier in unserem Ort 14 Vereine. Jeder hat ein Ziel, aber das gemeinsame Ziel sollte sein, wir haben hier einen Ort, wir haben die Grundlagen, ja, wir haben die baulichen Grundlagen, wir haben die Substanz, wir können diese Kirche nutzen und das wollen wir, das für uns soll das als Förderverein und auch von der Kirche unterstützt, soll das der Mittelpunkt unseres Dorfes werden.
1: Das war die Kirche als Ort des Glaubens schon immer. Aber in Zeiten, in denen der Glaube bei vielen fehlt, muss die Kirche sich öffnen, um so die Traditionen des christlichen Abendlandes auch ohne religiöse Bindung in der Gesellschaft wachzuhalten.
3: Die Kirche muss sich sogar öffnen. Das zeigen ja die Zahlen der Mitglieder und so weiter. Und damit wir auch weiterhin die Gotteshäuser nutzen können, müssen wir auch einen Teil davon, sage ich mal, abgeben an die Gemeinden. Und die Gemeinde ist der Mittelpunkt in einem Dorf oder einer Stadt, wie auch immer. Und das ist, das gehört dazu. Die Kirche, ich sage mal, das ist die Kirche im Dorf. Und wie wir sie nutzen, das müssen wir gemeinsam tun.
1: Gemeinsamkeit ist das Stichwort, denn als Ortsbürgermeister setzt sich Andreas Leonhardt aktiv dafür ein, dass sich die vielfältigen Aktivitäten, wir hörten schon von 14 Vereinen, miteinander abstimmen und so zu einer effektiven gesellschaftlichen Kraft werden.
4: Natürlich, die Bürger müssen wissen, dass wir jedes Zentrum brauchen. Es ist der Karnevalsverein, es ist aber auch die Kirche. Und so muss man eben als Bürger, als Ortsbürgermeister vor allen Dingen schauen, dass man möglichst viele Vereine unter einen Hut bekommt. Und wir sehen das heute hier, dass eben viele Vereine auch zum Tag des offenen Denkmals in unserer Kirche sind. Und so, glaube ich, haben wir es geschafft, die Gutenzweger so ein bisschen mehr Gemeinsamkeit zusammen zu zimmern.
1: Schaut man sich um, dann ist noch viel zu tun und im bewussten Umgang mit historischer Bausubstanz hat man sich in Gutenzwegen kompetente Beratung gesichert.
5: Ist völlig in Ordnung, was hier passiert. Ja, es läuft ja auch unter den Augen der, ich sag mal, der unteren Denkmalschutzbehörde. Insofern muss man keine Bedenken haben, dass hier etwas daneben läuft.
3: Es ist aber doch ein kleiner Kampf dahinter. Aber das ist ganz normal. Die Fördermittelgeber, die wir haben, bis jetzt haben oder hatten, auch in allen drei Gemeinden, waren immer meistens eigentlich ziemlich großzügig.
1: Und werden es auch bleiben, wenn es weiter funktioniert, diesen Kulturort in Gutenzwegen zu bereichern. Dabei ist die Präsentation von Kreativität aus der Region genauso wichtig wie zeitgemäße Musik am Tag des offenen Denkmals. Hier in Gutenzwegen geht es nicht nur um den Erhalt der Kirche als Gotteshaus, sondern gemeinsam schaffen sie sich hier einen Ort der Kultur. Und sicher bittet die evangelische Kirche hier auch um Gottes Segen für das Gelingen des Ganzen.
6: Stellen wir uns mal vor, wir sitzen in der Johanneskirche, es ist Jugendweihe und Tobias Hengstmann hält die Festansprache.
7: Vor insgesamt 10.000 Leuten, also 600 pro Vorstellung. Und diese Rede habe ich selber geschrieben und habe immer diesen Drang, natürlich als Satiriker, als komischer Mensch, da immer noch einen draufzusetzen und noch eine Geschichte zu erzählen, aber auch nur 8 Minuten Zeit. Und diese Rede halte ich hier in meinem neuen Stück. Allerdings unterbreche ich die mit den Sachen, die ich in der Johanneskirche nicht sagen kann.
6: Das verspricht, lustig zu werden. Denn wer kennt das nicht, wenn einem bei einem offiziellen Anlass lauter freche Bemerkungen durch den Kopf gehen, die so gar nicht angemessen sind. Tobi or not Tobi ist der Titel dieses Soloprogramms, das vollständig aus der Feder des jüngeren Hengstmann-Bruders stammt, wobei sich Sebastian, der ältere der beiden, auf die Regie beschränken musste. Aber das ist ja genau das Richtige für den ewigen Besserwisser.
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6: Die Premiere ist übrigens bereits am kommenden Donnerstag.
7: Die ist nochmal am 18. und am 19. und dann nochmal im September, Oktober, November, solange die Verwandten reichen. Karten gibt es www.hengstmanns.de oder an allen einstelligen Vorverkaufsstellen.
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0: Über einen Monat ist es her, dass der Elefantennachwuchs im Magdeburger Zoo das Licht der Welt erblickte und seit ein paar Tagen ist nur noch der Name des Kälbchens bekannt. Nach einem Abstimmverfahren mit über 16.000 Beteiligten wurde die kleine Elefantendame schließlich auf den Namen Edda getauft. Eine konkrete Taufzeremonie in dem Sinne gab es aber nicht. Stattdessen wurde der Name in der Volksstimme verkündet, die übrigens schon vor der Geburt die Patenschaft für das Jungtier übernahmen. Nicht nur die Magdeburger strömen seitdem täglich in den heimischen Zoo, um zu beobachten, wie das Elefantenkalb an der Seite von Mama Sweeney durch das Gehege stolziert, sondern für Besucher aus ganz Sachsen-Anhalt ist das süße Rüsseltier zum Tourismus-Highlight geworden. Denn nach dem Umzug der hallischen Elefantenherde in den Berliner Tierpark ist der Magdeburger Zoo landesweit der einzige, der noch Elefanten hält. Eine bessere Werbung könnte es für die Landeshauptstadt kaum geben, weshalb der Zoo am Mittwoch einen symbolischen Scheck aus dem Otto-Stadt-Verfügungsfonds überreicht bekam. Dabei handelt es sich um einen Werbekostenzuschuss, der jährlich von der Stadt ausgeschrieben wird, für diejenigen, die eine Reichweite erzeugen möchten, um das Thema Otto-Stadt Magdeburg stärker nach draußen zu tragen.
1: Wer also Interesse hat, da geht auch die Werbung jetzt an alle raus, die irgendetwas für und in Magdeburg machen, kann man sich darauf bewerben. Das findet man auch auf unserer Seite unter magdeburg.de. Aber hier in diesem Fall im Zoo hatten wir jetzt natürlich eine ganz besondere Nummer. Edda ist geboren und Edda hat natürlich auf eine ganz natürliche Art und Weise durch den Niedlichkeitsfaktor und auch durch das Besondere der erste Elefant, der im Magdeburger Zoo geboren wurde, zu sein, natürlich nochmal ein ganz anderes Potenzial, eine Reichweite zu erzeugen. Deswegen ist auch mit 10.000 Euro durchaus die Summe etwas höher. Aber wir hoffen natürlich auch, dass wir damit Magdeburg viel stärker in die Breite tragen.
0: Die erste Elefantengeburt im Magdeburger Zoo verlief glücklicherweise ohne Komplikationen. Und Kälbchen Edda scheint sich bisher prächtig zu entwickeln, mit einer Gewichtszunahme von rund 800 bis 900 Gramm pro Tag. Auch die tägliche Tierarztvisite verläuft ohne Probleme. Bis zur ersten Impfung wird es aber noch etwas dauern. So lange bekommt das Jungtier noch alles Wichtige fürs Immunsystem durch die Milch von Elefantenmama Sweeney, mit der das Kleine bisher noch getrennt vom Rest der Herde gehalten wird, allerdings nicht mehr lange.
2: Der nächste Meilenstein für Sie wäre praktisch, wenn Sie jetzt peu à peu anfängt, die anderen beiden Elefanten kennenzulernen. Wir machen das jetzt über einen Kontaktgitter, dass die vorsichtig die Möglichkeit haben, sich die kleine Edda schon mal anzurüsseln. Und irgendwann wird dann mal kein Gitter mehr dazwischen sein.
0: Nach Elefant, Tiger und Co. besteht auch schon wieder Vorfreude auf weiteren Nachwuchs, diesmal bei den Giraffen. Anders als bei den Elefanten handelt es sich hierbei nicht um die erste Geburt für den Magdeburger Zoo. Eine gewisse Nervosität ist jedoch trotzdem vorhanden.
2: Wir hatten in der letzten Giraffengeburt an der Totgeburt. Das heißt, das Kalb wurde geboren, war aber tot, sodass wir da ganz froh waren, dass wir in der Situation die Mutter retten könnten. Normalerweise gibt halt auch der lebende Fötus auch entsprechend Signale ab, bewegt sich, sodass die Geburt deutlich einfacher ist. Das hat in dem Fall halt nicht funktioniert, weil sie ein totes Kalb ausgetragen hat. Wir hoffen jetzt für die nächste Geburt das Beste, müssen dabei mal sagen, wir können das immer nur begleiten. Jede Geburt ist ein Naturvorgang. Wir tun unser Bestes und hoffen dann auf ein lebendiges Kalb.
0: Die Daumen sind also gedrückt, dass in etwas mehr als einem Monat, wenn es dann endlich soweit ist, sowohl Giraffenmama als auch das Jungtier wohlauf sind und den Zoobesuchern erneut Freude bereiten.
3: Im Objektiv der Staatsmacht ist der Titel einer Wanderausstellung, die seit Dienstag Station in Halle macht. Die Ausstellung wurde von der Bundesstiftung Aufarbeitung gestaltet und war erstmalig im Juli 2024 im Potsdamer Museum Forum für Kunst und Geschichte zu sehen. Seitdem tourt sie vor allem durch den Osten Deutschlands, aber auch eine Station in Köln war bisher dabei. Nun also Halle, wobei man die Schautafeln vor der Ulrichskirche aufbaute. Dabei widmet sich die Ausstellung 8 verschiedenen Themenkreisen, wie der fotografischen Überwachung der Fans durch die Volkspolizei, den Fanclubs im Fokus der Staatsmacht in Ost und West oder auch der Gewalt, den Hooligans und den Rechtsradikalismus im Umfeld von Fußballspielen. Aber auch die Überwachung von einzelnen Fußballspielern gehörte dazu. Besonders die von der Stasi als Sportverräter bezeichneten Republikflüchtlinge standen im Interesse des Ministeriums für Staatssicherheit. Wurden doch beispielsweise Fußballspieler wie Jürgen Pahl oder Norbert Nachtwey auch nach ihrer Flucht noch im Westen vom MFS observiert. Eine besondere Rolle spielt in der Ausstellung auch Stasi-Chef Mielke, der selbst ein großer Fußballfan war –

0: und sich mit der gesamten Macht des Ministeriums für Staatssicherheit für seinen Fußballclub, den BFC Dynamo, einsetzte.
1: Stasi-Chef Erich Mielke feiert besonders gern mit den Spielern des BFC Dynamo, die auch dank seiner Unterstützung in den 80er Jahren den DDR-Fußball beherrschen und 10-mal hintereinander Meister werden. Erfolge werden belohnt. Auf Republikfluchten seiner Sportler reagiert Mielke dagegen wütend. Die Flüchtlinge wie Falco Götz und Dirk Schlegel sind für ihn Verräter. Die Stasi platziert auch im Westen zahlreiche inoffizielle Mitarbeiter in ihrem Umfeld und lässt sie zum Teil jahrelang überwachen. Es spricht vieles dafür, dass die Stasi 1983 den Unfalltod des ehemaligen Dynamo-Spielers Lutz Eigendorf, hier links im Bild, herbeigeführt hat.
0: Die Ausstellung zeigt, neben einordnenden Texten, auch zahlreiche fotografische Zeugnisse aus den Archiven der Staatssicherheit und der Volkspolizei, aber auch aus anderen Quellen wie zeitgenössischen Pressefotos oder Privataufnahmen. Kurze Videos und Audiokommentare kann man über QR-Codes auf dem Handy abspielen lassen. Es gibt darüber hinaus auch eine Internetseite, auf der man über die gesamte Ausstellung und noch weitergehende Informationen zum Thema bekommen kann. In Halle ist das Stadtmuseum für diese Ausstellung verantwortlich, weshalb es für die Dauer des Gastspiels auch einige thematisch passende Veranstaltungen geben wird. So ist beispielsweise für den Tag der Deutschen Einheit ein entsprechender Talk auf dem Marktplatz geplant. Und in Halle kann man die Ausstellung noch bis zum 30. Oktober besichtigen.

0: long. Nee, Digga, ist okay.
1: In Magdeburg wurde der breite Weg am vergangenen Samstag zur Festmeile. Zwischen Julius-Bremer-Straße und Stadtbibliothek feierten Händler, Gastronomen und Kulturschaffende trotz der umfangreichen Bauarbeiten in der Magdeburger Innenstadt das Brunnenfest. Von 10 bis 18 Uhr wurde den Besuchern ein abwechslungsreiches Programm geboten. Musik, Modenschauen und kulinarische Angebote lockten zahlreiche Menschen auf den breiten Weg. Viele Geschäfte und Gastronomiebetriebe beteiligten sich mit eigenen Aktionen und Rabatten. Für Familien war auch einiges dabei. Hüpfburgen, Kreativangebote und weitere Mitmachaktionen sorgten dafür, dass auch die jüngsten Besucher auf ihre Kosten kamen. Auch musikalisch wurde den Besuchern einiges geboten. Auf der Hauptbühne traten unter anderem Salon Pernod und die Stubenhocker auf. Dazu kamen Modenschauen sowie Tanz- und Sportvorführungen. Straßenmusik gab es außerdem am Kabarett nach Hengstmanns. Namensgeber des Festes sind die zahlreichen Brunnen, die den nördlichen breiten Weg prägen. Bereits in den vergangenen Jahren hatte es dort gemeinsame Aktionen und Straßenfeste gegeben. Die Rahmenbedingungen waren damals allerdings andere. Straßenbahnen fuhren regelmäßig durch den breiten Weg, sodass Geschäfte und Gastronomien unmittelbar an den öffentlichen Nahverkehr gebunden waren. In diesem Jahr prägten dagegen die Bauarbeiten rund um den alten Markt das Bild. Für einen ungewöhnlichen Anblick sorgte dabei eine besondere Aktion der MVB. Auf den derzeit nicht von Straßenbahnen genutzten Gleisen konnten Besucher mit einer historischen Handhebeldresine durch die Innenstadt fahren. Auch die Verkehrsführung war durch die Baustelle verändert. Die Organisatoren wollen mit dem Fest deshalb vor allem ein Zeichen setzen. Trotz der Einschränkungen ist der nördliche breite Weg erreichbar und soll weiterhin ein Ort zum Einkaufen, Essen und Verweilen bleiben. Mitten durch die Magdeburger Innenstadt auf Straßenbahngleisen, aber ganz ohne Straßenbahn. Beim Brunnenfest auf dem nördlichen breiten Weg konnten Besucher am vergangenen Wochenende eine ungewöhnliche Fahrt unternehmen. Zwischen Julius-Bremer-Straße und Stadtbibliothek rollte anstelle von Straßenbahn eine historische Handhebeldresine über die Gleise. Die Aktion war Teil des Brunnenfestes und wurde von der MVB ermöglicht, weil auf diesem Abschnitt des breiten Weges wegen der Bauarbeiten derzeit keine Straßenbahn unterwegs waren, konnten die Besucher die Gleise kurzerhand selbst nutzen und dabei kräftig mit anpacken. Das historische Fahrzeug trägt den Namen Kleinmahner und stammt ungefähr aus dem Jahr 1920. Mitgebracht wurde die Dresine von den Eisenbahnfreunden der Dampflokgemeinschaft aus Salzgitter.
2: Das ist eine historische Dresine, wie gesagt, und die ist von der Eisenbahn und wir bewahren die halt bei uns im Eisenbahnverein. Da sind damals die Bahnarbeiter mitgefahren worden auf die Baustelle und dann konnte man die mit 4 Mann an der Baustelle rausheben und dann konnte der reguläre Zugverkehr weiter dran vorbeifahren.
1: 3 Vereinsmitglieder waren zum Brunnenfest nach Magdeburg gekommen und ermöglichten den Besuchern, die historische Technik selbst auszuprobieren. Das Prinzip einer Dresine ist dabei vergleichsweise einfach. Bei der Handhebeldresine wird die Bewegung über einen Hebel auf die Räder übertragen. Je kräftiger

0: Je weniger der Fahrer den Hebel bewegt, desto schneller setzt sich das Fahrzeug in Bewegung. Und genau das machte die Fahrt auch rund 100 Jahre nach dem Bau des Fahrzeuges zu einem besonderen Erlebnis. Statt Motorleistung war Muskelkraft gefragt. Die Dampflokgemeinschaft hat sich mit der Bewahrung und Vermittlung historischer Eisenbahntechnik verschrieben. Zum Angebot des Vereins gehören unter anderem sogenannte Draisinen-Shuttlefahrten. Dabei bleibt die historische Technik nicht nur hinter Glas oder auf einem Abstellgleis. Besucher können selbst einsteigen und die Fahrzeuge in Bewegung erleben. Und auch für Magdeburg könnte es ein Wiedersehen mit Kleinmana geben.
1: Wir stehen also in ständigem Kontakt mit der MVB, wenn die Interesse haben und irgendwo eine Möglichkeit haben, dass wir mit der Draisine fahren, dann melden die sich bei uns.
0: Fest steht, die Fahrt mit einer historischen Handhebeldraisine mitten durch die Innenstadt von Magdeburg war für viele Besucher ein außergewöhnliches Erlebnis und eine ganz besondere Nutzung der derzeit stillgelegten Straßenbahngleise.

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Selbstströmender Regen sollte am Mittwoch kein Hindernis sein für die Besuchermenge, die sich am Alpenmarkt für den diesjährigen Seniorentag eingefunden hatte. Nach einer kurzen Verspätung aufgrund der Wetterlage wurde beschlossen, den Auftakt nicht weiter zu verzögern. Und somit trotzten die Magdeburger Seniorinnen und Senioren den Wassermassen vor der Bühne, wo der Aktionstag unter der Schirmherrschaft der Oberbürgermeisterin offiziell eröffnet wurde. In Kooperation mit der Stadtverwaltung erarbeitete der Seniorenbeirat ein vielfältiges Informations- und Unterhaltungsangebot für die älteren EinwohnerInnen der Landeshauptstadt, darunter ein buntes Bühnenprogramm, beginnend mit einer Gesangseinlage des Männerchors Gelbbauchunken.

Noch mehr Gesang folgte später mit dem Magdeburger Shantychor. Es gab verschiedene Tanzaufführungen sowie einen Line-Dance-Workshop und eine Modenschau. Und eine Kabaretteinlage der Hengstmann-Brüder rundete das Programm ab. Der heiteren Stimmung entsprechend hielt das anfängliche Schlechtwetter auch nicht viel länger an, sodass sich die Besucherinnen und Besucher ungestört am kulinarischen Angebot und den zahlreichen Informationsständen auf dem Marktplatz erfreuen konnten. Diverse Vereine und Verbände, darunter eine Vielzahl an Pflegediensten und Wohnservices, informierten über ihr breites Spektrum an Dienstleistungen und Freizeitaktivitäten und an mehr als nur einem Glücksrad konnten kleine Gewinne erspielt werden. Der Eintritt war auch in diesem Jahr wieder frei und der Weg zum Seniorentag mit den öffentlichen Verkehrsmitteln

0: Am Mittwoch hat auf dem Marktplatz in Halle der jährliche Aktionstag zur Selbsthilfe stattgefunden. Von 11 bis 16 Uhr informierten dort rund 40 Organisationen über ihre Angebote und standen Interessierten für erste Gespräche und Beratungen zur Verfügung.
1: Die Veranstaltung gibt es schon wesentlich länger, als es mich in der Selbsthilfe gibt, und die hat quasi lange Tradition. Die findet immer einmal im Jahr statt, und bisweilen hatten wir sie bis auf eins, zweimal immer im Markt stattfinden lassen, sozusagen als großen Selbsthilfetag. War sonst meistens im Sommer, ja, und zwar so im Mai-Juni-Bereich. Aktuell ist es aber so, heute ist auch der internationale Tag der Selbsthilfe, und deshalb haben wir den quasi mal genau an den Tag gelegt.
0: Unter dem Motto gesucht, gefunden, wir verbindet, wir stärkt, wir hilft, zeigt sich die Selbsthilfe in Halle dabei so vielfältig wie ihre Themen. An zahlreichen Ständen ging es unter anderem um chronische Erkrankungen, körperliche sowie geistige Beeinträchtigungen, psychische Gesundheit und soziale Fragen. Besucher konnten sich direkt mit Betroffenen und Vertretern der verschiedenen Organisationen austauschen, Informationen mitnehmen und sich über konkrete Hilfsangebote informieren. Eine erste Beratung war dabei auch teilweise möglich. Denn Selbsthilfe bedeutet mehr als nur Unterstützung bei einer Erkrankung oder einem persönlichen Problem. Der Austausch mit Menschen, die ähnliche Erfahrungen gemacht haben, kann dabei helfen, den eigenen Alltag besser zu bewältigen, neue Kontakte zu knüpfen und mitunter auch die persönliche Weiterentwicklung zu fördern. Viele Selbsthilfegruppen bieten deshalb regelmäßige Treffen an, bei denen Interessierte zu den angegebenen Zeiten auch ohne Anmeldung vorbeikommen können. Der Aktionstag auf dem Marktplatz ist dabei nur eine von mehreren Möglichkeiten, sich über Selbsthilfe zu informieren. In Sachsen-Anhalt gibt es neben den Selbsthilfe-Kontaktstellen für Halle und den Saalekreis noch 13 weitere Kontaktstellen in den verschiedenen Regionen. Auch dort finden regelmäßig eigene Informationsveranstaltungen statt. Damit gibt es praktisch zu jeder Jahreszeit die Möglichkeit, eine solche Veranstaltung zu besuchen.
1: Generell ist die Selbsthilfe, glaube ich, noch nicht so bekannt, gerade unter den jungen Leuten, wie es sein sollte. Deswegen ist gerade das Projekt Junge Selbsthilfe auch entstanden. Und ich hoffe, es wird noch bekannter. Ich denke, das sollte es auf jeden Fall auch werden. Speziell auch über die ganzen digitalen Medien. Das ist ein wichtiger Punkt, den ich denke. Und Selbsthilfe steckt so im Wort schon drin. Selbst, ja, jeder ist für sich selbst verantwortlich und sollte daher auch den Weg finden in die Selbsthilfe, um sich selbst zu helfen, wenn es denn notwendig ist. Ja? Und wenn ich selber keine Hilfe brauche, kenne ich vielleicht genug Leute, die welche brauchen, und kann daher auch in die Selbsthilfe empfehlen oder durch die Selbsthilfe mich weiterentwickeln.
0: Wer unabhängig von Veranstaltungen nach einer passenden Selbsthilfegruppe oder Unterstützung sucht, kann sich außerdem jederzeit online über das Portal der Selbsthilfe-Kontaktstelle informieren und Kontakt aufnehmen.
2: Wenn aus der offenen Tür der Magdeburger Galerie Himmelreich Musik erklingt, dann wird wieder einmal eine neue Ausstellung eröffnet. Am Akkordeon Virtuos Martin Müller, in der ersten Reihe unter den zahlreichen Gästen Frank Borisch. Jahrgang 1941, denn das ist seine Ausstellung. Sie trägt den Namen Nature Morte, das kommt aus dem Französischen und bedeutet wörtlich übersetzt totgehaltene oder tote Natur. Das klingt schlimmer als es ist, denn in deutscher Sprache ist die Rede vom Stillleben. Frank Borisch beweist mit seinen Bildern, dass das Sujet des Stilllebens keinesfalls so veraltet und unaktuell ist, wie es womöglich scheinen mag. Denn mit seiner sensiblen Art, mit Farbe, Licht und Raum zu einem harmonischen Ganzen zu vereinen, beweist der Künstler zum einen seine malerischen Fähigkeiten und zum anderen lenkt er den Blick des Betrachters auf Dinge, die uns zuweilen flüchtig oder unwichtig erscheinen.
3: Wir sind im gleichen Metier unterwegs und ich weiß, wie schwierig es ist, Licht, Farbe, Luft in ein Bild zu verpacken. Dazu kommt ja immer noch, dass man eine Aussage treffen möchte. Und bei Frank Borisch ist es so, ich kenne seine Malerei seit Jahrzehnten, dass er sich ganz genau dieser Dinge, die der Malerei wesenseigen sind, in großer Kennerschaft bedient. Also die Farben auswiegt, die Formen schön ins Format einbringt. Also all die Dinge.

0: die den Maler ausmachen, die hat er und die schätze ich an ihm.
1: Leere Muscheln, darin lebten einmal Tiere und an den Strand gespülte Holzstücke, auch das waren einmal Pflanzen. So ist das Vergehen des Lebens auch Thema für seine Bilder. Und ein Feuerlöscher in einem fast leeren Zimmer und ein kaputtes Verkehrsschild Durchfahrt verboten, ein Narr, der darin keine politische Botschaft erkennt. Auf der anderen Seite Blumensträuße in einer leicht und duftigen Art, fast kann man den Duft der Blumen riechen.
0: Und das finde ich auch, das war auch der Grund, weshalb wir diese Ausstellung hier in der Galerie etwas leichter gehängt haben. Das heißt, nicht so dicht beieinander, sondern wir haben den Bildern Raum gelassen, eben genau um diesen Eindruck zu verstärken. Und wir hatten die Freude, dass Frank Borisch ganz glücklich war und selber überrascht war, wie seine Arbeiten mit Luft und Licht darum herum zur Wirkung kommen.
1: Frank Borisch gehört zu den renommiertesten Malern in unserem Kulturraum. Viele Jahre hat er als Bühnenbildner Inszenierungen an Magdeburger Theatern geprägt. Jetzt kann man seine Bilder bis zum 16. Oktober in der Galerie Himmelreich bewundern.
2: Nicht weit von der Neuansiedlung des Daimler Truck Global Parts Center in Halberstadt wurde eine neue archäologische Entdeckung gemacht. Mit der weiteren Erschließung des Gewerbegebiets am sogenannten Frevelgraben konnte man während einer Untersuchung Hinweise auf eine mittelalterliche Wüstung erkennen. Eine Wüstung ist ein Ort, an dem früher Menschen gelebt haben, der aber später aufgegeben und verlassen wurde.
3: Wir sind mit ehrenamtlich Beauftragten, mit Metallsonde ausgestattet, in dem Fall gegangen, haben keine Metallobjekte gefunden, haben aber festgestellt, dass im Oberboden sich ein bisschen was abzeichnet. Und genau das hat auch eine geomagnetische Untersuchung gegeben, die die Leitfähigkeit untersucht. Damit kann man Archäologie erkennen, muss es nicht, manche Befunde kann man nicht erkennen, aber man hat hier die Aufteilung in Parzellen erkennen können. Zu anderen haben wir die Wasserversorgung erkennen können, einen aus Steinen aufgebauten Brunnen und dann im Hintergrund von mir sieht man die vielen Flatterbänder. Dort überall sind wir dabei, die sogenannten Grubenhäuser auszugraben. Sie liegen in Reihe entlang eines Weges, der bis nach Halberstadt geführt hat. Und die Grubenhäuser, das sind Gebäude, wo man im Keller gewohnt hat. Es fehlt uns mindestens 1 bis 2 Meter nach oben. Das heißt, im Sommer war es angenehm kühl und im Winter muss man nicht so sehr frieren.
2: Der Brunnen, der für die Wasserversorgung diente, sieht jetzt nicht besonders tief aus. Es wird vermutet, dass er noch 30 bis 60 Zentimeter in den Boden hineinragen könnte. Die Ortschaft Kühlingen wurde hier in der ottonischen Zeit im 10. bis 11. Jahrhundert gegründet, wurde allerdings nach kurzer Zeit wieder aufgegeben, da es bis jetzt keine Nachweise für das 12. und 13. Jahrhundert gefunden wurden. Das Gebiet wurde in den letzten Jahrhunderten auch für Landwirtschaft genutzt, deshalb könnten einzelne Funde, die zu späteren Zeiten eingeordnet werden können, auch noch entdeckt werden. Ob dieser Pferdekopf dazugehört, ist bis jetzt noch ein Mysterium.
3: Ortschaften, die im 10. Jahrhundert gegründet wurden und vielleicht im 11. Jahrhundert schon wieder aufgegeben wurde, kann man sich an einer Hand abzählen. Das ist was ganz Besonderes, auch diese Parzellenaufteilung. Wir werden hier einen einmaligen Einblick bekommen. Sie haben ja bei unserem Rundgang schon gesehen, wir haben zahlreiche Proben mitgenommen. Das heißt, mit bloßem Auge können wir es nicht sehen, dass wir die naturwissenschaftlichen Untersuchungen erbringen, um zu zeigen, wie hat damals die Landschaft hier ausgesehen, hier vor den Toren von Halberstadt. Und Halberstadt ist ja keine unbedeutsame Stadt und da kann man das Umfeld in einmaliger Weise rekonstruieren. Das alles untersuchen.

0: Der Bahnhof in Drei-Anhohne. Von hier aus geht es mit der Harzer Schmalspurbahn weiter Richtung Brocken. Die Strecke soll jetzt saniert werden. Und das in schwierigen Zeiten für die Harzer Schmalspurbahn. Wie ist das möglich? Bund und Land wollen der HSB rund 10,9 Millionen Euro für die umfassende Grunderneuerung der Strecke Wernigerode bis zum Brocken zur Verfügung stellen. Glücklich ist nicht nur die Geschäftsführerin der HSB Katrin Müller, sondern auch der Landrat Thomas Balzerowski. Für sie ein klares Bekenntnis von Bund und Land zur Harzer Schmalspurbahn und ihrem Wert für das Mittelgebirge.
1: Ja, Sie sehen heute einen glücklichen Landrat, weil wir heute einen vorzeitigen Maßnahmenbeginn für die Sanierung der Brockenstrecke bekommen haben von der Ministerin Frau Dr. Hüskens aus Sachsen-Anhalt. Aber damit gleich auch verbunden die Zusage des Bundes, dass der Bund ebenfalls mit bis zu 50% in die Sanierung der Brockenstrecke und damit aber auch ins gesamte Netz der HSB mit einsteigt. Sie wissen, dass wir ca. 460 Millionen Euro aufwenden müssen, um die Strecken zu erhalten in den nächsten Jahren. Das ist verdammt viel Geld und der Harz und aber auch Sachsen-Anhalt wäre ohne Bundesbeteiligung stark und vielleicht auch überfordert gewesen. Aber der Bund heute gibt sein grundsätzliches Okay, ebenfalls mitzuhelfen.
0: Die Ausgaben auf dem ersten Bauabschnitt werden zunächst auf rund 18,9 Millionen Euro geschätzt. Davon können 16,7 Millionen Euro gefördert werden. Das Land unterstützt die HSB dabei mit 8,35 Millionen und das Land in Höhe von 2,5 Millionen Euro. Der verbleibende Eigenanteil beläuft sich damit auf ca. 5,9 Millionen Euro. Der parlamentarische Staatssekretär beim Bundesminister für Verkehr, Christian Hirte, betont, dass die schrittweise Erneuerung der Gleisabschnitte von wichtiger Bedeutung für die Verkehrsanbindung ist.
2: Also in der Tat, in der Gesamtsumme sind das gewaltige Beträge. Und ich glaube, deswegen ist es auch wichtig, dass man sieht, wie wichtig der touristische Punkt ist, aber auf der anderen Seite, wie auch die echte Verkehrsbedeutung für die normalen Anwohner hier ist. Und deswegen ist es richtig, dass man Schritt für Schritt in Einzelabschnitten jetzt diesen Weg beschreitet. In einer Gesamtmaßnahme auf einmal ginge das gar nicht.
0: Noch dazu befindet sich das Unternehmen derzeitig in einer Transformationsphase. Dazu gehören viele verschiedene Aspekte, wie der Umstieg auf elektronische Züge oder eine Anbindung nach Braunlage, um über die Landesgrenzen hinaus das Netz zu erweitern. Braunlage war bereits früher an das Schienennetz angebunden. Über die meterspurige Südharzeisenbahn bestand bis in die 1960er Jahre eine Verbindung in den Südharz. Seit der Einstellung des Bahnverkehrs verfügt die Stadt über keinen Schienenanschluss mehr. Mit der geplanten Streckenverlängerung ab Elend könnte Braunlage nach Jahrzehnten wieder direkt per Bahn erreichbar werden. Die Bauzeit einschließlich Planung wird auf etwa 8 bis 10 Jahre geschätzt. Für die Nostalgie- und Dampflokomotiven-Fans gibt es Grund zum Aufatmen, denn die Harzer Schmalspurbahn mit Dampfbetrieb soll es auch in Zukunft weiterhin geben.
3: Ja, natürlich befinden wir uns jetzt in einer Phase der Transformation und wir sind momentan noch in der Bewertung, welche Antriebstechnologie für uns langfristig gesehen auch die wirtschaftlichste Variante ist. Und darin betrachten wir sowohl Infrastruktursanierung als auch Fahrzeugbeschaffung. Und das muss alles logischerweise einhergehen. Und natürlich wird es ohne Veränderungen auch nicht funktionieren, dass wir uns hier zukunftsfähig aufstellen.
0: Das Fördermittelprogramm ist dabei darauf ausgerichtet, bis 2030 abgeschlossen zu sein. Die Arbeiten am Bauabschnitt sollen daher schon im Frühjahr 2027 beginnen. Die Ministerin für Infrastruktur und Digitales, Lydia Hüskens, will mit der vorzeitigen Genehmigung für Planungssicherheit sorgen. Für den Landrat Thomas Balzerowski ist mit der Hilfe des Bundes eines ganz klar.
1: Durch den Anteil des Bundes ist es uns überhaupt möglich und damit ist es eigentlich gelungen, dieses wichtige Harzer Kulturgut zu retten.

0: Leute umgelegt?
1: Ja, ich habe einige umgelegt. Hunderte.
2: Was machst du hier?
1: Ich hätte eine etwas herzlichere Begrüßung erwartet.
2: Du bist doch gestern erst losgezogen, Jeannot. Du bist desertiert.
1: Das war ein großes Wort.
2: Antworte.
1: Ja, so kann man es sagen. Ja.
0: Was ist ein Deserteur?
1: Gar nichts, mein Schatz. Das ist eine Art der Kriegsführung. Da gibt es eine Baronin, die jüdische Familien versteckt. Du wirst sehen, am Ende des Krieges sind sie es wieder, die am besten davon kommen.
3: Sie wollen, dass ich ihn ausweise fälsche mit einer jüdischen Identität?
1: Korrekt, ja.
3: Das ist zwar ein eher ungewöhnliches Anliegen, aber nun denn.
1: Wir üben das jetzt.
4: Josef Chevalovic, sind Sie Jude?
0: Aber nein.
1: Aber doch, klar bist du Jude.
2: Hör auf damit.
1: Was?
2: Er ist erst seit 2 Minuten Jude und schon wird er verfolgt.
1: Und wer weiß, vielleicht erschließen sich dadurch sogar neue Möglichkeiten auf den Kopf.
4: Ja, natürlich, habe ich vergessen.
3: Sie sind etwas speziell für einen.
1: Ja, das ist wohl, weil ich erst seit kurzem weiß.
3: Pech gehabt.
1: Ja, kannst du laut sagen. Vergib mir, Vater, denn ich habe gesündigt. Durch mein Verschulden habe ich Schande über meine Familie gebracht.
5: Wer genau sind Sie?
6: Halt, halt, halt! Papiere! Halt! Halt, stehen bleiben! Stehen bleiben!
1: Glaubst du an Gott? Etwas weniger, seit ich Jude bin. Vater, sind Sie noch da?
7: An vieles erinnere ich mich nicht gern. Ich habe meine Münze zum Einjährigen gekriegt.
5: Sie wäre unglaublich stolz auf dich.
7: Ich tue niemandem mehr weh.
8: Was wollen Sie?
7: Ja, ich habe Ihren komischen Sittich.
8: Sagen Sie Daryl, dass ich den Vogel nicht will. Ich will den Bentley.
9: Du kriegst den Bentley.
7: Sag mir einfach, was ich mit dem Vogel machen soll.
9: Töte ihn!
10: Ein Privatjet mit einer hochempfindlichen medizinischen Lieferung. Sollte echt easy werden, Hank.
11: Du hast schon einen Passagier auf dem Rücksitz.
7: Okay, was steht auf dem Plan?
12: Es geht um ein sehr krankes kleines Mädchen. Du lieferst ihr eine neue Leber. Wenn sie die heute nicht bekommt, dann wird sie sterben.
7: Ich hätte eine Frage. Wie viel ist so ein Ding auf dem Schwarzmarkt wert?
12: Hey, Hank, siehst du auch, was ich sehe?
7: Beantworten Sie sie.
12: Ist quasi unbezahlbar.
7: Das Paket sichern. Und auch den Vogel, wenn's geht.
12: Was?
13: Los, los, los!
12: Ich will raus aus dem Auto.
7: Wir können jetzt gerade nicht
12: aussteigen,
7: Ben, okay?
12: Raus.
7: Du wolltest sowieso aussteigen.
14: Wird sie jetzt sterben?
10: Ich weiß, was für eine Angst du hast.
7: Aber nichts wird uns davon abhalten, zu dir zu kommen.
12: Heute sind wir beide Helden.
13: Diese Gewalt und die Kleine stirbt doch am Ende.
1: Nimmst du mich jetzt ernst, Hank Malone?
13: Das ist mein Taxi!
7: Ich gehöre zu den Guten, das werden Sie später noch erkennen.
12: Vermutlich viel später wird noch etwas dauern.
13: Nehmen Sie die Sauerstoffflasche!
14: Was? Wozu?
13: Lassen Sie sie hinten raus!
7: Das ist der beste Tag meines Lebens.
15: Ich glaube, es gibt keinen Sport, der so elitär und explosiv ist wie der Rudersport. Warum soll ich da überhaupt noch mitmachen?
16: Um den feinen Herren in Kiel oder anderswo mal richtig ans Bein zu pissen. Wir verkörpern alles, was sie hassen. Karl Adam vom frisch gegründeten Ratzeburger Ruderclub.
17: Hey, hört auf, verdammt nochmal!
16: Wir haben ihre Väter im Krieg verloren, die sind traurig. Die Trauer, die schlägt in Wut um. Die kann ich beim Leistungssport benutzen.
18: Wie kommt ausgerechnet ein Boxer zum Rudersport?
19: Indem er aus der Gosse kommt.
16: Wo man herkommt, ist belanglos. Wichtig ist, wo man hin will.
19: Wo holen Sie denn hin?
16: Zur Olympischen Spiele nach Rom.
15: Der Kerl saß noch keinen einzigen Tag in einem Motorboot.
16: Ja und? Unser Ziel, jeden Sektor in der gleichen Geschwindigkeit zu rudern.
19: Kein Endsport?
16: Nein, das ist reine Physik.
20: Ratzeburg gewinnt die deutsche Meisterschaft.
15: Was zum Teufel liegt Ratzeburg?
16: Ratzeburg liegt ungefähr 1,5 Längen vor Kiel.
21: Willst du wirklich, dass dieser Proletenhaufen Deutschland bei der EM vertritt?
22: Polen hat gezeigt, dass wir nicht konkurrenzfähig sind.
23: Sag mal, wisst ihr eigentlich, was da gerade los war?
24: Da war nur Hass.
25: Aber da können wir nichts für, oder?
24: Doch, natürlich, weil wir Deutsche sind!
26: Das ist illegal hier, aus dem Westen. Hat Glück, dass er nicht erschossen wurde.
27: Du kannst nicht mehr einfach so rüberkommen. Das ist zu gefährlich. Die werden dich früher oder später erwischen.
0: Denken Sie doch mal an den Fußball, das Wunder von Bern. Da wurden da auch die Besten aus allen Vereinen herausgewählt. Mit Rudern aus ganz Deutschland. Der Deutschlandachter.
2: Weißt du, dass deine Kinder und ich an deinem Traum hart mitarbeiten?
3: Auf nach Rom!
0: Findest du nicht, weiß ich das.
2: Ja, dann sieh zu.
0: Was?
2: Dass du gewinnst.
10: Und da fällt der Startschuss.
4: Unsere deutsche Mannschaft hält sich wacker.
2: Auf wessen Seite stehst du?
0: Dein Auftritt morgen wird dein letzter sein.
4: Durchhalten, Jungs!
0: Nicht der Stärkere gewinnt, sondern der am wenigsten Fehler macht.
5: Veska!
6: Said! Das gibt's doch nicht.
5: Was für eine Überraschung.
6: Und wie? Was machst du hier?
5: Ich bin geschäftlich hier. Und du?
6: Ich bin aus Svilengrad. Gerade bin ich hier bei Ausgrabung, an der Grenze.
5: Wunderschön.
6: Oder?
5: Mir wurde mein Auto gestohlen. Kann ich dich um einen Gefallen bitten?
6: Ja.
5: Hier die Hälfte. Ich hab nicht das ganze Geld dabei.
6: Treibstoff, Schmuggel.
5: Nur Kleinigkeiten, nichts Ernstes.
8: Wenn es um Geld geht, ist der Bulgare zu allem bereit.
27: Wo das Gesetz endet, beginnt Svilengrad. Das weiß man doch.
5: Mir ist zu Ohren gekommen, dass ihr beide vorhabt, ein kleines Geschäft mit Treibstoff zu machen. Von dir hätte ich das nicht erwartet.
6: Hast du Said gesehen?
5: Er ist verschwunden.
8: Bist du dir ganz sicher, dass du in diese trüben Gewässer eintauchen willst?
5: Ihr von der Mafia bringt Leute um und werdet nicht mal angeklagt. Alles hat seinen Preis, Mädchen.

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0: Guck mal.
1: Boah, damit komme ich gar nicht zurecht. Moment.
0: So, Lappen drehen. Ach du meine Güte. Was machst du denn da drüben? Überschwemmung?
1: Putze.
0: Und stopp.
1: Nee, es kann nicht sein. Du bist schon fertig?
0: Guck mal, ich streichle meinen Lack. 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
1: Okay.
0: Da ist der ganze Dreck drin. 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Schau. Und jetzt mache ich Folgendes. Hier vorne ist noch Teer. Siehst du das? 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
1: das
0: mehr
1: 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Kriegst du nicht weg.
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1: Nee.
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0: 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Schau mal. Zack, weg.
1: Wow.
0: Zack, weg.
1: Das ist
0: zack,
1: ja der Hammer.
0: Weg. Zack, weg.
1: Das gibt's sauber, nicht, Marc.
0: Gereinigt,
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3: Guten Morgen zusammen. Ich bin der Marc, darf ich euch was fragen?
5: Ja, gerne.
3: Bitte, mal hier reinsprechen. Ich habe gesehen, ihr habt da so ein paar Flecken drauf. Das ist noch Vogelkot und Asphalt. Wann ist das Auto letzte Mal gewaschen worden?
5: Ich war gestern erst in der Waschstraße, aber die hat das nicht wegbekommen.
3: Und vor allen Dingen, die Bürsten sorgen für Haarrisse. Und wenn Haarrisse im Lack sind, wird der Lack stumpf. 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
6: Ja, aber kostet das was?
3: Nein, kostet nichts. Strudel, ja genau. 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
5: Wahnsinn.
6: Was mit dem Asphalt passiert. Und jetzt hier der lästige Vogelkot, der hat sich auch schnell abgelöst.
5: Toll.
6: Durch Platinum funktioniert das auch sehr schnell.
5: Und Wahnsinn, jetzt
6: habt ihr auch so einen Lotus-Effekt drauf.
5: Okay.
6: Wenn jetzt der Vogel wieder ein Häufchen macht, rutscht er ab.
1: Ah, super.
6: Jetzt kann er drauf machen.
5: Und wie geht das mit dem Spray? Musst du da nicht
6: hier draufdrücken auf den Knopf, dann sprüht er, wieder draufdrücken, hört er auf.
5: Okay, toll.
6: Und jetzt in Zukunft selber machen.
5: Das gehört mir.
6: Du machst das selber, ich nehme das Mikro und du backst mir einen Kuchen. Tschüss.
0: Hier haben wir einen Härtefall mit jeder Menge Insekten, Harze und Asphalt am Lack. Wird Marc das schaffen?
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5: Ohne Pumpen.
6: Ohne Pumpen.
5: Wow.
6: Ja, wir Männer haben es doch gerne einfach und schnell, oder?
5: Ja, super.
6: Und effektiv vor allen Dingen. 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Lieber auf einer kühleren Haube, aber das funktioniert dann auch schnell.
5: Niemals kriegst du das runter.
6: Sollen wir wetten?
5: Mit deinem Spray.
6: Mit meinem Spray? Du glaubst nicht, dass ich das wegkriege?
5: Schauen wir mal.
6: Schauen wir mal. Die Wette verlierst du, Freund, die Wette verlierst du. Ein bisschen rubbeln. Hier siehst du, du löst die ganzen Schmutze ab, den ganzen Dreck löst du an und dann reibst du nochmal drüber. Und was du jetzt machst, du erzeugst so einen Lotus-Effekt hier drauf. 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
5: Unglaublich.
6: Es ist ganz glatt. 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
5: Wahnsinn.
6: Wenn jetzt hier Insekten drauf klatschen oder Harze drauf sind.
5: Das hätte man nie gedacht.
6: Ja, die sind jetzt nicht mehr auf dem Lack, die sind jetzt auf dieser Oberfläche drauf und dann kriegst du es auch wesentlich schneller ab und du hast mehr Freude an dem Auto und vor allen Dingen, du versauchst ja den Lack nicht. Hallo, ich bin der Marc. 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
7: Ja, gerne.
6: Bitte, hier reinsprechen. Das hier ist Bremsstaub. Den musst du alle zwei Wochen entfernen. Sonst frisst er sich in die Felge ein, eine Aluminiumfelge. Die verträgt das nicht. Das Zeug ist echt aggressiv.
7: Ja, das sollte man eigentlich machen.
6: Okay, eigentlich. Aber glücklicherweise hat sie ja jetzt die Lösung. 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
7: Okay.
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7: Ja.
6: Ich stelle die Flasche mal zu dir.
7: Ja, bitte,
6: warum die da steht, verrate ich dir später. Ist eine Überraschung. 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
6: Ja,
7: bestimmt,
6: genau. Dann gehst du mit dem Tuch hier drüber.
7: Ja.
6: Und dann machst du auch die Kanten und Ecken. Oh, die Felge, die sind aber auch echt schwer zu reinigen. Die hat überall Kanten, Ecken.
7: Wen sagst du das?
6: Boah, mein Gott. Und da kommt die Waschanlage gar nicht rein. Ne? So, schau mal. Boah, wie schön sauber die Felge ist.
7: Perfekt.
6: Und du kannst mit dem gleichen Tuch auch hergehen.
7: Ja.
6: Du hast natürlich eine grobe Seite zum Reinigen, eine feine Seite zum Polieren. Und dann gehst du hier unten über das Gummi drüber, über das Rad.
7: Auch gleich über den Reifen.
6: Ja, dann hast du den Reifen auch direkt sauber.
7: Ja.
6: Ich finde das immer cool, wenn beides so gleich glänzend
7: ist. Eben praktisch auch.
6: Ja, ne?
7: Voll.
6: Und, gefällt's dir?
7: Sehr gut.
6: Dann habe ich eine Idee für dich.
7: Ja,
6: du kriegst den Lappen, du kriegst das Material, ich krieg das Mikro.
7: Jetzt muss ich das selbst reinigen.
6: Ja, und parken üben musst du.
7: Oh.
6: Schauen wir mal, wie es ausschaut, wenn es fertig ist.
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3: So, liebe Freunde der Autopflege, schauen wir uns die Haube mal genauer unter der Lupe an. 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
8: Okay, Grüchen, kein ja? Problem.
3: Oh Gott, dann fahr ich so lange in Urlaub. Viel Spaß. Okay, komm rein, du hast alles verstehen. Los geht's.
8: Fang ich doch mal an.

0: So, jetzt bin ich fertig, Marc. Schau mal, picobello sauber und es glänzt richtig schön.
1: Alter Falter.
0: Gut, ne?
1: Hätte ich mehr erwartet, aber krass.
0: Ich find's gut. Ich weiß gar nicht, was du hast.
1: Ich hab gar nichts. Es ist ja, ja, schauen wir uns mal an. Pass mal auf, du hast jetzt 8 Minuten Zeit gebraucht,
0: ja,
1: um das auch,
0: okay,
1: um deine Seite so hinzukriegen, wie sie ist. Schauen wir uns mal an, was Platinum Spray Sensation mit dem gleichen Schmutz, mit der gleichen Verschmutzung und dem Mist, den du mir noch rüber gesprüht hast, machst. Einschließlich Vogelkot, Harze und hier vorne diese ganzen Teerspuren. Was macht Platinum Spray Sensation? Guck mal auf die Uhr. Los geht's. Sprühen.
0: Okay.
1: Sehr gespannt. Weniger ist mehr. Jetzt nehmen wir das Tuch. Und zwar mit der Reinigungsseite. 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Dazu reinigen wir bis in die Mikrorisse den Lack aus. Warum? 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Was ich jetzt feststelle hier, ist ganz klar, das, was noch da unten ist, Vogelkot.
0: Siehst du?
1: Und hier.
0: Das hast du auch nicht wegbekommen.
1: Die Harze und hier der Asphalt. Und jetzt gehe ich her, nimm Platinum Spray Sensation und sprühe ein bisschen, weniger ist mehr, auf den Lappen.
0: Das reicht schon.
1: Das reicht schon. Und mit dem bisschen kann ich jetzt hier vorne Harze, dann den Vogelkot und auch den Asphalt rausreinigen. Auspolieren, dann kommt alles runter.
0: Wow.
1: Von der Haube.
0: Hätte ich jetzt nicht gedacht.
1: In kürzester Zeit. Schau dir das an.
0: Mega.
1: Der ganze Dreck, der fast ein Jahr hier drauf gewesen ist.
0: Sogar die Vogel.
1: Ja, sogar der Vogelkot ist weg.
0: Wow.
1: Alles, was hier drauf gewesen ist, wird ausgereinigt.
0: Nicht schlecht.
1: Der ganze Lack ist auspoliert und fertig. Und der Glanz, der kommt wie immer von ganz allein. Und jetzt schauen wir uns mal an, was du da drüben so geleistet hast mit deiner
0: warte.
1: Ganzen Politur. Wir sind fair. Aber jetzt machen wir es mal wie die Profis. Die Profis nehmen auch immer so eine Kontrolllampe.
0: Oh je, okay.
1: Ja, und leuchten damit die Kratzer oder die Unebenheiten und alles das aus, was sie dann halt vorher hatten und nachher nicht mehr haben wollen. Guckt euch das mal an. Auf der linken Seite ist Agnes und auf der rechten Seite ist Platinum Spray Sensation.
0: Wow.
1: Das, was wir hier praktisch unter dem Mikroskop sehen können, das ist der Beweis.
0: Definitiv.
1: Das ist krass, oder?
0: Kann man nicht leugnen.
1: Ja. Und jetzt schauen wir es uns mal ganz genau an und gehen nochmal hier mit so einer Küchenrolle drüber und gucken mal.
0: Bin ich gespannt.
1: Ja, wie es denn ausschaut. Agnes,
0: Hätte ich jetzt
1: mag
0: nicht gedacht.
1: Dich ja gerne, aber du bist ein kleines Ferkelchen.
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1: Säurefest, denn
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0: Es ist mal wieder Zeit für ein bisschen Statistik. Diesmal betrifft es die Abschlüsse an den Hochschulen in Sachsen-Anhalt, wo aufgefallen ist, dass es im Jahr 2025 4,7% weniger waren als im Jahr davor. Wobei es vor allem weniger Masterabschlüsse waren. Beim Bachelor konnte man sogar ein paar mehr als im Vorjahr verbuchen. In absoluten Zahlen waren es fast 10.000 Studierende oder Promovierende, die ihren Abschluss machten, wovon etwa die Hälfte den Bachelor machten. Wichtig war es dem Statistischen Landesamt noch zu vermelden, dass 527 der Abschlüsse auf das Lehramt entfielen, was die höchste Anzahl an entsprechenden Studienabschlüssen seit 2010 bedeutete. Und damit ein herzliches Willkommen zum MDV1 Direktmagazin am Montag. Jetzt müssten die hier ausgebildeten Lehrer nur noch im Lande bleiben. Aber darüber schweigt sich die Statistik des Landesamtes aus, denn es ist eher unwahrscheinlich, dass diese fertigen Lehrer sich hier alle als Weltenretter betätigen, wie unser Bildungsministerium seit ein paar Jahren eine Anstellung im Schuldienst von Sachsen-Anhalt bezeichnet. Schließlich zahlen andere Bundesländer deutlich besser oder locken mit Verbeamtung, sodass mittlerweile bereits 17% aller Lehrer in unserem Bundesland, die ja keinen Abschluss mehr als Lehrer haben, sondern als Seiteneinsteiger in diesen Beruf wechselten.
1: 1200 Jahre Welsleben, in den Acker neben der A14 gepflügt, kündeten vom großen Ereignis in der kleinen Gemeinde zwischen Schönebeck und Magdeburg, das am Wochenende begangen wurde. Der Platz rund um die Welsleber Kirche mit dem Turm auf der falschen Seite hatte sich in einen Festplatz verwandelt mit Zeltbuden und Schaustellern. Sogar einen Autoscooter konnte man unter die Kastanienbäume zwängen. Das Gelände war von Freitag bis Sonntag der Schauplatz für ein umfangreiches Festprogramm. Doch der Höhepunkt dürfte zweifellos der große Festumzug gewesen sein, mit dem man die 1200-jährige Geschichte der Bördegemeinde darstellte.
2: So, hier vorne unsere Ehrengäste, unser Ortsbürgermeister Hans-Jürgen Korn und unser Gemeindeoberbürgermeister Marco Schmold. Ja doch, die Ehre kommt euch zuteil. Ja, und gleich dahinter, auf der Kutsche, sagte ich vorhin schon mal, alt und jung wird hier zusammengeführt. Der jüngste Welsleber, das ist der kleine Leo Fritz hier auf dem Kutschwagen. Und unsere älteste Bewohnerin hier in Welsleben, Frau Ingrid Krenzel. Schön, dass ihr da seid, schön, dass ihr hier in Welsleben lebt.
1: Besiedelt wurde der Ort natürlich schon viel früher, denn aus der Zeit vor 7500 Jahren ließen sich erste jungsteinzeitliche Siedlungsreste nachweisen. Doch mit der ersten urkundlichen Erwähnung im Jahr 826 beginnt die offizielle Geschichtsschreibung. Damals verschenkte Ludwig der Fromme, Sohn Karl des Großen, den Ort an das Kloster Corvey bei Höxter. Mittelalterliche Ritter symbolisierten diese Zeit, in die auch der Neubau der heutigen St. Pankratiuskirche fällt, die man 1225 auf den Fundamenten des niedergebrannten Vorgängerbaus aus Holz errichtete. Zahlreiche kriegerische Ereignisse suchten das Dorf heim.

30. Geburtstag freuen, was sicher auch groß gefeiert werden dürfte. Aber es ist schwer, diese 1200-Jahr-Feier noch zu toppen, die diese kleine Gemeinde mit nicht einmal 1800 Einwohnern da auf die Beine gestellt hatte.

0: Die Veranstalter des Internationalen Chorfestes, das am Sonntag zu Ende ging, sind mit dem Verlauf des Treffens sehr zufrieden. Zunächst konnte man einen Besucherrekord vermelden. Knapp 5.300 Zuschauer ließen sich von den Konzerten begeistern. Neben den zahlreichen Konzerten gab es auch Wettbewerbe, Workshops und eine Ausstellung. Gleichzeitig veranstaltete man einen internationalen Chorwettbewerb, bei dem der Popchor Magdeburg Gold gewann, der ukrainische Frauenchor mit Silber ausgezeichnet wurde, genauso wie der Egelner Kammerchor Young Voices. Auch die absoluten Publikumslieblinge aus Malaysia wurden in verschiedenen Kategorien mit Goldpreisen geehrt. Zur Veranstaltungsreihe des dritten internationalen Chorfestes in Magdeburg konnte man 51 Chöre aus aller Welt begrüßen und schon jetzt lud man für den Herbst 2028 zum nächsten Chorfest ein.
1: Internationales Chorfest im Gesellschaftshaus Magdeburg. Den Auftritt dieses Chores durfte ich nur durch die geschlossene Tür beobachten, aber das Thema dieses Beitrags hat etwas ganz anderes zum Ziel. Denn zu diesem Chorfest gehörten auch Workshops, die auf großes Interesse stießen, jetzt also zum Thema. Das ist ein Ausschnitt aus dem Film »Die tollkühnen Männer in ihren fliegenden Kisten« aus dem Jahr 1965. Regie Ken Anakin. Und der unvergleichliche Gerd Fröbe in der Rolle des deutschen Oberst Manfred von Holstein. Und das ist meiner Meinung nach das erste Mal Beatboxing im Film. Es geht also um Beatboxing und das Zenia Danieu, Künstlername Roxor Loops, und der ist ein bekannter Beatboxer. Und wenn man das kann, dann klingt es so.

0: Beim Beatboxen werden Schlagzeugrhythmen mit dem Mund, der Nase und dem Rachen imitiert. Anders als beim Gesang erfüllt Beatboxing musikalische Funktionen, die mit denen von Rhythmus- oder Effektinstrumenten vergleichbar sind. Beatboxing wird oft mit Vokal-Percussion gleichgesetzt, bezeichnet aber genau genommen nur eine spezielle, im Hip-Hop entwickelte Form davon. Das Beste am Beatboxing ist, du brauchst keine Instrumente, kein Klavier, keine Gitarre und kannst einfach überall mitmachen. Also das ist ein Workshop, es wird also probiert, beginnen wir mit B. Befeuchten Sie die Lippen leicht und probieren Sie. Wenn man aber Angst dabei hat, seinem Vordermann in den Nacken zu spucken, wird das nichts. Also, nächster Buchstabe. T. Die Zunge hinter die Schneidezähne. Das ist ja relativ einfach. Jetzt der dritte Ton hinten im Gaumen. Und jetzt alle drei hintereinander. Na also, das ist schon ein Rhythmus.
1: Exactly. And Beatboxing started in New York.
0: Beatboxing begann in der Bronx in New York. Das ist eine Gegend, in der die jungen Leute der Hip-Hop-Welt kein Geld hatten für Effektgeräte und elektrische Instrumente. Also machten sie sich ihren Rhythmus direkt auf der Straße mit dem Mund selber.
1: The beatboxing on the streets, so they have some rhythm on the streets without having to pay for it.
2: Check microphone. Check one. Check microphone. Check two.

0: Bis es aber so weit ist, wie das Roxor Loops hier demonstriert, braucht es noch sehr viel Übung. Immerhin war der Workshopleiter 2008 mit seiner Vokalband Vertreter für Belgien beim Eurovision Song Contest. Gewonnen haben sie aber leider nicht. Den Spaß, den die Teilnehmer hier haben, ist aber nicht zu übersehen. Und als Reporter habe ich auch was gelernt. Möglicherweise wird ja der eine oder andere Chor Beatboxing in sein Repertoire übernehmen. Wir bleiben also neugierig.
1: Die Gleiserneuerung in der Halberstädter Straße geht in ihre letzte Etappe. Bis zum 18. November will man noch in zwei Bauabschnitten im Bereich zwischen der Sudenburger Wuhne und der Leipziger Straße die Gleise austauschen. Um das zu schaffen, soll zweischichtig gearbeitet werden. Trotz der Bauarbeiten können die Straßenbahnen wie gewohnt fahren. Nur der stadtauswärts führende Autoverkehr muss umgeleitet werden. Stadteinwärts bleibt die Straße befahrbar. Wenn man die Arbeiten am 18. November beendet hat, dann wurden auf 2100 Metern die Gleise ausgetauscht und im Gleisbereich eine neue Asphaltdecke aufgebracht, die vor allem dazu beitragen soll, die Geräuschentwicklung zu reduzieren. Die Maßnahme wird übrigens durch ein Programm zur Verbesserung der Verkehrsverhältnisse durch den Bund und das Land gefördert. 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
3: Willkommen zurück. Das Spiel des 1. FCM am Freitag bei Greuther Fürth endete 1:1 unentschieden. Eine Leistung, mit der Trainer Petrik Sander zufrieden war, vor allem weil Topmann Baris Atik sich wegen eines Infekts krank melden musste. Dennoch gelang es den Magdeburgern, das berühmte frühe Tor zu schießen. Herbert Bockhorn sorgte für die 1:0-Führung in Minute 5. Allerdings gelang es den Gastgebern in der 20. Minute auszugleichen. Zwar sah es zunächst wie abseits aus, doch nach dem Videobeweis wurde das Tor gegeben. Im weiteren Verlauf gelang es den Magdeburgern zwar mehrere Großchancen herauszuspielen, aber sie scheiterten immer wieder am hervorragenden Schlussmann von Greuther Fürth. Aus 6 Spielen konnte der FCM bisher 10 Punkte erzielen. Man findet die Magdeburger jetzt auf Platz 6. Erst am 10. Oktober hat Magdeburger wieder Heimrecht. Dann kommt Hannover 96. Übrigens ohne Trainer Titz, denn der wurde gerade erst gefeuert. Stellen Sie sich mal vor, Sie sitzen in der Johanneskirche, es ist Jugendweihe und Tobias Hengstmann hält die Festansprache.
4: Ich, der gefühlt immer noch mit 16 nackt besoffen im Aldi vom Schnapsregal liegt und Leute anschreit. Ich darf den Erfahrungen und Empathie. Aber wie macht man das? Ja? Es ist alles ein bisschen verrückt. Die Rede muss ja so gehalten werden. Die ist ja nicht für die Jugendlichen, weil die haben Hummeln im Arsch und wollen saufen gehen. Diese Rede ist für die Alten. Für die Alten. Aber man muss die Rede so halten, dass die Alten denken, dass sie für die Jungen ist. Weil die haben auch Hummeln im Arsch und wollen saufen gehen.
3: Das ist der rote Faden des neuen Soloprogramms von

0: Tobias Hengstmann mit dem Titel Frei nach Shakespeare, Toby or not Toby. Dazu hat sich der Kabarettist fürs Programmheft Foto extra auf ein Pferd gesetzt, ganz ohne KI, um mit seinem eigenen Kopf zu jonglieren, was aber dann doch eine Fotomontage ist. Sie verdeutlicht jedoch gekonnt den Spagat des Künstlers zwischen einer seriösen Jugendweiherede auf der einen Seite und den Gedanken, die ihm dabei durch den Kopf gehen, die aber in der Johanneskirche nicht ausgesprochen werden können. Dafür aber auf der Brettelbühne, und das ist auch gut so.
1: Aber was ist das eigentlich, Leben? Klar, man lebt auf dieser Welt, auf diesem Planeten als Mensch, als Individuum. Aber was bedeutet Leben? John Lennon von den Beatles sagt einmal den Satz, Leben ist das, was passiert, während man damit beschäftigt ist, andere Pläne zu machen. Und wenn ihr später mal auf euer glückliches Leben zurückschaut, dann werdet ihr feststellen, dass die wichtigsten Dinge und Ereignisse in eurem Leben gar nicht geplant waren. Wie der Wohnort, der Beruf, die Partnerin oder der Partner. Und da geht es auch wieder los. Das ist doch Wahnsinn. Das war alles nicht geplant. Ja. Sind Sie verheiratet? Ja. Sehr schön. Ja. Und wie lange, wenn ich fragen darf? Ich habe ihn gefragt. Was? Wie lange? Acht Jahre, mega. Und wie lange müsst ihr noch? Das ist ein Spaß. Es ist alles gut. 80, 88 Jahre. Ja, ist okay. Ich wünsche euch auf jeden Fall alles Gute, viel Glück. 8 Jahre. Wer bietet mehr?
2: Viele.
1: Wie lange habt ihr verheiratet?
2: 20.
1: Die vorgesagt? Das ist doch gut. Das ist super. Aber alles gegen euren Willen. Das war nicht geplant. Es war nicht geplant. Es ist schon verrückt, wie eine Frau nach einem Jahr Ehe ihren Gatten vorstellt. Darf ich vorstellen? Das ist mein Mann. Nach 10 Jahren Ehe. Könnt ihr das vorstellen? Das ist mein Mann. Und nach 35 Jahren Ehe. Das ist mein Mann, können Sie sich mal da vorstellen.
0: Und so meandert Tobias Hengstmann zwischen seiner sehr sympathisch vorgetragenen Rede, von der man sich wünscht, sie selbst bei seiner eigenen Jugendweihe gehört zu haben, und seinen begleitenden Gedanken hin und her, wobei diese mal ein Witz sein können, ein Schwank aus der Jugendzeit oder auch ein politisches Statement.
1: Also Widerstand, also innerer Widerstand frisst ja die meiste Energie. Und der innere Widerstand, den man erlebt, erlebt man ja meistens wegen anderen Menschen. Ja. Und deswegen fände ich es sehr schön, und ich denke, da würden Sie mir beipflichten, wenn es strafrechtlich nicht verfolgt werden würde, ab und zu, mal so eine Backpfeife zu verteilen, oder? Pow! Einfach so. Mir geht es nicht um Gewalt. Gewalt ist immer scheiße. Das muss nicht wehtun, das darf nicht bluten, einfach nur als Statement. Pow! Oh! Und alle wären irgendwie zufriedener. Ich wäre auch bereit für Pow! Dass ich selber mal eine Backpfeife kriege, wenn ich rumnerve. Ja? Aber einfach so, pow! Ja, der Film war toll. Der Film, ich hab das Buch gelesen, das war viel, viel besser. Pow! Leck mich am Arsch. Ja, die Serie ist ja Netflix, toll, die habe ich gesehen, die Serie, aber ich hab sie ohne Untertitel im koreanischen Original gesehen. Pow! Einfach als Statement. Oder ich halte mich nicht nur dafür, ich bin Jesus Christus. Pow! Oh, Jesus Christus. Pow! War auch zu viel. Und das Geilste wäre dann, das ist ein Upgrade, so ein Backpfeifenautomat. So für die Extremfälle, so Backpfeifenautomat, so wie so eine Telefonzelle, ja, so eine Telefonzelle. Was ist eine Telefonzelle? Pow! Aufmachen, den Nervsack da reinquetschen, zumachen, und draußen gibt es zwei Regler, einer für die Frequenz und der andere dann sozusagen für die Intensität, je nach Nervgrad. Und dann anmachen. Und im Nachbarraum hört es sich an, als wenn eine Waschmaschine schleudert. So, was? Dann ist das doch wunderbar. Einfach mal so, pow, wie geil wäre das, oder? Pow, pow. Ich habe aus Überzeugung die CDU gewählt. Pow!

0: wolltest ja irgendwie Grün gewinnen.
1: Pau!
0: Ich habe aus Überzeugung die AfD gewählt.
1: Warum? Um sie da oben mal so richtig zu zeigen. Ganz ruhig nehmen. In den Backpfeifenautomat. Alles auf rechts drehen. Weiter. Naja. Aber ich muss ganz ehrlich sagen, das muss auch eine Demokratie auch aushalten. Pau! Deine Mutter muss dich aushalten. So.
2: Tobias hat für dieses Solo ein stimmiges Konzept gefunden, mit dem es ihm gelingt, sein Publikum die ganze Zeit bei der Stange zu halten. So dauert es nicht lange, bis es zu einer gelungenen Symbiose kommt zwischen dem Mann auf der Bühne und dem seinen Ausführungen lauschenden und mitgehenden Zuschauern. Es bleibt Raum für Abweichungen vom Konzept, um mit dem Publikum zu interagieren, auch weil man merkt, dass dieses gern Teil seiner Performance sein möchte.
3: Gibt es zwar

Die Frage, Tobi oder nicht Tobi, kann man ganz eindeutig beantworten. Natürlich Tobi, und zwar mit seinem neuen Soloprogramm. Ab sofort im Kabarett nach Hengstmanns. Sie müssen in diesem Fall aber mal nicht auf ihn hören, sondern nur Ja sagen und eine Karte kaufen.

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1: Die MDF1. Wettervorhersage für den 21. und 22. September. In der Nacht zum Dienstag ist der Himmel wechselnd, meist nur leicht bewölkt. Es ist trocken. Die Nachttemperaturen gehen auf 10 bis 8 Grad zurück. Der Wind weht mäßig und weiterhin böig aus nordwestlicher Richtung. Am Dienstagvormittag bedecken noch dichte Wolken den Himmel. Später lockert es auf und es gibt am Nachmittag einige Sonnenstunden. Niederschläge sind nicht dabei. Die Temperaturen steigen auf maximal 19 Grad. Der Wind weht mäßig und leicht böig aus dem Nordwesten. Der UV-Index liegt beim mäßigen Wert 3. Die weiteren Aussichten bis zum Freitag. Es wird wechselhaft in den nächsten Tagen. Mal gibt es Sonnenschein, mal dichtere Wolken. Und am Donnerstag sind auch ein paar Regenschauer drin. Die Temperaturen bleiben rund um die 20 Grad Marke.
2: Der geteilte Rasen ist der Titel eines Buches, aus dem dessen Autor Jan Mohnhaupt am Dienstag in der Zentralbibliothek lesen wird. Es geht um den Ausverkauf des DDR-Fußballs nach der Wende in den Jahren 1989 bis 1992. Mohnhaupt beschreibt darin, wie sich Westvereine die besten Spieler der DDR sicherten und wie die Ostklubs um die wenigen ihnen zugewiesenen Plätze im gesamtdeutschen Profifußball kämpfen mussten. Die Lesung beginnt um 19.30 Uhr, der Eintritt ist frei. Um 20 Uhr beginnt ein Kinoabend der besonderen Art im Forum Gestaltung. Dort ist das Wanderkino von Tobias Renk zu Gast, der gemeinsam mit Sebastian Pank die musikalische Begleitung zu Stummfilmen spielt. Es sind gleich drei Rollen, die hier gezeigt werden, und zwar Hinter der Leinwand mit Charlie Chaplin, Jupiters Donnerbalken von Georges Méliès und der

0: Film im Theater mit Buster Keaton. Die Eintrittskarte für den Kintop kostet 20 Euro. Ja, bewegte Bilder gibt es auch bei uns zu sehen, bei uns sogar in Farbe und mit Ton, gleich im Anschluss mit dem Direktmagazin für Halle und neu für Magdeburg, morgen wieder ab 18 Uhr. Bis dahin auf Wiedersehen und bleiben Sie gesund.
1: Ich glaube, es gibt keinen Sport, der so elitär und explosiv ist wie der Rudersport. Warum soll ich da überhaupt noch mitmachen?
2: Um den feinen Herren in Kiel oder anderswo mal richtig ans Bein zu pissen. Wir verkörpern alles, was sie hassen. Karl Adam vom frisch gegründeten Ratzeburger Ruderclub.
3: Hey, hört auf, verdammt nochmal!
2: Wir haben ihre Väter im Krieg verloren, die sind traurig. Die Trauer, die schlägt in Wut um. Die kann ich beim Leistungssport benutzen.
4: Wie kommt ausgerechnet ein Boxer zum Rudersport?
5: Und der, wer aus der Gosse kommt.
2: Wo man herkommt, ist belanglos. Wichtig ist, wo man hin will.
5: Wo wollen Sie denn hin?
2: Zur Olympischen Spielen in Rom.
1: Der Kerl saß noch keinen einzigen Tag in einem Ruderboot.
6: Ja und?
2: Unser Ziel, jeden Sektor in der gleichen Geschwindigkeit zu rudern.
1: Kein Endsport.
2: Nein,
1: das ist reine Physik.
7: Ratzeburg gewinnt die deutsche Meisterschaft.
8: Was zum Teufel liegt Ratzeburg?
2: Ratzeburg liegt ungefähr anderthalb Längen vor Kiel.
9: Willst du wirklich, dass dieser Proletenhaufen Deutschland bei der EM vertritt?
10: Polen hat gezeigt, dass wir nicht konkurrenzfähig sind.
11: Sag mal, wisst ihr eigentlich, was da gerade los war?
12: Da war nur Hass.
13: Aber da können wir nichts für, oder?
12: Doch, natürlich, weil wir Deutsche sind.
14: Das ist illegal hier, aus dem Westen. Hat Glück, dass er nicht erschossen wurde.
15: Du kannst nicht mehr einfach so rüberkommen. Das ist zu gefährlich. Die werden dich früher oder später erwischen.
2: Denken Sie doch mal an den Fußball, das Wunder von Bern. Da wurden da auch die Besten aus allen Vereinen herausgewählt. Mit Rudern dann aus ganz Deutschland. Der Deutschlandachter.
16: Weißt du, dass deine Kinder und ich an deinem Traum hart mitarbeiten?
12: Auf nach Rom!
10: Denkst du nicht, weiß ich das?
16: Ja, dann sieh zu.
10: Was?
16: Dass du gewinnst.
17: Und da fällt der Startschuss.
18: Unsere deutsche Mannschaft wird sich
19: wackeln. Auf wessen Seite stehst du?
10: Dein Auftritt morgen wird dein letzter sein.
2: Durchhalten, Jungs!
10: Nicht der Stärkere gewinnt, sondern der, der am wenigsten Fehler macht.
20: An vieles erinnere ich mich nicht gern. Ich habe meine Münze zum Eingering gekriegt.
21: Sie wäre unglaublich stolz auf dich.
20: Ich tue niemandem mehr weh.
22: Was wollen Sie?
20: Ich habe Ihren komischen Sittich.
22: Sagen Sie Daryl, dass ich den Vogel nicht will. Ich will den Bentley.
12: Du kriegst den Bentley.
20: Sag mir einfach, was ich mit dem Vogel machen soll.
22: Tötet ihn!
23: Ein Privatjet mit einer hochempfindlichen medizinischen Lieferung sollte echt easy werden, Hank.
24: Du hast schon einen Passagier auf dem Rücksitz.
20: Okay, das steht auf dem Plan.
25: Es geht um ein sehr krankes, kleines Mädchen. Du lieferst ihr eine neue Leber. Wenn sie die heute nicht bekommt, dann wird sie sterben.
20: Ich hätte eine Frage. Wie viel ist so ein Ding auf dem Schwarzmarkt wert?
25: Hey, Hank, siehst du auch, was ich sehe?
20: Beantworten Sie sie.
25: Ist quasi unbezahlbar.
20: Das Paket sichern. Und auch den Vogel, wenn's geht.
25: Was?
20: Los, los, los!
25: Ich will raus aus dem Auto.
20: Wir können jetzt gerade nicht
25: aussteigen, Ben, okay?
20: Du wolltest sowieso aussteigen.
21: Wird sie jetzt sterben?
23: Ich weiß, was für eine Angst du hast.
20: Aber nichts wird uns davon abhalten, zu dir zu kommen.
25: Heute sind wir beide Helden.
20: Diese Gewalt und die Kleine stirbt doch am Ende.
25: Nimmst du mich jetzt ernst, Hank Malone?
20: Das ist mein Taxi!
25: Ich gehöre zu den Guten, das werden Sie später noch erkennen. Vermutlich viel später wird noch etwas dauern.
20: Nehmen Sie die Sauerstoffflasche!
21: Was? Wozu?
20: Lassen Sie sie hinten raus!
25: Das ist der beste Tag meines Lebens.

0: Es ist mal wieder Zeit für ein bisschen Statistik. Diesmal betrifft es die Abschlüsse an den Hochschulen in Sachsen-Anhalt, wo aufgefallen ist, dass es im Jahr 2025 4,7% weniger waren als im Jahr davor. Wobei es vor allem weniger Masterabschlüsse waren. Beim Bachelor konnte man sogar ein paar mehr als im Vorjahr verbuchen. In absoluten Zahlen waren es fast 10.000 Studierende oder Promovierende, die ihren Abschluss machten, wovon etwa die Hälfte den Bachelor machten. Wichtig war es dem Statistischen Landesamt noch zu vermelden, dass 527 der Abschlüsse auf das Lehramt entfielen, was die höchste Anzahl an entsprechenden Studienabschlüssen seit 2010 bedeutete. Und damit ein herzliches Willkommen zum MDV1 Direktmagazin am Montag. Jetzt müssten die hier ausgebildeten Lehrer nur noch im Lande bleiben. Aber darüber schweigt sich die Statistik des Landesamtes aus, denn es ist eher unwahrscheinlich, dass diese fertigen Lehrer sich hier alle als Weltenretter betätigen, wie unser Bildungsministerium seit ein paar Jahren eine Anstellung im Schuldienst von Sachsen-Anhalt bezeichnet. Schließlich zahlen andere Bundesländer deutlich besser oder locken mit Verbeamtung, sodass mittlerweile bereits 17% aller Lehrer in unserem Bundesland, die ja keinen Abschluss mehr als Lehrer haben, sondern als Seiteneinsteiger in diesen Beruf wechselten.
1: 1200 Jahre Welsleben, in den Acker neben der A14 gepflügt, kündeten vom großen Ereignis in der kleinen Gemeinde zwischen Schönebeck und Magdeburg, das am Wochenende begangen wurde. Der Platz rund um die Welsleber Kirche mit dem Turm auf der falschen Seite hatte sich in einen Festplatz verwandelt mit Zeltbuden und Schaustellern. Sogar einen Autoscooter konnte man unter die Kastanienbäume zwängen. Das Gelände war von Freitag bis Sonntag der Schauplatz für ein umfangreiches Festprogramm. Doch der Höhepunkt dürfte zweifellos der große Festumzug gewesen sein, mit dem man die 1200-jährige Geschichte der Bördegemeinde darstellte.
2: So, hier vorne unsere Ehrengäste, unser Ortsbürgermeister Hans-Jürgen Korn und unser Gemeindeoberbürgermeister Marco Schmold. Ja doch, die Ehre kommt euch zuteil. Ja, und gleich dahinter, auf der Kutsche, sagte ich vorhin schon mal, alt und jung wird hier zusammengeführt. Der jüngste Welsleber, das ist der kleine Leo Fritz hier auf dem Kutschwagen. Und unsere älteste Bewohnerin hier in Welsleben, Frau Ingrid Krenzel. Schön, dass ihr da seid, schön, dass ihr hier in Welsleben lebt.
1: Besiedelt wurde der Ort natürlich schon viel früher, denn aus der Zeit vor 7500 Jahren ließen sich erste jungsteinzeitliche Siedlungsreste nachweisen. Doch mit der ersten urkundlichen Erwähnung im Jahr 826 beginnt die offizielle Geschichtsschreibung. Damals verschenkte Ludwig der Fromme, Sohn Karl des Großen, den Ort an das Kloster Corvey bei Höxter. Mittelalterliche Ritter symbolisierten diese Zeit, in die auch der Neubau der heutigen St. Pankratiuskirche fällt, die man 1225 auf den Fundamenten des niedergebrannten Vorgängerbaus aus Holz errichtete. Zahlreiche kriegerische Ereignisse suchten das Dorf heim, besonders schwer im Dreißigjährigen Krieg. Nicht nur Magdeburg wurde 1631 niedergebrannt, auch Welsleben wurde total zerstört und die Felder verwüstet. Erst um 1650 kamen überlebende Welsleber wieder zurück. So einmal nur ein paar historische Ereignisse, an die man erinnerte. Der Umzug endete dann mit der versammelten Freiwilligen Feuerwehr des Ortes, die auch schon 1897 gegründet wurde. Und da kann man sich schon im nächsten Jahr auf deren 130.

Es ist ein Geburtstag, freuen, was sicher auch groß gefeiert werden dürfte. Aber es ist schwer, diese 1200-Jahr-Feier noch zu toppen, die diese kleine Gemeinde mit nicht einmal 1800 Einwohnern da auf die Beine gestellt hatte.

0: Von 418 betrachteten Städten im aktuellen Smart City Ranking hat sich Halle noch einmal um 4 Plätze verbessert. Bei den Städten mit mehr als 30.000 Einwohnern findet man Halle im Ranking auf Platz 6. Nur München, Hamburg, Berlin, Köln und Mannheim schnitten besser ab. Für OB Vogt eine Bestätigung der Bemühungen, auf dem Weg eine Smart City zu werden. Bewertet wurden dabei Kategorien wie digitale Infrastruktur, Strategie, Energie oder Umwelt. Insgesamt bescheinigten die Macher der Studie den bundesdeutschen Kommunen generelle Fortschritte in diesen Themenfeldern. Man bemerke jedoch, dass viele Smart City-Förderprogramme auslaufen, was sich zukünftig in den Ergebnissen der Studie niederschlagen könnte. Vor allem im Hinblick auf die historisch hohe Gesamtverschuldung der Kommunen, bei der Halle leider keine Ausnahme darstellt. Das Haselhorst Smart City Ranking berücksichtigt insgesamt 60 verschiedene Indikatoren, die aus den statistischen öffentlich zugänglichen Datensätzen des Bundes stammen.
1: Internationales Chorfest im Gesellschaftshaus Magdeburg. Den Auftritt dieses Chores durfte ich nur durch die geschlossene Tür beobachten, aber das Thema dieses Beitrags hätte etwas ganz anderes zum Ziel. Denn zu diesem Chorfest gehörten auch Workshops, die auf großes Interesse stießen, jetzt also zum Thema. Das ist ein Ausschnitt aus dem Film »Die tollkühnen Männer in ihren fliegenden Kisten« aus dem Jahr 1965. Regie Ken Anakin. Und der unvergleichliche Gerd Fröbe in der Rolle des deutschen Oberst Manfred von Holstein. Und das ist meiner Meinung nach das erste Mal Beatboxing im Film. Es geht also um Beatboxing und das Seigneur Danieu, Künstlername Roxor Loops, und der ist ein bekannter Beatboxer. Und wenn man das kann, dann klingt es so.

0: Beim Beatboxen werden Schlagzeugrhythmen mit dem Mund, der Nase und dem Rachen imitiert. Anders als beim Gesang erfüllt Beatboxing musikalische Funktionen, die mit denen von Rhythmus- oder Effektinstrumenten vergleichbar sind. Beatboxing wird oft mit Vokal-Percussion gleichgesetzt, bezeichnet aber genau genommen nur eine spezielle, im Hip-Hop entwickelte Form davon. Das Beste am Beatboxing ist, du brauchst keine Instrumente, kein Klavier, keine Gitarre und kannst einfach überall mitmachen. Also das ist ein Workshop, es wird also probiert, beginnen wir mit B. Befeuchten Sie die Lippen leicht und probieren Sie. Wenn man aber Angst dabei hat, seinem Vordermann in den Nacken zu spucken, wird das nichts. Also, nächster Buchstabe. T. Die Zunge hinter die Schneidezähne. Das ist ja relativ einfach. Jetzt der dritte Ton hinten im Gaumen. Und jetzt alle drei hintereinander. Na also, das ist schon ein Rhythmus.
1: Exactly. And Beatboxing started in New York.
0: Beatboxing begann in der Bronx in New York. Das ist eine Gegend, in der die jungen Leute der Hip-Hop-Welt kein Geld hatten für Effektgeräte und elektrische Instrumente. Also machten sie sich ihren Rhythmus direkt auf der Straße mit dem Mund selber.
1: The beatboxing on the streets, so they have some rhythm on the streets without having to pay for it.

0: Bis es aber so weit ist, wie das Roxor Loops hier demonstriert, braucht es noch sehr viel Übung. Immerhin war der Workshopleiter 2008 mit seiner Vokalband Vertreter für Belgien beim Eurovision Song Contest. Gewonnen haben sie aber leider nicht. Den Spaß, den die Teilnehmer hier haben, ist aber nicht zu übersehen. Und als Reporter habe ich auch was gelernt. Möglicherweise wird ja der eine oder andere Chor Beatboxing in sein Repertoire übernehmen. Wir bleiben also neugierig.
1: Die Stadt Halle beabsichtigt, Arbeitsgelegenheiten für Asylbewerber zu schaffen. Angesprochen fühlen sollen sich gemeinnützige Träger, die entsprechende Arbeitsplätze anbieten könnten und die man bei der Einrichtung solcher Arbeitsgelegenheiten unterstützen möchte. Zum einen mit der Zulieferung passender Teilnehmer, aber auch mit der Übernahme der direkten Kosten. Es sind aber auch Beschäftigungsmöglichkeiten direkt bei der Stadt vorgesehen, wie Arbeiten zur Landschaftspflege, beim Müllsammeln oder der Umwelterhaltung an Schulen und Kitas. Man verspricht sich von dem Programm eine frühzeitige und verbindliche Integrationsmaßnahme, praktische Berufserfahrung für die Teilnehmenden und vor allem die Vermittlung sprachlicher Kompetenzen. 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
3: Willkommen zurück. Einen vollen Terminplan hatten die Saale Bulls am Wochenende. So konnte man am Freitag in eigener Halle 6:2 gegen die TecArt Black Dragons das erste Spiel der Hauptrunde gewinnen. Am Sonntag musste man jedoch eine 8:4 Auswärtsniederlage gegen die Hannover Scorpions einstecken. Am kommenden Wochenende geht es gleich weiter. Zunächst am Freitag noch einmal in Hannover, dann aber bei den Indians. Und am Sonntag kommt der EHC Neuwied nach Halle. In der Tabelle findet man die Saale Bulls derzeit auf Platz 5.
4: Ich darf jetzt die jungen Menschen.
3: Stellen Sie sich mal vor, Sie sitzen in der Johanneskirche, es ist Jugendweihe und Tobias Hengstmann hält die Festansprache.
4: Ich, der gefühlt immer noch mit 16 nackt besoffen im Aldi vom Schnapsregal liegt und Leute anschreit. Ich darf denen Erfahrungen und Empathie. Aber wie macht man das? Ja? Es ist alles ein bisschen verrückt. Die Rede muss ja so gehalten werden. Die ist ja nicht für die Jugendlichen, weil die haben Hummeln im Arsch und wollen saufen gehen. Diese Rede ist für die Alten. Für die Alten. Aber man muss die Rede so halten, dass die Alten denken, dass sie für die Jungen ist. Weil die haben auch Hummeln im Arsch und wollen saufen gehen.
3: Das ist der rote Faden des neuen Soloprogramms von Tobias Hengstmann mit dem Titel Frei nach Shakespeare, Tobi or not Tobi. Dazu hat sich der Kabarettist fürs Programmheft Foto extra auf ein Pferd gesetzt, ganz ohne KI, um mit seinem eigenen Kopf zu jonglieren, was aber dann doch eine Fotomontage ist. Sie verdeutlicht jedoch gekonnt den Spagat des Künstlers zwischen einer seriösen Jugendweiherede auf der einen Seite und den Gedanken, die ihm dabei durch den Kopf gehen, die aber in der Johanneskirche nicht ausgesprochen werden können. Dafür aber auf der Brettelbühne und das ist auch gut so.
4: Aber was ist das eigentlich Leben? Klar, man lebt auf dieser Welt, auf diesem Planeten als Mensch, als Individuum. Aber was bedeutet Leben? John Lennon von den Beatles sagte mal den Satz, Leben ist das, was passiert, während man damit beschäftigt ist, andere Pläne zu machen. Und wenn ihr später mal auf euer glückliches Leben zurückschaut, dann werdet ihr feststellen, dass die wichtigsten Dinge und Ereignisse in eurem Leben gar nicht geplant waren. Wie der Wohnort, der Beruf, die Partnerin oder der Partner. Und da geht es auch wieder los. Das ist doch Wahnsinn. Das war alles nicht geplant. Ja. Sind Sie verheiratet? Ja. Sehr schön. Ja. Und wie lange, wenn ich fragen darf? Ich habe ihn gefragt. Was? Wie lange? Acht Jahre, mega. Und wie lange müsst ihr noch? Das ist ein Spaß. Es ist alles gut. 80, 88 Jahre. Ja, ist okay. Ich wünsche euch auf jeden Fall alles Gute, viel Glück. 8 Jahre. Wer bietet mehr?
5: Viele.
4: Wie lange seid ihr verheiratet?
5: 20.
4: Die vorgesagt? Das ist doch gut. Das ist super. Aber alles gegen euren Willen. Das war nicht geplant. Es war nicht geplant. Es ist schon verrückt, wie eine Frau nach einem Jahr Ehe ihren Gatten vorstellt. Darf ich vorstellen? Das ist mein Mann. Nach 10 Jahren Ehe. Können Sie sich das vorstellen? Das ist mein Mann. nach 35 Jahren Ehe. Das ist mein Mann, können Sie sich mal da vorstellen.
3: Und so meandert Tobias Hengstmann zwischen seiner sehr sympathisch vorgetragenen Rede, von der man sich wünscht, sie selbst bei seiner eigenen Jugendweihe gehört zu haben, und seinen begleitenden Gedanken hin und her, wobei diese mal ein Witz sein können, ein Schwank aus der Jugendzeit oder auch ein politisches Statement.
4: Also Widerstand, also innerer Widerstand frisst ja die meiste Energie. Und der innere Widerstand, den man erlebt, erlebt man ja meistens wegen anderen Menschen. Ja. Und deswegen fände ich es sehr schön, und ich denke, da würden Sie mir beipflichten, wenn es strafrechtlich nicht verfolgt werden würde, ab und zu, mal so eine Backpfeife zu verteilen, oder? Pow! Einfach so. Mir geht es nicht um Gewalt. Gewalt ist immer scheiße. Das muss nicht wehtun, das darf nicht bluten, einfach nur als Statement. Pow! Oh! Und alle wären irgendwie zufriedener. Ich wäre auch bereit für Pow! Dass ich selber mal eine Backpfeife kriege, wenn ich rumnerve. Ja? Aber einfach so, pow! Ja, der Film war toll. Der Film, ich hab das Buch gelesen, das war viel, viel besser. Pow! Leck mich am Arsch. Ja, die Serie ist ja Netflix, toll, die habe ich gesehen, die Serie, aber ich hab sie ohne Untertitel im koreanischen Original gesehen. Pow! Pow! Ohne Schmerzen. Einfach als Statement. Oder ich halte mich nicht nur dafür, ich bin Jesus Christus. Pow! Oh, Jesus Christus. Pow! War auch zu viel. Und das Geilste wäre dann, so ein Upgrade, so ein Backpfeifenautomat. So für die Extremfälle, so Backpfeifenautomat, so wie so eine Telefonzelle, ja, so eine Telefonzelle. Was ist eine Telefonzelle? Pow! Aufmachen, den Nervsack da reinquetschen, zumachen und draußen gibt es zwei Regler, einer für die Frequenz und der andere dann sozusagen für die Intensität, je nach Nervgrad. Und dann anmachen. Und im Nachbarraum hört es sich an, als wenn eine Waschmaschine schleudert. So, also, dann ist das doch normal. Einfach so, pow, wie geil wäre das, oder? Pow, pow. Ich habe aus Überzeugung die CDU gewählt. Pow! Ich habe aus Überzeugung die Grünen gewählt. Pow! Ich habe aus Überzeugung die AfD gewählt. Warum? Um es Ihnen da oben mal so richtig zu zeigen!

0: ganz ruhig nehmen. In den Backpfeifenautomat. Alles auf rechts drehen, weiter. Naja. Aber ich muss ganz ehrlich sagen, das muss auch eine Demokratie auch aushalten. Pow! Deine Mutter muss dich aushalten. So.
1: Tobias hat für dieses Solo ein stimmiges Konzept gefunden, mit dem es ihm gelingt, sein Publikum die ganze Zeit bei der Stange zu halten. So dauert es nicht lange, bis es zu einer gelungenen Symbiose kommt zwischen dem Mann auf der Bühne und dem seinen Ausführungen lauschenden und mitgehenden Zuschauern. Es bleibt Raum für Abweichungen vom Konzept, um mit dem Publikum zu interagieren, auch weil man merkt, dass dieses gern Teil seiner Performance sein möchte.
2: Gibt es was?

Die Frage, Tobi oder nicht Tobi, kann man ganz eindeutig beantworten. Natürlich Tobi, und zwar mit seinem neuen Soloprogramm. Ab sofort im Kabarett nach Hengstmanns. Sie müssen in diesem Fall aber mal nicht auf ihn hören, sondern nur Ja sagen und eine Karte kaufen.

0: 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Wettervorhersage für den 21. und 22. September. In der Nacht zum Dienstag ist der Himmel wechselnd, meist nur leicht bewölkt. Es ist trocken. Die Nachttemperaturen gehen auf 10 bis 8 Grad zurück. Der Wind weht mäßig und weiterhin böig aus nordwestlicher Richtung. Am Dienstagvormittag bedecken noch dichte Wolken den Himmel. Später lockert es auf und es gibt am Nachmittag einige Sonnenstunden. Niederschläge sind nicht dabei. Die Temperaturen steigen auf maximal 19 Grad. Der Wind weht mäßig und leicht böig aus dem Nordwesten. Der UV-Index liegt beim mäßigen Wert 3. Die weiteren Aussichten bis zum Freitag. Es wird wechselhaft in den nächsten Tagen. Mal gibt es Sonnenschein, mal dichtere Wolken und am Donnerstag sind auch ein paar Regenschauer drin. Die Temperaturen bleiben rund um die 20 Grad Marke.
1: Das Bepflanzen von Balkonkästen ist Thema im Mehrgenerationenhaus Pusteblume. Ein Angebot, das sich besonders an Senioren wendet, die natürlich zwischen 11 und 14 Uhr Zeit haben, sich mit dem Bepflanzen von Blumenkästen zu beschäftigen. Gemeinsam will man sie mit klima- und insektenfreundlichen Kräutern, Herbstblumen und Blumenzwiebeln ausstatten. Für Kaffee und Kekse sorgt der Seniorenbesuchsdienst und wer will, kann seinen eigenen Balkonkasten mitbringen. Bewegte Bilder in Farbe und Bunt und sogar mit Ton bieten wir hier an. 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

0: Ich glaube, es gibt keinen Sport, der so elitär und explosiv ist wie der Rudersport. Warum soll ich da überhaupt noch mitmachen?
1: Um den feinen Herren in Kiel oder anderswo mal richtig ans Bein zu pissen. Die verkörpern alles, was sie hassen. Karl Adam vom frisch gegründeten Ratzeburger Ruderclub.
2: Hey, hört auf, verdammt nochmal!
1: Wir haben ihre Väter im Krieg verloren, die sind traurig. Die Trauer, die schlägt den Wut um. Die kann ich beim Leistungssport benutzen.
3: Wie kommt ausgerechnet ein Boxer zum Rudersport?
4: Indem er aus der Gosse kommt.
1: Wo man herkommt, ist belanglos. Wichtig ist, wo man hin will.
4: Wo wollen Sie denn hin?
1: Zu den Olympischen Spielen nach Rom.
0: Der Kerl saß noch keinen einzigen Tag in dem Ruderboot.
5: Ja und?

0: unser Ziel, jeden Sektor in der gleichen Geschwindigkeit zu rudern.
1: Kein Endsport.
0: Nein, das ist reine Physik.
2: Ratzeburg gewinnt die deutsche Meisterschaft.
3: Was zum Teufel liegt Ratzeburg?
0: Ratzeburg liegt ungefähr anderthalb Längen vor Kiel.
4: Willst du wirklich, dass dieser Proletenhaufen Deutschland bei der EM vertritt?
5: Kohl hat gezeigt, dass wir nicht konkurrenzfähig sind.
6: Sag mal, wisst ihr eigentlich, was da gerade los war?
7: Da war nur Hass.
8: Aber da können wir nichts für, oder?
7: Doch, natürlich, weil wir Deutsche sind.
9: Ist illegal hier, aus dem Westen. Er hat Glück, dass er nicht erschossen wurde.
10: Danke, du kannst nicht mehr einfach so rüberkommen. Das ist zu gefährlich, die werden dich früher oder später erwischen.
11: Denken Sie doch mal an den Fußball, das Wunder von Bern. Da wurden da auch die Besten aus allen Vereinen herausgewählt. Mit Rudern aus ganz Deutschland. Der Deutschlandachter.
12: Weißt du, dass deine Kinder und ich an deinem Traum hart mitarbeiten?
7: Auf nach Rom!
11: Wenn es nicht, weiß ich das.
12: Ja, dann sieh zu.
11: Was?
12: Dass du gewinnst.
13: Und da fällt der Startschuss.
14: Unsere deutsche Mannschaft hält sich weiter.
15: Auf wessen Seite stehst du?
16: Dein Auftritt morgen wird dein letzter sein.
17: Durchhalten, Jungs!
18: Nicht der Stärkere gewinnt, sondern der, der am wenigsten Fehler macht.
19: An vieles erinnere ich mich nicht gern. Ich habe meine Münze zum Eingehen gekriegt.
20: Sie wäre unglaublich stolz auf dich.
19: Ich tue niemandem mehr weh.
21: Was wollen Sie?
19: Ja, ich habe Ihren komischen Sittich.
21: Sagen Sie Daryl, dass ich den Vogel nicht will. Ich will den Bentley.
7: Du kriegst den Bentley.
19: Sag mir einfach, was ich mit dem Vogel machen soll.
7: Tritt ihn!
13: Ein Privatjet mit einer hochempfindlichen medizinischen Lieferung. Das sollte echt easy werden, Hank.
22: Du hast schon einen Passagier auf dem Rücksitz.
19: Okay, was steht auf dem Plan?
23: Es geht um ein sehr krankes, kleines Mädchen. Du lieferst ihr eine neue Leber. Wenn sie die heute nicht bekommt, dann wird sie sterben.
19: Ich hätte eine Frage. Wie viel ist so ein Ding auf dem Schwarzmarkt wert?
23: Hey, Hank, siehst du auch, was ich sehe?
19: Beantworten Sie sie.
23: Ist quasi unbezahlbar.
19: Das Paket sichern. Und auch den Vogel, wenn's geht.
23: Was?
19: Los, los, los!
23: Ich will raus aus dem Auto.
19: Der kann jetzt gerade nicht
23: aussteigen,
19: Ben, okay?
23: Raus.
19: Du wolltest sowieso aussteigen.
20: Wird sie jetzt sterben?
13: Ich weiß, was für eine Angst du hast.
19: Aber nichts wird uns davon abhalten, zu dir zu kommen.
23: Heute sind wir beide Helden.
7: Diese Gewalt und die Kleine stirbt doch am Ende.
23: Nimmst du mich jetzt ernst, Hank Malone?
7: Das ist mein Taxi!
19: Ich gehöre zu den Guten, das werden Sie später noch erkennen.
23: Vermutlich viel später wird noch etwas dauern.
7: Nehmen Sie die Sauerstoffflasche!
20: Was? Wozu?
7: Lassen Sie sie hinten raus! Das ist der beste Tag meines Lebens!

0: Es ist mal wieder Zeit für ein bisschen Statistik. Diesmal betrifft es die Abschlüsse an den Hochschulen in Sachsen-Anhalt, wo aufgefallen ist, dass es im Jahr 2025 4,7% weniger waren als im Jahr davor. Wobei es vor allem weniger Masterabschlüsse waren. Beim Bachelor konnte man sogar ein paar mehr als im Vorjahr verbuchen. In absoluten Zahlen waren es fast 10.000 Studierende oder Promovierende, die ihren Abschluss machten, wovon etwa die Hälfte den Bachelor machten. Wichtig war es dem Statistischen Landesamt noch zu vermelden, dass 527 der Abschlüsse auf das Lehramt entfielen, was die höchste Anzahl an entsprechenden Studienabschlüssen seit 2010 bedeutete. Und damit ein herzliches Willkommen zum MDV1 Direktmagazin am Montag. Jetzt müssten die hier ausgebildeten Lehrer nur noch im Lande bleiben. Aber darüber schweigt sich die Statistik des Landesamtes aus, denn es ist eher unwahrscheinlich, dass diese fertigen Lehrer sich hier alle als Weltenretter betätigen, wie unser Bildungsministerium seit ein paar Jahren eine Anstellung im Schuldienst von Sachsen-Anhalt bezeichnet. Schließlich zahlen andere Bundesländer deutlich besser oder locken mit Verbeamtung, sodass mittlerweile bereits 17% aller Lehrer in unserem Bundesland, die ja keinen Abschluss mehr als Lehrer haben, sondern als Seiteneinsteiger in diesen Beruf wechselten.
1: 1200 Jahre Welsleben, in den Acker neben der A14 gepflügt, kündeten vom großen Ereignis in der kleinen Gemeinde zwischen Schönebeck und Magdeburg, das am Wochenende begangen wurde. Der Platz rund um die Welsleber Kirche mit dem Turm auf der falschen Seite hatte sich in einen Festplatz verwandelt mit Zeltbuden und Schaustellern. Sogar einen Autoscooter konnte man unter die Kastanienbäume zwängen. Das Gelände war von Freitag bis Sonntag der Schauplatz für ein umfangreiches Festprogramm. Doch der Höhepunkt dürfte zweifellos der große Festumzug gewesen sein, mit dem man die 1200-jährige Geschichte der Bördegemeinde darstellte.
2: So, hier vorne unsere Ehrengäste, unser Ortsbürgermeister Hans-Jürgen Korn und unser Gemeindeoberbürgermeister Marco Schmold. Ja doch, die Ehre kommt euch zuteil. Ja, und gleich dahinter, auf der Kutsche, sagte ich vorhin schon mal, alt und jung wird hier zusammengeführt. Der jüngste Welsleber, das ist der kleine Leo Fritz hier auf dem Kutschwagen. Und unsere älteste Bewohnerin hier in Welsleben, Frau Ingrid Krenzel. Schön, dass ihr da seid, schön, dass ihr hier in Welsleben lebt.
1: Besiedelt wurde der Ort natürlich schon viel früher, denn aus der Zeit vor 7500 Jahren ließen sich erste jungsteinzeitliche Siedlungsreste nachweisen. Doch mit der ersten urkundlichen Erwähnung im Jahr 826 beginnt die offizielle Geschichtsschreibung. Damals verschenkte Ludwig der Fromme, Sohn Karl des Großen, den Ort an das Kloster Corvey bei Höxter. Mittelalterliche Ritter symbolisierten diese Zeit, in die auch der Neubau der heutigen St. Pankratiuskirche fällt, die man 1225 auf den Fundamenten des niedergebrannten Vorgängerbaus aus Holz errichtete. Zahlreiche kriegerische Ereignisse suchten das Dorf heim, besonders schwer im Dreißigjährigen Krieg. Nicht nur Magdeburg wurde 1631 niedergebrannt, auch Welsleben wurde total zerstört und die Felder verwüstet. Erst um 1650 kamen überlebende Welsleber wieder zurück. So einmal nur ein paar historische Ereignisse, an die man erinnerte. Der Umzug endete dann mit der versammelten Freiwilligen Feuerwehr des Ortes, die auch schon 1897 gegründet wurde. Und da kann man sich schon im nächsten Jahr auf deren 103.

0: Zuschauer ließen sich von den Konzerten begeistern. Neben den zahlreichen Konzerten gab es auch Wettbewerbe, Workshops und eine Ausstellung. Gleichzeitig veranstaltete man einen internationalen Chorwettbewerb, bei dem der Popchor Magdeburg Gold gewann, der ukrainische Frauenchor mit Silber ausgezeichnet wurde, genauso wie der Egelner Kammerchor Young Voices. Auch die absoluten Publikumslieblinge aus Malaysia wurden in verschiedenen Kategorien mit Goldpreisen geehrt. Zur Veranstaltungsreihe des dritten internationalen Chorfestes in Magdeburg konnte man 51 Chöre aus aller Welt begrüßen und schon jetzt lud man für den Herbst 2028 zum nächsten Chorfest ein.
1: Internationales Chorfest im Gesellschaftshaus Magdeburg. Den Auftritt dieses Chores durfte ich nur durch die geschlossene Tür beobachten, aber das Thema dieses Beitrags hätte etwas ganz anderes zum Ziel. Denn zu diesem Chorfest gehörten auch Workshops, die auf großes Interesse stießen, jetzt also zum Thema. Das ist ein Ausschnitt aus dem Film Die tollkühnen Männer in ihren fliegenden Kisten aus dem Jahr 1965. Regie Ken Anakin. Und der unvergleichliche Gerd Fröbe in der Rolle des deutschen Oberst Manfred von Holstein. Und das ist meiner Meinung nach das erste Mal Beatboxing im Film. Es geht also um Beatboxing und das Seigneur Danieu, Künstlername Roxor Loops, und der ist ein bekannter Beatboxer. Und wenn man das kann, dann klingt es so.

0: Beim Beatboxen werden Schlagzeugrhythmen mit dem Mund, der Nase und dem Rachen imitiert. Anders als beim Gesang erfüllt Beatboxing musikalische Funktionen, die mit denen von Rhythmus- oder Effektinstrumenten vergleichbar sind. Beatboxing wird oft mit Vokal-Percussion gleichgesetzt, bezeichnet aber genau genommen nur eine spezielle, im Hip-Hop entwickelte Form davon. Das Beste am Beatboxing ist, du brauchst keine Instrumente, kein Klavier, keine Gitarre und kannst einfach überall mitmachen. Also das ist ein Workshop, es wird also probiert, beginnen wir mit B. Befeuchten Sie die Lippen leicht und probieren Sie. Wenn man aber Angst dabei hat, seinem Vordermann in den Nacken zu spucken, wird das nichts. Also, nächster Buchstabe. T. Die Zunge hinter die Schneidezähne. Das ist ja relativ einfach. Jetzt der dritte Ton hinten im Gaumen. Und jetzt alle drei hintereinander. Na also, das ist schon ein Rhythmus.
1: Exactly. And Beatboxing started in New York.
0: Beatboxing begann in der Bronx in New York. Das ist eine Gegend, in der die jungen Leute der Hip-Hop-Welt kein Geld hatten für Effektgeräte und elektrische Instrumente. Also machten sie sich ihren Rhythmus direkt auf der Straße mit dem Mund selber.
1: The beatboxing on the streets, so they have some rhythm on the streets without having to pay for it.

Bis es aber so weit ist, wie das Roxor Loops hier demonstriert, braucht es noch sehr viel Übung. Immerhin war der Workshopleiter 2008 mit seiner Vokalband Vertreter für Belgien beim Eurovision Song Contest. Gewonnen haben sie aber leider nicht. Den Spaß, den die Teilnehmer hier haben, ist aber nicht zu übersehen. Und als Reporter habe ich auch was gelernt. Möglicherweise wird ja der eine oder andere Chor Beatboxing in sein Repertoire übernehmen. Wir bleiben also neugierig.

Die Gleiserneuerung in der Halberstädter Straße geht in ihre letzte Etappe. Bis zum 18. November will man noch in zwei Bauabschnitten im Bereich zwischen der Sudenburger Wuhne und der Leipziger Straße die Gleise austauschen. Um das zu schaffen, soll zweischichtig gearbeitet werden. Trotz der Bauarbeiten können die Straßenbahnen wie gewohnt fahren. Nur der stadtauswärts führende Autoverkehr muss umgeleitet werden. Stadteinwärts bleibt die Straße befahrbar. Wenn man die Arbeiten am 18. November beendet hat, dann wurden auf 2100 Metern die Gleise ausgetauscht und im Gleisbereich eine neue Asphaltdecke aufgebracht, die vor allem dazu beitragen soll, die Geräuschentwicklung zu reduzieren. Die Maßnahme wird übrigens durch ein Programm zur Verbesserung der Verkehrsverhältnisse durch den Bund und das Land gefördert. 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
3: Willkommen zurück. Das Spiel des 1. FCM am Freitag bei Greuther Fürth endete 1:1 unentschieden. Eine Leistung, mit der Trainer Petrik Sander zufrieden war, vor allem weil Topmann Baris Atik sich wegen eines Infekts krank melden musste. Dennoch gelang es den Magdeburgern, das berühmte frühe Tor zu schießen. Herbert Bockhorn sorgte für die 1:0-Führung in Minute 5. Allerdings gelang es den Gastgebern in der 20. Minute auszugleichen. Zwar sah es zunächst wie abseits aus, doch nach dem Videobeweis wurde das Tor gegeben. Im weiteren Verlauf gelang es den Magdeburgern zwar mehrere Großchancen herauszuspielen, aber sie scheiterten immer wieder am hervorragenden Schlussmann von Greuther Fürth. Aus 6 Spielen konnte der FCM bisher 10 Punkte erzielen. Man findet die Magdeburger jetzt auf Platz 6. Erst am 10. Oktober hat Magdeburger wieder Heimrecht. Dann kommt Hannover 96. Übrigens ohne Trainer Titz, denn der wurde gerade erst gefeuert.
4: Ich darf jetzt die jungen Menschen.
3: Stellen Sie sich mal vor, Sie sitzen in der Johanneskirche, es ist Jugendweihe und Tobias Hengstmann hält die Festansprache.
4: Ich, der gefühlt immer noch mit 16 nackt besoffen im Alter vom Schnapsregal liegt und Leute anschreit. Ich darf den Erfahrungen übertreten. Und aber wie macht man das? Ja? Es ist alles ein bisschen verrückt. Die Rede muss ja so gehalten werden, die ist ja nicht für die Jugendlichen. Weil die haben Hummeln im Arsch und wollen saufen gehen. Diese Rede ist für die Alten. Für die Alten. Aber man muss die Rede so halten, dass die Alten denken, dass sie für die Jungen ist. Weil die haben auch Hummeln im Arsch und wollen saufen gehen.
3: Das ist der rote Faden des neuen Soloprogramms von Tobias Hengstmann mit dem Titel Frei nach Shakespeare, Tobi or not Tobi. Dazu hat sich der Kabarettist fürs Programmheft Foto extra auf ein Pferd gesetzt, ganz ohne KI, um mit seinem eigenen Kopf zu jonglieren, was aber dann doch eine Fotomontage ist. Sie verdeutlicht jedoch gekonnt den Spagat des Künstlers zwischen einer seriösen Jugendweiherede auf der einen Seite und den Gedanken, die ihm dabei durch den Kopf gehen, die aber in der Johanneskirche nicht ausgesprochen werden können. Dafür aber auf der Brettelbühne und das ist auch gut so.
4: Aber was ist das eigentlich Leben? Klar, man lebt auf dieser Welt, auf diesem Planeten.

0: finden als Mensch, als Individuum. Aber was bedeutet Leben? John Lennon von den Beatles sagte mal den Satz, Leben ist das, was passiert, während man damit beschäftigt ist, andere Pläne zu machen. Und wenn ihr später mal auf euer glückliches Leben zurückschaut, dann werdet ihr feststellen, dass die wichtigsten Dinge und Ereignisse in eurem Leben gar nicht geplant waren. Wie der Wohnort, der Beruf, die Partnerin oder der Partner. Und da geht es auch wieder los. Das ist doch Wahnsinn. Das war alles nicht geplant. Ja. Sind Sie verheiratet? Ja, sehr schön. Ja, und wie lange, wenn ich fragen darf? Ich habe ihn gefragt. Was? Wie lange? Acht Jahre, mega. Und wie lange müsst ihr noch? Das ist ein Spaß. Es ist alles gut. 80, 88 Jahre. Ja, ist okay. Ich wünsche euch auf jeden Fall alles Gute, viel Glück. 8 Jahre. Wer bietet mehr?
1: Viele.
0: Wie lange seid ihr verheiratet?
1: 20.
0: Die vorgesagt? Das ist doch gut. Das ist super. Aber alles gegen euren Willen. Das war nicht geplant. Es war nicht geplant. Es ist schon verrückt, wie eine Frau nach einem Jahr Ehe ihren Gatten vorstellt. Darf ich vorstellen? Das ist mein Mann. Nach 10 Jahren Ehe. Können Sie sich das vorstellen? Das ist mein Mann. Und nach 35 Jahren Ehe. Das ist mein Mann, können Sie sich mal da vorstellen.
2: Und so meandert Tobias Hengstmann zwischen seiner sehr sympathisch vorgetragenen Rede, von der man sich wünscht, sie selbst bei seiner eigenen Jugendweihe gehört zu haben, und seinen begleitenden Gedanken hin und her, wobei diese mal ein Witz sein können, ein Schwank aus der Jugendzeit oder auch ein politisches Statement.
0: Also Widerstand, also innerer Widerstand frisst ja die meiste Energie. Und der innere Widerstand, den man erlebt, erlebt man ja meistens wegen anderen Menschen. Ja. Und deswegen fände ich es sehr schön, und ich denke, da würden Sie mir beipflichten, wenn es strafrechtlich nicht verfolgt werden würde, ab und zu, mal so eine Backpfeife zu verteilen, oder? Pow! Einfach so. Mir geht es nicht um Gewalt. Gewalt ist immer scheiße. Das muss nicht wehtun, das darf nicht bluten, einfach nur als Statement. Pow! Oh! Und alle wären irgendwie zufriedener. Ich wäre auch bereit für Pow! Dass ich selber eine Backpfeife kriege, wenn ich rumnerve. Ja? Aber einfach so, pow! Ja, der Film war toll. Der Film, ich hab das Buch gelesen, das war viel, viel besser. Pow! Leck mich am Arsch. Ja, die Serie ist ja Netflix, toll, die habe ich gesehen, die Serie, aber ich hab sie ohne Untertitel im koreanischen Original gesehen. Pow! Einfach als Statement. Oder ich halte mich nicht nur dafür, ich bin Jesus Christus. Pow! Oh, Jesus Christus. Pow! War auch zu viel. Und das Geilste wäre dann, so ein Upgrade, so ein Backpfeifenautomat. So für die Extremfälle, so Backpfeifenautomat, wie so eine Telefonzelle, ja, so eine Telefonzelle. Was ist denn eine Telefonzelle? Pow! Aufmachen, den Nervsack da reinquetschen, zumachen, und draußen gibt es zwei Regler, einer für die Frequenz und der andere dann sozusagen für die Intensität, je nach Nervgrad. Und dann anmachen. Und im Nachbarraum hört es sich an, als wenn eine Waschmaschine schleudert. So, was, dann ist das doch wunderbar. Einfach mal so, pow, wie geil wäre das, oder? Ich habe aus Überzeugung die CDU gewählt. Pow! Ich habe aus Überzeugung die Grünen gewählt. Pow! Ich habe aus Überzeugung die AfD gewählt. Warum? Um es Ihnen da oben mal so richtig zu zeigen. Ganz ruhig nehmen. In den Backpfeifenautomat. Alles auf rechts drehen. Und dann. Naja. Aber ich muss ganz ehrlich sagen, das muss auch eine Demokratie auch aushalten. Pow! Deine Mutter muss dich aushalten. So.

0: Tobias hat für dieses Solo ein stimmiges Konzept gefunden, mit dem es ihm gelingt, sein Publikum die ganze Zeit bei der Stange zu halten. So dauert es nicht lange, bis es zu einer gelungenen Symbiose kommt zwischen dem Mann auf der Bühne und dem seinen Ausführungen lauschenden und mitgehenden Zuschauern. Es bleibt Raum für Abweichungen vom Konzept, um mit dem Publikum zu interagieren, auch weil man merkt, dass dieses gern Teil seiner Performance sein möchte.
1: Da gibt es was, das könnte sich lohnen. 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

Die Frage, Tobi oder nicht Tobi, kann man ganz eindeutig beantworten. Natürlich Tobi, und zwar mit seinem neuen Soloprogramm. Ab sofort im Kabarett nach Hengstmanns. Sie müssen in diesem Fall aber mal nicht auf ihn hören, sondern nur Ja sagen und eine Karte kaufen.

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1: 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Wettervorhersage für den 21. und 22. September. In der Nacht zum Dienstag ist der Himmel wechselnd, meist nur leicht bewölkt. Es ist trocken. Die Nachttemperaturen gehen auf 10 bis 8 Grad zurück. Der Wind weht mäßig und weiterhin böig aus nordwestlicher Richtung. Am Dienstagvormittag bedecken noch dichte Wolken den Himmel. Später lockert es auf und es gibt am Nachmittag einige Sonnenstunden. Niederschläge sind nicht dabei. Die Temperaturen steigen auf maximal 19 Grad. Der Wind weht mäßig und leicht böig aus dem Nordwesten. Der UV-Index liegt beim mäßigen Wert 3. Die weiteren Aussichten bis zum Freitag. Es wird wechselhaft in den nächsten Tagen. Mal gibt es Sonnenschein, mal dichtere Wolken. Und am Donnerstag sind auch ein paar Regenschauer drin. Die Temperaturen bleiben rund um die 20 Grad Marke.
2: Der geteilte Rasen ist der Titel eines Buches, aus dem dessen Autor Jan Mohnhaupt am Dienstag in der Zentralbibliothek lesen wird. Es geht um den Ausverkauf des DDR-Fußballs nach der Wende in den Jahren 1989 bis 1992. Mohnhaupt beschreibt darin, wie sich Westvereine die besten Spieler der DDR sicherten und wie die Ostklubs um die wenigen ihnen zugewiesenen Plätze im gesamtdeutschen Profifußball kämpfen mussten. Die Lesung beginnt um 19.30 Uhr, der Eintritt ist frei. Um 20 Uhr beginnt ein Kinoabend der besonderen Art im Forum Gestaltung. Dort ist das Wanderkino von Tobias Renk zu Gast, der gemeinsam mit Sebastian Pank die musikalische Begleitung zu Stummfilmen spielt. Es sind gleich drei Rollen, die hier gezeigt werden, und zwar Hinter der Leinwand mit Charlie Chaplin, Jupiters Donnerbalken von Georges Méliès und der Film Im Theater mit Buster Keaton. Die Eintrittskarte für den Kintop kostet 20 Euro. Ja, bewegte Bilder gibt es auch bei uns zu sehen, bei uns sogar in Farbe und mit Ton, gleich im Anschluss mit dem Direktmagazin für Halle und neu für Magdeburg, morgen wieder ab 18 Uhr. Bis dahin auf Wiederfernsehen und bleiben Sie gesund.
3: Ich glaube, es gibt keinen Sport, der so elitär und explosiv ist wie der Rudersport. Warum soll ich da überhaupt noch mitmachen?
4: Um den feinen Herren in Kiel oder anderswo mal richtig ans Bein zu pissen.

0: verkörpern alles, was sie hassen.
1: Karl Adam vom frisch gegründeten Ratzeburger Ruderclub.
2: Hey, hört auf, verdammt nochmal!
3: Wir haben ihre Väter im Krieg verloren, die sind traurig. Die Trauer, die schlägt den Wut um. Die kann ich beim Leistungssport benutzen.
4: Wie kommt ausgerechnet ein Boxer zum Rudersport?
5: Indem er aus der Gosse kommt.
6: Wo man herkommt, ist belanglos. Wichtig ist, wo man hin will.
5: Wo wollen Sie denn hin?
6: Zu den Olympischen Spielen nach Rom.
7: Der Kerl saß noch keinen einzigen Tag in dem Motorboot.
8: Ja und?
9: Unser Ziel, jeden Sektor in der gleichen Geschwindigkeit zu rudern.
10: Kein Endsport.
9: Nein, das ist reine Physik.
11: Ratzeburg gewinnt die deutsche Meisterschaft.
12: Was zum Teufel liegt Ratzeburg?
13: Ratzeburg liegt ungefähr anderthalb Längen vor Kiel.
14: Willst du wirklich, dass dieser Proletenhaufen Deutschland bei der EM vertritt?
15: Polen hat gezeigt, dass wir nicht konkurrenzfähig sind.
16: Sag mal, wisst ihr eigentlich, was da gerade los war?
17: Da war nur Hass.
18: Aber da können wir nichts für, oder?
17: Auch natürlich, weil wir Deutsche sind.
19: Es ist illegal hier, aus dem Westen. Er hat Glück, dass er nicht erschossen wurde.
20: Danke, du kannst nicht mehr einfach so rüberkommen. Das ist zu gefährlich, die werden dich früher oder später erwischen.
21: Denken Sie doch mal an den Fußball, das Wunder von Bern. Da wurden da auch die Besten aus allen Vereinen herausgewählt. Mit Ruder dann aus ganz Deutschland. Der Deutschlandachter.
22: Weißt du, dass deine Kinder und ich an deinem Traum hart mitarbeiten?
17: Auf nach Rom!
21: Wenn es du nicht, weiß ich das.
22: Ja, dann sieh zu.
21: Was?
22: Dass du gewinnst.
23: Und da fällt der Startschuss.
24: Unsere deutsche Mannschaft hält sich weiter.
25: Auf wessen Seite stehst du?
26: Dein Auftritt morgen wird dein letzter sein.
27: Durchhalten, Jungs!
28: Nicht der Stärkere gewinnt, sondern der, der am wenigsten Fehler macht.
29: An vieles erinnere ich mich nicht gern. Ich habe meine Münze zum Eingehen gekriegt.
30: Sie wäre unglaublich stolz auf dich.
29: Ich tue niemandem mehr weh.
31: Was wollen Sie?
29: Ja, ich habe Ihren komischen Sittich.
31: Sagen Sie Daryl, dass ich den Vogel nicht will. Ich will den Bentley.
17: Du kriegst den Bentley.
29: Sag mir einfach, was ich mit dem Vogel machen soll.
17: Tritt ihn!
23: Ein Privatjet mit einer hochempfindlichen medizinischen Lieferung. Das sollte echt easy werden, Hank.
32: Du hast schon einen Passagier auf dem Rücksitz.
29: Okay, was steht auf dem Plan?
33: Es geht um ein sehr krankes, kleines Mädchen. Du lieferst ihr eine neue Leber. Wenn sie die heute nicht bekommt, dann wird sie sterben.
29: Ich hätte eine Frage. Wie viel ist so ein Ding auf dem Schwarzmarkt wert?
33: Hey, Hank, siehst du auch, was ich sehe?
29: Beantworten Sie sie.
33: Ist quasi unbezahlbar.
29: Das Paket sichern. Und auch den Vogel, wenn's geht.
33: Was?
17: Los, los, los!
33: Ich will raus aus dem Auto.
29: Der kann jetzt gerade nicht
33: aussteigen,
29: Ben, okay?
33: Raus.
29: Du wolltest sowieso aussteigen.
30: Wird sie jetzt sterben?
23: Ich weiß, was für eine Angst du hast.
29: Aber nichts wird uns davon abhalten, zu dir zu kommen.
33: Heute sind wir beide Helden.
17: Diese Gewalt und die Kleine stirbt doch am Ende.
29: Nimmst du mich jetzt ernst, Hank Malone?
17: Das ist mein Taxi!
29: Ich gehöre zu den Guten, das werden Sie später noch erkennen.
33: Vermutlich viel später wird noch etwas dauern.
17: Nehmen Sie die Sauerstoffflasche!
30: Was? Wozu?
17: Lassen Sie sie hinten raus! Das ist der beste Tag meines Lebens!

0: An den Hochschulen in Sachsen-Anhalt, wo aufgefallen ist, dass es im Jahr 2025 4,7% weniger waren als im Jahr davor. Wobei es vor allem weniger Masterabschlüsse waren. Beim Bachelor konnte man sogar ein paar mehr als im Vorjahr verbuchen. In absoluten Zahlen waren es fast 10.000 Studierende oder Promovierende, die ihren Abschluss machten, wovon etwa die Hälfte den Bachelor machten. Wichtig war es dem Statistischen Landesamt noch zu vermelden, dass 527 der Abschlüsse auf das Lehramt entfielen, was die höchste Anzahl an entsprechenden Studienabschlüssen seit 2010 bedeutete. Und damit ein herzliches Willkommen zum MdV1 Direktmagazin am Montag. Jetzt müssten die hier ausgebildeten Lehrer nur noch im Lande bleiben. Aber darüber schweigt sich die Statistik des Landesamtes aus, denn es ist eher unwahrscheinlich, dass diese fertigen Lehrer sich hier alle als Weltenretter betätigen, wie unser Bildungsministerium seit ein paar Jahren eine Anstellung im Schuldienst von Sachsen-Anhalt bezeichnet. Schließlich zahlen andere Bundesländer deutlich besser oder locken mit Verbeamtung, sodass mittlerweile bereits 17% aller Lehrer in unserem Bundesland, die ja keinen Abschluss mehr als Lehrer haben, sondern als Seiteneinsteiger in diesen Beruf wechselten.
1: 1200 Jahre Welsleben, in den Acker neben der A14 gepflügt, kündeten vom großen Ereignis in der kleinen Gemeinde zwischen Schönebeck und Magdeburg, das am Wochenende begangen wurde. Der Platz rund um die Welsleber Kirche mit dem Turm auf der falschen Seite hatte sich in einen Festplatz verwandelt mit Zeltbuden und Schaustellern. Sogar einen Autoscooter konnte man unter die Kastanienbäume zwängen. Das Gelände war von Freitag bis Sonntag der Schauplatz für ein umfangreiches Festprogramm, doch der Höhepunkt dürfte zweifellos der große Festumzug gewesen sein, mit dem man die 1200-jährige Geschichte der Bördegemeinde darstellte.
2: So, hier vorne unsere Ehrengäste, unser Ortsbürgermeister Hans-Jürgen Korn und unser Gemeindeoberbürgermeister Marco Schmoldt. Ja, doch, die Ehre kommt euch zuteil. Ja, und gleich dahinter auf der Kutsche, sagte ich vorhin schon mal, alt und jung wird hier zusammengeführt. Der jüngste Welsleber, das ist der kleine Leo Fritz hier auf dem Kutschwagen. Und unsere älteste Bewohnerin hier in Welsleben, Frau Ingrid Krenzel. Schön, dass ihr da seid. Schön, dass ihr hier in Welsleben lebt.
1: Besiedelt wurde der Ort natürlich schon viel früher, denn aus der Zeit vor 7500 Jahren ließen sich erste jungsteinzeitliche Siedlungsreste nachweisen. Doch mit der ersten urkundlichen Erwähnung im Jahr 826 beginnt die offizielle Geschichtsschreibung. Damals verschenkte Ludwig der Fromme, Sohn Karl des Großen, den Ort an das Kloster Corvey bei Höxter. Mittelalterliche Ritter symbolisierten diese Zeit, in die auch der Neubau der heutigen St. Pankratiuskirche fällt, die man 1225 auf den Fundamenten des niedergebrannten Vorgängerbaus aus Holz errichtete. Zahlreiche kriegerische Ereignisse suchten das Dorf heim, besonders schwer im Dreißigjährigen Krieg. Nicht nur Magdeburg wurde 1631 niedergebrannt, auch Welsleben wurde total zerstört und die Felder verwüstet. Erst um 1650 kamen überlebende Welsleber wieder zurück. So einmal nur ein paar historische Ereignisse, an die man erinnerte. Der Umzug endete dann mit der versammelten Freiwilligen Feuerwehr des Ortes, die auch schon 1897 gegründet wurde. Und da kann man sich schon im nächsten Jahr auf deren 130. Geburtstag freuen, was sicher auch groß gefeiert werden dürfte. Aber es ist schwer, diese 1200-Jahr-Feier noch zu toppen, die diese kleine Gemeinde mit nicht einmal 1800 Einwohnern da auf die Beine gestellt hatte.

0: Von 418 betrachteten Städten im aktuellen Smart City Ranking hat sich Halle noch einmal um 4 Plätze verbessert. Bei den Städten mit mehr als 30.000 Einwohnern findet man Halle im Ranking auf Platz 6. Nur München, Hamburg, Berlin, Köln und Mannheim schnitten besser ab. Für OB Vogt eine Bestätigung der Bemühungen, auf dem Weg eine Smart City zu werden. Bewertet wurden dabei Kategorien wie digitale Infrastruktur, Strategie, Energie oder Umwelt. Insgesamt bescheinigten die Macher der Studie den bundesdeutschen Kommunen generelle Fortschritte in diesen Themenfeldern. Man bemerke jedoch, dass viele Smart City Förderprogramme auslaufen, was sich zukünftig in den Ergebnissen der Studie niederschlagen könnte. Vor allem im Hinblick auf die historisch hohe Gesamtverschuldung der Kommunen, bei der Halle leider keine Ausnahme darstellt. Das Haselhorst Smart City Ranking berücksichtigt insgesamt 60 verschiedene Indikatoren, die aus den statistischen öffentlich zugänglichen Datensätzen des Bundes stammen.
1: Internationales Chorfest im Gesellschaftshaus Magdeburg. Den Auftritt dieses Chores durfte ich nur durch die geschlossene Tür beobachten, aber das Thema dieses Beitrags hätte etwas ganz anderes zum Ziel. Denn zu diesem Chorfest gehörten auch Workshops, die auf großes Interesse stießen, jetzt also zum Thema. Das ist ein Ausschnitt aus dem Film »Die tollkühnen Männer in ihren fliegenden Kisten« aus dem Jahr 1965. Regie Ken Anakin. Und der unvergleichliche Gerd Fröbe in der Rolle des deutschen Oberst Manfred von Holstein. Und das ist meiner Meinung nach das erste Mal Beatboxing im Film. Es geht also um Beatboxing und das Xenia Danieu, Künstlername Roxor Loops, und der ist ein bekannter Beatboxer. Und wenn man das kann, dann klingt es so.

0: Beim Beatboxen werden Schlagzeugrhythmen mit dem Mund, der Nase und dem Rachen imitiert. Anders als beim Gesang erfüllt Beatboxing musikalische Funktionen, die mit denen von Rhythmus- oder Effektinstrumenten vergleichbar sind. Beatboxing wird oft mit Vokal-Percussion gleichgesetzt, bezeichnet aber genau genommen nur eine spezielle, im Hip-Hop entwickelte Form davon. Das Beste am Beatboxing ist, du brauchst keine Instrumente, kein Klavier, keine Gitarre und kannst einfach überall mitmachen. Also das ist ein Workshop, es wird also probiert, beginnen wir mit B. Befeuchten Sie die Lippen leicht und probieren Sie. Wenn man aber Angst dabei hat, seinem Vordermann in den Nacken zu spucken, wird das nichts. Also, nächster Buchstabe. T. Die Zunge hinter die Schneidezähne. Das ist ja relativ einfach. Jetzt der dritte Ton hinten im Gaumen. Und jetzt alle drei hintereinander. Na also, das ist schon ein Rhythmus.
1: Exactly. And Beatboxing started in New York.
0: Beatboxing begann in der Bronx in New York. Das ist eine Gegend, in der die jungen Leute der Hip-Hop-Welt kein Geld hatten für Effektgeräte und elektrische Instrumente. Also machten sie sich ihren Rhythmus direkt auf der Straße mit dem Mund selber.
1: The beatboxing on the streets, so they have some rhythm on the streets without having to pay for it.

0: Bis es aber so weit ist, wie das Roxor Loops hier demonstriert, braucht es noch sehr viel Übung. Immerhin war der Workshopleiter 2008 mit seiner Vokalband Vertreter für Belgien beim Eurovision Song Contest. Gewonnen haben sie aber leider nicht. Den Spaß, den die Teilnehmer hier haben, ist aber nicht zu übersehen. Und als Reporter habe ich auch was gelernt. Möglicherweise wird ja der eine oder andere Chor Beatboxing in sein Repertoire übernehmen. Wir bleiben also neugierig.
1: Die Stadt Halle beabsichtigt, Arbeitsgelegenheiten für Asylbewerber zu schaffen. Angesprochen fühlen sollen sich gemeinnützige Träger, die entsprechende Arbeitsplätze anbieten könnten und die man bei der Einrichtung solcher Arbeitsgelegenheiten unterstützen möchte. Zum einen mit der Zulieferung passender Teilnehmer, aber auch mit der Übernahme der direkten Kosten. Es sind aber auch Beschäftigungsmöglichkeiten direkt bei der Stadt vorgesehen, wie Arbeiten zur Landschaftspflege, beim Müllsammeln oder der Umwelterhaltung an Schulen und Kitas. Man verspricht sich von dem Programm eine frühzeitige und verbindliche Integrationsmaßnahme, praktische Berufserfahrung für die Teilnehmenden und vor allem die Vermittlung sprachlicher Kompetenzen. Die Reklame.

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3: Willkommen zurück. Einen vollen Terminplan hatten die Saale Bulls am Wochenende. So konnte man am Freitag in eigener Halle 6:2 gegen die TecArt Black Dragons das erste Spiel der Hauptrunde gewinnen. Am Sonntag musste man jedoch eine 8:4 Auswärtsniederlage gegen die Hannover Scorpions einstecken. Am kommenden Wochenende geht es gleich weiter. Zunächst am Freitag noch einmal in Hannover, dann aber bei den Indians. Und am Sonntag kommt der EHC Neuwiedner Halle. In der Tabelle findet man die Saale Bulls derzeit auf Platz 5.
4: Ich darf jetzt jungen Menschen.
3: Stellen Sie sich mal vor, Sie sitzen in der Johanneskirche, es ist Jugendweihe und Tobias Hengstmann hält die Festansprache.
4: Ich, der gefühlt immer noch mit 16 nackt besoffen im Aldi vom Schnapsregal liegt und Leute anschreit. Ich darf den Erfahrungen übertragen. Aber wie macht man das? Ja? Es ist alles ein bisschen verrückt. Die Rede muss ja so gehalten werden, die ist ja nicht für die Jugendlichen, weil die haben Hummeln im Arsch und wollen saufen gehen. Diese Rede ist für die Alten. Für die Alten. Aber man muss die Rede so halten, dass die Alten denken, dass sie für die Jungen ist. Weil die haben auch Hummeln im Arsch und wollen saufen gehen.
3: Das ist der rote Faden des neuen Soloprogramms von Tobias Hengstmann mit dem Titel Frei nach Shakespeare, Tobi or not Tobi. Dazu hat sich der Kabarettist fürs Programmheft Foto extra auf ein Pferd gesetzt, ganz ohne KI, um mit seinem eigenen Kopf zu jonglieren, was aber dann doch eine Fotomontage ist. Sie verdeutlicht jedoch gekonnt den Spagat des Künstlers zwischen einer seriösen Jugendweiherede auf der einen Seite und den Gedanken, die ihm dabei durch den Kopf gehen, die aber in der Johanneskirche nicht ausgesprochen werden können. Dafür aber auf der Brettelbühne und das ist auch gut so.
4: Aber was ist das eigentlich Leben? Klar, man lebt auf dieser Welt, auf diesem Planeten als Mensch, als Individuum. Aber was bedeutet Leben? John Lennon von den Beatles sagt einmal den Satz, Leben ist das, was passiert, während man damit beschäftigt ist, andere Pläne zu machen. Und wenn ihr später mal auf euer glückliches Leben zurückschaut, dann werdet ihr feststellen, dass die wichtigsten Dinge und Ereignisse in eurem Leben

0: eigentlich geplant waren. Wie der Wohnort, der Beruf, die Partnerin oder der Partner. Und da geht es auch wieder los. Das ist doch Wahnsinn. Das war alles nicht geplant. Ja. Sind Sie verheiratet? Ja. Sehr schön. Ja. Und wie lange, wenn ich fragen darf? Ich habe ihn gefragt. Was? Wie lange? Acht Jahre, mega. Und wie lange müsst ihr noch? Das ist ein Spaß. Es ist alles gut. 80, 88 Jahre. Ja, ist okay. Ich wünsche euch auf jeden Fall alles Gute, viel Glück. 8 Jahre. Wer bietet mehr?
1: Viele.
0: Wie lange seid ihr verheiratet?
1: 20.
0: Die vorgesagt? Das ist doch gut. Das ist super. Aber alles gegen euren Willen. Das war nicht geplant. Es war nicht geplant. Es ist schon verrückt, wie eine Frau nach einem Jahr Ehe ihren Gatten vorstellt. Darf ich vorstellen? Das ist mein Mann. Nach 10 Jahren Ehe. Können Sie sich das vorstellen? Das ist mein Mann. Und nach 35 Jahren Ehe. Das ist mein Mann, können Sie sich mal da vorstellen?
2: Und so meandert Tobias Hengstmann zwischen seiner sehr sympathisch vorgetragenen Rede, von der man sich wünscht, sie selbst bei seiner eigenen Jugendweihe gehört zu haben, und seinen begleitenden Gedanken hin und her, wobei diese mal ein Witz sein können, ein Schwank aus der Jugendzeit oder auch ein politisches Statement.
0: Also Widerstand, also innerer Widerstand frisst ja die meiste Energie. Und der innere Widerstand, den man erlebt, erlebt man ja meistens wegen anderen Menschen. Ja. Und deswegen fände ich es sehr schön, und ich denke, da würden Sie mir beipflichten, wenn es strafrechtlich nicht verfolgt werden würde, ab und zu, mal so eine Barpfeife zu verteilen, oder? Pow! Einfach so. Mir geht es nicht um Gewalt. Gewalt ist immer scheiße. Das muss nicht wehtun, das darf nicht bluten, einfach nur als Statement. Pow! Oh! Und alle wären irgendwie zufriedener. Ich wäre auch bereit für Pow! Dass ich selber mal eine Backpfeife kriege, wenn ich rumnerve. Ja, aber einfach so, pow! Ja, der Film war toll. Der Film, ich hab das Buch gelesen, das war viel, viel besser. Pow! Leck mich am Arsch. Ja, die Serie ist ja Netflix, toll, die habe ich gesehen, die Serie, aber ich hab sie ohne Untertitel im koreanischen Original gesehen. Pow! Pow! Ohne Schmerzen. Einfach als Statement. Ja? Einfach als Statement. Oder hier nicht. Ich halte mich nicht nur dafür. Ich bin Jesus Christus. Pow! Oh, Jesus Christus. Pow! War auch zu viel. Und das Geilste wäre dann, so ein Upgrade, so ein Backpfeifenautomat. So für die Extremfälle, so Backpfeifenautomat, so wie so eine Telefonzelle, ja, so eine Telefonzelle. Was ist denn eine Telefonzelle? Pow! Aufmachen, den Nervsack da reinquetschen, zumachen, und draußen gibt es zwei Regler, einer für die Frequenz und der andere dann sozusagen für die Intensität, je nach Nervgrad. Und dann anmachen. Und im Nachbarraum hört es sich an, als wenn eine Waschmaschine schleudert. So, also, dann ist das doch normal. Einfach mal so, pow, wie geil wäre das, oder? Pow, pow. Ich habe aus Überzeugung die CDU gewählt. Pow! Ich habe aus Überzeugung die Grünen gewählt. Pow! Ich habe aus Überzeugung die AfD gewählt. Warum? Warum? Um es Ihnen da oben mal so richtig zu zeigen! Ganz ruhig nehmen, in den Backpfeifenautomat, alles auf rechts drehen, weiter. Naja. Aber ich muss ganz ehrlich sagen, das muss auch eine Demokratie auch aushalten. Pow! Deine Mutter muss dich aushalten, so.
2: Tobias hat für dieses Solo ein stimmiges Konzept gefunden, mit dem es ihm gelingt, sein Publikum die ganze Zeit bei der Stange zu halten. So dauert es nicht lange, bis es zu einer gelungenen Symbiose kommt zwischen dem Mann auf der Bühne und dem seinen Ausführungen lauschenden und mitgehenden.

0: den Zuschauern. Es bleibt Raum für Abweichungen vom Konzept, um mit dem Publikum zu interagieren, auch weil man merkt, dass dieses gern Teil seiner Performance sein möchte.
1: Da gibt es was.

Tobi oder nicht Tobi, kann man ganz eindeutig beantworten. Natürlich Tobi, und zwar mit seinem neuen Soloprogramm. Ab sofort im Kabarett nach Hengstmanns. Sie müssen in diesem Fall aber mal nicht auf ihn hören, sondern nur Ja sagen und eine Karte kaufen.

0: 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Wettervorhersage für den 21. und 22. September. In der Nacht zum Dienstag ist der Himmel wechselnd, meist nur leicht bewölkt. Es ist trocken. Die Nachttemperaturen gehen auf 10 bis 8 Grad zurück. Der Wind weht mäßig und weiterhin böig aus nordwestlicher Richtung. Am Dienstagvormittag bedecken noch dichte Wolken den Himmel. Später lockert es auf und es gibt am Nachmittag einige Sonnenstunden. Niederschläge sind nicht dabei. Die Temperaturen steigen auf maximal 19 Grad. Der Wind weht mäßig und leicht böig aus dem Nordwesten. Der UV-Index liegt beim mäßigen Wert 3. Die weiteren Aussichten bis zum Freitag. Es wird wechselhaft in den nächsten Tagen. Mal gibt es Sonnenschein, mal dichtere Wolken und am Donnerstag sind auch ein paar Regenschauer drin. Die Temperaturen bleiben rund um die 20 Grad Marke.
1: 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Für Kaffee und Kekse sorgt der Seniorenbesuchsdienst und wer will, kann seinen eigenen Balkonkasten mitbringen. 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

0: 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Da wurden da auch die Besten aus allen Vereinen herausgewählt. Mit Rudern aus ganz Deutschland. Der Deutschlandachter.
1: Weißt du, dass deine Kinder und ich an deinem Traum hart mitarbeiten?
2: Auf nach Rom!
0: Findest du nicht, weiß ich das.
1: Ja, dann sieh zu.
0: Was?
1: Dass du gewinnst.
3: Und da fällt der Startschuss.
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1: Auf wessen Seite stehst du?
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0: Nicht der Stärkere gewinnt, sondern der, der am wenigsten Fehler macht.
6: An vieles erinnere ich mich nicht gern. Ich habe meine Münze zum Einjährigen gekriegt.
7: Sie wäre unglaublich stolz auf dich.
6: Ich tue niemandem mehr weh. Ja, ich hab ihren komischen Sittich.
8: Sagen Sie Daryl, dass ich den Vogel nicht will. Ich will den Bentley.
9: Du kriegst den Bentley.
6: Sag mir
9: nicht.
6: Einfach, was ich mit dem Vogel machen soll.
9: Behalt ihn.
10: Ein Privatjet mit einer hochempfindlichen medizinischen Lieferung sollte echt easy werden, Hank.
11: Du hast schon Passagier auf dem Rücksitz.
6: Okay, das steht auf dem Plan.
12: Es geht um ein sehr krankes, kleines Mädchen. Du lieferst ihr eine neue Leber. Wenn sie die heute nicht bekommt, dann wird sie sterben.
6: Ich hätte eine Frage. Wie viel ist so ein Ding auf dem Schwarzmarkt wert?
12: Hey, Hank, siehst du auch, was ich sehe?
6: Beantworten Sie sie.
12: Ist quasi unbezahlbar.
6: Das Paket sichern. Und auch den Vogel, wenn's geht.
12: Was?
6: Los, los, los!
12: Ich will raus aus dem Auto.
6: Wir können jetzt gerade nicht
12: aussteigen,
6: Ben, okay?
12: Aus.
6: Du wolltest sowieso aussteigen.
1: Wird sie jetzt sterben?
10: Ich weiß, was für eine Angst du hast.
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12: Heute sind wir beide Helden.
6: All diese Gewalt und die Kleine stirbt doch am Ende.
0: Nimmst du mich jetzt ernst, Hank Malone?
6: Das ist mein Taxi! Ich gehöre zu den Guten, das werden sie später noch erkennen.
12: Vermutlich viel später wird noch etwas dauern.
6: Nehmen Sie die Sauerstoffflasche!
1: Was? Wozu?
6: Lassen Sie sie jetzt raus!
12: Das ist der beste Tag meines Lebens!

0: An den Hochschulen in Sachsen-Anhalt, wo aufgefallen ist, dass es im Jahr 2025 4,7% weniger waren als im Jahr davor. Wobei es vor allem weniger Masterabschlüsse waren. Beim Bachelor konnte man sogar ein paar mehr als im Vorjahr verbuchen. In absoluten Zahlen waren es fast 10.000 Studierende oder Promovierende, die ihren Abschluss machten, wovon etwa die Hälfte den Bachelor machten. Wichtig war es dem Statistischen Landesamt noch zu vermelden, dass 527 der Abschlüsse auf das Lehramt entfielen, was die höchste Anzahl an entsprechenden Studienabschlüssen seit 2010 bedeutete. Und damit ein herzliches Willkommen zum MDV1-Direktmagazin am Montag. Jetzt müssten die hier ausgebildeten Lehrer nur noch im Lande bleiben. Aber darüber schweigt sich die Statistik des Landesamtes aus, denn es ist eher unwahrscheinlich, dass diese fertigen Lehrer sich hier alle als Weltenretter betätigen, wie unser Bildungsministerium seit ein paar Jahren eine Anstellung im Schuldienst von Sachsen-Anhalt bezeichnet. Schließlich zahlen andere Bundesländer deutlich besser oder locken mit Verbeamtung, sodass mittlerweile bereits 17% aller Lehrer in unserem Bundesland, die ja keinen Abschluss mehr als Lehrer haben, sondern als Seiteneinsteiger in diesen Beruf wechselten. 1200 Jahre Welsleben, in den Acker neben der A14 gepflügt, kündeten vom großen Ereignis in der kleinen Gemeinde zwischen Schönebeck und Magdeburg, das am Wochenende begangen wurde. Der Platz rund um die Welsleber Kirche mit dem Turm auf der falschen Seite hatte sich in einen Festplatz verwandelt mit Zeltbuden und Schaustellern. Sogar einen Autoscooter konnte man unter die Kastanienbäume zwängen. Das Gelände war von Freitag bis Sonntag der Schauplatz für ein umfangreiches Festprogramm. Doch der Höhepunkt dürfte zweifellos der große Festumzug gewesen sein, mit dem man die 1200-jährige Geschichte der Bördegemeinde darstellte.
1: So, hier vorne unsere Ehrengäste, unser Ortsbürgermeister Hans-Jürgen Korn und unser Gemeindeoberbürgermeister Marco Schmoldt. Ja doch, die Ehre kommt euch zuteil. Ja, und gleich dahinter, auf der Kutsche, sagte ich vorhin schon mal, alt und jung wird hier zusammengeführt. Der jüngste Welsleber, das ist der kleine Leo Fritz hier auf dem Kutschwagen. Und unsere älteste Bewohnerin hier in Welsleben, Frau Ingrid Krenzel. Schön, dass ihr da seid, schön, dass ihr hier in Welsleben lebt.
0: Besiedelt wurde der Ort natürlich schon viel früher, denn aus der Zeit vor 7500 Jahren ließen sich erste jungsteinzeitliche Siedlungsreste nachweisen. Doch mit der ersten urkundlichen Erwähnung im Jahr 826 beginnt die offizielle Geschichtsschreibung. Damals verschenkte Ludwig der Fromme, Sohn Karl des Großen, den Ort an das Kloster Corvey bei Höxter. Mittelalterliche Ritter symbolisierten diese Zeit, in die auch der Neubau der heutigen St. Pankratiuskirche fällt, die man 1225 auf den Fundamenten des niedergebrannten Vorgängerbaus aus Holz errichtete. Zahlreiche kriegerische Ereignisse suchten das Dorf heim, besonders schwer im Dreißigjährigen Krieg. Nicht nur Magdeburg wurde 1631 niedergebrannt, auch Welsleben wurde total zerstört und die Felder verwüstet. Erst um 1650 kamen überlebende Welsleber wieder zurück. So einmal nur ein paar historische Ereignisse, an die man erinnerte. Der Umzug endete dann mit der versammelten Freiwilligen Feuerwehr des Ortes, die auch schon 1897 gegründet wurde. Und da kann man sich schon im nächsten Jahr auf deren 130. Geburtstag freuen, was sicher auch groß gefeiert werden dürfte. Aber es ist schwer, diese 1200-Jahr-Feier noch zu toppen, die diese kleine Gemeinde mit nicht einmal 1800 Einwohnern da auf die Beine gestellt hatte.

Die Veranstalter des Internationalen Chorfestes, das am Sonntag zu Ende ging, sind mit dem Verlauf des Treffens sehr zufrieden. Zunächst konnte man einen Besucherrekord vermelden, knapp 5.300.

0: Magdeburg konnte man 51 Chöre aus aller Welt begrüßen und schon jetzt lud man für den Herbst 2028 zum nächsten Chorfest ein.
1: Internationales Chorfest im Gesellschaftshaus Magdeburg. Den Auftritt dieses Chores durfte ich nur durch die geschlossene Tür beobachten, aber das Thema dieses Beitrags hat etwas ganz anderes zum Ziel. Denn zu diesem Chorfest gehörten auch Workshops, die auf großes Interesse stießen, jetzt also zum Thema. Das ist ein Ausschnitt aus dem Film Die tollkühnen Männer in ihren fliegenden Kisten aus dem Jahr 1965. Regie Ken Anakin. Und der unvergleichliche Gerd Fröbe in der Rolle des deutschen Oberst Manfred von Holstein. Und das ist meiner Meinung nach das erste Mal Beatboxing im Film. Es geht also um Beatboxing und das Zhenya Danieu, Künstlername Roxor Loops, und der ist ein bekannter Beatboxer. Und wenn man das kann, dann klingt es so.

0: Beim Beatboxen werden Schlagzeugrhythmen mit dem Mund, der Nase und dem Rachen imitiert. Anders als beim Gesang erfüllt Beatboxing musikalische Funktionen, die mit denen von Rhythmus- oder Effektinstrumenten vergleichbar sind. Beatboxing wird oft mit Vokal-Percussion gleichgesetzt, bezeichnet aber genau genommen nur eine spezielle, im Hip-Hop entwickelte Form davon. Das Beste am Beatboxing ist, du brauchst keine Instrumente, kein Klavier, keine Gitarre und kannst einfach überall mitmachen. Also das ist ein Workshop, es wird also probiert, beginnen wir mit B. Befeuchten Sie die Lippen leicht und probieren Sie. Wenn man aber Angst dabei hat, seinem Vordermann in den Nacken zu spucken, wird das nichts. Also, nächster Buchstabe. T. Die Zunge hinter die Schneidezähne. Das ist ja relativ einfach. Jetzt der dritte Ton hinten im Gaumen. Und jetzt alle drei hintereinander. Na also, das ist schon ein Rhythmus.
1: Exactly. And Beatboxing started in New York.
0: Beatboxing begann in der Bronx in New York. Das ist eine Gegend, in der die jungen Leute der Hip-Hop-Welt kein Geld hatten für Effektgeräte und elektrische Instrumente. Also machten sie sich ihren Rhythmus direkt auf der Straße mit dem Mund selber.
1: The beatboxing on the streets, so they have some rhythm on the streets without having to pay for it.

0: Bis es aber so weit ist, wie das Roxor Loops hier demonstriert, braucht es noch sehr viel Übung. Immerhin war der Workshopleiter 2008 mit seiner Vokalband Vertreter für Belgien beim Eurovision Song Contest. Gewonnen haben sie aber leider nicht. Den Spaß, den die Teilnehmer hier haben, ist aber nicht zu übersehen. Und als Reporter habe ich auch was gelernt. Möglicherweise wird ja der eine oder andere Chor Beatboxing in sein Repertoire übernehmen. Wir bleiben also neugierig.
1: Die Gleiserneuerung in der Halberstädter Straße geht in ihre letzte Etappe. Bis zum 18. November will man noch in zwei Bauabschnitten im Bereich zwischen der Sudenburger Wuhne und der Leipziger Straße die Gleise austauschen. Um das zu schaffen, soll zweischichtig gearbeitet werden. Trotz der Bauarbeiten können die Straßenbahnen wie gewohnt fahren. Nur der stadtauswärts führende Autoverkehr muss umgeleitet werden. Statt

Einwärts bleibt die Straße befahrbar. Wenn man die Arbeiten am 18. November beendet hat, dann wurden auf 2100 Metern die Gleise ausgetauscht und im Gleisbereich eine neue Asphaltdecke aufgebracht, die vor allem dazu beitragen soll, die Geräuschentwicklung zu reduzieren. Die Maßnahme wird übrigens durch ein Programm zur Verbesserung der Verkehrsverhältnisse durch den Bund und das Land gefördert. Die Reklame.

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3: Willkommen zurück. Das Spiel des ersten FCM am Freitag bei Greuther Fürth endete 1:1 unentschieden. Eine Leistung, mit der Trainer Petrik Sander zufrieden war, vor allem weil Topmann Baris Atik sich wegen eines Infekts krank melden musste. Dennoch gelang es den Magdeburgern, das berühmte frühe Tor zu schießen. Herbert Bockhorn sorgte für die 1:0-Führung in Minute 5. Allerdings gelang es den Gastgebern in der 20. Minute auszugleichen. Zwar sah es zunächst wie abseits aus, doch nach dem Videobeweis wurde das Tor gegeben. Im weiteren Verlauf gelang es den Magdeburgern zwar mehrere Großchancen herauszuspielen, aber sie scheiterten immer wieder am hervorragenden Schlussmann von Greuther Fürth. Aus 6 Spielen konnte der FCM bisher 10 Punkte erzielen. Man findet die Magdeburger jetzt auf Platz 6. Erst am 10. Oktober hat Magdeburg auch wieder Heimrecht. Dann kommt Hannover 96. Übrigens ohne Trainer Titz, denn der wurde gerade erst gefeuert.
4: Ich darf jetzt die jungen Menschen.
3: Stellen Sie sich mal vor, Sie sitzen in der Johanneskirche, es ist Jugendweihe und Tobias Hengstmann hält die Festansprache.
4: Ich, der gefühlt immer noch mit 16 nackt besoffen im Aldi vom Schnapsregal liegt und Leute anschreit. Ich darf den Erfahrungen übertragen. Aber wie macht man das? Ja? Es ist alles ein bisschen verrückt. Die Rede muss ja so gehalten werden, die ist ja nicht für die Jugendlichen, weil die haben Hummeln im Arsch und wollen saufen gehen. Diese Rede ist für die Alten. Für die Alten. Aber man muss die Rede so halten, dass die Alten denken, dass sie für die Jungen ist. Weil die haben auch Hummeln im Arsch und wollen saufen gehen.
3: Das ist der rote Faden des neuen Soloprogramms von Tobias Hengstmann mit dem Titel Frei nach Shakespeare, Tobi or not Tobi. Dazu hat sich der Kabarettist fürs Programmheft Foto extra auf ein Pferd gesetzt, ganz ohne KI, um mit seinem eigenen Kopf zu jonglieren, was aber dann doch eine Fotomontage ist. Sie verdeutlicht jedoch gekonnt den Spagat des Künstlers zwischen einer seriösen Jugendweiherede auf der einen Seite und den Gedanken, die ihm dabei durch den Kopf gehen, die aber in der Johanneskirche nicht ausgesprochen werden können. Dafür aber auf der Brettelbühne und das ist auch gut so.
4: Aber was ist das eigentlich Leben? Klar, man lebt auf dieser Welt, auf diesem Planeten als Mensch, als Individuum. Aber was bedeutet Leben? John Lennon von den Beatles sagte mal den Satz, Leben ist das, was passiert, während man damit beschäftigt ist, andere Pläne zu machen. Und wenn ihr später mal auf euer glückliches Leben zurückschaut, dann werdet ihr feststellen, dass die wichtigsten Dinge und Ereignisse in eurem Leben gar nicht geplant waren. Wie der Wohnort, der Beruf, die Partnerin oder der Partner. Und da geht es auch wieder los. Das ist doch Wahnsinn. Das war alles nicht geplant. Ja. Sind Sie

0: Heiratet?
1: Ja.
0: Ja, sehr schön.
2: Ja.
0: Ja, und wie lange, wenn ich fragen darf? Ich habe ihn gefragt. Was? Wie lange? Acht Jahre, mega. Und wie lange müsst ihr noch? Das ist ein Spaß. Es ist alles gut. 80, 88 Jahre noch rumspielen gezahlt. Ja, ist okay. Ich wünsche euch auf jeden Fall alles Gute, viel Glück. 8 Jahre. Wer bietet mehr?
2: Viele.
0: Wie lange seid ihr verheiratet?
2: 20.
0: Die vorgesagt? Das ist doch gut. Das ist super. Aber alles gegen euren Willen. Das war nicht geplant. Es war nicht geplant. Es ist schon verrückt, wie eine Frau nach einem Jahr Ehe ihren Gatten vorstellt. Darf ich vorstellen? Das ist mein Mann. Nach 10 Jahren Ehe. Können Sie sich das vorstellen? Das ist mein Mann. Und nach 35 Jahren Ehe. Das ist mein Mann, können Sie sich mal da vorstellen?
3: Und so meandert Tobias Hengstmann zwischen seiner sehr sympathisch vorgetragenen Rede, von der man sich wünscht, sie selbst bei seiner eigenen Jugendweihe gehört zu haben, und seinen begleitenden Gedanken hin und her, wobei diese mal ein Witz sein können, ein Schwank aus der Jugendzeit oder auch ein politisches Statement.
0: Also Widerstand, also innerer Widerstand frisst ja die meiste Energie. Und der innere Widerstand, den man erlebt, erlebt man ja meistens wegen anderen Menschen. Ja. Und deswegen fände ich es sehr schön, und ich denke, da würden Sie mir beipflichten, wenn es strafrechtlich nicht verfolgt werden würde, ab und zu, mal so eine Backpfeife zu verteilen, oder? Pow! Einfach so. Mir geht es nicht um Gewalt. Gewalt ist immer scheiße. Das muss nicht wehtun, das darf nicht bluten, einfach nur als Statement. Pow! Oh! Und alle wären irgendwie zufriedener. Ich wäre auch bereit für Pow! Dass ich selber mal eine Backpfeife kriege, wenn ich rumnerve. Ja? Aber einfach so, pow! Ja, der Film war toll. Der Film, ich hab das Buch gelesen, das war viel, viel besser. Pow! Leck mich am Arsch. Ja, die Serie ist ja Netflix, toll, die habe ich gesehen, die Serie, aber ich hab sie ohne Untertitel im koreanischen Original gesehen. Pow! Ja, pow! Ohne Schmerzen. Einfach als Statement. Ja? Einfach als Statement. Oder ich halte mich nicht nur dafür, ich bin Jesus Christus. Pow! Oh, Jesus Christus. Pow! War auch zu viel. Und das Geilste wäre dann, das ist ein Upgrade, so ein Backpfeifenautomat. So für die Extremfälle, so Backpfeifenautomat, so wie so eine Telefonzelle, ja, so eine Telefonzelle. Was ist eine Telefonzelle? Pow! Aufmachen, den Nervsack da reinquetschen, zumachen, und draußen gibt es zwei Regler, einer für die Frequenz und der andere dann sozusagen für die Intensität, je nach Nervgrad. Und dann anmachen. Und im Nachbarraum hört es sich an, als wenn eine Waschmaschine schleudert. So, was? Dann ist das doch wunderbar. Einfach mal so, pow, wie geil wäre das, oder? Pow, pow. Ich habe aus Überzeugung die CDU gewählt. Pow! Ich habe aus Überzeugung die Grünen gewählt. Pow! Ich habe aus Überzeugung die AfD gewählt. Warum? Um es Ihnen da oben mal so richtig zu zeigen! Ganz ruhig nehmen, in den Backpfeifenautomat, alles auf rechts drehen, weiter. Naja. Aber ich muss ganz ehrlich sagen, das muss auch eine Demokratie auch aushalten. Pow! Deine Mutter muss dich aushalten. So.
3: Tobias hat für dieses Solo ein stimmiges Konzept gefunden, mit dem es ihm gelingt, sein Publikum die ganze Zeit bei der Stange zu halten. So dauert es nicht lange, bis es zu einer gelungenen Symbiose kommt zwischen dem Mann auf der Bühne und dem seinen Ausführungen lauschenden und mitgehenden Zuschauern. Es bleibt Raum für Abweichungen vom Konzept, um mit dem Publikum zu interagieren, auch weil man merkt, dass dieses gern Teil seiner Performance sein möchte.
1: gibt es was.

Tobi oder nicht Tobi, kann man ganz eindeutig beantworten. Natürlich Tobi, und zwar mit seinem neuen Soloprogramm. Ab sofort im Kabarett nach Hengstmanns. Sie müssen in diesem Fall aber mal nicht auf ihn hören, sondern nur Ja sagen und eine Karte kaufen.

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1: Die MDF1. Wettervorhersage für den 21. und 22. September. In der Nacht zum Dienstag ist der Himmel wechselnd, meist nur leicht bewölkt. Es ist trocken. Die Nachttemperaturen gehen auf 10 bis 8 Grad zurück. Der Wind weht mäßig und weiterhin böig aus nordwestlicher Richtung. Am Dienstagvormittag bedecken noch dichte Wolken den Himmel. Später lockert es auf und es gibt am Nachmittag einige Sonnenstunden. Niederschläge sind nicht dabei. Die Temperaturen steigen auf maximal 19 Grad. Der Wind weht mäßig und leicht böig aus dem Nordwesten. Der UV-Index liegt beim mäßigen Wert 3. Die weiteren Aussichten bis zum Freitag. Es wird wechselhaft in den nächsten Tagen. Mal gibt es Sonnenschein, mal dichtere Wolken. Und am Donnerstag sind auch ein paar Regenschauer drin. Die Temperaturen bleiben rund um die 20 Grad Marke.
2: Der geteilte Rasen ist der Titel eines Buches, aus dem dessen Autor Jan Mohnhaupt am Dienstag in der Zentralbibliothek lesen wird. Es geht um den Ausverkauf des DDR-Fußballs nach der Wende in den Jahren 1989 bis 1992. Mohnhaupt beschreibt darin, wie sich Westvereine die besten Spieler der DDR sicherten und wie die Ostklubs um die wenigen ihnen zugewiesenen Plätze im gesamtdeutschen Profifußball kämpfen mussten. Die Lesung beginnt um 19.30 Uhr, der Eintritt ist frei. Um 20 Uhr beginnt ein Kinoabend der besonderen Art in Forum Gestaltung. Dort ist das Wanderkino von Tobias Renk zu Gast, der gemeinsam mit Sebastian Pank die musikalische Begleitung zu Stummfilmen spielt. Es sind gleich drei Rollen, die hier gezeigt werden, und zwar Hinter der Leinwand mit Charlie Chaplin, Jupiters Donnerbalken von Georges Méliès und der Film Im Theater mit Buster Keaton. Die Eintrittskarte für den Kintop kostet 20 Euro. Ja, bewegte Bilder gibt es auch bei uns zu sehen, bei uns sogar in Farbe und mit Ton, gleich im Anschluss mit dem Direktmagazin für Halle und neu für Magdeburg, morgen wieder ab 18 Uhr. Bis dahin auf Wiedersehen und bleiben Sie gesund.
3: Ich glaube, es gibt keinen Sport, der so elitär und explosiv ist wie der Rudersport. Warum soll ich da überhaupt noch mitmachen?
4: Um den feinen Herren in Kiel oder anderswo mal richtig ans Bein zu pissen. Die verkörpern alles, was sie hassen. Karl Adam vom frisch gegründeten Ratzeburger Ruderclub.
5: Hey, hört auf, verdammt nochmal!
4: Wir haben ihre Väter im Krieg verloren, die sind traurig. Die Trauer, die schlägt den Wut um. Die kann ich beim Leistungssport benutzen.
6: Wie kommt ausgerechnet ein Boxer zum Rudersport?
7: Indem er aus der Gosse kommt.
4: Wo man herkommt, ist belanglos. Wichtig ist, wo man hin will.
7: Wo wollen Sie
4: gehen? Zur Olympischen
3: Spielen. Der Karl ist noch keinen einzigen Tag in dem Motorboot.
4: Ja, und? Unser Ziel, jeden Sektor in der

0: gleichen Geschwindigkeit zur Rudern.
1: Kein Endspurt.
0: Nein, das ist reine Physik.
2: Ratzeburg gewinnt die deutsche Meisterschaft.
3: Was zum Teufel liegt Ratzeburg?
0: Ratzeburg liegt ungefähr anderthalb Längen vor Kiel.
4: Willst du wirklich, dass dieser Proletenhaufen Deutschland bei der EM vertritt?
5: Polen hat gezeigt, dass wir nicht konkurrenzfähig sind.
6: Sag mal, wisst ihr eigentlich, was da gerade los war?
7: Da war nur Hass.
8: Aber da können wir nichts für, oder?
7: Doch, natürlich, weil wir Deutsche sind.
9: Er ist illegal hier, aus dem Westen. Er hat Glück, dass er nicht erschossen wurde.
10: Du kannst nicht mehr einfach so rüberkommen. Das ist zu gefährlich. Die werden dich früher oder später erwischen.
11: Denken Sie doch mal an den Fußball, das Wunder von Bern. Da wurden da auch die Besten aus allen Vereinen herausgewählt. Mit Rudern dann aus ganz Deutschland. Der Deutschlandachter.
12: Weißt du, dass deine Kinder und ich an deinem Traum hart mitarbeiten?
7: Auf nach Rom!
11: Wenn du nicht, weiß ich das.
12: Ja, dann sieh zu.
11: Was?
12: Dass du gewinnst.
13: Und da fällt der Startschuss.
14: Unsere deutsche Mannschaft hält sich wacker.
15: Auf wessen Seite stehst du?
16: Ein Auftritt morgen wird dein letzter sein.
17: Durchhalten, Jungs!
18: Nicht der Stärkere gewinnt, sondern der, der am wenigsten Fehler macht.
19: An vieles erinnere ich mich nicht gern. Ich habe meine Münze zum Einjährigen gekriegt.
20: Sie wäre unglaublich stolz auf dich.
19: Ich tue niemandem mehr weh.
21: Was wollen Sie?
19: Ich habe Ihren komischen Sittich.
21: Sagen Sie Daryl, dass ich den Vogel nicht will. Ich will den Bentley.
22: Du kriegst den Bentley.
19: Sag mir einfach, was ich mit dem Vogel machen soll.
22: Behalt ihn!
23: Ein Privatjet mit einer hochempfindlichen medizinischen Lieferung sollte echt easy werden, Hank.
24: Du hast schon Passagiere auf dem Rücksitz.
19: Okay, was steht auf dem Plan?
25: Es geht um ein sehr krankes kleines Mädchen. Du lieferst ihr eine neue Leber. Wenn sie die heute nicht bekommt, dann wird sie sterben.
19: Ich hätte eine Frage. Wie viel ist so ein Ding auf dem Schwarzmarkt wert?
25: Hey, Hank, siehst du auch, was ich sehe?
19: Beantworten Sie sie.
25: Ist quasi unbezahlbar.
19: Das Paket sichern. Und auch den Vogel, wenn's geht.
25: Was?
19: Los, los, los!
25: Ich will raus aus dem Auto.
19: Wir können jetzt gerade nicht
25: aussteigen, Ben, okay?
19: Du wolltest sowieso aussteigen.
12: Wird sie jetzt sterben?
23: Ich weiß, was für eine Angst du hast.
19: Aber nichts wird uns davon abhalten, zu dir zu kommen.
25: Heute sind wir beide Helden.
19: Diese Gewalt und die Kleine stirbt doch am Ende.
25: Nimmst du mich jetzt ernst, Hank Malone?
19: Das ist mein Taxi! Ich gehöre zu den Guten, das werden Sie später noch erkennen.
25: Vermutlich viel später wird noch etwas dauern.
19: Nehmen Sie die Sauerstoffflasche!
12: Was? Wozu?
19: Lassen Sie sie hinten raus!
25: Das ist der beste Tag meines Lebens.

Es ist mal wieder Zeit für ein bisschen Statistik. Diesmal betrifft es die Abschlüsse an den Hochschulen in Sachsen-Anhalt, wo aufgefallen ist, dass es im Jahr 2025 4,7% weniger waren als im Jahr davor. Wobei es vor allem weniger Masterabschlüsse waren. Beim Bachelor konnte man sogar ein paar mehr als im Vorjahr verbuchen. In absoluten Zahlen waren es fast 10.000 Studierende oder Promovierende, die ihren Abschluss machten, wovon etwa die Hälfte den Bachelor machten. Wichtig war es dem Statistischen Landesamt noch zu vermelden, dass 527 der Abschlüsse auf das Lehramt

0: In vielen war es die höchste Anzahl an entsprechenden Studienabschlüssen seit 2010 bedeutete. Und damit ein herzliches Willkommen zum MDV1-Direktmagazin am Montag. Jetzt müssten die hier ausgebildeten Lehrer nur noch im Lande bleiben. Aber darüber schweigt sich die Statistik des Landesamtes aus. Denn es ist eher unwahrscheinlich, dass diese fertigen Lehrer sich hier alle als Weltenretter betätigen, wie unser Bildungsministerium seit ein paar Jahren eine Anstellung im Schuldienst von Sachsen-Anhalt bezeichnet. Schließlich zahlen andere Bundesländer deutlich besser oder locken mit Verbeamtung, sodass mittlerweile bereits 17% aller Lehrer in unserem Bundesland, die keinen Abschluss mehr als Lehrer haben, sondern als Seiteneinsteiger in diesen Beruf wechselten.
1: 1200 Jahre Welsleben, in den Acker neben der A14 gepflügt, kündeten vom großen Ereignis in der kleinen Gemeinde zwischen Schönebeck und Magdeburg, das am Wochenende begangen wurde. Der Platz rund um die Welsleber Kirche mit dem Turm auf der falschen Seite hatte sich in einen Festplatz verwandelt mit Zeltbuden und Schaustellern. Sogar einen Autoscooter konnte man unter die Kastanienbäume zwängen. Das Gelände war von Freitag bis Sonntag der Schauplatz für ein umfangreiches Festprogramm. Doch der Höhepunkt dürfte zweifellos der große Festumzug gewesen sein, mit dem man die 1200-jährige Geschichte der Bördegemeinde darstellte.
2: So, hier vorne unsere Ehrengäste, unser Ortsbürgermeister Hans-Jürgen Korn. Und unser Gemeindeoberbürgermeister Marco Schmoldt. Ja, doch, die Ehre kommt euch zuteil. Ja, und gleich dahinter auf der Kutsche, sagte ich vorhin schon mal, alt und jung wird hier zusammengeführt. Der jüngste Welsleber, das ist der kleine Leo Fritz hier auf dem Kutschwagen. Und unsere älteste Bewohnerin hier in Welsleben, Frau Ingrid Krenzel, schön, dass ihr da seid, schön, dass ihr hier in Welsleben lebt.
1: Besiedelt wurde der Ort natürlich schon viel früher, denn aus der Zeit vor 7500 Jahren ließen sich erste jungsteinzeitliche Siedlungsreste nachweisen. Doch mit der ersten urkundlichen Erwähnung im Jahr 826 beginnt die offizielle Geschichtsschreibung. Damals verschenkte Ludwig der Fromme, Sohn Karl des Großen, den Ort an das Kloster Corvey bei Höxter. Mittelalterliche Ritter symbolisierten diese Zeit, in die auch der Neubau der heutigen St. Pankratiuskirche fällt, die man 1225 auf den Fundamenten des niedergebrannten Vorgängerbaus aus Holz errichtete. Zahlreiche kriegerische Ereignisse suchten das Dorf heim, besonders schwer im Dreißigjährigen Krieg. Nicht nur Magdeburg wurde 1631 niedergebrannt, auch Welsleben wurde total zerstört und die Felder verwüstet. Erst um 1650 kamen überlebende Welsleber wieder zurück. So einmal nur ein paar historische Ereignisse, an die man erinnerte. Der Umzug endete dann mit der versammelten Freiwilligen Feuerwehr des Ortes, die auch schon 1897 gegründet wurde. Und da kann man sich schon im nächsten Jahr auf deren 130. Geburtstag freuen, was sicher auch groß gefeiert werden dürfte. Aber es ist schwer, diese 1200-Jahr-Feier noch zu toppen, die diese kleine Gemeinde mit nicht einmal 1800 Einwohnern da auf die Beine gestellt hatte.

Von 418 betrachteten Städten im aktuellen Smart City Ranking hat sich Halle noch einmal um 4 Plätze verbessert. Bei den Städten mit mehr als 30.000 Einwohnern findet man Halle im Ranking auf Platz 6. Nur München, Hamburg, Berlin, Köln und Mannheim schnitten besser ab. Für OB Vogt eine Bestätigung der Bemühungen, auf dem Weg eine Smart City zu werden. Bewertet wurden dabei Kategorien wie digitale Infrastruktur, Strategie, Energie oder Umwelt. Insgesamt bescheinigten die Macher der Studie den bundesdeutschen Kommunen generelle Fortschritte in diesen Themenfeldern. Man bemerke jedoch, dass viele Smart City Förderprogramme auslaufen, was sich zukünftig in den Ergebnissen der Studie niederschlagen könnte.

0: vor allem im Hinblick auf die historisch hohe Gesamtverschuldung der Kommunen, bei der Halle leider keine Ausnahme darstellt. Das Haselhorst Smart City Ranking berücksichtigt insgesamt 60 verschiedene Indikatoren, die aus den statistischen öffentlich zugänglichen Datensätzen des Bundes stammen.
1: Internationales Chorfest im Gesellschaftshaus Magdeburg. Den Auftritt dieses Chores durfte ich nur durch die geschlossene Tür beobachten, aber das Thema dieses Beitrags hätte etwas ganz anderes zum Ziel. Denn zu diesem Chorfest gehörten auch Workshops, die auf großes Interesse stießen, jetzt also zum Thema. Das ist ein Ausschnitt aus dem Film »Die tollkühnen Männer in ihren fliegenden Kisten« aus dem Jahr 1965. Regie Ken Anakin. Und der unvergleichliche Gerd Fröbe in der Rolle des deutschen Oberst Manfred von Holstein. Und das ist meiner Meinung nach das erste Mal Beatboxing im Film. Es geht also um Beatboxing und das Seigneur Danieux, Künstlername Roxor Loops, und der ist ein bekannter Beatboxer. Und wenn man das kann, dann klingt es so.

0: Beim Beatboxen werden Schlagzeugrhythmen mit dem Mund, der Nase und dem Rachen imitiert. Anders als beim Gesang erfüllt Beatboxing musikalische Funktionen, die mit denen von Rhythmus- oder Effektinstrumenten vergleichbar sind. Beatboxing wird oft mit Vokal-Percussion gleichgesetzt, bezeichnet aber genau genommen nur eine spezielle, im Hip-Hop entwickelte Form davon. Das Beste am Beatboxing ist, du brauchst keine Instrumente, kein Klavier, keine Gitarre und kannst einfach überall mitmachen. Also das ist ein Workshop, es wird also probiert, beginnen wir mit B. Befeuchten Sie die Lippen leicht und probieren Sie. Wenn man aber Angst dabei hat, seinem Vordermann in den Nacken zu spucken, wird das nichts. Also, nächster Buchstabe. T. Die Zunge hinter die Schneidezähne. Das ist ja relativ einfach. Jetzt der dritte Ton hinten im Gaumen. Und jetzt alle drei hintereinander. Na also, das ist schon ein Rhythmus.
1: Exactly. And Beatboxing started in New York.
0: Beatboxing begann in der Bronx in New York. Das ist eine Gegend, in der die jungen Leute der Hip-Hop-Welt kein Geld hatten für Effektgeräte und elektrische Instrumente. Also machten sie sich ihren Rhythmus direkt auf der Straße mit dem Mund selber.
1: The beatboxing on the streets, so they have some rhythm on the streets without having to pay for it.

0: Bis es aber so weit ist, wie das Roxor Loops hier demonstriert, braucht es noch sehr viel Übung. Immerhin war der Workshopleiter 2008 mit seiner Vokalband Vertreter für Belgien beim Eurovision Song Contest. Gewonnen haben sie aber leider nicht. Den Spaß, den die Teilnehmer hier haben, ist aber nicht zu übersehen. Und als Reporter habe ich auch was gelernt. Möglicherweise wird ja der eine oder andere Chor Beatboxing in sein Repertoire übernehmen. Wir bleiben also neugierig.
1: Die Stadt Halle beabsichtigt, Arbeitsgelegenheiten für Asylbewerber zu schaffen. Angesprochen fühlen sollen sich gemeinnützige Träger, die entsprechende Arbeitsplätze anbieten könnten und die man bei der Einrichtung solcher Arbeitsgelegenheiten unterstützen möchte.

Zum einen mit der Zulieferung passender Teilnehmer, aber auch mit der Übernahme der direkten Kosten. Es sind aber auch Beschäftigungsmöglichkeiten direkt bei der Stadt vorgesehen, wie Arbeiten zur Landschaftspflege, beim Müllsammeln oder der Umwelterhaltung an Schulen und Kitas. Man verspricht sich von dem Programm eine frühzeitige und verbindliche Integrationsmaßnahme, praktische Berufserfahrung für die Teilnehmenden und vor allem die Vermittlung sprachlicher Kompetenzen. 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
3: Willkommen zurück. Einen vollen Terminplan hatten die Saale Bulls am Wochenende. So konnte man am Freitag in eigener Halle 6:2 gegen die TecArt Black Dragons das erste Spiel der Hauptrunde gewinnen. Am Sonntag musste man jedoch eine 8:4 Auswärtsniederlage gegen die Hannover Scorpions einstecken. Am kommenden Wochenende geht es gleich weiter. Zunächst am Freitag noch einmal in Hannover, dann aber bei den Indians. Und am Sonntag kommt der EHC Neuwiedner Halle. In der Tabelle findet man die Saale Bulls derzeit auf Platz 5.
4: Ich darf jetzt jungen Menschen.
3: Stellen Sie sich mal vor, Sie sitzen in der Johanneskirche, es ist Jugendweihe und Tobias Hengstmann hält die Festansprache.
4: Ich, der gefühlt immer noch mit 16 nackt besoffen im Alter vom Schnapsregal liegt und Leute anschreit. Ich darf den Erfahrungen übertragen. Und aber wie macht man das? Ja? Es ist alles ein bisschen verrückt. Die Rede muss ja so gehalten werden. Die ist ja nicht für die Jugendlichen, weil die haben Hummeln im Arsch und wollen saufen gehen. Diese Rede ist für die Alten. Für die Alten. Aber man muss die Rede so halten, dass die Alten denken, dass sie für die Jungen ist. Weil die haben auch Hummeln im Arsch und wollen saufen gehen.
3: Das ist der rote Faden des neuen Soloprogramms von Tobias Hengstmann mit dem Titel »Frei nach Shakespeare, Tobi or not Tobi«. Dazu hat sich der Kabarettist fürs Programmheft Foto extra auf ein Pferd gesetzt, ganz ohne KI, um mit seinem eigenen Kopf zu jonglieren, was aber dann doch eine Fotomontage ist. Sie verdeutlicht jedoch gekonnt den Spagat des Künstlers zwischen einer seriösen Jugendweiherede auf der einen Seite und den Gedanken, die ihm dabei durch den Kopf gehen, die aber in der Johanneskirche nicht ausgesprochen werden können. Dafür aber auf der Brettelbühne und das ist auch gut so.
4: Aber was ist das eigentlich Leben? Klar, man lebt auf dieser Welt, auf diesem Planeten als Mensch, als Individuum. Aber was bedeutet Leben? John Lennon von den Beatles sagte mal den Satz, Leben ist das, was passiert, während man damit beschäftigt ist, andere Pläne zu machen. Und wenn ihr später mal auf euer glückliches Leben zurückschaut, dann werdet ihr feststellen, dass die wichtigsten Dinge und Ereignisse in eurem Leben gar nicht geplant waren. Wie der Wohnort, der Beruf, die Partnerin oder der Partner. Und da geht es auch wieder los. Das ist doch Wahnsinn. Das war alles nicht geplant. Ja. Sind Sie verheiratet? Ja. Sehr schön. Ja. Und wie lange, wenn ich fragen darf? Ich habe ihn gefragt. Was? Wie lange? Acht Jahre. Mega. Und wie lange müsst ihr noch? Das ist ein Spaß. Es ist alles gut.

0: 80, 88 Jahre noch spielen gezahlt. Ja, ist okay. Ich wünsche euch auf jeden Fall alles Gute, viel Glück. 8 Jahre. Wer bietet mehr?
1: Viele.
0: Wie lange seid ihr verheiratet?
1: 20.
0: Die vorgesagt? Das ist doch gut. Das ist super. Aber alles gegen euren Willen. Das war nicht geplant. Es war nicht geplant. Es ist schon verrückt, wie eine Frau nach einem Jahr Ehe ihren Gatten vorstellt. Darf ich vorstellen? Das ist mein Mann. Nach 10 Jahren Ehe. Können Sie sich das vorstellen? Das ist mein Mann. Und nach 35 Jahren Ehe. Das ist mein Mann, können Sie sich mal da vorstellen.
2: Und so meandert Tobias Hengstmann zwischen seiner sehr sympathisch vorgetragenen Rede, von der man sich wünscht, sie selbst bei seiner eigenen Jugendweihe gehört zu haben, und seinen begleitenden Gedanken hin und her, wobei diese mal ein Witz sein können, ein Schwank aus der Jugendzeit oder auch ein politisches Statement.
0: Also Widerstand, also innerer Widerstand frisst ja die meiste Energie. Und der innere Widerstand, den man erlebt, erlebt man ja meistens wegen anderen Menschen. Ja. Und deswegen fände ich es sehr schön, und ich denke, da würden Sie mir beipflichten, wenn es strafrechtlich nicht verfolgt werden würde, ab und zu mal so eine Backpfeife zu verteilen, oder? Pow! Einfach so. Mir geht es nicht um Gewalt. Gewalt ist immer scheiße. Das muss nicht wehtun, das darf nicht bluten, einfach nur als Statement. Pow! Oh! Und alle wären irgendwie zufriedener. Ich wäre auch bereit für Pow! Dass ich selber eine Backpfeife kriege, wenn ich rumnerve. Ja? Aber einfach so, pow! Ja, der Film war toll. Der Film, ich hab das Buch gelesen, das war viel, viel besser. Pow! Leck mich am Arsch. Ja, die Serie ist ja Netflix, toll, die habe ich gesehen, die Serie, aber ich hab sie ohne Untertitel im koreanischen Original gesehen. Pow! Einfach als Statement. Oder ich halte mich nicht nur dafür, ich bin Jesus Christus. Pow! Oh, Jesus Christus. Pow! War auch zu viel. Und das Geilste wäre dann, so ein Upgrade, so ein Backpfeifenautomat. So für die Extremfälle, so Backpfeifenautomat, so wie so eine Telefonzelle, ja, so eine Telefonzelle. Was ist denn eine Telefonzelle? Pow! Aufmachen, den Nervsack da reinquetschen, zumachen, und draußen gibt es zwei Regler, einer für die Frequenz und der andere dann sozusagen für die Intensität, je nach Nervgrad. Und dann anmachen. Und im Nachbarraum hört es sich an, als wenn eine Waschmaschine schleudert. So, was denn? Ist das doch normal, oder? Einfach mal so, pow, wie geil wäre das, oder? Pow, pow. Ich habe aus Überzeugung die CDU gewählt. Pow! Ich habe aus Überzeugung die Grünen gewählt. Pow! Ich habe aus Überzeugung die AfD gewählt. Warum? Um es Ihnen da oben mal so richtig zu zeigen. Ganz ruhig nehmen, in den Backpfeifenautomat, alles auf rechts drehen und dann. Ja. Aber ich muss ganz ehrlich sagen, das muss auch eine Demokratie auch aushalten. Pow! Deine Mutter muss dich aushalten. So.
2: Tobias hat für dieses Solo ein stimmiges Konzept gefunden, mit dem es ihm gelingt, sein Publikum die ganze Zeit bei der Stange zu halten. So dauert es nicht lange, bis es zu einer gelungenen Symbiose kommt zwischen dem Mann auf der Bühne und dem seinen Ausführungen lauschenden und mitgehenden Zuschauern. Es bleibt Raum für Abweichungen vom Konzept, um mit dem Publikum zu interagieren, auch weil man merkt, dass dieses gern Teil seiner Performance sein möchte.
3: Gibt es

Die Frage, Tobi oder nicht Tobi, kann man ganz eindeutig beantworten. Natürlich Tobi, und zwar mit seinem neuen Soloprogramm. Ab sofort im Kabarett nach Hengstmanns. Sie müssen in diesem Fall aber mal nicht auf ihn hören, sondern nur Ja sagen und eine Karte kaufen.

0: 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Wettervorhersage für den 21. und 22. September. In der Nacht zum Dienstag ist der Himmel wechselnd, meist nur leicht bewölkt. Es ist trocken. Die Nachttemperaturen gehen auf 10 bis 8 Grad zurück. Der Wind weht mäßig und weiterhin böig aus nordwestlicher Richtung. Am Dienstagvormittag bedecken noch dichte Wolken den Himmel. Später lockert es auf und es gibt am Nachmittag einige Sonnenstunden. Niederschläge sind nicht dabei. Die Temperaturen steigen auf maximal 19 Grad. Der Wind weht mäßig und leicht böig aus dem Nordwesten. Der UV-Index liegt beim mäßigen Wert 3. Die weiteren Aussichten bis zum Freitag. Es wird wechselhaft in den nächsten Tagen. Mal gibt es Sonnenschein, mal dichtere Wolken. Und am Donnerstag sind auch ein paar Regenschauer drin. Die Temperaturen bleiben rund um die 20 Grad Marke.
1: Das Bepflanzen von Balkonkästen ist Thema im Mehrgenerationenhaus Pusteblume. Ein Angebot, das sich besonders an Senioren wendet, die natürlich zwischen 11 und 14 Uhr Zeit haben, sich mit dem Bepflanzen von Blumenkästen zu beschäftigen. Gemeinsam will man sie mit klima- und insektenfreundlichen Kräutern, Herbstblumen und Blumenzwiebeln ausstatten. Für Kaffee und Kekse sorgt der Seniorenbesuchsdienst und wer will, kann seinen eigenen Balkonkasten mitbringen. Bewegte Bilder in Farbe und Bunt und sogar mit Ton bieten wir hier an. 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

0: glaube, es gibt keinen Sport, der so elitär und explosiv ist wie der Rudersport. Warum sollte ich da überhaupt noch mitmachen?
1: Um den feinen Herren in Kiel oder anderswo mal richtig ans Bein zu pissen. Die verkörpern alles, was sie hassen. Karl Adam vom frisch gegründeten Ratzeburger Ruderturm.
2: Hey, hört auf, verdammt nochmal!
1: Wir haben ihre Väter im Krieg verloren, die sind traurig. Die Trauer, die schlägt den Wut um. Die kann ich beim Leistungssport benutzen.
3: Wie kommt ausgerechnet ein Boxer zum Rudersport?
4: Indem man aus der Gosse kommt.
1: Wo man herkommt, ist belanglos. Wichtig ist, wo man hin will.
4: Wo wollen Sie denn hin?
1: Zur Olympischen Spielen nach Rom.
0: Der Kerl saß noch keinen einzigen Tag in einem Motorboot.
5: Ja und?
1: Unser Ziel, jeden Sektor in der gleichen Geschwindigkeit zu rudern.
3: Kein Endsport.
1: Nein, das ist reine Physik.
6: Ratzeburg gewinnt die deutsche Meisterschaft.
7: Was zum Teufel liegt Ratzeburg?
1: Ratzeburg liegt ungefähr anderthalb Längen vor Kiel.
8: Willst du wirklich, dass dieser Proletenhaufen Deutschland bei der EM vertritt?
9: Kohl hat gezeigt, dass wir nicht konkurrenzfähig sind.
10: Sag mal, wisst ihr eigentlich, was da gerade los war?
11: Da war nur Hass.
12: Aber da können wir nichts für, oder?
11: Doch, natürlich, weil wir Deutsche sind.
13: Es ist illegal hier, aus dem Westen. Er hat Glück, dass er nicht erschossen wurde.
14: Du kannst nicht mehr einfach so rüberkommen. Das ist zu gefährlich. Die werden dich früher oder später erwischen.
1: Denken Sie doch mal an den Fußball. Das Wunder von Bern. Da wurden da auch die Besten aus allen Vereinen herausgewählt. Mit Rudern dann aus ganz Deutschland. Der Deutschlandachter.
15: Weißt du, dass deine Kinder und ich an deinem Traum hart mitarbeiten?
11: Auf nach Rom!
9: Kennst du nicht, weiß ich das.
15: Ja, dann sieh zu.
9: Was?
15: Dass du gewinnst.
16: Und da fällt der Startschuss.
17: Unsere deutsche Mannschaft hält sich wacker.
18: Auf wessen Seite stehst du?
19: Dein Auftritt morgen wird dein letzter sein.

0: durchhalten, Jungs.
1: Nicht der Stärkere gewinnt, sondern der, der am wenigsten Fehler macht.
2: An vieles erinnere ich mich nicht gern. Ich habe meine Münze zum Einjährigen gekriegt.
3: Sie wäre unglaublich stolz auf dich.
2: Ich tue niemandem mehr weh.
4: Was wollen Sie?
2: Ich habe Ihren komischen Sittich.
4: Sagen Sie Daryl, dass ich den Vogel nicht will. Ich will den Bentley.
5: Du kriegst den Bentley.
2: Sag mir einfach, was ich mit dem Vogel machen soll.
5: Behalt ihn!
6: Ein Privatjet mit einer hochempfindlichen medizinischen Lieferung sollte echt easy werden, Hank.
7: Du hast schon einen Passagier auf dem Rücksitz.
2: Okay, das steht auf dem Plan.
8: Es geht um ein sehr krankes, kleines Mädchen. Du lieferst ihr eine neue Leber. Wenn sie die heute nicht bekommt, dann wird sie sterben.
2: Ich hätte eine Frage. Wie viel ist so ein Ding auf dem Schwarzmarkt wert?
8: Hey, Hank, siehst du auch, was ich sehe?
2: Beantworten Sie sie.
8: Ist quasi unbezahlbar.
2: Das Paket sichern. Und auch den Vogel, wenn's geht.
8: Was?
2: Los, los, los!
8: Ich will raus aus dem Auto.
2: Wir können jetzt gerade nicht aussteigen, Ben, okay? Du wolltest sowieso aussteigen.
9: Wird sie jetzt sterben?
6: Ich weiß, was für eine Angst du hast.
2: Aber nichts wird uns davon abhalten, zu dir zu kommen.
8: Heute sind wir beide Helden.
5: All diese Gewalt und die Kleine stirbt doch am Ende.
10: Nimmst du mich jetzt ernst, Hank Malone?
5: Das ist mein Taxi!
2: Ich gehöre zu den Guten, das werden Sie später noch erkennen.
8: Vermutlich viel später wird noch etwas dauern.
5: Nehmen Sie die Sauerstoffflasche!
9: Was? Wozu?
5: Lassen Sie sie hinten raus! Das ist der beste Tag meines Lebens!

0: Es ist mal wieder Zeit für ein bisschen Statistik. Diesmal betrifft es die Abschlüsse an den Hochschulen in Sachsen-Anhalt, wo aufgefallen ist, dass es im Jahr 2025 4,7% weniger waren als im Jahr davor. Wobei es vor allem weniger Masterabschlüsse waren. Beim Bachelor konnte man sogar ein paar mehr als im Vorjahr verbuchen. In absoluten Zahlen waren es fast 10.000 Studierende oder Promovierende, die ihren Abschluss machten, wovon etwa die Hälfte den Bachelor machten. Wichtig war es dem Statistischen Landesamt noch zu vermelden, dass 527 der Abschlüsse auf das Lehramt entfielen, was die höchste Anzahl an entsprechenden Studienabschlüssen seit 2010 bedeutete. Und damit ein herzliches Willkommen zum MDV1 Direktmagazin am Montag. Jetzt müssten die hier ausgebildeten Lehrer nur noch im Lande bleiben. Aber darüber schweigt sich die Statistik des Landesamtes aus, denn es ist eher unwahrscheinlich, dass diese fertigen Lehrer sich hier alle als Weltenretter betätigen, wie unser Bildungsministerium seit ein paar Jahren eine Anstellung im Schuldienst von Sachsen-Anhalt bezeichnet. Schließlich zahlen andere Bundesländer deutlich besser oder locken mit Verbeamtung, sodass mittlerweile bereits 17% aller Lehrer in unserem Bundesland, die ja keinen Abschluss mehr als Lehrer haben, sondern als Seiteneinsteiger in diesen Beruf wechselten.
1: 1200 Jahre Welsleben, in den Acker neben der A14 gepflügt, kündeten vom großen Ereignis in der kleinen Gemeinde zwischen Schönebeck und Magdeburg, das am Wochenende begangen wurde. Der Platz rund um die Welsleber Kirche mit dem Turm auf der falschen Seite hatte sich in einen Festplatz verwandelt mit Zeltbuden und Schaustellern. Sogar einen Autoscooter konnte man unter die Kastanienbäume zwängen. Das Gelände war von Freitag bis Sonntag der Schauplatz für ein umfangreiches Festprogramm. Doch der Höhepunkt dürfte zweifellos der große Festumzug gewesen sein, mit dem man die 1200-jährige Geschichte der Bördegemeinde darstellte.
2: So, hier vorne unsere Ehrengäste, unser Ortsbürgermeister Hans-Jürgen Korn und unser Gemeindeoberbürgermeister Marco Schmold. Ja doch, die Ehre kommt euch zuteil. Ja, und gleich dahinter, auf der Kutsche, sagte ich vorhin schon mal, alt und jung wird hier zusammengeführt. Der jüngste Welsleber, das ist der kleine Leo Fritz hier auf dem Kutschwagen. Und unsere älteste Bewohnerin hier in Welsleben, Frau Ingrid Krenzel. Schön, dass ihr da seid, schön, dass ihr hier in Welsleben lebt.
1: Besiedelt wurde der Ort natürlich schon viel früher, denn aus der Zeit vor 7500 Jahren ließen sich erste jungsteinzeitliche Siedlungsreste nachweisen. Doch mit der ersten urkundlichen Erwähnung im Jahr 826 beginnt die offizielle Geschichtsschreibung. Damals verschenkte Ludwig der Fromme, Sohn Karl des Großen, den Ort an das Kloster Corvey bei Höxter. Mittelalterliche Ritter symbolisierten diese Zeit, in die auch der Neubau der heutigen St. Pankratiuskirche fällt, die man 1225 auf den Fundamenten des niedergebrannten Vorgängerbaus aus Holz errichtete. Zahlreiche kriegerische Ereignisse suchten das Dorf heim, besonders schwer im Dreißigjährigen Krieg. Nicht nur Magdeburg wurde 1631 niedergebrannt, auch Welsleben wurde total zerstört und die Felder verwüstet. Erst um 1650 kamen überlebende Welsleber wieder zurück. So einmal nur ein paar historische Ereignisse, an die man erinnerte. Der Umzug endete dann mit der versammelten Freiwilligen Feuerwehr des Ortes, die auch schon 1897 gegründet wurde. Und da kann man sich schon im nächsten Jahr auf deren 130. Geburtstag freuen, was sicher auch groß gefeiert werden dürfte. Aber es ist schwer, diese 1200-Jahr-Feier noch zu toppen, die diese kleine Gemeinde mit nicht einmal 1800 Einwohnern da auf die Beine gestellt hatte.

Die Veranstalter des Internationalen Chorfestes, das am Sonntag zu Ende ging, sind mit dem Verlauf des Treffens sehr zufrieden. Zunächst konnte man einen Besucherrekord vermelden. Knapp 5.300 Zuschauer ließen sich von den Konzerten begeistern. Neben den zahlreichen Konzerten gab es auch Wettbewerbe, Workshops und eine Ausstellung. Gleichzeitig veranstaltete man einen internationalen Chorwettbewerb, bei dem der Popchor Magdeburg Gold gewann, der ukrainische Frauenchor mit Silber ausgezeichnet wurde, genauso wie der Egelner Kammerchor Young Voices. Auch die absoluten Publikumslieblinge aus Malaysia wurden in verschiedenen Kategorien mit Goldpreisen geehrt. Zur Veranstaltungsreihe des dritten internationalen Chorfestes im

Das ist ein Ausschnitt aus dem Film Die tollkühnen Männer in ihren fliegenden Kisten aus dem Jahr 1965. Regie Ken Anakin. Und der unvergleichliche Gerd Fröbe in der Rolle des deutschen Oberst Manfred von Holstein. Und das ist meiner Meinung nach das erste Mal Beatboxing im Film. Es geht also um Beatboxing und das Xenia Danieu, Künstlername Roxor Loops, und der ist ein bekannter Beatboxer. Und wenn man das kann, dann klingt es so.

0: Beim Beatboxen werden Schlagzeugrhythmen mit dem Mund, der Nase und dem Rachen imitiert. Anders als beim Gesang erfüllt Beatboxing musikalische Funktionen, die mit denen von Rhythmus- oder Effektinstrumenten vergleichbar sind. Beatboxing wird oft mit Vokal-Percussion gleichgesetzt, bezeichnet aber genau genommen nur eine spezielle, im Hip-Hop entwickelte Form davon. Das Beste am Beatboxing ist, du brauchst keine Instrumente, kein Klavier, keine Gitarre und kannst einfach überall mitmachen. Also das ist ein Workshop, es wird also probiert. Beginnen wir mit B. Befeuchten Sie die Lippen leicht und probieren Sie. Wenn man aber Angst dabei hat, seinem Vordermann in den Nacken zu spucken, wird das nichts. Also, nächster Buchstabe. T. Die Zunge hinter die Schneidezähne. Das ist ja relativ einfach. Jetzt der dritte Ton hinten im Gaumen. Und jetzt alle drei hintereinander. Na also, das ist schon ein Rhythmus.
1: Exactly. And, Beatboxing started in New York.
0: Beatboxing begann in der Bronx in New York. Das ist eine Gegend, in der die jungen Leute der Hip-Hop-Welt kein Geld hatten für Effektgeräte und elektrische Instrumente. Also machten sie sich ihren Rhythmus direkt auf der Straße mit dem Mund selber.
1: The beatboxing on the streets, so they have some rhythm on the streets without having to pay for it.

0: Bis es aber so weit ist, wie das Roxor Loops hier demonstriert, braucht es noch sehr viel Übung. Immerhin war der Workshopleiter 2008 mit seiner Vokalband Vertreter für Belgien beim Eurovision Song Contest. Gewonnen haben sie aber leider nicht. Den Spaß, den die Teilnehmer hier haben, ist aber nicht zu übersehen. Und als Reporter habe ich auch was gelernt. Möglicherweise wird ja der eine oder andere Chor Beatboxing in sein Repertoire übernehmen. Wir bleiben also neugierig.
1: Die Gleiserneuerung in der Halberstädter Straße geht in ihre letzte Etappe. Bis zum 18. November will man noch in zwei Bauabschnitten im Bereich zwischen der Sudenburger Wuhne und der Leipziger Straße die Gleise austauschen. Um das zu schaffen, soll zweischichtig gearbeitet werden. Trotz der Bauarbeiten können die Straßenbahnen wie gewohnt fahren. Nur der stadtauswärts führende Autoverkehr muss umgeleitet werden. Stadteinwärts bleibt die Straße befahrbar. Wenn man die Arbeiten am 18. November beendet hat, dann wurden auf 2100 Metern die Gleise ausgetauscht und im Gleisbereich eine neue Asphaltdecke aufgebracht, die vor allem dazu beitragen soll, die Geräuschentwicklung zu reduzieren. Die Maßnahme wird übrigens durch ein Programm zur Verbesserung der Verkehrsverhältnisse durch den Bund und das Land gefördert. 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
3: Willkommen zurück. Das Spiel des ersten FCM am Freitag bei Greuther Fürth endete 1:1 unentschieden. Eine Leistung, mit der Trainer Petrik Sander zufrieden war, vor allem weil Topmann Baris Atik sich wegen eines Infekts krank melden musste. Dennoch gelang es den Magdeburgern, das berühmte frühe Tor zu schießen. Herbert Bockhorn sorgte für die 1:0-Führung in Minute 5. Allerdings gelang es den Gastgebern in der 20. Minute auszugleichen. Zwar sah es zunächst wie abseits aus, doch nach dem Videobeweis wurde das Tor gegeben. Im weiteren Verlauf gelang es den Magdeburgern zwar mehrere Großchancen herauszuspielen, aber sie scheiterten immer wieder am hervorragenden Schlussmann von Greuther Fürth. Aus 6 Spielen konnte der FCM bisher 10 Punkte erzielen. Man findet die Magdeburger jetzt auf Platz 6. Erst am 10. Oktober hat Magdeburger wieder Heimrecht. Dann kommt Hannover 96. Übrigens ohne Trainer Titz, denn der wurde gerade erst gefeuert. Stellen Sie sich mal vor, Sie sitzen in der Johanneskirche, es ist Jugendweihe und Tobias Hengstmann hält die Festansprache.
4: Ich, der gefühlt immer noch mit 16 nackt besoffen im Aldi vom Schnapsregal liegt und Leute anschreit. Ich darf den Erfahrungen übertragen. Und aber wie macht man das? Ja? Es ist alles ein bisschen verrückt. Die Rede muss ja so gehalten werden. Die ist ja nicht für die Jugendlichen, weil die haben Hummeln im Arsch und wollen saufen gehen. Diese Rede ist für die Alten. Für die Alten. Aber man muss die Rede so halten, dass die Alten denken, dass sie für die Jungen ist. Weil die haben auch Hummeln im Arsch und wollen saufen gehen.
3: Das ist der rote Faden des neuen Soloprogramms von Tobias Hengstmann mit dem Titel »Frei nach Shakespeare, Tobi or not Tobi«. Dazu hat sich der Kabarettist fürs Programmheft Foto extra auf ein Pferd gesetzt, ganz ohne KI, um mit seinem eigenen Kopf zu jonglieren, was aber dann doch eine Fotomontage ist. Sie verdeutlicht jedoch gekonnt den Spagat des Künstlers zwischen einer seriösen Jugendweiherede auf der einen Seite und den Gedanken, die ihm dabei durch den Kopf gehen, die aber in der Johanneskirche nicht ausgesprochen werden können. Dafür aber auf der Brettelbühne und das ist auch gut so.
4: Aber was ist das eigentlich Leben? Klar, man lebt auf dieser Welt, auf diesem Planeten als Mensch, als Individuum. Aber was bedeutet Leben? John Lennon von den Beatles sagte mal den Satz, Leben ist das, was passiert, während man damit beschäftigt ist, andere Pläne zu machen. Und wenn ihr später mal auf euer glückliches Leben zurückschaut, dann werdet ihr feststellen, dass die wichtigsten Dinge und Ereignisse in eurem Leben gar nicht geplant waren. Wie der Wohnort, der Beruf, die Partnerin oder der Partner. Und da geht es auch wieder los. Das ist doch Wahnsinn. Das war alles nicht geplant. Ja. Sind Sie verheiratet? Ja. Sehr schön. Ja. Und wie lange, wenn ich fragen darf? Ich habe ihn gefragt. Was? Wie lange? Acht Jahre, mega. Und wie lange müsst ihr noch? Das ist ein Spaß. Es ist alles gut. 80, 88 Jahre. Ja, ist okay. Ich wünsche euch auf jeden Fall alles Gute, viel Glück. 8 Jahre. Wer bietet mehr?
5: Viele.
4: Wie lange habt ihr verheiratet?
5: 20.
4: Die vorgesagt? Das ist doch gut. Das ist super. Aber alles gegen euren Willen. Das war nicht geplant. Es war nicht geplant. Es ist schon verrückt, wie eine Frau nach einem Jahr Ehe ihren Gatten vorstellt. Darf ich vorstellen? Das ist mein Mann. Nach 10 Jahren Ehe. Können Sie sich das vorstellen? Das ist mein Mann. Und nach 35 Jahren Ehe. Das ist mein Mann, können Sie sich mal da vorstellen.
3: Und so meandert Tobias Hengstmann zwischen seiner sehr sympathisch vorgetragenen Rede, von der man sich wünscht, sie selbst bei seiner eigenen Jugendweihe gehört zu haben, und seinen begleitenden Gedanken hin und her, wobei diese mal ein Witz sein können, ein Schwank aus der Jugendzeit oder auch ein politisches Statement.
4: Also Widerstand, also innerer Widerstand frisst ja die meiste Energie. Und der innere Widerstand, den man erlebt, erlebt man ja meistens wegen anderen Menschen. Ja. Und deswegen fände ich es sehr schön, und ich denke, da würden Sie mir beipflichten, wenn es strafrechtlich nicht verfolgt werden würde, ab und zu, mal so eine Backpfeife zu verteilen, oder? Pow! Einfach so. Mir geht es nicht um Gewalt. Gewalt ist immer scheiße. Das muss nicht wehtun, das darf nicht bluten, einfach nur als Statement. Pow! Oh! Und alle wären irgendwie zufriedener. Ich wäre auch bereit für Pow! Dass ich selber eine Backpfeife kriege, wenn ich rumnerve. Ja? Aber einfach so Pow! Ja, der Film war toll. Der Film, ich hab das Buch gelesen, das war viel, viel besser. Pow! Leck mich am Arsch. Ja, die Serie ist ja Netflix, toll, die habe ich gesehen, die Serie, aber ich hab sie ohne Untertitel im koreanischen Original gesehen. Pow! Pow! Ohne Schmerzen. Einfach als Statement. Oder ich halte mich nicht nur dafür, ich bin Jesus Christus. Pow! Oh, Jesus Christus. Pow! War auch zu viel. Und das Geilste wäre dann, so ein Upgrade, so ein Backpfeifenautomat. So für die Extremfälle, so Backpfeifenautomat, wie so eine Telefonzelle, ja, so eine Telefonzelle. Was ist denn eine Telefonzelle? Pow! Aufmachen, den Nervsack da reinquetschen, zumachen, und draußen gibt es 2 Regler, einer für die Frequenz und der andere dann sozusagen für die Intensität, je nach Nervgrad. Und dann anmachen. Und im Nachbarraum hört es sich an, als wenn eine Waschmaschine schleudert. So, was, dann ist das doch wunderbar. Einfach mal so, pow, wie geil wäre das, oder? Pow, pow. Ich habe aus Überzeugung die CDU gewählt. Pow! Ich habe aus Überzeugung die Grünen gewählt. Pow! Ich habe aus Überzeugung die AfD gewählt. Warum? Ja, um es Ihnen da oben mal so richtig zu zeigen. Ganz ruhig nehmen, in den Backpfeifenautomat, alles auf rechts drehen und dann pow, pow, pow, pow, pow. Naja, aber ich muss ganz ehrlich sagen, das muss auch eine Demokratie auch aushalten. Pow! Deine Mutter muss dich aushalten, so.
3: Tobias hat für dieses Solo ein stimmiges Konzept gefunden, mit dem es ihm gelingt, sein Publikum die ganze Zeit bei der Stange zu halten. So dauert es nicht lange, bis es zu einer gelungenen Symbiose kommt zwischen dem Mann auf der Bühne und dem seinen Ausführungen lauschenden und mitgehenden Zuschauern. Es bleibt Raum für Abweichungen vom Konzept, um mit dem Publikum zu interagieren, auch weil man merkt, dass dieses gern Teil seiner Performance sein möchte.
6: Gibt es zwar

Die Frage, Tobi oder nicht Tobi, kann man ganz eindeutig beantworten. Natürlich Tobi, und zwar mit seinem neuen Soloprogramm. Ab sofort im Kabarett nach Hengstmanns. Sie müssen in diesem Fall aber mal nicht auf ihn hören, sondern nur Ja sagen und eine Karte kaufen.

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1: 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Wettervorhersage für den 21. und 22. September. In der Nacht zum Dienstag ist der Himmel wechselnd, meist nur leicht bewölkt. Es ist trocken. Die Nachttemperaturen gehen auf 10 bis 8 Grad zurück. Der Wind weht mäßig und weiterhin böig aus nordwestlicher Richtung. Am Dienstagvormittag bedecken noch dichte Wolken den Himmel. Später lockert es auf und es gibt am Nachmittag einige Sonnenstunden. Niederschläge sind nicht dabei. Die Temperaturen steigen auf maximal 19 Grad. Der Wind weht mäßig und leicht böig aus dem Nordwesten. Der UV-Index liegt beim mäßigen Wert 3. Die weiteren Aussichten bis zum Freitag. Es wird wechselhaft in den nächsten Tagen. Mal gibt es Sonnenschein, mal dichtere Wolken. Und am Donnerstag sind auch ein paar Regenschauer drin. Die Temperaturen bleiben rund um die 20 Grad Marke.
2: Der geteilte Rasen ist der Titel eines Buches, aus dem dessen Autor Jan Mohnhaupt am Dienstag in der Zentralbibliothek lesen wird. Es geht um den Ausverkauf des DDR-Fußballs nach der Wende in den Jahren 1989 bis 1992. Mohnhaupt beschreibt darin, wie sich Westvereine die besten Spieler der DDR sicherten und wie die Ostklubs um die wenigen ihnen zugewiesenen Plätze im gesamtdeutschen Profifußball kämpfen mussten. Die Lesung beginnt um 19.30 Uhr, der Eintritt ist frei. Um 20 Uhr beginnt ein Kinoabend der besonderen Art in Forum Gestaltung. Dort ist das Wanderkino von Tobias Renk zu Gast, der gemeinsam mit Sebastian Pank die musikalische Begleitung zu Stummfilmen spielt. Es sind gleich drei Rollen, die hier gezeigt werden, und zwar Hinter der Leinwand mit Charlie Chaplin, Jupiters Donnerbalken von Georges Méliès und der Film Im Theater mit Buster Keaton. Die Eintrittskarte für den Kintop kostet 20 Euro. Ja, bewegte Bilder gibt es auch bei uns zu sehen, bei uns sogar in Farbe und mit Ton, gleich im Anschluss mit dem Direktmagazin für Halle und neu für Magdeburg, morgen wieder ab 18 Uhr. Bis dahin auf Wiederfernsehen und bleiben Sie gesund.
3: Ich glaube, es gibt keinen Sport, der so elitär und explosiv ist wie der Rudersport. Warum sollte ich da überhaupt noch mitmachen?
4: Um den feinen Herren in Kiel oder anderswo mal richtig ans Bein zu pissen. Die verkörpern alles, was sie hassen.
5: Karl Adam vom frisch gegründeten Ratzeburger Ruderclub.
6: Hey, hört auf, verdammt nochmal!
7: Wir haben ihre Väter im Krieg verloren, die sind traurig. Die Trauer, die schlägt den Wut um. Die kann ich beim Leistungssport benutzen.
8: Wie kommt ausgerechnet ein Boxer zum Rudersport?
9: Indem er aus der Gosse kommt.
10: Wo man herkommt, ist belanglos. Wichtig ist, wo man hin will.
11: Holen Sie denn
12: zur Olympischen Spielen Rom?
13: Der Kerl saß noch keinen einzigen Tag in dem Motorboot.
14: Ja und?
15: Unser Ziel, jeden Sektor in der gleichen Geschwindigkeit zu rudern.
16: Kein Endsport.
15: Nein,
16: das ist reine Physik.
17: Ratzeburg gewinnt die deutsche Meisterschaft.
18: Was zum Teufel liegt Ratzeburg?
19: Ratzeburg liegt ungefähr anderthalb Längen vor Kiel.
0: Willst du wirklich, dass dieser Proletenhaufen Deutschland bei der EM vertritt?
6: Polen hat gezeigt, dass wir nicht konkurrenzfähig sind.
5: Sag mal, wisst ihr eigentlich, was da gerade los war?
2: Da war nur Hass.
4: Aber da können wir nichts für, oder?
2: Auch natürlich, weil wir Deutsche sind.
15: Es ist illegal hier, aus dem Westen. Hätte Glück, dass er nicht erschossen wurde.
7: Du kannst nicht mehr einfach so rüberkommen. Das ist zu gefährlich. Die werden dich früher oder später erwischen.

0: Denken Sie doch mal an den Fußball, das Wunder von Bern. Da wurden da auch die Besten aus allen Vereinen herausgewählt. Mit Rudern aus ganz Deutschland. Der Deutschlandachter.
1: Weißt du, dass deine Kinder und ich an deinem Traum hart mitarbeiten?
2: Auf nach Rom!
0: Findest du nicht, weiß ich das.
1: Ja, dann sieh zu.
0: Was?
1: Dass du gewinnst.
3: Und da fällt der Startschuss.
4: Unsere deutsche Mannschaft hält sich wacker.
1: Auf wessen Seite stehst du?
0: Dein Auftritt morgen wird dein letzter sein.
4: Durchhalten, Jungs!
0: Nicht der Stärkere gewinnt, sondern der, der am wenigsten Fehler macht.
5: An vieles erinnere ich mich nicht gern. Ich habe meine Münze zum Einjährigen gekriegt.
1: Sie wäre unglaublich stolz auf dich.
5: Ich tue niemandem mehr weh.
6: Was wollen Sie?
5: Ich habe Ihren komischen Sittich.
6: Sagen Sie Daryl, dass ich den Vogel nicht will. Ich will den Bentley.
7: Du kriegst den Bentley
5: Sag
7: nicht.
5: Mir einfach, was ich mit dem Vogel machen soll.
7: Behalt ihn!
3: Ein Privatjet mit einer hochempfindlichen medizinischen Lieferung sollte echt easy werden, Hank.
8: Du hast schon einen Passagier auf dem Rücksitz.
5: Okay, was steht auf dem Plan?
9: Es geht um ein sehr krankes, kleines Mädchen. Du lieferst ihr eine neue Leber. Wenn sie die heute nicht bekommt, dann wird sie sterben.
5: Ich hätte eine Frage. Wie viel ist so ein Ding auf dem Schwarzmarkt wert?
9: Hey, Hank, siehst du auch, was ich sehe?
5: Beantworten Sie sie.
9: Ist quasi unbezahlbar.
5: Das Paket sichern. Und auch den Vogel, wenn's geht.
9: Was?
5: Los, los, los!
9: Ich will raus aus dem Auto.
5: Wir können jetzt gerade nicht
9: aussteigen, Ben,
5: okay?
9: Raus.
5: Du wolltest sowieso aussteigen.
1: Wird sie jetzt sterben?
3: Ich weiß, was für eine Angst du hast.
5: Aber nichts wird uns davon abhalten, zu dir zu kommen.
9: Heute sind wir beide Helden.
7: Diese Gewalt und die Kleine stirbt doch am Ende.
0: Nimmst du mich jetzt ernst, Hank Malone?
7: Das ist mein Taxi!
5: Ich gehöre zu den Guten, das werden Sie später noch erkennen.
0: Vermutlich viel später wird noch etwas dauern.
7: Nehmen Sie die Sauerstoffflasche!
1: Was? Wozu?
7: Lassen Sie sie hinten raus! Das ist der beste Tag meines Lebens!

0: Es ist mal wieder Zeit für ein bisschen Statistik. Diesmal betrifft es die Abschlüsse an den Hochschulen in Sachsen-Anhalt, wo aufgefallen ist, dass es im Jahr 2025 4,7% weniger waren als im Jahr davor. Wobei es vor allem weniger Masterabschlüsse waren. Beim Bachelor konnte man sogar ein paar mehr als im Vorjahr verbuchen. In absoluten Zahlen waren es fast 10.000 Studierende oder Promovierende, die ihren Abschluss machten, wovon etwa die Hälfte den Bachelor machten. Wichtig war es dem Statistischen Landesamt noch zu vermelden, dass 527 der Abschlüsse auf das Lehramt entfielen, was die höchste Anzahl an entsprechenden Studienabschlüssen seit 2010 bedeutete. Und damit ein herzliches Willkommen zum MDV1 Direktmagazin am Montag. Jetzt müssten die hier ausgebildeten Lehrer nur noch im Lande bleiben. Aber darüber schweigt sich die Statistik des Landesamtes aus, denn es ist eher unwahrscheinlich, dass diese fertigen Lehrer sich hier alle als Weltenretter betätigen, wie unser Bildungsministerium seit ein paar Jahren eine Anstellung im Schuldienst von Sachsen-Anhalt bezeichnet. Schließlich zahlen andere Bundesländer deutlich besser oder locken mit Verbeamtung, sodass mittlerweile bereits 17% aller Lehrer in unserem Bundesland, die ja keinen Abschluss mehr als Lehrer haben, sondern als Seiteneinsteiger in diesen Beruf wechselten.
1: 1200 Jahre Welsleben, in den Acker neben der A14 gepflügt, kündeten vom großen Ereignis in der kleinen Gemeinde zwischen Schönebeck und Magdeburg, das am Wochenende begangen wurde. Der Platz rund um die Welsleber Kirche mit dem Turm auf der falschen Seite hatte sich in einen Festplatz verwandelt mit Zeltbuden und Schaustellern. Sogar einen Autoscooter konnte man unter die Kastanienbäume zwängen. Das Gelände war von Freitag bis Sonntag der Schauplatz für ein umfangreiches Festprogramm. Doch der Höhepunkt dürfte zweifellos der große Festumzug gewesen sein, mit dem man die 1200-jährige Geschichte der Bördegemeinde darstellte.
2: So, hier vorne unsere Ehrengäste, unser Ortsbürgermeister Hans-Jürgen Korn und unser Gemeindeoberbürgermeister Marco Schmold. Ja doch, die Ehre kommt euch zuteil. Ja, und gleich dahinter, auf der Kutsche, sagte ich vorhin schon mal, alt und jung wird hier zusammengeführt. Der jüngste Welsleber, das ist der kleine Leo Fritz hier auf dem Kutschwagen. Und unsere älteste Bewohnerin hier in Welsleben, Frau Ingrid Krenzel. Schön, dass ihr da seid, schön, dass ihr hier in Welsleben lebt.
1: Besiedelt wurde der Ort natürlich schon viel früher, denn aus der Zeit vor 7500 Jahren ließen sich erste jungsteinzeitliche Siedlungsreste nachweisen. Doch mit der ersten urkundlichen Erwähnung im Jahr 826 beginnt die offizielle Geschichtsschreibung. Damals verschenkte Ludwig der Fromme, Sohn Karl des Großen, den Ort an das Kloster Corvey bei Höxter. Mittelalterliche Ritter symbolisierten diese Zeit, in die auch der Neubau der heutigen St. Pankratiuskirche fällt, die man 1225 auf den Fundamenten des niedergebrannten Vorgängerbaus aus Holz errichtete. Zahlreiche kriegerische Ereignisse suchten das Dorf heim, besonders schwer im Dreißigjährigen Krieg. Nicht nur Magdeburg wurde 1631 niedergebrannt, auch Welsleben wurde total zerstört und die Felder verwüstet. Erst um 1650 kamen überlebende Welsleber wieder zurück. So einmal nur ein paar historische Ereignisse, an die man erinnerte. Der Umzug endete dann mit der versammelten Freiwilligen Feuerwehr des Ortes, die auch schon 1897 gegründet wurde. Und da kann man sich schon im nächsten Jahr auf deren 130. Geburtstag freuen, was sicher auch groß gefeiert werden dürfte. Aber es ist schwer, diese 1200-Jahr-Feier noch zu toppen, die diese kleine Gemeinde mit nicht einmal 1800 Einwohnern da auf die Beine gestellt hatte.

0: Von 418 betrachteten Städten im aktuellen Smart City Ranking hat sich Halle noch einmal um 4 Plätze verbessert. Bei den Städten mit mehr als 30.000 Einwohnern findet man Halle im Ranking auf Platz 6. Nur München, Hamburg, Berlin, Köln und Mannheim schnitten besser ab. Für OB Vogt eine Bestätigung der Bemühungen, auf dem Weg eine Smart City zu werden. Bewertet wurden dabei Kategorien wie digitale Infrastruktur, Strategie, Energie oder Umwelt. Insgesamt bescheinigten die Macher der Studie den bundesdeutschen Kommunen generelle Fortschritte in diesen Themenfeldern. Man bemerke jedoch, dass viele Smart City Förderprogramme auslaufen, was sich zukünftig in den Ergebnissen der Studie niederschlagen könnte. Vor allem im Hinblick auf die historisch hohe Gesamtverschuldung der Kommunen, bei der Halle leider keine Ausnahme darstellt. Das Haselhorst Smart City Ranking berücksichtigt insgesamt 60 verschiedene Indikatoren, die aus den statistischen öffentlich zugänglichen Datensätzen des Bundes stammen.
1: Internationales Chorfest im Gesellschaftshaus Magdeburg. Den Auftritt dieses Chores durfte ich nur durch die geschlossene Tür beobachten, aber das Thema dieses Beitrags hätte etwas ganz anderes zum Ziel. Denn zu diesem

Chorfest gehörten auch Workshops, die auf großes Interesse stießen, jetzt also zum Thema. Das ist ein Ausschnitt aus dem Film Die tollkühnen Männer in ihren fliegenden Kisten aus dem Jahr 1965. Regie Ken Anakin. Und der unvergleichliche Gerd Fröbe in der Rolle des deutschen Oberst Manfred von Holstein. Und das ist meiner Meinung nach das erste Mal Beatboxing im Film. Es geht also um Beatboxing und das Seigneur Danieux, Künstlername Roxor Loops, und der ist ein bekannter Beatboxer. Und wenn man das kann, dann klingt es so.

0: Beim Beatboxen werden Schlagzeugrhythmen mit dem Mund, der Nase und dem Rachen imitiert. Anders als beim Gesang erfüllt Beatboxing musikalische Funktionen, die mit denen von Rhythmus- oder Effektinstrumenten vergleichbar sind. Beatboxing wird oft mit Vokal-Percussion gleichgesetzt, bezeichnet aber genau genommen nur eine spezielle, im Hip-Hop entwickelte Form davon. Das Beste am Beatboxing ist, du brauchst keine Instrumente, kein Klavier, keine Gitarre und kannst einfach überall mitmachen. Also das ist ein Workshop, es wird also probiert, beginnen wir mit B. Befeuchten Sie die Lippen leicht und probieren Sie. Wenn man aber Angst dabei hat, seinem Vordermann in den Nacken zu spucken, wird das nichts. Also, nächster Buchstabe. T. Die Zunge hinter die Schneidezähne. Das ist ja relativ einfach. Jetzt der dritte Ton hinten im Gaumen. Und jetzt alle drei hintereinander. Na also, das ist schon ein Rhythmus.
1: Exactly. And Beatboxing started in New York.
0: Beatboxing begann in der Bronx in New York. Das ist eine Gegend, in der die jungen Leute der Hip-Hop-Welt kein Geld hatten für Effektgeräte und elektrische Instrumente. Also machten sie sich ihren Rhythmus direkt auf der Straße mit dem Mund selber.
1: The beatboxing on the streets, so they have some rhythm on the streets without having to pay for it.

0: Bis es aber so weit ist, wie das Roxor Loops hier demonstriert, braucht es noch sehr viel Übung. Immerhin war der Workshopleiter 2008 mit seiner Vokalband Vertreter für Belgien beim Eurovision Song Contest. Gewonnen haben sie aber leider nicht. Den Spaß, den die Teilnehmer hier haben, ist aber nicht zu übersehen. Und als Reporter habe ich auch was gelernt. Möglicherweise wird ja der eine oder andere Chor Beatboxing in sein Repertoire übernehmen. Wir bleiben also neugierig.
1: Die Stadt Halle beabsichtigt, Arbeitsgelegenheiten für Asylbewerber zu schaffen. Angesprochen fühlen sollen sich gemeinnützige Träger, die entsprechende Arbeitsplätze anbieten könnten und die man bei der Einrichtung solcher Arbeitsgelegenheiten unterstützen möchte. Zum einen mit der Zulieferung passender Teilnehmer, aber auch mit der Übernahme der direkten Kosten. Es sind aber auch Beschäftigungsmöglichkeiten direkt bei der Stadt vorgesehen, wie Arbeiten zur Landschaftspflege, beim Müllsammeln oder der Umwelterhaltung an Schulen und Kitas. Man verspricht sich von dem Programm eine frühzeitige und verbindliche Integrationsmaßnahme, praktische Berufserfahrung für die Teilnehmenden und vor allem die Vermittlung sprachlicher Kompetenzen. Die Reklame.

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3: Willkommen zurück. Einen vollen Terminplan hatten die Saale Bulls am Wochenende. So konnte man am Freitag in eigener Halle 6:2 gegen die TecArt Black Dragons das erste Spiel der Hauptrunde gewinnen. Am Sonntag musste man jedoch eine 8:4 Auswärtsniederlage gegen die Hannover Scorpions einstecken. Am kommenden Wochenende geht es gleich weiter. Zunächst am Freitag noch einmal in Hannover, dann aber bei den Indians. Und am Sonntag kommt der EHC Neuwiedner Halle. In der Tabelle findet man die Saale Bulls derzeit auf Platz 5.
4: Ich darf jetzt jungen Menschen.
3: Stellen Sie sich mal vor, Sie sitzen in der Johanneskirche, es ist Jugendweihe und Tobias Hengstmann hält die Festansprache.
4: Ich, der gefühlt immer noch mit 16 nackt besoffen im Alter vom Schnapsregal liegt und Leute anschreit. Ich darf den Erfahrungen übertragen. Aber wie macht man das? Ja? Es ist alles ein bisschen verrückt. Die Rede muss ja so gehalten werden, die ist ja nicht für die Jugendlichen, weil die haben Hummeln im Arsch und wollen saufen gehen. Diese Rede ist für die Alten. Für die Alten. Aber man muss die Rede so halten, dass die Alten denken, dass sie für die Jungen ist. Weil die haben auch Hummeln im Arsch und wollen saufen gehen.
3: Das ist der rote Faden des neuen Soloprogramms von Tobias Hengstmann mit dem Titel Frei nach Shakespeare, Tobi or not Tobi. Dazu hat sich der Kabarettist fürs Programmheft Foto extra auf ein Pferd gesetzt, ganz ohne KI, um mit seinem eigenen Kopf zu jonglieren, was aber dann doch eine Fotomontage ist. Sie verdeutlicht jedoch gekonnt den Spagat des Künstlers zwischen einer seriösen Jugendweiherede auf der einen Seite und den Gedanken, die ihm dabei durch den Kopf gehen, die aber in der Johanneskirche nicht ausgesprochen werden können. Dafür aber auf der Brettelbühne und das ist auch gut so.
4: Aber was ist das eigentlich Leben? Klar, man lebt auf dieser Planeten als Mensch, als Individuum. Aber was bedeutet Leben? John Lennon von den Beatles sagt einmal den Satz, Leben ist das, was passiert, während man damit beschäftigt ist, andere Pläne zu machen. Und wenn ihr später mal auf euer glückliches Leben zurückschaut, dann werdet ihr feststellen, dass die wichtigsten Dinge und Ereignisse in eurem Leben gar nicht geplant waren. Wie der Wohnort, der Beruf, die Partnerin oder der Partner. Und da geht es auch wieder los. Das ist doch Wahnsinn. Das war alles nicht geplant. Ja. Sind Sie verheiratet? Ja. Sehr schön. Ja. Und wie lange, wenn ich fragen darf? Ich habe ihn gefragt. Was? Wie lange? Acht Jahre, mega. Und wie lange müsst ihr noch? Das ist ein Spaß. Es ist alles gut. 80, 88 Jahre. Ja, ist okay. Ich wünsche euch auf jeden Fall alles Gute, viel Glück. 8 Jahre. Wer bietet mehr?
5: Viele.
4: Wie lange seid ihr verheiratet?
5: 20.
4: Die vorgesagt? Das ist doch gut. Das ist super. Aber alles gegen euren Willen. Das war nicht geplant. Es war nicht geplant. Es ist schon verrückt, wie eine Frau nach einem Jahr Ehe ihren Gatten vorstellt. Darf ich vorstellen? Das ist mein Mann. Nach 10 Jahren Ehe. Können Sie sich das vorstellen? Das ist mein Mann. Nach 35 Jahren Ehe. Das ist mein Mann, können Sie sich mal da vorstellen.
3: Und so meandert Tobias Hengstmann zwischen seiner sehr sympathisch vorgetragenen Rede, von der man sich wünscht, sie selbst bei seiner eigenen Jugendweihe gehört zu haben, und seinen begleitenden Gedanken hin und her, wobei diese mal ein Witz sein können, ein Schwank aus der Jugendzeit oder auch ein politisches Statement.
4: Also Widerstand, also innerer Widerstand frisst ja die meiste Energie. Und der innere Widerstand, den man erlebt, erlebt man ja meistens wegen anderen Menschen. Ja. Und deswegen fände ich es sehr schön, und ich denke, da würden Sie mir beipflichten, wenn es strafrechtlich nicht verfolgt werden würde, ab und zu, mal so eine Backpfeife zu verteilen, oder? Pow! Einfach so. Mir geht es nicht um Gewalt. Gewalt ist immer scheiße. Das muss nicht wehtun, das darf nicht bluten, einfach nur als Statement. Pow! Oh! Und alle wären irgendwie zufriedener. Ich wäre auch bereit für Pow! Dass ich selber mal eine Backpfeife kriege, wenn ich rumnerve. Ja? Aber einfach so Pow! Ja, der Film war toll. Der Film, ich hab das Buch gelesen, das war viel, viel besser. Pow! Leck mich am Arsch. Ja, die Serie ist ja Netflix, toll, die habe ich gesehen, die Serie, aber ich hab sie ohne Untertitel im koreanischen Original gesehen. Pow! Ja, Pow! Ohne Schmerzen. Einfach als Statement. Ja? Einfach als Statement. Oder ich halte mich nicht nur dafür, ich bin Jesus Christus. Pow! Oh, Jesus Christus. Pow! War auch zu viel. Und das Geilste wäre dann, so ein Upgrade, so ein Backpfeifenautomat. So für die Extremfälle, so Backpfeifenautomat, so wie ist das, eine Telefonzelle, ja, so eine Telefonzelle. Was ist denn eine Telefonzelle? Pow! Aufmachen, den Nervsack da reinquetschen, zumachen, und draußen gibt es zwei Regler, einer für die Frequenz und der andere dann sozusagen für die Intensität, je nach Nervgrad. Und dann anmachen. Und im Nachbarraum hört es sich an, als wenn eine Waschmaschine schleudert. So, dann ist das doch normal. Einfach so, pow, wie geil wäre das, oder? Pow, pow. Ich habe aus Überzeugung die CDU gewählt. Pow! Ich habe aus Überzeugung die Grünen gewählt. Pow! Ich habe aus Überzeugung die AfD gewählt. Warum? Warum sind da oben mal so richtig zu zeigen? Ganz ruhig nehmen, in den Backpfeifenautomat, alles auf rechts drehen und dann pow, pow, pow, pow, pow. Naja. Aber ich muss ganz ehrlich sagen, das muss auch eine Demokratie auch aushalten. Pow! Deine Mutter muss dich aushalten. So.
3: Tobias hat für dieses Solo ein stimmiges Konzept gefunden, mit dem es ihm gelingt, sein Publikum die ganze Zeit bei der Stange zu halten. So dauert es nicht lange, bis es zu einer gelungenen Symbiose kommt zwischen dem Mann auf der Bühne und dem seinen Ausführungen lauschenden und mitgehenden Zuschauern. Es bleibt Raum für Abweichungen vom Konzept, um mit dem Publikum zu interagieren, auch weil man merkt, dass dieses gern Teil seiner Performance sein möchte.
6: Gibt es was?

hinein. Die Frage Tobi oder nicht Tobi kann man ganz eindeutig beantworten. Natürlich Tobi, und zwar mit seinem neuen Soloprogramm. Ab sofort im Kabarett nach Hengstmanns. Sie müssen in diesem Fall aber mal nicht auf ihn hören, sondern nur Ja sagen und eine Karte kaufen.

0: 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Wettervorhersage für den 21. und 22. September. In der Nacht zum Dienstag ist der Himmel wechselnd, meist nur leicht bewölkt. Es ist trocken. Die Nachttemperaturen gehen auf 10 bis 8 Grad zurück. Der Wind weht mäßig und weiterhin böig aus nordwestlicher Richtung. Am Dienstagvormittag bedecken noch dichte Wolken den Himmel. Später lockert es auf und es gibt am Nachmittag einige Sonnenstunden. Niederschläge sind nicht dabei. Die Temperaturen steigen auf maximal 19 Grad. Der Wind weht mäßig und leicht böig aus dem Nordwesten. Der UV-Index liegt beim mäßigen Wert 3. Die weiteren Aussichten bis zum Freitag. Es wird wechselhaft in den nächsten Tagen. Mal gibt es Sonnenschein, mal dichtere Wolken. Und am Donnerstag sind auch ein paar Regenschauer drin. Die Temperaturen bleiben rund um die 20 Grad Marke.
1: 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Ein Angebot, das sich besonders an Senioren wendet, die natürlich zwischen 11 und 14 Uhr Zeit haben, sich mit dem Bepflanzen von Blumenkästen zu beschäftigen. Gemeinsam will man sie mit klima- und insektenfreundlichen Kräutern, Herbstblumen und Blumenzwiebeln ausstatten. Für Kaffee und Kekse sorgt der Seniorenbesuchsdienst und wer will, kann seinen eigenen Balkonkasten mitbringen. 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

0: glaube, es gibt keinen Sport, der so elitär und explosiv ist wie der Rudersport. Warum sollte ich da überhaupt noch mitmachen?
1: Um den feinen Herren in Kiel oder anderswo mal richtig ans Bein zu pissen. Die verkörpern alles, was sie hassen. Karl Adam vom frisch gegründeten Ludaxburger Ruderclub.
2: Hey, hört auf, verdammt nochmal!
1: Wir haben ihre Väter im Krieg verloren, die sind traurig. Die Trauer, die schlägt den Wut um. Die kann ich beim Leistungssport benutzen.
3: Wie kommt ausgerechnet ein Boxer zum Rudersport?
4: Indem er aus der Gosse kommt.
1: Wo man herkommt, ist belanglos. Wichtig ist, wo man hin will.
4: Wo wollen Sie denn hin?
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0: Der Kerl saß noch keinen einzigen Tag in dem Motorboot.
5: Ja und?
1: Unser Ziel, jeden Sektor in der gleichen Geschwindigkeit zu rudern.
3: Kein Endsport.
1: Nein, das ist reine Physik.
6: Ratzeburg gewinnt die deutsche Meisterschaft.
7: Was zum Teufel liegt Ratzeburg?
1: Ratzeburg liegt ungefähr anderthalb Längen vor Kiel.
8: Willst du wirklich, dass dieser Proletenhaufen Deutschland bei der EM vertritt?
9: Polen hat gezeigt, dass wir nicht konkurrenzfähig sind.
10: Sag mal, wisst ihr eigentlich, was da gerade los war?
11: Da war nur Hass.
12: Aber da können wir nichts für, oder?
11: Doch, natürlich, weil wir Deutsche sind.
13: Senegal hier, aus dem Westen. Hat Glück, dass er nicht erschossen wurde.
14: Du kannst nicht mehr einfach so rüberkommen. Das ist zu gefährlich. Die werden dich früher oder später erwischen.
1: Denken Sie doch mal an den Fußball, das Wunder von Bern. Da wurden da auch die Besten aus allen Vereinen herausgewählt. Mit Rudern dann aus ganz Deutschland. Der Deutschlandachter.
15: Weißt du, dass deine Kinder und ich an deinem Traum hart mitarbeiten?
11: Auf nach Rom!
9: Ja, natürlich weiß ich das.
15: Ja, dann sieh zu.
9: Was?
15: Dass du gewinnst.
16: Und da fällt der Startschuss.
17: Unsere deutsche Mannschaft hält sich wacker.
18: Auf wessen Seite stehst du?
19: Dein Auftritt morgen wird dein letzter sein.
20: Durchhalten, Jungs!
21: Nicht der Stärkere gewinnt, sondern der am wenigsten Fehler macht.
22: An vieles erinnere ich mich nicht gern. Ich habe meine Münze zum Einjährigen gekriegt.
23: Sie wäre unglaublich stolz auf dich.
22: Ich tue niemandem mehr weh.
24: Was wollen Sie?
22: Ich habe Ihren komischen Sittich.
24: Sagen Sie Daryl, dass ich den Vogel nicht will. Ich will den Bentley.
11: Du kriegst den Bentley.
22: Sag mir einfach, was ich mit dem Vogel machen soll.
11: Behalt ihn!
16: Ein Privatjet mit einer hochempfindlichen medizinischen Lieferung sollte echt easy werden, Hank.
25: Du hast schon einen Passagier auf dem Rücksitz.
22: Okay, das steht auf dem Plan.
26: Es geht um ein sehr krankes, kleines Mädchen. Du lieferst ihr eine neue Leber. Wenn sie die heute nicht bekommt, dann wird sie sterben.
22: Ich hätte eine Frage. Wie viel ist so ein Ding auf dem Schwarzmarkt wert?
26: Hey, Hank, siehst du auch, was ich sehe?
22: Beantworten Sie sie.
26: Ist quasi unbezahlbar.
22: Das Paket sichern. Und auch den Vogel, wenn's geht.
26: Was?
11: Los, los, los!
26: Ich will raus aus dem Auto.
22: Wir können jetzt gerade nicht
26: aussteigen,
22: Ben, okay? Du wolltest sowieso aussteigen.
23: Wird sie jetzt sterben?
16: Ich weiß, was für eine Angst du hast.
22: Aber nichts wird uns davon abhalten, zu dir zu kommen.
26: Heute sind wir beide Helden.
11: Diese Gewalt und die Kleine stirbt doch am Ende.
22: Nimmst du mich jetzt ernst, Hank Malone?
11: Das ist mein Taxi!
22: Ich gehöre zu den Guten, das werden Sie später noch erkennen.
26: Vermutlich viel später wird auch etwas dauern.
11: Nehmen Sie die Sauerstoffflasche!
23: Was? Wozu?
11: Lassen Sie sie jetzt raus! Das ist der beste Tag meines Lebens.

Es ist mal wieder Zeit für ein bisschen Statistik. Diesmal betrifft es die Abschlüsse an den Hochschulen in Sachsen-Anhalt, wo aufgefallen ist, dass es im Jahr 2025 4,7% weniger waren als im Jahr davor. Wobei es vor allem weniger Masterabschlüsse waren. Beim Bachelor konnte man sogar ein paar mehr als im Vorjahr verbuchen. In absoluten Zahlen waren es fast 10.000 Studierende oder Promovierende, die ihren Abschluss machten, wovon etwa die Hälfte den Bachelor machten. Wichtig war es dem Statistischen Landesamt noch zu vermelden, dass 527 der Abschlüsse auf das Lehramt entfielen, was die höchste Anzahl an entsprechenden Studienabschlüssen seit 2010 bedeutete. Und damit ein herzliches Willkommen zum MDV1 Direktmagazin am Montag. Jetzt müssten die hier ausgebildeten Lehrer nur noch im Lande bleiben. Aber darüber schweigt sich die Statistik des Landesamtes aus, denn es ist eher unwahrscheinlich, dass diese fertigen Lehrer sich hier alle als Weltenretter betätigen, wie unser Bildungsministerium seit ein paar Jahren eine Anstellung im Schuldienst von Sachsen-Anhalt bezeichnet. Schließlich zahlen andere Bundesländer deutlich besser oder locker.

0: mit Verbeamtung, sodass mittlerweile bereits 17% aller Lehrer in unserem Bundesland, die ja keinen Abschluss mehr als Lehrer haben, sondern als Seiteneinsteiger in diesen Beruf wechselten.
1: 1200 Jahre Welsleben, in den Acker neben der A14 gepflügt, kündeten vom großen Ereignis in der kleinen Gemeinde zwischen Schönebeck und Magdeburg, das am Wochenende begangen wurde. Der Platz rund um die Welsleber Kirche mit dem Turm auf der falschen Seite hatte sich in einen Festplatz verwandelt mit Zeltbuden und Schaustellern. Sogar einen Autoscooter konnte man unter die Kastanienbäume zwängen. Das Gelände war von Freitag bis Sonntag der Schauplatz für ein umfangreiches Festprogramm. Doch der Höhepunkt dürfte zweifellos der große Festumzug gewesen sein, mit dem man die 1200-jährige Geschichte der Bördegemeinde darstellte.
2: So, hier vorne unsere Ehrengäste, unser Ortsbürgermeister Hans-Jürgen Korn. Und unser Gemeindeoberbürgermeister Marco Schmoldt. Ja doch, die Ehre kommt euch zuteil. Ja, und gleich dahinter, auf der Kutsche, sagte ich vorhin schon mal, alt und jung wird hier zusammengeführt. Der jüngste Welsleber, das ist der kleine Leo Fritz hier auf dem Kutschwagen. Und unsere älteste Bewohnerin hier in Welsleben. Frau Ingrid Krenzel, schön, dass ihr da seid, schön, dass ihr hier in Welsleben lebt.
1: Besiedelt wurde der Ort natürlich schon viel früher, denn aus der Zeit vor 7500 Jahren ließen sich erste jungsteinzeitliche Siedlungsreste nachweisen. Doch mit der ersten urkundlichen Erwähnung im Jahr 826 beginnt die offizielle Geschichtsschreibung. Damals verschenkte Ludwig der Fromme, Sohn Karl des Großen, den Ort an das Kloster Corvey bei Höxter. Mittelalterliche Ritter symbolisierten diese Zeit, in die auch der Neubau der heutigen St. Pankratiuskirche fällt, die man 1225 auf den Fundamenten des niedergebrannten Vorgängerbaus aus Holz errichtete. Zahlreiche kriegerische Ereignisse suchten das Dorf heim, besonders schwer im Dreißigjährigen Krieg. Nicht nur Magdeburg wurde 1631 niedergebrannt, auch Welsleben wurde total zerstört und die Felder verwüstet. Erst um 1650 kamen überlebende Welsleber wieder zurück. So einmal nur ein paar historische Ereignisse, an die man erinnerte. Der Umzug endete dann mit der versammelten Freiwilligen Feuerwehr des Ortes, die auch schon 1897 gegründet wurde. Und da kann man sich schon im nächsten Jahr auf deren 130. Geburtstag freuen, was sicher auch groß gefeiert werden dürfte. Aber es ist schwer, diese 1200-Jahr-Feier noch zu toppen, die diese kleine Gemeinde mit nicht einmal 1800 Einwohnern da auf die Beine gestellt hatte.

0: Die Veranstalter des Internationalen Chorfestes, das am Sonntag zu Ende ging, sind mit dem Verlauf des Treffens sehr zufrieden. Zunächst konnte man einen Besucherrekord vermelden. Knapp 5.300 Zuschauer ließen sich von den Konzerten begeistern. Neben den zahlreichen Konzerten gab es auch Wettbewerbe, Workshops und eine Ausstellung. Gleichzeitig veranstaltete man einen internationalen Chorwettbewerb, bei dem der Popchor Magdeburg Gold gewann, der ukrainische Frauenchor mit Silber ausgezeichnet wurde, genauso wie der Egelner Kammerchor Young Voices. Auch die absoluten Publikumslieblinge aus Malaysia wurden in verschiedenen Kategorien mit Goldpreisen geehrt. Zur Veranstaltungsreihe des dritten internationalen Chorfestes in Magdeburg konnte man 51 Chöre aus aller Welt begrüßen und schon jetzt lud man für den Herbst 2028 zum nächsten Chorfest ein.
1: Internationales Chorfest im Gesellschaftshaus Magdeburg. Den Auftritt dieses Chores durfte ich nur durch die geschlossene Tür beobachten, aber das Thema dieses Beitrags hat etwas ganz anderes zum Ziel. Denn zu diesem Chorfest gehörten auch Workshops, die auf großes Interesse stießen, jetzt also zum Thema.

0: Beim Beatboxen werden Schlagzeugrhythmen mit dem Mund, der Nase und dem Rachen imitiert. Anders als beim Gesang erfüllt Beatboxing musikalische Funktionen, die mit denen von Rhythmus- oder Effektinstrumenten vergleichbar sind. Beatboxing wird oft mit Vokal-Percussion gleichgesetzt, bezeichnet aber genau genommen nur eine spezielle, im Hip-Hop entwickelte Form davon. Das Beste am Beatboxing ist, du brauchst keine Instrumente, kein Klavier, keine Gitarre und kannst einfach überall mitmachen. Also das ist ein Workshop, es wird also probiert, beginnen wir mit B. Befeuchten Sie die Lippen leicht und probieren Sie. Wenn man aber Angst dabei hat, seinem Vordermann in den Nacken zu spucken, wird das nichts. Also, nächster Buchstabe. T. Die Zunge hinter die Schneidezähne. T, t, t, t. Das ist ja relativ einfach. Jetzt der dritte Ton hinten im Gaumen. K, k, k. Und jetzt alle drei hintereinander. Na also, das ist schon ein Rhythmus.
1: Exactly. And Beatboxing started in New York.
0: Beatboxing begann in der Bronx in New York. Das ist eine Gegend, in der die jungen Leute der Hip-Hop-Welt kein Geld hatten für Effektgeräte und elektrische Instrumente. Also machten sie sich ihren Rhythmus direkt auf der Straße mit dem Mund selber.
1: The beatboxing on the streets, so they have some rhythm on the streets without having to pay for it.

0: Bis es aber so weit ist, wie das Roxor Loops hier demonstriert, braucht es noch sehr viel Übung. Immerhin war der Workshopleiter 2008 mit seiner Vokalband Vertreter für Belgien beim Eurovision Song Contest. Gewonnen haben sie aber leider nicht. Den Spaß, den die Teilnehmer hier haben, ist aber nicht zu übersehen. Und als Reporter habe ich auch was gelernt. Möglicherweise wird ja der eine oder andere Chor Beatboxing in sein Repertoire übernehmen. Wir bleiben also neugierig.
1: Die Gleiserneuerung in der Halberstädter Straße geht in ihre letzte Etappe. Bis zum 18. November will man noch in zwei Bauabschnitten im Bereich zwischen der Sudenburger Wuhne und der Leipziger Straße die Gleise austauschen. Um das zu schaffen, soll zweischichtig gearbeitet werden. Trotz der Bauarbeiten können die Straßenbahnen wie gewohnt fahren. Nur der stadtauswärts führende Autoverkehr muss umgeleitet werden. Stadteinwärts bleibt die Straße befahrbar. Wenn man die Arbeiten am 18. November beendet hat, dann wurden auf 2100 Metern die Gleise ausgetauscht und im Gleisbereich eine neue Asphaltdecke aufgebracht, die vor allem dazu beitragen soll, die Geräuschentwicklung zu reduzieren. Die Maßnahme wird übrigens durch ein Programm zur Verbesserung der Verkehrsverhältnisse durch den Bund und das Land gefördert. Die Reklame.

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2: Willkommen zurück. Das Spiel des ersten FCM am Freitag bei Greuther Fürth endete 1:1 unentschieden. Eine Leistung, mit der Trainer Petrik Sander zufrieden war, vor allem weil Topmann Baris Atik sich wegen eines Infekts krank melden musste. Dennoch gelang es den Magdeburgern, das berühmte frühe Tor zu schießen. Herbert Bockhorn sorgte für die 1:0-Führung in Minute 5. Allerdings gelang es den Gastgebern in der 20. Minute auszugleichen. Zwar sah es zunächst wie abseits aus, doch nach dem Videobeweis wurde das Tor gegeben. Im weiteren Verlauf gelang es den Magdeburgern zwar mehrere Großchancen herauszuspielen, aber sie scheiterten immer wieder am hervorragenden Schlussmann von Greuther Fürth. Aus 6 Spielen konnte der FCM bisher 10 Punkte erzielen. Man findet die Magdeburger jetzt auf Platz 6. Erst am 10. Oktober hat Magdeburg wieder Heimrecht, dann kommt Hannover 96. Übrigens ohne Trainer Titz, denn der wurde gerade erst gefeuert.
3: Ich darf jetzt die jungen Menschen.
2: Stellen Sie sich mal vor, Sie sitzen in der Johanneskirche, es ist Jugendweihe und Tobias Hengstmann hält die Festansprache.
3: Ich, der gefühlt immer noch mit 16 nackt besoffen im Alter vom Schnapsregal liegt und Leute anschreit. Ich darf den Erfahrungen übertreten. Und aber wie macht man das? Ja? Es ist alles ein bisschen verrückt. Die Rede muss ja so gehalten werden, die ist ja nicht für die Jugendlichen. Weil die haben Hummeln im Arsch und wollen saufen gehen. Diese Rede ist für die Alten. Für die Alten. Aber man muss die Rede so halten, dass die Alten denken, dass sie für die Jungen ist. Weil die haben auch Hummeln im Arsch und wollen saufen gehen.
2: Das ist der rote Faden des neuen Soloprogramms von Tobias Hengstmann mit dem Titel Frei nach Shakespeare, Tobi or not Tobi. Dazu hat sich der Kabarettist fürs Programmheft Foto extra auf ein Pferd gesetzt, ganz ohne KI, um mit seinem eigenen Kopf zu jonglieren, was aber dann doch eine Fotomontage ist. Sie verdeutlicht jedoch gekonnt den Spagat des Künstlers zwischen einer seriösen Jugendweiherede auf der einen Seite und den Gedanken, die ihm dabei durch den Kopf gehen, die aber in der Johanneskirche nicht ausgesprochen werden können. Dafür aber auf der Brettelbühne und das ist auch gut so.
3: Aber was ist das eigentlich Leben? Klar, man lebt auf dieser Welt, auf diesem Planeten als Mensch, als Individuum. Aber was bedeutet Leben? John Lennon von den Beatles sagte mal den Satz, Leben ist das, was passiert, während man damit beschäftigt ist, andere Pläne zu machen. Und wenn ihr später mal auf euer glückliches Leben zurückschaut, dann werdet ihr feststellen, dass die wichtigsten Dinge und Ereignisse in eurem Leben gar nicht geplant waren. Wie der Wohnort, der Beruf, die Partnerin oder der Partner. Und da geht es auch wieder los. Das ist doch Wahnsinn. Das war alles nicht geplant. Ja. Sind Sie verheiratet? Ja. Sehr schön. Ja. Und wie lange, wenn ich fragen darf? Ich habe ihn gefragt. Was? Wie lange? Acht Jahre, mega. Und wie lange müsst ihr noch? Das ist ein Spaß. Es ist alles gut. 80, 88 Jahre. Ja, ist okay. Ich wünsche euch auf jeden Fall alles Gute, viel Glück. 8 Jahre. Wer bietet mehr?
4: Viele.
3: Wie lange seid ihr verheiratet?
4: 20.
3: Die vorgesagt? Das ist doch gut. Das ist super. Aber alles gegen euren Willen. Das war nicht geplant. Es war nicht geplant. Es ist schon verrückt, wie eine Frau nach einem Jahr Ehe ihren Gatten vorstellt. Darf ich vorstellen? Das ist mein Mann. Nach 10 Jahren Ehe. Könnt ihr euch das vorstellen? Das ist mein Mann. Und nach 35 Jahren Ehe. Das ist mein Mann, können Sie sich mal da vorstellen.
2: Und so meandert

0: Tobias Hengstmann zwischen seiner sehr sympathisch vorgetragenen Rede, von der man sich wünscht, sie selbst bei seiner eigenen Jugendweihe gehört zu haben, und seinen begleitenden Gedanken hin und her, wobei diese mal ein Witz sein können, ein Schwank aus der Jugendzeit oder auch ein politisches Statement.
1: Also Widerstand, also innerer Widerstand frisst ja die meiste Energie. Und der innere Widerstand, den man erlebt, erlebt man ja meistens wegen anderen Menschen. Ja. Und deswegen fände ich es sehr schön, und ich denke, da würden Sie mir beipflichten, wenn es strafrechtlich nicht verfolgt werden würde, ab und zu, mal so eine Backpfeife zu verteilen, oder? Pow! Einfach so. Mir geht es nicht um Gewalt. Gewalt ist immer scheiße. Das muss nicht wehtun, das darf nicht bluten, einfach nur als Statement. Pow! Oh! Und alle wären irgendwie zufriedener. Ich wäre auch bereit für Pow! Dass ich selber mal eine Backpfeife kriege, wenn ich rumnerve. Ja? Aber einfach so Pow! Ja, der Film war toll, ich habe das Buch gelesen, das war viel, viel besser. Pow! Leck mich am Arsch. Ja, die Serie ist ja Netflix, toll, die habe ich gesehen, die Serie, aber ich hab sie ohne Untertitel im koreanischen Original gesehen. Pow! Pow! Ohne Schmerzen, einfach als Statement. Ja? Einfach als Statement. Oder ich halte mich nicht nur dafür, ich bin Jesus Christus. Pow! Oh, Jesus Christus. Pow! War auch zu viel. Und das Geilste wäre dann, so ein Upgrade, so ein Backpfeifenautomat. So für die Extremfälle, so Backpfeifenautomat, wie soll das, eine Telefonzelle? Ja, so eine Telefonzelle? Was ist denn eine Telefonzelle? Pow! Aufmachen, den Nervsack da reinquetschen, zumachen, und draußen gibt es zwei Regler, einer für die Frequenz und der andere dann sozusagen für die Intensität, je nach Nervgrad. Und dann anmachen. Und im Nachbarraum hört es sich an, als wenn eine Waschmaschine schleudert. So, was, dann ist das doch normal. Einfach so, pow, wie geil wäre das, oder? Pow. Ich habe aus Überzeugung die CDU gewählt. Pow! Ich habe aus Überzeugung die Grünen gewählt. Pow! Ich habe aus Überzeugung die AfD gewählt. Warum? Um es Ihnen da oben mal so richtig zu zeigen. Ganz ruhig nehmen. In den Backpfeifenautomat. Alles auf rechts drehen und dann. Ja. Aber ich muss ganz ehrlich sagen, das muss auch eine Demokratie auch aushalten. Pow! Deine Mutter muss dich aushalten. So.
0: Tobias hat für dieses Solo ein stimmiges Konzept gefunden, mit dem es ihm gelingt, sein Publikum die ganze Zeit bei der Stange zu halten. So dauert es nicht lange, bis es zu einer gelungenen Symbiose kommt zwischen dem Mann auf der Bühne und dem seinen Ausführungen lauschenden und mitgehenden Zuschauern. Es bleibt Raum für Abweichungen vom Konzept, um mit dem Publikum zu interagieren, auch weil man merkt, dass dieses gern Teil seiner Performance sein möchte.
2: Gibt es was?

Die Frage, Tobi oder nicht Tobi, kann man ganz eindeutig beantworten. Natürlich Tobi, und zwar mit seinem neuen Soloprogramm. Ab sofort im Kabarett nach Hengstmanns. Sie müssen in diesem Fall aber mal nicht auf ihn hören, sondern nur Ja sagen und eine Karte kaufen.

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1: Die MDF1. Wettervorhersage für den 21. und 22. September. In der Nacht zum Dienstag ist der Himmel wechselnd, meist nur leicht bewölkt. Es ist trocken. Die Nachttemperaturen gehen auf 10 bis 8 Grad zurück. Der Wind weht mäßig und weiterhin böig aus nordwestlicher Richtung. Am Dienstagvormittag bedecken noch dichte Wolken den Himmel. Später lockert es auf und es gibt am Nachmittag einige Sonnenstunden. Niederschläge sind nicht dabei. Die Temperaturen steigen auf maximal 19 Grad. Der Wind weht mäßig und leicht böig aus dem Nordwesten. Der UV-Index liegt beim mäßigen Wert 3. Die weiteren Aussichten bis zum Freitag. Es wird wechselhaft in den nächsten Tagen. Mal gibt es Sonnenschein, mal dichtere Wolken. Und am Donnerstag sind auch ein paar Regenschauer drin. Die Temperaturen bleiben rund um die 20 Grad Marke.
2: Der geteilte Rasen ist der Titel eines Buches, aus dem dessen Autor Jan Mohnhaupt am Dienstag in der Zentralbibliothek lesen wird. Es geht um den Ausverkauf des DDR-Fußballs nach der Wende in den Jahren 1989 bis 1992. Mohnhaupt beschreibt darin, wie sich Westvereine die besten Spieler der DDR sicherten und wie die Ostclubs um die wenigen ihnen zugewiesenen Plätze im gesamtdeutschen Profifußball kämpfen mussten. Die Lesung beginnt um 19.30 Uhr, der Eintritt ist frei. Um 20 Uhr beginnt ein Kinoabend der besonderen Art im Forum Gestaltung. Dort ist das Wanderkino von Tobias Renk zu Gast, der gemeinsam mit Sebastian Pank die musikalische Begleitung zu Stummfilmen spielt. Es sind gleich drei Rollen, die hier gezeigt werden, und zwar Hinter der Leinwand mit Charlie Chaplin, Jupiters Donnerbalken von Georges Méliès und der Film Im Theater mit Buster Keaton. Die Eintrittskarte für den Kintop kostet 20 Euro. Ja, bewegte Bilder gibt es auch bei uns zu sehen, bei uns sogar in Farbe und mit Ton, gleich im Anschluss mit dem Direktmagazin für Halle und neu für Magdeburg, morgen wieder ab 18 Uhr. Bis dahin auf Wiederfernsehen und bleiben Sie gesund.
3: Ich glaube, es gibt keinen Sport, der so elitär und explosiv ist wie der Rudersport. Warum sollte ich da überhaupt noch mitmachen?
4: Um den feinen Herren in Kiel oder anderswo mal richtig ans Bein zu pissen. Die verkörpern alles, was sie hassen. Karl Adam vom frisch gegründeten Ratzeburger Ruderclub.
5: Hey, hört auf, verdammt nochmal!
6: Wir haben ihre Väter im Krieg verloren, die sind traurig. Die Trauer, die schlägt den Wut um. Die kann ich beim Leistungssport benutzen.
7: Wie kommt ausgerechnet ein Boxer zum Rudersport?
8: Indem er aus der Gosse kommt.
9: Wo man herkommt, ist belanglos. Wichtig ist, wo man hin will.
10: Wo wollen Sie denn hin?
9: Zur Olympischen Spielen nach Rom.
11: Der Kerl saß noch keinen einzigen Tag in einem Motorboot.
12: Ja und?
13: Unser Ziel, jeden Sektor in der gleichen Geschwindigkeit zu rudern.
14: Kein Endsport.
13: Nein,
14: das ist reine Physik.
15: Ratzeburg gewinnt die deutsche Meisterschaft.
16: Was zum Teufel liegt Ratzeburg?
17: Ratzeburg liegt ungefähr anderthalb Längen vor Kiel.
18: Willst du wirklich, dass dieser Proletenhaufen Deutschland bei der EM vertritt?
19: Polen hat gezeigt, dass wir nicht konkurrenzfähig sind.
0: Sag mal, wisst ihr eigentlich, was da gerade los war?
13: Da war nur Hass.
5: Aber da können wir nichts für, oder?
13: Doch, natürlich, weil wir Deutsche sind.
16: Das Senegal hier, aus dem Westen. Hat Glück, dass er nicht erschossen wurde.
6: Du kannst nicht mehr einfach so rüberkommen. Das ist zu gefährlich. Die werden dich früher oder später erwischen.
2: Denken Sie doch mal an den Fußball, das Wunder von Bern. Da wurden da auch die Besten aus allen Vereinen herausgewählt. Mit Rudern dann aus ganz Deutschland. Der Deutschlandachter.
15: Weißt du, dass deine Kinder und ich an deinem Traum hart mitarbeiten?
13: Auf nach Rom!
2: Ja, natürlich weiß ich das.
15: Ja, dann sieh zu.
2: Was?
15: Dass du gewinnst.
14: Und da fällt der Startschuss.
3: Unsere deutsche Mannschaft hält sich wacker.
15: Auf wessen Seite stehst du?
2: Dein Auftritt morgen wird dein letzter sein.
13: Durchhalten, Jungs!

0: Nicht der Stärkere gewinnt, sondern der, der am wenigsten Fehler macht.
1: An vieles erinnere ich mich nicht gern. Ich habe meine Münze zum Einjährigen gekriegt.
2: Sie wäre unglaublich stolz auf dich.
1: Ich tue niemandem mehr weh.
3: Was wollen Sie?
1: Ich habe Ihren komischen Sittich.
3: Sagen Sie Daryl, dass ich den Vogel nicht will. Ich will den Bentley.
4: Du kriegst den Bentley.
1: Sag mir einfach, was ich mit dem Vogel machen soll.
3: Tötet ihn!
5: Ein Privatjet mit einer hochempfindlichen medizinischen Lieferung. Sollte echt easy werden, Hank.
6: Du hast schon einen Passagier auf dem Rücksitz.
1: Okay, was steht auf dem Plan?
7: Es geht um ein sehr krankes, kleines Mädchen. Du lieferst ihr eine neue Leber. Wenn sie die heute nicht bekommt, dann wird sie sterben.
1: Ich hätte eine Frage. Wie viel ist so ein Ding auf dem Schwarzmarkt wert?
7: Hey, Hank, siehst du auch, was ich sehe?
1: Beantworten Sie sie.
7: Ist quasi unbezahlbar.
1: Das Paket sichern. Und auch den Vogel, wenn's geht.
7: Was?
8: Los, los, los!
7: Ich will raus aus dem Auto.
1: Der kann jetzt gerade nicht
7: aussteigen,
1: Ben, okay?
7: Raus.
1: Du wolltest sowieso aussteigen.
9: Wird sie jetzt sterben?
5: Ich weiß, was für eine Angst du hast.
1: Aber nichts wird uns davon abhalten, zu dir zu kommen.
7: Heute sind wir beide Helden.
4: All diese Gewalt und die Kleine stirbt doch am Ende.
10: Nimmst du mich jetzt ernst, Hank Malone?
4: Das ist mein Taxi!
1: Ich gehöre zu den Guten, das werden Sie später noch erkennen.
7: Vermutlich viel später wird noch etwas dauern.
4: Nehmen Sie die Sauerstoffflasche!
9: Was? Wozu?
4: Lassen Sie sie hinten raus!
7: Das ist der beste Tag meines Lebens!

0: Es ist mal wieder Zeit für ein bisschen Statistik. Diesmal betrifft es die Abschlüsse an den Hochschulen in Sachsen-Anhalt, wo aufgefallen ist, dass es im Jahr 2025 4,7% weniger waren als im Jahr davor. Wobei es vor allem weniger Masterabschlüsse waren. Beim Bachelor konnte man sogar ein paar mehr als im Vorjahr verbuchen. In absoluten Zahlen waren es fast 10.000 Studierende oder Promovierende, die ihren Abschluss machten, wovon etwa die Hälfte den Bachelor machten. Wichtig war es dem Statistischen Landesamt noch zu vermelden, dass 527 der Abschlüsse auf das Lehramt entfielen, was die höchste Anzahl an entsprechenden Studienabschlüssen seit 2010 bedeutete. Und damit ein herzliches Willkommen zum MDV1 Direktmagazin am Montag. Jetzt müssten die hier ausgebildeten Lehrer nur noch im Lande bleiben. Aber darüber schweigt sich die Statistik des Landesamtes aus, denn es ist eher unwahrscheinlich, dass diese fertigen Lehrer sich hier alle als Weltenretter betätigen, wie unser Bildungsministerium seit ein paar Jahren eine Anstellung im Schuldienst von Sachsen-Anhalt bezeichnet. Schließlich zahlen andere Bundesländer deutlich besser oder locken mit Verbeamtung, sodass mittlerweile bereits 17% aller Lehrer in unserem Bundesland, die ja keinen Abschluss mehr als Lehrer haben, sondern als Seiteneinsteiger in diesen Beruf wechselten.
1: 1200 Jahre Welsleben, in den Acker neben der A14 gepflügt, kündeten vom großen Ereignis in der kleinen Gemeinde zwischen Schönebeck und Magdeburg, das am Wochenende begangen wurde. Der Platz rund um die Welsleber Kirche mit dem Turm auf der falschen Seite hatte sich in einen Festplatz verwandelt mit Zeltbuden und Schauspielern.

0: Herstellern. Sogar einen Autoscooter konnte man unter die Kastanienbäume zwängen. Das Gelände war von Freitag bis Sonntag der Schauplatz für ein umfangreiches Festprogramm. Doch der Höhepunkt dürfte zweifellos der große Festumzug gewesen sein, mit dem man die 1200-jährige Geschichte der Börde-Gemeinde darstellte.
1: So, hier vorne unsere Ehrengäste, unser Ortsbürgermeister Hans-Jürgen Korn und unser Gemeindeoberbürgermeister Marco Schmoldt. Ja doch, die Ehre kommt euch zuteil. Ja, und gleich dahinter, auf der Kutsche, sagte ich vorhin schon mal, alt und jung wird hier zusammengeführt. Der jüngste Welsleber, das ist der kleine Leo Fritz hier auf dem Kutschwagen. Und unsere älteste Bewohnerin hier in Welsleben, Frau Ingrid Krenzel. Schön, dass ihr da seid, schön, dass ihr hier in Welsleben lebt.
0: Besiedelt wurde der Ort natürlich schon viel früher, denn aus der Zeit vor 7500 Jahren ließen sich erste jungsteinzeitliche Siedlungsreste nachweisen. Doch mit der ersten urkundlichen Erwähnung im Jahr 826 beginnt die offizielle Geschichtsschreibung. Damals verschenkte Ludwig der Fromme, Sohn Karl des Großen, den Ort an das Kloster Corvey bei Höxter. Mittelalterliche Ritter symbolisierten diese Zeit, in die auch der Neubau der heutigen St. Pankratiuskirche fällt, die man 1225 auf den Fundamenten des niedergebrannten Vorgängerbaus aus Holz errichtete. Zahlreiche kriegerische Ereignisse suchten das Dorf heim, besonders schwer im Dreißigjährigen Krieg. Nicht nur Magdeburg wurde 1631 niedergebrannt, auch Welsleben wurde total zerstört und die Felder verwüstet. Erst um 1650 kamen überlebende Welsleber wieder zurück. So einmal nur ein paar historische Ereignisse, an die man erinnerte. Der Umzug endete dann mit der versammelten Freiwilligen Feuerwehr des Ortes, die auch schon 1897 gegründet wurde. Und da kann man sich schon im nächsten Jahr auf deren 130. Geburtstag freuen, was sicher auch groß gefeiert werden dürfte. Aber es ist schwer, diese 1200-Jahr-Feier noch zu toppen, die diese kleine Gemeinde mit nicht einmal 1800 Einwohnern da auf die Beine gestellt hatte.

0: Von 418 betrachteten Städten im aktuellen Smart City Ranking hat sich Halle noch einmal um 4 Plätze verbessert. Bei den Städten mit mehr als 30.000 Einwohnern findet man Halle im Ranking auf Platz 6. Nur München, Hamburg, Berlin, Köln und Mannheim schnitten besser ab. Für OB Vogt eine Bestätigung der Bemühungen, auf dem Weg eine Smart City zu werden. Bewertet wurden dabei Kategorien wie digitale Infrastruktur, Strategie, Energie oder Umwelt. Insgesamt bescheinigten die Macher der Studie den bundesdeutschen Kommunen generelle Fortschritte in diesen Themenfeldern. Man bemerke jedoch, dass viele Smart City Förderprogramme auslaufen, was sich zukünftig in den Ergebnissen der Studie niederschlagen könnte. Vor allem im Hinblick auf die historisch hohe Gesamtverschuldung der Kommunen, bei der Halle leider keine Ausnahme darstellt. Das Haselhorst Smart City Ranking berücksichtigt insgesamt 60 verschiedene Indikatoren, die aus den statistischen öffentlich zugänglichen Datensätzen des Bundes stammen.
1: Internationales Chorfest im Gesellschaftshaus Magdeburg. Den Auftritt dieses Chores durfte ich nur durch die geschlossene Tür beobachten, aber das Thema dieses Beitrags hätte etwas ganz anderes zum Ziel. Denn zu diesem Chorfest gehörten auch Workshops, die auf großes Interesse stießen, jetzt also zum Thema. Das ist ein Ausschnitt aus dem Film Die tollkühnen Männer in ihren fliegenden Kisten aus dem Jahr 1965. Regie Ken Anakin. Und der unvergleichliche Gerd Fröbe in der Rolle des deutschen Oberst Manfred von Holstein. Und das ist meiner Meinung nach das erste Mal Beatboxing im Film.

Es geht also um Beatboxing und das Seigneur Danieux, Künstlername Roxor Loops, und der ist ein bekannter Beatboxer. Und wenn man das kann, dann klingt es so.

0: Beim Beatboxen werden Schlagzeugrhythmen mit dem Mund, der Nase und dem Rachen imitiert. Anders als beim Gesang erfüllt Beatboxing musikalische Funktionen, die mit denen von Rhythmus- oder Effektinstrumenten vergleichbar sind. Beatboxing wird oft mit Vokal-Percussion gleichgesetzt, bezeichnet aber genau genommen nur eine spezielle, im Hip-Hop entwickelte Form davon. Das Beste am Beatboxing ist, du brauchst keine Instrumente, kein Klavier, keine Gitarre und kannst einfach überall mitmachen. Also das ist ein Workshop, es wird also probiert, beginnen wir mit B. Befeuchten Sie die Lippen leicht und probieren Sie. Wenn man aber Angst dabei hat, seinem Vordermann in den Nacken zu spucken, wird das nichts. Also, nächster Buchstabe. T, die Zunge hinter die Schneidezähne. Das ist ja relativ einfach. Jetzt der dritte Ton hinten im Gaumen. Und jetzt alle drei hintereinander. Na also, das ist schon ein Rhythmus.
1: Exactly. And Beatboxing started in New York.
0: Beatboxing begann in der Bronx in New York. Das ist eine Gegend, in der die jungen Leute der Hip-Hop-Welt kein Geld hatten für Effektgeräte und elektrische Instrumente. Also machten sie sich ihren Rhythmus direkt auf der Straße mit dem Mund selber.
1: The beatboxing on the streets, so they have some rhythm on the streets without having to pay for it.

0: Bis es aber so weit ist, wie das Roxor Loops hier demonstriert, braucht es noch sehr viel Übung. Immerhin war der Workshopleiter 2008 mit seiner Vokalband Vertreter für Belgien beim Eurovision Song Contest. Gewonnen haben sie aber leider nicht. Den Spaß, den die Teilnehmer hier haben, ist aber nicht zu übersehen. Und als Reporter habe ich auch was gelernt. Möglicherweise wird ja der eine oder andere Chor Beatboxing in sein Repertoire übernehmen. Wir bleiben also neugierig.
1: Die Stadt Halle beabsichtigt, Arbeitsgelegenheiten für Asylbewerber zu schaffen. Angesprochen fühlen sollen sich gemeinnützige Träger, die entsprechende Arbeitsplätze anbieten könnten und die man bei der Einrichtung solcher Arbeitsgelegenheiten unterstützen möchte. Zum einen mit der Zulieferung passender Teilnehmer, aber auch mit der Übernahme der direkten Kosten. Es sind aber auch Beschäftigungsmöglichkeiten direkt bei der Stadt vorgesehen, wie Arbeiten zur Landschaftspflege, beim Müllsammeln oder der Umwelterhaltung an Schulen und Kitas. Man verspricht sich von dem Programm eine frühzeitige und verbindliche Integrationsmaßnahme, praktische Berufserfahrung für die Teilnehmenden und vor allem die Vermittlung sprachlicher Kompetenzen. 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
2: Willkommen zurück. Einen vollen Terminplan hatten die Saale Bulls am Wochenende. So konnte man am Freitag in eigener Halle 6:2 gegen die TecArt Black Dragons das erste Spiel der Hauptrunde gewinnen. Am Sonntag musste man jedoch eine 8:4 Auswärtsniederlage gegen die Hannover Scorpions einstecken. Am kommenden Wochenende geht es gleich weiter. Zunächst am Freitag noch einmal in Hannover, dann aber bei den Indians. Und am Sonntag kommt der EHC Neuwied nach Halle. In der Tabelle findet man die Saale Bulls derzeit auf Platz 5.
3: Ich darf jetzt jungen Menschen.
2: Stellen Sie sich mal vor, Sie sitzen in der Johanneskirche, es ist Jugendweihe und Tobias Hengstmann hält die Festansprache.
3: Ich, der gefühlt immer noch mit 16 nackt besoffen im Aldi vom Schnapsregal liegt und Leute anschreit. Ich darf den Erfahrungen übertragen. Aber wie macht man das? Ja? Es ist alles ein bisschen verrückt. Die Rede muss ja so gehalten werden, die ist ja nicht für die Jugendlichen, weil die haben Hummeln im Arsch und wollen saufen gehen. Diese Rede ist für die Alten. Für die Alten. Aber man muss die Rede so halten, dass die Alten denken, dass sie für die Jungen ist. Weil die haben auch Hummeln im Arsch und wollen saufen gehen.
2: Das ist der rote Faden des neuen Soloprogramms von Tobias Hengstmann mit dem Titel Frei nach Shakespeare, Tobi or not Tobi. Dazu hat sich der Kabarettist fürs Programmheft Foto extra auf ein Pferd gesetzt, ganz ohne KI, um mit seinem eigenen Kopf zu jonglieren, was aber dann doch eine Fotomontage ist. Sie verdeutlicht jedoch gekonnt den Spagat des Künstlers zwischen einer seriösen Jugendweiherede auf der einen Seite und den Gedanken, die ihm dabei durch den Kopf gehen, die aber in der Johanneskirche nicht ausgesprochen werden können. Dafür aber auf der Brettelbühne und das ist auch gut so.
3: Aber was ist das eigentlich Leben? Klar, man lebt auf dieser Welt, auf diesem Planeten als Mensch, als Individuum. Aber was bedeutet Leben? John Lennon von den Beatles sagte mal den Satz, Leben ist das, was passiert, während man damit beschäftigt ist, andere Pläne zu machen. Und wenn ihr später mal auf euer glückliches Leben zurückschaut, dann werdet ihr feststellen, dass die wichtigsten Dinge und Ereignisse in eurem Leben gar nicht geplant waren. Wie der Wohnort, der Beruf, die Partnerin oder der Partner. Und da geht es auch wieder los. Das ist doch Wahnsinn. Das war alles nicht geplant. Ja. Sind Sie verheiratet? Ja. Sehr schön. Ja. Und wie lange, wenn ich fragen darf? Ich habe ihn gefragt. Was? Wie lange? Acht Jahre, mega. Und wie lange müsst ihr noch? Das ist ein Spaß. Es ist alles gut. 80, 88 Jahre. Ja, ist okay. Ich wünsche euch auf jeden Fall alles Gute, viel Glück. 8 Jahre. Wer bietet mehr?
4: Viele.
3: Wie lange seid ihr verheiratet?
4: 20.
3: Die vorgesagt? Das ist doch gut. Das ist super. Aber alles gegen euren Willen. Das war nicht geplant. Es war nicht geplant. Es ist schon verrückt, wie eine Frau nach einem Jahr Ehe ihren Gatten vorstellt. Darf ich vorstellen? Das ist mein Mann. Nach 10 Jahren Ehe. Können Sie sich das vorstellen? Das ist mein Mann. Und nach 35 Jahren Ehe. Das ist mein Mann, können Sie sich mal da vorstellen?
2: Und so meandert Tobias Hengstmann zwischen seiner sehr sympathisch vorgetragenen Rede, von der man sich wünscht, sie selbst bei seiner eigenen Jugendweihe gehört zu haben, und seinen begleitenden Gedanken hin und her, wobei diese mal ein Witz sein können, ein Schwank aus der Jugendzeit oder auch ein politisches Statement.

0: Also Widerstand, also innerer Widerstand frisst ja die meiste Energie. Und der innere Widerstand, den man erlebt, erlebt man ja meistens wegen anderen Menschen. Ja. Und deswegen fände ich es sehr schön, und ich denke, da würden Sie mir beipflichten, wenn es strafrechtlich nicht verfolgt werden würde, ab und zu, mal so eine Backpfeife zu verteilen, oder? Pow! Einfach so. Mir geht es nicht um Gewalt. Gewalt ist immer scheiße. Das muss nicht wehtun, das darf nicht bluten, einfach nur als Statement. Pow! Oh! Und alle wären irgendwie zufriedener. Ich wäre auch bereit für Pow! Dass ich selber mal eine Backpfeife kriege, wenn ich rumnerve. Ja? Aber einfach so Pow! Ja, der Film war toll. Der Film, ich hab das Buch gelesen, das war viel, viel besser. Pow! Leck mich am Arsch. Ja, die Serie ist ja Netflix, toll, die habe ich gesehen, die Serie, aber ich hab sie ohne Untertitel im koreanischen Original gesehen. Pow! Pow! Ohne Schmerzen. Einfach als Statement. Oder ich halte mich nicht nur dafür, ich bin Jesus Christus. Pow! Oh, Jesus Christus. Pow! War auch zu viel. Und das Geilste wäre dann, so ein Upgrade, so ein Backpfeifenautomat. So für die Extremfälle, so Backpfeifenautomat, so wie so eine Telefonzelle, ja, so eine Telefonzelle. Was ist denn eine Telefonzelle? Pow! Aufmachen, den Nervsack da reinquetschen, zumachen, und draußen gibt es zwei Regler, einer für die Frequenz und der andere dann sozusagen für die Intensität, je nach Nervgrad. Und dann anmachen. Und im Nachbarraum hört es sich an, als wenn eine Waschmaschine schleudert. So, was, dann ist das doch wunderbar. Einfach mal so, pow, wie geil wäre das, oder? Ich habe aus Überzeugung die CDU gewählt. Pow! Ich habe aus Überzeugung die Grünen gewählt. Pow! Ich habe aus Überzeugung die AfD gewählt. Warum? Um es Ihnen da oben mal so richtig zu zeigen. Ganz ruhig nehmen. In den Backpfeifenautomat. Alles auf rechts drehen. Und dann. Ja. Aber ich muss ganz ehrlich sagen, das muss auch eine Demokratie auch aushalten. Pow! Deine Mutter muss dich aushalten. So.
1: Tobias hat für dieses Solo ein stimmiges Konzept gefunden, mit dem es ihm gelingt, sein Publikum die ganze Zeit bei der Stange zu halten. So dauert es nicht lange, bis es zu einer gelungenen Symbiose kommt zwischen dem Mann auf der Bühne und dem seinen Ausführungen lauschenden und mitgehenden Zuschauern. Es bleibt Raum für Abweichungen vom Konzept, um mit dem Publikum zu interagieren, auch weil man merkt, dass dieses gern Teil seiner Performance sein möchte.
2: Gibt es was?

Die Frage, Tobi oder nicht Tobi, kann man ganz eindeutig beantworten. Natürlich Tobi, und zwar mit seinem neuen Soloprogramm. Ab sofort im Kabarett nach Hengstmanns. Sie müssen in diesem Fall aber mal nicht auf ihn hören, sondern nur Ja sagen und eine Karte kaufen.

0: 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Wettervorhersage für den 21. und 22. September. In der Nacht zum Dienstag ist der Himmel wechselnd, meist nur leicht bewölkt. Es ist trocken. Die Nachttemperaturen gehen auf 10 bis 8 Grad zurück. Der Wind weht mäßig und weiterhin böig aus nordwestlicher Richtung. Am Dienstagvormittag bedecken noch dichte Wolken den Himmel. Später lockert es auf und es gibt am Nachmittag einige Sonnenstunden. Niederschläge sind nicht dabei. Die Temperaturen steigen auf maximal 19 Grad. Der Wind weht mäßig und leicht böig aus dem Nordwesten. Der UV-Index liegt beim mäßigen Wert 3. Die weiteren Aussichten bis zum Freitag. Es wird wechselhaft in den nächsten Tagen. Mal gibt es Sonnenschein, mal dichtere Wolken. Und am Donnerstag sind auch ein paar Regenschauer drin. Die Temperaturen bleiben rund um die 20 Grad Marke.
1: Das Bepflanzen von Balkonkästen ist Thema im Mehrgenerationenhaus Pusteblume. Ein Angebot, das sich besonders an Senioren wendet, die natürlich zwischen 11 und 14 Uhr Zeit haben, sich mit dem Bepflanzen von Blumenkästen zu beschäftigen. Gemeinsam will man sie mit klima- und insektenfreundlichen Kräutern, Herbstblumen und Blumenzwiebeln ausstatten. Für Kaffee und Kekse sorgt der Seniorenbesuchsdienst und wer will, kann seinen eigenen Balkonkasten mitbringen. Bewegte Bilder in Farbe und Bunt und sogar mit Ton bieten wir hier an. 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Bis dahin auf Wiedersehen und bleiben Sie gesund.

0: Ich glaube, es gibt keinen Sport, der so elitär und explosiv ist wie der Rudersport. Warum soll ich da überhaupt noch mitmachen?
1: Um den feinen Herren in Kiel oder anderswo mal richtig ans Bein zu pissen. Die verkörpern alles, was sie hassen. Karl Adam vom frisch gegründeten Ratzeburger Ruderclub.
2: Hey, hört auf, verdammt nochmal!
1: Wir haben ihre Väter im Krieg verloren, die sind traurig. Die Trauer, die schlägt in Wut um. Die kann ich beim Leistungssport benutzen.
3: Wie kommt ausgerechnet ein Boxer zum Rudersport?
4: Indem er aus der Gosse kommt.
1: Wo man herkommt, ist belanglos. Wichtig ist, wo man hin will.
4: Wo wollen Sie denn hin?
1: Zur Olympischen Spielen nach Rom.
0: Der Kerl saß noch keinen einzigen Tag in dem Ruderboot.
5: Ja und?
1: Unser Ziel, jeden Sektor in der gleichen Geschwindigkeit zu rudern.
0: Kein Endsport.
1: Nein, das ist reine Physik.
6: Ratzeburg gewinnt die deutsche Meisterschaft.
0: Was zum Teufel liegt Ratzeburg?
1: Ratzeburg liegt ungefähr anderthalb Längen vor Kiel.
7: Willst du wirklich, dass dieser Proletenhaufen Deutschland bei der EM vertritt?
8: Polen hat gezeigt, dass wir nicht konkurrenzfähig sind.
9: Sag mal, wisst ihr eigentlich, was da gerade los war?
10: Da war nur Hass.
11: Aber da können wir nichts für, oder?
10: Doch, natürlich, weil wir Deutsche sind.
12: Er ist illegal hier, aus dem Westen. Er hat Glück, dass er nicht erschossen wurde.
13: Du kannst nicht mehr einfach so rüberkommen. Das ist zu gefährlich. Die werden dich früher oder später erwischen.
1: Denken Sie doch mal an den Fußball, das Wunder von Bern. Da wurden da auch die Besten aus allen Vereinen herausgewählt. Mit Rudern dann aus ganz Deutschland. Der Deutschlandachter.
14: Weißt du, dass deine Kinder und ich an deinem Traum hart mitarbeiten?
10: Auf nach Rom!
1: Ja, natürlich weiß ich das.
14: Ja, dann sieh zu.
1: Was?
14: Dass du gewinnst.
15: Und da fällt der Startschuss.
16: Unsere deutsche Mannschaft hält sich weiter.
17: Auf wessen Seite stehst du?
18: Dein Auftritt morgen wird dein letzter sein.
1: Durchhalten, Jungs! Nicht der Stärkere gewinnt, sondern der am wenigsten Fehler macht.
19: An vieles erinnere ich mich nicht gern. Ich habe meine Münze zum Einjährigen gekriegt.
20: Sie wäre unglaublich stolz auf dich.
19: Ich tue niemandem mehr weh.
21: Was wollen Sie?
19: Ja, ich habe Ihren komischen Sittich.
21: Sagen Sie Daryl, dass ich den Vogel nicht will. Ich will den Bentley.
10: Du kriegst den Bentley.
19: Sag mir einfach, was ich mit dem Vogel machen soll.
10: Behalt ihn!
22: Ein Privatjet mit einer hochempfindlichen medizinischen Lieferung sollte echt easy werden, Hank.
23: Du hast schon einen Passagier auf dem Rücksitz.
19: Okay, was steht auf dem Plan?
24: Es geht um ein sehr krankes, kleines Mädchen. Du lieferst ihr eine neue Leber. Wenn sie die heute nicht bekommt, dann wird sie sterben.
19: Ich hätte eine Frage. Wie viel ist so ein Ding auf dem Schwarzmarkt wert?
24: Hey, Hank, siehst du auch, was ich sehe?
19: Beantworten Sie sie.
24: Ist quasi unbezahlbar.
19: Das Paket sichern. Und auch den Vogel, wenn's geht.
24: Was?

0: Los, los, los!
1: Ich will raus aus dem Auto.
2: Wir können jetzt gerade nicht aussteigen, Ben, okay?
1: Du wolltest sowieso aussteigen.
3: Wird sie jetzt sterben?
4: Ich weiß, was für eine Angst du hast.
5: Aber nichts wird uns davon abhalten, zu dir zu kommen. Heute sind wir beide Helden.
6: All diese Gewalt und die Kleine stirbt doch am Ende.
7: Nimmst du mich jetzt ernst, Hank Malone?
1: Das ist mein Taxi!
8: Ich gehöre zu den Guten, das werden Sie später noch erkennen.
1: Vermutlich viel später wird noch etwas dauern.
0: Nehmen Sie die Sauerstoffflasche!
3: Was? Wozu?
0: Lassen Sie sie hinten raus!
1: Das ist der beste Tag meines Lebens!

0: Es ist mal wieder Zeit für ein bisschen Statistik. Diesmal betrifft es die Abschlüsse an den Hochschulen in Sachsen-Anhalt, wo aufgefallen ist, dass es im Jahr 2025 4,7% weniger waren als im Jahr davor. Wobei es vor allem weniger Masterabschlüsse waren. Beim Bachelor konnte man sogar ein paar mehr als im Vorjahr verbuchen. In absoluten Zahlen waren es fast 10.000 Studierende oder Promovierende, die ihren Abschluss machten, wovon etwa die Hälfte den Bachelor machten. Wichtig war es dem Statistischen Landesamt noch zu vermelden, dass 527 der Abschlüsse auf das Lehramt entfielen, was die höchste Anzahl an entsprechenden Studienabschlüssen seit 2010 bedeutete. Und damit ein herzliches Willkommen zum MdV1 Direktmagazin am Montag. Jetzt müssten die hier ausgebildeten Lehrer nur noch im Lande bleiben. Aber darüber schweigt sich die Statistik des Landesamtes aus, denn es ist eher unwahrscheinlich, dass diese fertigen Lehrer sich hier alle als Weltenretter betätigen, wie unser Bildungsministerium seit ein paar Jahren eine Anstellung im Schuldienst von Sachsen-Anhalt bezeichnet. Schließlich zahlen andere Bundesländer deutlich besser oder locken mit Verbeamtung, sodass mittlerweile bereits 17% aller Lehrer in unserem Bundesland, die ja keinen Abschluss mehr als Lehrer haben, sondern als Seiteneinsteiger in diesen Beruf wechselten.
1: 1200 Jahre Welsleben, in den Acker neben der A14 gepflügt, kündeten vom großen Ereignis in der kleinen Gemeinde zwischen Schönebeck und Magdeburg, das am Wochenende begangen wurde. Der Platz rund um die Welsleber Kirche mit dem Turm auf der falschen Seite hatte sich in einen Festplatz verwandelt mit Zeltbuden und Schaustellen.

0: Baustellern. Sogar einen Autoscooter konnte man unter die Kastanienbäume zwängen. Das Gelände war von Freitag bis Sonntag der Schauplatz für ein umfangreiches Festprogramm. Doch der Höhepunkt dürfte zweifellos der große Festumzug gewesen sein, mit dem man die 1200-jährige Geschichte der Bördegemeinde darstellte.
1: So, hier vorne unsere Ehrengäste, unser Ortsbürgermeister Hans-Jürgen Korn und unser Gemeindeoberbürgermeister Marco Schmoldt. Ja doch, die Ehre kommt euch zuteil. Ja, und gleich dahinter auf der Kutsche, sagte ich vorhin schon mal, alt und jung wird hier zusammengeführt. Der jüngste Welsleber, das ist der kleine Leo Fritz hier auf dem Kutschwagen. Und unsere älteste Bewohnerin hier in Welsleben, Frau Ingrid Krenzel. Schön, dass ihr da seid, schön, dass ihr hier in Welsleben lebt.
0: Besiedelt wurde der Ort natürlich schon viel früher, denn aus der Zeit vor 7500 Jahren ließen sich erste jungsteinzeitliche Siedlungsreste nachweisen. Doch mit der ersten urkundlichen Erwähnung im Jahr 826 beginnt die offizielle Geschichtsschreibung. Damals verschenkte Ludwig der Fromme, Sohn Karl des Großen, den Ort an das Kloster Corvey bei Höxter. Mittelalterliche Ritter symbolisierten diese Zeit, in die auch der Neubau der heutigen St. Pankratiuskirche fällt, die man 1225 auf den Fundamenten des niedergebrannten Vorgängerbaus aus Holz errichtete. Zahlreiche kriegerische Ereignisse suchten das Dorf heim, besonders schwer im Dreißigjährigen Krieg. Nicht nur Magdeburg wurde 1631 niedergebrannt, auch Welsleben wurde total zerstört und die Felder verwüstet. Erst um 1650 kamen überlebende Welsleber wieder zurück. So einmal nur ein paar historische Ereignisse, an die man erinnerte. Der Umzug endete dann mit der versammelten Freiwilligen Feuerwehr des Ortes, die auch schon 1897 gegründet wurde. Und da kann man sich schon im nächsten Jahr auf deren 130. Geburtstag freuen, was sicher auch groß gefeiert werden dürfte. Aber es ist schwer, diese 1200-Jahr-Feier noch zu toppen, die diese kleine Gemeinde mit nicht einmal 1800 Einwohnern da auf die Beine gestellt hatte.

0: Die Veranstalter des Internationalen Chorfestes, das am Sonntag zu Ende ging, sind mit dem Verlauf des Treffens sehr zufrieden. Zunächst konnte man einen Besucherrekord vermelden. Knapp 5.300 Zuschauer ließen sich von den Konzerten begeistern. Neben den zahlreichen Konzerten gab es auch Wettbewerbe, Workshops und eine Ausstellung. Gleichzeitig veranstaltete man einen internationalen Chorwettbewerb, bei dem der Popchor Magdeburg Gold gewann, der ukrainische Frauenchor mit Silber ausgezeichnet wurde, genauso wie der Egelner Kammerchor Young Voices. Auch die absoluten Publikumslieblinge aus Malaysia wurden in verschiedenen Kategorien mit Goldpreisen geehrt. Zur Veranstaltungsreihe des dritten internationalen Chorfestes in Magdeburg konnte man 51 Chöre aus aller Welt begrüßen und schon jetzt lud man für den Herbst 2028 zum nächsten Chorfest ein.
1: Internationales Chorfest im Gesellschaftshaus Magdeburg. Den Auftritt dieses Chores durfte ich nur durch die geschlossene Tür beobachten, aber das Thema dieses Beitrags hätte etwas ganz anderes zum Ziel. Denn zu diesem Chorfest gehörten auch Workshops, die auf großes Interesse stießen, jetzt also zum Thema. Das ist ein Ausschnitt aus dem Film Die tollkühnen Männer in ihren fliegenden Kisten aus dem Jahr 1965. Regie Ken Anakin. Und der unvergleichliche Gerd Fröbe in der Rolle des deutschen Oberst Manfred von Holstein. Und das ist meiner Meinung nach das erste Mal Beatboxing im Film. Es geht also um Beatboxing und das Senja Danieu, Künstlername Roxor Loops, und der ist ein

0: Percussion gleichgesetzt, bezeichnet aber genau genommen nur eine spezielle, im Hip-Hop entwickelte Form davon. Das Beste am Beatboxing ist, du brauchst keine Instrumente, kein Klavier, keine Gitarre und kannst einfach überall mitmachen. Also das ist ein Workshop, es wird also probiert, beginnen wir mit B. Befeuchten Sie die Lippen leicht und probieren Sie. Wenn man aber Angst dabei hat, seinem Vordermann in den Nacken zu spucken, wird das nichts. Also, nächster Buchstabe. T. Die Zunge hinter die Schneidezähne. Das ist ja relativ einfach. Jetzt der dritte Ton hinten im Gaumen. Und jetzt alle drei hintereinander. Na also, das ist schon ein Rhythmus.
1: Exactly. And, Beatboxing started in New York.
0: Beatboxing begann in der Bronx in New York. Das ist eine Gegend, in der die jungen Leute der Hip-Hop-Welt kein Geld hatten für Effektgeräte und elektrische Instrumente. Also machten sie sich ihren Rhythmus direkt auf der Straße mit dem Mund selber.
1: The beatboxing on the streets, so they have some rhythm on the streets without having to pay for it.

0: Bis es aber so weit ist, wie das Roxor Loops hier demonstriert, braucht es noch sehr viel Übung. Immerhin war der Workshopleiter 2008 mit seiner Vokalband Vertreter für Belgien beim Eurovision Song Contest. Gewonnen haben sie aber leider nicht. Den Spaß, den die Teilnehmer hier haben, ist aber nicht zu übersehen. Und als Reporter habe ich auch was gelernt. Möglicherweise wird ja der eine oder andere Chor Beatboxing in sein Repertoire übernehmen. Wir bleiben also neugierig.
1: Die Gleiserneuerung in der Halberstädter Straße geht in ihre letzte Etappe. Bis zum 18. November will man noch in zwei Bauabschnitten im Bereich zwischen der Sudenburger Wuhne und der Leipziger Straße die Gleise austauschen. Um das zu schaffen, soll zweischichtig gearbeitet werden. Trotz der Bauarbeiten können die Straßenbahnen wie gewohnt fahren. Nur der stadtauswärts führende Autoverkehr muss umgeleitet werden. Stadteinwärts bleibt die Straße befahrbar. Wenn man die Arbeiten am 18. November beendet hat, dann wurden auf 2100 Metern die Gleise ausgetauscht und im Gleisbereich eine neue Asphaltdecke aufgebracht, die vor allem dazu beitragen soll, die Geräuschentwicklung zu reduzieren. Die Maßnahme wird übrigens durch ein Programm zur Verbesserung der Verkehrsverhältnisse durch den Bund und das Land gefördert. 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
1: Willkommen zurück. Das Spiel des ersten FCM am Freitag bei Greuther Fürth endete 1:1 unentschieden. Eine Leistung, mit der Trainer Petrik Sander zufrieden war, vor allem weil Topmann Baris Atik sich wegen eines Infekts krank melden musste. Dennoch gelang es den Magdeburgern, das berühmte frühe Tor zu schießen. Herbert Bockhorn sorgte für die 1:0-Führung in Minute 5. Allerdings gelang es den Gastgebern in der 20. Minute auszugleichen. Zwar sah es zunächst wie abseits aus, doch nach dem Videobeweis wurde das Tor gegeben. Im weiteren Verlauf gelang es den Magdeburgern zwar mehrere Großchancen herauszuspielen, aber sie scheiterten immer wieder am hervorragenden Schlussmann von Greuther Fürth. Aus 6 Spielen konnte der FCM bisher 10 Punkte erzielen. Man findet die Magdeburger jetzt auf Platz 6. Erst am 10. Oktober hat Magdeburger wieder Heimrecht. Dann kommt Hannover 96. Übrigens ohne Trainer Titz, denn der wurde gerade erst gefeuert.
2: Ich darf jetzt jungen Menschen.
1: Stellen Sie sich mal vor, Sie sitzen in der Johanneskirche, es ist Jugendweihe und Tobias Hengstmann hält die Festansprache.
2: Ich, der gefühlt immer noch mit 16 nackt besoffen im Aldi vom Schnapsregal liegt und Leute anschreit. Ich darf den Erfahrungen übertragen. Und aber wie macht man das? Ja? Es ist alles ein bisschen verrückt. Die Rede muss ja so gehalten werden, die ist ja nicht für die Jugendlichen. Weil die haben Hummeln im Arsch und wollen saufen gehen. Diese Rede ist für die Alten. Für die Alten. Aber man muss die Rede so halten, dass die Alten denken, dass sie für die Jungen ist. Weil die haben auch Hummeln im Arsch und wollen saufen gehen.
1: Das ist der rote Faden des neuen Soloprogramms von Tobias Hengstmann mit dem Titel Frei nach Shakespeare, Tobi or not Tobi. Dazu hat sich der Kabarettist fürs Programmheft Foto extra auf ein Pferd gesetzt, ganz ohne KI, um mit seinem eigenen Kopf zu jonglieren, was aber dann doch eine Fotomontage ist. Sie verdeutlicht jedoch gekonnt den Spagat des Künstlers zwischen einer seriösen Jugendweiherede auf der einen Seite und den Gedanken, die ihm dabei durch den Kopf gehen, die aber in der Johanneskirche nicht ausgesprochen werden können. Dafür aber auf der Brettelbühne und das ist auch gut so.
2: Aber was ist das eigentlich Leben? Klar, man lebt auf dieser Welt, auf diesem Planeten als Mensch, als Individuum. Aber was bedeutet Leben? John Lennon von den Beatles sagte mal den Satz, Leben ist das, was passiert, während man damit beschäftigt ist, andere Pläne zu machen. Und wenn ihr später mal auf euer glückliches Leben zurückschaut, dann werdet ihr feststellen, dass die wichtigsten Dinge und Ereignisse in eurem Leben gar nicht geplant waren. Wie der Wohnort, der Beruf, die Partnerin oder der Partner. Und da geht es auch wieder los. Das ist doch Wahnsinn. Das war alles nicht geplant. Ja. Sind Sie verheiratet? Ja. Sehr schön. Ja. Und wie lange, wenn ich fragen darf? Ich habe ihn gefragt. Was? Wie lange? Acht Jahre, mega. Und wie lange müsst ihr noch? Das ist ein Spaß. Es ist alles gut. 80, 88 Jahre. Ja, ist okay. Ich wünsche euch auf jeden Fall alles Gute, viel Glück. 8 Jahre. Wer bietet mehr?
3: Viel.
2: Wie lange seid ihr verheiratet?
3: 20.
2: Die vorgesagt? Das ist doch gut. Das ist super. Aber alles gegen euren Willen. Das war nicht geplant. Es war nicht geplant. Es ist schon verrückt, wie eine Frau nach einem Jahr Ehe ihren Gatten vorstellt. Darf ich vorstellen? Das ist mein Mann. Nach 10 Jahren Ehe. Können Sie sich das vorstellen? Das ist mein Mann. Und nach 35 Jahren Ehe. Das ist mein Mann, können Sie sich mal da vorstellen?
1: Und so meandert Tobias Hengstmann zwischen seiner sehr sympathisch vorgetragenen Rede, von der man sich wünscht, sie selbst bei seiner eigenen Jugendweihe gehört zu haben, und seinen begleitenden Gedanken hin und her, wobei diese mal ein Witz sein können, ein Schwank aus der Jugendzeit oder auch ein politisches Statement.
2: Also Widerstand, also innerer Widerstand frisst ja die meiste Energie. Und der innere Widerstand, den man erlebt, erlebt man ja meistens wegen anderen Menschen. Ja. Und deswegen fände ich es sehr schön, und ich denke, da würden Sie mir beipflichten, wenn es strafrechtlich nicht verfolgt werden würde. Ab und zu. Mal so eine Backpfeife zu verteilen, oder? Pow! Einfach so. Mir geht's nicht um Gewalt. Gewalt ist immer scheiße. Das muss nicht wehtun, das darf nicht bluten. Einfach nur als Statement. Pow! Oh! Und alle wären irgendwie zufriedener. Ich wäre auch bereit für Pow! Dass ich selber mal eine Backpfeife kriege, wenn ich rumnerve. Ja? Aber einfach so Pow! Ja, das, der Film war toll. Der Film, ich hab das Buch gelesen. Das war viel, viel besser. Pow! Leck mich am Arsch. Ja, die Serie ist ja Netflix, toll, die habe ich gesehen, die Serie, aber ich hab sie ohne Untertitel im koreanischen Original gesehen. Pow! Pow! Ohne Schmerzen. Einfach als Statement. Oder ich halte mich nicht nur dafür, ich bin Jesus Christus. Pow! Oh, Jesus Christus. Pow! War auch zu viel. Und das Geilste wäre dann, so ein Upgrade, so ein Backpfeifenautomat. So für die Extremfälle, so Backpfeifenautomat, wie so eine Telefonzelle, ja, so eine Telefonzelle. Was ist eine Telefonzelle? Pow! Aufmachen, den Nervsack da reinquetschen, zumachen, und draußen gibt es zwei Regler, einer für die Frequenz und der andere dann sozusagen für die Intensität, je nach Nervgrad. Und dann anmachen. Und im Nachbarraum hört es sich an, als wenn eine Waschmaschine schleudert. So, was, dann ist das doch wunderbar. Einfach mal so, pow, wie geil wäre das, oder? Pow, pow. Ich habe aus Überzeugung die CDU gewählt. Pow! Ich habe aus Überzeugung die Grünen gewählt. Pow! Ich habe aus Überzeugung die AfD gewählt. Warum? Ja, um es Ihnen da oben mal so richtig zu zeigen. Ganz ruhig nehmen. In den Backpfeifenautomat. Alles auf rechts drehen und dann. Ja. Aber ich muss ganz ehrlich sagen, das muss auch eine Demokratie auch aushalten. Pow! Deine Mutter muss dich aushalten. So.
1: Tobias hat für dieses Solo ein stimmiges Konzept gefunden, mit dem es ihm gelingt, sein Publikum die ganze Zeit bei der Stange zu halten. So dauert es nicht lange, bis es zu einer gelungenen Symbiose kommt zwischen dem Mann auf der Bühne und dem seinen Ausführungen lauschenden und mitgehenden Zuschauern. Es bleibt Raum für Abweichungen vom Konzept, um mit dem Publikum zu interagieren, auch weil man merkt, dass dieses gern Teil seiner Performance sein möchte.
4: Gibt es was, das könnte sich lohnen? Das wäre für dich ganz allein.

Die Frage, Tobi oder nicht Tobi, kann man ganz eindeutig beantworten. Natürlich Tobi, und zwar mit seinem neuen Soloprogramm. Ab sofort im Kabarett nach Hengstmanns. Sie müssen in diesem Fall aber mal nicht auf ihn hören, sondern nur Ja sagen und eine Karte kaufen.

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1: 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Wettervorhersage für den 21. und 22. September. In der Nacht zum Dienstag ist der Himmel wechselnd, meist nur leicht bewölkt. Es ist trocken. Die Nachttemperaturen gehen auf 10 bis 8 Grad zurück. Der Wind weht mäßig und weiterhin böig aus nordwestlicher Richtung. Am Dienstagvormittag bedecken noch dichte Wolken den Himmel. Später lockert es auf und es gibt am Nachmittag einige Sonnenstunden. Niederschläge sind nicht dabei. Die Temperaturen steigen auf maximal 19 Grad. Der Wind weht mäßig und leicht böig aus dem Nordwesten. Der UV-Index liegt beim mäßigen Wert 3. Die weiteren Aussichten bis zum Freitag. Es wird wechselhaft in den nächsten Tagen. Mal gibt es Sonnenschein, mal dichtere Wolken. Und am Donnerstag sind auch ein paar Regenschauer drin. Die Temperaturen bleiben rund um die 20 Grad Marke.
2: Der geteilte Rasen ist der Titel eines Buches, aus dem dessen Autor Jan Mohnhaupt am Dienstag in der Zentralbibliothek lesen wird. Es geht um den Ausverkauf des DDR-Fußballs nach der Wende in den Jahren 1989 bis 1992. Mohnhaupt beschreibt darin, wie sich Westvereine die besten Spieler der DDR sicherten und wie die Ostklubs um die wenigen ihnen zugewiesenen Plätze im gesamtdeutschen Profifußball kämpfen mussten. Die Lesung beginnt um 19.30 Uhr, der Eintritt ist frei. Um 20 Uhr beginnt ein Kinoabend der besonderen Art im Forum Gestaltung. Dort ist das Wanderkino von Tobias Renk zu Gast, der gemeinsam mit Sebastian Pank die musikalische Begleitung zu Stummfilmen spielt. Es sind gleich drei Rollen, die hier gezeigt werden, und zwar Hinter der Leinwand mit Charlie Chaplin, Jupiters Donnerbalken von Georges Méliès und der Film Im Theater mit Buster Keaton. Die Eintrittskarte für den Kintop kostet 20 Euro. Ja, bewegte Bilder gibt es auch bei uns zu sehen, bei uns sogar in Farbe und mit Ton, gleich im Anschluss mit dem Direktmagazin für Halle und neu für Magdeburg, morgen wieder ab 18 Uhr. Bis dahin auf Wiederfernsehen und bleiben Sie gesund.
3: Ich glaube, es gibt keinen Sport, der so elitär und explosiv ist wie der Rudersport. Warum soll ich da überhaupt noch mitmachen?
4: Um den feinen Herren in Kiel oder anderswo mal richtig ans Bein zu pissen. Die verkörpern alles, was sie hassen. Karl Adam vom frisch gegründeten Ratzeburger Ruderclub.
5: Hey, hört auf, verdammt nochmal!
4: Wir haben ihre Väter im Krieg verloren, die sind traurig. Die Trauer, die schlägt den Wut um. Die kann ich beim Leistungssport benutzen.
6: Wie kommt ausgerechnet ein Boxer zum Rudersport?
7: Indem er aus der Gosse kommt.
8: Wo man herkommt, ist belanglos. Wichtig ist, wo man hin will.
9: Zu den Olympischen Spielen nach Rom.
10: Der Kerl saß noch keinen einzigen Tag in dem Ruderboot.
11: Ja und?
12: Unser Ziel, jeden Sektor in der gleichen Geschwindigkeit zu rudern.
13: Kein Endsport.
12: Nein,
13: das ist reine Physik.
14: Ratzeburg gewinnt die deutsche Meisterschaft.
15: Was zum Teufel liegt Ratzeburg?
16: Ratzeburg liegt ungefähr anderthalb Längen vor Kiel.
17: Willst du wirklich, dass dieser Proletenhaufen Deutschland bei der EM vertritt?
18: Polen hat gezeigt, dass wir nicht konkurrenzfähig sind.
19: Sag mal, wisst ihr eigentlich, was da gerade los war?
0: Da war nur Hass.
1: Aber da können wir nichts für, oder?
0: Doch, natürlich, weil wir Deutsche sind.
2: Er ist illegal hier, aus dem Westen. Er hat Glück, dass er nicht erschossen wurde.
5: Du kannst nicht mehr einfach so rüberkommen. Das ist zu gefährlich. Die werden dich früher oder später erwischen.
8: Denken Sie doch mal an den Fußball, das Wunder von Bern. Da wurden da auch die Besten aus allen Vereinen herausgewählt. Mit Rudern aus ganz Deutschland. Der Deutschlandachter.
6: Weißt du, dass deine Kinder und ich an deinem Traum hart mitarbeiten?
0: Auf nach Rom!
8: Wenn es will, weiß ich das.
6: Ja, dann sieh zu.
8: Was?
6: Dass du gewinnst.
13: Und da fällt der Startschuss.
15: Unsere deutsche Mannschaft hält sich weiter.
3: Auf wessen Seite stehst du?
12: Ein Auftritt morgen wird dein letzter sein.
11: Durchhalten, Jungs!
19: Nicht der Stärkere gewinnt, sondern der, der am wenigsten Fehler macht.
17: An vieles erinnere ich mich nicht gern. Ich habe meine Münze zum Einjährigen gekriegt.
5: Sie wäre unglaublich stolz auf dich.
11: Ich tue niemandem mehr weh.
20: Was wollen Sie?
11: Ich habe Ihren komischen Sittich.
20: Sagen Sie Daryl, dass ich den Vogel nicht will. Ich will den Bentley.
21: Du kriegst den Bentley.
11: Sag mir einfach, was ich mit dem Vogel machen soll.
20: Behalt ihn!
22: Ein Privatjet mit einer hochempfindlichen medizinischen Lieferung. Sollte echt easy werden, Hank.
23: Du hast schon einen Passagier auf dem Rücksitz.
11: Okay, was steht auf dem Plan?
24: Es geht um ein sehr krankes kleines Mädchen. Du lieferst ihr eine neue Leber. Wenn sie die heute nicht bekommt, dann wird sie sterben.
11: Ich hätte eine Frage. Wie viel ist so ein Ding auf dem Schwarzmarkt wert?
24: Hey, Hank, siehst du auch, was ich sehe?
11: Beantworten Sie sie.
24: Ist quasi unbezahlbar.
11: Das Paket sichern. Und auch den Vogel, wenn's geht.
24: Was?
11: Los, los, los!
24: Ich will raus aus dem Auto.
11: Wir können jetzt gerade nicht aussteigen, Ben, okay? Du wolltest sowieso aussteigen.
25: Wird sie jetzt sterben?
22: Ich weiß, was für eine Angst du hast.
11: Aber nichts wird uns davon abhalten, zu dir zu kommen.
24: Heute sind wir beide Helden.
21: All diese Gewalt und die Kleine stirbt doch am Ende.
11: Nimmst du mich jetzt ernst, Hank Malone?
21: Das ist mein Taxi!
11: Ich gehöre zu den Guten, das werden Sie später noch erkennen.
24: Vermutlich viel später wird noch etwas dauern.
21: Nehmen Sie die Sauerstoffflasche!
25: Was? Wozu?
21: Lassen Sie sie jetzt raus!
24: Das ist der beste Tag meines Lebens!

0: Es ist mal wieder Zeit für ein bisschen Statistik. Diesmal betrifft es die Abschlüsse an den Hochschulen in Sachsen-Anhalt, wo aufgefallen ist, dass es im Jahr 2025 4,7% weniger waren als im Jahr davor. Wobei es vor allem weniger Masterabschlüsse waren. Beim Bachelor konnte man sogar ein paar mehr als im Vorjahr verbuchen. In absoluten Zahlen waren es fast 10.000 Studierende oder Promovierende, die ihren Abschluss machten, wovon etwa die Hälfte den Bachelor machten. Wichtig war es dem Statistischen Landesamt noch zu vermelden, dass 527 der Abschlüsse auf das Lehramt entfielen, was die höchste Anzahl an entsprechenden Studienabschlüssen seit 2010 bedeutete. Und damit ein herzliches Willkommen zum MDV1 Direktmagazin am Montag. Jetzt müssten die hier ausgebildeten Lehrer nur noch im Lande bleiben. Aber darüber schweigt sich die Statistik des Landesamtes aus, denn es ist eher unwahrscheinlich, dass diese fertigen Lehrer sich hier alle als Weltenretter betätigen, wie unser Bildungsministerium seit ein paar Jahren eine Anstellung im Schuldienst von Sachsen-Anhalt bezeichnet. Schließlich zahlen andere Bundesländer deutlich besser oder locken mit Verbeamtung, sodass mittlerweile bereits 17% aller Lehrer in unserem Bundesland, die ja keinen Abschluss mehr als Lehrer haben, sondern als Seiteneinsteiger in diesen Beruf wechselten. 1200 Jahre Welsleben, in den Acker neben der A14 gepflügt, kündeten vom großen Ereignis in der kleinen Gemeinde zwischen Schönebeck und Magdeburg, das am Wochenende begangen wurde. Der Platz rund um die Welsleber Kirche mit dem Turm auf der falschen Seite hatte sich in einen Festplatz verwandelt mit Zeltbuden und Schaustellern. Sogar einen Autoscooter konnte man unter die Kastanienbäume zwängen. Das Gelände war von Freitag bis Sonntag der Schauplatz für ein umfangreiches Festprogramm. Doch der Höhepunkt dürfte zweifellos der große Festumzug gewesen sein, mit dem man die 1200-jährige Geschichte der Bördegemeinde darstellte.
1: So, hier vorne unsere Ehrengäste, unser Ortsbürgermeister Hans-Jürgen Korn und unser Gemeindeoberbürgermeister Marco Schmold. Ja doch, die Ehre kommt euch zuteil. Ja, und gleich dahinter, auf der Kutsche, sagte ich vorhin schon mal, alt und jung wird hier zusammengeführt. Der jüngste Welsleber, das ist der kleine Leo Fritz hier auf dem Kutschwagen. Und unsere älteste Bewohnerin hier in Welsleben, Frau Ingrid Krenzel. Schön, dass ihr da seid, schön, dass ihr hier in Welsleben lebt.
0: Besiedelt wurde der Ort natürlich schon viel früher, denn aus der Zeit vor 7500 Jahren ließen sich erste jungsteinzeitliche Siedlungsreste nachweisen. Doch mit der ersten urkundlichen Erwähnung im Jahr 826 beginnt die offizielle Geschichtsschreibung. Damals verschenkte Ludwig der Fromme, Sohn Karl des Großen, den Ort an das Kloster Corvey bei Höxter. Mittelalterliche Ritter symbolisierten diese Zeit, in die auch der Neubau der heutigen St. Pankratiuskirche fällt, die man 1225 auf den Fundamenten des niedergebrannten Vorgängerbaus aus Holz errichtete. Zahlreiche kriegerische Ereignisse suchten das Dorf heim, besonders schwer im Dreißigjährigen Krieg. Nicht nur Magdeburg wurde 1631 niedergebrannt, auch Welsleben wurde total zerstört und die Felder verwüstet. Erst um 1650 kamen überlebende Welsleber wieder zurück. So einmal nur ein paar historische Ereignisse, an die man erinnerte. Der Umzug endete dann mit der versammelten Freiwilligen Feuerwehr des Ortes, die auch schon 1897 gegründet wurde. Und da kann man sich schon im nächsten Jahr auf deren 130. Geburtstag freuen, was sicher auch groß gefeiert werden dürfte. Aber es ist schwer, diese 1200-Jahr-Feier noch zu toppen, die diese kleine Gemeinde mit nicht einmal 1800 Einwohnern da auf die Beine gestellt hatte.

0: Von 418 betrachteten Städten im aktuellen Smart City Ranking hat sich Halle noch einmal um 4 Plätze verbessert. Bei den Städten mit mehr als 30.000 Einwohnern findet man Halle im Ranking auf Platz 6. Nur München, Hamburg, Berlin, Köln und Mannheim schnitten besser ab. Für OB Vogt eine Bestätigung der Bemühungen, auf dem Weg eine Smart City zu werden. Bewertet wurden dabei Kategorien wie digitale Infrastruktur, Strategie, Energie oder Umwelt. Insgesamt bescheinigten die Macher der Studie den bundesdeutschen Kommunen generelle Fortschritte in diesen Themenfeldern. Man bemerke jedoch, dass viele Smart City Förderprogramme auslaufen, was sich zukünftig in den Ergebnissen der Studie niederschlagen könnte. Vor allem im Hinblick auf die historisch hohe Gesamtverschuldung der Kommunen, bei der Halle leider keine Ausnahme darstellt. Das Haselhorst Smart City Ranking berücksichtigt insgesamt 60 verschiedene Indikatoren, die aus den statistischen öffentlich zugänglichen Datensätzen des Bundes stammen.
1: Internationales Chorfest im Gesellschaftshaus Magdeburg. Den Auftritt dieses Chores durfte ich nur durch die geschlossene Tür beobachten, aber das Thema dieses Beitrags hätte etwas ganz anderes zum Ziel. Denn zu diesem Chorfest gehörten auch Workshops, die auf großes Interesse stießen, jetzt also zum Thema. Das ist ein Ausschnitt aus dem Film »Die tollkühnen Männer in ihren fliegenden Kisten« aus dem Jahr 1965. Regie Ken Anakin. Und der unvergleichliche Gerd Fröbe in der Rolle des deutschen Oberst Manfred von Holstein. Und das ist meiner Meinung nach das erste Mal Beatboxing im Film. Es geht also um Beatboxing und das Zenia Danieux, Künstlername Roxor Loops, und der ist ein bekannter Beatboxer. Und wenn man das kann, dann klingt es so.

0: Beim Beatboxen werden Schlagzeugrhythmen mit dem Mund, der Nase und dem Rachen imitiert. Anders als beim Gesang erfüllt Beatboxing musikalische Funktionen, die mit denen von Rhythmus- oder Effektinstrumenten vergleichbar sind. Beatboxing wird oft mit Vokal-Percussion gleichgesetzt, bezeichnet aber genau genommen nur eine spezielle, im Hip-Hop entwickelte Form davon. Das Beste am Beatboxing ist, du brauchst keine Instrumente, kein Klavier, keine Gitarre und kannst einfach überall mitmachen. Also das ist ein Workshop, es wird also probiert, beginnen wir mit B. Befeuchten Sie die Lippen leicht und probieren Sie. Wenn man aber Angst dabei hat, seinem Vordermann in den Nacken zu spucken, wird das nichts. Also, nächster Buchstabe. T. Die Zunge hinter die Schneidezähne. Das ist ja relativ einfach. Jetzt der dritte Ton hinten im Gaumen. Und jetzt alle drei hintereinander. Na also, das ist schon ein Rhythmus.
1: Exactly. And Beatboxing started in New York.
0: Beatboxing begann in der Bronx in New York. Das ist eine Gegend, in der die jungen Leute der Hip-Hop-Welt kein Geld hatten für Effektgeräte und elektrische Instrumente. Also machten sie sich ihren Rhythmus direkt auf der Straße mit dem Mund selber.
1: The beatboxing on the streets, so they have some rhythm on the streets without having to pay for it.

0: Bis es aber so weit ist, wie das Roxor Loops hier demonstriert, braucht es noch sehr viel Übung. Immerhin war der Workshopleiter 2008 mit seiner Vokalband Vertreter für Belgien beim Eurovision Song Contest. Gewonnen haben sie aber leider nicht. Den Spaß, den die Teilnehmer hier haben, ist aber nicht zu übersehen. Und als Reporter habe ich auch was gelernt. Möglicherweise wird ja der eine oder andere Chor Beatboxing in sein Repertoire übernehmen. Wir bleiben also neugierig.
1: Die Stadt Halle beabsichtigt, Arbeitsgelegenheiten für Asylbewerber zu schaffen. Angesprochen fühlen sollen sich gemeinnützige Träger, die entsprechende Arbeitsplätze anbieten könnten und die man bei der Einrichtung solcher Arbeitsgelegenheiten unterstützen möchte. Zum einen mit der Zulieferung passender Teilnehmer, aber auch mit der Übernahme der direkten Kosten. Es sind aber auch Beschäftigungsmöglichkeiten direkt bei der Stadt vorgesehen, wie Arbeiten zur Landschaftspflege, beim Müllsammeln oder der Umwelterhaltung an Schulen und Kitas. Man verspricht sich von dem Programm eine frühzeitige und verbindliche Integrationsmaßnahme, praktische Berufserfahrung für die Teilnehmenden und vor allem die Vermittlung sprachlicher Kompetenzen. Die Reklame.

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3: Willkommen zurück. Einen vollen Terminplan hatten die Saale Bulls am Wochenende. So konnte man am Freitag in eigener Halle 6:2 gegen die TecArt Black Dragons das erste Spiel der Hauptrunde gewinnen. Am Sonntag musste man jedoch eine 8:4 Auswärtsniederlage gegen die Hannover Scorpions einstecken. Am kommenden Wochenende geht es gleich weiter. Zunächst am Freitag noch einmal in Hannover, dann aber bei den Indians. Und am Sonntag kommt der EHC Neuwied nach Halle. In der Tabelle findet man die Saale Bulls derzeit auf Platz 5.
4: Ich darf jetzt die jungen Menschen.
3: Stellen Sie sich mal vor, Sie sitzen in der Johanneskirche, es ist Jugendweihe und Tobias Hengstmann hält die Festansprache.
4: Ich, der gefühlt immer noch mit 16 nackt besoffen im Aldi vom Schnapsregal liegt und Leute anschreit. Ich darf den Erfahrungen und Empathie. Aber wie macht man das? Ja? Es ist alles ein bisschen verrückt. Die Rede muss ja so gehalten werden. Die ist ja nicht für die Jugendlichen, weil die haben Hummeln im Arsch und wollen saufen gehen. Diese Rede ist für die Alten. Für die Alten. Aber man muss die Rede so halten, dass die Alten denken, dass sie für die Jungen ist. Weil die haben auch Hummeln im Arsch und wollen saufen gehen.
3: Das ist der rote Faden des neuen Soloprogramms von Tobias Hengstmann mit dem Titel Frei nach Shakespeare, Tobi or not Tobi. Dazu hat sich der Kabarettist fürs Programmheft Foto extra auf ein Pferd gesetzt, ganz ohne KI, um mit seinem eigenen Kopf zu jonglieren, was aber dann doch eine Fotomontage ist. Sie verdeutlicht jedoch gekonnt den Spagat des Künstlers zwischen einer seriösen Jugendweiherede auf der einen Seite und den Gedanken, die ihm dabei durch den Kopf gehen, die aber in der Johanneskirche nicht ausgesprochen werden können. Dafür aber auf der Brettelbühne und das ist auch gut so.
4: Aber was ist das eigentlich Leben? Klar, man lebt auf dieser Welt, auf diesem Planeten als Mensch, als Individuum. Aber was bedeutet Leben? John Lennon von den Beatles sagte mal den Satz, Leben ist das, was passiert, während man damit beschäftigt ist, andere Pläne zu machen. Und wenn ihr später mal auf euer glückliches Leben zurückschaut, dann werdet ihr feststellen, dass die wichtigsten Dinge und Ereignisse in eurem Leben gar nicht geplant waren. Wie der Wohnort, der Beruf, die Partnerin oder der Partner. Und da geht es auch wieder los. Das ist doch Wahnsinn. Das war alles nicht geplant. Ja. Sind Sie verheiratet? Ja. Sehr schön. Ja. Und wie lange, wenn ich fragen darf? Ich habe ihn gefragt. Was? Wie lange? Acht Jahre, mega. Und wie lange müsst ihr noch? Das ist ein Spaß. Es ist alles gut. 80, 88 Jahre. Ja, ist okay. Ich wünsche euch auf jeden Fall alles Gute, viel Glück. 8 Jahre. Wer bietet mehr?
5: Viele.
4: Wie lange seid ihr verheiratet?
5: 20.
4: Die vorgesagt? Das ist doch gut. Das ist super. Aber alles gegen euren Willen. Das war nicht geplant. Es war nicht geplant. Es ist schon verrückt, wie eine Frau nach einem Jahr Ehe ihren Gatten vorstellt. Darf ich vorstellen? Das ist mein Mann. Nach 10 Jahren Ehe. Können Sie sich das vorstellen? Das ist mein Mann. nach 35 Jahren Ehe. Das ist mein Mann, können Sie sich mal da vorstellen.
3: Und so meandert Tobias Hengstmann zwischen seiner sehr sympathisch vorgetragenen Rede, von der man sich wünscht, sie selbst bei seiner eigenen Jugendweihe gehört zu haben, und seinen begleitenden Gedanken hin und her, wobei diese mal ein Witz sein können, ein Schwank aus der Jugendzeit oder auch ein politisches Statement.
4: Also Widerstand, also innerer Widerstand frisst ja die meiste Energie. Und der innere Widerstand, den man erlebt, erlebt man ja meistens wegen anderen Menschen. Ja. Und deswegen fände ich es sehr schön, und ich denke, da würden Sie mir beipflichten, wenn es strafrechtlich nicht verfolgt werden würde, ab und zu, mal so eine Backpfeife zu verteilen, oder? Pow! Einfach so. Mir geht es nicht um Gewalt. Gewalt ist immer scheiße. Das muss nicht wehtun, das darf nicht bluten, einfach nur als Statement. Pow! Oh! Und alle wären irgendwie zufriedener. Ich wäre auch bereit für Pow! Dass ich selber mal eine Backpfeife kriege, wenn ich rumnerve. Ja? Aber einfach so Pow! Ja, der Film war toll, der Film, ich hab das Buch gelesen, das war viel, viel besser. Pow! Leck mich am Arsch. Ja, die Serie ist ja Netflix, toll, die habe ich gesehen, die Serie, aber ich hab sie ohne Untertitel im koreanischen Original gesehen. Pow! Pow! Ohne Schmerzen, einfach als Statement. Ja? Einfach als Statement. Oder hier nicht irgendwo. Ich halte mich nicht nur dafür, ich bin Jesus Christus. Pow! Oh, Jesus Christus. Pow! War auch zu viel. Und das Geilste wäre dann, so ein Upgrade, so ein Backpfeifenautomat. So für die Extremfälle, so Backpfeifenautomat, wie soll das eine Telefonzelle? Ja, so eine Telefonzelle? Was ist denn eine Telefonzelle? Pow! Aufmachen, den Nervsack da reinquetschen, zumachen und draußen gibt es zwei Regler, einer für die Frequenz und der andere dann sozusagen für die Intensität, je nach Nervgrad. Und dann anmachen. Und im Nachbarraum hört es sich an, als wenn eine Waschmaschine schleudert. So, also, dann ist das doch normal. Einfach mal so, pow, wie geil wäre das, oder? Pow, pow. Ich habe aus Überzeugung die CDU gewählt. Pow! Ich habe aus Überzeugung die Grünen gewählt. Pow! Ich habe aus Überzeugung die AfD gewählt. Warum? Warum? Um es Ihnen da oben mal so richtig zu zeigen. Ganz ruhig nehmen, in den Backpfeifenautomat, alles auf rechts drehen und dann pow, pow, pow, pow, pow. Naja. Aber ich muss ganz ehrlich sagen, das muss auch eine Demokratie auch aushalten. Pow! Deine Mutter muss dich aushalten. So.
3: Tobias hat für dieses Solo ein stimmiges Konzept gefunden, mit dem es ihm gelingt, sein Publikum die ganze Zeit bei der Stange zu halten. So dauert es nicht lange, bis es zu einer gelungenen Symbiose kommt zwischen dem Mann auf der Bühne und dem seinen Ausführungen lauschenden und mitgehenden Zuschauern. Es bleibt Raum für Abweichungen vom Konzept, um mit dem Publikum zu interagieren, auch weil man merkt, dass dieses gern Teil seiner Performance sein möchte.

Die Frage Tobi oder nicht Tobi kann man ganz eindeutig beantworten. Natürlich Tobi, und zwar mit seinem neuen Soloprogramm. Ab sofort im Kabarett nach Hengstmanns. Sie müssen in diesem Fall aber mal nicht auf ihn hören, sondern nur Ja sagen und eine Karte kaufen.

Die MDF1. Wettervorhersage für den 21. und 22. September. In der Nacht zum Dienstag ist der Himmel wechselnd, meist nur leicht bewölkt. Es ist trocken. Die Nachttemperaturen gehen auf 10 bis 8 Grad zurück. Der Wind weht mäßig und weiterhin böig aus nordwestlicher Richtung. Am Dienstagvormittag bedecken noch dichte Wolken den Himmel. Später lockert es auf und es gibt am Nachmittag einige Sonnenstunden. Niederschläge sind nicht dabei. Die Temperaturen steigen auf maximal 19 Grad.

0: Der Wind weht mäßig und leicht böig aus dem Nordwesten. Der UV-Index liegt beim mäßigen Wert 3. Die weiteren Aussichten bis zum Freitag. Es wird wechselhaft in den nächsten Tagen. Mal gibt es Sonnenschein, mal dichtere Wolken und am Donnerstag sind auch ein paar Regenschauer drin. Die Temperaturen bleiben rund um die 20 Grad Marke.
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0: Ich glaube, es gibt keinen Sport, der so elitär und explosiv ist wie der Rudersport. Warum soll ich da überhaupt noch mitmachen?
1: Um den feinen Herren in Kiel oder anderswo mal richtig ans Bein zu pissen. Die verkörpern alles, was sie hassen. Karl Adam vom frisch gegründeten Ratzeburger Ruderclub.
2: Hey, hört auf, verdammt nochmal!
1: Wir haben ihre Väter im Krieg verloren, die sind traurig. Die Trauer, die schlägt den Wut um. Die kann ich beim Leistungssport benutzen.
3: Wie kommt ausgerechnet ein Boxer zum Rudersport?
4: Indem er aus der Gosse kommt.
1: Wo man herkommt, ist belanglos. Wichtig ist, wo man hin will.
4: Wo wollen Sie denn hin?
1: Zu den Olympischen Spielen herum.
0: Der Kerl saß noch keinen einzigen Tag in dem Motorboot.
5: Ja und?
1: Unser Ziel, jeden Sektor in der gleichen Geschwindigkeit zu rudern.
3: Kein Endsport.
1: Nein, das ist reine Physik.
6: Ratzeburg gewinnt die deutsche Meisterschaft.
7: Was zum Teufel liegt Ratzeburg?
1: Ratzeburg liegt ungefähr anderthalb Längen vor Kiel.
8: Willst du wirklich, dass dieser Proletenhaufen Deutschland bei der EM vertritt?
9: Polen hat gezeigt, dass wir nicht konkurrenzfähig sind.
10: Sag mal, wisst ihr eigentlich, was da gerade los war?
11: Da war nur Hass.
12: Aber da können wir nichts für, oder?
11: Doch, natürlich, weil wir Deutsche sind.
13: Er ist illegal hier, aus dem Westen. Das Glück, dass er nicht erschossen wurde.
14: Danke, du kannst nicht mehr einfach so rüberkommen. Das ist zu gefährlich. Die werden dich früher oder später erwischen.
1: Denken Sie doch mal an den Fußball. Das Wunder von Bern. Da wurden da auch die Besten aus allen Vereinen herausgewählt. Mit Rudern dann aus ganz Deutschland. Der Deutschlandachter.
15: Weißt du, dass deine Kinder und ich an deinem Traum hart mitarbeiten?
11: Auf nach Rom!
1: Ja, natürlich weiß ich das.
15: Ja, dann sieh zu.
1: Was?
15: Dass du gewinnst.
16: Und da fällt der Startschuss.
17: Unsere deutsche Mannschaft hält sich
18: wacker. Auf wessen Seite stehst du?
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1: Durchhalten, Jungs! Nicht der Stärkere gewinnt, sondern der, der am wenigsten Fehler macht.
20: An vieles erinnere ich mich nicht gern. Ich habe meine Münze zum Einjährigen gekriegt.
21: Sie wäre unglaublich stolz auf dich.
20: Ich tue niemandem mehr weh.
22: Was wollen Sie?
20: Ich habe Ihren komischen Sittich.
22: Sagen Sie Daryl, dass ich den Vogel nicht will. Ich will den Bentley.
11: Du kriegst den Bentley.
20: Sag mir einfach, was ich mit dem Vogel machen soll.
11: Behalt ihn!
16: Ein Privatjet mit einer hochempfindlichen medizinischen Lieferung sollte echt easy werden, Hank.
23: Du hast schon einen Passagier auf dem Rücksitz.
20: Okay, was steht auf dem Plan?
24: Es geht um ein sehr krankes kleines Mädchen. Du lieferst ihr eine neue Leber. Wenn sie die heute nicht bekommt, dann wird sie sterben.
20: Ich hätte eine Frage. Wie viel ist so ein Ding auf dem Schwarzmarkt wert?
24: Hey, Hank, siehst du auch, was ich sehe?
20: Beantworten Sie sie.
24: Ist quasi unbezahlbar.
20: Das Paket sichern. Und auch den Vogel, wenn's geht.
24: Was?
11: Los, los, los!
24: Ich will raus aus dem Auto.
20: Wir können jetzt gerade nicht
24: aussteigen, Ben, okay?
20: Du wolltest sowieso aussteigen.
21: Wird sie jetzt sterben?
16: Ich weiß, was für eine Angst du hast.
20: Aber nichts wird uns davon abhalten, zu dir zu kommen.
24: Heute sind wir beide Helden.
11: Diese Gewalt und die Kleine stirbt doch am Ende.
20: Nimmst du mich jetzt ernst, Hank Malone?
11: Das ist mein Taxi!
20: Ich gehöre zu den Guten, das werden Sie später noch erkennen.
24: Vermutlich viel später wird noch etwas dauern.
11: Nehmen Sie die Sauerstoffflasche!
21: Was?
11: Lassen Sie sie jetzt raus! Das ist der beste Tag meines Lebens!

0: Es ist mal wieder Zeit für ein bisschen Statistik. Diesmal betrifft es die Abschlüsse an den Hochschulen in Sachsen-Anhalt, wo aufgefallen ist, dass es im Jahr 2025 4,7% weniger waren als im Jahr davor. Wobei es vor allem weniger Masterabschlüsse waren. Beim Bachelor konnte man sogar ein paar mehr als im Vorjahr verbuchen. In absoluten Zahlen waren es fast 10.000 Studierende oder Promovierende, die ihren Abschluss machten, wovon etwa die Hälfte den Bachelor machten. Wichtig war es dem Statistischen Landesamt noch zu vermelden, dass 527 der Abschlüsse auf das Lehramt entfielen, was die höchste Anzahl an entsprechenden Studienabschlüssen seit 2010 bedeutete. Und damit ein herzliches Willkommen zum MDV1-Direktmagazin am Montag. Jetzt müssten die hier ausgebildeten Lehrer nur noch im Lande bleiben. Aber darüber schweigt sich die Statistik des Landesamtes aus. Denn es ist eher unwahrscheinlich, dass diese fertigen Lehrer sich hier alle als Weltenretter betätigen, wie unser Bildungsministerium seit ein paar Jahren eine Anstellung im Schuldienst von Sachsen-Anhalt bezeichnet. Schließlich zahlen andere Bundesländer deutlich besser oder locken mit Verbeamtung, sodass mittlerweile bereits 17% aller Lehrer in unserem Bundesland, die ja keinen Abschluss mehr als Lehrer haben, sondern als Seiteneinsteiger in diesen Beruf wechselten.
1: 1200 Jahre Welsleben, in den Acker neben der A14 gepflügt, kündeten vom großen Ereignis in der kleinen Gemeinde zwischen Schönebeck und Magdeburg, das am Wochenende begangen wurde. Der Platz rund um die Welsleber Kirche mit dem Turm auf der falschen Seite hatte sich in einen Festplatz verwandelt mit Zeltbuden und Schaustellern. Sogar einen Autoscooter konnte man unter die Kastanienbäume zwängen. Das Gelände war von Freitag bis Sonntag der Schauplatz für ein umfangreiches Festprogramm. Doch der Höhepunkt dürfte zweifellos der große Festumzug gewesen sein, mit dem man die 1200-jährige Geschichte der Bördegemeinde darstellte.
2: So, hier vorne unsere Ehrengäste, unser Ortsbürgermeister Hans-Jürgen Korn und unser Gemeindeoberbürgermeister Marco Schmoldt. Ja doch, die Ehre kommt euch zuteil. Ja, und gleich dahinter, auf der Kutsche, sagte ich vorhin schon mal, alt und jung wird hier zusammengeführt. Der jüngste Welsleber, das ist der kleine Leo Fritz hier auf dem Kutschwagen. Und unsere älteste Bewohnerin hier in Welsleben, Frau Ingrid Krenzel. Schön, dass ihr da seid, schön, dass ihr hier in Welsleben lebt.
1: Besiedelt wurde der Ort natürlich schon viel früher, denn aus der Zeit vor 7500 Jahren ließen sich erste jungsteinzeitliche Siedlungsreste nachweisen. Doch mit der ersten urkundlichen Erwähnung im Jahr 826 beginnt die offizielle Geschichtsschreibung. Damals verschenkte Ludwig der Fromme, Sohn Karl des Großen, den Ort an das Kloster Corvey bei Höxter. Mittelalterliche Ritter symbolisierten diese Zeit, in die auch der Neubau der heutigen St. Pankratiuskirche fällt, die man 1225 auf den Fundamenten des niedergebrannten Vorgängerbaus aus Holz errichtete. Zahlreiche kriegerische Ereignisse suchten das Dorf heim, besonders schwer im Dreißigjährigen Krieg. Nicht nur Magdeburg wurde 1631 niedergebrannt, auch Welsleben wurde total zerstört und die Felder verwüstet. Erst um 1650 kamen überlebende Welsleber wieder zurück. So einmal nur ein paar historische Ereignisse, an die man erinnerte. Der Umzug endete dann mit der versammelten Freiwilligen Feuerwehr des Ortes, die auch schon 1897 gegründet wurde. Und da kann man sich schon im nächsten Jahr auf deren 130. Geburtstag freuen, was sicher auch groß gefeiert werden dürfte. Aber es ist schwer, diese 1200-Jahr-Feier noch zu toppen, die diese kleine Gemeinde mit nicht einmal 1800 Einwohnern da auf die Beine gestellt

0: Die Veranstalter des Internationalen Chorfestes, das am Sonntag zu Ende ging, sind mit dem Verlauf des Treffens sehr zufrieden. Zunächst konnte man einen Besucherrekord vermelden. Knapp 5.300 Zuschauer ließen sich von den Konzerten begeistern. Neben den zahlreichen Konzerten gab es auch Wettbewerbe, Workshops und eine Ausstellung. Gleichzeitig veranstaltete man einen internationalen Chorwettbewerb, bei dem der Popchor Magdeburg Gold gewann, der ukrainische Frauenchor mit Silber ausgezeichnet wurde, genauso wie der Egelner Kammerchor Young Voices. Auch die absoluten Publikumslieblinge aus Malaysia wurden in verschiedenen Kategorien mit Goldpreisen geehrt. Zur Veranstaltungsreihe des dritten internationalen Chorfestes in Magdeburg konnte man 51 Chöre aus aller Welt begrüßen und schon jetzt lud man für den Herbst 2028 zum nächsten Chorfest ein.
1: Internationales Chorfest im Gesellschaftshaus Magdeburg. Den Auftritt dieses Chores durfte ich nur durch die geschlossene Tür beobachten, aber das Thema dieses Beitrags hat etwas ganz anderes zum Ziel. Denn zu diesem Chorfest gehörten auch Workshops, die auf großes Interesse stießen, jetzt also zum Thema. Das ist ein Ausschnitt aus dem Film Die tollkühnen Männer in ihren fliegenden Kisten aus dem Jahr 1965. Regie Ken Anakin. Und der unvergleichliche Gerd Fröbe in der Rolle des deutschen Oberst Manfred von Holstein. Und das ist meiner Meinung nach das erste Mal Beatboxing im Film. Es geht also um Beatboxing und das Zenia Danieu, Künstlername Roxor Loops, und der ist ein bekannter Beatboxer. Und wenn man das kann, dann klingt es so.

Beim Beatboxen werden Schlagzeugrhythmen mit dem Mund, der Nase und dem Rachen imitiert. Anders als beim Gesang erfüllt Beatboxing musikalische Funktionen, die mit denen von Rhythmus- oder Effektinstrumenten vergleichbar sind. Beatboxing wird oft mit Vokalperkussion

0: Also, nächster Buchstabe. T. Die Zunge hinter die Schneidezähne. Das ist ja relativ einfach. Jetzt der dritte Ton hinten im Gaumen. Und jetzt alle drei hintereinander. Na also, das ist schon ein Rhythmus.
1: Exactly. And Beatboxing started in New York.
0: Beatboxing begann in der Bronx in New York. Das ist eine Gegend, in der die jungen Leute der Hip-Hop-Welt kein Geld hatten für Effektgeräte und elektrische Instrumente. Also machten sie sich ihren Rhythmus direkt auf der Straße mit dem Mund selber.
1: The beatboxing on the streets, so they have some rhythm on the streets without having to pay for it.

0: Bis es aber so weit ist, wie das Roxor Loops hier demonstriert, braucht es noch sehr viel Übung. Immerhin war der Workshopleiter 2008 mit seiner Vokalband Vertreter für Belgien beim Eurovision Song Contest. Gewonnen haben sie aber leider nicht. Den Spaß, den die Teilnehmer hier haben, ist aber nicht zu übersehen. Und als Reporter habe ich auch was gelernt. Möglicherweise wird ja der eine oder andere Chor Beatboxing in sein Repertoire übernehmen. Wir bleiben also neugierig.
1: Die Gleiserneuerung in der Halberstädter Straße geht in ihre letzte Etappe. Bis zum 18. November will man noch in zwei Bauabschnitten im Bereich zwischen der Sudenburger Wuhne und der Leipziger Straße die Gleise austauschen. Um das zu schaffen, soll zweischichtig gearbeitet werden. Trotz der Bauarbeiten können die Straßenbahnen wie gewohnt fahren. Nur der stadtauswärts führende Autoverkehr muss umgeleitet werden. Stadteinwärts bleibt die Straße befahrbar. Wenn man die Arbeiten am 18. November beendet hat, dann wurden auf 2100 Metern die Gleise ausgetauscht und im Gleisbereich eine neue Asphaltdecke aufgebracht, die vor allem dazu beitragen soll, die Geräuschentwicklung zu reduzieren. Die Maßnahme wird übrigens durch ein Programm zur Verbesserung der Verkehrsverhältnisse durch den Bund und das Land gefördert. Die Reklame.

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3: Willkommen zurück. Das Spiel des ersten FCM am Freitag bei Greuther Fürth endete 1:1 unentschieden. Eine Leistung, mit der Trainer Petrik Sander zufrieden war, vor allem weil Topmann Baris Atik sich wegen eines Infekts krank melden musste. Dennoch gelang es den Magdeburgern, das berühmte frühe Tor zu schießen. Herbert Bockhorn sorgte für die 1:0-Führung in Minute 5. Allerdings gelang es den Gastgebern in der 20. Minute auszugleichen. Zwar sah es zunächst wie abseits aus, doch nach dem Videobeweis wurde das Tor gegeben.

0: Im weiteren Verlauf gelang es den Magdeburgern zwar mehrere Großchancen herauszuspielen, aber sie scheiterten immer wieder am hervorragenden Schlussmann von Greuther Fürth. Aus 6 Spielen konnte der FCM bisher 10 Punkte erzielen. Man findet die Magdeburger jetzt auf Platz 6. Erst am 10. Oktober hat Magdeburger wieder Heimrecht. Dann kommt Hannover 96. Übrigens ohne Trainer Titz, denn der wurde gerade erst gefeuert.
1: Ich darf jetzt jungen Menschen.
0: Stellen Sie sich mal vor, Sie sitzen in der Johanneskirche, es ist Jugendweihe und Tobias Hengstmann hält die Festansprache.
1: Ich, der gefühlt immer noch mit 16 nackt besoffen im Aldi vom Schnapsregal liegt und Leute anschreit. Ich darf denen Erfahrungen übertragen. Aber wie macht man das? Ja? Also ich habe ja, also es ist alles ein bisschen verrückt. Die Rede muss ja so gehalten werden. Die ist ja nicht für die Jugendlichen, weil die haben Hummeln im Arsch und wollen saufen gehen. Diese Rede ist für die Alten. Für die Alten. Aber man muss die Rede so halten, dass die Alten denken, dass sie für die Jungen ist. Weil die haben auch Hummeln im Arsch und wollen saufen gehen.
0: Das ist der rote Faden des neuen Soloprogramms von Tobias Hengstmann mit dem Titel Frei nach Shakespeare, Tobi or not Tobi. Dazu hat sich der Kabarettist fürs Programmheft Foto extra auf ein Pferd gesetzt, ganz ohne KI, um mit seinem eigenen Kopf zu jonglieren, was aber dann doch eine Fotomontage ist. Sie verdeutlicht jedoch gekonnt den Spagat des Künstlers zwischen einer seriösen Jugendweiherede auf der einen Seite und den Gedanken, die ihm dabei durch den Kopf gehen, die aber in der Johanneskirche nicht ausgesprochen werden können. Dafür aber auf der Brettelbühne und das ist auch gut so.
1: Aber was ist das eigentlich Leben? Klar, man lebt auf dieser Welt, auf diesem Planeten als Mensch, als Individuum. Aber was bedeutet Leben? John Lennon von den Beatles sagt einmal den Satz: Leben ist das, was passiert, während man damit beschäftigt ist, andere Pläne zu machen. Und wenn ihr später mal auf euer glückliches Leben zurückschaut, dann werdet ihr feststellen, dass die wichtigsten Dinge und Ereignisse in eurem Leben gar nicht geplant waren. Wie der Wohnort, der Beruf, die Partnerin oder der Partner. Und da geht es auch wieder los. Das ist doch Wahnsinn. Das war alles nicht geplant. Ja. Sind Sie verheiratet? Ja, sehr schön. Ja, und wie lange, wenn ich fragen darf? Ich habe ihn gefragt. Was? Wie lange? 8 Jahre, mega. Und wie lange müsst ihr noch? Das ist ein Spaß. Es ist alles gut. 80, 88 Jahre. Ja, ist okay. Ich wünsche euch auf jeden Fall alles Gute, viel Glück. 8 Jahre. Wer bietet mehr? Wie lange seid ihr verheiratet?
2: 20.
1: Die Vorgesagt? Das ist doch gut. Das ist super. Aber alles gegen euren Willen. Das war nicht geplant. Es war nicht geplant. Es ist schon verrückt, wie eine Frau nach einem Jahr Ehe ihren Gatten vorstellt. Darf ich vorstellen? Das ist mein Mann. Nach 10 Jahren Ehe. Können Sie sich das vorstellen? Das ist mein Mann. Und nach 35 Jahren Ehe. Das ist mein Mann, können Sie sich mal da vorstellen?
0: Und so meandert Tobias Hengstmann zwischen seiner sehr sympathisch vorgetragenen Rede, von der man sich wünscht, sie selbst bei seiner eigenen Jugendweihe gehört zu haben, und seinen begleitenden Gedanken hin und her, wobei diese mal ein Witz sein können, ein Schwank aus der Jugendzeit oder auch ein politisches Statement.
1: Also Widerstand, also innerer Widerstand frisst ja die meiste Energie. Und der innere Widerstand, den man erlebt, erlebt man ja meistens wegen anderen Menschen. Ja. Und deswegen fände ich es sehr schön, und ich denke, da würden Sie mir beipflichten, wenn es strafrechtlich nicht verfolgt werden würde, ab und zu, mal so eine Backpfeife zu verteilen, oder? Pow! Einfach so. Mir geht es nicht um Gewalt. Gewalt ist immer scheiße. Das muss nicht wehtun, das darf nicht bluten, einfach nur als Statement. Pow! Oh! Und alle wären irgendwie zufriedener. Ich wäre auch bereit für Pow! Dass ich selber mal eine Backpfeife kriege, wenn ich rumnerve. Ja? Aber einfach so, pow! Ja, der Film war toll. Der Film, ich hab das Buch gelesen, das war viel, viel besser. Pow! Ich hab mich am Arsch. Ja, die Serie ist ja Netflix, toll, die habe ich gesehen, die Serie, aber ich habe

0: abziehen. Ohne Untertitel im koreanischen Original gesehen.
1: Pow!
0: Pow! Ohne Schmerzen. Einfach als Statement. Ja? Einfach als Statement. Oder ich halte mich nicht nur dafür. Ich bin Jesus Christus.
1: Pow!
0: Oh, Jesus Christus.
1: Pow!
0: Und das Geilste wäre dann, so ein Upgrade, so ein Backpfeifenautomat. So für die Extremfälle, so ein Backpfeifenautomat. So, wie ist das, eine Telefonzelle? Ja, so eine Telefonzelle?
2: Was ist eine Telefonzelle?
1: Pow!
0: Aufmachen, den Nervsack da reinquetschen, zumachen, und draußen gibt es zwei Regler. Einer für die Frequenz und der andere dann sozusagen für die Intensität, je nach Nervgrad. Und dann anmachen. Und im Nachbarraum hört es sich an, als wenn eine Waschmaschine schleudert. So, dann ist das doch normal. Einfach so, pow, wie geil wäre das, oder? Pow, pow. Ich habe aus Überzeugung die CDU gewählt.
1: Pow!
0: Ich habe aus Überzeugung die Grünen gewählt.
1: Pow!
0: Ich habe aus Überzeugung die AfD gewählt. Warum?
1: Um es Ihnen da oben mal so richtig zu zeigen.
0: Ganz ruhig nehmen. In den Backpfeifenautomat. Alles auf rechts drehen. Und dann pow, pow, pow, pow, pow. Naja. Aber ich muss ganz ehrlich sagen, das muss auch eine Demokratie auch aushalten.
1: Pow!
0: Deine Mutter muss dich aushalten. So.
3: Tobias hat für dieses Solo ein stimmiges Konzept gefunden, mit dem es ihm gelingt, sein Publikum die ganze Zeit bei der Stange zu halten. So dauert es nicht lange, bis es zu einer gelungenen Symbiose kommt zwischen dem Mann auf der Bühne und dem seinen Ausführungen lauschenden und mitgehenden Zuschauern. Es bleibt Raum für Abweichungen vom Konzept, um mit dem Publikum zu interagieren, auch weil man merkt, dass dieses gern Teil seiner Performance sein möchte.
4: Gibt es was?

Die Frage Tobi oder nicht Tobi kann man ganz eindeutig beantworten. Natürlich Tobi, und zwar mit seinem neuen Soloprogramm. Ab sofort im Kabarett nach Hengstmanns. Sie müssen in diesem Fall aber mal nicht auf ihn hören, sondern nur Ja sagen und eine Karte kaufen.

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1: Die MDF1. Wettervorhersage für den 21. und 22. September. In der Nacht zum Dienstag ist der Himmel wechselnd, meist nur leicht bewölkt. Es ist trocken. Die Nachttemperaturen gehen auf 10 bis 8 Grad zurück. Der Wind weht mäßig und weiterhin böig aus nordwestlicher Richtung. Am Dienstagvormittag bedecken noch dichte Wolken den Himmel. Später lockert es auf und es gibt am Nachmittag einige Sonnenstunden. Niederschläge sind nicht dabei. Die Temperaturen steigen auf maximal 19 Grad. Der Wind weht mäßig und leicht böig aus dem Nordwesten. Der UV-Index liegt beim mäßigen Wert.

0: Wert 3. Die weiteren Aussichten bis zum Freitag. Es wird wechselhaft in den nächsten Tagen. Mal gibt es Sonnenschein, mal dichtere Wolken und am Donnerstag sind auch ein paar Regenschauer drin. Die Temperaturen bleiben rund um die 20 Grad Marke.
1: Der geteilte Rasen ist der Titel eines Buches, aus dem dessen Autor Jan Mohnhaupt am Dienstag in der Zentralbibliothek lesen wird. Es geht um den Ausverkauf des DDR-Fußballs nach der Wende in den Jahren 1989 bis 1992. Mohnhaupt beschreibt darin, wie sich Westvereine die besten Spieler der DDR sicherten und wie die Ostklubs um die wenigen ihnen zugewiesenen Plätze im gesamtdeutschen Profifußball kämpfen mussten. Die Lesung beginnt um 19.30 Uhr, der Eintritt ist frei. Um 20 Uhr beginnt ein Kinoabend der besonderen Art im Forum Gestaltung. Dort ist das Wanderkino von Tobias Renk zu Gast, der gemeinsam mit Sebastian Pank die musikalische Begleitung zu Stummfilmen spielt. Es sind gleich drei Rollen, die hier gezeigt werden, und zwar Hinter der Leinwand mit Charlie Chaplin, Jupiters Donnerbalken von Georges Méliès und der Film Im Theater mit Buster Keaton. Die Eintrittskarte für den Kintop kostet 20 Euro. Ja, bewegte Bilder gibt es auch bei uns zu sehen, bei uns sogar in Farbe und mit Ton, gleich im Anschluss mit dem Direktmagazin für Halle und neu für Magdeburg, morgen wieder ab 18 Uhr. Bis dahin auf Wiederfernsehen und bleiben Sie gesund.
2: Ich glaube, es gibt keinen Sport, der so elitär und explosiv ist wie der Rudersport. Warum soll ich da überhaupt noch mitmachen?
3: Um den feinen Herren in Kiel oder anderswo mal richtig ans Bein zu pissen. Die verkörpern alles, was sie hassen. Karl Adam vom frisch gegründeten Ratzeburger Ruderclub.
4: Hey, hört auf, verdammt nochmal!
3: Wir haben ihre Väter im Krieg verloren, die sind traurig. Die Trauer, die schlägt den Wut um. Die kann ich beim Leistungssport benutzen.
5: Wie kommt ausgerechnet ein Boxer zum Rudersport?
6: Indem er aus der Gosse kommt.
3: Wo man herkommt, ist belanglos. Wichtig ist, wo man hin will.
6: Wo wollen Sie
3: denn hin? Zur
2: Olympischen Spielen. Der Kerl ist noch keinen einzigen Tag in dem Motorboot.
3: Ja und? Unser Ziel, jeden Sektor in der gleichen Geschwindigkeit zu rudern.
5: Kein Endspurt.
3: Nein, das ist reine Physik.
7: Ratzeburg gewinnt die deutsche Meisterschaft.
8: Was zum Teufel liegt Ratzeburg?
3: Ratzeburg liegt ungefähr 1,5 Längen vor Kiel.
9: Willst du wirklich, dass dieser Proletenhaufen Deutschland bei der EM vertritt?
10: Polen hat gezeigt, dass wir nicht konkurrenzfähig sind.
11: Sag mal, wisst ihr eigentlich, was da gerade los war?
12: Da war nur Hass.
13: Aber da können wir nichts für, oder?
12: Doch, natürlich, weil wir Deutsche sind!
14: Er ist illegal hier, aus dem Westen. Er hat Glück, dass er nicht erschossen wurde.
15: Danke, du kannst nicht mehr einfach so rüberkommen. Das ist zu gefährlich, die werden dich früher oder später erwischen.
3: Denken Sie doch mal an den Fußball, das Wunder von Bern. Da wurden da auch die Besten aus allen Vereinen herausgewählt. Mit Rudern dann aus ganz Deutschland. Der Deutschlandachter.
16: Weißt du, dass deine Kinder und ich an deinem Traum hart mitarbeiten?
17: Auf nach Rom!
18: Kennst du nicht, weiß ich das.
16: Ja, dann sieh zu.
18: Was?
16: Dass du gewinnst.
19: Und da fällt der Startschuss.
20: Unsere deutsche Mannschaft hält sich wacker.
21: Auf wessen Seite stehst du?
22: Dein Auftritt morgen wird dein letzter sein.
23: Durchhalten, Jungs!
24: Nicht der Stärkere gewinnt, sondern der am wenigsten Fehler macht.
25: An vieles erinnere ich mich nicht gern. Ich habe meine Münze zum Einjährigen gekriegt.
26: Sie wäre unglaublich stolz auf dich.
25: Ich tue niemandem mehr weh.
27: Was wollen Sie?
25: Ich habe Ihren komischen Sittich.
27: Sagen Sie Daryl, dass ich den Vogel nicht will. Ich will den Bentley.
28: Du kriegst den Bentley.
25: Sag mir einfach, was ich mit dem Vogel machen soll.
27: Halt ihn!
29: Ein Privatjet mit einer hochempfindlichen medizinischen Lieferung sollte echt easy werden, Hank.
30: Du hast schon einen Passagier auf dem Rücksitz.
25: Okay, was steht auf dem Plan?
31: Es geht um ein sehr krankes, kleines Mädchen. Du lieferst ihr eine neue Leber. Wenn sie die heute nicht bekommt, dann wird sie sterben.
25: Ich hätte eine Frage. Wie viel ist so ein Ding auf dem Schwarzmarkt wert?
31: Hey, Hank, siehst du auch, was ich sehe?
25: Beantworten Sie sie.
31: Ist quasi unbezahlbar.
25: Das Paket sichern. Und auch den Vogel, wenn's geht.
31: Was?
25: Los, los, los!
31: Ich will raus aus dem Auto.
0: Wir können jetzt gerade nicht
31: aussteigen, Ben, okay?
0: Du wolltest sowieso aussteigen.
1: Wird sie jetzt sterben?
29: Ich weiß, was für eine Angst du hast.
31: Aber nichts wird uns davon abhalten, zu dir zu kommen. Heute sind wir beide Helden. All diese Gewalt und die Kleine stirbt doch am Ende.
0: Nimmst du mich jetzt ernst, Hank Malone?
31: Das ist mein Taxi!
0: Ich gehöre zu den Guten, das werden sie später noch erkennen.
31: Vermutlich viel später wird noch etwas dauern.
0: Nehmen Sie die Sauerstoffflasche!
1: Was? Wozu?
0: Lassen Sie sie hinten raus!
31: Das ist der beste Tag meines Lebens!

0: Es ist mal wieder Zeit für ein bisschen Statistik. Diesmal betrifft es die Abschlüsse an den Hochschulen in Sachsen-Anhalt, wo aufgefallen ist, dass es im Jahr 2025 4,7% weniger waren als im Jahr davor. Wobei es vor allem weniger Masterabschlüsse waren. Beim Bachelor konnte man sogar ein paar mehr als im Vorjahr verbuchen. In absoluten Zahlen waren es fast 10.000 Studierende oder Promovierende, die ihren Abschluss machten, wovon etwa die Hälfte den Bachelor machten. Wichtig war es dem Statistischen Landesamt noch zu vermelden, dass 527 der Abschlüsse auf das Lehramt entfielen, was die höchste Anzahl an entsprechenden Studienabschlüssen seit 2010 bedeutete. Und damit ein herzliches Willkommen zum MDV1-Direktmagazin am Montag. Jetzt müssten die hier ausgebildeten Lehrer nur noch im Lande bleiben. Aber darüber schweigt sich die Statistik des Landesamtes aus. Denn es ist eher unwahrscheinlich, dass diese fertigen Lehrer sich hier alle als Weltenretter betätigen, wie unser Bildungsministerium seit ein paar Jahren eine Anstellung im Schuldienst von Sachsen-Anhalt bezeichnet. Schließlich zahlen andere Bundesländer deutlich besser oder locken mit Verbeamtung, sodass mittlerweile bereits 17% aller Lehrer in unserem Bundesland, die ja keinen Abschluss mehr als Lehrer haben, sondern als Seiteneinsteiger in diesen Beruf wechselten.
1: 1200 Jahre Welsleben, in den Acker neben der A14 gepflügt, kündeten vom großen Ereignis in der kleinen Gemeinde zwischen Schönebeck und Magdeburg, das am Wochenende begangen wurde. Der Platz rund um die Welsleber Kirche mit dem Turm auf der falschen Seite hatte sich in einen Festplatz verwandelt mit Zeltbuden und Schaustellern. Sogar einen Autoscooter konnte man unter die Kastanienbäume zwängen. Das Gelände war von Freitag bis Sonntag der Schauplatz für ein umfangreiches Festprogramm. Doch der Höhepunkt dürfte zweifellos der große Festumzug gewesen sein, mit dem man die 1200-jährige Geschichte der Bördegemeinde darstellte.
2: So, hier vorne unsere Ehrengäste, unser Ortsbürgermeister Hans-Jürgen Korn und unser Gemeindeoberbürgermeister Marco Schmold. Ja doch, die Ehre kommt euch zuteil. Ja, und gleich dahinter, auf der Kutsche, sagte ich vorhin schon mal, alt und jung wird hier zusammengeführt. Der jüngste Welsleber, das ist der kleine Leo Fritz hier auf dem Kutschwagen. Und unsere älteste Bewohnerin hier in Welsleben, Frau Ingrid Krenzel. Schön, dass ihr da seid, schön, dass ihr hier in Welsleben lebt.
1: Besiedelt wurde der Ort natürlich schon viel früher, denn aus der Zeit vor 7500 Jahren ließen sich erste jungsteinzeitliche Siedlungsreste nachweisen. Doch mit der ersten urkundlichen Erwähnung im Jahr 826 beginnt die offizielle Geschichtsschreibung. Damals verschenkte Ludwig der Fromme, Sohn Karl des Großen, den Ort an das Kloster Corvey bei Höxter. Mittelalterliche Ritter symbolisierten diese Zeit, in die auch der Neubau der heutigen St. Pankratiuskirche fällt, die man 1225 auf den Fundamenten des niedergebrannten Vorgängerbaus aus Holz errichtete. Zahlreiche kriegerische Ereignisse suchten das Dorf heim, besonders schwer im Dreißigjährigen Krieg. Nicht nur Magdeburg wurde 1631 niedergebrannt, auch Welsleben wurde total zerstört und die Felder verwüstet. Erst um 1650 kamen überlebende Welsleber wieder zurück. So einmal nur ein paar historische Ereignisse, an die man erinnerte. Der Umzug endete dann mit der versammelten Freiwilligen Feuerwehr des Ortes, die auch schon 1897 gegründet wurde. Und da kann man sich schon im nächsten Jahr auf deren 130. Geburtstag freuen, was sicher auch groß gefeiert werden dürfte. Aber es ist schwer, diese 1200-Jahr-Feier noch zu toppen, die diese kleine Gemeinde mit nicht einmal 1800 Einwohnern da auf die Beine gestellt hatte.

0: Von 418 betrachteten Städten im aktuellen Smart City Ranking hat sich Halle noch einmal um 4 Plätze verbessert. Bei den Städten mit mehr als 30.000 Einwohnern findet man Halle im Ranking auf Platz 6. Nur München, Hamburg, Berlin, Köln und Mannheim schnitten besser ab. Für OB Vogt eine Bestätigung der Bemühungen, auf dem Weg eine Smart City zu werden. Bewertet wurden dabei Kategorien wie digitale Infrastruktur, Strategie, Energie oder Umwelt. Insgesamt bescheinigten die Macher der Studie den bundesdeutschen Kommunen generelle Fortschritte in diesen Themenfeldern. Man bemerke jedoch, dass viele Smart City Förderprogramme auslaufen, was sich zukünftig in den Ergebnissen der Studie niederschlagen könnte. Vor allem im Hinblick auf die historisch hohe Gesamtverschuldung der Kommunen, bei der Halle leider keine Ausnahme darstellt. Das Haselhorst Smart City Ranking berücksichtigt insgesamt 60 verschiedene Indikatoren, die aus den statistischen öffentlich zugänglichen Datensätzen des Bundes stammen.
1: Internationales Chorfest im Gesellschaftshaus Magdeburg. Den Auftritt dieses Chores durfte ich nur durch die geschlossene Tür beobachten, aber das Thema dieses Beitrags hätte etwas ganz anderes zum Ziel. Denn zu diesem Chorfest gehörten auch Workshops, die auf großes Interesse stießen, jetzt also zum Thema. Das ist ein Ausschnitt aus dem Film »Die tollkühnen Männer in ihren fliegenden Kisten« aus dem Jahr 1965. Regie Ken Anakin. Und der unvergleichliche Gerd Fröbe in der Rolle des deutschen Oberst Manfred von Holstein. Und das ist meiner Meinung nach das erste Mal Beatboxing im Film. Es geht also um Beatboxing und das Zenia Danieu, Künstlername Roxor Loops, und der ist ein bekannter Beatboxer. Und wenn man das kann, dann klingt es so.

Beim Beatboxen werden Schlagzeugrhythmen mit dem Mund, der Nase und dem Rachen imitiert. Anders als beim Gesang erfüllt Beatboxing musikalische Funktionen, die mit denen von Rhythmus- oder Effektinstrumenten vergleichbar sind. Beatboxing wird oft mit Vokal-Percussion gleichgesetzt, bezeichnet aber genau genommen nur eine spezielle, im Hip-Hop entwickelte Form davon. Das Beste am Beatboxing ist, du brauchst keine Instrumente, kein Klavier, keine Gitarre und kannst einfach überall mitmachen. Also das ist ein Workshop, es wird also probiert, beginnen wir mit B. Befeuchten Sie die Lippen leicht und probieren Sie.

0: Wenn man aber Angst dabei hat, seinem Vordermann in den Nacken zu spucken, wird das nichts. Also, nächster Buchstabe. T. Die Zunge hinter die Schneidezähne. Das ist ja relativ einfach. Jetzt der dritte Ton hinten im Gaumen. Und jetzt alle drei hintereinander. Na also, das ist schon ein Rhythmus.
1: Exactly. And Beatboxing started in New York.
0: Beatboxing begann in der Bronx in New York. Das ist eine Gegend, in der die jungen Leute der Hip-Hop-Welt kein Geld hatten für Effektgeräte und elektrische Instrumente. Also machten sie sich ihren Rhythmus direkt auf der Straße mit dem Mund selber.
1: The beatboxing on the streets, so they have some rhythm on the streets without having to pay for it.

0: Bis es aber so weit ist, wie das Roxor Loops hier demonstriert, braucht es noch sehr viel Übung. Immerhin war der Workshopleiter 2008 mit seiner Vokalband Vertreter für Belgien beim Eurovision Song Contest. Gewonnen haben sie aber leider nicht. Den Spaß, den die Teilnehmer hier haben, ist aber nicht zu übersehen. Und als Reporter habe ich auch was gelernt. Möglicherweise wird ja der eine oder andere Chor Beatboxing in sein Repertoire übernehmen. Wir bleiben also neugierig.
1: Die Stadt Halle beabsichtigt, Arbeitsgelegenheiten für Asylbewerber zu schaffen. Angesprochen fühlen sollen sich gemeinnützige Träger, die entsprechende Arbeitsplätze anbieten könnten und die man bei der Einrichtung solcher Arbeitsgelegenheiten unterstützen möchte. Zum einen mit der Zulieferung passender Teilnehmer, aber auch mit der Übernahme der direkten Kosten. Es sind aber auch Beschäftigungsmöglichkeiten direkt bei der Stadt vorgesehen, wie Arbeiten zur Landschaftspflege, beim Müllsammeln oder der Umwelterhaltung an Schulen und Kitas. Man verspricht sich von dem Programm eine frühzeitige und verbindliche Integrationsmaßnahme, praktische Berufserfahrung für die Teilnehmenden und vor allem die Vermittlung sprachlicher Kompetenzen. 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
3: Willkommen zurück. Einen vollen Terminplan hatten die Saale Bulls am Wochenende. So konnte man am Freitag in eigener Halle 6:2 gegen die TecArt Black Dragons das erste Spiel der Hauptrunde gewinnen. Am Sonntag musste man jedoch eine 8:4 Auswärtsniederlage gegen die Hannover Scorpions einstecken. Am kommenden Wochenende geht es gleich weiter. Zunächst am Freitag noch einmal in Hannover, dann aber bei den Indians.

0: Und am Sonntag kommt der EHC Neuwiedner Halle. In der Tabelle findet man die Saarlouis derzeit auf Platz 5.
1: Ich darf jetzt jungen Menschen.
0: Stellen Sie sich mal vor, Sie sitzen in der Johanneskirche, es ist Jugendweihe und Tobias Hengstmann hält die Festansprache.
1: Ich, der gefühlt immer noch mit 16 nackt besoffen im Aldi vom Schnapsregal liegt und Leute anschreit. Ich darf denen Erfahrungen und Empathie. Aber wie macht man das? Ja? Es ist alles ein bisschen verrückt. Die Rede muss ja so gehalten werden. Die ist ja nicht für die Jugendlichen, weil die haben Hummeln im Arsch und wollen saufen gehen. Diese Rede ist für die Alten. Für die Alten. Aber man muss die Rede so halten, dass die Alten denken, dass sie für die Jungen ist. Weil die haben auch Hummeln im Arsch und wollen saufen gehen.
0: Das ist der rote Faden des neuen Soloprogramms von Tobias Hengstmann mit dem Titel Frei nach Shakespeare, Tobi or not Tobi. Dazu hat sich der Kabarettist fürs Programmheft Foto extra auf ein Pferd gesetzt, ganz ohne KI, um mit seinem eigenen Kopf zu jonglieren, was aber dann doch eine Fotomontage ist. Sie verdeutlicht jedoch gekonnt den Spagat des Künstlers zwischen einer seriösen Jugendweiherede auf der einen Seite und den Gedanken, die ihm dabei durch den Kopf gehen, die aber in der Johanneskirche nicht ausgesprochen werden können. Dafür aber auf der Brettelbühne und das ist auch gut so.
1: Aber was ist das eigentlich Leben? Klar, man lebt auf dieser Welt, auf diesem Planeten als Mensch, als Individuum. Aber was bedeutet Leben? John Lennon von den Beatles sagte mal den Satz, Leben ist das, was passiert, während man damit beschäftigt ist, andere Pläne zu machen. Und wenn ihr später mal auf euer glückliches Leben zurückschaut, dann werdet ihr feststellen, dass die wichtigsten Dinge und Ereignisse in eurem Leben gar nicht geplant waren. Wie der Wohnort, der Beruf, die Partnerin oder der Partner. Und da geht es auch wieder los. Das ist doch Wahnsinn. Das war alles nicht geplant. Ja. Sind Sie verheiratet? Ja. Sehr schön.
2: Ja.
1: Ja, und wie lange, wenn ich fragen darf? Ich habe ihn gefragt. Was? Wie lange? Acht Jahre, mega. Und wie lange müsst ihr noch? Das ist ein Spaß. Es ist alles gut. 80, 88 Jahre. Ja, ist okay. Ich wünsche euch auf jeden Fall alles Gute, viel Glück. 8 Jahre. Wer bietet mehr?
2: Viele.
1: Wie lange seid ihr verheiratet?
2: 20.
1: Die vorgesagt? Das ist doch gut. Das ist super. Aber alles gegen euren Willen. Das war nicht geplant. Es war nicht geplant. Es ist schon verrückt. Wie eine Frau nach einem Jahr Ehe ihren Gatten vorstellt. Darf ich vorstellen? Das ist mein Mann. Nach 10 Jahren Ehe. Können Sie sich das vorstellen? Das ist mein Mann. Und nach 35 Jahren Ehe. Das ist mein Mann, können Sie sich mal da vorstellen?
0: Und so meandert Tobias Hengstmann zwischen seiner sehr sympathisch vorgetragenen Rede, von der man sich wünscht, sie selbst bei seiner eigenen Jugendweihe gehört zu haben, und seinen begleitenden Gedanken hin und her, wobei diese mal ein Witz sein können, ein Schwank aus der Jugendzeit oder auch ein politisches Statement.
1: Also Widerstand, also innerer Widerstand frisst ja die meiste Energie. Und der innere Widerstand, den man erlebt, erlebt man ja meistens wegen anderen Menschen. Ja. Und deswegen fände ich es sehr schön, und ich denke, da würden Sie mir beipflichten, wenn es strafrechtlich nicht verfolgt werden würde, ab und zu, mal so eine Backpfeife zu verteilen, oder? Pow! Einfach so. Mir geht es nicht um Gewalt. Gewalt ist immer scheiße. Das muss nicht wehtun, das darf nicht bluten, einfach nur als Statement. Pow! Oh! Und alle wären irgendwie zufriedener. Ich wäre auch bereit für Pow! Dass ich selber mal eine Backpfeife kriege, wenn ich rumnerve. Ja? Aber einfach so, pow! Ja, der Film war toll. Der Film, ich hab das Buch gelesen, das war viel, viel besser. Pow! Leck mich am Arsch. Ja, die Serie ist ja Netflix, toll, die habe ich gesehen, die Serie. Aber ich hab sie ohne Untertitel im koreanischen Original gesehen. Pow! Einfach als Statement. Oder hier nicht irgendwo. Ich halte mich nicht.

0: dafür? Ich bin Jesus Christus.
1: Pow!
0: Oh, Jesus Christus.
1: Pow!
0: War auch zu viel. Und das Geilste wäre dann, so ein Upgrade, so ein Backpfeifenautomat. So für die Extremfälle, so Backpfeifenautomat, so. So, was ist das, eine Telefonzelle? Ja, so eine Telefonzelle?
2: Was ist eine Telefonzelle?
0: Pow! Aufmachen, den Nervsack da reinquetschen, zumachen, und draußen gibt es zwei Regler: einer für die Frequenz und der andere dann sozusagen für die Intensität, je nach Nervgrad. Und dann anmachen. Und im Nachbarraum hört es sich an, als wenn eine Waschmaschine schleudert. So, was, dann ist das doch wunderbar. Einfach mal so, pow, wie geil wäre das, oder? Pow! Ich habe aus Überzeugung die CDU gewählt. Pow! Ich habe aus Überzeugung die Grünen gewählt. Pow! Ich habe aus Überzeugung die AfD gewählt. Warum? Um sie da oben mal so richtig zu zeigen. Ganz ruhig nehmen. In den Backpfeifenautomat. Alles auf rechts drehen und dann. Naja. Aber ich muss ganz ehrlich sagen, das muss auch eine Demokratie auch aushalten. Pow! Deine Mutter muss dich aushalten. So.
3: Tobias hat für dieses Solo ein stimmiges Konzept gefunden, mit dem es ihm gelingt, sein Publikum die ganze Zeit bei der Stange zu halten. So dauert es nicht lange, bis es zu einer gelungenen Symbiose kommt zwischen dem Mann auf der Bühne und dem seinen Ausführungen lauschenden und mitgehenden Zuschauern. Es bleibt Raum für Abweichungen vom Konzept, um mit dem Publikum zu interagieren, auch weil man merkt, dass dieses gern Teil seiner Performance sein möchte.
4: Gibt es was?

Die Frage Tobi oder nicht Tobi kann man ganz eindeutig beantworten. Natürlich Tobi, und zwar mit seinem neuen Soloprogramm. Ab sofort im Kabarett nach Hengstmanns. Sie müssen in diesem Fall aber mal nicht auf ihn hören, sondern nur Ja sagen und eine Karte kaufen.

0: 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Wettervorhersage für den 21. und 22. September. In der Nacht zum Dienstag ist der Himmel wechselnd, meist nur leicht bewölkt. Es ist trocken. Die Nachttemperaturen gehen auf 10 bis 8 Grad zurück. Der Wind weht mäßig und weiterhin böig aus nordwestlicher Richtung. Am Dienstagvormittag bedecken noch dichte Wolken den Himmel. Später lockert es auf und es gibt am Nachmittag einige Sonnenstunden. Niederschläge sind nicht dabei. Die Temperaturen steigen auf maximal 19 Grad. Der Wind weht mäßig und leicht böig aus dem Nordwesten. Der UV-Index liegt beim mäßigen Wert 3. Die weiteren Aussichten bis zum Freitag. Es wird wechselhaft in den nächsten Tagen. Mal gibt es Sonnenschein, mal dichtere Wolken. Und am Donnerstag sind auch ein paar Regenschauer drin. Die Temperaturen bleiben rund um die 20 Grad Marke.
1: 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Gemeinsam will man sie mit klima- und insektenfreundlichen Kräutern, Herbstblumen und Blumenzwiebeln ausstatten. Für Kaffee und Kekse sorgt der Seniorenbesuchsdienst und wer will, kann seinen eigenen Balkonkasten mitbringen. Bewegte Bilder in Farbe und Bunt und sogar mit Ton bieten wir hier an. 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

0: glaube, es gibt keinen Sport, der so elitär und explosiv ist wie der Rudersport. Warum soll ich da überhaupt noch mitmachen?
1: Um den feinen Herren in Kiel oder anderswo mal richtig ans Bein zu pissen. Die verkörpern alles, was sie hassen. Karl Adam vom frisch gegründeten Ratzeburger Ruderclub.
2: Hey, hört auf, verdammt nochmal!
1: Wir haben ihre Väter im Krieg verloren, die sind traurig. Die Trauer, die schlägt den Wut um. Die kann ich beim Leistungssport benutzen.
3: Wie kommt ausgerechnet ein Boxer zum Rudersport?
4: Indem er aus der Gosse kommt.
1: Wo man herkommt, ist belanglos. Wichtig ist, wo man hin will.
4: Wo wollen Sie denn hin?
1: Zu den Olympischen Spielen rum.
0: Der Kerl saß noch keinen einzigen Tag in dem Ruderboot.
5: Ja und?
1: Unser Ziel, jeden Sektor in der gleichen Geschwindigkeit zu rudern.
3: Kein Endsport.
1: Nein, das ist alleine für Sie.
6: Ratzeburg gewinnt die deutsche Meisterschaft.
7: Was zum Teufel liegt Ratzeburg?
1: Ratzeburg liegt ungefähr anderthalb Längen vor Kiel.
8: Willst du wirklich, dass dieser Proletenhaufen Deutschland bei der EM vertritt?
9: Polen hat gezeigt, dass wir nicht konkurrenzfähig sind.
10: Sag mal, wisst ihr eigentlich, was da gerade los war?
11: Da war nur Hass.
12: Aber da können wir nichts für, oder?
11: Doch, natürlich, weil wir Deutsche sind.
13: Es ist illegal hier, aus dem Westen. Das Glück, dass er nicht erschossen wurde.
14: Du kannst nicht mehr einfach so rüberkommen. Das ist zu gefährlich. Die werden dich früher oder später erwischen.
1: Denken Sie doch mal an den Fußball, das Wunder von Bern. Da wurden da auch die Besten aus allen Vereinen herausgewählt. Mit Rudern aus ganz Deutschland. Der Deutschlandachter.
15: Weißt du, dass deine Kinder und ich an deinem Traum hart mit dabei sind?
11: Auf nach Rom!
1: Denkst du nicht, weiß ich das.
15: Ja, dann sieh zu.
1: Was?
15: Dass du gewinnst.
16: Und da fällt der Startschuss.
17: Unsere deutsche Mannschaft hält sich wacker.
18: Auf wessen Seite stehst du?
19: Dein Auftritt morgen wird dein letzter sein.
1: Durchhalten, Jungs! Nicht der Stärkere gewinnt, sondern der, der am wenigsten Fehler macht.
20: An vieles erinnere ich mich nicht gern. Ich habe meine Münze zum Einjährigen gekriegt.
21: Sie wäre unglaublich stolz auf dich.
20: Ich tue niemandem mehr weh.
22: Was wollen Sie?
20: Ich habe Ihren komischen Sittich.
22: Sagen Sie Daryl, dass ich den Vogel nicht will. Ich will den Bentley.
11: Du kriegst den Bentley.
20: Sag mir einfach, was ich mit dem Vogel machen soll.
11: Zeit ihn.
16: Ein Privatjet mit einer hochempfindlichen medizinischen Lieferung. Sollte echt easy werden, Hank.
23: Du hast schon einen Passagier auf dem Rücksitz.
20: Okay, das steht auf dem Plan.
24: Es geht um ein sehr krankes, kleines Mädchen. Du lieferst ihr eine neue Leber. Wenn sie die heute nicht bekommt, dann wird sie sterben.
20: Ich hätte eine Frage. Wie viel ist so ein Ding auf dem Schwarzmarkt wert?
24: Hey, Hank, siehst du auch, was ich sehe?
20: Beantworten Sie sie.
24: Ist quasi unbezahlbar.
20: Das Paket sichern. Und auch den Vogel, wenn's geht.
24: Was?
20: Los, los, los!
24: Ich will raus aus dem Auto.
20: Wir können jetzt gerade nicht
24: aussteigen, Ben, okay?
20: Du wolltest sowieso aussteigen.
21: Wird sie jetzt sterben?
16: Ich weiß, was für eine Angst du hast.
20: Aber nichts wird uns davon abhalten, zu dir zu kommen.
24: Heute sind wir beide Helden.
11: Diese Gewalt und die Kleine stirbt doch am Ende.
24: Nimmst du mich jetzt ernst, Hank Malone?
11: Das ist mein Taxi!
20: Ich gehöre zu den Guten, das werden Sie später noch erkennen.
24: Vermutlich viel später wird noch etwas dauern.
11: Nehmen Sie die Sauerstoffflasche!
21: Was? Wozu?
11: Lassen Sie sie jetzt raus! Das ist der beste Tag meines Lebens.

0: Es ist mal wieder Zeit für ein bisschen Statistik. Diesmal betrifft es die Abschlüsse an den Hochschulen in Sachsen-Anhalt, wo aufgefallen ist, dass es im Jahr 2025 4,7% weniger waren als im Jahr davor. Wobei es vor allem weniger Masterabschlüsse waren. Beim Bachelor konnte man sogar ein paar mehr als im Vorjahr verbuchen. In absoluten Zahlen waren es fast 10.000 Studierende oder Promovierende, die ihren Abschluss machten, wovon etwa die Hälfte den Bachelor machten. Wichtig war es dem Statistischen Landesamt noch zu vermelden, dass 527 der Abschlüsse auf das Lehramt entfielen, was die höchste Anzahl an entsprechenden Studienabschlüssen seit 2010 bedeutete. Und damit ein herzliches Willkommen zum MDV1 Direktmagazin am Montag. Jetzt müssten die hier ausgebildeten Lehrer nur noch im Lande bleiben. Aber darüber schweigt sich die Statistik des Landesamtes aus, denn es ist eher unwahrscheinlich, dass diese fertigen Lehrer sich hier alle als Weltenretter betätigen, wie unser Bildungsministerium seit ein paar Jahren eine Anstellung im Schuldienst von Sachsen-Anhalt bezeichnet. Schließlich zahlen andere Bundesländer deutlich besser oder locken mit Verbeamtung, sodass mittlerweile bereits 17% aller Lehrer in unserem Bundesland, die ja keinen Abschluss mehr als Lehrer haben, sondern als Seiteneinsteiger in diesen Beruf wechselten.
1: 1200 Jahre Welsleben, in den Acker neben der A14 gepflügt, kündeten vom großen Ereignis in der kleinen Gemeinde zwischen Schönebeck und Magdeburg, das am Wochenende begangen wurde. Der Platz rund um die Welsleber Kirche mit dem Turm auf der falschen Seite hatte sich in einen Festplatz verwandelt mit Zeltbuden und Schaustellern. Sogar einen Autoscooter konnte man unter die Kastanienbäume zwängen. Das Gelände war von Freitag bis Sonntag der Schauplatz für ein umfangreiches Festprogramm. Doch der Höhepunkt dürfte zweifellos der große Festumzug gewesen sein, mit dem man die 1200-jährige Geschichte der Bördegemeinde darstellte.
2: So, hier vorne unsere Ehrengäste, unser Ortsbürgermeister Hans-Jürgen Korn und unser Gemeindeoberbürgermeister Marco Schmoldt. Ja doch, die Ehre kommt euch zuteil. Ja, und gleich dahinter, auf der Kutsche, sagte ich vorhin schon mal, alt und jung wird hier zusammengeführt. Der jüngste Welsleber, das ist der kleine Leo Fritz hier auf dem Kutschwagen. Und unsere älteste Bewohnerin hier in Welsleben, Frau Ingrid Krenzel. Schön, dass ihr da seid, schön, dass ihr hier in Welsleben lebt.
1: Besiedelt wurde der Ort natürlich schon viel früher, denn aus der Zeit vor 7500 Jahren ließen sich erste jungsteinzeitliche Siedlungsreste nachweisen. Doch mit der ersten urkundlichen Erwähnung im Jahr 826 beginnt die offizielle Geschichtsschreibung. Damals verschenkte Ludwig der Fromme, Sohn Karl des Großen, den Ort an das Kloster Corvey bei Höxter. Mittelalterliche Ritter symbolisierten diese Zeit, in die auch der Neubau der heutigen St. Pankratiuskirche fällt, die man 1225 auf den Fundamenten des niedergebrannten Vorgängerbaus aus Holz errichtete. Zahlreiche kriegerische Ereignisse suchten das Dorf heim, besonders schwer im Dreißigjährigen Krieg. Nicht nur Magdeburg wurde 1631 niedergebrannt, auch Welsleben wurde total zerstört und die Felder verwüstet. Erst um 1650 kamen überlebende Welsleber wieder zurück. So einmal nur ein paar historische Ereignisse, an die man erinnerte. Der Umzug endete dann mit der versammelten Freiwilligen Feuerwehr des Ortes, die auch schon 1897 gegründet wurde. Und da kann man sich schon im nächsten Jahr auf deren 130. Geburtstag freuen, was sicher auch groß gefeiert werden dürfte. Aber es ist schwer, diese 1200-Jahr-Feier noch zu toppen, die diese kleine Gemeinde mit nicht einmal 1800 Einwohnern da auf die Beine gestellt hatte.

0: Die Veranstalter des Internationalen Chorfestes, das am Sonntag zu Ende ging, sind mit dem Verlauf des Treffens sehr zufrieden. Zunächst konnte man einen Besucherrekord vermelden. Knapp 5.300 Zuschauer ließen sich von den Konzerten begeistern. Neben den zahlreichen Konzerten gab es auch Wettbewerbe, Workshops und eine Ausstellung. Gleichzeitig veranstaltete man einen internationalen Chorwettbewerb, bei dem der Popchor Magdeburg Gold gewann, der ukrainische Frauenchor mit Silber ausgezeichnet wurde, genauso wie der Egelner Kammerchor Young Voices. Auch die absoluten Publikumslieblinge aus Malaysia wurden in verschiedenen Kategorien mit Goldpreisen geehrt. Zur Veranstaltungsreihe des dritten internationalen Chorfestes in Magdeburg konnte man 51 Chöre aus aller Welt begrüßen und schon jetzt lud man für den Herbst 2028 zum nächsten Chorfest ein.
1: Internationales Chorfest im Gesellschaftshaus Magdeburg. Den Auftritt dieses Chores durfte ich nur durch die geschlossene Tür beobachten, aber das Thema dieses Beitrags hätte etwas ganz anderes zum Ziel. Denn zu diesem Chorfest gehörten auch Workshops, die auf großes Interesse stießen, jetzt also zum Thema. Das ist ein Ausschnitt aus dem Film »Die tollkühnen Männer in ihren fliegenden Kisten« aus dem Jahr 1965. Regie Ken Anakin. Und der unvergleichliche Gerd Fröbe in der Rolle des deutschen Oberst Manfred von Holstein. Und das ist meiner Meinung nach das erste Mal Beatboxing im Film. Es geht also um Beatboxing und das Xenia Danieu, Künstlername Roxor Loops, und der ist ein bekannter Beatboxer. Und wenn man das kann, dann klingt es so.

Beim Beatboxen werden Schlagzeugrhythmen mit dem Mund, der Nase und dem Rachen imitiert. Anders als beim Gesang erfüllt Beatboxing musikalische Funktionen, die mit denen von Rhythmus- oder Effektinstrumenten vergleichbar sind. Beatboxing wird oft mit Vokal-Percussion gleichgesetzt, bezeichnet aber genau genommen nur eine spezielle, im Hip-Hop entwickelte Form davon. Das Beste am Beatboxing ist, du brauchst keine Instrumente, kein Klavier, keine Gitarre und kannst einfach überall mitmachen. Also das ist ein Workshop, es wird also probiert, beginnen wir mit B. Befeuchten Sie die Lippen leicht und probieren Sie. Wenn man aber Angst dabei hat, seinem Vordermann in den Nacken zu spucken, wird das nichts.

0: Gegend, in der die jungen Leute der Hip-Hop-Welt kein Geld hatten für Effektgeräte und elektrische Instrumente. Also machten sie sich ihren Rhythmus direkt auf der Straße mit dem Mund selber.
1: The beatboxing on the streets, so they have some rhythm on the streets without having to pay for it.

0: Bis es aber so weit ist, wie das Roxor Loops hier demonstriert, braucht es noch sehr viel Übung. Immerhin war der Workshopleiter 2008 mit seiner Vokalband Vertreter für Belgien beim Eurovision Song Contest. Gewonnen haben sie aber leider nicht. Den Spaß, den die Teilnehmer hier haben, ist aber nicht zu übersehen. Und als Reporter habe ich auch was gelernt. Möglicherweise wird ja der eine oder andere Chor Beatboxing in sein Repertoire übernehmen. Wir bleiben also neugierig.
1: Die Gleiserneuerung in der Halberstädter Straße geht in ihre letzte Etappe. Bis zum 18. November will man noch in zwei Bauabschnitten im Bereich zwischen der Sudenburger Wuhne und der Leipziger Straße die Gleise austauschen. Um das zu schaffen, soll zweischichtig gearbeitet werden. Trotz der Bauarbeiten können die Straßenbahnen wie gewohnt fahren. Nur der stadtauswärts führende Autoverkehr muss umgeleitet werden. Stadteinwärts bleibt die Straße befahrbar. Wenn man die Arbeiten am 18. November beendet hat, dann wurden auf 2100 Metern die Gleise ausgetauscht und im Gleisbereich eine neue Asphaltdecke aufgebracht, die vor allem dazu beitragen soll, die Geräuschentwicklung zu reduzieren. Die Maßnahme wird übrigens durch ein Programm zur Verbesserung der Verkehrsverhältnisse durch den Bund und das Land gefördert. 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
3: Willkommen zurück. Das Spiel des ersten FCM am Freitag bei Greuther Fürth endete 1:1 unentschieden. Eine Leistung, mit der Trainer Patrick Sander zufrieden war, vor allem weil Topmann Baris Atik sich wegen eines Infekts krank melden musste. Dennoch gelang es den Magdeburgern, das berühmte frühe Tor zu schießen. Herbert Bockhorn sorgte für die 1:0-Führung in Minute 5. Allerdings gelang es den Gastgebern in der 20. Minute auszugleichen. Zwar sah es zunächst wie abseits aus, doch nach dem Videobeweis wurde das Tor gegeben. Im weiteren Verlauf gelang es den Magdeburgern zwar mehrere Großchancen herauszuspielen, aber sie scheiterten immer wieder am hervorragenden Schlussmann von Greuther Fürth. Aus 6 Spielen konnte der FCM bisher 10 Punkte erzielen. Man findet die Magdeburger jetzt auf Platz 6. Erst am 10. Oktober hat Magdeburger wieder Heimrecht. Dann kommt Hannover 96. Übrigens ohne Trainer Titz, denn der wurde gerade erst gefeuert.
4: Ich darf jetzt jungen Menschen.
3: Stellen Sie sich mal vor, Sie sitzen in der Johanneskirche, es ist Jugendweihe und Tobias Hengstmann hält die Feste.

0: Selbstansprache.
1: Ich, der gefühlt immer noch mit 16 nackt besoffen im Aldi vom Schnapsregal liegt und Leute anschreit. Ich darf denen Erfahrungen und Empathie. Aber wie macht man das? Ja? Es ist alles ein bisschen verrückt. Die Rede muss ja so gehalten werden, die ist ja nicht für die Jugendlichen. Weil die haben Hummeln im Arsch und wollen saufen gehen. Diese Rede ist für die Alten. Für die Alten. Aber man muss die Rede so halten, dass die Alten denken, dass sie für die Jungen ist. Weil die haben auch Hummeln im Arsch und wollen saufen gehen.
0: Das ist der rote Faden des neuen Soloprogramms von Tobias Hengstmann mit dem Titel Frei nach Shakespeare, Tobi or not Tobi. Dazu hat sich der Kabarettist fürs Programmheft Foto extra auf ein Pferd gesetzt, ganz ohne KI, um mit seinem eigenen Kopf zu jonglieren, was aber dann doch eine Fotomontage ist. Sie verdeutlicht jedoch gekonnt den Spagat des Künstlers zwischen einer seriösen Jugendweiherede auf der einen Seite und den Gedanken, die ihm dabei durch den Kopf gehen, die aber in der Johanneskirche nicht ausgesprochen werden können. Dafür aber auf der Brettelbühne und das ist auch gut so.
1: Aber was ist das eigentlich Leben? Klar, man lebt auf dieser Welt, auf diesem Planeten als Mensch, als Individuum. Aber was bedeutet Leben? John Lennon von den Beatles sagte mal den Satz, Leben ist das, was passiert, während man damit beschäftigt ist, andere Pläne zu machen. Und wenn ihr später mal auf euer glückliches Leben zurückschaut, dann werdet ihr feststellen, dass die wichtigsten Dinge und Ereignisse in eurem Leben gar nicht geplant waren. Wie der Wohnort, der Beruf, die Partnerin oder der Partner. Und da geht es auch wieder los. Das ist doch Wahnsinn. Das war alles nicht geplant. Ja. Sind Sie verheiratet? Ja. Sehr schön. Ja. Und wie lange, wenn ich fragen darf? Ich habe ihn gefragt. Was? Wie lange? Acht Jahre, mega. Und wie lange müsst ihr noch? Das ist ein Spaß. Es ist alles gut. 80, 88 Jahre. Ja, ist okay. Ich wünsche euch auf jeden Fall alles Gute, viel Glück. 8 Jahre. Wer bietet mehr?
2: Viele.
1: Wie lange seid ihr verheiratet?
2: 20.
1: Die vorgesagt? Das ist doch gut. Das ist super. Aber alles gegen euren Willen. Das war nicht geplant. Es war nicht geplant. Es ist schon verrückt, wie eine Frau nach einem Jahr Ehe ihren Gatten vorstellt. Darf ich vorstellen? Das ist mein Mann. Nach 10 Jahren Ehe. Können Sie sich das vorstellen? Das ist mein Mann. Und nach 35 Jahren Ehe. Das ist mein Mann, können Sie sich mal da vorstellen?
0: Und so meandert Tobias Hengstmann zwischen seiner sehr sympathisch vorgetragenen Rede, von der man sich wünscht, sie selbst bei seiner eigenen Jugendweihe gehört zu haben, und seinen begleitenden Gedanken hin und her, wobei diese mal ein Witz sein können, ein Schwank aus der Jugendzeit oder auch ein politisches Statement.
1: Also Widerstand, also innerer Widerstand frisst ja die meiste Energie. Und der innere Widerstand, den man erlebt, erlebt man ja meistens wegen anderen Menschen. Ja. Und deswegen fände ich es sehr schön, und ich denke, da würden Sie mir beipflichten, wenn es strafrechtlich nicht verfolgt werden würde, ab und zu, mal so eine Barpfeife zu verteilen, oder? Pow! Einfach so. Mir geht es nicht um Gewalt. Gewalt ist immer scheiße. Das muss nicht wehtun, das darf nicht bluten, einfach nur als Statement. Pow! Oh! Und alle wären irgendwie zufriedener. Ich wäre auch bereit für Pow! Dass ich selber mal eine Backpfeife kriege, wenn ich rumnerve. Ja, aber einfach so, pow! Ja, der Film war toll. Ich hab das Buch gelesen, das war viel, viel besser. Pow! Leck mich am Arsch. Ja, die Serie ist ja Netflix, ja, toll, die habe ich gesehen, die Serie, aber ich hab sie ohne Untertitel im koreanischen Original gesehen. Pow! Pow! Ohne Schmerzen. Einfach als Statement. Ja? Einfach als Statement. Oder hier nicht irgendwie. Ich halte mich nicht nur dafür. Ich bin Jesus Christus. Pow! Oh, Jesus Christus. Pow!

0: Und das Geilste wäre dann, so ein Upgrade, so ein Backpfeifenautomat. So für die Extremfälle, so Backpfeifenautomat, wie soll das, eine Telefonzelle? Ja, so eine Telefonzelle?
1: Was ist denn eine Telefonzelle?
0: Pow! Aufmachen, den Nervsack da reinquetschen, zumachen, und draußen gibt es zwei Regler, einer für die Frequenz und der andere dann sozusagen für die Intensität, je nach Nervgrad. Und dann anmachen. Und im Nachbarraum hört es sich an, als wenn eine Waschmaschine schleudert. So, was, dann ist das doch einfach so, pow, wie geil wäre das, oder? Pow, pow. Ich habe aus Überzeugung die CDU gewählt. Pow! Ich habe aus Überzeugung die Grünen gewählt. Pow! Ich habe aus Überzeugung die AfD gewählt. Warum? Um sie da oben mal so richtig zu zeigen. Ganz ruhig nehmen. In den Backpfeifenautomat. Alles auf rechts drehen und dann. Naja. Aber ich muss ganz ehrlich sagen, das muss auch eine Demokratie auch aushalten. Pow! Deine Mutter muss dich aushalten. So.
2: Tobias hat für dieses Solo ein stimmiges Konzept gefunden, mit dem es ihm gelingt, sein Publikum die ganze Zeit bei der Stange zu halten. So dauert es nicht lange, bis es zu einer gelungenen Symbiose kommt zwischen dem Mann auf der Bühne und dem seinen Ausführungen lauschenden und mitgehenden Zuschauern. Es bleibt Raum für Abweichungen vom Konzept, um mit dem Publikum zu interagieren, auch weil man merkt, dass dieses gern Teil seiner Performance sein möchte.
3: Gibt es was?

0: hinein.
1: Die Frage Tobi oder nicht Tobi kann man ganz eindeutig beantworten. Natürlich Tobi, und zwar mit seinem neuen Soloprogramm. Ab sofort im Kabarett nach Hengstmanns. Sie müssen in diesem Fall aber mal nicht auf ihn hören, sondern nur Ja sagen und eine Karte kaufen.

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1: 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Wettervorhersage für den 21. und 22. September. In der Nacht zum Dienstag ist der Himmel wechselnd, meist nur leicht bewölkt. Es ist trocken. Die Nachttemperaturen gehen auf 10 bis 8 Grad zurück. Der Wind weht mäßig und weiterhin böig aus nordwestlicher Richtung. Am Dienstagvormittag bedecken noch dichte Wolken den Himmel. Später lockert es auf und es gibt am Nachmittag einige Sonnenstunden. Niederschläge sind nicht dabei. Die Temperaturen steigen auf maximal 19 Grad. Der Wind weht mäßig und leicht böig aus dem Nordwesten. Der UV-Index liegt beim mäßigen Wert 3. Die weiteren Aussichten bis zum Freitag. Es wird wechselhaft in den nächsten Tagen. Mal gibt es Sonnenschein, mal dichtere Wolken. Und am Donnerstag sind auch ein paar Regenschauer drin. Die Temperaturen bleiben rund um die 20 Grad Marke.
2: Der geteilte Rasen ist der Titel eines Buches, aus dem dessen Autor Jan Mohnhaupt am Dienstag in der Zentralbibliothek lesen wird. Es geht um den Ausverkauf des DDR-Fußballs nach der Wende.

0: in den Jahren 1989 bis 1992. Mohnhaupt beschreibt darin, wie sich Westvereine die besten Spieler der DDR sicherten und wie die Ostklubs um die wenigen ihnen zugewiesenen Plätze im gesamtdeutschen Profifußball kämpfen mussten. Die Lesung beginnt um 19:30 Uhr, der Eintritt ist frei. Um 20 Uhr beginnt ein Kinoabend der besonderen Art in Forum Gestaltung. Dort ist das Wanderkino von Tobias Renk zu Gast, der gemeinsam mit Sebastian Pank die musikalische Begleitung zu Stummfilmen spielt. Es sind gleich drei Rollen, die hier gezeigt werden, und zwar Hinter der Leinwand mit Charlie Chaplin, Jupiters Donnerbalken von Georges Méliès und der Film im Theater mit Buster Keaton. Die Eintrittskarte für den Kintop kostet 20 Euro. Ja, bewegte Bilder gibt es auch bei uns zu sehen, bei uns sogar in Farbe und mit Ton, gleich im Anschluss mit dem Direktmagazin für Halle und neu für Magdeburg, morgen wieder ab 18 Uhr. Bis dahin auf Wiederfernsehen und bleiben Sie gesund.
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4: 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Die Trauer, die schlägt den Wut um. Die kann ich beim Leistungssport benutzen.
5: Wie kommt ausgerechnet ein Boxer zum Rudersport?
6: Indem er aus der Gosse kommt.
7: Wo man herkommt, ist belanglos. Wichtig ist, wo man hin will.
8: Wo wollen Sie denn hin?
9: Zu den Olympischen Spielen in Rom.
10: Der Kaiser saß noch keinen einzigen Tag in dem Motorboot.
11: Ja und?
12: Unser Ziel, jeden Sektor in der gleichen Geschwindigkeit zu rudern.
13: Kein Endsport.
12: Nein,
13: das ist alleine Physik.
14: Ratzeburg gewinnt die deutsche Meisterschaft.
15: Was zum Teufel liegt Ratzeburg?
16: Ratzeburg liegt ungefähr anderthalb Längen vor Kiel.
17: Willst du wirklich, dass dieser Proletenhaufen Deutschland bei der EM vertritt?
18: Polen hat gezeigt, dass wir nicht konkurrenzfähig sind.
19: Sag mal, wisst ihr eigentlich, was da gerade los war?
20: Da war nur Hass.
21: Aber da können wir nichts für, oder?
20: Doch, natürlich, weil wir Deutsche sind.
22: Es ist illegal hier, aus dem Westen. Das Glück, dass er nicht erschossen wurde.
23: Du kannst nicht mehr einfach so rüberkommen. Das ist zu gefährlich. Die werden dich früher oder später erwischen.
24: Denken Sie doch mal an den Fußball, das Wunder von Bern. Da wurden da auch die Besten aus allen Vereinen herausgewählt. Mit Rudern aus ganz Deutschland. Der Deutschlandachter.
25: Weißt du, dass deine Kinder und ich an deinem Traum hart mit dabei sind?
26: Auf nach Rom!
27: Wenn du nicht, weiß ich das.
25: Ja, dann sieh zu.
27: Was?
25: Dass du gewinnst.
28: Und da fällt der Startschuss.
29: Unsere deutsche Mannschaft wird sich wandern.
30: Auf wessen Seite stehst du?
31: Dein Auftritt morgen wird dein letzter sein.
32: Durchhalten, Jungs!
33: Nicht der Stärkere gewinnt, sondern der, der am wenigsten Fehler macht.
34: An vieles erinnere ich mich nicht gern. Ich habe meine Münze zum Einjährigen gekriegt.
35: Sie wäre unglaublich stolz auf dich.
34: Ich tue niemandem mehr weh.
36: Was wollen Sie?
34: Ich habe Ihren komischen Sittich.
36: Sagen Sie Daryl, dass ich den Vogel nicht will. Ich will den Bentley.
37: Du kriegst den Bentley.
34: Sag mir
37: nicht
34: einfach, was ich mit dem Vogel machen soll.
36: Halt ihn!
38: Ein Privatjet mit einer hochempfindlichen medizinischen Lieferung sollte echt easy werden, Hank.
39: Du hast schon einen Passagier auf dem Rücksitz.
34: Okay, das steht auf dem Plan.
40: Es geht um ein sehr krankes kleines Mädchen. Du lieferst ihr eine neue Leber. Wenn sie die heute nicht bekommt, dann wird sie sterben.
34: Ich hätte eine Frage. Wie viel ist so ein Ding auf dem Schwarzmarkt wert?
40: Hey, Hank, siehst du auch, was ich sehe?
34: Beantworten Sie sie.
40: Ist quasi unbezahlbar.
34: Das Paket sichern. Und auch den Vogel, wenn's geht.
40: Was?
34: Los, los, los!
40: Ich will raus aus dem Auto.
34: Wir können jetzt gerade nicht
40: ich
34: aussteigen,
40: will sofort
34: Ben,
40: okay? Hier
34: raus. Du wolltest sowieso aussteigen.
25: Wird sie jetzt sterben?
38: Ich weiß, was für eine Angst du hast.
34: Aber nichts wird uns davon abhalten, zu dir zu kommen.
40: Heute sind wir beide Helden.
34: Diese Gewalt und die Kleine stirbt doch am Ende. Nimmst du mich jetzt ernst, Hank Malone?

0: Das ist mein Taxi!
1: Ich gehöre zu den Guten, das werden Sie später noch erkennen.
2: Vermutlich viel später wird noch etwas dauern.
0: Nehmen Sie die Sauerstoffflasche!
3: Was? Wozu?
0: Lassen Sie sie hinten raus!
2: Das ist der beste Tag meines Lebens!

0: Es ist mal wieder Zeit für ein bisschen Statistik. Diesmal betrifft es die Abschlüsse an den Hochschulen in Sachsen-Anhalt, wo aufgefallen ist, dass es im Jahr 2025 4,7% weniger waren als im Jahr davor. Wobei es vor allem weniger Masterabschlüsse waren. Beim Bachelor konnte man sogar ein paar mehr als im Vorjahr verbuchen. In absoluten Zahlen waren es fast 10.000 Studierende oder Promovierende, die ihren Abschluss machten, wovon etwa die Hälfte den Bachelor machten. Wichtig war es dem Statistischen Landesamt noch zu vermelden, dass 527 der Abschlüsse auf das Lehramt entfielen, was die höchste Anzahl an entsprechenden Studienabschlüssen seit 2010 bedeutete. Und damit ein herzliches Willkommen zum MDV1 Direktmagazin am Montag. Jetzt müssten die hier ausgebildeten Lehrer nur noch im Lande bleiben. Aber darüber schweigt sich die Statistik des Landesamtes aus, denn es ist eher unwahrscheinlich, dass diese fertigen Lehrer sich hier alle als Weltenretter betätigen, wie unser Bildungsministerium seit ein paar Jahren eine Anstellung im Schuldienst von Sachsen-Anhalt bezeichnet. Schließlich zahlen andere Bundesländer deutlich besser oder locken mit Verbeamtung, sodass mittlerweile bereits 17% aller Lehrer in unserem Bundesland, die ja keinen Abschluss mehr als Lehrer haben, sondern als Seiteneinsteiger in diesen Beruf wechselten.
1: 1200 Jahre Welsleben, in den Acker neben der A14 gepflügt, kündeten vom großen Ereignis in der kleinen Gemeinde zwischen Schönebeck und Magdeburg, das am Wochenende begangen wurde. Der Platz rund um die Welsleber Kirche mit dem Turm auf der falschen Seite hatte sich in einen Festplatz verwandelt mit Zeltbuden und Schaustellern. Sogar einen Autoscooter konnte man unter die Kastanienbäume zwängen. Das Gelände war von Freitag bis Sonntag der Schauplatz für ein umfangreiches Festprogramm. Doch der Höhepunkt dürfte zweifellos der große Festumzug gewesen sein, mit dem man die 1200-jährige Geschichte der Bördegemeinde darstellte.
2: So, hier vorne unsere Ehrengäste, unser Ortsbürgermeister Hans-Jürgen Korn und unser Gemeindeoberbürgermeister Marco Schmoldt. Ja doch, die Ehre kommt euch zuteil. Ja, und gleich dahinter, auf der Kutsche, sagte ich vorhin schon mal, alt und jung wird hier zusammengeführt. Der jüngste Welsleber, das ist der kleine Leo Fritz hier auf dem Kutschwagen. Und unsere älteste Bewohnerin hier in Welsleben, Frau Ingrid Krenzel. Schön, dass ihr da seid, schön, dass ihr hier in Welsleben lebt.
1: Besiedelt wurde der Ort natürlich schon viel früher, denn aus der Zeit vor 7500 Jahren ließen sich erste jungsteinzeitliche Siedlungsreste nachweisen. Doch mit der ersten urkundlichen Erwähnung im Jahr 826 beginnt die offizielle Geschichtsschreibung. Damals verschenkte Ludwig der Fromme, Sohn Karl des Großen, den Ort an das Kloster Corvey bei Höxter. Mittelalterliche Ritter symbolisierten diese Zeit, in die auch der Neubau der heutigen St. Pankratiuskirche fällt, die man 1225 auf den Fundamenten des niedergebrannten

sogenannten Vorgängerbaus aus Holz errichtete. Zahlreiche kriegerische Ereignisse suchten das Dorf heim, besonders schwer im Dreißigjährigen Krieg. Nicht nur Magdeburg wurde 1631 niedergebrannt, auch Welsleben wurde total zerstört und die Felder verwüstet. Erst um 1650 kamen überlebende Welsleber wieder zurück. So einmal nur ein paar historische Ereignisse, an die man erinnerte. Der Umzug endete dann mit der versammelten Freiwilligen Feuerwehr des Ortes, die auch schon 1897 gegründet wurde. Und da kann man sich schon im nächsten Jahr auf deren 130. Geburtstag freuen, was sicher auch groß gefeiert werden dürfte. Aber es ist schwer, diese 1200-Jahr-Feier noch zu toppen, die diese kleine Gemeinde mit nicht einmal 1800 Einwohnern da auf die Beine gestellt hat.

0: Von 418 betrachteten Städten im aktuellen Smart City Ranking hat sich Halle noch einmal um 4 Plätze verbessert. Bei den Städten mit mehr als 30.000 Einwohnern findet man Halle im Ranking auf Platz 6. Nur München, Hamburg, Berlin, Köln und Mannheim schnitten besser ab. Für OB Vogt eine Bestätigung der Bemühungen, auf dem Weg eine Smart City zu werden. Bewertet wurden dabei Kategorien wie digitale Infrastruktur, Strategie, Energie oder Umwelt. Insgesamt bescheinigten die Macher der Studie den bundesdeutschen Kommunen generelle Fortschritte in diesen Themenfeldern. Man bemerke jedoch, dass viele Smart City-Förderprogramme auslaufen, was sich zukünftig in den Ergebnissen der Studie niederschlagen könnte. Vor allem im Hinblick auf die historisch hohe Gesamtverschuldung der Kommunen, bei der Halle leider keine Ausnahme darstellt. Das Haselhorst Smart City Ranking berücksichtigt insgesamt 60 verschiedene Indikatoren, die aus den statistischen öffentlich zugänglichen Datensätzen des Bundes stammen.
1: Internationales Chorfest im Gesellschaftshaus Magdeburg. Den Auftritt dieses Chores durfte ich nur durch die geschlossene Tür beobachten, aber das Thema dieses Beitrags hätte etwas ganz anderes zum Ziel. Denn zu diesem Chorfest gehörten auch Workshops, die auf großes Interesse stießen, jetzt also zum Thema. Das ist ein Ausschnitt aus dem Film »Die tollkühnen Männer in ihren fliegenden Kisten« aus dem Jahr 1965. Regie Ken Anakin. Und der unvergleichliche Gerd Fröbe in der Rolle des deutschen Oberst Manfred von Holstein. Und das ist meiner Meinung nach das erste Mal Beatboxing im Film. Es geht also um Beatboxing und das Seigneur Danieux, Künstlername Roxor Loops, und der ist ein bekannter Beatboxer. Und wenn man das kann, dann klingt es so.

Beim Beatboxen werden Schlagzeugrhythmen mit dem Mund, der Nase und dem Rachen imitiert. Anders als beim Gesang erfüllt Beatboxing musikalische Funktionen, die mit denen von Rhythmus- oder Effektinstrumenten vergleichbar sind. Beatboxing wird oft mit Vokal-Percussion gleichgesetzt, bezeichnet aber genau genommen nur eine spezielle, im Hip-Hop entwickelte Form davon. Das Beste am Beatboxing ist, du brauchst keine Instrumente, kein Klavier, keine Gitarre und kannst einfach überall mitmachen. Also das ist ein Workshop, es wird also probiert, beginnen wir mit B. Befeuchten Sie die Lippen leicht und probieren Sie. Wenn man aber Angst dabei hat, seinem Vordermann in den Nacken zu spucken, wird das nichts. Also, nächster Buchstabe. T. Die Zunge hinter die Schneidezähne. Das ist ja relativ einfach. Jetzt der dritte Ton hinten im Gaumen. Und jetzt alle drei hintereinander.

0: Na also, das ist schon ein Rhythmus.
1: Exactly. And Beatboxing started in New York.
0: Beatboxing begann in der Bronx in New York. Das ist eine Gegend, in der die jungen Leute der Hip-Hop-Welt kein Geld hatten für Effektgeräte und elektrische Instrumente. Also machten sie sich ihren Rhythmus direkt auf der Straße mit dem Mund selber.
1: The beatboxing on the streets, so they have some rhythm on the streets without having to pay for it.

0: Bis es aber so weit ist, wie das Roxor Loops hier demonstriert, braucht es noch sehr viel Übung. Immerhin war der Workshopleiter 2008 mit seiner Vokalband Vertreter für Belgien beim Eurovision Song Contest. Gewonnen haben sie aber leider nicht. Den Spaß, den die Teilnehmer hier haben, ist aber nicht zu übersehen. Und als Reporter habe ich auch was gelernt. Möglicherweise wird ja der eine oder andere Chor Beatboxing in sein Repertoire übernehmen. Wir bleiben also neugierig.
1: Die Stadt Halle beabsichtigt, Arbeitsgelegenheiten für Asylbewerber zu schaffen. Angesprochen fühlen sollen sich gemeinnützige Träger, die entsprechende Arbeitsplätze anbieten könnten und die man bei der Einrichtung solcher Arbeitsgelegenheiten unterstützen möchte. Zum einen mit der Zulieferung passender Teilnehmer, aber auch mit der Übernahme der direkten Kosten. Es sind aber auch Beschäftigungsmöglichkeiten direkt bei der Stadt vorgesehen, wie Arbeiten zur Landschaftspflege, beim Müllsammeln oder der Umwelterhaltung an Schulen und Kitas. Man verspricht sich von dem Programm eine frühzeitige und verbindliche Integrationsmaßnahme, praktische Berufserfahrung für die Teilnehmenden und vor allem die Vermittlung sprachlicher Kompetenzen. Die Reklame.

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3: Willkommen zurück. Einen vollen Terminplan hatten die Saale Bulls am Wochenende. So konnte man am Freitag in eigener Halle 6:2 gegen die TecArt Black Dragons das erste Spiel der Hauptrunde gewinnen. Am Sonntag musste man jedoch eine 8:4 Auswärtsniederlage gegen die Hannover Scorpions einstecken. Am kommenden Wochenende geht es gleich weiter. Zunächst am Freitag noch einmal in Hannover, dann aber bei den Indians. Und am Sonntag kommt der EHC Neuwiedner Halle. In der Tabelle findet man die Saale Bulls derzeit auf Platz 5.
4: Ich darf jetzt jungen Menschen.
3: Stellen Sie sich mal vor, Sie sitzen in der Johanneskirche, es ist Jugendweihe und Tobias Hengstmann hält die Festansprache.
4: Ich, der gefühlt immer noch mit 16 nackt besoffen im Aldi vom Schnapsregal liegt und Leute anschreit. Ich darf den Erfahrungen übertragen. Aber wie macht man das? Ja? Es ist alles ein bisschen verrückt.

0: die Rede. Muss ja so gehalten werden, die ist ja nicht für die Jugendlichen. Weil die haben Hummeln im Arsch und wollen saufen gehen. Diese Rede ist für die Alten. Aber man muss die Rede so halten, dass die Alten denken, dass sie für die Jungen ist. Weil die haben auch Hummeln im Arsch und wollen saufen gehen.
1: Das ist der rote Faden des neuen Soloprogramms von Tobias Hengstmann mit dem Titel Frei nach Shakespeare, Tobi or not Tobi. Dazu hat sich der Kabarettist fürs Programmheft Foto extra auf ein Pferd gesetzt, ganz ohne KI, um mit seinem eigenen Kopf zu jonglieren, was aber dann doch eine Fotomontage ist. Sie verdeutlicht jedoch gekonnt den Spagat des Künstlers zwischen einer seriösen Jugendweiherede auf der einen Seite und den Gedanken, die ihm dabei durch den Kopf gehen, die aber in der Johanneskirche nicht ausgesprochen werden können. Dafür aber auf der Brettelbühne und das ist auch gut so.
0: Aber was ist das eigentlich Leben? Klar, man lebt auf dieser Welt, auf diesem Planeten als Mensch, als Individuum. Aber was bedeutet Leben? John Lennon von den Beatles sagte mal den Satz, Leben ist das, was passiert, während man damit beschäftigt ist, andere Pläne zu machen. Und wenn ihr später mal auf euer glückliches Leben zurückschaut, dann werdet ihr feststellen, dass die wichtigsten Dinge und Ereignisse in eurem Leben gar nicht geplant waren. Wie der Wohnort, der Beruf, die Partnerin oder der Partner. Und da geht es auch wieder los. Das ist doch Wahnsinn. Das war alles nicht geplant. Ja. Sind Sie verheiratet? Ja. Sehr schön. Ja. Und wie lange, wenn ich fragen darf? Ich habe ihn gefragt. Was? Wie lange? Acht Jahre, mega. Und wie lange müsst ihr noch? Das ist ein Spaß. Es ist alles gut. 80, 88 Jahre. Ja, ist okay. Ich wünsche euch auf jeden Fall alles Gute, viel Glück. 8 Jahre. Wer bietet mehr?
2: Viele.
0: Wie lange seid ihr verheiratet?
2: 20.
0: Die vorgesagt? Das ist doch gut. Das ist super. Aber alles gegen euren Willen. Das war nicht geplant. Es war nicht geplant. Es ist schon verrückt, wie eine Frau nach einem Jahr Ehe ihren Gatten vorstellt. Darf ich vorstellen? Das ist mein Mann. Nach 10 Jahren Ehe. Können Sie sich das vorstellen? Das ist mein Mann. Und nach 35 Jahren Ehe. Das ist mein Mann, können Sie sich mal da vorstellen?
1: Und so meandert Tobias Hengstmann zwischen seiner sehr sympathisch vorgetragenen Rede, von der man sich wünscht, sie selbst bei seiner eigenen Jugendweihe gehört zu haben, und seinen begleitenden Gedanken hin und her, wobei diese mal ein Witz sein können, ein Schwank aus der Jugendzeit oder auch ein politisches Statement.
0: Also Widerstand, also innerer Widerstand frisst ja die meiste Energie. Und der innere Widerstand, den man erlebt, erlebt man ja meistens wegen anderen Menschen. Ja. Und deswegen fände ich es sehr schön, und ich denke, da würden Sie mir beipflichten, wenn es strafrechtlich nicht verfolgt werden würde, ab und zu, mal so eine Backpfeife zu verteilen, oder? Pow! Einfach so. Mir geht es nicht um Gewalt. Gewalt ist immer scheiße. Das muss nicht wehtun, das darf nicht bluten, einfach nur als Statement. Pow! Oh! Und alle wären irgendwie zufriedener. Ich wäre auch bereit für Pow! Dass ich selber mal eine Backpfeife kriege, wenn ich rumnerve. Ja, aber einfach so, pow! Ja, der Film war toll. Ich hab das Buch gelesen, das war viel, viel besser. Pow! Leck mich am Arsch. Ja, die Serie ist ja Netflix, toll, die habe ich gesehen, die Serie, aber ich hab sie ohne Untertitel im koreanischen Original gesehen. Pow! Pow! Ohne Schmerzen. Einfach als Statement. Oder hier nicht irgendwie. Ich halte mich nicht nur dafür. Ich bin Jesus Christus. Pow! Oh, Jesus Christus. Pow! War auch zu viel. Und das Geilste wäre dann, das ist ein Upgrade, so ein Backpfeifenautomat. So für die Extremfälle, so Backpfeifenautomat, so wie eine Telefonzelle, ja? So eine Telefonzelle? Was ist denn eine Telefonzelle? Pow! Aufmachen.

0: machen, den Nervsack da reinquetschen, zumachen, und draußen gibt es zwei Regler, einer für die Frequenz und der andere dann sozusagen für die Intensität, je nach Nervgrad. Und dann anmachen. Und im Nachbarraum hört es sich an, als wenn eine Waschmaschine schleudert. So, also, dann ist das doch einfach so, pow, wie geil wäre das, oder? Pow. Ich habe aus Überzeugung die CDU gewählt. Pow! Ich habe aus Überzeugung die Grünen gewählt. Pow! Ich habe aus Überzeugung die AfD gewählt. Warum? Um es Ihnen da oben mal so richtig zu zeigen. Ganz ruhig nehmen. In den Backpfeifenautomat. Alles auf rechts drehen und dann. Naja. Aber ich muss ganz ehrlich sagen, das muss auch eine Demokratie auch aushalten. Pow! Deine Mutter muss dich aushalten. So.
1: Tobias hat für dieses Solo ein stimmiges Konzept gefunden, mit dem es ihm gelingt, sein Publikum die ganze Zeit bei der Stange zu halten. So dauert es nicht lange, bis es zu einer gelungenen Symbiose kommt zwischen dem Mann auf der Bühne und dem seinen Ausführungen lauschenden und mitgehenden Zuschauern. Es bleibt Raum für Abweichungen vom Konzept, um mit dem Publikum zu interagieren, auch weil man merkt, dass dieses gern Teil seiner Performance sein möchte.
2: Gibt es was?

Die Frage, Tobi oder nicht Tobi, kann man ganz eindeutig beantworten. Natürlich Tobi, und zwar mit seinem neuen Soloprogramm. Ab sofort im Kabarett nach Hengstmanns. Sie müssen in diesem Fall aber mal nicht auf ihn hören, sondern nur Ja sagen und eine Karte kaufen.

0: Die MDF1. Wettervorhersage für den 21. und 22. September. In der Nacht zum Dienstag ist der Himmel wechselnd, meist nur leicht bewölkt. Es ist trocken. Die Nachttemperaturen gehen auf 10 bis 8 Grad zurück. Der Wind weht mäßig und weiterhin böig aus nordwestlicher Richtung. Am Dienstagvormittag bedecken noch dichte Wolken den Himmel. Später lockert es auf und es gibt am Nachmittag einige Sonnenstunden. Niederschläge sind nicht dabei. Die Temperaturen steigen auf maximal 19 Grad. Der Wind weht mäßig und leicht böig aus dem Nordwesten. Der UV-Index liegt beim mäßigen Wert 3. Die weiteren Aussichten bis zum Freitag. Es wird wechselhaft in den nächsten Tagen. Mal gibt es Sonnenschein, mal dichtere Wolken. Und am Donnerstag sind auch ein paar Regenschauer drin. Die Temperaturen bleiben rund um die 20 Grad Marke.
1: Das Bepflanzen von Balkonkästen ist Thema im Mehrgenerationenhaus Pusteblume, ein Angebot, das sich besonders an Senioren wendet, die natürlich zwischen 11 und 14 Uhr Zeit haben, sich mit dem Bepflanzen von Blumenkästen zu beschäftigen. Gemeinsam will man sie mit klima- und insektenfreundlichen Kräutern, Herbstblumen und Blumenzwiebeln ausstatten. Für Kaffee und Kekse sorgt der Seniorenbesuchsdienst und wer will, kann seinen eigenen Balkonkasten mitbringen. Bewegte Bilder in Farbe und Bunt und sogar mit Ton bieten wir hier an. 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

0: Ich glaube, es gibt keinen Sport, der so elitär und explosiv ist wie der Rudersport. Warum sollte ich da überhaupt noch mitmachen?
1: Um den feinen Herren in Kiel oder anderswo mal richtig ans Bein zu pissen. Die verkörpern alles, was sie hassen.
2: Karl Adam vom frisch gegründeten Ratzeburger Ruderclub.
3: Hey, hört auf, verdammt nochmal!
4: Wir haben ihre Väter im Krieg verloren, die sind traurig. Die Trauer, die schlägt den Wut um. Die kann ich beim Leistungssport benutzen.
5: Wie kommt ausgerechnet ein Boxer zum Rudersport?
6: Indem er aus der Gosse kommt.
7: Wo man herkommt, ist belanglos. Wichtig ist, wo man hin will.
6: Wo wollen Sie denn hin?
7: Zu den Olympischen Spielen nach Rom.
0: Der Kerl saß noch keinen einzigen Tag in einem Motorboot.
8: Ja und?
9: Unser Ziel, jeden Sektor in der gleichen Geschwindigkeit zu rudern.
10: Kein Endsport.
9: Nein,
10: das ist reine Physik.
11: Ratzeburg gewinnt die deutsche Meisterschaft.
12: Was zum Teufel liegt Ratzeburg?
13: Ratzeburg liegt ungefähr anderthalb Längen vor Kiel.
14: Willst du wirklich, dass dieser Proletenhaufen Deutschland bei der EM vertritt?
15: Kohl hat gezeigt, dass wir nicht konkurrenzfähig sind.
16: Sag mal, wisst ihr eigentlich, was da gerade los war?
17: Da war nur Hass.
18: Aber da können wir nichts für, oder?
17: Auch natürlich, weil wir Deutsche sind.
19: Es ist illegal hier, aus dem Westen. Es glückt, dass er nicht erschossen wurde.
20: Du kannst nicht mehr einfach so rüberkommen. Das ist zu gefährlich. Die werden dich früher oder später erwischen.
21: Denken Sie doch mal an den Fußball, das Wunder von Bern. Da wurden da auch die Besten aus allen Vereinen herausgewählt. Mit Rudern dann aus ganz Deutschland. Der Deutschlandachter.
22: Weißt du, dass deine Kinder und ich an deinem Traum hart mitarbeiten?
17: Auf nach Rom!
21: Kennst du nicht, weiß ich das.
22: Ja, dann sieh zu.
21: Was?
22: Dass du gewinnst.
23: Und da fällt der Startschuss.
24: Unsere deutsche Mannschaft hält sich weiter.
25: Auf wessen Seite stehst du?
26: Dein Auftritt morgen wird dein letzter sein.
27: Durchhalten, Jungs!
28: Nicht der Stärkere gewinnt, sondern der am wenigsten Fehler macht.
29: An vieles erinnere ich mich nicht gern. Ich habe meine Münze zum Einjährigen gekriegt.
30: Sie wäre unglaublich stolz auf dich.
29: Ich tue niemandem mehr weh.
31: Was wollen Sie?
29: Ich habe Ihren komischen Sittich.
31: Sagen Sie Daryl, dass ich den Vogel nicht will. Ich will den Bentley.
32: Du kriegst den Bentley.
29: Sag mir einfach, was ich mit dem Vogel machen soll.
32: Behalt ihn!
33: Ein Privatjet mit einer hochempfindlichen medizinischen Lieferung sollte echt easy werden, Hank.
34: Du hast schon einen Passagier auf dem Rücksitz.
29: Okay, was steht auf dem Plan?
35: Es geht um ein sehr krankes, kleines Mädchen. Du lieferst ihr eine neue Leber. Wenn sie die heute nicht bekommt, dann wird sie sterben.
29: Ich hätte eine Frage. Wie viel ist so ein Ding auf dem Schwarzmarkt wert?
35: Hey, Hank, siehst du auch, was ich sehe?
29: Beantworten Sie sie.
35: Ist quasi unbezahlbar.
29: Das Paket sichern. Und auch den Vogel, wenn's geht.
35: Was?
29: Los, los, los!
35: Ich will raus aus dem Auto.
29: Der kann jetzt gerade nicht
35: aussteigen, Ben, okay?
29: Du wolltest sowieso aussteigen.
30: Wird sie jetzt sterben?
23: Ich weiß, was für eine Angst du hast.
29: Aber nichts wird uns davon abhalten, zu dir zu kommen.
35: Heute sind wir beide Helden.
29: Diese Gewalt und die Kleine stirbt doch am Ende.
35: Nimmst du mich jetzt ernst, Hank Malone?
29: Das ist mein Taxi! Ich gehöre zu den Guten, das werden Sie später noch erkennen.
35: Vermutlich viel später wird noch etwas dauern.
29: Nehmen Sie die Sauerstoffflasche!
30: Was? Wozu?
29: Lassen Sie sie hinten raus!
35: Das ist der beste Tag meines Lebens.

0: Es ist mal wieder Zeit für ein bisschen Statistik. Diesmal betrifft es die Abschlüsse an den Hochschulen in Sachsen-Anhalt, wo aufgefallen ist, dass es im Jahr 2025 4,7% weniger waren als im Jahr davor. Wobei es vor allem weniger Masterabschlüsse waren. Beim Bachelor konnte man sogar ein paar mehr als im Vorjahr verbuchen. In absoluten Zahlen waren es fast 10.000 Studierende oder Promovierende, die ihren Abschluss machten, wovon etwa die Hälfte den Bachelor machten. Wichtig war es dem Statistischen Landesamt noch zu vermelden, dass 527 der Abschlüsse auf das Lehramt entfielen, was die höchste Anzahl an entsprechenden Studienabschlüssen seit 2010 bedeutete. Und damit ein herzliches Willkommen zum MDV1-Direktmagazin am Montag. Jetzt müssten die hier ausgebildeten Lehrer nur noch im Lande bleiben. Aber darüber schweigt sich die Statistik des Landesamtes aus. Denn es ist eher unwahrscheinlich, dass diese fertigen Lehrer sich hier alle als Weltenretter betätigen, wie unser Bildungsministerium seit ein paar Jahren eine Anstellung im Schuldienst von Sachsen-Anhalt bezeichnet. Schließlich zahlen andere Bundesländer deutlich besser oder locken mit Verbeamtung, sodass mittlerweile bereits 17% aller Lehrer in unserem Bundesland, die ja keinen Abschluss mehr als Lehrer haben, sondern als Seiteneinsteiger in diesen Beruf wechselten.
1: 1200 Jahre Welsleben, in den Acker neben der A14 gepflügt, kündeten vom großen Ereignis in der kleinen Gemeinde zwischen Schönebeck und Magdeburg, das am Wochenende begangen wurde. Der Platz rund um die Welsleber Kirche mit dem Turm auf der falschen Seite hatte sich in einen Festplatz verwandelt mit Zeltbuden und Schaustellern. Sogar einen Autoscooter konnte man unter die Kastanienbäume zwängen. Das Gelände war von Freitag bis Sonntag der Schauplatz für ein umfangreiches Festprogramm, doch der Höhepunkt dürfte zweifellos der große Festumzug gewesen sein, mit dem man die 1200-jährige Geschichte der Bördegemeinde darstellte.
2: So, hier vorne unsere Ehrengäste, unser Ortsbürgermeister Hans-Jürgen Korn und unser Gemeindeoberbürgermeister Marco Schmoldt. Ja doch, die Ehre kommt euch zuteil. Ja, und gleich dahinter, auf der Kutsche, sagte ich vorhin schon mal, alt und jung wird hier zusammengeführt. Der jüngste Welsleber, das ist der kleine Leo Fritz hier auf dem Kutschwagen. Und unsere älteste Bewohnerin hier in Welsleben, Frau Ingrid Krenzel. Schön, dass ihr da seid, schön, dass ihr hier in Welsleben lebt.
1: Besiedelt wurde der Ort natürlich schon viel früher, denn aus der Zeit vor 7500 Jahren ließen sich erste jungsteinzeitliche Siedlungsreste nachweisen. Doch mit der ersten urkundlichen Erwähnung im Jahr 826 beginnt die offizielle Geschichtsschreibung. Damals verschenkte Ludwig der Fromme, Sohn Karl des Großen, den Ort an das Kloster Corvey bei Höxter. Mittelalterliche Ritter symbolisierten diese Zeit, in die auch der Neubau der heutigen St. Pankratiuskirche fällt, die man 1225 auf den Fundamenten des niedergebrannten